0: sehen. Die unschönen Graffiti-Schmierereien an Trafohäuschen und Umspannstationen. Als Eigentümerin der Objekte sind die Stadtwerke bereits seit 2014 künstlerisch unterwegs, um die Flächen aufzupeppen. So entstanden zahlreiche Hingucker. Die Ideen wurden weiterentwickelt und auch kleinere Objekte wie Verteilerkästen in Angriff genommen. Diese sehen ebenfalls fantastisch aus, aber beinhalteten bisher nicht das Thema Innenstadt. Eine Symbiose mit den historischen Fachwerkbauten soll entstehen, so der Wunsch der Stadtwerke, die diese neue Idee auch in die Tat umsetzten. Um die ersten Ergebnisse der Öffentlichkeit zu präsentieren, trafen sich die Initiatoren an der Breitenstraße, Ecke Johannesstraße.
1: Ja, die Stadtwerke Wernigerode haben ja ganz, ganz viele technische Einrichtungen, die man auch in der Öffentlichkeit sehen kann. Das sind Trafostationen, Gasregeldruckstationen oder eben auch Kabelverteilerschränke, wie in diesem Fall.
2: Die Kabelverteilerschränke sind wichtige technische Anlagen in unserem Versorgungsgebiet, die natürlich überall im Stadtgebiet bei uns auch verteilt sind. Wir haben rund 1000 Kabelverteilerschränke bei uns in Wernigerode. Allein in der Altstadt sind es um die 90 Schränke. Die sind oftmals versteckt, manche sind auch gut im Stadtgebiet zu sehen und leider auch oft Zielobjekt für Schmierereien und unschöne Graffitis.
3: Das ist schon etwas, was uns lange stört. Um die Stadtwerke hatten die Idee, mit historischen Fotos diese Verteilerkästen A davor zu bewahren, erneut beschmiert zu werden oder, wenn sie beschmiert waren, sie wieder in einen guten Zustand zurückzuversetzen.
2: Aus diesem Anlass ist ein kleines Projekt entstanden, dass wir uns die Kabelverteilerschränke anschauen, gucken im Stadtgebiet, welche können wir gestalten, welche können wir mit historischen Motiven versehen und können wir zur Verschönerung der Stadt halt beitragen.
3: Ich finde die Idee super. Wir haben hier solch ein Beispiel, wo zwei Gebäude, die man als Wernigeröder kennt, jetzt natürlich noch im historischen Kontext zu sehen. Man sieht sozusagen aktuellen Zustand und alten Zustand. Darüber freue ich mich.
4: Ja, das Haus, das wurde zum Zweiten Weltkrieg abgebombt, war zu mindestens 80% abgebombt und es wurde dann nach und nach dann wieder aufgebaut. Heute vor 50 Jahren wurde der letzte Feinschliff gemacht, da wurde das Obergeschoss aufgesetzt und auch der Dachstuhl, genau heute vor 50 Jahren. Und das Haus ist seit 1934 in Familienbesitz.
5: Also ich finde, das passt wunderbar zur Optik der Straße erstmal, zur Stadt selber. Und es ist immer schön, mal so eine alten Ansichten zu sehen, wie sahen die Gebäude von einer gewissen Zeit aus und jetzt. Es ist auch sehr interessant für die Touristen, die hier durch die Stadt laufen, dass sie einfach mal so einen Vergleich haben und nicht nur so einen grauen Kasten, der dann irgendwie vollgeschmiert ist.
3: Und wir rufen die Bürgerinnen und Bürger auf, weitere Standorte zu melden, die Sie im Blick haben, die verschmutzt sind vielleicht, die wir dann auch mit historischen Bildern versehen können. Sie können auch gleich die Bilder mitschicken. Also es ist eine Aktion zum Mitmachen, es ist eine Aktion, die Stadt zu verschönern, vor Schmierereien zu bewahren und es ist eine Aktion, so ein bisschen in die Historie einzutauchen. Ich finde, sie verbindet ganz viel miteinander und deswegen bin ich begeistert.
2: Wir haben jetzt bereits zwei Schränke als Pilotprojekte umgesetzt. Einen findet man hier am Hotel Tanne. Der zweite ist an der Gravierbar schon umgesetzt worden. Und sie zeigen, wie wir das uns zukünftig vorstellen. Also wir haben vor, 10 weitere Schränke gestalterisch umzusetzen.
0: Mit alten Darstellungen könnte so ein Bilderbuch der Geschichte entstehen. Und das direkt an den historischen Orten. Für die Gestaltung der zahlreich beschmierten Kabelverteilerkästen suchen die Stadtwerke noch gute Ideen. Schicken Sie unter aktion@stadtwerkewernigerode.de eine Mail mit der Nummer des Verteilerkastens, äußern Sie Ihre Vorstellung und fügen Sie vielleicht sogar ein Bild hinzu. Oder Sie besuchen einfach die Kundenzentren der Stadtwerke. Tragen auch Sie dazu bei, dass Ihre Wernigeröder Innenstadt noch schöner und attraktiver wird.

0: Sommer oder Hölle. Tag der offenen Tür einer Selbsthilfegruppe für Epilepsie.
1: Heiße Temperaturen, wie wir sie gerade erleben, mögen zwar zum abendlichen Grillen und entspannten Nachmittagen im Freibad einladen, aber für viele Bevölkerungsgruppen ist derartiges Wetter

0: Oder eher Belastung als Segen. Dazu gehören unter anderem Menschen mit einer Epilepsieerkrankung, für die die extreme Sommerhitze mit großen Anstrengungen verbunden ist. Das und noch viele weitere Erfahrungen aus der Realität von Epilepsieerkrankten sollten am Mittwoch Gesprächsthema sein, zum Tag der offenen Tür des Vereins für Epilepsiekranke und deren Angehörige. Einmal im Jahr öffnet die Selbsthilfegruppe ihre Türen, um Außenstehenden die Möglichkeit zu bieten, sich zu dem Thema zu sensibilisieren und stellt die Hilfsangebote vor, an denen betroffene Personen hier regelmäßig teilhaben. Viele Epilepsiekranke sind Frührentner aufgrund ihres Gesundheitszustands, weshalb ein wichtiges Angebot des Vereins der sogenannte Rentnerklatsch ist, wo gemeinsam gefrühstückt und untereinander ausgetauscht wird. Weiterhin veranstaltet der Verein regelmäßige Gruppensitzungen,
1: wo dann unser Wohlbefinden besprochen wird und was wir in dieser Woche erlebt haben und ob es jetzt positiv war oder negativ war. Man kriegt Zuspruch und auch bei der Antragstellung, egal ob es Schwerbehinderung ist oder ob es Pflegeantrag ist, wird gemeinsam durchgesprochen, um da für jeden Hilfe anzubieten.
0: Diese gestaltet sich bei jeder betroffenen Person anders, denn es gibt viele verschiedene Arten der Epilepsie, die sich auf unterschiedlichste Weise auf den Alltag der PatientInnen auswirken und demnach alle anders behandelt werden müssen. Hier hilft der Verein dabei, an den richtigen Arzt zu vermitteln, sodass die Epilepsiekranken entsprechend ihren individuellen Beschwerden die nötige Unterstützung erhalten.
1: Egal, ob das eine Tiefensensibilisierung ist oder ob das mit Medikamenten gemacht wird oder ob das mit Operationen gemacht wird. Also hier können wir in vielen, vielen Situationen aufklären.
0: Aufklärung ist allgemein ein wichtiger Aspekt der Vereinsarbeit, denn Epilepsie ist eine Krankheit, die nach wie vor mit zahlreichen Missverständnissen und Vorurteilen behaftet ist. Diesen Vorbehalten hofft der Verein entgegenzuwirken, sodass das typische Bild, das mit Epilepsieerkrankten assoziiert wird, aus den Köpfen der Leute verschwindet.
1: Die Vorstellungen als Epilepsiekranker ist halt der, wenn man umfällt und um sich schlägt, dass man geistig krank ist. Das ist es aber nicht. Man ist nicht geistig krank, sondern nur, weil der Kopf in dem Moment Fehlinformationen aussendet, was für das Gehirn einfach zu viel ist. Ich kann dann einfach bloß sagen, das Gehirn schaltet in dem Moment ab und sortiert sich neu.
0: Die richtige Hilfe ist jedoch nur möglich, wenn betroffene Personen von selbst an den Verein herantreten und Kontakt mit der Selbsthilfegruppe aufnehmen. Gerne kann man sich den 14-tägigen Gruppentreffen anschließen oder einfach zu den regulären Sprechzeiten vorbeischauen. Genauere Informationen zum Kontakt und den Öffnungszeiten können auf der Website des Vereins gefunden werden.
1: Und hier findet man eben, wie eine kleine Familie kann man sich hier zusammentreffen. 2 Stunden und dann ist natürlich für einen Epilepsiekranken schon für einige das Ziel erreicht.
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0: Am Mittwochvormittag ist es wechselnd bewölkt mit Sonne und einem kräftigen böigen Wind aus Nordwesten. Zum Mittag ist es weiterhin bewölkt und windig bei Temperaturen um 22 Grad. Der Abend ist unverändert wolkig mit etwas Sonne. In der Nacht ist es überwiegend stark bewölkt bei Temperaturen um 17 Grad. Der Donnerstag wird stark bewölkt bei Temperaturen um 21 Grad.
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0: In Bernburg haben sich am Freitagvormittag unbekannte Täter in der Hohen Straße Zugang zu einem Innenhof eines Mehrfamilienhauses verschafft und gleich mehrere E-Fahrräder gestohlen. In der Nacht von Freitag auf Samstag sowie im Laufe des Samstags wurden im Stadtgebiet weitere E-Fahrräder gestohlen. Die Fahrräder waren mit Seilschlössern an Fahrradständern oder Fahrradstangen gesichert. Die Polizei ermittelt wegen besonders schwerem Diebstahl. Zwischen Gröna und Peißen bei Bernburg hat am frühen Samstagmorgen ein Getreidefeld gebrannt. Nach Angaben der Polizei wurde gegen 3.15 Uhr gleich drei voneinander getrennte Brandstellen entdeckt. Die Feuerwehr geht nach ersten Erkenntnissen nicht von einer Selbstentzündung aus, da der Brandverlauf dagegen spricht. Der Sachschaden liegt bei rund 500 Euro. Die Polizei hat die Ermittlungen aufgenommen. Die Untersuchung des Brandortes soll Anfang der Woche erfolgen. Am Samstag führten Beamten des Polizeirevier Harz Verkehrskontrollen durch. Gegen 16.15 Uhr kontrollierten die Beamten am Ortseingang Asmusstedt einen Fahrradfahrer, der gerade aus Richtung Badeborn gefahren kam. Bei dem 42-jährigen Mann aus Badeborn stellten die Beamten Atemalkoholgeruch fest. Bei einem freiwillig durchgeführten Atemalkoholtest wurde ein Wert von 2,3 Promille ermittelt. Die Beamten leiteten daraufhin gegen den Mann ein Strafverfahren wegen Trunkenheit im Verkehr ein, ließen ihn im Harz-Klinikum Wernigerode eine Blutprobe entnehmen und untersagten ihm die Weiterfahrt. In Thale hat ein 23-jähriger Autofahrer am Freitagabend einen Unfall verursacht und ist anschließend vom Unfallort geflüchtet. Nach Angaben der Polizei kam der Mann mit seinem Wagen in der Linkskurve von der Fahrbahn ab, prallte gegen eine Natursteinmauer und wurde anschließend in eine Böschung geschleudert. Es entstand ein Sachschaden von rund 5.000 Euro. Die Beamten trafen den Fahrer später an seiner Wohnanschrift an. Da der Verdacht bestand, dass er unter Alkoholeinfluss stand, wurde eine Blutprobe angeordnet. Dabei soll der 23-Jährige Widerstand gegen die Einsatzkräfte geleistet haben. Verletzt wurde niemand. Die Polizei ermittelt unter anderem wegen Straßenverkehrsgefährdung, Unfallflucht und Widerstands gegen die Vollstreckungsbeamten. In Bernburg ist am frühen Sonntagmorgen ein geparkter Citroën in Brand geraten. Die Feuerwehr löschte das Feuer. Nach ersten Erkenntnissen soll sich kurz vor Ausbruch des Feuers eine maskierte Person an dem Fahrzeug aufgehalten haben. Am Brandort sicherte die Polizei mögliche Beweismittel und leitete ein Ermittlungsverfahren wegen Brandstiftung ein. Der entstandene Sachschaden wird auf rund 4.000 Euro geschätzt. Die Polizei bittet Zeugen, die Hinweise zum Vorfall geben können, sich zu melden.
2: Den roten Faden finden. Lindenblütenfest in Halle.
3: Alle zwei Jahre begeben sich die frankischen Stiftungen der Stadt Halle auf Zeitreise und lockten auch diesmal wieder mit einem vielfältigen Angebot zum historischen Lindenblütenfest, das sich am vergangenen Wochenende erneut in den Stiftungsgassen abspielte. Beim diesjährigen Themenjahr drehte sich alles um das Konzept der Orientierung und darum, den richtigen Weg für sich selbst zu finden. Passenderweise gab man dem diesjährigen Event das Motto, den roten Faden finden, welches überall auf dem Gelände auf verschiedenste Weise gefunden werden konnte.
4: Es gibt sehr viele Stände, die sich wirklich damit beschäftigen, etwas mit Rot zu machen. Beim Papierschöpfenstand wird Papier geschöpft, um zu gucken, ob man handwerklich begabt ist. Es gibt so Poster hier mit verschiedenen Zitaten von berühmten Personen, die über seinen Weg finden und den roten Faden genommen wird. Über das Historische gibt es viele mittelalterliche Spiele, zum Beispiel den Sterngreifer, wo man mit einer Leiter versuchen muss, eine Glocke zu erreichen. Das ist auch etwas über Weg finden. Man muss halt versuchen, den Weg zu beschreiten, den einem gegeben wurde.
3: Rund 80 thematische Mitmachangebote dieser Art waren am Wochenende über das gesamte Areal verteilt, allesamt in Anlehnung an das Thema der Orientierung auf den verschiedensten Ebenen und Situationen. Bildlich gestaltet wurde das Ganze durch wiederkehrende Symbole wie Kompass, Karte, Leuchtturm und Co., die teilweise auch selbst gebastelt werden konnten, sowie eine Vielzahl an anderen Kreativangeboten für Groß und Klein. Wortwörtlich den richtigen Weg galt es im Labyrinth zu finden. Und wer genug davon hatte, die eigenen grauen Zellen anzustrengen, der erfreute sich an den barocken Schaustellern, die ihre Stände in den Gassen verteilt hatten und dort zum Beispiel mit Hilfe von Hexenkunst scheinbar Kupfermünzen in Gold verwandelten. Zwar ohne Magie, aber nicht weniger beeindruckend war die Vielfalt an Handwerk wie Glasbläserei, Bildhauerei oder die Arbeit am Webstuhl, die ebenfalls an diesem Wochenende bestaunt werden konnte und natürlich auch zum Verkauf stand. Selbstverständlich wurde außerdem für das leibliche Wohl gesorgt und begleitet von theatralischer und musikalischer Unterhaltung auf zwei Bühnen ließ man sich das kulinarische Angebot besonders gut schmecken.

0: Übrigens könnten an diesem Wochenende alle Ausstellungen der Frankischen Stiftungen kostenlos besucht und an Führungen teilgenommen werden. In den Abendstunden folgte auf den jeweiligen Bühnen eine Session aller KünstlerInnen und mit einer imposanten Lichtshow ließ man das Spektakel schließlich ausklingen. Dann galt es noch einmal, den richtigen Weg zu finden, diesmal allerdings den vertrauten Weg nach Hause.
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0: Herren, wir befinden uns hier auf einer Insel mit zwei Bergen und dem Eisenbahnverkehr. Den Namen der Insel verschweigen wir aus Gründen der Diskretion. König Alfons, der Viertelverzwölfte, steht kurz davor, die wichtigste Entscheidung seiner politischen Karriere zu treffen. Ach, da ist ja auch schon der König. Und wie nicht anders zu erwarten, er telefoniert. Links von mir sehen Sie Frau Waas, die das tut, was sie am besten kann. Sie schläft. Im Hintergrund der königlichen Kemenate erkennen Sie zwei Türen. Hinter der einen Tür wird gleich der Inselfotograf Herr Ärmel die Bühne betreten. Die andere Tür dient Lukas, dem Lokomotivführer, als Entree. Meine Damen und Herren, ich wünsche Ihnen viel Vergnügen. Hier ist unsere Majestät, der König.
1: Ja, hier ist der Dings, der König. Ja, ich sollte zurückrufen. Worum geht's? Ah, Klimadings. Klimaschutz. Klimaschutz. Das ist schwierig. Muss ich drüber nachdenken. Klimaschutz. Also gut, krempeln wir sie hoch, die Ärmel.
2: Jawohl, hier bin ich.
1: Der Herr Ärmel, Sie kommen wie gerufen. Wir sollen was tun für den Klimaschutz. Hier, Befehl von der Dings, von der Leyen, von der EU.
2: Ich wusste gar nicht, dass wir zur EU gehören. Ich hätte immer gedacht, wir liegen außerhalb jeglicher Hoheitsgewässer. Eure Majestät wissen offensichtlich mehr als ich.
1: Eben, darum bin ich ja auch der Dings hier, der König. Und Sie nur der, Dings. Jedenfalls, wir sollen was tun für den Klimaschutz. Wir könnten zum Beispiel beim Müll anfangen. Hier, kein Plastik mehr ins Meer.
2: Ha, ich dachte immer, Meere aus Plastik seien völlig normal.
1: Was?
3: Ja, bitte.
1: Ja, also wir können natürlich auch das Müllproblem auf später verschieben und erstmal mit einem anderen Thema anfangen.
2: Weniger Fleischverzehr. Da würde euer Hochwohlgeboren kein Zacken aus der Krone fallen.
3: Verkehrswende.
1: Verkehrswende?
3: Ja.
2: Wir tun etwas gegen den Individualverkehr.
3: Der Individualverkehr ist schlecht. Sehet, er ist schlecht. Das steht doch schon in der Bibel. Ich glaube bei Lukas.
4: Bin schon da. Ging leider nicht schneller. Blöde Geschwindigkeitsbegrenzung.
1: Geschwindigkeitsbegrenzung ist aber ein gutes Mittel für den Klimaschutz.
2: Ebenso wie die Reduzierung des Individualverkehrs.
3: Aber der Individualverkehr ist doch unbedingt zu reduzieren.
1: Also kann es sein, dass wir mit dem Individualverkehr, was können wir denn damit erreichen?
2: Also, ich würde ja einmal vorschlagen, dass vielleicht Lukas, dessen Emma ja eine ganz schöne Dreckschleuder ist, ja wohl etwas ändern muss. Also aktuell, das ist doch ein Skandal, produziert ein Viertel unserer Bevölkerung 98% des CO2-Ausstoßes.
1: Die Lokomotive muss weg.
4: Was?
3: Ja, bitte?
2: Lukas könnte wenigstens eine Fahrgemeinschaft bilden.
4: Ja, würde ich ja gerne. Aber ich habe doch ganz andere Arbeitszeiten als ihr. Außerdem ist in der Emma sowieso kaum noch Platz. Das Führerhaus ist spitz auf Knopf ausgemessen. Und überhaupt fahrt ihr ja sowieso nie zu. Ihr fahrt ja alle überhaupt nicht.
3: Da hat er recht. Wir drei fahren nie Zug. Aber um den Individualverkehr zu reduzieren, müssten mehr Leute Zug fahren. Sollen wir jetzt auf Zuwanderung setzen?
2: Das macht aber wieder mehr Müll. Es sei denn, es kämen sehr kleine Menschen. Mit sehr kleinen Ansprüchen. Und auch nur ganz wenige. Vielleicht einer.
1: Vielleicht muss man einfach mal ganz neue Wege hier, Dings, denken.
3: Man muss aber auch an die Wirtschaft denken, an die Lokale.
2: Und man darf die Insel nicht verschandeln. Sie ist so fotogen.
4: Man muss vor allem Arbeitsplätze erhalten. Vor allen Dingen meinen.
1: Aber diese Lokomotive ist eine totale Drecksschleuder. Hier, Dings, Pop-Up-Draisinen. Dann können wir wenigstens das Schienennetz weiter nutzen.
4: Ihr könnt doch nicht einfach die Bahn zerschlagen. Also, wenn ich die Emma nicht mehr fahren darf, dann streike ich.
2: Nun, das wäre ein Anfang.
1: Aber die Wissenschaft hat festgestellt, dass der Meeresspiegel in den letzten Jahrzehnten dramatisch angestiegen ist. Lummerland droht der Untergang.
2: Dann müssen wir eben lernen, unter Wasser, also unter Folie, zu atmen.
4: Ich kann Emma zu einem Unterseeboot machen.
2: Und ich besorge mir eine Unterwasserkamera.
3: Ich gehe mit meinem Laden auf Tauchstation und stelle das Sortiment komplett um.
1: Liebe Untertanen, es könnte doch ganz einfach sein. Alles, was wir tun müssen, ist diese alte, stinkige Dampflok stilllegen. Hier gehen doch sowieso fast alle zu Fuß.
4: Minderheiten müssen aber geschützt werden.
1: Wir müssen aber jetzt etwas tun. Sonst kommt jede Hilfe zu spät.
4: Ach, zu spät, ja. Das kenne ich.
2: Und wenn wir erst einmal nur den Ausbau des Individualverkehrs einschränken.
4: Ja. Wir beschließen, die Anzahl der Lokomotiven auf Lummerland bis zum Jahr 2050 auf unter 2 zu halten.
3: Okay, und dann anschließend beginnen wir mit dem Rückbau des Schienennetzes innerhalb weniger Dekaden.
1: Hier, E-Dings, E-Fool, ich wieder total ausfall, nix Wissing. E-Fuel, das war's.
3: Ja, bitte?
1: Aber vielleicht kann man sich hier Dings die guten Ideen auch nicht einfach so aus dem Ärmel schütteln.
4: Och, ich probier's mal.
2: Was?
3: Ja, bitte?
1: Das ist das Dings hier, das Michael. Nee, Ende.

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0: Am Mittwochvormittag ist es wechselnd bewölkt mit Sonne und einem kräftigen böigen Wind aus Nordwesten. Zu Mittag ist es weiterhin bewölkt und windig bei Temperaturen um 22 Grad. Der Abend ist unverändert wolkig mit etwas Sonne. In der Nacht ist es überwiegend stark bewölkt bei Temperaturen um 17 Grad. Der Donnerstag wird stark bewölkt bei Temperaturen um 21 Grad.
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2: Ministerpräsident zu Besuch bei der Firma Bayer.
3: Die Firma Bayer erreichte einen monumentalen Meilenstein. Der am 25. Oktober 1991 errichtete Standort in Bitterfeld produzierte am Montag, dem 15. Juli 2026, im Beisein von Vorstandsvorsitzenden der Bayer AG, Bill Anderson, und dem Ministerpräsident des Landes Sachsen-Anhalt, Sven Schulze, seine 168 milliardenste Tablette. Bei der gesamten Menge an Aspirin hat theoretisch jeder Mensch auf der Welt mindestens einmal eine Schachtel mit Tabletten von uns in der Hand gehalten, bemerkte die dreijährige Chefin Dr. Andrea Heim. Diese Zahlen wurden aber nicht durch bloßes Stagnieren erreicht, denn die Firma passte sich im Laufe der 34 Jahre Bestehen immer wieder an den Markt sowie den Bedürfnissen der Kunden an.
4: Ich würde sagen, wir haben wahrscheinlich die größte Veränderung durchgemacht, die Bayer Bitterfeld in diesen mehr als 30 Jahren ihres Bestehens genommen hat. Der Standort wurde mal gegründet mit dem Ziel, sehr, sehr große Volumen zu produzieren, also sehr große Chargen. Und das ist das, was der Markt schon lange nicht mehr möchte. Unsere Kunden möchten gern mit kleinen Chargen in hoher Frequenz beliefert werden. Und unsere Aufstellung, die Art, wie wir gearbeitet haben, hat dazu nicht mehr gepasst. Stellen Sie sich vor, in der pharmazeutischen Produktion war es immer üblich, die Herstellung der Tablettenmischungen und das Herstellen der Tabletten und das Verpacken der Tabletten voneinander zu trennen. Und wir haben eine Transformation durchgemacht, in der wir uns stattdessen entlang der Produktproduktionslinie aufgestellt haben. Das heißt, ein Produktionsteam macht jetzt seine eigene Mischung, macht daraus Tabletten und verpackt diese dann. Und bei der Gelegenheit haben wir halt geschaut, wie können wir möglichst kleinere Chargen produzieren, ohne dass die hinterher mehr kosten.
3: Alleine der Standort in Bitterfeld beschäftigt momentan 470 Mitarbeiter und 25 Azubis. Wenn das kein Zeichen von Zukunft ist, dann vielleicht die Erweiterung der produzierten Produkte. Denn der Standort in Bitterfeld erweitert auch hier sein Portfolio. Und Dr. Andrea Heim nannte uns dazu eindrucksvolle Nummern.
4: Also Bayer Bitterfeld fluktuiert zwischen 400 und 500 Mitarbeitern ungefähr in den letzten 10 Jahren. Im Moment sind es 470 Mitarbeiter. Das inkludiert 25 Azubis, verteilt über die 3 Ausbildungsjahre. Und die Fluktuation kommt immer dadurch zustande, wie die Bedarfe so aussehen. Also und wie die Verkäufe auch aussehen. Wir haben uns darum beworben, neue Produkte nach Bitterfeld zu bringen und haben seit September im letzten Jahr jetzt auch Renny im Portfolio und erwarten da noch weit, dass wir noch weitere Artikel, also Renny-Produkt für andere Länder in unser Portfolio aufnehmen können, mit der Chance auf 20 Millionen Fallschachteln zusätzlich zu unserem jetzigen Volumen.
3: Doch nicht nur die Entwicklung des Bitterfelder Standes.

0: Ortes sieht gut aus. Denn der Eindruck des Ministerpräsidenten Sven Schulze fällt auch positiv aus. Mit seinem Ziel, Sachsen-Anhalt zu einem größeren Pharma-Standort zu machen, ist die Erfolgsgeschichte der Produktionsstätte im Chemiepark Bivo ein glänzendes Beispiel.
1: Ich habe ja vor kurzem angekündigt, dass ich Sachsen-Anhalt weiter ausbauen möchte zu einem noch größeren Pharma-Standort. Und da zählt Bayer dazu. Und der Vorstand hat mir heute auch nochmal gesagt, dass er hier in Bitterfeld, in Sachsen-Anhalt, auf Menschen trifft, auch auf Verantwortliche in der Politik trifft, die schnell auch Lösungen mit umsetzen. Mir geht es darum, dass wir in der Zukunft noch mehr auch Standorte wie hier Bayer in Bitterfeld haben. Wir sind schon gut im Land. Und es gab halt eine sehr gute Rückmeldung auch zu unserer gemeinsamen Zusammenarbeit.
0: 168 Milliarden produzierte Aspirintabletten, Millioneninvestitionen und neue Produkte am Standort. Bayer Bitterfeld blickt auf eine beeindruckende Entwicklung zurück. Gleichzeitig zeigt der jüngste Meilenstein, dass die Erfolgsgeschichte noch lange nicht zu Ende geschrieben ist. Mit modernisierten Anlagen, optimierten Prozessen und weiteren Wachstumsperspektiven bleibt der Standort ein wichtiger Motor für die Pharmaindustrie in Sachsen-Anhalt.
2: Lempe feiert Geburtstag. Vorstellung der Kernschießmaschine.
3: Auch große Jungs spielen noch gerne im Sandkasten, allerdings auf höchstem technologischen Niveau, wie man sich hier auf der Jubiläumsfeier zum 30. Geburtstag der Firma Lempe Mössner Sinto überzeugen konnte. Denn die Geschäftsleitung nutzte das Jubiläum, um eine neue Maschine vorzustellen, die man hier entwickelte und die die absolute Weltspitze darstellt. Das Unternehmen, seit 1996 am Standort in Meizendorf, gehört mittlerweile zu den wichtigsten Herstellern von sogenannten Kernschießmaschinen. Im Jahr 2022 durften wir uns so eine Maschine schon einmal ansehen und erklären lassen.
4: Ich kann das einfach mal ganz einfach erklären. Eine Kernschießmaschine wird dazu benötigt, um in einem Gussteil den Hohlraum zu erzeugen. Also wir nehmen mal ein ganz einfaches Beispiel, wir nehmen den Wasserhahn. Der Wasserhahn wird gegossen, die äußere Form, das ist die Form, und der Hohlraum, den bildet der Kern. Nach dem Gießprozess wird der Kern entfernt und dann haben wir im Prinzip das fertige Gussteil, was dann noch entbearbeitet wird, beim Wasserhahn verchromt wird. Aber um diesen Hohlraum zu erzeugen, braucht man diesen Kern. Für jedes Gussteil braucht man einen neuen Kern und deshalb brauchen wir auch eine Kernschießmaschine.
3: Die Technologie dahinter ist so alt wie das Gießen selbst, also etwa 7000 Jahre, als der Mensch begann, Bronze herzustellen. Der Kern, um den es dabei geht, ist eine verlorene Form und wird aus Sand hergestellt. Und so sehen solche Kerne aus, hier für das komplizierte Innenleben einer Pumpe. Und je besser dieser Kern die gewünschte Form abbildet, umso weniger Nacharbeit ist später erforderlich, weshalb der Herstellung maßhaltiger Kerne eine besondere Funktion zukommt. Dieser hier bildet zum Beispiel das Innere eines großen V-Dieselmotors ab. Nun unterscheidet man zwischen Kernschießmaschinen und 3D-Druckern, die Kerne herstellen, die aufgrund der Möglichkeiten dieser digitalen 3D-Technologie doch kompliziertere Formen zulassen.
5: Das können Sie sich so ähnlich vorstellen. Die Daten werden aus dem CAD-System direkt an die Maschine gegeben und Sie können dort, wie gesagt, geometrisch freie Formen in Sand herstellen. Sie haben eine Aufträgerschicht und Sie haben ein Tintensystem, welches letztlich diesen Binder, diese Chemie auf den Sand bringt.
3: Ja, und damit wären wir wieder beim Sandkasten, denn die Kerne werden aus ganz feinem Sand hergestellt, verborgen hinter dem Schutzgehäuse für den Arbeitsschutz, wenngleich nach der symbolischen Inbetriebnahme der Druckkopf wieder über den Sandkasten rauscht.
5: Unser Produkt ist 4-mal schneller als das, was am Markt verfügbar ist. Wettbewerbsmaschinen oder Wettbewerbsdrucker brauchen für die Herstellung dieser Sandkerne zwischen 12 und 16 Stunden. Und wir sind mit ca. 2,5 Stunden unterwegs.
3: Das ist ein technologischer Vorsprung, weshalb sich das Unternehmen nicht so gern in die Karten gucken lässt. Schließlich sollen Gießereiunternehmen diesen 3D-

0: 3D-Drucker kaufen und nicht die Chinesen nachbauen. Denn in diesem 3D-Drucker für Sand steckt eine mehrjährige Entwicklungsarbeit, mit dem das Unternehmen in gewisser Weise auch für sich Neuland betritt.
1: Wir arbeiten dicht mit der Uni Stendal und Uni Magdeburg zusammen. Wir haben, da wir eine relativ hohe Ausbildungsquote haben von etwas über 10% aus Auszubildenden als auch duale Studenten. Aber ansonsten ist die Maschine, der Drucker, eine hundertprozentige Eigenentwicklung aus unserem Hause. Das heißt, das Know-how steckt in der Firma Lempe und nirgendwo außerhalb.
0: Und so bekommt eine jahrtausendealte Technologie eine neue Qualität, entwickelt und produziert in Sachsen-Anhalt und exportiert in alle Länder auf der Welt, die komplizierte Gussteile herstellen möchten.
2: Landessieg für das Liborius-Gymnasium.
3: Eine ganz besondere Auszeichnung haben die Schüler des Liborius-Gymnasiums in Dessau am 16. Juni erhalten. Die Schule wurde vom Bildungsstaatssekretär Jürgen Böhm sowie dem Geschäftsführer der Landesenergieagentur Marco Mühlstein besucht und mit dem ersten Platz des Energiesparmeisterwettbewerbs in Sachsen-Anhalt geehrt.
4: Der Wettbewerb zeigt erstmal, wie engagiert unsere Schülerinnen und Schüler sind, welche Ideen sie mitbringen und wie sie versuchen, letztendlich ihre naturwissenschaftlichen Kenntnisse und Wissen anzuwenden. Und ja, deswegen ist das ein sehr wichtiger Wettbewerb. Und dass das Liborius-Gymnasium hier den ersten Preis in Sachsen-Anhalt erreicht, zeigt auch, mit wie viel Inhalt und mit wie viel Engagement es umgesetzt wird.
3: Für Sachsen-Anhalt hat Bildungsminister Jan Riedl die Schirmherrschaft über den Wettbewerb übernommen. Die Landesenergieagentur Sachsen-Anhalt unterstützt die Aktion bereits seit 12 Jahren im Rahmen einer Patenschaft. Bundesweit haben sich insgesamt knapp 450 Schulen für den Wettbewerb beworben.
5: Das ist erstmal eine Riesenehre. Und ich finde es schön, dass wir für etwas ausgezeichnet werden, was eigentlich im Grundkonzept unserer Schule ist. Da geht es letztlich um Bewahrung der Schöpfung, um Sicherung unserer Ressourcen hier auf diesem Planeten. Und zugleich ist es natürlich verbunden mit unserem Namenspatron, dem heiligen Liborius. Und das finde ich eine schöne Sache. Das ist einfach, es passt und ich freue mich sehr, sehr.
3: Das Liborius-Gymnasium in Trägerschaft der Edith-Stein-Schulstiftung des Bistums Magdeburg überzeugte die Jury vor allem durch Eigeninitiative und ein kontinuierliches Engagement im Klimaschutz. In der selbst initiierten Konsumwandel AG entwickelten die Schüler sogar ein eigenes Nachhaltigkeitslabel, den grünen Pfau.
5: Es gibt also von Kirchenseite aus ein Nachhaltigkeitslabel, das heißt der grüne Hahn. Das ist natürlich für Kirchen, für Bistümer etc. gebaut und da sind ganz viele Bedingungen dran geknüpft. Also es ist ja auch viel Papierkram und Nachweis von jenem und diesem. Und die Konsumwandel AG mit ihren wenigen Mitgliedern hat sich dann entschlossen, den Verwaltungsaufwand, den kriegen wir einfach nicht hin, auch den Nachweis dafür, und hat sich eben hat das runtergescaled und hat gesagt, das kriegen wir doch auf einem Schulniveau mit ähnlicher Akzeptanz hin und es muss nicht unbedingt das ganz große Label sein.
3: Dass Nachhaltigkeit an der Schule nicht nur ein Thema auf dem Papier ist, zeigte sich auch bei einer kleinen Führung durch das Schulgebäude.
5: Es sind viele kleine Punkte, also waren die Fahrradständer, das ist diese Idee mit dem grünen Klassenzimmer, wo geguckt wird, ob die nicht nur viele Pflanzen haben, sondern auch dazu, die sich die richtigen aussuchen oder zu Beziehungen haben. Das ist das Insektenhotel hier und die kleine Garten-AG dort. Das ist das Müllsortieren oder unsere Wasserautomaten. Also ganz viele kleine Dinge, die über die letzten Jahre hier in der Schule entstanden und gewachsen sind und die wir eben auf die Weise in die Aufmerksamkeit heben. Also die sind nicht alle dafür erfunden worden, aber sie werden damit gesehen und das ist wichtig.
3: Neben der Urkunde erhielten die Gewinner Messgeräte sowie Unterrichtsmaterialien. Zudem darf sich die Schule über ein Preisgeld in Höhe von 2.500 Euro freuen. Ein Zeichen der Wertschätzung von Landesenergieagentur und Land für das besondere Engagement der Schüler.
4: Hier wird ein wichtiges Thema der Bildung umgesetzt, nämlich die Bildung zur Nachhaltigkeit, zur nachhaltigen Entwicklung. Und ich glaube, das ist eine der wesentlichen Bildungsaufgaben, die wir uns als Gesellschaft und als Land heute stellen müssen. Wir müssen die Einstellung von Jugendlichen dahingehend entwickeln, dass sie

0: mit den Ressourcen, die wir haben oder mit der Schöpfung, in der wir uns befinden, nachhaltig und auch verantwortungsvoll umgehen.
1: Nach dem Erfolg auf Landesebene dürfen sich die Schüler nun auf die Preisverleihung in Berlin freuen. Ob auch der Bundessieg nach Dessau geht, entschied ein Online-Voting, das bis zum 17. Juni lief.
2: Die Verbraucherzentrale rät. Reisetipps für Urlauber. Das Thema, das zurzeit viele bewegt, ist der Urlaub. Damit Sie ihn entspannt genießen können, sollten Sie sich vorher umfassend informieren. Die Verbraucherzentrale Sachsen-Anhalt ist für Sie in jeder Hinsicht der Ansprechpartner, der Ihnen auch hilft, Ihre Rechte durchzusetzen.
3: Wir haben dieses Jahr für unsere Verbraucher ein besonders schönes Reiserechtspaket geschnürt. Wir beraten da über alle Ansprüche, die man haben könnte, wenn man eine Flugreise unternimmt, eine Busreise, also Fernbusreise und eine Zugreise. Die Rechte hier sind ganz unterschiedlich. Im Sommer haben natürlich viele auch eine Pauschalreise gebucht. Das sind dann die Reisenden, die die meisten Rechte in der Hand haben. Hierzu haben wir Informationen auf unserer Webseite und auch so, die wir Ihnen mitgeben könnten. Wir haben Flyer dazu und für die Einzelfälle natürlich eine umfangreiche Rechtsberatung. Was wir dieses Jahr auch haben, ist ein hübsches Mitgebsel. Das zeige ich mal hier. Das ist der Notfallnummern für den Urlaub. Hier kann man drauf notieren, wo das zentrale Auswärtige Amt erreichbar ist, welche zentralen Notrufnummern es gibt. Und die hat man dann zur Hand. Natürlich weiß man die, aber in einem Notfall ist ja meistens so, dass man verschreckt ist und nicht gleich alles dann parat hat, was man sonst eigentlich weiß. Und das ist immer ganz schön, wenn man so hilfsweise die Nummern sich notiert hat. Wir empfehlen darüber hinaus zu prüfen, ob Sie eine Auslandskrankenversicherung haben. Diese ist zu empfehlen, weil man natürlich nie weiß, ob einem da was passiert. Ein umgeknickter Fuß kann ja schon dick werden und eine Entzündung drin sein und Sie können nicht mehr laufen. Dann müssen Sie schon zum Arzt gehen. Ja, und wie die Kosten dann geregelt sind, darüber informieren wir. Dazu haben wir auch Flyer. Und für den Fall, dass schon Kosten entstanden sind, dann wäre es ratsam, in unsere Beratungsstellen von Halle und Magdeburg zu gehen. Dort kann dann eine Tiefenberatung zum Versicherungsrecht geschehen. Das können wir hier vor Ort nicht. Vor Ort ist eben vorrangig die Rechtsberatung zu den Themen.
2: Wie sieht es mit einer Reiserücktrittsversicherung aus?
3: Die ist eingeschränkt zu empfehlen. Wenn ich jetzt nur ins Nachbarland reise und die Reise dauert 5 Tage, rentiert sich das nicht unbedingt. Es gibt Flugreisen und Reisen, wo das im Reisevertrag schon mit beinhaltet ist. Wenn ich die dann habe, kann die nützlich sein, keine Frage. Mir kann ja dann ab einem bestimmten Alter immer mal eine schwerere Krankheit auf die Füße fallen. Oder ich habe vielleicht ein sehr kleines Kind und die haben natürlich ihre Kinderkrankheiten und ich kann mit einer Angina nicht ins Ausland fliegen. Dann ist es auf jeden Fall zu empfehlen.
2: Fliegen ist ein ganz spezielles Thema. Welche Rechte habe ich als Fluggast?
3: Wenn Ihr Flug innerhalb von Europa startet oder die Fluglinie in Europa ihren Sitz hat und Ihr Flug hat ab 3 Stunden Verspätung, stehen Ihnen Entschädigungs- und Ersatzleistungen zu. Das betrifft Flugannullierungen, Flugverspätungen und eben auch Überbuchung. Eine Überbuchung wäre dann gleichzusetzen mit einer Annullierung. Hier gibt es nicht nur Verpflegungsleistungen, die die Passagiere bekommen sollten, sondern das geht hin bis zur Hotelübernachtung, je nachdem, in welchem Land sie tatsächlich festsitzen. Ja, wenn jetzt zum Beispiel die Fluglinie sagt, also die Fälle gab es schon, nö, das Flugzeug ist nur zur Hälfte ausgebucht, wir fliegen nicht, dann kann es sein, dass man in der Karibik mal eine Woche festsitzt. Dann muss aber die Fluglinie das alles ersetzen. Das ist alles in der Fluggastrechteverordnung geregelt. Sollte das europäische Recht nicht anwendbar sein, gibt es aber noch weiter internationale Abkommen, die wir hier im Text liegen haben, wo wir die Ansprüche gerne prüfen für Sie.
2: Wie sieht es aus, wenn ich die Reise gebucht habe, aber nicht das bekomme, was ich eigentlich wollte?
3: Da sprechen Sie das höchst interessante Thema der Reisemängel an. Gibt es natürlich ganz oft. Ein Beispielfall hätte ich da für Sie, den bestimmt jeder schon mal gehört hat oder so ähnlich. Es ist also eine Familie nach Gambia geflogen. Das ist eigentlich ein ganz tolles Ziel. Mitten in Afrika. Gambia ist ein ganz kleines Land, mitten im Senegal. Wunderschöne Natur und die Familie freut sich. Luxushotel gebucht und das war letztendlich auch ein Geheimtipp und die Vorfreude war groß. Und dann aber, der Reiseveranstalter hat, wie sich im Nachhinein herausgestellt hat, das Hotel überbucht und dann schon mal die Buchung der Familie abgeändert. Die Familie kam also in ein Hotel mit geringeren Sternen. Die Familie hat leider nicht gewusst, dass um diese Zeit Ramadan dort gehalten wird und dass dann natürlich die Gläubigen dort nur eingeschränkt belastbar sind. Die essen und trinken den ganzen Tag ja da nichts. Und dementsprechend waren natürlich die Angebote, die gebucht wurden, schlechter bzw. überhaupt nicht vorhanden. Das Hotel war so sparsam ausgerichtet, dass der Ehemann wegen des schlechten Essens dort wirklich innerhalb von 10 Tagen 3 Kilo abgenommen hat. Das ist natürlich eigentlich eher dramatisch. Ja, Urlaub ist ja das, wo wir uns ausruhen, wo wir gut essen wollen. Ganz besonders, wenn man ein Luxuspaket gebucht hat. Und dann das. Ja, und der Reiseveranstalter, der wurde dann aufgefordert, von der Familie Schadensersatz zu leisten, beziehungsweise einen Minderungsbetrag zurückerstatten. Aber die haben nur 10% gezahlt. Hier ist aber die Rechtsprechung durchaus bekannt, dass dort bis zu 50% erstattet werden müssen. Kommt natürlich auf die Einzelheiten drauf an, aber wir beraten dazu und in diesem Fall haben wir auch die Eheleute rechtlich vertreten und die Sache läuft und wir kämpfen für unsere Verbraucher in so einem Fall.
2: Die Verbraucherzentrale Sachsen-Anhalt wünscht Ihnen einen schönen und entspannten Urlaub.
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0: Am Mittwochvormittag ist es wechselnd bewölkt mit Sonne und einem kräftigen böigen Wind aus Nordwesten. Zum Mittag ist es weiterhin bewölkt und windig bei Temperaturen um 22 Grad. Der Abend ist unverändert wolkig mit etwas Sonne. In der Nacht ist es überwiegend stark bewölkt bei Temperaturen um 17 Grad. Der Donnerstag wird stark bewölkt bei Temperaturen um 21 Grad.
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Kabelverteilerschränke mit neuem Outfit. Ein Projekt für historische Ansichten in der Innenstadt. Die Wernigeröder Stadtwerke sind mehr als nur ein Dienstleister vor Ort. Sie helfen auch mit ihren Ideen, die Attraktivität der bunten Stadt zu verbessern, diese liebens- und lebenswert zu gestalten. Jeder hat sie schon einmal gesehen. Die unschönen Graffiti-Schmierereien an Trafohäuschen und Umspannstationen. Als

0: aber beinhalteten bisher nicht das Thema Innenstadt. Eine Symbiose mit den historischen Fachwerkbauten soll entstehen, so der Wunsch der Stadtwerke, die diese neue Idee auch in die Tat umsetzten. Um die ersten Ergebnisse der Öffentlichkeit zu präsentieren, trafen sich die Initiatoren an der Breitenstraße, Ecke Johannesstraße.
1: Ja, die Stadtwerke Wernigerode haben ja ganz, ganz viele technische Einrichtungen, die man auch in der Öffentlichkeit sehen kann. Das sind Trafostationen, Gasregeldruckstationen oder eben auch Kabelverteilerschränke, wie in diesem Fall.
2: Die Kabelverteilerschränke sind wichtige technische Anlagen in unserem Versorgungsgebiet, die natürlich überall im Stadtgebiet bei uns auch verteilt sind. Wir haben rund 1000 Kabelverteilerschränke bei uns in Wernigerode. Allein in der Altstadt sind es um die 90 Schränke. Die sind oftmals versteckt, manche sind auch gut im Stadtgebiet zu sehen und leider auch oft Zielobjekt für Schmierereien und unschöne Graffitis.
3: Das ist schon etwas, was uns lange stört. Um die Stadtwerke hatten die Idee, mit historischen Fotos diese Verteilerkästen A davor zu bewahren, erneut beschmiert zu werden oder, wenn sie beschmiert waren, sie wieder in einen guten Zustand zurückzuversetzen.
2: Aus diesem Anlass ist ein kleines Projekt entstanden, dass wir uns die Kabelverteilerschränke anschauen, gucken im Stadtgebiet, welche können wir gestalten, welche können wir mit historischen Motiven versehen und können wir zur Verschönerung der Stadt halt beitragen.
3: Ich finde die Idee super. Wir haben hier solch ein Beispiel, wo zwei Gebäude, die man als Wernigeröder kennt, jetzt natürlich noch im historischen Kontext zu sehen. Man sieht sozusagen aktuellen Zustand und alten Zustand. Darüber freue ich mich.
4: Ja, das Haus, das wurde zum Zweiten Weltkrieg abgebombt, war zu mindestens 80% abgebombt und es wurde dann nach und nach dann wieder aufgebaut. Heute vor 50 Jahren wurde der letzte Feinschliff gemacht, da wurde das Obergeschoss aufgesetzt und auch der Dachstuhl, genau heute vor 50 Jahren. Und das Haus ist seit 1934 in Familienbesitz.
5: Also ich finde, das passt wunderbar zur Optik der Straße erstmal, zur Stadt selber. Und es ist immer schön, mal so eine alten Ansichten zu sehen, wie sahen die Gebäude von einer gewissen Zeit aus und jetzt. Das ist auch sehr interessant für die Touristen, die hier durch die Stadt laufen, dass sie einfach mal so einen Vergleich haben und nicht nur so einen grauen Kasten, der dann irgendwie voll geschmiert ist.
3: Und wir rufen die Bürgerinnen und Bürger auf, weitere Standorte zu melden, die sie im Blick haben, die verschmutzt sind vielleicht, die wir dann auch mit historischen Bildern versehen können. Sie können auch gleich die Bilder mitschicken. Also es ist eine Aktion zum Mitmachen, es ist eine Aktion, die Stadt zu verschönern, vor Schmierereien zu bewahren und es ist eine Aktion, so ein bisschen in die Historie einzutauchen. Ich finde, sie verbindet ganz viel miteinander und deswegen bin ich begeistert.
2: Wir haben jetzt bereits zwei Schränke als Pilotprojekte umgesetzt. Einen findet man hier am Hotel Tanne. Der zweite ist an der Gravierbar schon umgesetzt worden. Und sie zeigen, wie wir das uns zukünftig vorstellen. Also wir haben vor, 10 weitere Schränke gestalterisch umzusetzen.
0: Mit alten Darstellungen könnte so ein Bilderbuch der Geschichte entstehen. Und das direkt an den historischen Orten. Für die Gestaltung der zahlreich beschmierten Kabelverteilerkästen suchen die Stadtwerke noch gute Ideen. Schicken Sie unter aktion@stadtwerkewernigerode.de eine Mail mit der Nummer des Verteilerkastens, äußern Sie Ihre Vorstellung und fügen Sie vielleicht sogar ein Bild hinzu. Oder Sie besuchen einfach die Kundenzentren der Stadtwerke. Tragen auch Sie dazu bei, dass Ihre Wernigeröder Innenstadt noch schöner und attraktiver wird.

0: Sommer oder Hölle. Tag der offenen Tür einer Selbsthilfegruppe für Epilepsie.
1: Heiße Temperaturen, wie wir sie gerade erleben, mögen zwar zum abendlichen Grillen und entspannten Nachmittagen im Freibad einladen, aber für viele Bevölkerungsgruppen ist derartiges Wetter eher Belastung als Segen. Dazu gehören unter anderem Menschen mit einer Epilepsieerkrankung, für die die extreme Sommerhitze mit großen Anstrengungen verbunden ist. Das und noch viele weitere Erfahrungen aus der Realität von Epilepsieerkrankten sollten am Mittwoch Gesprächsthema sein, zum Tag der offenen Tür des Vereins für Epilepsiekranke und deren Angehörige. Einmal im Jahr öffnet die Selbsthilfegruppe ihre Türen, um Außenstehenden die Möglichkeit zu bieten, sich zu dem Thema zu sensibilisieren und stellt die Hilfsangebote vor, an denen betroffene Personen hier regelmäßig teilhaben. Viele Epilepsiekranke sind früh

0: Rentner aufgrund ihres Gesundheitszustands, weshalb ein wichtiges Angebot des Vereins der sogenannte Rentnerklatsch ist, wo gemeinsam gefrühstückt und untereinander ausgetauscht wird. Weiterhin veranstaltet der Verein regelmäßige Gruppensitzungen,
1: wo dann unser Wohlbefinden besprochen wird und was wir in dieser Woche erlebt haben und ob es jetzt positiv war oder negativ war. Man kriegt Zuspruch. Und auch bei der Antragstellung, egal ob es Schwerbehinderung ist oder ob es Pflegeantrag ist, wird gemeinsam durchgesprochen, um da für jeden Hilfe anzubieten.
0: Diese gestaltet sich bei jeder betroffenen Person anders, denn es gibt viele verschiedene Arten der Epilepsie, die sich auf unterschiedlichste Weise auf den Alltag der PatientInnen auswirken und demnach alle anders behandelt werden müssen. Hier hilft der Verein dabei, an den richtigen Arzt zu vermitteln, sodass die Epilepsiekranken entsprechend ihren individuellen Beschwerden die nötige Unterstützung erhalten.
1: Egal, ob das eine Tiefensensibilisierung ist oder ob das mit Medikamenten gemacht wird oder ob das mit Operationen gemacht wird. Also hier können wir in vielen, vielen Situationen aufklären.
0: Aufklärung ist allgemein ein wichtiger Aspekt der Vereinsarbeit, denn Epilepsie ist eine Krankheit, die nach wie vor mit zahlreichen Missverständnissen und Vorurteilen behaftet ist. Diesen Vorbehalten hofft der Verein entgegenzuwirken, sodass das typische Bild, das mit Epilepsieerkrankten assoziiert wird, aus den Köpfen der Leute verschwindet.
1: Die Vorstellungen als Epilepsiekranker ist halt der, wenn man umfällt und um sich schlägt, dass man geistig krank ist. Das ist es aber nicht. Man ist nicht geistig krank, sondern nur, weil der Kopf in dem Moment viel Informationen aussendet, was für das Gehirn einfach zu viel ist. Ich kann dann einfach bloß sagen, das Gehirn schaltet in dem Moment ab und sortiert sich neu.
0: Die richtige Hilfe ist jedoch nur möglich, wenn betroffene Personen von selbst an den Verein herantreten und Kontakt mit der Selbsthilfegruppe aufnehmen. Gerne kann man sich den 14-tägigen Gruppentreffen anschließen oder einfach zu den regulären Sprechzeiten vorbeischauen. Genauere Informationen zum Kontakt und den Öffnungszeiten können auf der Website des Vereins gefunden werden.
1: Und hier findet man eben, wie eine kleine Familie kann man sich hier zusammentreffen. 2 Stunden und dann ist natürlich für einen Epilepsiekranken schon für einige das Ziel erreicht.
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0: Am Mittwochvormittag ist es wechselnd bewölkt mit Sonne und einem kräftigen böigen Wind aus Nordwesten. Zum Mittag ist es weiterhin bewölkt und windig bei Temperaturen um 22 Grad. Der Abend ist unverändert wolkig mit etwas Sonne. In der Nacht ist es überwiegend stark bewölkt bei Temperaturen um 17 Grad. Der Donnerstag wird stark bewölkt bei Temperaturen um 21 Grad.
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2: In Bernburg haben sich am Freitagvormittag unbekannte Täter in der Hohen Straße Zugang zu einem Innenhof eines Mehrfamilienhauses verschafft und gleich mehrere E-Fahrräder gestohlen. In der Nacht von Freitag auf Samstag sowie im Laufe des Samstags wurden im Stadtgebiet weitere E-Fahrräder gestohlen. Die Fahrräder waren mit Seilschlössern an Fahrradständern oder Fahrradstangen gesichert. Die Polizei ermittelt wegen besonders schwerem Diebstahl. Zwischen Gröna und Peißen bei Bernburg hat am frühen Samstagmorgen ein Getreidefeld gebrannt. Nach Angaben der Polizei wurde gegen 3.15 Uhr gleich drei voneinander getrennte Brandstellen entdeckt. Die Feuerwehr geht nach ersten Erkenntnissen nicht von einer Selbstentzündung aus, da der Brandverlauf dagegen spricht. Der Sachschaden liegt bei rund 500 Euro. Die Polizei hat die Ermittlungen aufgenommen. Die Untersuchung des Brandortes soll Anfang der Woche erfolgen. Am Samstag führten Beamten des Polizeirevier Harz Verkehrskontrollen durch. Gegen 16.15 Uhr kontrollierten die Beamten am Ortseingang Asmusstedt einen Fahrradfahrer, der gerade aus Richtung Badeborn gefahren kam. Bei dem 42-jährigen Mann aus Badeborn stellten die Beamten Atemalkoholgeruch fest. Bei einem freiwillig durchgeführten Atemalkoholtest wurde ein Wert von 2,3 Promille ermittelt. Die Beamten leiteten daraufhin gegen den Mann ein Strafverfahren wegen Trunkenheit im Verkehr ein, ließen ihn im Harz-Klinikum Wernigerode eine Blutprobe entnehmen und untersagten ihm die Weiterfahrt. In Thale hat ein 23-jähriger Autofahrer am Freitagabend einen Unfall verursacht und ist anschließend vom Unfallort geflüchtet. Nach Angaben der Polizei kam der Mann mit seinem Wagen in der Linkskurve von der Fahrbahn ab, prallte gegen eine Natursteinmauer und wurde anschließend in eine Böschung geschleudert. Es entstand ein Sachschaden von rund 5.000 Euro. Die Beamten trafen den Fahrer später an seiner Wohnanschrift an. Da der Verdacht bestand, dass er unter Alkoholeinfluss stand, wurde eine Blutprobe angeordnet. Dabei soll der 23-Jährige Widerstand gegen die Einsatzkräfte geleistet haben. Verletzt wurde niemand. Die Polizei ermittelt unter anderem wegen Straßenverkehrsgefährdung, Unfallflucht und Widerstands gegen die Vollstreckungsbeamten. In Bernburg ist am frühen Sonntagmorgen ein geparkter Citroën in Brand geraten. Die Feuerwehr löschte das Feuer. Nach ersten Erkenntnissen soll sich kurz vor Ausbruch des Feuers eine maskierte Person an dem Fahrzeug aufgehalten haben. Am Brandort sicherte die Polizei mögliche Beweismittel und leitete ein Ermittlungsverfahren wegen Brandstiftung ein. Der entstandene Sachschaden wird auf rund 4.000 Euro geschätzt. Die Polizei bittet Zeugen, die Hinweise zum Vorfall geben können, sich zu melden.
3: Den roten Faden finden. Lindenblütenfest in Halle.
4: Alle zwei Jahre begeben sich die frankischen Stiftungen der Stadt Halle auf Zeitreise und lockten auch diesmal wieder mit einem vielfältigen Angebot zum historischen Lindenblütenfest, das sich am vergangenen Wochenende erneut in den Stiftungsgassen abspielte. Beim diesjährigen Themenjahr drehte sich alles um das Konzept der Orientierung und darum, den richtigen Weg für sich selbst zu finden. Passenderweise gab man dem diesjährigen Event das Motto, den roten Faden finden, welches überall auf dem Gelände auf verschiedenste Weise gefunden werden konnte.
5: Es gibt sehr viele Stände, die sich wirklich damit beschäftigen, etwas mit Rot zu machen. Beim Papierschöpfenstand wird Papier geschöpft, um zu gucken, ob man handwerklich begabt ist. Es gibt so Poster hier mit verschiedenen Zitaten von berühmten Personen, die übers seinen Weg finden und den roten Faden genommen wird. Über das Historische gibt es viele mittelalterliche Spiele, zum Beispiel den Sterngreifer, wo man mit einer Leiter versuchen muss, eine Glocke zu erreichen. Das ist auch etwas über Wegfinden. Man muss halt versuchen, den Weg zu beschreiten, den einem gegeben wurde.
4: Rund 80 thematische Mitmachangebote dieser Art waren am Wochenende über das gesamte Areal verteilt, allesamt in Anlehnung an das Thema der Orientierung auf den verschiedensten Ebenen und Situationen. Bildlich gestaltet wurde das Ganze durch wiederkehrende Symbole wie Kompass, Karte, Leuchtturm und Co., die teilweise auch selbst gebastelt werden konnten, sowie eine Vielzahl an anderen Kreativangeboten für Groß und Klein. Wortwörtlich den richtigen Weg galt es im Labyrinth zu finden, und wer genug davon hatte, die eigenen grauen Zellen anzustrengen, der erfreute sich an den barocken Schaustellern, die ihre Stände in den Gassen verteilt hatten und dort zum Beispiel mit Hilfe von Hexenkunst scheinbar Kupfermünzen in Gold verwandelten. Zwar ohne Magie, aber nicht weniger beeindruckend war die Vielfalt an Handwerk wie Glasbläserei, Bildhauerei oder die Arbeit am Webstuhl, die ebenfalls an diesem Wochenende bestaunt werden konnte und natürlich auch zum Verkauf stand. Selbstverständlich wurde außerdem für das leibliche Wohl gesorgt und begleitet von theatralischer und musikalischer Unterhaltung auf zwei Bühnen ließ man sich das kulinarische Angebot besonders gut schmecken.

0: Übrigens könnten an diesem Wochenende alle Ausstellungen der Frankischen Stiftungen kostenlos besucht und an Führungen teilgenommen werden. In den Abendstunden folgte auf den jeweiligen Bühnen eine Session aller KünstlerInnen und mit einer imposanten Lichtshow ließ man das Spektakel schließlich ausklingen. Dann galt es noch einmal, den richtigen Weg zu finden, diesmal allerdings den vertrauten Weg nach Hause.
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0: Herren, wir befinden uns hier auf einer Insel mit zwei Bergen und dem Eisenbahnverkehr. Den Namen der Insel verschweigen wir aus Gründen der Diskretion. König Alfons, der Viertelverzwölfte, steht kurz davor, die wichtigste Entscheidung seiner politischen Karriere zu treffen. Ach, da ist ja auch schon der König. Und wenig anders zu erwarten, er telefoniert. Links von mir sehen Sie Frau Waas, die das tut, was sie am besten kann. Sie schläft. Im Hintergrund der königlichen Kemenate erkennen Sie zwei Türen. Hinter der einen Tür wird gleich der Inselfotograf Herr Ärmel die Bühne betreten. Die andere Tür dient Lukas, dem Lokomotivführer, als Entree. Meine Damen und Herren, ich wünsche Ihnen viel Vergnügen. Hier ist unsere Majestät, der König.
1: Ja, hier ist der Dings, der König. Ja, ich sollte zurückrufen. Worum geht's? Ah, Klimadings, Klimaschutz. Klimaschutz. Das ist schwierig. Muss ich drüber nachdenken. Klimaschutz. Also gut, krempeln wir sie hoch, die Ärmel.
2: Jawohl, hier bin ich.
1: Der Herr Ärmel, Sie kommen wie gerufen. Wir sollen was tun für den Klimaschutz. Hier, Befehl von der Dings, von der Leyen, von der EU.
2: Ich wusste gar nicht, dass wir zur EU gehören. Ich hätte immer gedacht, wir liegen außerhalb jeglicher Hoheitsgewässer. Eure Majestät wissen offensichtlich mehr als ich.
1: Eben, darum bin ich ja auch der Dings hier, der König, und Sie nur der, Dings. Jedenfalls, wir sollen was tun für den Klimaschutz. Wir könnten zum Beispiel beim Müll anfangen. Hier, kein Plastik mehr ins Meer.
2: Ha, ich dachte immer, Meere aus Plastik seien völlig normal.
1: Was?
3: Ja, bitte.
1: Ja, also wir können natürlich auch das Müllproblem auf später verschieben und erstmal mit einem anderen Thema anfangen.
2: Weniger Fleischverzehr. Da würde euer Hochwohlgeboren kein Zacken aus der Krone fallen.
3: Verkehrswende.
1: Verkehrswende?
3: Ja.
2: Wir tun etwas gegen den Individualverkehr.
3: Der Individualverkehr ist schlecht. Seht, er ist schlecht. Das steht doch schon in der Bibel. Ich glaube bei Lukas.
4: Bin schon da. Ging leider nicht schneller. Blöde Geschwindigkeitsbegrenzung.
1: Geschwindigkeitsbegrenzung ist aber ein gutes Mittel für den Klimaschutz.
2: Ebenso wie die Reduzierung des Individualverkehrs.
3: Aber der Individualverkehr ist doch unbedingt zu reduzieren.
1: Also kann es sein, dass wir mit dem Individualverkehr, was können wir denn damit erreichen?
2: Also, ich würde ja einmal vorschlagen, dass vielleicht Lukas, dessen Emma ja eine ganz schöne Dreckschleuder ist, ja wohl etwas ändern muss. Also aktuell, das ist doch ein Skandal, produziert ein Viertel unserer Bevölkerung 98% des CO2-Ausstoßes.
1: Die Lokomotive muss weg.
4: Was?
3: Ja, bitte?
2: Lukas könnte wenigstens eine Fahrgemeinschaft bilden.
4: Ja, würde ich ja gerne. Aber ich habe doch ganz andere Arbeitszeiten als ihr. Außerdem ist in der Emma sowieso kaum noch Platz. Das Führerhaus ist spitz auf Knopf ausgemessen. Und überhaupt fahrt ihr ja sowieso nie Zug. Ihr fahrt ja alle überhaupt nicht.
3: Da hat er recht. Wir drei fahren nie Zug. Aber um den Individualverkehr zu reduzieren, müssten mehr Leute Zug fahren. Sollen wir jetzt auf Zuwanderung setzen?
2: Das macht aber wieder mehr Müll. Es sei denn, es kämen sehr kleine Menschen. mit sehr kleinen Ansprüchen. Und auch nur ganz wenige. Vielleicht einer.
1: Vielleicht muss man einfach mal ganz neue Wege hier, Dings, denken.
3: Man muss aber auch an die Wirtschaft denken, an die Lokale.
2: Und man darf die Insel nicht verschandeln. Sie ist so fotogen.
4: Man muss vor allem Arbeitsplätze erhalten. Vor allen Dingen meinen.
1: Aber diese Lokomotive ist eine totale Drecksschleuder. Hier, Dings, Pop-Up-Draisinen. Dann können wir wenigstens das Schienennetz weiter nutzen.
4: Hm? Ihr könnt doch nicht einfach die Bahn zerschlagen. Also, wenn ich die Emma nicht mehr fahren darf, dann streike ich.
2: Nun, das wäre ein Anfang.
1: Aber die Wissenschaft hat festgestellt, dass der Meeresspiegel in den letzten Jahrzehnten dramatisch angestiegen ist. Lummerland droht der Untergang.
2: Dann müssen wir eben lernen, unter Wasser, also unter Folie, zu atmen.
4: Ich kann Emma zu einem Unterseeboot machen.
2: Und ich besorge mir eine Unterwasserkamera.
3: Ich gehe mit meinem Laden auf Tauchstation und stelle das Sortiment komplett um.
1: Liebe Untertanen, es könnte doch ganz einfach sein. Alles, was wir tun müssen, ist diese alte, stinkige Dampflok stillhegen. Hier gehen doch sowieso fast alle zu Fuß.
4: Minderheiten müssen aber geschützt werden.
1: Wir müssen aber jetzt etwas tun, sonst kommt jede Hilfe zu spät.
4: Ach, zu spät, ja, das kenne ich.
2: Und wenn wir erst einmal nur den Ausbau des Individualverkehrs einschränken.
4: Ja, wir beschließen, die Anzahl der Lokomotiven auf Lummerland bis zum Jahr 2050 auf unter 2 zu halten.
3: Okay, und dann anschließend beginnen wir mit dem Rückbau des Schienennetzes innerhalb weniger Dekaden.
1: Hier, E-Dings, E-Fool, ich wieder Totalausfall, nix Wissing. E-Fuel, das war's.
3: Ja, bitte?
1: Aber vielleicht kann man sich hier, Dings, die guten Ideen auch nicht einfach so aus dem Ärmel schütteln.
4: Och, ich probier's mal.
2: Was?
3: Ja, bitte?
1: Das ist das Dings hier, das Michael. Nee, Ende.

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0: Am Mittwochvormittag ist es wechselnd bewölkt mit Sonne und einem kräftigen böigen Wind aus Nordwesten. Zum Mittag ist es weiterhin bewölkt und windig bei Temperaturen um 22 Grad. Der Abend ist unverändert wolkig mit etwas Sonne. In der Nacht ist es überwiegend stark bewölkt bei Temperaturen um 17 Grad. Der Donnerstag wird stark bewölkt bei Temperaturen um 21 Grad.
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2: Ministerpräsident zu Besuch bei der Firma Bayer.
3: Die Firma Bayer erreichte einen monumentalen Meilenstein. Der am 25. Oktober 1991 errichtete Standort in Bitterfeld produzierte am Montag, dem 15. Juli 2026, im Beisein von Vorstandsvorsitzenden der Bayer AG, Bill Anderson, und dem Ministerpräsident des Landes Sachsen-Anhalt, Sven Schulze, seine 168 milliardenste Tablette. Bei der gesamten Menge an Aspirin hat theoretisch jeder Mensch auf der Welt mindestens einmal eine Schachtel mit Tabletten von uns in der Hand gehalten, bemerkte die dreijährige Chefin Dr. Andrea Heim. Diese Zahlen wurden aber nicht durch bloßes Stagnieren erreicht, denn die Firma passte sich im Laufe der 34 Jahre Bestehen immer wieder an den Markt sowie den Bedürfnissen der Kunden an.
4: Ich würde sagen, wir haben wahrscheinlich die größte Veränderung durchgemacht, die Bayer Bitterfeld in diesen mehr als 30 Jahren ihres Bestehens genommen hat. Der Standort wurde mal gegründet mit dem Ziel, sehr, sehr große Volumen zu produzieren, also sehr große Chargen. Und das ist das, was der Markt schon lange nicht mehr möchte. Unsere Kunden möchten gern mit kleinen Chargen in hoher Frequenz beliefert werden. Und unsere Aufstellung, die Art, wie wir gearbeitet haben, hat dazu nicht mehr gepasst. Stellen Sie sich vor, in der pharmazeutischen Produktion war es immer üblich, die Herstellung der Tablettenmischungen und das Herstellen der Tabletten und das Verpacken der Tabletten voneinander zu trennen. Und wir haben eine Transformation durchgemacht, in der wir uns stattdessen entlang der Produktproduktionslinie aufgestellt haben. Das heißt, ein Produktionsteam macht jetzt seine eigene Mischung, macht daraus Tabletten und verpackt diese dann. Und bei der Gelegenheit haben wir halt geschaut, wie können wir möglichst kleinere Chargen produzieren, ohne dass die hinterher mehr kosten.
3: Alleine der Standort in Bitterfeld beschäftigt momentan 470 Mitarbeiter und 25 Azubis. Wenn das kein Zeichen von Zukunft ist, dann vielleicht die Erweiterung der produzierten Produkte? Denn der Standort in Bitterfeld erweitert auch hier sein Portfolio. Und Dr. Andrea Heim nannte uns dazu eindrucksvolle Nummern.
4: Also Bayer Bitterfeld fluktuiert zwischen 400 und 500 Mitarbeitern ungefähr in den letzten 10 Jahren. Im Moment sind es 470 Mitarbeiter. Das inkludiert 25 Azubis, verteilt über die 3 Ausbildungsjahre. Und die Fluktuation kommt immer dadurch zustande, wie die Bedarfe so aussehen. Also und wie die Verkäufe auch aussehen. Wir haben uns darum beworben, neue Produkte nach Bitterfeld zu bringen und haben seit September im letzten Jahr jetzt auch Renny im Portfolio und erwarten da noch weit, dass wir noch weitere Artikel, also Renny-Produkt für andere Länder in unser Portfolio aufnehmen können, mit der Chance auf 20 Millionen Fallschachteln zusätzlich zu unserem jetzigen Volumen.
3: Doch nicht nur die Entwicklung des Bitterfelder Standortes sieht gut aus. Denn der Eindruck des Ministerpräsidenten Sven Schulze fällt auch positiv aus. Mit seinem Ziel, Sachsen-Anhalt zu einem größeren Pharma-Standort zu machen, ist die Erfolgsgeschichte der Produktionsstätte im Chemiepark BIVO ein glänzendes Beispiel.
5: Ich habe ja vor kurzem angekündigt, dass ich Sachsen-Anhalt weiter ausbauen möchte zu einem noch größeren Pharma-Standort. Und da zählt Bayer dazu. Und der Vorstand hat mir heute auch nochmal gesagt, dass er hier in Bitterfeld, in Sachsen-Anhalt,

0: Sachsen-Anhalt auf ja, Menschen trifft, auch auf Verantwortliche in der Politik trifft, die schnell auch Lösungen mit umsetzen. Mir geht es darum, dass wir in der Zukunft noch mehr auch Standorte wie hier Bayer in Bitterfeld haben. Wir sind schon gut im Land und es gab halt eine sehr gute Rückmeldung auch zu unserer gemeinsamen Zusammenarbeit.
1: 168 Milliarden produzierte Aspirintabletten, Millioneninvestitionen und neue Produkte am Standort. Bayer Bitterfeld blickt auf eine beeindruckende Entwicklung zurück. Gleichzeitig zeigt der jüngste Meilenstein, dass die Erfolgsgeschichte noch lange nicht zu Ende geschrieben ist. Mit modernisierten Anlagen, optimierten Prozessen und weiteren Wachstumsperspektiven bleibt der Standort ein wichtiger Motor für die Pharmaindustrie in Sachsen-Anhalt.
2: Lempe feiert Geburtstag. Vorstellung der Kernschießmaschine.
3: Auch große Jungs spielen noch gerne im Sandkasten, allerdings auf höchstem technologischen Niveau, wie man sich hier auf der Jubiläumsfeier zum 30. Geburtstag der Firma Lempe Mössner Sinto überzeugen konnte. Denn die Geschäftsleitung nutzte das Jubiläum, um eine neue Maschine vorzustellen, die man hier entwickelte und die die absolute Weltspitze darstellt. Das Unternehmen, seit 1996 am Standort in Meizendorf, gehört mittlerweile zu den wichtigsten Herstellern von sogenannten Kernschießmaschinen. Im Jahr 2022 durften wir uns so eine Maschine schon einmal ansehen und erklären lassen.
4: Ich kann das einfach mal ganz einfach erklären. Eine Kernschießmaschine wird dazu benötigt, um in einem Gussteil den Hohlraum zu erzeugen. Also wir nehmen mal ein ganz einfaches Beispiel, wir nehmen den Wasserhahn. Der Wasserhahn wird gegossen, die äußere Form, das ist die Form, und der Hohlraum, den bildet der Kern. Nach dem Gießprozess wird der Kern entfernt und dann haben wir im Prinzip das fertige Gussteil, was dann noch entbearbeitet wird, beim Wasserhahn verchromt wird. Aber um diesen Hohlraum zu erzeugen, braucht man diesen Kern. Für jedes Gussteil braucht man einen neuen Kern und deshalb brauchen wir auch eine Kernschießmaschine.
3: Die Technologie dahinter ist so alt wie das Gießen selbst, also etwa 7000 Jahre, als der Mensch begann, Bronze herzustellen. Der Kern, um den es dabei geht, ist eine verlorene Form und wird aus Sand hergestellt. Und so sehen solche Kerne aus, hier für das komplizierte Innenleben einer Pumpe. Und je besser dieser Kern die gewünschte Form abbildet, umso weniger Nacharbeit ist später erforderlich, weshalb der Herstellung maßhaltiger Kerne eine besondere Funktion zukommt. Dieser hier bildet zum Beispiel das Innere eines großen V-Dieselmotors ab. Nun unterscheidet man zwischen Kernschießmaschinen und 3D-Druckern, die Kerne herstellen, die aufgrund der Möglichkeiten dieser digitalen 3D-Technologie doch kompliziertere Formen zulassen.
5: Das können Sie sich so ähnlich vorstellen. Die Daten werden aus dem CAD-System direkt an die Maschine gegeben und Sie können dort, wie gesagt, geometrisch freie Formen in Sand herstellen. Sie haben eine Aufträgerschicht und Sie haben ein Tintensystem, welches letztlich diesen Binder, diese Chemie auf den Sand bringt.
3: Ja, und damit wären wir wieder beim Sandkasten, denn die Kerne werden aus ganz feinem Sand hergestellt, verborgen hinter dem Schutzgehäuse für den Arbeitsschutz, wenngleich nach der symbolischen Inbetriebnahme der Druckkopf wieder über den Sandkasten rauscht.
5: Unser Produkt ist 4-mal schneller als das, was am Markt verfügbar ist. Wettbewerbsmaschinen oder Wettbewerbsdrucker brauchen für die Herstellung dieser Sandkerne zwischen 12 und 16 Stunden. Und wir sind mit ca. 2,5 Stunden unterwegs.
3: Das ist ein technologischer Vorsprung, weshalb sich das Unternehmen nicht so gern in die Karten gucken lässt. Schließlich sollen Gießereiunternehmen diesen 3D-Drucker kaufen und nicht die Chinesen nachbauen. Denn in diesem 3D-Drucker für Sand steckt eine mehrjährige Entwicklungsarbeit, mit dem das Unternehmen in gewisser Weise auch für sich Neuland betritt.
5: Wir arbeiten dicht mit der Uni Stendal und Uni Magdeburg zusammen. Wir haben, da wir eine relativ hohe Ausbildungsquote haben von etwas über 10% aus Auszubildende als auch duale Studenten. Aber ansonsten ist die Maschine, der Drucker, eine 100%ige Eigenentwicklung aus unserem Hause. Das heißt, das Know-how

0: steckt in der Firma Lempe und nirgendwo außerhalb.
1: Und so bekommt eine jahrtausendealte Technologie eine neue Qualität, entwickelt und produziert in Sachsen-Anhalt und exportiert in alle Länder auf der Welt, die komplizierte Gussteile herstellen möchten.
2: Landessieg für das Liborius-Gymnasium.
3: Eine ganz besondere Auszeichnung haben die Schüler des Liborius-Gymnasiums in Dessau am 16. Juni erhalten. Die Schule wurde vom Bildungsstaatssekretär Jürgen Böhm sowie dem Geschäftsführer der Landesenergieagentur Marco Mühlstein besucht und mit dem ersten Platz des Energiesparmeisterwettbewerbs in Sachsen-Anhalt geehrt.
4: Der Wettbewerb zeigt erstmal, wie engagiert unsere Schülerinnen und Schüler sind, welche Ideen sie mitbringen und wie sie versuchen, letztendlich ihre naturwissenschaftlichen Kenntnisse und Wissen anzuwenden. Und deswegen ist das ein sehr wichtiger Wettbewerb. Und dass das Liborius-Gymnasium hier den ersten Preis in Sachsen-Anhalt erreicht, zeigt auch, mit wie viel Inhalt und mit wie viel Engagement es umgesetzt wird.
3: Für Sachsen-Anhalt hat Bildungsminister Jan Riedel die Schirmherrschaft über den Wettbewerb übernommen. Die Landesenergieagentur Sachsen-Anhalt unterstützt die Aktion bereits seit 12 Jahren im Rahmen einer Patenschaft. Bundesweit haben sich insgesamt knapp 450 Schulen für den Wettbewerb beworben.
5: Das ist erstmal eine Riesenehre. Und ich finde es schön, dass wir für etwas ausgezeichnet werden, was eigentlich im Grundkonzept unserer Schule ist. Da geht es letztlich um Bewahrung der Schöpfung, um Sicherung unserer Ressourcen hier auf diesem Planeten. Und zugleich ist es natürlich verbunden mit unserem Namenspatron, dem Heiligen Liborius. Und das finde ich eine schöne Sache. Das ist einfach, es passt und ich freue mich sehr, sehr.
3: Das Liborius-Gymnasium in Trägerschaft der Edith-Stein-Schulstiftung des Bistums Magdeburg überzeugte die Jury vor allem durch Eigeninitiative und ein kontinuierliches Engagement im Klimaschutz. In der selbst initiierten Konsumwandel AG entwickelten die Schüler sogar ein eigenes Nachhaltigkeitslabel, den grünen Pfau.
5: Es gibt also von Kirchenseite aus ein Nachhaltigkeitslabel, das heißt der grüne Hahn. Das ist natürlich für Kirchen, für Bistümer etc. gebaut und da sind ganz viele Bedingungen dran geknüpft. Also es ist ja auch viel Papierkram und Nachweis von jenem und diesem. Und die Konsumwandel AG mit ihren wenigen Mitgliedern hat sich dann entschlossen, den Verwaltungsaufwand, den kriegen wir einfach nicht hin, auch den Nachweis dafür, und hat das runtergescaled und hat gesagt, das kriegen wir doch auf einem Schulniveau mit ähnlicher Akzeptanz hin und es muss nicht unbedingt das ganz große Label sein.
3: Dass Nachhaltigkeit an der Schule nicht nur ein Thema auf dem Papier ist, zeigte sich auch bei einer kleinen Führung durch das Schulgebäude.
5: Es sind viele kleine Punkte. Also es waren die Fahrradständer, das ist diese Idee mit dem grünen Klassenzimmer, wo geguckt wird, ob die nicht nur viele Pflanzen haben, sondern auch dazu, die sich die richtigen aussuchen oder zu Beziehungen haben. Das ist das Insektenhotel hier und die kleine Garten-AG dort. Das ist das Müllsortieren oder unsere Wasserautomaten. Also ganz viele kleine Dinge, die über die letzten Jahre hier in der Schule entstanden und gewachsen sind und die wir eben auf die Weise in die Aufmerksamkeit heben. Also die sind nicht alle dafür erfunden worden, aber sie werden damit gesehen und das ist wichtig.
3: Neben der Urkunde erhielten die Gewinner Messgeräte sowie Unterrichtsmaterialien. Zudem darf sich die Schule über ein Preisgeld in Höhe von 2.500 Euro freuen. Ein Zeichen der Wertschätzung von Landesenergieagentur und Land für das besondere Engagement der Schüler.
4: Hier wird ein wichtiges Thema der Bildung umgesetzt, nämlich die Bildung zur Nachhaltigkeit, zur nachhaltigen Entwicklung. Und ich glaube, das ist eine der wesentlichen Bildungsaufgaben, die wir uns als Gesellschaft und als Land heute stellen müssen. Wir müssen die Einstellung von Jugendlichen dahingehend entwickeln, dass sie mit den Ressourcen, die wir haben oder mit der Schöpfung, in der wir uns befinden, nachhaltig und auch verantwortungsvoll umgehen.
3: Nach dem Erfolg auf Landesebene dürfen sich die Schüler nun auf die Preisverleihung in Berlin freuen. Ob auch der Bundessieg nach Dessau geht, entschied ein Online-Voting, das bis zum 17. Juni lief.
6: Die Verbraucherzentrale rät: Reisetipps für Urlauber. Das Thema, das zurzeit viele bewegt, ist der Urlaub. Damit Sie ihn entspannt genießen können, sollten Sie sich vorher umfassend informieren. Die Verbraucherzentrale Sachsen-Anhalt ist für Sie in jeder Hinsicht der Ansprechpartner, der Ihnen auch hilft, Ihre Rechte durchzusetzen.
7: Wir haben dieses Jahr für unsere Verbraucher ein besonders schönes Reiserechtspaket geschnürt. Wir beraten da über alle Ansprüche, die man haben könnte, wenn man eine Flugreise unternimmt, eine Busreise, also Fernbusreise und eine Zugreise. Die Rechte hier sind ganz unterschiedlich. Im Sommer haben natürlich viele auch eine Pauschalreise gebucht. Das sind dann die Reisenden, die die meisten Rechte in der Hand haben. Hierzu haben wir Informationen auf unserer Webseite und auch so, die wir Ihnen mitgeben könnten. Wir haben Flyer dazu und für die Einzelfälle natürlich eine umfangreiche Rechtsberatung. Was wir dieses Jahr auch haben, ist ein hübsches Mitgebsel. Das zeige ich mal hier. Das ist der Notfallnummern für den Urlaub. Hier kann man drauf notieren, wo das zentrale Auswärtige Amt erreichbar ist, welche zentralen Notrufnummern es gibt. Und die hat man dann zur Hand. Natürlich weiß man die, aber in einem Notfall ist ja meistens so, dass man verschreckt ist und nicht gleich alles dann parat hat, was man sonst eigentlich weiß. Und das ist immer ganz schön, wenn man so hilfsweise die Nummern sich notiert hat. Wir empfehlen darüber hinaus zu prüfen, ob Sie eine Auslandskrankenversicherung haben. Diese ist zu empfehlen, weil man natürlich nie weiß, ob einem da was passiert. Ein umgeknickter Fuß kann ja schon dick werden und eine Entzündung drin sein und Sie können nicht mehr laufen, dann müssen Sie schon zum Arzt gehen. Ja, und wie die Kosten dann geregelt sind, darüber informieren wir. Dazu haben wir auch Flyer. Und für den Fall, dass schon Kosten entstanden sind, dann wäre es ratsam, in unsere Beratungsstellen von Halle und Magdeburg zu gehen. Dort kann dann eine Tiefenberatung zum Versicherungsrecht geschehen. Das können wir hier vor Ort nicht. Vor Ort ist eben vorrangig die Rechtsberatung zu den Themen.
6: Wie sieht es mit einer Reiserücktrittsversicherung aus?
7: Die ist eingeschränkt zu empfehlen. Wenn ich jetzt nur ins Nachbarland reise und die Reise dauert 5 Tage, rentiert sich das nicht unbedingt. Es gibt Flugreisen und Reisen, wo das im Reisevertrag schon mit beinhaltet ist. Wenn ich die dann habe, kann die nützlich sein, keine Frage. Mir kann ja dann ab einem bestimmten Alter aber mal eine schwerere Krankheit auf die Füße fallen. Oder ich habe vielleicht ein sehr kleines Kind und die haben natürlich ihre Kinderkrankheiten und ich kann mit einer Angina nicht ins Ausland fliehen. Dann ist es auf jeden Fall zu empfehlen.
6: Fliegen ist ein ganz spezielles Thema. Welche Rechte habe ich als Fluggast?
7: Wenn Ihr Flug innerhalb von Europa startet oder die Fluglinie in Europa ihren Sitz hat und Ihr Flug hat ab 3 Stunden Verspätung, stehen Ihnen Entschädigungs- und Ersatzleistungen zu. Das betrifft Flugannullierungen, Flugverspätungen und eben auch Überbuchung. Eine Überbuchung wäre dann gleichzusetzen mit einer Annullierung. Hier gibt es nicht nur Verpflegungsleistungen, die die Passagiere bekommen sollten, sondern das geht hin bis zur Hotelübernachtung, je nachdem, in welchem Land sie tatsächlich festsitzen. Ja, wenn jetzt zum Beispiel die Fluglinie sagt, also die Fälle gab es schon, nö, das Flugzeug ist nur zur Hälfte ausgebucht, wir fliegen nicht, dann kann das sein, dass man in der Karibik mal eine Woche festsitzt. Dann muss aber die Fluglinie das alles ersetzen. Das ist alles in der Fluggastrechteverordnung geregelt. Sollte das europäische Recht nicht anwendbar sein, gibt es aber noch weiter internationale Abkommen, die wir hier im Text liegen haben, wo wir die Ansprüche gerne prüfen für Sie.
6: Wie sieht es aus, wenn ich die Reise gebucht habe, aber nicht das bekomme, was ich eigentlich wollte?
7: Da sprechen Sie das höchst interessante Thema der Reisemängel an. Gibt es natürlich ganz oft. Ein Beispielfall hätte ich da für Sie, den bestimmt jeder schon mal gehört hat oder so ähnlich. Es ist also eine Familie nach Gambia geflogen. Das ist eigentlich ein ganz tolles Ziel. Mitten in Afrika. Gambia ist ein ganz kleines Land, mitten im Senegal. Wunderschöne Natur und die Familie freut sich. Luxushotel gebucht und das war letztendlich auch ein Geheimtipp und die Vorfreude war groß. Und dann aber, der Reiseveranstalter hat, wie sich im Nachhinein herausgestellt hat, das Hotel überbucht und dann schon mal die Buchung der Familie abgeändert. Die Familie kam also in ein Hotel mit geringeren Sternen. Die Familie hat leider nicht gewusst, dass um diese Zeit Ramadan dort

0: gehalten wird und dass da natürlich die Gläubigen dort nur eingeschränkt belastbar sind. Die essen und trinken den ganzen Tag ja da nichts. Und dementsprechend waren natürlich die Angebote, die gebucht wurden, schlechter bzw. überhaupt nicht vorhanden. Das Hotel war so sparsam ausgerichtet, dass der Ehemann wegen des schlechten Essens dort wirklich innerhalb von 10 Tagen 3 Kilo abgenommen hat. Das ist natürlich eigentlich eher dramatisch. Ja, Urlaub ist ja das, wo wir uns ausruhen, wo wir gut essen wollen. Ganz besonders, wenn man ein Luxuspaket gebucht hat. Und dann das. Ja, und der Reiseveranstalter, der wurde dann aufgefordert, von der Familie Schadensersatz zu leisten, beziehungsweise einen Minderungsbetrag zurückerstatten. Aber die haben nur 10% gezahlt. Hier ist aber die Rechtsprechung durchaus bekannt, dass dort bis zu 50% erstattet werden müssen. Kommt natürlich auf die Einzelheiten drauf an, aber wir beraten dazu und in diesem Fall haben wir auch die Eheleute rechtlich vertreten und die Sache läuft und wir kämpfen für unsere Verbraucher in seinem so einem Fall.
1: Die Verbraucherzentrale Sachsen-Anhalt wünscht Ihnen einen schönen und entspannten Urlaub.
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0: Am Mittwochvormittag ist es wechselnd bewölkt mit Sonne und einem kräftigen böigen Wind aus Nordwesten. Zum Mittag ist es weiterhin bewölkt und windig bei Temperaturen um 22 Grad. Der Abend ist unverändert wolkig mit etwas Sonne. In der Nacht ist es überwiegend stark bewölkt bei Temperaturen um 17 Grad. Der Donnerstag wird stark bewölkt bei Temperaturen um 21 Grad.
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0: Neuer Springbrunnen in der Schützenstraße. Ein Stück Halberstädter Identität wurde erneuert.
1: Fontäne ab!
0: Ein echtes Highlight am breiten Weg ist der Brunnen im Schützenpark. Nach etlichen fehlgeschlagenen Sanierungsversuchen ist es nun endlich gelungen, das Projekt in die Tat umzusetzen.
2: Ja, die Hartsparkasse hat sich ja sehr engagiert, ja auch beim Brunnen. Wie ist er denn geworden?
3: Ja, ich bin begeistert. Also wir sehen den Brunnen, der jetzt ja gerade gestartet hat. Dann hat man schon mal die Gelegenheit, dabei zu sein, wenn ein Brunnen erstmalig seinen Wasser preisgibt. Also wir sind hier mächtig stolz, dabei sein zu dürfen. Tolles Werk, gut für Halberstadt, gut für die Bürgerschaft, gut für den Gemeinsinn.
0: Mit einer Fläche von mehr als 300 Quadratmetern und rund 175.000 Litern Wasser ist der Brunnen ein echter Hingucker. Der Wasserstand

0: Wege, die dazu geführt haben. Mein persönlicher Weg war gewesen, dass ich hier mit dem Kinderwagen drumherum gefahren worden bin um den Brunnen und später meinen Bruder um diesen Brunnen gefahren habe. Also insofern war dieser Brunnen für mich ein sehr wichtiges Objekt hier in Halberstadt, immer wieder langgelaufen. Und deswegen war ich sehr froh, als er an die Initiative kam, diesen Brunnen zu erneuern.
1: Ist denn der neue Brunnen gelungen?
0: Also wir haben vorige Woche hier bei der Pflanzaktion geholfen. Ich denke, es ist sehr gut gelungen.
2: Die Unterstützenden werden dauerhaft entlang des Brunnens auf einer Stelle und auf der Internetseite des Lion Clubs gewürdigt.
1: Ja, der neue Brunnen hier in Halberstadt, wie ist er denn geworden aus Ihrer Sicht?
3: Super, ist wirklich super geworden. Also erstmal ein großes Lob oder Dank oder was auch immer, das kann man ja auch als städtische Gesellschaft sagen, allen, die daran beteiligt waren, eine tolle Geschichte. Also ich selber hatte den Brunnen so groß gar nicht in Erinnerung, wie das so ist, aber das ist super geworden. Also mir gefällt das sehr.
1: Haben denn die Halberstadtwerke hier bei dem Brunnen, sind die auf Schwierigkeiten gestoßen? Denn ihr wart ja mit dabei, als der Brunnen gebaut wurde. Hat ja 4 Jahre gedauert und es war ja alles gar nicht so einfach.
3: Und wenn ich ehrlich bin, haben wir so viel gar nicht geleistet für den Brunnen. Wir haben bezüglich der technischen Anschlussgeschichten was gemacht und haben auch das Wasser gespendet. Aber das war vor allen Dingen eine Sache der Spender, der privaten Spender, der städtischen Gesellschaft, vor allen Dingen der Stahler und so weiter und der Firmen wie BV und ähnliche, die sich engagiert haben. Wir hatten zu tun auf dem breiten Weg. Wir haben eine Rieseninvestition auf dem breiten Weg gehabt.
4: Toll, dass wir das Ziel vor allen Dingen auch erreicht haben. Und Ziel war spätestens mit der Eröffnung des breiten Weges hier wirklich wieder einen vernünftigen Eingang für den breiten Weg zu schaffen. Das ist uns gelungen, dank Ihrer Hilfe, dank der vielen Spenden von Ihnen allen, dank der unheimlich engagierten Firmen. Also von daher auch von mir persönlich als ehemaliger Lions-Präsident, aber auch als Oberbürgermeister, vielen, vielen herzlichen Dank an Sie alle.
1: Ja, wie zufrieden ist denn der Oberbürgermeister Stadt Halberstadt mit seinem neuen Brunnen?
5: Ja, bin natürlich super zufrieden, war ja, als ich Lions-Präsident war, meine eigene Idee, den Brunnen wieder zu machen. Und der Club hat da mitgezogen und vor allen Dingen ganz, ganz viele Halberstädter haben mitgemacht, unheimlich viel Geld gespendet, sodass es überhaupt nur möglich war, hier diesen Brunnen aufzustellen oder wieder zu regenerieren. Und ich bin total stolz drauf, weil einfach gerade alles ineinander passt. Der Brunnen, das schöne Haus hier und jetzt noch der breite Weg, den wir heute auch noch eröffnen. Also der Bürgermeister könnte nicht glücklicher sein.
1: Der Brunnen ist ja eine Herzensangelegenheit gewesen von vielen Halberstädtern, die schon etwas älter sind, die den Brunnen noch von früher kannten. Und die Sanierung war gar nicht so einfach. Wo waren denn die Schwierigkeiten? Es hat ja fast 4 Jahre gedauert, um diesen Brunnen wieder instand zu setzen.
5: Ja, wir waren am Anfang, haben wir gedacht, es ist relativ simpel, den Brunnen instand zu setzen, weil auch die Brunnentechnik war eigentlich noch vorhanden und nutzbar. Aber dann hat sich herausgestellt, der Brunnen selber, also der Brunnenrand und alles, war so dermaßen kaputt, dass man sich dann was ganz anderes einfallen lassen musste. Und da bin ich sehr froh, dass wir die BV an unserer Seite hatten, die mit Betonfertigteilen jetzt hier diesen Brunnen sozusagen zusammensetzen konnte und damit ganz vielen anderen Unterstützern dieses Gesamtkunstwerk zu realisieren und erstmal die Idee zu entwickeln, dann das deutlich mehr Geld, was wir auch brauchten, aufzubringen, hat eben eine Weile gedauert.
1: Jetzt ist der Brunnen ja umrahmt von Blumen. Wie wird das denn aussehen, wenn es hier 30 Grad sind und die Leute wollen gerne mal mit ihren Füßen in diesen Brunnen baden gehen? Wird das möglich sein?
5: Nein, das ist eigentlich nicht möglich. Also wir haben jetzt keine Kamera hier installiert, die das irgendwie verhindert. Aber es ist natürlich nicht so, dass hier Baden erlaubt wäre oder Füße abkühlen. Das ist eigentlich alles nicht gewollt. Das ist wirklich ein Springbrunnen. Der soll was fürs Auge sein. Der soll gerne auch was fürs Klima sein. Für die persönlichen Füße eher nicht. Besteht immer die Gefahr, im Zweifel auch reinzurutschen. Und wir wollen nicht, dass sich irgendwer verletzt oder ähnliches. Von daher ist diese schöne Blumenrabatte da drum, die auch nochmal deutlich symbolisiert, nicht auf den Brunnenrand laufen und bitte auch nicht reingehen. Am Ende ist es alles eine Verschmutzung und das kann dem Brunnen nicht gut tun.
2: So ist der Brunnen nicht nur ein Treffpunkt für Besucher und Besucherinnen, sondern auch ein sichtbares Zeichen für das Engagement der Menschen in Halberstadt.

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0: Am Donnerstagvormittag ist es überwiegend stark bewölkt mit Temperaturen bis 19 Grad. Zu Mittag ist es sonniger und ein kräftiger böiger Wind weht aus Nordwesten. Der Abend ist sonnig und leicht bewölkt bei Temperaturen bis 21 Grad. Die Nacht ist überwiegend bewölkt. Der Freitag ist wechselnd, sonnig und bewölkt mit Temperaturen um 23 Grad.
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2: Einweihung in Oberstdorf. Der Neubau des Landesforstbetriebs Sachsen-Anhalt.
3: Am 12. Juni 2026 fand die Einweihung des Neubaus der Forstwirt- und Revierjägerlehrstätte des Forstamtes Süd des Landes Sachsen-Anhalt in Oberstdorf statt. Zahlreiche Gäste hatten sich auf dem Weg in den Sangerhäuser Ortsteil gemacht. Unter anderem auch die Landtagsabgeordneten Kerstin Eisenreich und Matthias Redlich sowie Landrat André Schröder.

0: Nach der musikalischen folgte die Begrüßung in Worten durch den noch neuen Forstamtsleiter Johannes Brodowski. Er konnte das Wort sogleich an den Ehrengast Gerd Zender, Staatssekretär im Ministerium für Wirtschaft, Tourismus, Landwirtschaft und Forsten des Landes Sachsen-Anhalt übergeben.
1: Weiß Herr Kot, ich kann mich noch daran erinnern, als ich das erste Mal hier war in meiner Funktion, haben Sie mir denn dann sozusagen den Vorgänger des Gebäudes gezeigt. Das war schon gruselig und desto mehr ist es jetzt schön, dass wir heute die Übergabe auch durchführen können. Und eins ist mir auch ganz wichtig, als der jetzige Ministerpräsident Sven Schulz und damalige Forstminister und ich das Amt antraten, da waren für uns zwei Dinge wichtig. Einmal die Ausbildung der jungen Kollegen, Kolleginnen, die sozusagen dann irgendwann in Funktion treten. Wir haben hier einen jungen Mann kennengelernt, Kurz, der auch den Betrieb nunmehr leitet. Aber auch, und das war uns auch ganz wichtig, dass wir hier mit dem Holz eine Materie haben, mit der man arbeitet, die man verwertet, dass es ein Produkt ist, den nicht einfach nur im Wald davor lebt, sondern ganz einfach auch damit eine Verwertung stattfindet. Und deswegen ist es mir auch umso wichtiger, in der Kombination, und das wird hier im Forstbetrieb Süd ganz besonders gemacht, in Kombination mit dem Thema Holzverwertung und in Kombination mit der Ausbildung, hat es mich dann besonders gefreut, auch hier zu sein. Und ich denke, Holz ist auch ein wichtiger Beitrag im Rahmen des Klimawandels, des Bindens auch von CO2-Stoffen. Und deswegen ist es ganz wichtig, dass Holz verwertet wird und Holz auch gebraucht wird, denn es wächst immer wieder nach.
0: Auch Landrat André Schröder zeigte sich begeistert.
2: Diese Investition hier, ich weiß nicht, ob ich petzen darf, sind etwas mehr als 2,5 Millionen. Diese Investition hier ist nicht nur Wertschöpfung bei uns im Land.

0: Kreis, also damit Wertschöpfung im ländlichen Raum. Es ist vor allen Dingen ein klares Standortbekenntnis. Es werden 21.000 Hektar Wald bewirtschaftet hier allein im Forstamtsbereich. Aber im Landkreis ist jeder vierte Quadratmeter Wald. Das heißt 26% der gesamten Landkreisfläche Mansfeld-Südharz, die übrigens etwa doppelt so groß ist wie Berlin, besteht aus Wald. Und die Wichtigkeit von Holz und Wald ist ja vom Staatssekretär schon ausreichend benannt worden und Sie alle sind ja vom Fach und wissen das. Es freut mich also sehr, dass wir hier endlich diesen Standort und so ein bisschen heute Erntetag haben und diesen Standort freigeben können. Ich bin auch neugierig, was innen daraus geworden ist und jetzt weiß ich nicht, ob ich meinen nachfolgenden Rednern vorgreife, aber 2,5 Millionen, das ist ein Holzbauwerk. Es ist eine Solaranlage auf dem Dach, es ist eine Hackschnitzelanlage für modernes Heizen verarbeitet. Das heißt, es ist auch ein modernes Bauwerk geworden und es bietet Platz für mehrere Lehrlinge, Azubis, 15, hauptsächlich Forstwirte, aber auch Revierjäger sind ja dabei. Also es ist auch ein Lehrbetrieb, eine Lehrstätte.
1: Nachdem der Staatssekretär Herrn Prodowski den symbolischen Schlüssel für das Gebäude übergeben hatte und auch ein Gruppenfoto gemacht war, würdigte der Forstbetriebschef noch einmal die Verdienste seines Vorgängers Holger Koth, der sich unlängst in den Ruhestand verabschiedet hatte.
2: Die Hauptrolle liegt aber nicht bei mir, bei dieser wirklich schönen Sache hier, sondern letztendlich muss man sagen, ganz wesentlich ist das Holger Koths Anstreben mit gewesen. Die Zeit von Corona wurde mitgenutzt, aber ohne seine wirklich engagierte Arbeit, sein Herzblut, vor allen Dingen auch für die Waldarbeit, weil er selber ein Waldarbeiter war, wäre dieses Gebäude sicherlich so hier nicht und das muss man auch entsprechend honorieren. Im Wesentlichen war es er auch gewesen, der die Ausbildung der Revierjäger im Land mit ins Leben gerufen hat und auch einer der ersten, der diese Leute auch wirklich auf der Fläche so eingesetzt hat, dass es für den Wald am besten ist. Also auch da gehören die Lorbeeren nicht zu mir, sondern woanders hin.
1: Nun war Gelegenheit, die neue Ausbildungsstätte in Augenschein zu nehmen. Von den modernen Gruppenarbeitsplätzen bis hin zur Kettensägenwaschmaschine. Der langjährige Ausbilder Andreas Walter führte die Gäste mit Freude in jeden Raum.
3: Ja, es ist alles nach der neueste Stand zeitgemäß, sage ich mal so. Ich habe ja fast 30 Jahre in diesen alten Gebäude gelehrt, sage ich mal so. Und das ist jetzt hier was Neues aus dem Goldstandard, so könnte man sagen. Das ist perfekt eigentlich für uns. Ja, für die Ausbildung, die Jungs fühlen sich wohl, die Mädels fühlen sich wohl. Wir fühlen uns wohl als Ausbilder, wir haben alles, was wir brauchen hier. Das ist ein super. Und ja, heute kann man sich freuen, hier den Beruf zu lernen. Ja.
4: Wie wird man denn Forstwirt? Wie bewirbt man sich?
3: Man bewirbt sich in unserem Betreuungsforstamt für eine Ausbildung. Das ist meistens Ende des Jahres, Anfang des Jahres kann man sich da bewerben. Dann ist ein Auswahlgespräch, Auswahltest. Und wenn man Glück hat, wird man genommen. Ja. Wir haben 6 Ausbildungsplätze jedes Jahr zu vergeben. Da ist für jeden was dabei eigentlich.
4: Und können die anschließend auch in Sachsen-Anhalt weiterarbeiten?
3: Die können unbedingt in Sachsen-Anhalt weiterarbeiten. Die 2 Betriebe, Landesforstbetrieb und LZW, Landeszentrum Wald, suchen händeringend Nachwuchs.
4: Wir haben jetzt schon mehrmals gehört, Sie sind eigentlich der Verursacher hier der Sache.
5: Nein.
4: Sind Sie jetzt ein bisschen stolz?
5: Ich freue mich zumindest, dass es geklappt hat und dass es jetzt in Nutzung geht. Und,
4: wenn Sie selber jetzt nicht mehr hier so vor Ort sind, aber...
5: Ja, das hat ja damit nichts zu tun. Also ich bin kein direkter Ausbilder. Ausgebildet muss ich auch nicht mehr werden, das war vorher klar. Aber es gehörte zu meinem damaligen Verantwortungsbereich und ja, insofern war es meine Arbeit.
4: Schön geworden, oder?
5: Ja, sehr schön. Ich denke, das setzt Maßstäbe im Land, also im Landesforstbetrieb, aber auch im Land insgesamt, wo der Holzbau noch nicht so entwickelt ist, kann man das immer wieder als Beispiel dann auch mal vorweisen, als Forstwirtschaft, dass nachhaltiges Bauen und nachhaltiges Wirtschaften im Wald und auch in der Ausbildung eine gute Sache ist.
6: Also ich freue mich sehr, dass wir hier im südlichen Teil Sachsen-Anhalts jetzt auch einen Lehrbetrieb haben, vor allem so einen modernen Lehrbetrieb. In der Werkstatt konnte man eben eine Mischung aus Motorsägen und Freischneidern mit Akku beziehungsweise auch ganz klassisch Benzinbetrieben sehen. Das heißt also, hier wird auch mit der modernen Technik gearbeitet und wir freuen uns über all die Lehrlinge, die hier durchlaufen und dann vor allen Dingen im Wald bei uns hier in Sachsen-Anhalt tätig werden und wir Privatwaldbesitzer sind, freuen uns über jeden, dem wir dann auch später in unseren Waldflächen Arbeit bieten können Und insofern beglückwünsche

0: schicke ich das den Landesforstbetrieb für dieses doch sehr schöne Gebäude.
1: So, ja. Schönen guten Tag. Haben wir hier den Fachmann himself für ein schönes Wildessen. Was haben Sie denn in den Töpfen heute?
2: Heute gibt es aus dem Wald Wildjägerpfanne, Wildhappen, Wildgulaschsuppe und auch belegte Brötchen mit Wildwurst und auch kurz gebratene Wildfleischspieße. Wir wünschen alle guten Appetit.

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1: Freitagabend, kurz vor 21 Uhr. Die erste Mannschaft des VC Bitterfeld-Wolfen bereitet sich abschließend auf das Heimspiel gegen die Order Base Volleys aus Münster vor. Das Spiel der zweiten Volleyball-Bundesliga wird an gleicher Stelle in weniger als 24 Stunden stattfinden. Doch noch sieht die Bernsteinhalle nahe Bitterfeld-Wolfen nicht aus, als könnte hier ein Punktspiel der zweiten Volleyball-Bundesliga stattfinden. Damit pünktlich zum Spiel dann alles an Ort und Stelle ist, benötigt es nämlich noch etwas, was leider viel zu schnell vergessen wird. Ehrenamtliche Helfer. Die hat der VC Bitterfeld-Wolfen auch zum Glück. Gemeinsam mit den Männern der ersten Mannschaft werden im Anschluss ans Training noch am Freitagabend die ersten Vorkehrungen fürs Spiel am Samstag getroffen.
2: Nach dem Training unserer ersten Männermannschaft fangen wir an aufzubauen. Das heißt, die Bundesligamannschaft unterstützt uns damit dabei. Es werden die Rollen für die Bahn, für das Spielfeld und die Außenbahn ausgelegt. Dann werden die Tribünenteile von unserem Hänger draußen hier drinnen deponiert. So, danach wird das Feld grob ausgelegt, bisschen die Außenkanten beschwert.
1: Doch das, was hier erst einmal simpel klingt, ist vor allem körperliche Arbeit und dauert eben seine Zeit. Im besten Fall kommen zum Aufbau 20 ehrenamtliche Helfer, meist sind es vor allem am Freitagabend rund 10. Aber eine schöne Besonderheit gibt es dabei, von diesem ca. 10 Mann starken Team besteht ungefähr die Hälfte aus Menschen mit Handicap der Diakonie Bitterfeld-Wolfen-Gräfen-Hainichen. Sie sind da, um eine Aufgabe zu haben, mit anzupacken und zu helfen. Und das zu jedem Heimspiel.
3: Also wo das angefangen hat, war das eine sehr interessante und fruchtbare Geschichte. Das hätten wir gar nicht gedacht, weil die haben ja mit dem Volleyball gar nichts am Hut. Also die sind teilweise vielleicht auch nicht mal sportinteressiert. Aber sie haben hier eine Aufgabe und sie kommen auch raus, sage ich mal. Also es ist ja hier eine schöne Sache, bei so einem Heimspiel dabei zu sein und dann zu sehen, also mit unserer Hilfe müssen die ganzen Sachen hier stehen. Das ist ihre Aufgabe, dass sie das alles aufbauen, bestimmte Sachen und bestimmte Sachen abbauen. Und deswegen sind die auch immer alle da. Also das ist wirklich eine coole Sache. Ja.
1: Eine echte Win-Win-Situation also. Unterdessen werden die letzten Bahnen vom Spielfeldboden ausgerichtet und exakt aneinander geschoben. Auch hier müssen alle an einem Strang oder wohl eher an einer Bahn ziehen. Dann ist erstmal Schluss. Der nächste Morgen, Spieltag in der Bernsteinhalle. Schon kurz nach um 11 trifft man sich wieder, um die finalen Vorkehrungen für das Spiel in ca. 8 Stunden zu treffen. Es ist noch einiges zu tun, doch glücklicherweise kommen am Samstag meist ein paar Ehrenamtliche mehr. Auch die Helfer von der Diakonie sind wieder mit dabei. Nach einer kurzen Besprechung geht es dann gemeinsam an die Arbeit. Man kennt und schätzt sich.
4: Das gehört einfach zu der Familie, die wir hier sind. Das ist eine Familie für uns, ja, auch mit der Diakonie zusammen. Das ist eine Familie, wo man auch außerhalb von den Spieltagen auch Kontakt zu hat. Und das ist eben das Wunderbare daran.
1: Zuerst muss der Boden ordentlich verklebt werden. Mit einem eher sonderbar aussehenden Gerät wird dabei Klebeband von unten an den Rand zweier Matten geklebt, sodass diese nicht mehr verrutschen können. Ordentlich festgetreten muss das Ganze natürlich auch noch und das nicht nur an einer Stelle. Und so vergeht schon mal mehr als eine Stunde, bis allein der Spielbelag ordentlich liegt. So kommt man dann am Ende des Tages auch auf viele Stunden Arbeit. Nicht selten gibt es an Spieltagen 12 Stunden und mehr etwas zu tun.
5: Also manchmal bis nach 23 Uhr oder so.
1: Während noch die letzten Lücken geflickt werden, beginnt man unterdessen schon mit dem Aufbau der Tribünen für die Zuschauer. Nachdem diese an der richtigen Stelle stehen, müssen sie noch miteinander verschraubt werden. Ein wenig handwerkliches Geschick ist gefragt. Einer der Helfer ist Christian Nordhausen. Er ist durch seine Tochter zum ehrenamtlichen Unterstützer geworden. Die ganze Familie hängt da mittlerweile mit drin. Ja, ich sag mal, Lilly ist ja quasi mit dabei, die macht mit und ja, die Frau hilft dann in der Regel beim Abbauen mit. Ja, sagen wir, zu Hause muss auch ein bisschen was gemacht werden, da wären wir uns schon einig.
6: Es muss schon irgendwo auch Spaß machen, wenn man sein verdientes Wochenende mit Familie und Freunden auf diese Art und Weise verbringt. Bei all den Helfern bleibt aber natürlich die Frage, was denn der Verein tut, um den Ehrenamtlichen für ihr Engagement zu danken.
4: Wir haben ja schon eine Auszeichnung beim Jahresempfang gemacht. Wir machen dasselbe, machen wir nochmal zum letzten Spieltag. Zum letzten Spieltag machen wir auch für die ganzen Helfer oben ein super Buffet noch auf, wo wir dann alle mal zusammensitzen. Zum Schluss, wenn alles zusammengepackt ist und dann eben bis in der Nacht, wenn da oben sitzen noch und fleißig essen und trinken.
6: Wir machen einen kleinen Zeitsprung und befinden uns jetzt wenige Stunden vor Anpfiff der Partie gegen die Gäste aus Münster. Mittlerweile hat sich noch so einiges getan. Jetzt heißt es erst einmal ausruhen, währenddessen füllt sich die Halle immer mehr und mehr, auch die Kasse muss besetzt sein. Und dann kann das Spiel wie geplant pünktlich um 19 Uhr starten. Aber auch nur, weil im Vorfeld viele fleißige Hände die Halle in stundenlanger Arbeit hergerichtet haben. Für manche geht es jetzt nämlich erst richtig los, denn auch für den eigenen Internet-Livestream werden für eine interessante Übertragung Kommentatoren gebraucht, die mit Herzblut bei der Sache sind. Auch die hat der VC Bitterfeld-Wolfen.
7: Das macht auf alle Fälle Spaß uns beiden. Wir machen das weiter und sind da auch bereit, das ehrenamtlich zu machen, dass da dem Verein sozusagen keine Kosten entstehen, jetzt irgendwelche professionellen Kommentatoren einkaufen zu müssen, sondern dass einfach die Jungs aus dem Verein das machen, die Herzblut dafür haben, ein bisschen was von der Sache verstehen und sich damit beschäftigen und da reinarbeiten.
6: Auch die Spieler auf dem Feld wissen natürlich, bei wem sie sich zu bedanken haben, damit sie sich voll und ganz auf ihre Leistungen konzentrieren können. Auch wenn das leider meist zu kurz kommt.
8: Ja, ich finde, es wird oft unterschätzt und ein bisschen in den Hintergrund gerückt. Organisation, Planung, klar, da muss es auch Leute an der Front geben. Aber wir brauchen vor allem Leute, die anfassen. Ja, und das brauchen wir immer wieder. Es ist ein kleiner Kreis, der bei uns anfasst, aber die ackern wie wild. Und dafür sind wir halt unendlich dankbar.
6: Die fleißigen Helfer vom Aufbau schauen dem Spiel übrigens gemeinsam neben dem Spielfeld zu und fiebern sogar richtig mit. Am Ende können sie einen souveränen 3:0-Sieg des VC Bitterfeld-Wolfen feiern, den es ohne ihre ehrenamtliche Hilfe so auf jeden Fall nicht gegeben hätte.
3: Ohne die Helfer, die würde es gar nicht gehen. Also wenn wir hier so ein Heimspiel organisieren oder ein Turnier organisieren und da nicht Helfer hätten, die sagen, okay, also hier, ich mache für den Verein was, dann wäre das nicht machbar.
6: Nach dem Spiel geht es direkt wieder ans Abbauen bis spät in die Nacht. Das Ganze dann aber wenigstens glücklich und gemeinsam.

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0: Am Donnerstagvormittag ist es überwiegend stark bewölkt mit Temperaturen bis 19 Grad. Zu Mittag ist es sonniger und ein kräftiger böiger Wind weht aus Nordwesten. Der Abend ist sonnig und leicht bewölkt bei Temperaturen bis 21 Grad. Die Nacht ist überwiegend bewölkt. Der Freitag ist wechselnd, sonnig und bewölkt mit Temperaturen um 23 Grad.
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2: Kabelverteilerschränke mit neuem Outfit. Ein Projekt für historische Ansichten in der Innenstadt. Die Wernigeröder Stadtwerke sind mehr als nur ein Dienstleister vor Ort. Sie helfen auch mit ihren Ideen, die Attraktivität der bunten Stadt zu verbessern, diese liebens- und lebenswert zu gestalten. Jeder hat sie schon einmal gesehen. Die unschönen Graffiti-Schmierereien an Trafohäuschen und Umspannstationen. Als Eigentümerin der Objekte sind die Stadtwerke bereits seit 2014 künstlerisch unterwegs, um die Flächen aufzupeppen. So entstanden zahlreiche Hingucker. Die Ideen wurden weiterentwickelt und auch kleinere Objekte wie Verteilerkästen in Angriff genommen. Diese sehen ebenfalls fantastisch aus, aber beinhalteten bisher nicht das Thema Innenstadt. Eine Symbiose mit den historischen Fachwerkbauten soll entstehen, so der Wunsch der Stadtwerke, die diese neue Idee auch in die Tat umsetzten. Um die ersten Ergebnisse der Öffentlichkeit zu präsentieren, trafen sich die Initiatoren an der Breitenstraße Ecke Johannesstraße.
3: Ja, die Stadtwerke Wernigerode haben ja ganz, ganz viele technische Einrichtungen, die man auch in der Öffentlichkeit sehen kann. Das sind Trafostationen, Gasregeldruckstationen oder eben auch Kabelverteilerschränke, wie in diesem Fall.
4: Die Kabelverteilerschränke sind wichtige technische Anlagen in unserem Versorgungsgebiet, die natürlich überall im Stadtgebiet bei uns auch verteilt sind. Wir haben rund 1000 Kabelverteilerschränke bei uns in Wernigerode. Allein in der Altstadt sind es um die 90 Schränke. Die sind oftmals versteckt, manche sind auch gut im Stadtgebiet zu sehen und leider auch oft Zielobjekt für Schmierereien und unschöne Graffitis.
5: Das ist schon etwas, was uns lange stört. Um die Stadtwerke hatten die Idee, mit historischen Fotos diese Verteilerkästen A davor zu bewahren, erneut beschmiert zu werden oder, wenn sie beschmiert waren, sie wieder in einen guten Zustand zurückzuversetzen.
4: Aus diesem Anlass ist ein kleines Projekt entstanden, dass wir uns die Kabelverteilerschränke anschauen, gucken im Stadtgebiet, welche können wir gestalten, welche können wir mit historischen Motiven versehen und können wir zur Verschönerung der Stadt halt beitragen.
5: Ich finde die Idee super. Wir haben hier solch ein Beispiel, wo zwei Gebäude, die man als Wernigeröder kennt, jetzt natürlich noch im historischen Kontext zu sehen. Man sieht sozusagen aktuellen Zustand und alten Zustand. Darüber freue ich mich.
6: Ja, das Haus, das wurde zum Zweiten Weltkrieg abgebombt, war zu mindestens 80% abgebombt und es wurde dann nach und nach dann wieder aufgebaut. Heute vor 50 Jahren wurde der letzte Feinschliff gemacht, da wurde das Obergeschoss aufgesetzt und auch der Dachstuhl, genau heute vor 50 Jahren. Und das Haus ist seit 1934 in Familienbesitz.

0: Also ich finde, das passt wunderbar zur Optik der Straße erstmal, zur Stadt selber. Und es ist immer schön, mal so eine alten Ansichten zu sehen, wie sahen die Gebäude von einer gewissen Zeit aus und jetzt. Es ist auch sehr interessant für die Touristen, die hier durch die Stadt laufen, dass sie einfach mal so einen Vergleich haben und nicht nur so einen grauen Kasten, der dann irgendwie vollgeschmiert ist.
1: Und wir rufen die Bürgerinnen und Bürger auf, weitere Standorte zu melden, die Sie im Blick haben, die verschmutzt sind vielleicht, die wir dann auch mit historischen Bildern versehen können. Sie können auch gleich die Bilder mitschicken. Also es ist eine Aktion zum Mitmachen, es ist eine Aktion, die Stadt zu verschönern, vor Schmierereien zu bewahren und es ist eine Aktion, so ein bisschen in die Historie einzutauchen. Ich finde, sie verbindet ganz viel miteinander und deswegen bin ich begeistert.
2: Wir haben bereits zwei Schränke als Pilotprojekte umgesetzt. Einen findet man hier am Hotel Tanne, der zweite ist an der Gravierbar schon umgesetzt worden und sie zeigen, wie wir das uns zukünftig vorstellen. Also wir haben vor, 10 weitere Schränke gestalterisch umzusetzen.
3: Mit alten Darstellungen könnte so ein Bilderbuch der Geschichte entstehen. Und das direkt an den historischen Orten. Für die Gestaltung der zahlreich beschmierten Kabelverteilerkästen suchen die Stadtwerke noch gute Ideen. Schicken Sie unter aktion@stadtwerkewernigerode.de eine Mail mit der Nummer des Verteilerkastens, äußern Sie Ihre Vorstellung und fügen Sie vielleicht sogar ein Bild hinzu. Oder Sie besuchen einfach die Kundenzentren der Stadtwerke. Tragen auch Sie dazu bei, dass Ihre Wernigeröder Innenstadt noch schöner und attraktiver wird.

0: Sommer oder Hölle. Tag der offenen Tür einer Selbsthilfegruppe für Epilepsie.
1: Heiße Temperaturen, wie wir sie gerade erleben, mögen zwar zum abendlichen Grillen und entspannten Nachmittagen im Freibad einladen, aber für viele Bevölkerungsgruppen ist derartiges Wetter eher Belastung als Segen. Dazu gehören unter anderem Menschen mit einer Epilepsieerkrankung, für die die extreme Sommerhitze mit großen Anstrengungen verbunden ist. Das und noch viele weitere Erfahrungen aus der Realität von Epilepsieerkrankten sollten am Mittwoch Gesprächsthema sein, zum Tag der offenen Tür des Vereins für Epilepsiekranke und deren Angehörige. Einmal im Jahr öffnet die Selbsthilfegruppe ihre Türen, um Außenstehenden die Möglichkeit zu bieten, sich zu dem Thema zu sensibilisieren und stellt die Hilfsangebote vor, an denen betroffene Personen hier regelmäßig teilhaben. Viele Epilepsiekranke sind Frührentner aufgrund ihres Gesundheitszustands, weshalb ein wichtiges Angebot des Vereins der sogenannte Rentnerklatsch ist, wo gemeinsam gefrühstückt und untereinander ausgetauscht wird. Weiterhin veranstaltet der Verein regelmäßige Gruppensitzungen,
2: wo dann unser Wohlbefinden besprochen wird und was wir in dieser Woche erlebt haben und ob es jetzt positiv war oder negativ war. Man kriegt Zuspruch und auch bei der Antragstellung, egal ob es Schwerbehinderung ist oder ob es Pflegeantrag ist, wird gemeinsam durchgesprochen, um da für jeden Hilfe anzubieten.
1: Diese gestaltet sich bei jeder betroffenen Person anders, denn es gibt viele verschiedene Arten der Epilepsie, die sich auf unterschiedlichste Weise auf den Alltag der PatientInnen auswirken und demnach alle anders behandelt werden müssen. Hier hilft der Verein dabei, an den richtigen Arzt zu vermitteln, sodass die Epilepsiekranken entsprechend ihren individuellen Beschwerden die nötige Unterstützung erhalten.
2: Egal, ob das eine Tiefensensibilisierung ist oder ob das mit Medikamenten gemacht wird oder ob das mit Operationen gemacht wird. Also hier können wir in vielen, vielen Situationen aufklären.
1: Aufklärung ist allgemein ein wichtiger Aspekt der Vereinsarbeit, denn Epilepsie ist eine Krankheit, die nach wie vor mit zahlreichen Missverständnissen und Vorurteilen behaftet ist. Diesen Vorbehalten hofft der Verein entgegenzuwirken, sodass das typische Bild, das mit Epilepsieerkrankten assoziiert wird, aus den Köpfen der Leute verschwindet.
2: Die Vorstellungen als Epilepsiekranker ist halt der, wenn man umfällt und um sich schlägt, dass man geistig krank ist. Das ist es aber nicht. Man ist nicht geistig krank, sondern nur, weil der Kopf in dem Moment Fehlinformationen aussendet, was für das Gehirn einfach zu viel ist. Ich kann dann einfach bloß sagen, das Gehirn schaltet in dem Moment ab und sortiert sich neu.
1: Die richtige Hilfe ist jedoch nur möglich, wenn Betroffene

0: Personen von selbst an den Verein herantreten und Kontakt mit der Selbsthilfegruppe aufnehmen. Gerne kann man sich den 14-tägigen Gruppentreffen anschließen oder einfach zu den regulären Sprechzeiten vorbeischauen. Genauere Informationen zum Kontakt und den Öffnungszeiten können auf der Website des Vereins gefunden werden.
1: Und hier findet man eben, wie eine kleine Familie kann man sich hier zusammentreffen. 2 Stunden und dann ist natürlich für einen Epilepsiekranken schon für einige das Ziel erreicht.
2: Den roten Faden finden. Lindenblütenfest in Halle.
0: Alle 2 Jahre begeben sich die frankischen Stiftungen der Stadt Halle auf Zeitreise und lockten auch diesmal wieder mit einem vielfältigen Angebot zum historischen Lindenblütenfest, das sich am vergangenen Wochenende erneut in den Stiftungsgassen abspielte. Beim diesjährigen Themenjahr drehte sich alles um das Konzept der Orientierung und darum, den richtigen Weg für sich selbst zu finden. Passenderweise gab man dem diesjährigen Event das Motto, den roten Faden finden, welches überall auf dem Gelände auf verschiedenste Weise gefunden werden konnte.
3: Es gibt sehr viele Stände, die sich wirklich damit beschäftigen, etwas mit Rot zu machen. Beim Papierschöpfenstand wird Papier geschöpft, um zu gucken, ob man handwerklich begabt ist. Es gibt so Poster hier mit verschiedenen Zitaten von berühmten Personen, die über seinen Weg finden und den roten Faden genommen wird. Über das Historische gibt es viele mittelalterliche Spiele, zum Beispiel den Sterngreifer, wo man mit einer Leiter versuchen muss, eine Glocke zu erreichen. Das ist auch etwas über Weg finden. Man muss halt versuchen, den Weg zu beschreiten, den einem gegeben wurde.
0: Rund 80 thematische Mitmachangebote dieser Art waren am Wochenende über das gesamte Areal verteilt, allesamt in Anlehnung an das Thema der Orientierung auf den verschiedensten Ebenen und Situationen. Bildlich gestaltet wurde das Ganze durch wiederkehrende Symbole wie Kompass, Karte, Leuchtturm und Co., die teilweise auch selbst gebastelt werden konnten, sowie eine Vielzahl an anderen Kreativangeboten für Groß und Klein. Wortwörtlich den richtigen Weg galt es im Labyrinth zu finden. Und wer genug davon hatte, die eigenen grauen Zellen anzustrengen, der erfreute sich an den barocken Schaustellern, die ihre Stände in den Gassen verteilt hatten und dort zum Beispiel mit Hilfe von Hexenkunst scheinbar Kupfermünzen in Gold verwandelten. Zwar ohne Magie, aber nicht weniger beeindruckend war die Vielfalt an Handwerk wie Glasbläserei, Bildhauerei oder die Arbeit am Webstuhl, die ebenfalls an diesem Wochenende bestaunt werden konnte und natürlich auch zum Verkauf stand. Selbstverständlich wurde außerdem für das leibliche Wohl gesorgt und begleitet von theatralischer und musikalischer Unterhaltung auf 2 Bühnen ließ man sich das kulinarische Angebot besonders gut schmecken.

0: Übrigens könnten an diesem Wochenende alle Ausstellungen der Frankischen Stiftungen kostenlos besucht und an Führungen teilgenommen werden. In den Abendstunden folgte auf den jeweiligen Bühnen eine Session aller KünstlerInnen und mit einer imposanten Lichtshow ließ man das Spektakel schließlich ausklingen. Dann galt es noch einmal, den richtigen Weg zu finden, diesmal allerdings den vertrauten Weg nach Hause.
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0: Herren, wir befinden uns hier auf einer Insel mit zwei Bergen und dem Eisenbahnverkehr. Den Namen der Insel verschweigen wir aus Gründen der Diskretion. König Alfons, der Viertelverzwölfte, steht kurz davor, die wichtigste Entscheidung seiner politischen Karriere zu treffen. Ach, da ist ja auch schon der König. Und wie nicht anders zu erwarten, er telefoniert. Links von mir sehen Sie Frau Waas, die das tut, was sie am besten kann. Sie schläft. Im Hintergrund der königlichen Kemenate erkennen Sie zwei Türen. Hinter der einen Tür wird gleich der Inselfotograf Herr Ärmel die Bühne betreten. Die andere Tür dient Lukas, dem Lokomotivführer, als Entree. Meine Damen und Herren, ich wünsche Ihnen viel Vergnügen. Hier ist unsere Majestät, der König.
1: Ja, hier ist der Dings, der König. Ja, ich sollte zurückrufen. Worum geht's? Ah, Klimadings. Klimaschutz. Klimaschutz. Das ist schwierig. Muss ich drüber nachdenken. Klimaschutz. Klimaschutz. Also gut, krempeln wir sie hoch, die Ärmel.
2: Jawohl, hier bin ich.
1: Der Herr Ärmel, Sie kommen wie gerufen. Wir sollen was tun für den Klimaschutz. Hier, Befehl von der Dings, von der Leyen, von der EU.
2: Ich wusste gar nicht, dass wir zur EU gehören. Ich hätte immer gedacht, wir liegen außerhalb jeglicher Hoheitsgewässer. Eure Majestät wissen offensichtlich mehr als ich.
1: Eben, darum bin ich ja auch der Dings hier, der König, und Sie nur der, Dings. Jedenfalls, wir sollen was tun für den Klimaschutz. Wir könnten zum Beispiel beim Müll anfangen. Hier, kein Plastik mehr ins Meer.
2: Ha, ich dachte immer, Meere aus Plastik seien völlig normal.
1: Was?
3: Ja, bitte.
1: Ja, also wir können natürlich auch das Müllproblem auf später verschieben und erstmal mit einem anderen Thema anfangen.
2: Weniger Fleischverzehr. Da würde euer Hochwohlgeboren kein Zacken aus der Krone fallen.
3: Verkehrswende.
1: Verkehrswende?
3: Ja.
2: Wir tun etwas gegen den Individualverkehr.
3: Der Individualverkehr ist schlecht. Seht, er ist schlecht. Das steht doch schon in der Bibel. Ich glaube bei Lukas.
4: Bin schon da. Ging leider nicht schneller. Blöde Geschwindigkeitsbegrenzung.
1: Geschwindigkeitsbegrenzung ist aber ein gutes Mittel für den Klimaschutz.
2: Ebenso wie die Reduzierung des Individualverkehrs.
3: Aber der Individualverkehr ist doch unbedingt zu reduzieren.
1: Also kann es sein, dass wir mit dem Individualverkehr, was können wir denn damit erreichen?
2: Also, ich würde ja einmal vorschlagen, dass vielleicht Lukas, dessen Emma ja eine ganz schöne Dreckschleuder ist, ja wohl etwas ändern muss. Also aktuell, das ist doch ein Skandal, produziert ein Viertel unserer Bevölkerung 98% des CO2-Ausstoßes.
1: Die Lokomotive muss weg.
4: Was?
3: Ja, bitte?
2: Lukas könnte wenigstens eine Fahrgemeinschaft bilden.
4: Ja, würde ich ja gerne. Aber ich habe doch ganz andere Arbeitszeiten als ihr. Außerdem ist in der Emma sowieso kaum noch Platz. Das Führerhaus ist spitz auf Knopf ausgemessen. Und überhaupt fahrt ihr ja sowieso nie Zug. Ihr fahrt ja alle überhaupt nicht.
3: Da hat er recht. Wir drei fahren nie Zug. Aber um den Individualverkehr zu reduzieren, müssten mehr Leute Zug fahren. Sollen wir jetzt auf Zuwanderung setzen?
2: Das macht aber wieder mehr Müll. Es sei denn, es kämen sehr kleine Menschen. mit sehr kleinen Ansprüchen. Und auch nur ganz wenige. Vielleicht einer.
1: Vielleicht muss man einfach mal ganz neue Wege hier, Dings, denken.
3: Man muss aber auch an die Wirtschaft denken, an die Lokale.
2: Und man darf die Insel nicht verschandeln. Sie ist so fotogen.
4: Man muss vor allem Arbeitsplätze erhalten. Vor allen Dingen meinen.
1: Aber diese Lokomotive ist eine totale Drecksschleuder. Hier, Dings, Pop-Up-Draisinen. Dann können wir wenigstens das Schienennetz weiter nutzen.
4: Hm? Ihr könnt doch nicht einfach die Bahn zerschlagen. Also, wenn ich die Emma nicht mehr fahren darf, dann streike ich.
2: Nun, das wäre ein Anfang.
1: Aber die Wissenschaft hat festgestellt, dass der Meeresspiegel in den letzten Jahrzehnten dramatisch angestiegen ist. Lummerland droht der Untergang.
2: Dann müssen wir eben lernen, unter Wasser, also unter Folie, zu atmen.
4: Ich kann Emma zu einem Unterseeboot machen.
2: Und ich besorge mir eine Unterwasserkamera.
3: Ich gehe mit meinem Laden auf Tauchstation und stelle das Sortiment komplett um.
1: Liebe Untertanen, es könnte doch ganz einfach sein. Alles, was wir tun müssen, ist diese alte, stinkige Dampflok stillhegen. Hier gehen doch sowieso fast alle zu Fuß.
4: Minderheiten müssen aber geschützt werden.
1: Wir müssen aber jetzt etwas tun, sonst kommt jede Hilfe zu spät.
4: Ach, zu spät, ja, das kenne ich.
2: Und wenn wir erst einmal nur den Ausbau des Individualverkehrs einschränken.
4: Ja, wir beschließen, die Anzahl der Lokomotiven auf Lummerland bis zum Jahr 2050 auf unter 2 zu halten.
3: Okay, und dann anschließend beginnen wir mit dem Rückbau des Schienennetzes innerhalb weniger Dekaden.
1: Hier, E-Dings, E-Fool. Nee, oh, ich wieder Totalausfall, nix Wissing. E-Fuel, das war's.
3: Ja, bitte?
1: Aber vielleicht kann man sich hier Dings die guten Ideen auch nicht einfach so aus dem Ärmel schütteln.
4: Och, ich probier's mal.
2: Was?
3: Ja, bitte?
1: Das ist das Dings hier, das Michael. Nee, Ende.

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0: Am Donnerstagvormittag ist es überwiegend stark bewölkt mit Temperaturen bis 19 Grad. Zu Mittag ist es sonniger und ein kräftiger böiger Wind weht aus Nordwesten. Der Abend ist sonnig und leicht bewölkt bei Temperaturen bis 21 Grad. Die Nacht ist überwiegend bewölkt. Der Freitag ist wechselnd, sonnig und bewölkt mit Temperaturen um 23 Grad.
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0: Neuer Springbrunnen in der Schützenstraße. Ein Stück Halberstädter Identität wurde erneuert.
1: Fontäne ab!
0: Ein echtes Highlight am breiten Weg ist der Brunnen im Schützenpark. Nach etlichen fehlgeschlagenen Sanierungsversuchen ist es nun endlich gelungen, das Projekt in die Tat umzusetzen.
2: Ja, die Hartsparkasse hat sich ja sehr engagiert, hier auch beim Brunnen. Wie ist er denn geworden?
3: Ja, ich bin begeistert. Also wir sehen den Brunnen, der jetzt ja gerade gestartet hat. Dann hat man schon mal die Gelegenheit, dabei zu sein, wenn ein Brunnen erstmalig sein Wasser preisgibt. Also wir sind hier mächtig stolz, dabei sein zu dürfen. Tolles Werk, gut für Halberstadt, gut für die Bürgerschaft, gut für den Gemeinsinn.
0: Mit einer Fläche von mehr als 300 Quadratmetern und rund 175.000 Litern Wasser ist der Brunnen ein echter Hingucker. Der Wasserstand beträgt 55 cm und ergibt insgesamt 175 Kubikmeter. Drei Pumpen werden für das Fontänenspiel automatisch gesteuert, die mit je 4 Kilowatt Leistung arbeiten. Finanziert wurde der Brunnen durch eine Spendenaktion des Laienclubs Halberstadt und durch zahlreiche private Spenden der Halberstädter selbst. Dabei kam ein hoher, fünfstelliger Betrag zusammen.
2: Ja, der Lions Club hat sich ja sehr engagiert für den Brunnen. Wie ist es denn dazu gekommen?
4: Also es gab natürlich verschiedene

0: Ja, der neue Brunnen hier in Halberstadt, wie ist er denn geworden aus Ihrer Sicht?
1: Super, ist wirklich super geworden. Also erstmal ein großes Lob oder Dank oder was auch immer, das kann man ja auch als städtische Gesellschaft sagen, allen, die daran beteiligt waren, eine tolle Geschichte. Also ich selber hatte den Brunnen so groß gar nicht in Erinnerung, wie das so ist, aber das ist super geworden. Also mir gefällt das sehr.
0: Haben denn die Halberstadtwerke hier bei dem Brunnen, sind die auf Schwierigkeiten gestoßen? Denn ihr wart ja mit dabei, als der Brunnen gebaut wurde. Hat ja 4 Jahre gedauert und es war ja alles gar nicht so einfach.
1: Und wenn ich ehrlich bin, haben wir so viel gar nicht geleistet für den Brunnen. Wir haben bezüglich der technischen Anschlussgeschichten was gemacht und haben auch das Wasser gespendet. Aber das war vor allen Dingen eine Sache der Spender, der privaten Spender, der städtischen Gesellschaft, vor allen Dingen der Stahler und so weiter und der Firmen wie BEFA und ähnliche, die sich engagiert haben. Wir hatten zu tun auf dem breiten Weg. Wir haben eine Rieseninvestition auf dem breiten Weg gehabt.
2: Toll, dass wir das Ziel vor allen Dingen auch erreicht haben. Und Ziel war spätestens mit der Eröffnung des breiten Weges hier wirklich wieder einen vernünftigen Eingang für den breiten Weg zu schaffen. Das ist uns gelungen, dank Ihrer Hilfe, dank der vielen Spenden von Ihnen allen, dank der unheimlich engagierten Firmen. Also von daher auch von mir persönlich als ehemaliger Lions-Präsident, aber auch als Oberbürgermeister, vielen, vielen herzlichen Dank an Sie alle.
0: Ja, wie zufrieden ist denn der Oberbürgermeister Stadt Halberstadt mit seinem neuen Brunnen?
3: Ja, bin natürlich super zufrieden, war ja, als ich Lions-Präsident war, meine eigene Idee, den Brunnen wieder zu machen. Und der Club hat da mitgezogen und vor allen Dingen ganz, ganz viele Halberstädter haben mitgemacht, unheimlich viel Geld gespendet, sodass es überhaupt nur möglich war, hier diesen Brunnen aufzustellen oder wieder zu regenerieren. Und ich bin total stolz drauf, weil einfach gerade alles ineinander passt. Der Brunnen, das schöne Haus hier und jetzt noch der breite Weg, den wir heute auch noch eröffnen. Also der Bürgermeister könnte nicht glücklicher sein.
0: Der Brunnen ist ja eine Herzensangelegenheit gewesen von vielen Halberstädtern, die schon etwas älter sind, die den Brunnen noch von früher kannten. Und die Sanierung war gar nicht so einfach. Wo waren denn die Schwierigkeiten? Es hat ja fast 4 Jahre gedauert, um diesen Brunnen wieder instand zu setzen.
3: Ja, wir waren am Anfang, haben wir gedacht, es ist relativ simpel, den Brunnen instand zu setzen, weil auch die Brunnentechnik war eigentlich noch vorhanden und nutzbar. Aber dann hat sich herausgestellt, der Brunnen selber, also der Brunnenrand und alles, war so dermaßen kaputt, dass man sich dann was ganz anderes einfallen lassen musste. Und da bin ich sehr froh, dass wir die BEFA an unserer Seite hatten, die mit Betonfertigteilen jetzt hier diesen Brunnen sozusagen zusammensetzen konnte und damit ganz vielen anderen Unterstützern dieses Gesamtkunstwerk zu realisieren und erstmal die Idee zu entwickeln, dann das deutlich mehr Geld, was wir auch brauchten, aufzubringen, hat eben eine Weile gedauert.
0: Jetzt ist der Brunnen ja umrahmt von Blumen. Wie wird das denn aussehen, wenn es hier 30 Grad sind und die Leute wollen gerne mal mit ihren Füßen in diesen Brunnen baden gehen? Wird das möglich sein?
3: Nein, das ist eigentlich nicht möglich. Also wir haben jetzt keine Kamera hier installiert, die das irgendwie verhindert. Aber es ist natürlich nicht so, dass hier Baden erlaubt wäre oder Füße abkühlen. Das ist eigentlich alles nicht gewollt. Das ist wirklich ein Springbrunnen. Der soll was fürs Auge sein. Der soll gerne auch was fürs Klima sein. Für die persönlichen Füße eher nicht. Besteht immer die Gefahr, im Zweifel auch reinzurutschen. Und wir wollen nicht, dass sich irgendwer verletzt oder ähnliches. Von daher ist diese schöne Blumenrabatte da drum, die auch nochmal deutlich symbolisiert, nicht auf den Brunnenrand laufen und bitte auch nicht reingehen. Am Ende ist es alles eine Verschmutzung und das kann dem Brunnen nicht gut tun.
4: So ist der Brunnen nicht nur ein Treffpunkt für Besucher und Besucherinnen, sondern auch ein sichtbares Zeichen für das Engagement der Menschen in Halberstadt.

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0: Am Donnerstagvormittag ist es überwiegend stark bewölkt mit Temperaturen bis 19 Grad. Zum Mittag ist es sonniger und ein kräftiger böiger Wind weht aus Nordwesten. Der Abend ist sonnig und leicht bewölkt bei Temperaturen bis 21 Grad. Die Nacht ist überwiegend bewölkt. Der Freitag ist wechselnd, sonnig und bewölkt mit Temperaturen um 23 Grad.
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2: Einweihung in Oberstdorf. Der Neubau des Landesforstbetriebs Sachsen-Anhalt.
3: Am 12. Juni 2026 fand die Einweihung des Neubaus der Forstwirt- und Revierjägerlehrstätte des Forstamtes Süd des Landes Sachsen-Anhalt in Oberstdorf statt. Zahlreiche Gäste hatten sich auf dem Weg in den Sangerhäuser Ortsteil gemacht. Unter anderem auch die Landtagsabgeordneten Kerstin Eisenreich und Matthias Redlich sowie Landrat André Schröder.

0: Nach der musikalischen folgte die Begrüßung in Worten durch den noch neuen Forstamtsleiter Johannes Brodowski. Er konnte das Wort sogleich an den Ehrengast Gerd Zender, Staatssekretär im Ministerium für Wirtschaft, Tourismus, Landwirtschaft und Forsten des Landes Sachsen-Anhalt übergeben.
1: Weiß Herr Kot, ich kann mich noch daran erinnern, als ich das erste Mal hier war in meiner Funktion, haben Sie mir denn dann sozusagen den Vorgänger des Gebäudes gezeigt. Das war schon gruselig und desto mehr ist es jetzt schön, dass wir heute die Übergabe auch durchführen können. Und eins ist mir auch ganz wichtig, als der jetzige Ministerpräsident Sven Schulz und damalige Forstminister und ich das Amt antraten, da waren für uns zwei Dinge wichtig. Einmal die Ausbildung der jungen Kollegen, Kolleginnen, die sozusagen dann irgendwann in Funktion treten. Wir haben hier einen jungen Mann kennengelernt, Kurz, der auch den Betrieb nunmehr leitet. Aber auch, und das war uns auch ganz wichtig, dass wir hier mit dem Holz eine Materie haben, mit der man arbeitet, die man verwertet, dass es ein Produkt ist, den nicht einfach nur im Wald davor lebt, sondern ganz einfach auch damit eine Verwertung stattfindet. Und deswegen ist es mir auch umso wichtiger, in der Kombination, und das wird hier im Forstbetrieb Süd ganz besonders gemacht, in Kombination mit dem Thema Holzverwertung und in Kombination mit der Ausbildung, hat es mich dann besonders gefreut, auch hier zu sein. Und ich denke, Holz ist auch ein wichtiger Beitrag im Rahmen des Klimawandels, des Bindens auch von CO2-Stoffen. Und deswegen ist es ganz wichtig, dass Holz verwertet wird und Holz auch gebraucht wird, denn es wächst immer wieder nach.
0: Auch Landrat André Schröder zeigte sich begeistert.
2: Diese Investition hier, ich weiß nicht, ob ich petzen darf, sind etwas mehr als 2,5 Millionen. Diese Investition hier ist nicht nur Wertschöpfung bei uns im Landkreis, also damit Wertschöpfung im ländlichen Raum. Es ist vor allen Dingen ein klares Standortbekenntnis. Es werden 21.000 Hektar Wald bewirtschaftet hier, allein im Forstamtsbereich. Aber im Landkreis ist jeder vierte Quadratmeter Wald. Das heißt, 26% der gesamten Landkreisfläche Mansfeld-Südharz, die übrigens etwa doppelt so groß ist wie Berlin, besteht aus Wald. Und die Wichtigkeit von Holz und Wald ist ja vom Staatssekretär schon ausreichend benannt worden und Sie alle sind ja vom Fach und wissen das. Es freut mich also sehr, dass wir hier endlich diesen Standort und so ein bisschen heute Erntetag haben und diesen Standort freigeben können. Ich bin auch neugierig, was eben daraus geworden ist und jetzt weiß ich nicht, ob ich meinen nachfolgenden Rednern vorgreife, aber 2,5 Millionen, das ist ein Holzbauwerk. Es ist eine Solaranlage auf dem Dach, es ist eine Hackschnitzelanlage für modernes Heizen verarbeitet. Das heißt, es ist auch ein modernes Bauwerk geworden und es bietet Platz für mehrere Lehrlinge, Azubis, 15, hauptsächlich Forstwirte, aber auch Revierjäger sind ja dabei. Also es ist auch ein Lehrbetrieb, eine Lehrstätte.
0: Nachdem der Staatssekretär Herrn Brodowski den symbolischen Schlüssel für das Gebäude übergeben hatte und auch ein Gruppenfoto gemacht war, würdigte der Forstbetriebschef noch einmal die Verdienste seines Vorgängers Holger Koth, der sich unlängst in den Ruhestand verabschiedet hatte.
3: Die Hauptrolle liegt aber nicht bei mir, bei dieser wirklich schönen Sache hier, sondern letztendlich muss man sagen, ganz wesentlich ist das Holger Koths Anstreben mit gewesen. Die Zeit von Corona wurde mitgenutzt, aber ohne seine wirklich engagierte Arbeit, sein Herzblut, vor allen Dingen auch für die Waldarbeit, weil er selber ein Waldarbeiter war, wäre dieses Gebäude sicherlich so hier nicht und das muss man auch entsprechend honorieren. Im Wesentlichen war es er auch gewesen, der die Ausbildung der Revierjäger im Land mit ins Leben gerufen hat und auch einer der ersten, der diese Leute auch wirklich auf der Fläche so eingesetzt hat, dass es für den Wald am besten ist. Also auch da gehören die Lorbeeren nicht zu mir, sondern woanders hin.
0: Nun war Gelegenheit, die neue Ausbildungsstätte in Augenschein zu nehmen. Von den modernen Gruppenarbeitsplätzen bis hin zur Kettensägenwaschmaschine. Der langjährige Ausbilder Andreas Walter führte die Gäste mit Freude in jeden Raum.
4: Das ist alles nachher neu. Es stand der Stand zeitgemäß, sage ich mal so. Ich habe ja fast 30 Jahre in diesen alten Gebäude gelehrt, sage ich mal so. Und das ist jetzt hier was aus, Neues aus dem Goldstandard, so könnte man sagen. Ist perfekt eigentlich für uns. Ja, für die Ausbildung, die Jungs fühlen sich wohl, die Mädels fühlen sich wohl. Wir fühlen uns wohl als Ausbilder, wir haben alles, was wir brauchen hier. Das ist Super. Und ja, heute kann man sich freuen, den Beruf zu lernen. Ja.
0: Wie wird man denn Forstwirt? Wie bewirbt man sich?
4: Man bewirbt sich in unserem Betreuungsforstamt für eine Ausbildung. Das ist meistens Ende des Jahres. Anfang des Jahres kann man sich da bewerben. Dann ist ein Auswahlgespräch, Auswahltest. Und wenn man Glück hat, wird man genommen. Ja. Wir haben 6 Ausbildungsplätze jedes Jahr zu vergeben. Da ist für jeden was dabei eigentlich.
0: Und können die anschließend auch in Sachsen-Anhalt weiterarbeiten?
4: Die können unbedingt in Sachsen-Anhalt weiterarbeiten. Die 2 Betriebe, Landesforstbetrieb und LZW, Landeszentrum Wald, suchen händeringend Nachwuchs.
0: Wir haben jetzt schon mehrmals gehört, Sie sind eigentlich der Verursacher hier der Sache.
5: Nein.
0: Sind Sie jetzt ein bisschen stolz?
5: Ich freue mich zumindest, dass es geklappt hat und dass es jetzt zur Nutzung geht. Und,
0: auch ja, wenn Sie selber jetzt nicht mehr hier so vor Ort sind, aber...
5: Ja, das hat ja damit nichts zu tun. Also ich bin kein direkter Ausbilder. Ausgebildet muss ich auch nicht mehr werden, das war vorher klar. Aber es gehörte zu meinem damaligen Verantwortungsbereich und ja, insofern ja, war es meine Arbeit.
0: Schön geworden, oder?
5: Ja, sehr schön. Ich denke, das setzt Maßstäbe im Land, also im Landesforstbetrieb, aber auch im Land insgesamt, wo der Holzbau noch nicht so entwickelt ist, kann man das immer wieder als Beispiel dann auch mal vorweisen, als Forstwirtschaft, dass nachhaltiges Bauen und nachhaltiges Wirtschaften im Wald und auch in der Ausbildung eine gute Sache ist.
6: Also ich freue mich sehr, dass wir hier im südlichen Teil Sachsen-Anhalts jetzt auch einen Lehrbetrieb haben, vor allem so einen modernen Lehrbetrieb. In der Werkstatt konnte man eben eine Mischung aus Motorsägen und Freischneidern mit Akku beziehungsweise auch ganz klassisch Benzinbetrieben sehen. Das heißt also, hier wird auch mit der modernen Technik gearbeitet und wir freuen uns über all die Lehrlinge, die hier durchlaufen und dann vor allen Dingen im Wald bei uns hier in Sachsen-Anhalt tätig werden. Und wir Privatwaldbesitzer sind freuen uns über jeden, dem wir dann auch später in unseren Waldflächen Arbeit bieten können. Und insofern beglückwünsche ich den Landesforstbetrieb für dieses doch sehr schöne Gebäude.
0: So, ja. Schönen guten Tag. Haben wir hier den Fachmann himself für ein schönes Wildessen. Was haben Sie denn in den Töpfen heute?
7: Heute gibt es aus dem Wald Wildjägerpfanne, Wildhappen, Wildgulaschsuppe und auch belegte Brötchen mit Wildwurst und auch kurz gebratene Wildfleischspieße. Wir wünschen alle guten Appetit.

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1: Freitagabend, kurz vor 21 Uhr. Die erste Mannschaft des VC Bitterfeld-Wolfen bereitet sich abschließend auf das Heimspiel gegen die Order Base Volleys aus Münster vor. Das Spiel der zweiten Volleyball-Bundesliga wird an gleicher Stelle in weniger als 24 Stunden stattfinden. Doch noch sieht die Bernsteinhalle nahe Bitterfeld-Wolfen nicht aus, als könnte hier ein Punktspiel der zweiten Volleyball-Bundesliga stattfinden. Damit pünktlich zum Spiel dann alles an Ort und Stelle ist, benötigt es nämlich noch etwas, was leider viel zu schnell vergessen wird: ehrenamtliche Helfer. Die hat der VC Bitterfeld-Wolfen auch zum Glück. Gemeinsam mit den Männern der ersten Mannschaft werden im Anschluss ans Training noch am Freitagabend die ersten Vorkehrungen fürs Spiel am Samstag getroffen.
2: Nach dem Training unserer ersten Männermannschaft fangen wir an aufzubauen. Das heißt, die Bundesligamannschaft unterstützt uns damit dabei. Es werden die Rollen für die Bahn, für das Spielfeld und die Außenbahn ausgelegt. Dann werden die Tribünenteile von unserem Hänger draußen hier drinnen deponiert. So, danach wird das Feld grob ausgelegt, bisschen die Außenkanten beschwert.
1: Doch das, was hier erst einmal simpel klingt, ist vor allem körperliche Arbeit und dauert eben seine Zeit. Im besten Fall kommen zum Aufbau 20 ehrenamtliche Helfer, meist sind es vor allem am Freitagabend rund 10. Aber eine schöne Besonderheit gibt es dabei: von diesem ca. 10 Mann starken Team besteht ungefähr die Hälfte aus Menschen mit Handicap der Diakonie Bitterfeld-Wolfen-Gräfen-Hainichen. Sie sind da, um eine Aufgabe zu haben, mit anzupacken und zu helfen. Und das zu jedem Heimspiel.
3: Also wo das angefangen hat, war das eine sehr interessante und fruchtbare Geschichte. Das hätten wir gar nicht gedacht, weil die haben ja mit dem Volleyball gar nichts am Hut. Also die sind teilweise vielleicht auch nicht mal Sport interessiert, aber sie haben hier eine Aufgabe und sie kommen auch raus, sage ich mal. Also es ist ja hier eine schöne Sache, bei so einem Heimspiel dabei zu sein. Und dann zu sehen, also mit unserer Hilfe müssen die ganzen Sachen hier stehen. Das ist ihre Aufgabe, dass sie das alles aufbauen, bestimmte Sachen abbauen. Und deswegen sind die auch immer alle da. Also das ist wirklich eine coole Sache. Ja.
1: Eine echte Win-Win-Situation also. Unterdessen werden die letzten Bahnen vom Spielfeldboden ausgerichtet und exakt aneinander geschoben. Auch hier müssen alle an einem Strang oder wohl eher an einer Bahn ziehen. Dann ist erstmal Schluss. Der nächste Morgen, Spieltag in der Bernsteinhalle. Schon kurz nach um 11 trifft man sich wieder, um die finalen Vorkehrungen für das Spiel in ca. 8 Stunden zu treffen. Es ist noch einiges zu tun, doch glücklicherweise kommen am Samstag meist ein paar Ehrenamtliche mehr. Auch die Helfer von der Diakonie sind wieder mit dabei. Nach einer kurzen Besprechung geht es dann gemeinsam an die Arbeit. Man kennt und schätzt sich.
4: Das gehört einfach zu der Familie, die wie wir hier sind. Das ist eine Familie für uns. Ja, auch mit der Diakonie zusammen. Das ist eine Familie, wo man auch außerhalb von den Spieltagen auch Kontakt zu hat. Und das ist eben das Wunderbare daran.
1: Zuerst muss der Boden ordentlich verklebt werden. Mit einem eher sonderbar aussehenden Gerät wird dabei Klebeband von unten an den Rand zweier Matten geklebt, sodass diese nicht mehr verrutschen können. Ordentlich festgetreten muss das Ganze natürlich auch noch, und das

0: nicht nur an einer Stelle. Und so vergeht schon mal mehr als eine Stunde, bis allein der Spielbelag ordentlich liegt. So kommt man dann am Ende des Tages auch auf viele Stunden Arbeit. Nicht selten gibt es an Spieltagen 12 Stunden und mehr etwas zu tun.
1: Also manchmal bis nach 23 Uhr oder so sind wir denn hier.
0: Während noch die letzten Lücken geflickt werden, beginnt man unterdessen schon mit dem Aufbau der Tribünen für die Zuschauer. Nachdem diese an der richtigen Stelle stehen, müssen sie noch miteinander verschraubt werden. Ein wenig handwerkliches Geschick ist gefragt. Einer der Helfer ist Christian Nordhausen. Er ist durch seine Tochter zum ehrenamtlichen Unterstützer geworden. Die ganze Familie hängt da mittlerweile mit drin.
2: Ja, ich sag mal, Lilly ist ja quasi mit dabei, die macht mit und ja, die Frau hilft dann in der Regel beim Abbauen mit. Ja, da wo zu Hause muss auch ein bisschen was gemacht werden, da wären wir uns schon einig.
0: Es muss schon irgendwo auch Spaß machen, wenn man sein verdientes Wochenende mit Familie und Freunden auf diese Art und Weise verbringt. Bei all den Helfern bleibt aber natürlich die Frage, was denn der Verein tut, um den Ehrenamtlichen für ihr Engagement zu danken.
3: Wir haben ja schon eine Auszeichnung beim Jahresempfang gemacht. Wir machen dasselbe, machen wir nochmal zum letzten Spieltag. Zum letzten Spieltag machen wir auch für die ganzen Helfer oben ein super Buffet noch auf, wo wir dann alle mal zusammensitzen. Zum Schluss, wenn alles zusammengepackt ist und dann eben bis in der Nacht dann da oben sitzen noch und fleißig essen und trinken.
0: Wir machen einen kleinen Zeitsprung und befinden uns jetzt wenige Stunden vor Anpfiff der Partie gegen die Gäste aus Münster. Mittlerweile hat sich noch so einiges getan. Jetzt heißt es erst einmal ausruhen, währenddessen füllt sich die Halle immer mehr und mehr, auch die Kasse muss besetzt sein. Und dann kann das Spiel wie geplant pünktlich um 19 Uhr starten. Aber auch nur, weil im Vorfeld viele fleißige Hände die Halle in stundenlanger Arbeit hergerichtet haben. Für manche geht es jetzt nämlich erst richtig los, denn auch für den eigenen Internet-Livestream werden für eine interessante Übertragung Kommentatoren gebraucht, die mit Herzblut bei der Sache sind. Auch die hat der VC Bitterfeld-Wolfen.
4: Das macht auf alle Fälle Spaß uns beiden. Wir machen das weiter und sind da auch bereit, das ehrenamtlich zu machen, dass da dem Verein sozusagen keine Kosten entstehen, jetzt irgendwelche professionellen Kommentatoren einkaufen zu müssen, sondern dass einfach die Jungs aus dem Verein das machen, die Herzblut dafür haben, ein bisschen was von der Sache verstehen und sich damit beschäftigen und da reinarbeiten.
0: Auch die Spieler auf dem Feld wissen natürlich, bei wem sie sich zu bedanken haben, damit sie sich voll und ganz auf ihre Leistungen konzentrieren können. Auch wenn das leider meist zu kurz kommt.
5: Ja, ich finde, es wird oft unterschätzt und ein bisschen in den Hintergrund gerückt. Organisation, Planung, klar, da muss es auch Leute an der Front geben. Aber wir brauchen vor allem Leute, die anfassen. Ja, und das brauchen wir immer wieder. Es ist ein kleiner Kreis, der bei uns anfasst, aber die ackern wie wild. Und dafür sind wir halt unendlich dankbar.
0: Die fleißigen Helfer vom Aufbau schauen dem Spiel übrigens gemeinsam neben dem Spielfeld zu und fiebern sogar richtig mit. Am Ende können sie einen souveränen 3:0-Sieg des VC Bitterfeld-Wolfen feiern, den es ohne ihre ehrenamtliche Hilfe so auf jeden Fall nicht gegeben hätte.
6: Ohne die Helfer, die würde es gar nicht gehen. Also wenn wir hier so ein Heimspiel organisieren oder ein Turnier organisieren und da nicht Helfer hätten, die sagen, okay, also hier, ich mache für den Verein was, dann wäre das nicht machbar.
0: Nach dem Spiel geht es direkt wieder ans Abbauen bis spät in die Nacht. Das Ganze dann aber wenigstens glücklich und gemeinsam.

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0: Am Donnerstagvormittag ist es überwiegend stark bewölkt mit Temperaturen bis 19 Grad. Zu Mittag ist es sonniger und ein kräftiger böiger Wind weht aus Nordwesten. Der Abend ist sonnig und leicht bewölkt bei Temperaturen bis 21 Grad. Die Nacht ist überwiegend bewölkt. Der Freitag ist wechselnd, sonnig und bewölkt mit Temperaturen um 23 Grad.
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2: Kabelverteilerschränke mit neuem Outfit. Ein Projekt für historische Ansichten in der Innenstadt. Die Wernigeröder Stadtwerke sind mehr als nur ein Dienstleister vor Ort. Sie helfen auch mit ihren Ideen, die Attraktivität der bunten Stadt zu verbessern, diese liebens- und lebenswert zu gestalten. Jeder hat sie schon einmal gesehen. Die unschönen Graffiti-Schmierereien an Trafohäuschen und Umspannstationen. Als Eigentümerin der Objekte sind die Stadtwerke bereits seit 2014 künstlerisch unterwegs, um die Flächen aufzupeppen. So entstanden zahlreiche Hingucker. Die Ideen wurden weiterentwickelt und auch kleinere Objekte wie Verteilerkästen in Angriff genommen. Diese sehen ebenfalls fantastisch aus, aber beinhalteten bisher nicht das Thema Innenstadt. Eine Symbiose mit den historischen Fachwerkbauten soll entstehen, so der Wunsch der Stadtwerke, die diese neue Idee auch in die Tat umsetzten. Um die ersten Ergebnisse der Öffentlichkeit zu präsentieren, trafen sich die Initiatoren an der Breitenstraße Ecke Johannesstraße.
3: Ja, die Stadtwerke Wernigerode haben ja ganz, ganz viele technische Einrichtungen, die man auch in der Öffentlichkeit sehen kann. Das sind Trafostationen, Gasregeldruckstationen oder eben auch Kabelverteilerschränke, wie in diesem Fall.
4: Die Kabelverteilerschränke sind wichtige technische Anlagen in unserem Versorgungsgebiet, die natürlich überall im Stadtgebiet bei uns auch verteilt sind. Wir haben rund 1000 Kabelverteilerschränke bei uns in Wernigerode. Alleine in der Altstadt sind es um die 90 Schränke. Die sind oftmals versteckt, aber manche sind auch gut im Stadtgebiet zu sehen und leider auch oft Zielobjekt für Schmierereien und unschöne Graffitis.
5: Das ist schon etwas, was uns lange stört. Um die Stadtwerke hatten die Idee, mit historischen Fotos diese Verteilerkästen A davor zu bewahren, erneut beschmiert zu werden oder, wenn sie beschmiert waren, sie wieder in einen guten Zustand zurückzuversetzen.
4: Aus diesem Anlass ist ein kleines Projekt entstanden, dass wir uns die Kabelverteilerschränke anschauen, gucken im Stadtgebiet, welche können wir gestalten, welche können wir mit historischen Motiven versehen und können wir zur Verschönerung der Stadt halt beitragen.
5: Ich finde die Idee super. Wir haben hier solch ein Beispiel, wo zwei Gebäude, die man als Wernigeröder kennt, jetzt natürlich noch im historischen Kontext zu sehen. Man sieht sozusagen aktuellen Zustand und alten Zustand. Darüber freue ich mich.
6: Ja, das Haus, das wurde zum Zweiten Weltkrieg abgebombt, war zu mindestens 80% abgebombt und es wurde dann nach und nach dann wieder aufgebaut. Heute vor 50 Jahren wurde der letzte Feinschliff gemacht. Da wurde das Obergeschoss aufgesetzt und auch der Dachstuhl. Genau heute vor 50 Jahren. Und das Haus ist seit 1934 in Familienbesitz.
7: Also ich finde, das passt wunderbar zur Optik der Straße erstmal, zur Stadt selber. Und es ist immer schön, mal so eine alten Ansichten zu sehen, wie sahen die Gebäude von einer gewissen Zeit aus und jetzt. Es ist auch sehr interessant für die Touristen, die hier durch die Stadt laufen, dass sie einfach mal so einen Vergleich haben und nicht nur so einen grauen Kasten, der dann irgendwie vollgeschmiert ist.
5: Und wir rufen die Bürgerinnen und Bürger auf, weitere Standorte zu melden, die sie im Blick haben, die verschmutzt sind vielleicht, die wir dann auch mit historischen Bildern versehen können. Sie können auch gleich die Bilder mitschicken. Also es ist eine Aktion zum Mitmachen, es ist eine Aktion, die Stadt zu verschönern, vor Schmierereien zu bewahren und es ist eine Aktion, so ein bisschen in die Historie einzutauchen. Ich finde, sie verbindet ganz viel miteinander und deswegen bin ich begeistert.
4: Wir haben bereits zwei Schränke als Pilotprojekte umgesetzt. Einen findet man hier am Hotel Tanne. Der zweite ist an der Gravierbar schon umgesetzt worden und sie zeigen, wie wir das uns zukünftig vorstellen. Also wir haben vor, 10 weitere Schränke gestalterisch umzusetzen.
2: Mit alten Darstellungen könnte so ein Bilderbuch der Geschichte entstehen. und das direkt an den historischen Orten. Für die Gestaltung der zahlreich beschmierten Kabelverteilerkästen suchen die Stadtwerke noch gute Ideen. Schicken Sie unter aktion@stadtwerke-wernigerode.de eine Mail mit der Nummer des Verteilerkastens, äußern Sie Ihre Vorstellung und fügen Sie vielleicht sogar ein Bild hinzu. Oder Sie besuchen einfach die Kundenzentren der Stadtwerke. Tragen auch Sie dazu bei, dass Ihre Wernigeröder Innenstadt noch schöner und attraktiver wird.

0: Sommer oder Hölle. Tag der offenen Tür einer Selbsthilfegruppe für Epilepsie.
1: Heiße Temperaturen, wie wir sie gerade erleben, mögen zwar zum abendlichen Grillen und entspannten Nachmittagen im Freibad einladen, aber für viele Bevölkerungsgruppen ist derartiges Wetter eher Belastung als Segen. Dazu gehören unter anderem Menschen mit einer Epilepsieerkrankung, für die die extreme Sommerhitze mit großen Anstrengungen verbunden ist. Das und noch viele weitere Erfahrungen aus der Realität von Epilepsieerkrankten sollten am Mittwoch Gesprächsthema sein, zum Tag der offenen Tür des Vereins für Epilepsiekranke und deren Angehörige. Einmal im Jahr öffnet die Selbsthilfegruppe ihre Türen, um Außenstehenden die Möglichkeit zu bieten, sich zu dem Thema zu sensibilisieren und stellt die Hilfsangebote vor, an denen betroffene Personen hier regelmäßig teilhaben. Viele Epilepsiekranke sind Frührentner aufgrund ihres Gesundheitszustands, weshalb ein wichtiges Angebot des Vereins der sogenannte Rentnerklatsch ist, wo gemeinsam gefrühstückt und untereinander ausgetauscht wird. Weiterhin veranstaltet der Verein regelmäßige Gruppensitzungen,
2: wo dann unser Wohlbefinden besprochen wird und was wir in dieser Woche erlebt haben und ob es jetzt positiv war oder negativ war. Man kriegt Zuspruch und auch bei der Antragstellung, egal ob es Schwerbehinderung ist oder ob es Pflegeantrag ist, wird gemeinsam durchgesprochen, um da für jeden Hilfe anzubieten.
1: Diese gestaltet sich bei jeder betroffenen Person anders, denn es gibt viele verschiedene Arten der Epilepsie, die sich auf unterschiedlichste Weise auf den Alltag der PatientInnen auswirken und demnach alle anders behandelt werden müssen. Hier hilft der Verein dabei, an den richtigen Arzt zu vermitteln, sodass die Epilepsiekranken entsprechend ihren individuellen Beschwerden die nötige Unterstützung erhalten.
2: Egal, ob das eine Tiefensensibilisierung ist oder ob das mit Medikamenten gemacht wird oder ob das mit Operationen gemacht wird. Also hier können wir in vielen, vielen Situationen aufklären.
1: Aufklärung ist allgemein ein wichtiger Aspekt der Vereinsarbeit, denn Epilepsie ist eine Krankheit, die nach wie vor mit zahlreichen Missverständnissen und Vorurteilen behaftet ist. Diesen Vorbehalten hofft der Verein entgegenzuwirken, sodass das typische Bild, das mit Epilepsieerkrankten assoziiert wird, aus den Köpfen der Leute verschwindet.
2: Die Vorstellungen als Epilepsiekranker ist halt der, wenn man umfällt und um sich schlägt, dass man geistig krank ist. Das ist es aber nicht. Man ist nicht geistig krank, sondern nur, weil der Kopf in dem Moment viel Informationen aussendet, was für das Gehirn einfach zu viel ist. Ich kann dann einfach bloß sagen, das Gehirn schaltet in dem Moment ab und sortiert sich neu.
1: Die richtige Hilfe ist jedoch nur möglich, wenn betroffene Personen von selbst an den Verein herantreten und Kontakt mit der Selbsthilfegruppe aufnehmen. Gerne kann man sich den 14-tägigen Gruppentreffen anschließen oder einfach zu den regulären Sprechzeiten vorbeischauen. Genauere Informationen zum Kontakt und den Öffnungszeiten können auf der Website des Vereins gefunden werden.
2: Und hier findet man eben, wie eine kleine Familie kann man sich hier zusammentreffen. 2 Stunden und dann ist natürlich für einen Epilepsiekranken schon für einige das Ziel erreicht.
0: Den roten Faden finden.

0: Lindenblütenfest in Halle.
1: Alle 2 Jahre begeben sich die frankischen Stiftungen der Stadt Halle auf Zeitreise und lockten auch diesmal wieder mit einem vielfältigen Angebot zum historischen Lindenblütenfest, das sich am vergangenen Wochenende erneut in den Stiftungsgassen abspielte. Beim diesjährigen Themenjahr drehte sich alles um das Konzept der Orientierung und darum, den richtigen Weg für sich selbst zu finden. Passenderweise gab man dem diesjährigen Event das Motto, den roten Faden finden, welches überall auf dem Gelände auf verschiedenste Weise gefunden werden konnte.
2: Es gibt sehr viele Stände, die sich wirklich damit beschäftigen, etwas mit Rot zu machen. Beim Papierschöpfenstand wird Papier geschöpft, um zu gucken, ob man handwerklich begabt ist. Es gibt so Poster hier mit verschiedenen Zitaten von berühmten Personen, die über seinen Weg finden und den roten Faden genommen wird. Über das Historische gibt es viele mittelalterliche Spiele, zum Beispiel den Sterngreifer, wo man mit einer Leiter versuchen muss, eine Glocke zu erreichen. Das ist auch etwas über Weg finden. Man muss halt versuchen, den Weg zu beschreiten, den einem gegeben wurde.
1: Rund 80 thematische Mitmachangebote dieser Art waren am Wochenende über das gesamte Areal verteilt, allesamt in Anlehnung an das Thema der Orientierung auf den verschiedensten Ebenen und Situationen. Bildlich gestaltet wurde das Ganze durch wiederkehrende Symbole wie Kompass, Karte, Leuchtturm und Co., die teilweise auch selbst gebastelt werden konnten, sowie eine Vielzahl an anderen Kreativangeboten für Groß und Klein. Wortwörtlich den richtigen Weg galt es im Labyrinth zu finden. Und wer genug davon hatte, die eigenen grauen Zellen anzustrengen, der erfreute sich an den barocken Schaustellern, die ihre Stände in den Gassen verteilt hatten und dort zum Beispiel mit Hilfe von Hexenkunst scheinbar Kupfermünzen in Gold verwandelten. Zwar ohne Magie, aber nicht weniger beeindruckend war die Vielfalt an Handwerk wie Glasbläserei, Bildhauerei oder die Arbeit am Webstuhl, die ebenfalls an diesem Wochenende bestaunt werden konnte und natürlich auch zum Verkauf stand. Selbstverständlich wurde außerdem für das leibliche Wohl gesorgt und begleitet von theatralischer und musikalischer Unterhaltung auf 2 Bühnen ließ man sich das kulinarische Angebot besonders gut schmecken.

0: Übrigens könnten an diesem Wochenende alle Ausstellungen der Frankischen Stiftungen kostenlos besucht und an Führungen teilgenommen werden. In den Abendstunden folgte auf den jeweiligen Bühnen eine Session aller KünstlerInnen und mit einer imposanten Lichtshow ließ man das Spektakel schließlich ausklingen. Dann galt es noch einmal, den richtigen Weg zu finden, diesmal allerdings den vertrauten Weg nach Hause.
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0: Herren, wir befinden uns hier auf einer Insel mit zwei Bergen und dem Eisenbahnverkehr. Den Namen der Insel verschweigen wir aus Gründen der Diskretion. König Alfons, der Viertelverzwölfte, steht kurz davor, die wichtigste Entscheidung seiner politischen Karriere zu treffen. Ach, da ist ja auch schon der König. Und wie nicht anders zu erwarten, er telefoniert. Links von mir sehen Sie Frau Waas, die das tut, was sie am besten kann. Sie schläft. Im Hintergrund der königlichen Kemenate erkennen Sie zwei Türen. Hinter der einen Tür wird gleich der Inselfotograf Herr Ärmel die Bühne betreten. Die andere Tür dient Lukas, dem Lokomotivführer, als Entree. Meine Damen und Herren, ich wünsche Ihnen viel Vergnügen. Hier ist unsere Majestät, der König.
1: Ja, hier ist der Dings, der König. Ja, ich sollte zurückrufen. Worum geht's? Ah, Klimadings. Klimaschutz. Klimaschutz. Das ist schwierig. Muss ich drüber nachdenken.

0: Klimaschutz. Klimaschutz. Also gut, krempeln wir sie hoch, die Ärmel.
1: Jawohl, hier bin ich.
0: Der Herr Ärmel, Sie kommen wie gerufen. Wir sollen was tun für den Klimaschutz. Hier, Befehl von der Dings, von der Leyen, von der EU.
1: Ich wusste gar nicht, dass wir zur EU gehören. Ich hätte immer gedacht, wir liegen außerhalb jeglicher Hoheitsgewässer. Eure Majestät wissen offensichtlich mehr als ich.
0: Eben, darum bin ich ja auch der Dings hier, der König, und Sie nur der, Dings. Jedenfalls, wir sollen was tun für den Klimaschutz. Wir könnten zum Beispiel beim Müll anfangen. Hier, kein Plastik mehr ins Meer.
1: Ha, ich dachte immer, Meere aus Plastik seien völlig normal.
0: Was?
2: Ja, bitte.
0: Ja, also wir können natürlich auch das Müllproblem auf später verschieben und erstmal mit einem anderen Thema anfangen.
1: Weniger Fleischverzehr. Da würde euer Hochwohlgeboren kein Zacken aus der Krone fallen.
2: Verkehrswende.
0: Verkehrswende?
2: Ja.
1: Wir tun etwas gegen den Individualverkehr.
2: Der Individualverkehr ist schlecht. Sehet, er ist schlecht. Das steht doch schon in der Bibel. Ich glaube bei Lukas.
3: Bin schon da. Ging leider nicht schneller. Blöde Geschwindigkeitsbegrenzung.
0: Geschwindigkeitsbegrenzung ist aber ein gutes Mittel für den Klimaschutz.
1: Ebenso wie die Reduzierung des Individualverkehrs.
2: Aber der Individualverkehr ist doch unbedingt zu reduzieren.
0: Also kann es sein, dass wir mit dem Individualverkehr, was können wir denn damit erreichen?
1: Also, ich würde ja einmal vorschlagen, dass vielleicht Lukas, dessen Emma ja eine ganz schöne Dreckschleuder ist, ja wohl etwas ändern muss. Also aktuell, das ist doch ein Skandal, produziert ein Viertel unserer Bevölkerung 98% des CO2-Ausstoßes.
0: Die Lokomotive muss weg.
3: Was?
2: Ja, bitte?
1: Lukas könnte wenigstens eine Fahrgemeinschaft bilden.
3: Ja, würde ich ja gerne. Aber ich habe doch ganz andere Arbeitszeiten als ihr. Außerdem ist in der Emma sowieso kaum noch Platz. Das Führerhaus ist spitz auf Knopf ausgemessen. Und überhaupt fahrt ihr ja sowieso nie zu. Ihr fahrt ja alle überhaupt nicht.
2: Da hat er recht. Wir drei fahren nie Zug. Aber um den Individualverkehr zu reduzieren, müssten mehr Leute Zug fahren. Sollen wir jetzt auf Zuwanderung setzen?
1: Das macht aber wieder mehr Müll. Es sei denn, es kämen sehr kleine Menschen mit sehr kleinen Ansprüchen. Und auch nur ganz wenige. Vielleicht einer.
0: Vielleicht muss man einfach mal ganz neue Wege hier Dings denken.
2: Man muss aber auch an die Wirtschaft denken, an die Lokale.
1: Und man darf die Insel nicht verschandeln, sie ist so fotogen.
3: Man muss vor allem Arbeitsplätze erhalten. Vor allen Dingen meinen.
0: Aber diese Lokomotive ist eine totale Drecksschleuder. Hier, Pop-up-Draisinen. Dann können wir wenigstens das Schienennetz weiter nutzen.
3: Hm? Ihr könnt doch nicht einfach die Bahn zerschlagen. Also, wenn ich die Emma nicht mehr fahren darf, dann streike ich.
1: Nun, das wäre ein Anfang.
0: Aber die Wissenschaft hat festgestellt, dass der Meeresspiegel in den letzten Jahrzehnten dramatisch angestiegen ist. Lummerland droht der Untergang.
1: Dann müssen wir eben lernen, unter Wasser, also unter Folie, zu atmen.
3: Ich kann Emma zu einem Unterseeboot machen.
1: Und ich besorge mir eine Unterwasserkamera.
2: Ich gehe mit meinem Laden auf Tauchstation und stelle das Sortiment komplett um.
0: Liebe Untertanen, es könnte doch ganz einfach sein. Alles, was wir tun müssen, ist diese alte, stinkige Dampflok stilllegen. Hier gehen doch sowieso fast alle zu Fuß.
3: Minderheiten müssen aber geschützt werden.
0: Wir müssen aber jetzt etwas tun, sonst kommt jede Hilfe zu spät.
3: Ach, zu spät, ja, das kenne ich.
1: Und wenn wir erst einmal nur den Ausbau des Individualverkehrs einschränken.
3: Ja. Wir beschließen, die Anzahl der Lokomotiven auf Lummerland bis zum Jahr 2050 auf unter 2 zu halten.
2: Okay, und dann anschließend beginnen wir mit dem Rückbau des Schienennetzes innerhalb weniger Dekaden.
0: Hier, E-Dings, E-Fool, ich wieder total ausfall, nix Wissing. E-Fuel, das war's.
2: Ja, bitte?
0: Aber vielleicht kann man sich hier Dings die guten Ideen auch nicht einfach so aus dem Ärmel schütteln.
3: Och, ich probier's mal.
1: Was?
2: Ja, bitte?
0: Das ist das Dings hier, das Michael. Nee, Ende.

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0: Am Donnerstagvormittag ist es überwiegend stark bewölkt mit Temperaturen bis 19 Grad. Zu Mittag ist es sonniger und ein kräftiger böiger Wind weht aus Nordwesten. Der Abend ist sonnig und leicht bewölkt bei Temperaturen bis 21 Grad. Die Nacht ist überwiegend bewölkt. Der Freitag ist wechselnd, sonnig und bewölkt mit Temperaturen um 23 Grad.
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0: Neuer Springbrunnen in der Schützenstraße. Ein Stück Halberstädter Identität wurde erneuert.
1: Fontäne ab!
0: Ein echtes Highlight am breiten Weg ist der Brunnen im Schützenpark. Nach etlichen fehlgeschlagenen Sanierungsversuchen ist es nun endlich gelungen, das Projekt in die Tat umzusetzen.
2: Ja, die Hartsparkasse hat sich ja sehr engagiert, hier auch beim Brunnen. Wie ist er denn geworden?
3: Ja, ich bin begeistert. Also wir sehen den Brunnen, der jetzt ja gerade gestartet hat. Dann hat man schon mal die Gelegenheit, dabei zu sein, wenn ein Brunnen erstmalig seinen Wasser preisgibt. Also wir sind hier mächtig stolz, dabei sein zu dürfen. Tolles Werk, gut für Halberstadt, gut für die Bürgerschaft, gut für den Gemeinsinn.
0: Mit einer Fläche von mehr als 300 Quadratmetern und rund 175.000 Litern Wasser ist der Brunnen ein echter Hingucker. Der Wasserstand beträgt 55 cm und ergibt insgesamt 175 Kubikmeter. Drei Pumpen werden für das Fontänenspiel automatisch gesteuert, die mit je 4 Kilowatt Leistung arbeiten. Finanziert wurde der Brunnen durch eine Spendenaktion des Laienclubs Halberstadt und durch zahlreiche private Spenden der Halberstädter selbst. Dabei kam ein hoher, fünfstelliger Betrag zusammen.
2: Ja, der Lions Club hat sich ja sehr engagiert hier für den Brunnen. Wie ist es denn dazu gekommen?
4: Also es gab natürlich verschiedene Wege, die dazu geführt haben. Mein persönlicher Weg war gewesen, dass ich hier mit dem Kinderwagen drumherum gefahren worden bin um den Brunnen und später meinen Bruder um diesen Brunnen gefahren habe. Also insofern war dieser Brunnen für mich ein sehr wichtiges Objekt hier in Halberstadt, immer wieder langgelaufen. Und deswegen war ich sehr froh, als er in die Initiative kam, diesen Brunnen zu erneuern.
2: Ist denn der neue Brunnen gelungen?
4: Also wir haben vorige Woche hier bei der Pflanzaktion geholfen. Ich denke, es ist sehr gut gelungen.
0: Die Unterstützenden werden dauerhaft entlang des Brunnens auf einer Stelle und auf der Internetseite des Laienclubs gewürdigt.

0: bin, haben wir so viel gar nicht geleistet für den Boden. Wir haben bezüglich der technischen Anschlussgeschichten was gemacht und haben auch das Wasser gespendet. Aber das war vor allen Dingen eine Sache der Spender, der privaten Spender, der städtischen Gesellschaft, vor allen Dingen der Stahler und so weiter und der Firmen wie Befa und ähnliche, die sich engagiert haben. Wir hatten zu tun auf dem breiten Weg. Wir haben eine Rieseninvestition auf dem breiten Weg gehabt.
1: Toll, dass wir das Ziel vor allen Dingen auch erreicht haben. Und Ziel war spätestens mit der Eröffnung des breiten Weges hier wirklich wieder einen vernünftigen Eingang für den breiten Weg zu schaffen. Das ist uns gelungen, dank Ihrer Hilfe, dank der vielen Spenden von Ihnen allen, dank der unheimlich engagierten Firmen, also von daher auch von mir persönlich als ehemaliger Lions-Präsident, aber auch als Oberbürgermeister. Vielen, vielen herzlichen Dank an Sie alle.
2: Ja, wie zufrieden ist denn der Oberbürgermeister Stadt Halberstadt mit seinem neuen Brunnen?
3: Ja, bin natürlich super zufrieden, weil ja, als ich Lions-Präsident war, meine eigene Idee, den Brunnen wieder zu machen. Und der Club hat da mitgezogen und vor allen Dingen ganz, ganz viele Halberstädter haben mitgemacht, unheimlich viel Geld gespendet, sodass es überhaupt nur möglich war, hier diesen Brunnen aufzustellen oder wieder zu regenerieren. Und ich bin total stolz drauf, weil einfach gerade alles ineinander passt. Der Brunnen, das schöne Haus hier und jetzt noch der breite Weg, den wir heute auch noch eröffnen. Also der Bürgermeister könnte nicht glücklicher sein.
2: Der Brunnen ist ja eine Herzensangelegenheit gewesen von vielen Halberstädtern, die schon etwas älter sind, die den Brunnen noch von früher kannten. Und die Sanierung war gar nicht so einfach. Wo waren denn die Schwierigkeiten? Es hat ja fast 4 Jahre gedauert, um diesen Brunnen wieder instand zu setzen.
3: Ja, wir waren am Anfang, haben wir gedacht, es ist relativ simpel, den Brunnen instand zu setzen, weil auch die Brunnentechnik war eigentlich noch vorhanden und nutzbar. Aber dann hat sich herausgestellt, der Brunnen selber, also der Brunnenrand und alles, war so dermaßen kaputt, dass man sich dann was ganz anderes einfallen lassen musste. Und da bin ich sehr froh, dass wir die Befa an unserer Seite hatten, die mit Betonfertigteilen jetzt hier diesen Brunnen sozusagen zusammensetzen konnte und damit ganz vielen anderen Unterstützern dieses Gesamtkunstwerk zu realisieren und erstmal die Idee zu entwickeln, dann das deutlich mehr Geld, was wir auch brauchten, aufzubringen, hat eben eine Weile gedauert.
2: Jetzt ist der Brunnen ja umrahmt von Blumen. Wie wird das denn aussehen, wenn es hier 30 Grad sind und die Leute wollen gerne mal mit ihren Füßen in diesen Brunnen baden gehen? Wird das möglich sein?
3: Nein, das ist eigentlich nicht möglich. Also wir haben jetzt keine Kamera hier installiert, die das irgendwie verhindert. Aber es ist natürlich nicht so, dass hier Baden erlaubt wäre oder Füße abkühlen. Das ist eigentlich alles nicht gewollt. Das ist wirklich ein Springbrunnen. Der soll was fürs Auge sein. Der soll gerne auch was fürs Klima sein. Für die persönlichen Füße eher nicht. Besteht immer die Gefahr, im Zweifel auch reinzurutschen. Und wir wollen nicht, dass sich irgendwer verletzt oder ähnliches. Von daher ist diese schöne Blumenrabatte da drum, die auch nochmal deutlich symbolisiert, nicht auf den Brunnenrand laufen und bitte auch nicht reingehen. Am Ende ist es alles eine Verschmutzung und das kann dem Brunnen nicht gut tun.
4: So ist der Brunnen nicht nur ein Treffpunkt für Besucher und Besucherinnen, sondern auch ein sichtbares Zeichen für das Engagement der Menschen in Halberstadt.

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0: Am Donnerstagvormittag ist es überwiegend stark bewölkt mit Temperaturen bis 19 Grad. Zu Mittag ist es sonniger und ein kräftiger böiger Wind weht aus Nordwesten. Der Abend ist sonnig und leicht bewölkt bei Temperaturen bis 21 Grad. Die Nacht ist überwiegend bewölkt. Der Freitag ist wechselnd, sonnig und bewölkt mit Temperaturen um 23 Grad.
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2: Einweihung in Oberstdorf. Der Neubau des Landesforstbetriebs Sachsen-Anhalt.
3: Am 12. Juni 2026 fand die Einweihung des Neubaus der Forstwirt- und Revierjägerlehrstätte des Forstamtes Süd des Landes Sachsen-Anhalt in Oberstdorf statt. Zahlreiche Gäste hatten sich auf dem Weg in den Sangerhäuser Ortsteil gemacht. Unter anderem auch die Landtagsabgeordneten Kerstin Eisenreich und Matthias Redlich sowie Landrat André Schröder.

0: Nach der musikalischen folgte die Begrüßung in Worten durch den noch neuen Forstamtsleiter Johannes Brodowski. Er konnte das Wort zugleich an den Ehrengast Gerd Zender, Staatssekretär im Ministerium für Wirtschaft, Tourismus, Landwirtschaft und Forsten des Landes Sachsen-Anhalt übergeben.
1: Weiß Herr Koth, ich kann mich noch daran erinnern, als ich das erste Mal hier war in meiner Funktion, haben Sie mir denn dann sozusagen den Vorgänger des Gebäudes gezeigt. Das war schon gruselig und desto mehr ist es jetzt schön, dass wir heute die Übergabe auch durchführen können. Und eins ist mir auch ganz wichtig, als der jetzige Ministerpräsident Sven Schulz und damalige Forstminister und ich das Amt antraten, da waren für uns zwei Dinge wichtig. Einmal die Ausbildung der jungen Kollegen, Kolleginnen, die sozusagen dann irgendwann in Funktion treten. Wir haben hier einen jungen Mann kennengelernt, Kurz, der auch den Betrieb nunmehr leitet. Aber auch, und das war uns auch ganz wichtig, dass wir hier mit dem Holz eine Materie haben, mit der man arbeitet, die man verwertet, dass es ein Produkt ist, den nicht einfach nur im Wald davor lebt, sondern ganz einfach auch damit eine Verwertung stattfindet. Und deswegen ist es mir auch umso wichtiger, in der Kombination, und das wird hier im Forstbetrieb Süd ganz besonders gemacht, in Kombination mit dem Thema Holzverwertung und in Kombination mit der Ausbildung, hat es mich dann besonders gefreut, auch hier zu sein. Und ich denke, Holz ist auch ein wichtiger Beitrag im Rahmen des Klimawandels, des Bindens auch von CO2-Stoffen. Und deswegen ist es ganz wichtig, dass Holz verwertet wird und Holz auch gebraucht wird, denn es wächst immer wieder nach.
0: Auch Landrat André Schröder zeigte sich begeistert.
2: Diese Investition hier, ich weiß nicht, ob ich petzen darf, sind etwas mehr als 2,5 Millionen. Diese Investition hier ist nicht nur Wertschöpfung bei uns im Landkreis, also damit Wertschöpfung im ländlichen Raum. Es ist vor allen Dingen ein klares Standortbekenntnis. Es werden 21.000 Hektar Wald bewirtschaftet hier, allein im Forstamtsbereich. Aber im Landkreis ist jeder vierte Quadratmeter Wald. Das heißt, 26% der gesamten Landkreisfläche Mansfeld-Südharz, die übrigens etwa doppelt so groß ist wie Berlin, besteht aus Wald. Und die Wichtigkeit von Holz und Wald ist ja vom Staatssekretär schon ausreichend benannt worden und Sie alle sind ja vom Fach und wissen das. Es freut mich also sehr, dass wir hier endlich diesen Standort und so ein bisschen heute Erntetag haben und diesen Standort freigeben können. Ich bin auch neugierig, was innen daraus geworden ist und jetzt weiß ich nicht, ob ich meinen nachfolgenden Rednern vorgreife, aber 2,5 Millionen, das ist ein Holzbauwerk. Es ist eine Solaranlage auf dem Dach, es ist eine Hackschnitzelanlage für modernes Heizen verarbeitet. Das heißt, es ist auch ein modernes Bauwerk geworden und es bietet Platz für mehrere Lehrlinge, Azubis, 15, hauptsächlich Forstwirte, aber auch Revierjäger sind ja dabei. Also es ist auch ein Lehrbetrieb, eine Lehrstätte.
0: Nachdem der Staatssekretär Herrn Brodowski den symbolischen Schlüssel für das Gebäude übergeben hatte und auch ein Gruppenfoto gemacht war, würdigte der Forstbetriebschef noch einmal die Verdienste seines Vorgängers Holger Koth, der sich unlängst in den Ruhestand verabschiedet hatte.
3: Die Hauptrolle liegt aber nicht bei mir, bei dieser wirklich schönen Sache hier, sondern letztendlich muss man sagen, ganz wesentlich ist das Holger Koths Anstreben mit gewesen. Die Zeit von Corona wurde mitgenutzt, aber ohne seine wirklich engagierte Arbeit, sein Herzblut, vor allen Dingen auch für die Waldarbeit, weil er selber ein Waldarbeiter war, wäre dieses Gebäude sicherlich so hier nicht und das muss man auch entsprechend honorieren. Im Wesentlichen war es er auch gewesen, der die Ausbildung der Revierjäger im Land mit ins Leben gerufen hat und auch einer der ersten, der diese Leute auch wirklich auf der Fläche so eingesetzt hat, dass es für den Wald am besten ist. Also auch da gehören die Lorbeeren nicht zu mir, sondern woanders hin.
0: Nun war Gelegenheit, die neue Ausbildungsstätte in Augenschein zu nehmen. Von den modernen Gruppenarbeitsplätzen bis hin zur Kettensägenwaschmaschine. Der langjährige Ausbilder Andreas Walter führte die Gäste mit Freude in jeden Raum.
4: Das ist alles nachher neu. Es stand der Stand zeitgemäß, sage ich mal so. Ich habe ja fast 30 Jahre in diesen alten Gebäude gelehrt, sage ich mal so. Und das ist jetzt hier was Neues aus dem Goldstandard, so könnte man sagen. Ist perfekt eigentlich für uns. Ja, für die Ausbildung, die Jungs fühlen sich wohl, die Mädels fühlen sich wohl. Wir fühlen uns wohl als Ausbilder, wir haben alles, was wir brauchen hier. Das ist ein super. Und ja, heute kann man sich freuen, den Beruf zu lernen. Ja.
0: Wie wird man denn Forstwirt? Wie bewirbt man sich?
4: Man bewirbt sich in unserem Betreuungsforstamt für eine Ausbildung. Das ist meistens Ende des Jahres. Anfang des Jahres kann man sich da bewerben. Dann ist ein Auswahlgespräch, Auswahltest. Und wenn man Glück hat, wird man genommen. Ja. Wir haben 6 Ausbildungsplätze jedes Jahr zu vergeben. Da ist für jeden was dabei eigentlich.
0: Und können die anschließend auch in Sachsen-Anhalt weiterarbeiten?
4: Die können unbedingt in Sachsen-Anhalt weiterarbeiten, die 2 Betriebe, Landesforstbetrieb und LZW, Landeszentrum Wald, suchen händeringend Nachwuchs.
0: Wir haben jetzt schon mehrmals gehört, Sie sind eigentlich der Verursacher hier der Sache.
5: Nein.
0: Sind Sie jetzt ein bisschen stolz?
5: Ich freue mich zumindest, dass es geklappt hat und dass es jetzt zur Nutzung geht. Und,
0: auch ja, wenn Sie selber jetzt nicht mehr hier so vor Ort sind, aber...
5: Ja, das hat ja damit nichts zu tun. Also ich bin kein direkter Ausbilder. Ausgebildet muss ich auch nicht mehr werden, das war vorher klar. Aber es gehörte zu meinem damaligen Verantwortungsbereich und ja, insofern ja, war es meine Arbeit.
0: Ist schön geworden, oder?
5: Ja, sehr schön. Ich denke, das setzt Maßstäbe im Land, also im Landesforstbetrieb, aber auch im Land insgesamt, wo der Holzbau noch nicht so entwickelt ist, kann man das immer wieder als Beispiel dann auch mal vorweisen, als Forstwirtschaft, dass nachhaltiges Bauen und nachhaltiges Wirtschaften im Wald und auch in der Ausbildung eine gute Sache ist.
6: Also ich freue mich sehr, dass wir hier im südlichen Teil Sachsen-Anhalts jetzt auch einen Lehrbetrieb haben, vor allem so einen modernen Lehrbetrieb. In der Werkstatt konnte man eben eine Mischung aus Motorsägen und Freischneidern mit Akku beziehungsweise auch ganz klassisch Benzinbetrieben sehen. Das heißt also, hier wird auch mit der modernen Technik gearbeitet und wir freuen uns über all die Lehrlinge, die hier durchlaufen und dann vor allen Dingen im Wald bei uns hier in Sachsen-Anhalt tätig werden. Und wir Privatwaldbesitzer sind freuen uns über jeden, dem wir dann auch später in unseren Waldflächen Arbeit bieten können. Und insofern beglückwünsche ich den Landesforstbetrieb für dieses doch sehr schöne Gebäude.
0: So, ja. Schönen guten Tag. Haben wir hier den Fachmann himself für ein schönes Wildessen. Was haben Sie denn in den Töpfen heute?
7: Heute gibt es aus dem Wald Wildjägerpfanne, Wildhappen, Wildgulaschsuppe und auch belegte Brötchen mit Wildwurst und auch kurz gebratene Wildfleischspieße. Wir wünschen alle guten Appetit.

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1: Freitagabend, kurz vor 21 Uhr. Die erste Mannschaft des VC Bitterfeld-Wolfen bereitet sich abschließend auf das Heimspiel gegen die Orderbase-Volleys aus Münster vor. Das Spiel der zweiten Volleyball-Bundesliga wird an gleicher Stelle in weniger als 24 Stunden stattfinden. Doch noch sieht die Bernsteinhalle nahe Bitterfeld-Wolfen nicht aus, als könnte hier ein Punktspiel der zweiten Volleyball-Bundesliga stattfinden. Damit pünktlich zum Spiel dann alles an Ort und Stelle ist, benötigt es nämlich noch etwas, was leider viel zu schnell vergessen wird: ehrenamtliche Helfer. Die hat der VC Bitterfeld-Wolfen auch zum Glück. Gemeinsam mit den Männern der ersten Mannschaft werden im Anschluss ans Training noch am Freitagabend die ersten Vorkehrungen fürs Spiel am Samstag getroffen.
2: Nach dem Training unserer ersten Männermannschaft fangen wir an aufzubauen. Das heißt, die Bundesligamannschaft unterstützt uns damit dabei. Es werden die Rollen für die Bahn, für das Spielfeld und die Außenbahn ausgelegt. Dann werden die Tribünenteile von unserem Hänger draußen hier drinnen deponiert. So, danach wird das Feld grob ausgelegt, bisschen die Außenkanten beschwert.
1: Doch das, was hier erst einmal simpel klingt, ist vor allem körperliche Arbeit und dauert eben seine Zeit. Im besten Fall kommen zum Aufbau 20 ehrenamtliche Helfer, meist sind es vor allem am Freitagabend rund 10. Aber eine schöne Besonderheit gibt es dabei: von diesem ca. 10 Mann starken Team besteht ungefähr die Hälfte aus Menschen mit Handicap der Diakonie Bitterfeld-Wolfen-Gräfen-Hainichen. Sie sind da, um eine Aufgabe zu haben, mit anzupacken und zu helfen. Und das zu jedem Heimspiel.
3: Also wo das angefangen hat, war das eine sehr interessante und fruchtbare Geschichte. Das hätten wir gar nicht gedacht, weil die haben ja mit dem Volleyball gar nichts am Hut. Also die sind teilweise vielleicht auch nicht mal sportinteressiert. Aber sie haben hier eine Aufgabe und sie kommen auch raus, sage ich mal. Also es ist ja hier eine schöne Sache, bei so einem Heimspiel dabei zu sein und dann zu sehen, also mit unserer Hilfe müssen die ganzen Sachen hier stehen. Das ist ihre Aufgabe, dass sie das alles aufbauen, bestimmte Sachen und bestimmte Sachen abbauen. Und deswegen sind die auch immer alle da. Also das ist wirklich eine coole Sache. Ja.
1: Eine echte Win-Win-Situation also. Unterdessen werden die letzten Bahnen vom Spielfeldboden ausgerichtet und exakt aneinander geschoben. Auch hier müssen alle an einem Strang oder wohl eher an einer Bahn ziehen. Dann ist erstmal Schluss. Der nächste Morgen, Spieltag in der Bernsteinhalle. Schon kurz nach um 11 trifft man sich wieder, um die finalen Vorkehrungen für das Spiel in ca. 8 Stunden zu treffen. Es ist noch einiges zu tun, doch glücklicherweise kommen am Samstag meist ein paar Ehrenamtliche mehr. Auch die Helfer von der Diakonie sind wieder mit dabei. Nach einer kurzen Besprechung geht es dann gemeinsam an die Arbeit. Man kennt und schätzt sich.
4: Das gehört einfach zu der Familie, die wir hier sind. Das ist eine Familie für uns, ja, auch mit der Diakonie zusammen. Das ist eine Familie, wo man auch außerhalb von den Spieltagen auch Kontakt zu hat. Und das ist eben das Wunderbare daran.
1: Zuerst muss der Boden ordentlich verklebt werden. Mit einem eher sonderbar aussehenden Gerät wird dabei Klebeband von unten an den Rand zweier Matten geklebt, sodass diese nicht mehr verrutschen können. Ordentlich festgetreten muss das Ganze natürlich auch noch und das nicht nur an einer Stelle. Und so vergeht schon mal mehr als eine Stunde, bis allein der Spielbelag ordentlich liegt. So kommt man dann am Ende des Tages auch auf viele Stunden Arbeit. Nicht selten gibt es an Spieltagen 12 Stunden und mehr etwas zu tun.
5: Also manchmal bis nach 23 Uhr oder so.
1: Während noch die letzten Lücken geflickt werden, beginnt man unterdessen schon mit dem Aufbau der Tribünen für die Zuschauer. Nachdem diese an der richtigen Stelle stehen, müssen sie noch miteinander verschraubt werden. Ein wenig handwerkliches Geschick ist gefragt. Einer der Helfer ist Christian Nordhausen. Er ist durch seine Tochter zum ehrenamtlichen Unterstützer geworden. Die ganze Familie hängt da mittlerweile mit drin.
6: Ja, ich sag mal, Lilly ist ja quasi mit dabei, die macht mit und ja, die Frau hilft dann in der Regel beim Abbauen mit. Ja, sagen wir, zu Hause muss auch ein bisschen was gemacht werden, da wären wir uns schon einig.
1: Es muss schon irgendwo auch Spaß machen, wenn man sein verdientes Wochenende mit Familie und Freunden auf diese Art und Weise verbringt. Bei all den Helfern bleibt aber natürlich die Frage, was denn der Verein tut, um den Ehrenamtlichen für ihr Engagement zu danken.
4: Wir haben ja schon eine Auszeichnung beim Jahresempfang gemacht. Wir machen dasselbe, machen wir nochmal zum letzten Spieltag. Zum letzten Spieltag machen wir auch für die ganzen Helfer oben ein super Buffet noch auf, wo wir dann alle mal zusammensitzen. Zum Schluss, wenn alles zusammengepackt ist und dann eben bis in der Nacht, wenn da oben sitzen noch und fleißig essen und trinken.
1: Wir machen einen kleinen Zeitsprung und befinden uns jetzt wenige Stunden vor Anpfiff der Partie gegen die Gäste aus Münster. Mittlerweile hat sich noch so einiges getan. Jetzt heißt es erst einmal ausruhen, währenddessen füllt sich die Halle immer mehr und mehr, auch die Kasse muss besetzt sein. Und dann kann das Spiel wie geplant pünktlich um 19 Uhr starten. Aber auch nur, weil im Vorfeld viele fleißige Hände die Halle in stundenlanger Arbeit hergerichtet haben. Für manche geht es jetzt nämlich erst richtig los, denn auch für den eigenen Internet-Livestream werden für eine interessante Übertragung Kommentatoren gebraucht, die mit Herzblut bei der Sache sind. Auch die hat der VC Bitterfeld-Wolfen.
7: Das macht auf alle Fälle Spaß uns beiden. Wir machen das weiter und sind da auch bereit, das ehrenamtlich zu machen, dass da dem Verein sozusagen keine Kosten entstehen, jetzt irgendwelche professionellen Kommentatoren einkaufen zu müssen, sondern dass einfach die Jungs aus dem Verein das machen, die Herzblut dafür haben, ein bisschen was von der Sache verstehen und sich damit beschäftigen und da reinarbeiten.
1: Auch die Spieler auf dem Feld wissen natürlich, bei wem sie sich zu bedanken haben, damit sie sich voll und ganz auf ihre Leistungen konzentrieren können. Auch wenn das leider meist zu kurz kommt.
8: Ja, ich finde, es wird oft unterschätzt und ein bisschen in den Hintergrund gerückt. Organisation, Planung, klar, da muss es auch Leute an der Front geben. Aber wir brauchen vor allem Leute, die anfassen. Ja, und das brauchen wir immer wieder. Es ist ein kleiner Kreis, der bei uns anfasst, aber die ackern wie wild. Und dafür sind wir halt unendlich dankbar.
1: Die fleißigen Helfer vom Aufbau schauen dem Spiel übrigens gemeinsam neben dem Spielfeld zu und fiebern sogar richtig mit. Am Ende können sie einen souveränen 3:0-Sieg des VC Bitterfeld-Wolfen feiern, den es ohne ihre ehrenamtliche Hilfe so auf jeden Fall nicht gegeben hätte.
3: Ohne die Helfer, die würde es gar nicht gehen. Also wenn wir hier so ein Heimspiel organisieren oder ein Turnier organisieren und da nicht Helfer hätten, die sagen, okay, also hier, ich mache für den Verein was, dann wäre das nicht machbar.
1: Nach dem Spiel geht es direkt wieder ans Abbauen bis spät in die Nacht. Das Ganze dann aber wenigstens glücklich und gemeinsam.

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0: mit Temperaturen bis 19 Grad. Zu Mittag ist es sonniger und ein kräftiger, böiger Wind weht aus Nordwesten. Der Abend ist sonnig und leicht bewölkt bei Temperaturen bis 21 Grad. Die Nacht ist überwiegend bewölkt. Der Freitag ist wechselnd, sonnig und bewölkt mit Temperaturen um 23 Grad.
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2: Kabelverteilerschränke mit neuem Outfit. Ein Projekt für historische Ansichten in der Innenstadt. Die Wernigeröder Stadtwerke sind mehr als nur ein Dienstleister vor Ort. Sie helfen auch mit ihren Ideen, die Attraktivität der bunten Stadt zu verbessern, diese liebens- und lebenswert zu gestalten. Jeder hat sie schon einmal gesehen. Die unschönen Graffiti-Schmierereien an Trafohäuschen und Umspannstationen. Als Eigentümerin der Objekte sind die Stadtwerke bereits seit 2014 künstlerisch unterwegs, um die Flächen aufzupeppen. So entstanden zahlreiche Hingucker. Die Ideen wurden weiterentwickelt und auch kleinere Objekte wie Verteilerkästen in Angriff genommen. Diese sehen ebenfalls fantastisch aus, aber beinhalteten bisher nicht das Thema Innenstadt. Eine Symbiose mit den historischen Fachwerkbauten soll entstehen, so der Wunsch der Stadtwerke, die diese neue Idee auch in die Tat umsetzten. Um die ersten Ergebnisse der Öffentlichkeit zu präsentieren, trafen sich die Initiatoren an der Breitenstraße, Ecke Johannesstraße.
3: Ja, die Stadtwerke Wernigerode haben ja ganz, ganz viele technische Einrichtungen, die man auch in der Öffentlichkeit sehen kann. Das sind Trafostationen, Gasregeldruckstationen oder eben auch Kabelverteilerschränke, wie in diesem Fall.
4: Die Kabelverteilerschränke sind wichtige technische Anlagen in unserem Versorgungsgebiet, die natürlich überall im Stadtgebiet bei uns auch verteilt sind. Wir haben rund 1000 Kabelverteilerschränke bei uns in Wernigerode. Allein in der Altstadt sind es um die 90 Schränke. Die sind oftmals versteckt, manche sind auch gut im Stadtgebiet zu sehen und leider auch oft Zielobjekt für Schmierereien und unschöne Graffitis.
5: Das ist schon etwas, was uns lange stört. Um die Stadtwerke hatten die Idee, mit historischen Fotos diese Verteilerkästen A davor zu bewahren, erneut beschmiert zu werden oder, wenn sie beschmiert waren, sie wieder in einen guten Zustand zurückzuversetzen.
4: Aus diesem Anlass ist ein kleines Projekt entstanden, dass wir uns die Kabelverteilerschränke anschauen, gucken im Stadtgebiet, welche können wir gestalten, welche können wir mit historischen Motiven versehen und können wir zur Verschönerung der Stadt halt beitragen.
5: Ich finde die Idee super. Wir haben hier solch ein Beispiel, wo zwei Gebäude, die man als Wernigeröder kennt, jetzt natürlich noch im historischen Kontext zu sehen. Man sieht sozusagen aktuellen Zustand und alten Zustand. Darüber freue ich mich.
6: Ja, das Haus, das wurde zum Zweiten Weltkrieg abgebombt, war zu mindestens 80% abgebombt und es wurde dann nach und nach dann wieder aufgebaut. Heute vor 50 Jahren wurde der letzte Feinschliff gemacht. Da wurde das Obergeschoss aufgesetzt und auch der Dachstuhl. Genau heute vor 50 Jahren. Und das Haus ist seit 1934 in Familienbesitz.
7: Also ich finde, das passt wunderbar zur Optik der Straße erstmal, zur Stadt selber. Und es ist immer schön, mal so eine alten Ansichten zu sehen, wie sahen die Gebäude von einer gewissen Zeit aus und jetzt. Es ist auch sehr interessant für die Touristen, die hier durch die Stadt laufen, dass sie einfach mal so einen Vergleich haben und nicht nur so einen grauen Kasten, der dann irgendwie vollgeschmiert ist.
5: Und wir rufen die Bürgerinnen und Bürger auf, weitere Standorte zu melden, die sie im Blick haben, die verschmutzt sind vielleicht, die wir dann auch mit historischen Bildern versehen können. Sie können auch gleich die Bilder mitschicken. Also es ist eine Aktion zum Mitmachen, es ist eine Aktion, die Stadt zu verschönern, vor Schmierereien zu bewahren und es ist eine Aktion, so ein bisschen in die Historie einzutauchen. Ich finde, sie verbindet ganz viel miteinander und deswegen bin ich begeistert.
4: Wir haben jetzt bereits zwei Schränke als Pilotprojekte umgesetzt. Einen findet man hier am Hotel Tanne. Der zweite ist an der Gravierbar schon umgesetzt worden und sie zeigen, wie wir das uns zukünftig vorstellen. Also wir haben vor, 10 weitere Schränke gestalterisch umzusetzen.
2: Mit alten Darstellungen könnte so ein Bilderbuch der Geschichte entstehen. Und das direkt an den historischen Orten.

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0: Sommer oder Hölle. Tag der offenen Tür einer Selbsthilfegruppe für Epilepsie.
1: Heiße Temperaturen, wie wir sie gerade erleben, mögen zwar zum abendlichen Grillen und entspannten Nachmittagen im Freibad einladen, aber für viele Bevölkerungsgruppen ist derartiges Wetter eher Belastung als Segen. Dazu gehören unter anderem Menschen mit einer Epilepsieerkrankung, für die die extreme Sommerhitze mit großen Anstrengungen verbunden ist. Das und noch viele weitere Erfahrungen aus der Realität von Epilepsieerkrankten sollten am Mittwoch Gesprächsthema sein, zum Tag der offenen Tür des Vereins für Epilepsiekranke und deren Angehörige. Einmal im Jahr öffnet die Selbsthilfegruppe ihre Türen, um Außenstehenden die Möglichkeit zu bieten, sich zu dem Thema zu sensibilisieren und stellt die Hilfsangebote vor, an denen betroffene Personen hier regelmäßig teilhaben. Viele Epilepsiekranke sind Frührentner aufgrund ihres Gesundheitszustands, weshalb ein wichtiges Angebot des Vereins der sogenannte Rentnerklatsch ist, wo gemeinsam gefrühstückt und untereinander ausgetauscht wird. Weiterhin veranstaltet der Verein regelmäßige Gruppensitzungen,
2: wo dann unser Wohlbefinden besprochen wird und was wir in dieser Woche erlebt haben und ob es jetzt positiv war oder negativ war. Man kriegt Zuspruch und auch bei der Antragstellung, egal ob es Schwerbehinderung ist oder ob es Pflegeantrag ist, wird gemeinsam durchgesprochen, um da für jeden Hilfe anzubieten.
1: Diese gestaltet sich bei jeder betroffenen Person anders, denn es gibt viele verschiedene Arten der Epilepsie, die sich auf unterschiedlichste Weise auf den Alltag der PatientInnen auswirken und demnach alle anders behandelt werden müssen. Hier hilft der Verein dabei, an den richtigen Arzt zu vermitteln, sodass die Epilepsiekranken entsprechend ihren individuellen Beschwerden die nötige Unterstützung erhalten.
2: Egal, ob das eine Tiefensensibilisierung ist oder ob das mit Medikamenten gemacht wird oder ob das mit Operationen gemacht wird. Also hier können wir in vielen, vielen Situationen aufklären.
1: Aufklärung ist allgemein ein wichtiger Aspekt der Vereinsarbeit, denn Epilepsie ist eine Krankheit, die nach wie vor mit zahlreichen Missverständnissen und Vorurteilen behaftet ist. Diesen Vorbehalten hofft der Verein entgegenzuwirken, sodass das typische Bild, das mit Epilepsieerkrankten assoziiert wird, aus den Köpfen der Leute verschwindet.
2: Die Vorstellungen als Epilepsiekranker ist halt der, wenn man umfällt und um sich schlägt, dass man geistig krank ist. Das ist es aber nicht. Man ist nicht geistig krank, sondern nur, weil der Kopf in dem Moment Fehlinformationen aussendet, was für das Gehirn einfach zu viel ist. Ich kann dann einfach bloß sagen, das Gehirn schaltet in dem Moment ab und sortiert sich neu.
1: Die richtige Hilfe ist jedoch nur möglich, wenn betroffene Personen von selbst an den Verein herantreten und Kontakt mit der Selbsthilfegruppe aufnehmen. Gerne kann man sich den 14-tägigen Gruppentreffen anschließen oder einfach zu den regulären Sprechzeiten vorbeischauen. Genauere Informationen zum Kontakt und den Öffnungszeiten können auf der Website des Vereins gefunden werden.
2: Und hier findet man eben, wie eine kleine Familie kann man sich hier zusammentreffen. 2 Stunden und dann ist natürlich für einen Epilepsiekranken schon für einige das Ziel erreicht.
0: Den roten Faden finden. Lindenblütenfest in Halle.
1: Alle 2 Jahre begeben sich die frankischen Stiftungen der Stadt Halle auf Zeitreise und lockten auch diesmal wieder mit einem vielfältigen Angebot zum historischen Lindenblütenfest, das sich am vergangenen Wochenende erneut in den Stiftungsgassen abspielte. Beim diesjährigen Themenjahr drehte sich alles um das Konzept der Orientierung und darum, den richtigen Weg für sich selbst zu finden. Passenderweise gab man dem diesjährigen Event das Motto, den roten Faden finden, welches überall auf dem Gelände auf verschiedenste Weise gefunden werden konnte.
3: Es gibt sehr viele Stände, die sich wirklich damit beschäftigen,

0: etwas mit Rot zu machen. Beim Papierschöpfen stand, wird Papier geschöpft, um zu gucken, ob man handwerklich begabt ist. Es gibt so Poster hier mit verschiedenen Zitaten von berühmten Personen, die, die übers seinen Weg finden und den roten Faden genommen wird. Über das Historische gibt es viele mittelalterliche Spiele, zum Beispiel den Sternengreifer, wo man mit einer Leiter versuchen muss, eine Glocke zu erreichen. Das ist auch etwas über Weg finden. Man muss halt versuchen, den Weg zu beschreiten, den einem gegeben wurde.
1: Rund 80 thematische Mitmachangebote dieser Art waren am Wochenende über das gesamte Areal verteilt, allesamt in Anlehnung an das Thema der Orientierung auf den verschiedensten Ebenen und Situationen. Bildlich gestaltet wurde das Ganze durch wiederkehrende Symbole wie Kompass, Karte, Leuchtturm und Co., die teilweise auch selbst gebastelt werden konnten, sowie eine Vielzahl an anderen Kreativangeboten für Groß und Klein. Wortwörtlich den richtigen Weg galt es im Labyrinth zu finden, und wer genug davon hatte, die eigenen grauen Zellen anzustrengen, der erfreute sich an den barocken Schaustellern, die ihre Stände in den Gassen verteilt hatten und dort zum Beispiel mit Hilfe von Hexenkunst scheinbar Kupfermünzen in Gold verwandelten. Zwar ohne Magie, aber nicht weniger beeindruckend war die Vielfalt an Handwerk wie Glasbläserei, Bildhauerei oder die Arbeit am Webstuhl, die ebenfalls an diesem Wochenende bestaunt werden konnte und natürlich auch zum Verkauf stand. Selbstverständlich wurde außerdem für das leibliche Wohl gesorgt und begleitet von theatralischer und musikalischer Unterhaltung auf zwei Bühnen ließ man sich das kulinarische Angebot besonders gut schmecken.

0: Übrigens könnten an diesem Wochenende alle Ausstellungen der Frankischen Stiftungen kostenlos besucht und an Führungen teilgenommen werden. In den Abendstunden folgte auf den jeweiligen Bühnen eine Session aller KünstlerInnen und mit einer imposanten Lichtshow ließ man das Spektakel schließlich ausklingen. Dann galt es noch einmal, den richtigen Weg zu finden, diesmal allerdings den vertrauten Weg nach Hause.
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0: Herren, wir befinden uns hier auf einer Insel mit zwei Bergen und dem Eisenbahnverkehr. Den Namen der Insel verschweigen wir aus Gründen der Diskretion. König Alfons, der Viertelverzwölfte, steht kurz davor, die wichtigste Entscheidung seiner politischen Karriere zu treffen. Ach, da ist ja auch schon der König. Und wie nicht anders zu erwarten, er telefoniert. Links von mir sehen Sie Frau Waas, die das tut, was sie am besten kann. Sie schläft. Im Hintergrund der königlichen Kemenate erkennen Sie zwei Türen. Hinter der einen Tür wird gleich der Inselfotograf Herr Ärmel die Bühne betreten. Die andere Tür dient Lukas, dem Lokomotivführer, als Entree. Meine Damen und Herren, ich wünsche Ihnen viel Vergnügen. Hier ist unsere Majestät, der König.
1: Ja, hier ist der Dings, der König. Ja, ich sollte zurückrufen. Worum geht's? Ah, Klimadings. Klimaschutz. Klimaschutz. Das ist schwierig. Muss ich drüber nachdenken. Klimaschutz. Klimaschutz. Also gut, krempeln wir sie hoch, die Ärmel.
2: Jawohl, hier bin ich.
1: Der Herr Ärmel, Sie kommen wie gerufen. Wir sollen was tun für den Klimaschutz. Hier, Befehl von der Dings, von der Leyen, von der EU.
2: Ich wusste gar nicht, dass wir zur EU gehören. Ich hätte immer gedacht, wir liegen außerhalb jeglicher Hoheitsgewässer. Eure Majestät wissen offensichtlich mehr als ich.
1: Eben, darum bin ich ja auch der Dings hier, der König, und Sie nur der, Dings. Jedenfalls, wir sollen was tun für den Klimaschutz. Wir könnten zum Beispiel beim Müll anfangen. Hier, kein Plastik mehr ins Meer.
2: Ha, ich dachte immer, Meere aus Plastik seien völlig normal.
1: Was?
3: Ja, bitte.
1: Ja, also wir können natürlich auch das Müllproblem auf später verschieben und erstmal mit einem anderen Thema anfangen.
2: Weniger Fleischverzehr. Da würde euer Hochwohlgeboren kein Zacken aus der Krone fallen.
3: Verkehrswende.
1: Verkehrswende?
3: Ja.
2: Wir tun etwas gegen den Individualverkehr.
3: Der Individualverkehr ist schlecht. Seht, er ist schlecht. Das steht doch schon in der Bibel. Ich glaube bei Lukas.
4: Bin schon da. Ging leider nicht schneller. Blöde Geschwindigkeitsbegrenzung.
1: Geschwindigkeitsbegrenzung ist aber ein gutes Mittel für den Klimaschutz.
2: Ebenso wie die Reduzierung des Individualverkehrs.
3: Aber der Individualverkehr ist doch unbedingt zu reduzieren.
1: Also kann es sein, dass wir mit dem Individualverkehr, was können wir denn damit erreichen?
2: Also, ich würde ja einmal vorschlagen, dass vielleicht Lukas, dessen Emma ja eine ganz schöne Dreckschleuder ist, ja wohl etwas ändern muss. Also aktuell, das ist doch ein Skandal, produziert ein Viertel unserer Bevölkerung 98% des CO2-Ausstoßes.
1: Die Lokomotive muss weg.
4: Was?
3: Ja, bitte?
2: Lukas könnte wenigstens eine Fahrgemeinschaft bilden.
4: Ja, würde ich ja gerne. Aber ich habe doch ganz andere Arbeitszeiten als ihr. Außerdem ist in der Emma sowieso kaum noch Platz. Das Führerhaus ist spitz auf Knopf ausgemessen. Und überhaupt fahrt ihr ja sowieso nie Zug. Ihr fahrt ja alle überhaupt nicht.
3: Da hat er recht. Wir drei fahren nie Zug. Aber um den Individualverkehr zu reduzieren, müssten mehr Leute Zug fahren. Sollen wir jetzt auf Zuwanderung setzen?
2: Das macht aber wieder mehr Müll. Es sei denn, es kämen sehr kleine Menschen. mit sehr kleinen Ansprüchen. Und auch nur ganz wenige. Vielleicht einer.
1: Vielleicht muss man einfach mal ganz neue Wege hier, Dings, denken.
3: Man muss aber auch an die Wirtschaft denken, an die Lokale.
2: Und man darf die Insel nicht verschandeln. Sie ist so fotogen.
4: Man muss vor allem Arbeitsplätze erhalten. Vor allen Dingen meinen.
1: Aber diese Lokomotive ist eine totale Drecksschleuder. Hier, Dings, Pop-Up-Draisinen. Dann können wir wenigstens das Schienennetz weiter nutzen.
4: Hm? Ihr könnt doch nicht einfach die Bahn zerschlagen. Also, wenn ich die Emma nicht mehr fahren darf, dann streike ich.
2: Nun, das wäre ein Anfang.
1: Aber die Wissenschaft hat festgestellt, dass der Meeresspiegel in den letzten Jahrzehnten dramatisch angestiegen ist. Lummerland droht der Untergang.
2: Dann müssen wir eben lernen, unter Wasser, also unter Folie, zu atmen.
4: Ich kann Emma zu einem Unterseeboot machen.
2: Und ich besorge mir eine Unterwasserkamera.
3: Ich gehe mit meinem Laden auf Tauchstation und stelle das Sortiment komplett um.
1: Liebe Untertanen, es könnte doch ganz einfach sein. Alles, was wir tun müssen, ist diese alte, stinkige Dampflok stilllegen. Hier gehen doch sowieso fast alle zu Fuß.
4: Minderheiten müssen aber geschützt werden.
1: Wir müssen aber jetzt etwas tun, sonst kommt jede Hilfe zu spät.
4: Ach, zu spät, ja, das kenne ich.
2: Und wenn wir erst einmal nur den Ausbau des Individualverkehrs einschränken.
4: Ja. Wir beschließen, die Anzahl der Lokomotiven auf Lummerland bis zum Jahr 2050 auf unter 2 zu halten.
3: Okay, und dann anschließend beginnen wir mit dem Rückbau des Schienennetzes innerhalb weniger Dekaden.
1: Hier, E-Dings, E-Fool, ich wieder Totalausfall, nix Wissing. E-Fuel, das war's.
3: Ja, bitte.

0: Aber vielleicht kann man sich hier Dings die guten Ideen auch nicht einfach so aus dem Ärmel schütteln.
1: Och, ich probier's mal.
2: Was? Ja, bitte?
0: Das ist das Dings hier, das Michael. Nee, Ende.

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0: Am Donnerstagvormittag ist es überwiegend stark bewölkt mit Temperaturen bis 19 Grad. Zu Mittag ist es sonniger und ein kräftiger böiger Wind weht aus Nordwesten. Der Abend ist sonnig und leicht bewölkt bei Temperaturen bis 21 Grad. Die Nacht ist überwiegend bewölkt. Der Freitag ist wechselnd, sonnig und bewölkt mit Temperaturen um 23 Grad.
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0: Neuer Springbrunnen in der Schützenstraße. Ein Stück Halberstädter Identität wurde erneuert.
1: Fontäne ab!
0: Ein echtes Highlight am breiten Weg ist der Brunnen im Schützenpark. Nach etlichen fehlgeschlagenen Sanierungsversuchen ist es nun endlich gelungen, das Projekt in die Tat umzusetzen.
2: Ja, die Hartsparkasse hat sich ja sehr engagiert, hier auch beim Brunnen. Wie ist er denn geworden?
3: Ja, ich bin begeistert. Also wir sehen den Brunnen, der jetzt ja gerade gestartet hat. Dann hat man schon mal die Gelegenheit, dabei zu sein, wenn ein Brunnen erstmalig sein Wasser preisgibt. Also wir sind hier mächtig stolz, dabei sein zu dürfen. Tolles Werk, gut für Halberstadt, gut für die Bürgerschaft, gut für den Gemeinsinn.
0: Mit einer Fläche von mehr als 300 Quadratmetern und rund 175.000 Litern Wasser ist der Brunnen ein echter Hingucker. Der Wasserstand beträgt 55 cm und ergibt insgesamt 175 Kubikmeter. Drei Pumpen werden für das Fontänenspiel automatisch gesteuert, die mit je 4 Kilowatt Leistung arbeiten. Finanziert wurde der Brunnen durch eine Spendenaktion des Laienclubs Halberstadt und durch zahlreiche private Spenden der Halberstädter selbst. Dabei kam ein hoher, fünfstelliger Betrag zusammen.
2: Ja, der Lions Club hat sich ja sehr engagiert hier für den Brunnen. Wie ist es denn dazu gekommen?
4: Also es gab sicherlich verschiedene Wege, die dazu geführt haben. Mein persönlicher Weg war gewesen, dass ich hier mit dem Kinderwagen drumherum gefahren worden bin um den Brunnen und später meinen Bruder um diesen Brunnen gefahren habe. Insofern war dieser Brunnen für mich ein sehr wichtiges Objekt hier in Halberstadt, immer wieder langgelaufen. Und deswegen war ich sehr froh, als er an die Initiative kam, diesen Brunnen zu erneuern.
2: Ist denn der neue Brunnen gelungen?
4: Also wir haben vorige Woche hier bei der Pflanzaktion geholfen. Ich denke, es ist sehr gut gelungen.
0: Die Unterstützenden werden dauerhaft entlang des Brunnens auf einer Stelle und auf der Internetseite des Laienclubs gewürdigt.
2: Ja, der neue Brunnen hier in Halberstadt, wie ist er denn geworden aus Ihrer Sicht?
5: Super, ist wirklich super geworden. Also erstmal ein großes Lob oder Dank oder was auch immer, das kann man ja auch als städtische Gesellschaft sagen, allen, die daran beteiligt waren, eine tolle Geschichte. Also ich selber hatte den Brunnen so groß gar nicht in Erinnerung, wie das so ist. Aber das ist super geworden. Also mir gefällt das sehr.
2: Haben denn die Halberstadtwerke hier bei dem Brunnen, sind die auf Schwierigkeiten gestoßen? Denn ihr wart ja mit dabei, als der Brunnen gebaut wurde. Hat ja 4 Jahre gedauert und es war ja alles gar nicht so einfach.
5: Na, wenn ich ehrlich bin.

0: breiten Weges, hier wirklich wieder einen vernünftigen Eingang für den breiten Weg zu schaffen. Das ist uns gelungen, dank Ihrer Hilfe, dank der vielen Spenden von Ihnen allen, dank der unheimlich engagierten Firmen, also von daher auch von mir persönlich als ehemaliger Lions-Präsident, aber auch als Oberbürgermeister, vielen, vielen herzlichen Dank an Sie alle.
1: Ja, wie zufrieden ist denn der Oberbürgermeister der Stadt Halberstadt mit seinem neuen Brunnen?
2: Ja, bin natürlich super zufrieden, weil ja, als ich Lions-Präsident war, meine eigene Idee, den Brunnen wieder zu machen, und der Club hat da mitgezogen und vor allen Dingen ganz, ganz viele Halberstädter haben mitgemacht, unheimlich viel Geld gespendet, sodass es überhaupt nur möglich war, hier diesen Brunnen aufzustellen oder wieder zu regenerieren. Und ich bin total stolz drauf, weil einfach gerade alles ineinander passt. Der Brunnen, das schöne Haus hier und jetzt noch der breite Weg, den wir heute auch noch eröffnen. Also der Bürgermeister könnte nicht glücklicher sein.
1: Der Brunnen ist ja eine Herzensangelegenheit gewesen von vielen Halberstädtern, die schon etwas älter sind, die den Brunnen noch von früher kannten. Und die Sanierung war gar nicht so einfach. Wo waren denn die Schwierigkeiten? Es hat ja fast 4 Jahre gedauert, um diesen Brunnen wieder instand zu setzen.
2: Ja, wir waren am Anfang, haben wir gedacht, es ist relativ simpel, den Brunnen instand zu setzen, weil auch die Brunnentechnik war eigentlich noch vorhanden und nutzbar. Aber dann hat sich herausgestellt, der Brunnen selber, also der Brunnenrand und alles, war so dermaßen kaputt, dass man sich dann was ganz anderes einfallen lassen musste. Und da bin ich sehr froh, dass wir die BEFA an unserer Seite hatten, die mit Betonfertigteilen jetzt hier diesen Brunnen sozusagen zusammensetzen konnte und damit ganz vielen anderen Unterstützern dieses Gesamtkunstwerk zu realisieren und erstmal die Idee zu entwickeln, dann das deutlich mehr Geld, was wir auch brauchten, aufzubringen, hat eben eine Weile gedauert.
1: Jetzt ist der Brunnen ja umrahmt von Blumen. Wie wird das denn aussehen, wenn es hier 30 Grad sind und die Leute wollen gerne mal mit ihren Füßen in diesen Brunnen baden gehen? Wird das möglich sein?
2: Nein, das ist eigentlich nicht möglich. Also wir haben jetzt keine Kamera hier installiert, die das irgendwie verhindert. Aber es ist natürlich nicht so, dass hier Baden erlaubt wäre oder Füße abkühlen. Das ist eigentlich alles nicht gewollt. Das ist wirklich ein Springbrunnen, der soll was fürs Auge sein, der soll gerne auch was fürs Klima sein. Für die persönlichen Füße eher nicht. Besteht immer die Gefahr, im Zweifel auch reinzurutschen. Und wir wollen nicht, dass sich irgendwer verletzt oder ähnliches. Von daher ist diese schöne Blumenrabatte da drum, die auch nochmal deutlich symbolisiert, nicht auf den Brunnenrand laufen und bitte auch nicht reingehen. Am Ende ist alles eine Verschmutzung und das kann dem Brunnen nicht gut tun.
3: So ist der Brunnen nicht nur ein Treffpunkt für Besucher und Besucherinnen, sondern auch ein sichtbares Zeichen für das Engagement der Menschen in Halberstadt.

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Am Donnerstagvormittag ist es überwiegend stark bewölkt mit Temperaturen bis 19 Grad. Zu Mittag ist es sonniger und ein kräftiger böiger Wind weht aus Nordwesten. Der Abend ist sonnig und leicht bewölkt bei Temperaturen bis 21 Grad. Die Nacht ist überwiegend bewölkt. Der Freitag ist wechselnd, sonnig und bewölkt mit Temperaturen um 23 Grad.

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1: Einweihung in Oberstdorf. Der Neubau des Landesforstbetriebs Sachsen-Anhalt.
2: Am 12. Juni 2026 fand die Einweihung des Neubaus der Forstwirt- und Revierjägerlehrstätte des Forstamtes Süd des Landes Sachsen-Anhalt in Oberstdorf statt. Zahlreiche Gäste hatten sich auf dem Weg in den Sangerhäuser Ortsteil gemacht. Unter anderem auch die Landtagsabgeordneten Kerstin Eisenreich und Matthias Redlich sowie Landrat André Schröder.

0: Nach der musikalischen folgte die Begrüßung in Worten durch den noch neuen Forstamtsleiter Johannes Brodowski. Er konnte das Wort sogleich an den Ehrengast Gerd Zender, Staatssekretär im Ministerium für Wirtschaft, Tourismus, Landwirtschaft und Forsten des Landes Sachsen-Anhalt, übergeben.
1: Weiß Herr Kot, ich kann mich noch daran erinnern, als ich das erste Mal hier war in meiner Funktion, haben Sie mir denn dann sozusagen den Vorgänger des Gebäudes gezeigt. Das war schon gruselig und desto mehr ist es jetzt schön, dass wir heute die Übergabe auch durchführen können. Und eins ist mir auch ganz wichtig, als der jetzige Ministerpräsident Sven Schulz und damalige Forstminister und ich das Amt antraten, da waren für uns zwei Dinge wichtig. Einmal die Ausbildung der jungen Kollegen, Kolleginnen, die sozusagen dann irgendwann in Funktion treten. Wir haben hier einen jungen Mann kennengelernt, Kurz, der auch den Betrieb nunmehr leitet. Aber auch, und das war uns auch ganz wichtig, dass wir hier mit dem Holz eine Materie haben, mit der man arbeitet, die man verwertet, dass es ein Produkt ist, den nicht einfach nur im Wald davor lebt, sondern ganz einfach auch damit eine Verwertung stattfindet. Und deswegen ist es mir auch umso wichtiger, in der Kombination, und das wird hier im Forstbetrieb Süd ganz besonders gemacht, in Kombination mit dem Thema Holzverwertung und in Kombination mit der Ausbildung, hat es mich dann besonders gefreut, auch hier zu sein. Und ich denke, Holz ist auch ein wichtiger Beitrag im Rahmen des Klimawandels, des Bindens auch von CO2-Stoffen. Und deswegen ist es ganz wichtig, dass Holz verwertet wird und Holz auch gebraucht wird, denn es wächst immer wieder nach.
0: Auch Landrat André Schröder zeigte sich begeistert.
2: Diese Investition hier, ich weiß nicht, ob ich petzen darf, sind etwas mehr als 2,5 Millionen. Diese Investition hier ist nicht nur Wertschöpfung bei uns im Landkreis, also damit Wertschöpfung im ländlichen Raum. Es ist vor allen Dingen ein klares Standortbekenntnis. Es werden 21.000 Hektar Wald bewirtschaftet hier, allein im Forstamtsbereich. Aber im Landkreis ist jeder vierte Quadratmeter Wald. Das heißt, 26% der gesamten Landkreisfläche Mansfeld-Südharz, die übrigens etwa doppelt so groß ist wie Berlin, besteht aus Wald. Und die Wichtigkeit von Holz und Wald ist ja vom Staatssekretär schon ausreichend benannt worden und Sie alle sind ja vom Fach und wissen das. Es freut mich also sehr, dass wir hier endlich diesen Standort und so ein bisschen heute Erntetag haben und diesen Standort freigeben können. Ich bin auch neugierig, was innen daraus geworden ist und jetzt weiß ich nicht, ob ich meinen nachfolgenden Rednern vorgreife, aber 2,5 Millionen, das ist ein Holzbauwerk. Es ist eine Solaranlage auf dem Dach, es ist eine Hackschnitzelanlage für modernes Heizen verarbeitet. Das heißt, es ist auch ein modernes Bauwerk geworden und es bietet Platz für mehrere Lehrlinge, Azubis, 15, hauptsächlich Forstwirte, aber auch Revierjäger sind ja dabei. Also es ist auch ein Lehrbetrieb, eine Lehrstätte.
0: Nachdem der Staatssekretär Herrn Brodowski den symbolischen Schlüssel für das Gebäude übergeben hatte und auch ein Gruppenfoto gemacht war, würdigte der Forstbetriebschef noch einmal die Verdienste seines Vorgängers Holger Koth, der sich unlängst in den Ruhestand verabschiedet hatte.
3: Die Hauptrolle liegt aber nicht bei mir, bei dieser wirklich schönen Sache hier, sondern letztendlich muss man sagen, ganz wesentlich ist das Holger Koths Anstreben mit gewesen. Die Zeit von Corona wurde mitgenutzt, aber ohne seine wirklich engagierte Arbeit

0: sein Herzblut, vor allen Dingen auch für die Waldarbeit, weil er selber ein Waldarbeiter war, wäre dieses Gebäude sicherlich so hier nicht und das muss man auch entsprechend honorieren. Im Wesentlichen war es er auch gewesen, der die Ausbildung der Revierjäger im Land ins Leben mit ins Leben gerufen hat und auch einer der ersten, der diese Leute auch wirklich auf der Fläche so eingesetzt hat, dass es für den Wald am besten ist. Also auch da gehören die Lorbeeren nicht zu mir, sondern woanders hin.
1: Nun war Gelegenheit, die neue Ausbildungsstätte in Augenschein zu nehmen. Von den modernen Gruppenarbeitsplätzen bis hin zur Kettensägenwaschmaschine. Der langjährige Ausbilder Andreas Walter führte die Gäste mit Freude in jeden Raum.
2: Das ist alles nach der neueste Stand zeitgemäß, sage ich mal so. Ich habe ja fast 30 Jahre in diesen alten Gebäude gelehrt, sage ich mal so. Und das ist jetzt hier was Neues aus dem Goldstandard, so könnte man sagen. Ist perfekt eigentlich für uns. Ja, für die Ausbildung, die Jungs fühlen sich wohl, die Mädels fühlen sich wohl. Wir fühlen uns wohl als Ausbilder, wir haben alles, was wir brauchen hier. Das ist ein super. Und ja, heute kann man sich freuen, hier den Beruf zu lernen. Ja.
3: Wie wird man denn Forstwirt? Wie bewirbt man sich?
2: Man bewirbt sich in unserem Betreuungsforstamt für eine Ausbildung. Das ist meistens Ende des Jahres, Anfang des Jahres kann man sich da bewerben. Dann ist ein Auswahlgespräch, Auswahltest. Und wenn man Glück hat, wird man genommen. Ja. Wir haben 6 Ausbildungsplätze jedes Jahr zu vergeben. Da ist für jeden was dabei eigentlich.
3: Und können die anschließend auch in Sachsen-Anhalt weiterarbeiten?
2: Die können unbedingt in Sachsen-Anhalt weiterarbeiten. Die 2 Betriebe, Landesforstbetrieb und LZW, Landeszentrum Wald, suchen händeringend Nachwuchs.
3: Wir haben jetzt schon mehrmals gehört, Sie sind eigentlich der Verursacher hier der Sache.
4: Nein.
3: Sind Sie jetzt ein bisschen stolz?
4: Ich freue mich zumindest, dass es geklappt hat und dass es jetzt in Nutzung geht. Und,
3: auch wenn Sie selber jetzt nicht mehr hier so vor Ort sind, aber...
4: Ja, das hat ja damit nichts zu tun. Also ich bin kein direkter Ausbilder. Ausgebildet muss ich auch nicht mehr werden, das war vorher klar. Aber es gehörte zu meinem damaligen Verantwortungsbereich und ja, insofern war es meine Arbeit.
3: Schön geworden, oder?
4: Ja, sehr schön. Ich denke, das setzt Maßstäbe im Land, also im Landesforstbetrieb, aber auch im Land insgesamt, wo der Holzbau noch nicht so entwickelt ist, kann man das immer wieder als Beispiel dann auch mal vorweisen, als Forstwirtschaft, dass nachhaltiges Bauen und nachhaltiges Wirtschaften im Wald und auch in der Ausbildung eine gute Sache ist.
5: Also ich freue mich sehr, dass wir hier im südlichen Teil Sachsen-Anhalts jetzt auch einen Lehrbetrieb haben, vor allem so einen modernen Lehrbetrieb. In der Werkstatt konnte man eben eine Mischung aus Motorsägen und Freischneidern mit Akku beziehungsweise auch ganz klassisch Benzinbetrieben sehen. Das heißt also, hier wird auch mit der modernen Technik gearbeitet und wir freuen uns über all die Lehrlinge, die hier durchlaufen und dann vor allen Dingen im Wald bei uns hier in Sachsen-Altern tätig werden. Und wir Privatwaldbesitzer freuen uns über jeden, dem wir dann auch später in unseren Waldflächen Arbeit bieten können. Und insofern beglückwünsche ich den Landesforstbetrieb für dieses doch sehr schöne Gebäude.
3: So,
2: ja.
3: Schönen guten Tag. Hier den Fachmann himself für ein schönes Wildessen. Was haben Sie denn in den Töpfen heute?
6: Heute gibt es aus dem Wald die Wildjägerpfanne, Wildhappen, Wildgulaschsuppe und auch belegte Brötchen mit Wildwurst und auch kurzgebratene Wildfleischspieße. Wir wünschen allen guten Appetit.

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1: Freitagabend, kurz vor 21 Uhr. Die erste Mannschaft des VC Bitterfeld-Wolfen bereitet sich abschließend auf das Heimspiel gegen die Order Base Volleys aus Münster vor.

0: Das Spiel der zweiten Volleyball-Bundesliga wird an gleicher Stelle in weniger als 24 Stunden stattfinden. Doch noch sieht die Bernsteinhalle nahe Bitterfeld-Wolfen nicht aus, als könnte hier ein Punktspiel der zweiten Volleyball-Bundesliga stattfinden. Damit pünktlich zum Spiel dann alles an Ort und Stelle ist, benötigt es nämlich noch etwas, was leider viel zu schnell vergessen wird: ehrenamtliche Helfer. Die hat der VC Bitterfeld-Wolfen auch zum Glück. Gemeinsam mit den Männern der ersten Mannschaft werden im Anschluss ans Training noch am Freitagabend die ersten Vorkehrungen fürs Spiel am Samstag getroffen.
1: Nach dem Training unserer ersten Männermannschaft fangen wir an aufzubauen. Das heißt, die Bundesligamannschaft unterstützt uns damit dabei. Es werden die Rollen für die Bahn, für das Spielfeld und die Außenbahn ausgelegt. Dann werden die Tribünenteile von unserem Hänger draußen hier drinnen deponiert. So, danach wird das Feld grob ausgelegt, bisschen die Außenkanten beschwert.
0: Doch das, was hier erst einmal simpel klingt, ist vor allem körperliche Arbeit und dauert eben seine Zeit. Im besten Fall kommen zum Aufbau 20 ehrenamtliche Helfer, meist sind es vor allem am Freitagabend rund 10. Aber eine schöne Besonderheit gibt es dabei: von diesem ca. 10-Mann starken Team besteht ungefähr die Hälfte aus Menschen mit Handicap der Diakonie Bitterfeld-Wolfen-Gräfen-Hainichen. Sie sind da, um eine Aufgabe zu haben, mit anzupacken und zu helfen. Und das zu jedem Heimspiel.
2: Also wo das angefangen hat, war das eine sehr interessante und fruchtbare Geschichte. Das hätten wir gar nicht gedacht, weil die haben ja mit dem Volleyball gar nichts am Hut. Also die sind teilweise vielleicht auch nicht mal sportinteressiert, aber sie haben hier eine Aufgabe und sie kommen auch raus, sage ich mal. Also es ist ja hier eine schöne Sache, bei so einem Heimspiel dabei zu sein und dann zu sehen, also mit unserer Hilfe müssen die ganzen Sachen hier stehen. Das ist ihre Aufgabe, dass sie das alles aufbauen, bestimmte Sachen und bestimmte Sachen abbauen. Und also deswegen sind die auch immer alle da. Also das ist wirklich eine coole Sache. Ja.
0: Eine echte Win-Win-Situation also. Unterdessen werden die letzten Bahnen vom Spielfeldboden ausgerichtet und exakt aneinander geschoben. Auch hier müssen alle an einem Strang oder wohl eher an einer Bahn ziehen. Dann ist erstmal Schluss. Der nächste Morgen, Spieltag in der Bernsteinhalle. Schon kurz nach um 11 trifft man sich wieder, um die finalen Vorkehrungen für das Spiel in ca. 8 Stunden zu treffen. Es ist noch einiges zu tun, doch glücklicherweise kommen am Samstag meist ein paar Ehrenamtliche mehr. Auch die Helfer von der Diakonie sind wieder mit dabei. Nach einer kurzen Besprechung geht es dann gemeinsam an die Arbeit. Man kennt und schätzt sich.
3: Das gehört einfach zu der Familie, die wie wir hier sind. Das ist eine Familie für uns. Ja, auch mit der Diakonie zusammen. Das ist eine Familie, wo man auch außerhalb von den Spieltagen auch Kontakt zu hat. Und das ist eben das Wunderbare daran.
0: Zuerst muss der Boden ordentlich verklebt werden. Mit einem eher sonderbar aussehenden Gerät wird dabei Klebeband von unten an den Rand zweier Matten geklebt, sodass diese nicht mehr verrutschen können. Ordentlich festgetreten muss das Ganze natürlich auch noch und das nicht nur an einer Stelle. Und so vergeht schon mal mehr als eine Stunde, bis allein der Spielbelag ordentlich liegt. So kommt man dann am Ende des Tages auch auf viele Stunden Arbeit. Nicht selten gibt es an Spieltagen 12 Stunden und mehr etwas zu tun.
4: Also manchmal bis nach 23 Uhr oder so.
0: Während noch die letzten Lücken geflickt werden, beginnt man unterdessen schon mit dem Aufbau der Tribünen für die Zuschauer. Nachdem diese an der richtigen Stelle stehen, müssen sie noch miteinander verschraubt werden. Ein wenig handwerkliches Geschick ist gefragt. Einer der Helfer ist Christian Nordhausen. Er ist durch seine Tochter zum ehrenamtlichen Unterstützer geworden. Die ganze Familie hängt da mittlerweile mit drin.
5: Ja, ich sag mal, Lilly ist ja quasi mit dabei, die macht mit und ja, die Frau hilft dann in der Regel beim Abbauen mit. Zu Hause muss auch ein bisschen was gemacht werden, da wären wir uns schon einig.
0: Es muss schon irgendwo auch Spaß machen, wenn man sein verdientes Wochenende mit Familie und

0: Freunden auf diese Art und Weise verbringt. Bei all den Helfern bleibt aber natürlich die Frage, was denn der Verein tut, um den Ehrenamtlichen für ihr Engagement zu danken.
1: Wir haben ja schon eine Auszeichnung beim Jahresempfang gemacht. Wir machen dasselbe, machen wir nochmal zum letzten Spieltag. Zum letzten Spieltag machen wir auch für die ganzen Helfer oben ein super Buffet noch auf, wo wir dann alle mal zusammensitzen. Zum Schluss, wenn alles zusammengepackt ist und dann eben bis in der Nacht, wenn da oben sitzen noch und fleißig essen und trinken.
0: Wir machen einen kleinen Zeitsprung und befinden uns jetzt wenige Stunden vor Anpfiff der Partie gegen die Gäste aus Münster. Mittlerweile hat sich noch so einiges getan. Jetzt heißt es erst einmal ausruhen, währenddessen füllt sich die Halle immer mehr und mehr, auch die Kasse muss besetzt sein. Und dann kann das Spiel wie geplant pünktlich um 19 Uhr starten. Aber auch nur, weil im Vorfeld viele fleißige Hände die Halle in stundenlanger Arbeit hergerichtet haben. Für manche geht es jetzt nämlich erst richtig los, denn auch für den eigenen Internet-Livestream werden für eine interessante Übertragung Kommentatoren gebraucht, die mit Herzblut bei der Sache sind. Auch die hat der VC Bitterfeld-Wolfen.
2: Das macht auf alle Fälle Spaß uns beiden. Wir machen das weiter und sind da auch bereit, das ehrenamtlich zu machen, dass da dem Verein sozusagen keine Kosten entstehen, jetzt irgendwelche professionellen Kommentatoren einkaufen zu müssen, sondern dass einfach die Jungs aus dem Verein das machen, die Herzblut dafür haben, ein bisschen was von der Sache verstehen und sich damit beschäftigen und da reinarbeiten.
0: Auch die Spieler auf dem Feld wissen natürlich, bei wem sie sich zu bedanken haben, damit sie sich voll und ganz auf ihre Leistungen konzentrieren können. Auch wenn das leider meist zu kurz kommt.
3: Ja, ich finde, es wird oft unterschätzt und ein bisschen in den Hintergrund gerückt. Organisation, Planung, klar, da muss es auch Leute an der Front geben. Aber wir brauchen vor allem Leute, die anfassen. Ja, und das brauchen wir immer wieder. Es ist ein kleiner Kreis, der bei uns anfasst, aber die ackern wie wild. Und dafür sind wir halt unendlich dankbar.
0: Die fleißigen Helfer vom Aufbau schauen dem Spiel übrigens gemeinsam neben dem Spielfeld zu und fiebern sogar richtig mit. Am Ende können sie einen souveränen 3:0-Sieg des VC Bitterfeld-Wolfen feiern, den es ohne ihre ehrenamtliche Hilfe so auf jeden Fall nicht gegeben hätte.
4: Ohne die Helfer, die würde es gar nicht gehen. Also wenn wir hier so ein Heimspiel organisieren oder ein Turnier organisieren und da nicht Helfer hätten, die sagen, okay, also hier, ich mache für den Verein was, dann wäre das nicht machbar.
0: Nach dem Spiel geht es direkt wieder ans Abbauen bis spät in die Nacht. Das Ganze dann aber wenigstens glücklich und gemeinsam.

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0: Am Donnerstagvormittag ist es überwiegend stark bewölkt mit Temperaturen bis 19 Grad. Zu Mittag ist es sonniger und ein kräftiger böiger Wind weht aus Nordwesten. Der Abend ist sonnig und leicht bewölkt bei Temperaturen bis 21 Grad. Die Nacht ist überwiegend bewölkt. Der Freitag ist wechselnd, sonnig und bewölkt mit Temperaturen um 23 Grad.
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2: 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Die Wernigeröder Stadtwerke sind mehr als nur ein Dienstleister vor Ort. 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Jeder hat sie schon einmal gesehen, die unschönen Graffiti-Schmierereien an Trafohäuschen und Umspannstationen. Als Eigentümerin der Objekte sind die Stadtwerke bereits seit 2014 künstlerisch unterwegs, um die Flächen aufzupeppen. So entstanden zahlreiche Hingucker. Die Ideen wurden weiterentwickelt und auch kleinere Objekte wie Verteilerkästen in Angriff genommen. Diese sehen ebenfalls fantastisch aus, aber beinhalteten bisher nicht das Thema Innenstadt. Eine Symbiose mit den historischen Fachwerkbauten soll entstehen, so der Wunsch der Stadtwerke, die diese neue Idee auch in die Tat umsetzten. Um die ersten Ergebnisse der Öffentlichkeit zu präsentieren, trafen sich die Initiatoren an der Breitenstraße, Ecke Johannesstraße.
3: Ja, die Stadtwerke Wernigerode haben ja ganz, ganz viele technische Einrichtungen, die man auch in der Öffentlichkeit sehen kann. Das sind Trafostationen, Gasregeldruckstationen oder eben auch Kabelverteilerschränke, wie in diesem Fall.
4: Die Kabelverteilerschränke sind wichtige technische Anlagen in unserem Versorgungsgebiet, die natürlich überall im Stadtgebiet bei uns auch verteilt sind. Wir haben rund 1000 Kabelverteilerschränke bei uns in Wernigerode. Allein in der Altstadt sind es um die 90 Schränke. Die sind oftmals versteckt, manche sind auch gut im Stadtgebiet zu sehen und leider auch oft Zielobjekt für Schmierereien und unschöne Graffitis.
5: Das ist schon etwas, was uns lange stört. Um die Stadtwerke hatten die Idee, mit historischen Fotos diese Verteilerkästen A davor zu bewahren, erneut beschmiert zu werden oder, wenn sie beschmiert waren, sie wieder in einen guten Zustand zurückzuversetzen.
4: Aus diesem Anlass ist ein kleines Projekt entstanden, dass wir uns die Kabelverteilerschränke anschauen, gucken im Stadtgebiet, welche können wir gestalten, welche können wir mit historischen Motiven versehen und können wir zur Verschönerung der Stadt halt beitragen.
5: Ich finde die Idee super. Wir haben hier solch ein Beispiel, wo zwei Gebäude, die man als Wernigeröder kennt, jetzt natürlich noch im historischen Kontext zu sehen. Man sieht sozusagen aktuellen Zustand und alten Zustand. Darüber freue ich mich.
6: Ja, das Haus, das wurde zum Zweiten Weltkrieg abgebombt, war zu mindestens 80% abgebombt und es wurde dann nach und nach dann wieder aufgebaut. Heute vor 50 Jahren wurde der letzte Feinschliff gemacht, da wurde das Obergeschoss aufgesetzt und auch der Dachstuhl, genau heute vor 50 Jahren. Und das Haus ist seit 1934 in Familienbesitz.
7: Also ich finde, das passt wunderbar zur Optik der Straße erstmal, zur Stadt selber. Und es ist immer schön, mal so eine alten Ansichten zu sehen, wie sahen die Gebäude von einer gewissen Zeit aus und jetzt. Das ist auch sehr interessant für die Touristen, die hier durch die Stadt laufen, dass sie einfach mal so einen Vergleich haben und nicht nur so einen grauen Kasten, der dann irgendwie vollgeschmiert ist.
5: Und wir rufen die Bürgerinnen und Bürger auf, weitere Standorte zu melden, die sie im Blick haben, die verschmutzt sind vielleicht, die wir dann auch mit historischen Bildern versehen können. Sie können auch gleich die Bilder mitschicken. Also es ist eine Aktion zum Mitmachen, es ist eine Aktion, die Stadt zu verschönern, vor Schmierereien zu bewahren und es ist eine Aktion, so ein bisschen in die Historie einzutauchen. Ich finde, sie verbindet ganz viel miteinander und deswegen bin ich begeistert.
4: Wir haben jetzt bereits zwei Schränke als Pilotprojekte umgesetzt. Einen findet man hier am Hotel Tanne. Der zweite ist an der Gravierbar schon umgesetzt worden und sie zeigen, wie wir das uns zukünftig vorstellen. Also wir haben vor, 10 weitere Schränke gestalterisch umzusetzen.
2: Mit alten Darstellungen könnte so ein Bilderbuch der Geschichte entstehen. Und das direkt an den historischen Orten. Für die Gestaltung der zahlreich beschmierten Kabelverteilerkästen suchen die Stadtwerke noch gute Ideen. Schicken Sie unter aktion@stadtwerke-wernigerode.de eine Mail mit der Nummer des Verteilerkastens, äußern Sie Ihre Vorstellung und fügen Sie vielleicht sogar ein Bild hinzu. Oder Sie besuchen einfach die Kundenzentren der Stadtwerke. Tragen auch Sie dazu bei, dass Ihre Wernigeröder Innenstadt noch schöner und attraktiver wird.

0: Sommer oder Hölle? Tag der offenen Tür einer Selbsthilfegruppe für Epilepsie.
1: Heiße Temperaturen, wie wir sie gerade erleben, mögen zwar zum abendlichen Grillen und entspannten Nachmittagen im Freibad einladen, aber für viele Bevölkerungsgruppen ist derartiges Wetter eher Belastung als Segen. Dazu gehören unter anderem Menschen mit einer Epilepsieerkrankung, für die die extreme Sommerhitze mit großen Anstrengungen verbunden ist. Das und noch viele weitere Erfahrungen aus der Realität von Epilepsieerkrankten sollten am Mittwoch Gesprächsthema sein, zum Tag der offenen Tür des Vereins für Epilepsiekranke und deren Angehörige. Einmal im Jahr öffnet die Selbsthilfegruppe ihre Türen, um Außenstehenden die Möglichkeit zu bieten, sich zu dem Thema zu sensibilisieren und stellt die Hilfsangebote vor, an denen betroffene Personen hier regelmäßig teilhaben. Viele Epilepsiekranke sind Frührentner aufgrund ihres Gesundheitszustands, weshalb ein wichtiges Angebot des Vereins der sogenannte Rentnerklatsch ist, wo gemeinsam gefrühstückt und untereinander ausgetauscht wird. Weiterhin veranstaltet der Verein regelmäßige Gruppensitzungen,
2: wo dann unser Wohlbefinden besprochen wird und was wir in dieser Woche erlebt haben und ob es jetzt positiv war oder negativ war. Man kriegt Zuspruch und auch bei der Antragstellung, egal ob es Schwerbehinderung ist oder ob es Pflegeantrag ist, wird gemeinsam durchgesprochen, um da für jeden Hilfe anzubieten.
1: Diese gestaltet sich bei jeder betroffenen Person anders, denn es gibt viele verschiedene Arten der Epilepsie, die sich auf unterschiedlichste Weise auf den Alltag der PatientInnen auswirken und demnach alle anders behandelt werden müssen. Hier hilft der Verein dabei, an den richtigen Arzt zu vermitteln, sodass die Epilepsiekranken entsprechend ihren individuellen Beschwerden die nötige Unterstützung erhalten.
2: Egal, ob das eine Tiefensensibilisierung ist oder ob das mit Medikamenten gemacht wird oder ob das mit Operationen gemacht wird. Also hier können wir in vielen, vielen Situationen aufklären.
1: Aufklärung ist allgemein ein wichtiger Aspekt der Vereinsarbeit, denn Epilepsie ist eine Krankheit, die nach wie vor mit zahlreichen Missverständnissen und Vorurteilen behaftet ist. Diesen Vorbehalten hofft der Verein entgegenzuwirken, sodass das typische Bild, das mit Epilepsieerkrankten assoziiert wird, aus den Köpfen der Leute verschwindet.
2: Die Vorstellungen als Epilepsiekranker ist halt der, wenn man umfällt und um sich schlägt, dass man geistig krank ist. Das ist es aber nicht. Man ist nicht geistig krank, sondern nur, weil der Kopf in dem Moment Fehlinformationen aussendet, was für das Gehirn einfach zu viel ist. Ich kann dann einfach bloß sagen, das Gehirn schaltet in dem Moment ab und sortiert sich neu.
1: Die richtige Hilfe ist jedoch nur möglich, wenn betroffene Personen von selbst an den Verein herantreten und Kontakt mit der Selbsthilfegruppe aufnehmen. Gerne kann man sich den 14-tägigen Gruppentreffen anschließen oder einfach zu den regulären Sprechzeiten vorbeischauen. Genauere Informationen zum Kontakt und den Öffnungszeiten können auf der Website des Vereins gefunden werden.
2: Und hier findet man eben, wie eine kleine Familie kann man sich hier zusammentreffen. 2 Stunden und dann ist natürlich für einen Epilepsiekranken schon für einige das Ziel erreicht.
0: Den roten Faden finden. Lindenblütenfest in Halle.
1: Alle 2 Jahre begeben sich die frankischen Stiftungen der Stadt Halle auf Zeitreise und lockten auch diesmal wieder mit einem vielfältigen Angebot zum historischen Lindenblütenfest, das sich am vergangenen Wochenende erneut in den Stiftungsgassen abspielte. Beim diesjährigen Themenjahr drehte sich alles um das Konzept der Orientierung und darum, den richtigen Weg für sich selbst zu finden. Passenderweise gab man dem diesjährigen Event das Motto, den roten Faden finden, welches überall auf dem Gelände auf verschiedenste Weise gefunden werden konnte.
3: Es gibt sehr viele Stände, die sich wirklich damit beschäftigen, etwas mit Rot zu machen. Beim Papierschöpfenstand wird Papier geschöpft, um zu gucken, ob man handwerklich begabt ist. Es gibt so Poster hier mit verschiedenen Zitaten von berühmten Personen, die über seinen Weg finden und den roten Faden genommen wird. Über das Historische gibt es viele mittelalterliche Spiele, zum Beispiel den Sterngreifer, wo man mit einer Leiter versuchen muss, eine Glocke zu erreichen. Das ist auch etwas über Weg finden. Man muss halt versuchen, den Weg zu beschreiten, den einem gegeben wurde.
1: Rund 80 thematische Mitmachangebote dieser Art waren am Wochenende über

über das gesamte Areal verteilt, allesamt in Anlehnung an das Thema der Orientierung auf den verschiedensten Ebenen und Situationen. Bildlich gestaltet wurde das Ganze durch wiederkehrende Symbole wie Kompass, Karte, Leuchtturm und Co., die teilweise auch selbst gebastelt werden konnten, sowie eine Vielzahl an anderen Kreativangeboten für Groß und Klein. Wortwörtlich den richtigen Weg galt es im Labyrinth zu finden, und wer genug davon hatte, die eigenen grauen Zellen anzustrengen, der erfreute sich an den barocken Schaustellern, die ihre Stände in den Gassen verteilt hatten und dort zum Beispiel mit Hilfe von Hexenkunst scheinbar Kupfermünzen in Gold verwandelten. Zwar ohne Magie, aber nicht weniger beeindruckend war die Vielfalt an Handwerk wie Glasbläserei, Bildhauerei oder die Arbeit am Webstuhl, die ebenfalls an diesem Wochenende bestaunt werden konnte und natürlich auch zum Verkauf stand. Selbstverständlich wurde außerdem für das leibliche Wohl gesorgt und begleitet von theatralischer und musikalischer Unterhaltung auf zwei Bühnen ließ man sich das kulinarische Angebot besonders gut schmecken.

0: Übrigens könnten an diesem Wochenende alle Ausstellungen der Frankischen Stiftungen kostenlos besucht und an Führungen teilgenommen werden. In den Abendstunden folgte auf den jeweiligen Bühnen eine Session aller KünstlerInnen und mit einer imposanten Lichtshow ließ man das Spektakel schließlich ausklingen. Dann galt es noch einmal, den richtigen Weg zu finden, diesmal allerdings den vertrauten Weg nach Hause.
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0: Herren, wir befinden uns hier auf einer Insel mit zwei Bergen und dem Eisenbahnverkehr. Den Namen der Insel verschweigen wir aus Gründen der Diskretion. König Alfons, der Viertelverzwölfte, steht kurz davor, die wichtigste Entscheidung seiner politischen Karriere zu treffen. Ach, da ist ja auch schon der König. Und wie nicht anders zu erwarten, er telefoniert. Links von mir sehen Sie Frau Waas, die das tut, was sie am besten kann. Sie schläft. Im Hintergrund der königlichen Kemenate erkennen Sie zwei Türen. Hinter der einen Tür wird gleich der Inselfotograf Herr Ärmel die Bühne betreten. Die andere Tür dient Lukas, dem Lokomotivführer, als Entree. Meine Damen und Herren, ich wünsche Ihnen viel Vergnügen. Hier ist unsere Majestät, der König.
1: Ja, hier ist der Dings, der König. Ja, ich sollte zurückrufen. Worum geht's? Ah, Klimadings. Klimaschutz. Klimaschutz. Das ist schwierig. Muss ich drüber nachdenken. Klimaschutz. Klimaschutz. Also gut, krempeln wir sie hoch, die Ärmel.
2: Jawohl, hier bin ich.
1: Der Herr Ärmel, Sie kommen wie gerufen. Wir sollen was tun für den Klimaschutz. Hier, Befehl von der Dings, von der Leyen, von der EU.
2: Ich wusste gar nicht, dass wir zur EU gehören. Ich hätte immer gedacht, wir liegen außerhalb jeglicher Hoheitsgewässer. Eure Majestät wissen offensichtlich mehr als ich.
1: Eben, darum bin ich ja auch der Dings hier, der König, und Sie nur der, Dings. Jedenfalls, wir sollen was tun für den Klimaschutz. Wir könnten zum Beispiel beim Müll anfangen. Hier, kein Plastik mehr ins Meer.
2: Ha, ich dachte immer, Meere aus Plastik seien völlig normal.
1: Was?
3: Ja, bitte.
1: Ja, also wir können natürlich auch das Müllproblem auf später verschieben und erstmal mit einem anderen Thema anfangen.
2: Weniger Fleischverzehr. Da würde euer Hochwohlgeboren kein Zacken aus der Krone fallen.
3: Verkehrswende.
1: Verkehrswende?
3: Ja.
2: Wir tun etwas gegen den Individualverkehr.
3: Der Individualverkehr ist schlecht. Seht, er ist schlecht. Das steht doch schon in der Bibel. Ich glaube bei Lukas.
4: Bin schon da. Ging leider nicht schneller. Blöde Geschwindigkeitsbegrenzung.
1: Geschwindigkeitsbegrenzung ist aber ein gutes Mittel für den Klimaschutz.
2: Ebenso wie die Reduzierung des Individualverkehrs.
3: Aber der Individualverkehr ist doch unbedingt zu reduzieren.
1: Also kann es sein, dass wir mit dem Individualverkehr, was können wir denn damit erreichen?
2: Also, ich würde ja einmal vorschlagen, dass vielleicht Lukas, dessen Emma ja eine ganz schöne Dreckschleuder ist, ja wohl etwas ändern muss. Also aktuell, das ist doch ein Skandal, produziert ein Viertel unserer Bevölkerung 98% des CO2-Ausstoßes.
1: Die Lokomotive muss weg.
4: Was?
3: Ja, bitte?
2: Lukas könnte wenigstens eine Fahrgemeinschaft bilden.
4: Ja, würde ich ja gerne. Aber ich habe doch ganz andere Arbeitszeiten als ihr. Außerdem ist in der Emma sowieso kaum noch Platz. Das Führerhaus ist spitz auf Knopf ausgemessen. Und überhaupt fahrt ihr ja sowieso nie zu. Ihr fahrt ja alle überhaupt nicht.
3: Da hat er recht. Wir drei fahren nie Zug. Aber um den Individualverkehr zu reduzieren, müssten mehr Leute Zug fahren. Sollen wir jetzt auf Zuwanderung setzen?
2: Das macht aber wieder mehr Müll. Es sei denn, es kämen sehr kleine Menschen. mit sehr kleinen Ansprüchen. Und auch nur ganz wenige. Vielleicht einer.
1: Vielleicht muss man einfach mal ganz neue Wege hier, Dings, denken.
3: Man muss aber auch an die Wirtschaft denken, an die Lokale.
2: Und man darf die Insel nicht verschandeln. Sie ist so fotogen.
4: Man muss vor allem Arbeitsplätze erhalten. Vor allen Dingen meinen.
1: Aber diese Lokomotive ist eine totale Drecksschleuder. Hier, Dings, Pop-Up-Draisinen. Dann können wir wenigstens das Schienennetz weiter nutzen.
4: Hm? Ihr könnt doch nicht einfach die Bahn zerschlagen. Also, wenn ich die Emma nicht mehr fahren darf, dann streike ich.
2: Nun, das wäre ein Anfang.
1: Aber die Wissenschaft hat festgestellt, dass der Meeresspiegel in den letzten Jahrzehnten dramatisch angestiegen ist. Lummerland droht der Untergang.
2: Dann müssen wir eben lernen, unter Wasser, also unter Folie, zu atmen.
4: Ich kann Emma zu einem Unterseeboot machen.
2: Und ich besorge mir eine Unterwasserkamera.
3: Ich gehe mit meinem Laden auf Tauchstation und stelle das Sortiment komplett um.
1: Liebe Untertanen, es könnte doch ganz einfach sein. Alles, was wir tun müssen, ist diese alte, stinkige Dampflok stilllegen. Hier gehen doch sowieso fast alle zu Fuß.
4: Minderheiten müssen aber geschützt werden.
1: Wir müssen aber jetzt etwas tun. Sonst kommt jede Hilfe zu spät.
4: Ach, zu spät, ja. Das kenne ich.
2: Und wenn wir erst einmal nur den Ausbau des Individualverkehrs einschränken.
4: Ja. Wir beschließen, die Anzahl der Lokomotiven auf Lummerland bis zum Jahr 2050 auf unter 2 zu halten.
3: Okay, und dann anschließend beginnen wir mit dem Rückbau des Schienennetzes innerhalb weniger Dekaden.
1: Hier, E-Dings, E-Fool, ich wieder Totalausfall, nix Wissing. E-Fuel, das war's.
3: Ja, bitte?
1: Aber vielleicht kann man sich hier, Dings, die guten Ideen auch nicht einfach so aus dem Ärmel schütteln.
4: Och, ich probier's mal.
2: Was?
3: Ja, bitte?
1: Das ist das Dings hier, das Michael. Nee, Ende.

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Am Donnerstagvormittag ist es überwiegend stark bewölkt mit Temperaturen bis 19 Grad. Zum Mittag ist es sonniger und ein kräftiger, böiger Wind weht aus Nordwesten. Der Abend ist sonnig und leicht bewölkt bei Temperaturen bis 21 Grad. Die Nacht ist überwiegend bewölkt. Der Freitag ist wechselnd, sonnig und bewölkt mit Temperaturen um

0: 23 Grad.
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0: neuer Springbrunnen in der Schützenstraße. Ein Stück Halberstädter Identität wurde erneuert.
1: Fontäne ab!
0: Ein echtes Highlight am breiten Weg ist der Brunnen im Schützenpark. Nach etlichen fehlgeschlagenen Sanierungsversuchen ist es nun endlich gelungen, das Projekt in die Tat umzusetzen.
2: Ja, die Hartsparkasse hat sich ja sehr engagiert, hier auch beim Brunnen. Wie ist er denn geworden?
3: Ja, ich bin begeistert. Also wir sehen den Brunnen, der jetzt ja gerade gestartet hat. Dann hat man schon mal die Gelegenheit, dabei zu sein, wenn ein Brunnen erstmalig sein Wasser preisgibt. Also wir sind hier mächtig stolz, dabei sein zu dürfen. Tolles Werk, gut für Halberstadt, gut für die Bürgerschaft, gut für den Gemeinsinn.
0: Mit einer Fläche von mehr als 300 Quadratmetern und rund 175.000 Litern Wasser ist der Brunnen ein echter Hingucker. Der Wasserstand beträgt 55 cm und ergibt insgesamt 175 Kubikmeter. Drei Pumpen werden für das Fontänenspiel automatisch gesteuert, die mit je 4 Kilowatt Leistung arbeiten. Finanziert wurde der Brunnen durch eine Spendenaktion des Laienclubs Halberstadt und durch zahlreiche private Spenden der Halberstädter selbst. Dabei kam ein hoher, fünfstelliger Betrag zusammen.
2: Ja, der Lions Club hat sich ja sehr engagiert für den Brunnen. Wie ist es denn dazu gekommen?
4: Also es gab sicherlich verschiedene Wege, die dazu geführt haben. Mein persönlicher Weg war gewesen, dass ich hier mit dem Kinderwagen drumherum gefahren worden bin um den Brunnen und später meinen Bruder um diesen Brunnen gefahren habe. Also insofern war dieser Brunnen für mich ein sehr wichtiges Objekt hier in Halberstadt, immer wieder langgelaufen. Und deswegen war ich sehr froh, als er an die Initiative kam, diesen Brunnen zu erneuern.
2: Ist denn der neue Brunnen gelungen?
4: Also wir haben vorige Woche hier bei der Pflanzaktion geholfen. Ich denke, es ist sehr gut gelungen.
0: Die Unterstützenden werden dauerhaft entlang des Brunnens auf einer Stelle und auf der Internetseite des Laienclubs gewürdigt.
2: Ja, der neue Brunnen hier in Halberstadt, wie ist er denn geworden aus Ihrer Sicht?
5: Super, ist wirklich super geworden. Also erstmal ein großes Lob oder Dank oder was auch immer, das kann man ja auch als städtische Gesellschaft sagen, allen, die daran beteiligt waren, eine tolle Geschichte. Also ich selber hatte den Brunnen so groß gar nicht in Erinnerung, wie das so ist, aber das ist super geworden. Also mir gefällt das sehr.
2: Haben denn die Halberstadtwerke hier bei dem Brunnen, sind die auf Schwierigkeiten gestoßen? Denn ihr wart ja mit dabei, als der Brunnen gebaut wurde. Hat ja 4 Jahre gedauert und es war ja alles gar nicht so einfach.
5: Na, wenn ich ehrlich bin, haben wir so viel gar nicht geleistet für den Brunnen. Wir haben bezüglich der technischen Anschlussgeschichten was gemacht und haben auch das Wasser gespendet. Aber das war vor allen Dingen eine Sache der Spender, der privaten Spender, der städtischen Gesellschaft, vor allen Dingen der Stahler und so weiter und der Firmen wie BV und ähnliche, die sich engagiert haben. Wir hatten zu tun auf dem breiten Weg. Wir haben eine Rieseninvestition auf dem breiten Weg gehabt.
6: Toll, dass wir das Ziel vor allen Dingen auch erreicht haben. Und Ziel war mit, spätestens mit der Eröffnung des

0: verwendet, sodass es überhaupt nur möglich war, hier diesen Brunnen aufzustellen oder wieder zu regenerieren. Und ich bin total stolz drauf, weil einfach gerade alles ineinander passt. Der Brunnen, das schöne Haus hier und jetzt noch der breite Weg, den wir heute auch noch eröffnen. Also der Bürgermeister könnte nicht glücklicher sein.
1: Der Brunnen ist ja eine Herzensangelegenheit gewesen von vielen Halberstädtern, die schon etwas älter sind, die den Brunnen noch von früher kannten. Und die Sanierung war gar nicht so einfach. Wo waren denn die Schwierigkeiten? Es hat ja fast 4 Jahre gedauert, um diesen Brunnen wieder instand zu setzen.
0: Ja, wir waren am Anfang, haben wir gedacht, es ist relativ simpel, den Brunnen instand zu setzen, weil auch die Brunnentechnik war eigentlich noch vorhanden und nutzbar. Aber dann hat sich herausgestellt, der Brunnen selber, also der Brunnenrand und alles, war so dermaßen kaputt, dass man sich dann was ganz anderes einfallen lassen musste. Und da bin ich sehr froh, dass wir die BEFA an unserer Seite hatten, die mit Betonfertigteilen jetzt hier diesen Brunnen sozusagen zusammensetzen konnte und damit ganz vielen anderen Unterstützern dieses Gesamtkunstwerk zu realisieren und erstmal die Idee zu entwickeln, dann das deutlich mehr Geld, was wir auch brauchten, aufzubringen, hat eben eine Weile gedauert.
1: Jetzt ist der Brunnen ja umrahmt von Blumen. Wie wird das denn aussehen, wenn es hier 30 Grad sind und die Leute wollen gerne mal mit ihren Füßen in diesen Brunnen baden gehen? Wird das möglich sein?
0: Nein, das ist eigentlich nicht möglich. Also wir haben jetzt keine Kamera hier installiert, die das irgendwie verhindert. Aber es ist natürlich nicht so, dass hier Baden erlaubt wäre oder Füße abkühlen. Das ist eigentlich alles nicht gewollt. Das ist wirklich ein Springbrunnen, der soll was fürs Auge sein, der soll gerne auch was fürs Klima sein. Für die persönlichen Füße eher nicht. Besteht immer die Gefahr, im Zweifel auch reinzurutschen. Und wir wollen nicht, dass sich irgendwer verletzt oder ähnliches. Von daher ist diese schöne Blumenrabatte da drum, die auch nochmal deutlich symbolisiert, nicht auf den Brunnenrand laufen und bitte auch nicht reingehen. Am Ende ist es alles eine Verschmutzung und das kann dem Brunnen nicht gut tun.
2: So ist der Brunnen nicht nur ein Treffpunkt für Besucher und Besucherinnen, sondern auch ein sichtbares Zeichen für das Engagement der Menschen in Halberstadt.

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0: Am Donnerstagvormittag ist es überwiegend stark bewölkt mit Temperaturen bis 19 Grad. Zu Mittag ist es sonniger und ein kräftiger böiger Wind weht aus Nordwesten. Der Abend ist sonnig und leicht bewölkt bei Temperaturen bis 21 Grad. Die Nacht ist überwiegend bewölkt. Der Freitag ist wechselnd, sonnig und bewölkt mit Temperaturen um 23 Grad.
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2: Einweihung in Oberstdorf. Der Neubau des Landesforstbetriebs Sachsen-Anhalt.
3: Am 12. Juni 2026 fand die Einweihung des Neubaus der Forstwirt- und Revierjägerlehrstätte des Forstamtes Süd des Landes Sachsen-Anhalt in Oberstdorf statt. Zahlreiche Gäste hatten sich auf dem Weg in den

0: Nach der musikalischen folgte die Begrüßung in Worten durch den noch neuen Forstamtsleiter Johannes Brodowski. Er konnte das Wort zugleich an den Ehrengast Gerd Zender, Staatssekretär im Ministerium für Wirtschaft, Tourismus, Landwirtschaft und Forsten des Landes Sachsen-Anhalt, übergeben.
1: Weiß Herr Kuth, ich kann mich noch daran erinnern, als ich das erste Mal hier war in meiner Funktion, haben Sie mir denn dann sozusagen den Vorgänger des Gebäudes gezeigt. Das war schon gruselig und desto mehr ist es jetzt schön, dass wir heute die Übergabe auch durchführen können. Und eins ist mir auch ganz wichtig, als der jetzige Ministerpräsident Sven Schulz und damalige Forstminister und ich das Amt antraten, da waren für uns zwei Dinge wichtig. Einmal die Ausbildung der jungen Kollegen, Kolleginnen, die sozusagen dann irgendwann in Funktion treten. Wir haben hier einen jungen Mann kennengelernt, Kurz, der auch den Betrieb nunmehr leitet. Aber auch, und das war uns auch ganz wichtig, dass wir hier mit dem Holz eine Materie haben, mit der man arbeitet, die man verwertet, dass es ein Produkt ist, den nicht einfach nur im Wald davor lebt, sondern ganz einfach auch damit eine Verwertung stattfindet. Und deswegen ist es mir auch umso wichtiger, in der Kombination, und das wird hier im Forstbetrieb Süd ganz besonders gemacht, in Kombination mit dem Thema Holzverwertung und in Kombination mit der Ausbildung, hat es mich dann besonders gefreut, auch hier zu sein. Und ich denke, Holz ist auch ein wichtiger Beitrag im Rahmen des Klimawandels, des Bindens auch von CO2-Stoffen. Und deswegen ist es ganz wichtig, dass Holz verwertet wird und Holz auch gebraucht wird, denn es wächst immer wieder nach.
0: Auch Landrat André Schröder zeigte sich begeistert.
2: Diese Investition hier, ich weiß nicht, ob ich petzen darf, sind etwas mehr als 2,5 Millionen. Diese Investition hier ist nicht nur Wertschöpfung bei uns im Landkreis, also damit Wertschöpfung im ländlichen Raum. Es ist vor allen Dingen ein klares Standortbekenntnis. Es werden 21.000 Hektar Wald bewirtschaftet hier, allein im Forstamtsbereich. Aber im Landkreis ist jeder vierte Quadratmeter Wald. Das heißt, 26% der gesamten Landkreisfläche Mansfeld-Südharz, die übrigens etwa doppelt so groß ist wie Berlin, besteht aus Wald. Und die Wichtigkeit von Holz und Wald ist ja vom Staatssekretär schon ausreichend benannt worden und Sie alle sind ja vom Fach und wissen das. Es freut mich also sehr, dass wir hier endlich diesen Standort und so ein bisschen heute Erntetag haben und diesen Standort freigeben können. Ich bin auch neugierig, was innen daraus geworden ist und jetzt weiß ich nicht, ob ich meinen nachfolgenden Rednern vorgreife, aber 2,5 Millionen, das ist ein Holzbauwerk. Es ist eine Solaranlage auf dem Dach, es ist eine Hackschnitzelanlage für modernes Heizen verarbeitet. Das heißt, es ist auch ein modernes Bauwerk geworden und es bietet Platz für mehrere Lehrlinge, Azubis, 15, hauptsächlich Forstwirte, aber auch Revierjäger sind ja dabei. Also es ist auch ein Lehrbetrieb, eine Lehrstätte.
0: Nachdem der Staatssekretär Herrn Brodowski den symbolischen Schlüssel für das Gebäude übergeben hatte und auch ein Gruppenfoto gemacht war, würdigte der Forstbetriebschef noch einmal die Verdienste seines Vorgängers Holger Koth, der sich unlängst in den Ruhestand verabschiedet hatte.
3: Die Hauptrolle liegt aber nicht bei mir, bei dieser wirklich schönen Sache hier, sondern letztendlich muss man sagen, ganz wesentlich ist das Holger Koths Anstreben mit gewesen. Die Zeit von Corona wurde mitgenutzt, aber ohne seine wirklich engagierte Arbeit, sein Herzblut, vor allen Dingen auch für die Waldarbeit, weil er selber ein Waldarbeiter war, wäre dieses Gebäude sicherlich so hier nicht und das muss man auch entsprechend honorieren. Im Wesentlichen war es er auch gewesen, der die Ausbildung der Revierjäger im Land mit ins Leben gerufen hat und auch einer der Ersten, der diese Leute auch wirklich auf der Fläche so eingesetzt hat, dass es für den Wald am besten ist. Also auch da gehören die Lorbeeren nicht zu mir, sondern woanders hin.
0: Nun war Gelegenheit, die neue Ausbildungsstätte in Augenschein zu nehmen. Von den modernen Gruppenarbeitsplätzen bis hin zur

0: Kettensägen-Waschmaschine. Der langjährige Ausbilder Andreas Walter führte die Gäste mit Freude in jeden Raum.
1: Das ist alles nachher neu. Es stand zeitgemäß, sage ich mal so. Ich habe ja fast 30 Jahre in diesen alten Gebäude gelehrt, sage ich mal so. Und das ist jetzt hier was Neues aus dem Goldstandard, so könnte man sagen. Das ist perfekt eigentlich für uns. Ja, für die Ausbildung, die Jungs fühlen sich wohl, die Mädels fühlen sich wohl. Wir fühlen uns wohl als Ausbilder. Wir haben alles, was wir brauchen hier. Das ist ein super. Und heute kann man sich freuen, hier den Beruf zu lernen. Ja.
2: Wie wird man denn Forstwirt? Wie bewirbt man sich?
1: Man bewirbt sich in unserem Betreuungsforstamt für eine Ausbildung. Das ist meistens Ende des Jahres, Anfang des Jahres kann man sich da bewerben. Dann ist ein Auswahlgespräch, Auswahltest. Und wenn man Glück hat, wird man genommen. Ja. Wir haben 6 Ausbildungsplätze jedes Jahr zu vergeben. Da ist für jeden was dabei eigentlich.
2: Und können die anschließend auch in Sachsen-Anhalt weiterarbeiten?
1: Die können unbedingt in Sachsen-Anhalt weiterarbeiten. Die 2 Betriebe, Landesforstbetrieb und LZW, Landeszentrum Wald, suchen händeringend Nachwuchs.
2: Wir haben jetzt schon mehrmals gehört, Sie sind eigentlich der Verursacher hier der Sache.
3: Nein.
2: Sind Sie jetzt ein bisschen stolz?
3: Ich freue mich zumindest, dass es geklappt hat und dass es jetzt zur Nutzung geht. Und,
2: auch wenn Sie selber jetzt nicht mehr hier so vor Ort sind, aber...
3: Ja, das hat ja damit nichts zu tun. Also ich bin kein direkter Ausbilder. Ausgebildet muss ich auch nicht mehr werden, das war vorher klar. Aber es gehörte zu meinem damaligen Verantwortungsbereich und ja, insofern war es meine Arbeit.
2: Ist schön geworden, oder?
3: Ja, sehr schön. Ich denke, das setzt Maßstäbe im Land, also im Landesforstbetrieb, aber auch im Land insgesamt, wo der Holzbau noch nicht so entwickelt ist, kann man das immer wieder als Beispiel dann auch mal vorweisen, als Forstwirtschaft, dass nachhaltiges Bauen und nachhaltiges Wirtschaften im Wald und auch in der Ausbildung eine gute Sache ist.
4: Also ich freue mich sehr, dass wir hier im südlichen Teil Sachsen-Anhalts jetzt auch einen Lehrbetrieb haben, vor allem so einen modernen Lehrbetrieb. In der Werkstatt konnte man eben eine Mischung aus Motorsägen und Freischneidern mit Akku beziehungsweise auch ganz klassisch Benzinbetrieben sehen. Das heißt also, hier wird auch mit der modernen Technik gearbeitet und wir freuen uns über all die Lehrlinge, die hier durchlaufen und dann vor allen Dingen im Wald bei uns hier in Sachsen-Anhalt tätig werden. Und wir Privatwaldbesitzer freuen uns über jeden, dem wir dann auch später in unseren Waldflächen Arbeit bieten können. Und insofern beglückwünsche ich den Landesforstbetrieb für dieses doch sehr schöne Gebäude.
5: So, ja. Schönen guten Tag.
2: Wir haben hier den Fachmann himself für ein schönes Wildessen. Was haben Sie denn in den Töpfen heute?
5: Heute gibt es aus dem Wald Wildjägerpfanne, Wildhappen, Wildgulaschsuppe und auch belegte Brötchen mit Wildwurst und auch kurz gebratene Wildfleischspieße. Wir wünschen alle guten Appetit.

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1: Freitagabend, kurz vor 21 Uhr. Die erste Mannschaft des VC Bitterfeld-Wolfen bereitet sich abschließend auf das Heimspiel gegen die Order Base Volleys aus Münster vor. Das Spiel der zweiten Volleyball-Bundesliga wird an gleicher Stelle in weniger als 24 Stunden stattfinden. Doch noch sieht die Bernsteinhalle nahe Bitterfeld-Wolfen nicht aus, als könnte hier ein Punktspiel der zweiten Volleyball-Bundesliga stattfinden. Damit pünktlich zum Spiel dann alles an Ort und Stelle ist, benötigt es nämlich noch etwas, was leider viel zu schnell vergessen wird: ehrenamtliche Helfer. Die hat der VC Bitterfeld-Wolfen auch zum Glück. Gemeinsam mit den Männern der ersten Mannschaft werden im Anschluss ans Training noch am Freitagabend die ersten Vorkehrungen fürs Spiel am Samstag getroffen.

0: nach dem Training unserer ersten Männermannschaft fangen wir an aufzubauen. Das heißt, die Bundesligamannschaft unterstützt uns damit dabei. Es werden die Rollen für die Bahn, für das Spielfeld und die Außenbahn ausgelegt. Dann werden die Tribünenteile von unserem Hänger draußen hier drinnen deponiert. So, danach wird das Feld grob ausgelegt, bisschen die Außenkanten beschwert.
1: Doch das, was hier erst einmal simpel klingt, ist vor allem körperliche Arbeit und dauert eben seine Zeit. Im besten Fall kommen zum Aufbau 20 ehrenamtliche Helfer, meist sind es vor allem am Freitagabend rund 10. Aber eine schöne Besonderheit gibt es dabei, von diesem ca. 10 Mann starken Team besteht ungefähr die Hälfte aus Menschen mit Handicap der Diakonie Bitterfeld-Wolfen-Grevenhainichen. Sie sind da, um eine Aufgabe zu haben, mit anzupacken und zu helfen. Und das zu jedem Heimspiel.
2: Also wo das angefangen hat, war das eine sehr interessante und fruchtbare Geschichte. Das hätten wir gar nicht gedacht, weil die haben ja mit dem Volleyball gar nichts am Hut. Also die sind teilweise vielleicht auch nicht mal sportinteressiert. Aber sie haben hier eine Aufgabe und sie kommen auch raus, sage ich mal. Also es ist ja hier eine schöne Sache, bei so einem Heimspiel dabei zu sein und dann zu sehen, also mit unserer Hilfe müssen die ganzen Sachen hier stehen. Das ist ihre Aufgabe, dass sie das alles aufbauen, bestimmte Sachen und bestimmte Sachen abbauen. Und also deswegen sind die auch immer alle da. Also das ist wirklich eine coole Sache. Ja.
1: Eine echte Win-Win-Situation also. Unterdessen werden die letzten Bahnen vom Spielfeldboden ausgerichtet und exakt aneinander geschoben. Auch hier müssen alle an einem Strang oder wohl eher an einer Bahn ziehen. Dann ist erstmal Schluss. Der nächste Morgen, Spieltag in der Bernsteinhalle. Schon kurz nach um 11 trifft man sich wieder, um die finalen Vorkehrungen für das Spiel in ca. 8 Stunden zu treffen. Es ist noch einiges zu tun, doch glücklicherweise kommen am Samstag meist ein paar Ehrenamtliche mehr. Auch die Helfer von der Diakonie sind wieder mit dabei. Nach einer kurzen Besprechung geht es dann gemeinsam an die Arbeit. Man kennt und schätzt sich.
3: Das gehört einfach zu der Familie, die wir hier sind. Das ist eine Familie für uns. Ja, auch mit der Diakonie zusammen. Das ist eine Familie, wo man auch außerhalb von den Spieltagen auch Kontakt zu hat. Und das ist eben das Wunderbare da dran.
1: Zuerst muss der Boden ordentlich verklebt werden. Mit einem eher sonderbar aussehenden Gerät wird dabei Klebeband von unten an den Rand zweier Matten geklebt, sodass diese nicht mehr verrutschen können. Ordentlich festgetreten muss das Ganze natürlich auch noch und das nicht nur an einer Stelle. Und so vergeht schon mal mehr als eine Stunde, bis allein der Spielbelag ordentlich liegt. So kommt man dann am Ende des Tages auch auf viele Stunden Arbeit. Nicht selten gibt es an Spieltagen 12 Stunden und mehr etwas zu tun.
4: Also manchmal bis nach 23 Uhr oder so.
1: Während noch die letzten Lücken geflickt werden, beginnt man unterdessen schon mit dem Aufbau der Tribünen für die Zuschauer. Nachdem diese an der richtigen Stelle stehen, müssen sie noch miteinander verschraubt werden. Ein wenig handwerkliches Geschick ist gefragt. Einer der Helfer ist Christian Nordhausen. Er ist durch seine Tochter zum ehrenamtlichen Unterstützer geworden. Die ganze Familie hängt da mittlerweile mit drin.
5: Ja, ich sag mal, Lilly ist ja quasi mit dabei, die macht mit und ja, die Frau hilft dann in der Regel beim Abbauen mit. Zu Hause muss auch ein bisschen was gemacht werden, da wären wir uns schon einig.
1: Es muss schon irgendwo auch Spaß machen, wenn man sein verdientes Wochenende mit Familie und Freunden auf diese Art und Weise verbringt. Bei all den Helfern bleibt aber natürlich die Frage, was denn der Verein tut, um den Ehrenamtlichen für ihr Engagement zu danken.
3: Wir haben ja schon eine Auszeichnung beim Jahresempfang gemacht. Wir machen dasselbe, machen wir nochmal zum letzten Spieltag. Zum letzten Spieltag machen wir auch für die ganzen Helfer oben ein super Buffet noch auf, wo wir dann alle mal zusammensitzen. Zum Schluss, wenn alles zusammengepackt ist und dann eben bis in der Nacht, wenn da oben sitzen noch und fleißig essen und trinken.
1: Wir machen einen kleinen Zeitsprung und befinden uns jetzt wenige Stunden vor Anpfiff der Partie gegen die Gäste aus Münster. Mittlerweile hat sich noch so einiges getan. Jetzt heißt es erst einmal ausruhen, währenddessen füllt sich die Halle immer mehr und mehr, auch die Kasse muss besetzt sein. Und dann kann das Spiel wie geplant pünktlich um 19 Uhr starten. Aber auch nur, weil im Vorfeld viele fleißige Hände die Halle in stundenlanger Arbeit hergerichtet haben. Für manche geht es jetzt nämlich erst richtig los, denn auch für den eigenen Internet-Livestream werden für eine interessante Übertragung Kommentatoren gebraucht, die mit Herzblut bei der Sache sind. Auch die hat der VC Bitterfeld-Wolfen.
6: Das macht auf alle Fälle Spaß uns beiden. Wir machen das weiter und sind da auch bereit, das ehrenamtlich zu machen, dass da dem Verein sozusagen keine Kosten entstehen, jetzt irgendwelche professionellen Kommentatoren einkaufen zu müssen, sondern dass einfach die Jungs aus dem Verein das machen, die Herzblut dafür haben, ein bisschen was von der Sache verstehen und sich damit beschäftigen und da reinarbeiten.
1: Auch die Spieler auf dem Feld wissen natürlich, bei wem sie sich zu bedanken haben, damit sie sich voll und ganz auf ihre Leistungen konzentrieren können. Auch wenn das leider meist zu kurz kommt.
7: Ja, ich finde, es wird oft unterschätzt und ein bisschen in den Hintergrund gerückt. Organisation, Planung, klar, da muss es auch Leute an der Front geben. Aber wir brauchen vor allem Leute, die anfassen. Ja, und das brauchen wir immer wieder. Es ist ein kleiner Kreis, der bei uns anfasst, aber die ackern wie wild. Und dafür sind wir halt unendlich dankbar.
1: Die fleißigen Helfer vom Aufbau schauen dem Spiel übrigens gemeinsam neben dem Spielfeld zu und fiebern sogar richtig mit. Am Ende können sie einen souveränen 3:0-Sieg des VC Bitterfeld-Wolfen feiern, den es ohne ihre ehrenamtliche Hilfe so auf jeden Fall nicht gegeben hätte.
2: Ohne die Helfer, die würde es gar nicht gehen. Also wenn wir hier so ein Heimspiel organisieren oder ein Turnier organisieren und da nicht Helfer hätten, die sagen, okay, also hier, ich mache für den Verein was, dann wäre das nicht machbar.
1: Nach dem Spiel geht es direkt wieder ans Abbauen bis spät in die Nacht. Das Ganze dann aber wenigstens glücklich und gemeinsam.

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0: Am Donnerstagvormittag ist es überwiegend stark bewölkt mit Temperaturen bis 19 Grad. Zu Mittag ist es sonniger und ein kräftiger böiger Wind weht aus Nordwesten. Der Abend ist sonnig und leicht bewölkt bei Temperaturen bis 21 Grad. Die Nacht ist überwiegend bewölkt. Der Freitag ist wechselnd, sonnig und bewölkt mit Temperaturen um 23 Grad.
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2: Kabelverteilerschränke mit neuem Outfit. Ein Projekt für historische Ansichten in der Innenstadt. Die Wernigeröder Stadtwerke sind mehr als nur ein Dienstleister vor Ort. Sie helfen auch mit ihren Ideen, die Attraktivität der bunten Stadt zu verbessern, diese liebens- und lebenswert zu gestalten. Jeder hat sie schon einmal gesehen. Die unschönen Graffiti-Schmierereien an Trafohäuschen und Umspannstationen. Als Eigentümerin der Objekte sind die Stadtwerke bereits seit 2014 künstlerisch unterwegs, um die Flächen aufzupeppen. So entstanden zahlreiche Hingucker. Die Ideen wurden weiterentwickelt und auch kleinere Objekte wie Verteilerkästen in Angriff genommen. Diese sehen ebenfalls fantastisch aus, aber beinhalteten bisher nicht das Thema Innenstadt. Eine Symbiose mit den historischen Fachwerkbauten soll entstehen, so der Wunsch der Stadtwerke, die diese neue Idee auch in die Tat umsetzten. Um die ersten Ergebnisse der Öffentlichkeit zu präsentieren, trafen sich die Initiatoren an der Breitenstraße Ecke Johannesstraße.
3: Ja, die Stadtwerke Wernigerode haben ja ganz, ganz viele technische Einrichtungen, die man auch in der Öffentlichkeit sehen kann. Das sind Trafostationen, Gasregeldruckstationen oder eben auch Kabelverteilerschränke, wie in diesem Fall.
4: Die Kabelverteilerschränke sind wichtige technische Anlagen in unserem Versorgungsgebiet, die natürlich überall im Stadtgebiet bei uns auch verteilt sind. Wir haben rund 1000 Kabelverteilerschränke bei uns in Wernigerode. Alleine in der Altstadt sind es um die 90 Schränke. Die sind oftmals versteckt, manche sind auch gut im Stadtgebiet zu sehen und leider auch oft Zielobjekt für Schmierereien und unschöne Graffitis.
5: Das ist schon etwas, was uns lange stört. Um die Stadtwerke hatten die Idee, mit historischen Fotos diese Verteilerkästen A davor zu bewahren, erneut beschmiert zu werden oder, wenn sie beschmiert waren, sie wieder in einen guten Zustand zurückzuversetzen.
4: Aus diesem Anlass ist ein kleines Projekt entstanden, dass wir uns die Kabelverteilerschränke anschauen, gucken im Stadtgebiet, welche können wir gestalten, welche können wir mit historischen Motiven versehen und können wir zur Verschönerung der Stadt halt beitragen.
5: Ich finde die Idee super. Wir haben hier solch ein Beispiel, wo zwei Gebäude, die man als Wernigeröder kennt, jetzt natürlich noch im historischen Kontext zu sehen. Man sieht sozusagen aktuellen Zustand und alten Zustand. Darüber freue ich mich.
6: Ja, das Haus, das wurde zum Zweiten Weltkrieg abgebombt, war zu mindestens 80% abgebombt und es wurde dann nach und nach dann wieder aufgebaut. Heute vor 50 Jahren wurde der letzte Feinschliff gemacht, da wurde das Obergeschoss aufgesetzt und auch der Dachstuhl, genau heute vor 50 Jahren. Und das Haus ist seit 1934 in Familienbesitz.
7: Also ich finde, das passt wunderbar zur Optik der Straße erstmal, zur Stadt selber. Und es ist immer schön, mal so eine alten Ansichten zu sehen, wie sahen die Gebäude von einer gewissen Zeit aus und jetzt. Es ist auch sehr interessant für die Touristen, die hier durch die Stadt laufen, dass sie einfach mal so einen Vergleich haben und nicht nur so einen grauen Kasten, der dann irgendwie voll geschmiert ist.
5: Und wir rufen die Bürgerinnen und Bürger auf, weitere Standorte zu melden, die sie im Blick haben, die verschmutzt sind vielleicht, die wir dann auch mit historischen Bildern versehen können. Sie können auch gleich die Bilder mitschicken. Also es ist eine Aktion zum Mitmachen, es ist eine Aktion, die Stadt zu verschönern, vor Schmierereien zu bewahren und es ist eine Aktion, so ein bisschen in die Historie einzutauchen. Ich finde, sie verbindet ganz viel miteinander und deswegen bin ich begeistert.
4: Wir haben jetzt bereits zwei Schränke als Pilotprojekte umgesetzt. Einen findet man hier am Hotel Tanne. Der zweite ist an der Gravierbar schon umgesetzt worden und sie zeigen, wie wir das uns zukünftig vorstellen. Also wir haben vor, 10 weitere Schränke gestalterisch umzusetzen.
2: Mit alten Darstellungen könnte so ein Bilderbuch der Geschichte entstehen. Und das direkt an den historischen Orten. Für die Gestaltung der zahlreich beschmierten Kabelverteilerkästen suchen die Stadtwerke noch gute Ideen. Schicken Sie unter aktion@stadtwerkewernigerode.de eine Mail mit der Nummer des Verteilerkastens, äußern Sie Ihre Vorstellung und fügen Sie vielleicht sogar ein Bild hinzu. Oder Sie besuchen einfach die Kundenzentren der Stadtwerke. Tragen auch Sie dazu bei, dass Ihre Wernigeröder Innenstadt noch schöner und attraktiver wird.

0: Sommer oder Hölle? Tag der offenen Tür einer Selbsthilfegruppe für Epilepsie.
1: Heiße Temperaturen, wie wir sie gerade erleben, mögen zwar zum abendlichen Grillen und entspannten Nachmittagen im Freibad einladen, aber für viele Bevölkerungsgruppen ist derartiges Wetter eher Belastung als Segen. Dazu gehören unter anderem Menschen mit einer Epilepsieerkrankung, für die die

0: extreme Sommerhitze mit großen Anstrengungen verbunden ist. Das und noch viele weitere Erfahrungen aus der Realität von Epilepsieerkrankten sollten am Mittwoch Gesprächsthema sein, zum Tag der offenen Tür des Vereins für Epilepsiekranke und deren Angehörige. Einmal im Jahr öffnet die Selbsthilfegruppe ihre Türen, um Außenstehenden die Möglichkeit zu bieten, sich zu dem Thema zu sensibilisieren und stellt die Hilfsangebote vor, an denen betroffene Personen hier regelmäßig teilhaben. Viele Epilepsiekranke sind Frührentner aufgrund ihres Gesundheitszustands, weshalb ein wichtiges Angebot des Vereins der sogenannte Rentnerklatsch ist, wo gemeinsam gefrühstückt und untereinander ausgetauscht wird. Weiterhin veranstaltet der Verein regelmäßige Gruppensitzungen,
1: wo dann unser Wohlbefinden besprochen wird und was wir in dieser Woche erlebt haben und ob es jetzt positiv war oder negativ war. Man kriegt Zuspruch und auch bei der Antragstellung, egal ob es Schwerbehinderung ist oder ob es Pflegeantrag ist, wird gemeinsam durchgesprochen, um da für jeden Hilfe anzubieten.
0: Diese gestaltet sich bei jeder betroffenen Person anders, denn es gibt viele verschiedene Arten der Epilepsie, die sich auf unterschiedlichste Weise auf den Alltag der PatientInnen auswirken und demnach alle anders behandelt werden müssen. Hier hilft der Verein dabei, an den richtigen Arzt zu vermitteln, sodass die Epilepsiekranken entsprechend ihren individuellen Beschwerden die nötige Unterstützung erhalten.
1: Egal, ob das eine Tiefensensibilisierung ist oder ob das mit Medikamenten gemacht wird oder ob das mit Operationen gemacht wird. Also hier können wir in vielen, vielen Situationen aufklären.
0: Aufklärung ist allgemein ein wichtiger Aspekt der Vereinsarbeit, denn Epilepsie ist eine Krankheit, die nach wie vor mit zahlreichen Missverständnissen und Vorurteilen behaftet ist. Diesen Vorbehalten hofft der Verein entgegenzuwirken, sodass das typische Bild, das mit Epilepsieerkrankten assoziiert wird, aus den Köpfen der Leute verschwindet.
1: Die Vorstellungen als Epilepsiekranker ist halt der, wenn man umfällt und um sich schlägt, dass man geistig krank ist. Das ist es aber nicht. Man ist nicht geistig krank, sondern nur, weil der Kopf in dem Moment Fehlinformationen aussendet, was für das Gehirn einfach zu viel ist. Ich kann dann einfach bloß sagen, das Gehirn schaltet in dem Moment ab und sortiert sich neu.
0: Die richtige Hilfe ist jedoch nur möglich, wenn betroffene Personen von selbst an den Verein herantreten und Kontakt mit der Selbsthilfegruppe aufnehmen. Gerne kann man sich den 14-tägigen Gruppentreffen anschließen oder einfach zu den regulären Sprechzeiten vorbeischauen. Genauere Informationen zum Kontakt und den Öffnungszeiten können auf der Website des Vereins gefunden werden.
1: Und hier findet man eben, wie eine kleine Familie kann man sich hier zusammentreffen. 2 Stunden und dann ist natürlich für einen Epilepsiekranken schon für einige das Ziel erreicht.
2: Den roten Faden finden. Lindenblütenfest in Halle.
0: Alle 2 Jahre begeben sich die frankischen Stiftungen der Stadt Halle auf Zeitreise und lockten auch diesmal wieder mit einem vielfältigen Angebot zum historischen Lindenblütenfest, das sich am vergangenen Wochenende erneut in den Stiftungsgassen abspielte. Beim diesjährigen Themenjahr drehte sich alles um das Konzept der Orientierung und darum, den richtigen Weg für sich selbst zu finden. Passenderweise gab man dem diesjährigen Event das Motto, den roten Faden finden, welches überall auf dem Gelände auf verschiedenste Weise gefunden werden konnte.
3: Es gibt sehr viele Stände, die sich wirklich damit beschäftigen, etwas mit Rot zu machen. Beim Papierschöpfenstand wird Papier geschöpft, um zu gucken, ob man handwerklich begabt ist. Es gibt so Poster hier mit verschiedenen Zitaten von berühmten Personen, die übers seinen Weg finden und den roten Faden genommen wird. Über das Historische gibt es viele mittelalterliche Spiele, zum Beispiel den Sterngreifer, wo man mit einer Leiter versuchen muss, eine Glocke zu erreichen. Das ist auch etwas über Weg finden. Man muss halt versuchen, den Weg zu beschreiten, den einem gegeben wurde.
0: Rund 80 thematische Mitmachangebote dieser Art waren am Wochenende über das gesamte Areal verteilt, allesamt in Anlehnung an das Thema der Orientierung auf den verschiedensten Ebenen und Situationen. Bildlich gestaltet wurde das Ganze durch wiederkehrende Symbole wie Kompass, Karte, Leuchtturm und Co., die teilweise auch selbst gebastelt werden konnten, sowie eine Vielzahl an anderen Kreativangeboten für Groß und Klein. Wortwörtlich den richtigen Weg galt es im Labyrinth zu finden. Und wer genug davon hatte, die eigenen grauen Zellen anzustrengen, der erfreute sich an den barocken Schaustellern, die ihre Stände in den Gassen verteilt hatten und dort zum Beispiel mit Hilfe von Hexenkunst scheinbar Kupfermünzen in Gold verwandelten. Zwar ohne Magie, aber nicht weniger beeindruckend war die

Vielfalt an Handwerk wie Glasbläserei, Bildhauerei oder die Arbeit am Webstuhl, die ebenfalls an diesem Wochenende bestaunt werden könnte und natürlich auch zum Verkauf stand. Selbstverständlich wurde außerdem für das leibliche Wohl gesorgt und begleitet von theatralischer und musikalischer Unterhaltung auf zwei Bühnen ließ man sich das kulinarische Angebot besonders gut schmecken.

0: Übrigens könnten an diesem Wochenende alle Ausstellungen der Frankischen Stiftungen kostenlos besucht und an Führungen teilgenommen werden. In den Abendstunden folgte auf den jeweiligen Bühnen eine Session aller KünstlerInnen und mit einer imposanten Lichtshow ließ man das Spektakel schließlich ausklingen. Dann galt es noch einmal, den richtigen Weg zu finden, diesmal allerdings den vertrauten Weg nach Hause.
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0: Herren, wir befinden uns hier auf einer Insel mit zwei Bergen und dem Eisenbahnverkehr. Den Namen der Insel verschweigen wir aus Gründen der Diskretion. König Alfons, der Viertelverzwölfte, steht kurz davor, die wichtigste Entscheidung seiner politischen Karriere zu treffen. Ach, da ist ja auch schon der König. Und wie nicht anders zu erwarten, er telefoniert. Links von mir sehen Sie Frau Waas, die das tut, was sie am besten kann. Sie schläft. Im Hintergrund der königlichen Kemenate erkennen Sie zwei Türen. Hinter der einen Tür wird gleich der Inselfotograf Herr Ärmel die Bühne betreten. Die andere Tür dient Lukas, dem Lokomotivführer, als Entree. Meine Damen und Herren, ich wünsche Ihnen viel Vergnügen. Hier ist unsere Majestät, der König.
1: Ja, hier ist der Dings, der König. Ja, ich sollte zurückrufen. Worum geht's? Ah, Klimadings. Klimaschutz. Klimaschutz. Das ist schwierig. Muss ich drüber nachdenken. Klimaschutz. Also gut, krempeln wir sie hoch, die Ärmel.
2: Jawohl, hier bin ich.
1: Der Herr Ärmel, Sie kommen wie gerufen. Wir sollen was tun für den Klimaschutz. Hier, Befehl von der Dings, von der Leyen, von der EU.
2: Ich wusste gar nicht, dass wir zur EU gehören. Ich hätte immer gedacht, wir liegen außerhalb jeglicher Hoheitsgewässer. Eure Majestät wissen offensichtlich mehr als ich.
1: Eben, darum bin ich ja auch der Dings hier, der König. Und Sie nur der, Dings. Jedenfalls, wir sollen was tun für den Klimaschutz. Wir könnten zum Beispiel beim Müll anfangen. Hier, kein Plastik mehr ins Meer.
2: Ha, ich dachte immer, Meere aus Plastik seien völlig normal.
1: Was?
3: Ja, bitte.
1: Ja, also wir können natürlich auch das Müllproblem auf später verschieben und erstmal mit einem anderen Thema anfangen.
2: Weniger Fleischverzehr. Da würde euer Hochwohlgeboren kein Zacken aus der Krone fallen.
3: Verkehrswende.
1: Verkehrswende?
3: Ja.
2: Wir tun etwas gegen den Individualverkehr.
3: Der Individualverkehr ist schlecht. Sehet, er ist schlecht. Das steht doch schon in der Bibel. Ich glaube bei Lukas.
4: Bin schon da. Ging leider nicht schneller. Blöde Geschwindigkeitsbegrenzung.
1: Geschwindigkeitsbegrenzung ist aber ein gutes Mittel für den Klimaschutz.
2: Ebenso wie die Reduzierung des Individualverkehrs.
3: Aber der Individualverkehr ist doch unbedingt zu reduzieren.
1: Also kann es sein, dass wir mit dem Individualverkehr, was können wir denn damit erreichen?
2: Also, ich würde ja einmal vorschlagen, dass vielleicht Lukas, dessen Emma ja eine ganz schöne Dreckschleuder ist, ja wohl etwas ändern muss. Also aktuell, das ist doch ein Skandal, produziert ein Viertel unserer Bevölkerung 98% des CO2-Ausstoßes.
1: Die Lokomotive muss weg.
4: Was?
3: Ja, bitte?
2: Lukas könnte wenigstens eine Fahrgemeinschaft bilden.
4: Ja, würde ich ja gerne. Aber ich habe doch ganz andere Arbeitszeiten als ihr. Außerdem ist in der Emma sowieso kaum noch Platz. Das Führerhaus ist spitz auf Knopf ausgemessen. Und überhaupt fahrt ihr ja sowieso nie Zug. Ihr fahrt ja alle überhaupt nicht.
3: Da hat er recht. Wir drei fahren nie Zug. Aber um den Individualverkehr zu reduzieren, müssten mehr Leute Zug fahren. Sollen wir jetzt auf Zuwanderung setzen?
2: Das macht aber wieder mehr Müll. Es sei denn, es kämen sehr kleine Menschen mit sehr kleinen Ansprüchen. Und auch nur ganz wenige. Vielleicht einer.
1: Vielleicht muss man einfach mal ganz neue Wege hier, Dings, denken.
3: Man muss aber auch an die Wirtschaft denken, an die Lokale.
2: Und man darf die Insel nicht verschandeln. Sie ist so fotogen.
4: Man muss vor allem Arbeitsplätze erhalten. Vor allen Dingen meinen.
1: Aber diese Lokomotive ist eine totale Drecksschleuder. Hier, Dings, Pop-Up-Draisinen. Dann können wir wenigstens das Schienennetz weiter nutzen.
4: Ihr könnt doch nicht einfach die Bahn zerschlagen. Also, wenn ich die Emma nicht mehr fahren darf, dann streike ich.
2: Nun, das wäre ein Anfang.
1: Aber die Wissenschaft hat festgestellt, dass der Meeresspiegel in den letzten Jahrzehnten dramatisch angestiegen ist. Lummerland droht der Untergang.
2: Dann müssen wir eben lernen, unter Wasser, also unter Folie, zu atmen.
4: Ich kann Emma zu einem Unterseeboot machen.
2: Und ich besorge mir eine Unterwasserkamera.
3: Ich gehe mit meinem Laden auf Tauchstation und stelle das Sortiment komplett um.
1: Liebe Untertanen, es könnte doch ganz einfach sein. Alles, was wir tun müssen, ist diese alte, stinkige Dampflok stilllegen. Hier gehen doch sowieso fast alle zu Fuß.
4: Minderheiten müssen aber geschützt werden.
1: Wir müssen aber jetzt etwas tun. Sonst kommt jede Hilfe zu spät.
4: Ach, zu spät, ja. Das kenne ich.
2: Und wenn wir erst einmal nur den Ausbau des Individualverkehrs einschränken.
4: Ja. Wir beschließen, die Anzahl der Lokomotiven auf Lummerland bis zum Jahr 2050 auf unter 2 zu halten.
3: Okay, und dann anschließend beginnen wir mit dem Rückbau des Schienennetzes innerhalb weniger Dekaden.
1: Hier, E-Dings, E-Fool, ich wieder total ausfallen, nix Wissing. E-Fuel, das war's.
3: Ja, bitte?
1: Aber vielleicht kann man sich hier, Dings, die guten Ideen auch nicht einfach so aus dem Ärmel schütteln.
4: Och, ich probier's mal.
2: Was?
3: Ja, bitte?
1: Das ist das Dings hier, das Michael. Nee, Ende.

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0: Am Donnerstagvormittag ist es überwiegend stark bewölkt mit Temperaturen bis 19 Grad. Zu Mittag ist es sonniger und ein kräftiger böiger Wind weht aus Nordwesten. Der Abend ist sonnig und leicht bewölkt bei Temperaturen bis 21 Grad. Die Nacht ist überwiegend bewölkt. Der Freitag ist wechselnd, sonnig und bewölkt mit Temperaturen um 23 Grad.
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0: Neuer Springbrunnen in der Schützenstraße. Ein Stück Halberstädter Identität wurde erneuert.
1: Fontäne ab!
0: Ein echtes Highlight am breiten Weg ist der Brunnen im Schützenpark. Nach etlichen fehlgeschlagenen Sanierungsversuchen ist es nun endlich gelungen, das Projekt in die Tat umzusetzen.
2: Ja, die Hartsparkasse hat sich ja sehr engagiert, hier auch beim Brunnen. Wie ist er denn geworden?
3: Ja, ich bin begeistert. Also wir sehen den Brunnen, der jetzt ja gerade gestartet hat. Wann hat man schon mal die Gelegenheit, dabei zu sein, wenn ein Brunnen erstmalig sein Wasser preisgibt? Also wir sind hier mächtig stolz, dabei sein zu dürfen. Tolles Werk, gut für Halberstadt, gut für die Bürgerschaft, gut für den Gemeinsinn.
0: Mit einer Fläche von mehr als 300 Quadratmetern und rund 175.000 Litern Wasser ist der Brunnen ein echter Hingucker. Der Wasserstand beträgt 55 cm und ergibt insgesamt 175 Kubikmeter. Drei Pumpen werden für das Fontänenspiel automatisch gesteuert, die mit je 4 Kilowatt Leistung arbeiten. Finanziert wurde der Brunnen durch eine Spendenaktion des Laienclubs Halberstadt und durch zahlreiche private Spenden der Halberstädter selbst. Dabei kam ein hoher, fünfstelliger Betrag zusammen.
2: Ja, der Lions Club hat sich ja sehr engagiert hier für den Brunnen. Wie ist es denn dazu gekommen?
4: Also es gab sicherlich verschiedene Wege, die dazu geführt haben. Mein persönlicher Weg war gewesen, dass ich hier mit dem Kinderwagen drumherum gefahren worden bin um den Brunnen und später meinen Bruder um diesen Brunnen gefahren habe. Insofern war dieser Brunnen für mich ein sehr wichtiges Objekt hier in Halberstadt, immer wieder langgelaufen. Und deswegen war ich sehr froh, als er an die Initiative kam, diesen Brunnen zu erneuern.
2: Ist denn der neue Brunnen gelungen?
4: Also wir haben vorige Woche hier bei der Pflanzaktion geholfen. Ich denke, es ist sehr gut gelungen.
0: Die Unterstützenden werden dauerhaft entlang des Brunnens auf einer Stelle und auf der Internetseite des Laienclubs gewürdigt.
2: Ja, der neue Brunnen hier in Halberstadt, wie ist er denn geworden aus Ihrer Sicht?
5: Super, ist wirklich super geworden. Also erstmal ein großes Lob oder Dank oder was auch immer, das kann man ja auch als städtische Gesellschaft sagen, allen, die daran beteiligt waren, eine tolle Geschichte. Also ich selber hatte den Brunnen so groß gar nicht in Erinnerung, wie das so ist, aber das ist super geworden. Also mir gefällt das sehr.
2: Haben denn die Halberstadtwerke hier bei dem Brunnen, sind die auf Schwierigkeiten gestoßen? Denn ihr wart ja mit dabei, als der Brunnen gebaut wurde. Hat ja 4 Jahre gedauert und es war ja alles gar nicht so einfach.
5: Na, wenn ich ehrlich bin, haben wir so viel gar nicht geleistet für den Brunnen. Wir haben bezüglich der technischen Anschlussgeschichten was gemacht und haben auch das Wasser gespendet. Aber das war vor allen Dingen eine Sache der Spender, der privaten Spender, der städtischen Gesellschaft, vor allen Dingen der Stala und so weiter und der Firmen wie BV und ähnliche, die sich engagiert haben. Wir hatten zu tun auf dem breiten Weg. Wir haben eine Rieseninvestition auf dem breiten Weg gehabt.
6: Toll, dass wir das Ziel vor allen Dingen auch erreicht haben. Und Ziel war spätestens mit der Eröffnung des breiten Weges hier wirklich wieder einen vernünftigen Eingang für den breiten Weg zu schaffen. Das ist uns gelungen, dank Ihrer Hilfe, dank der vielen Spenden von Ihnen allen, dank der unheimlich engagierten Firmen. Also von daher auch von mir persönlich als ehemaliger Lions-Präsident, aber auch als Oberbürgermeister, vielen, vielen herzlichen Dank an Sie alle.
2: Ja, wie zufrieden ist denn der Oberbürgermeister Stadt Halberstadt mit seinem neuen Brunnen?
7: Ja, bin natürlich super zufrieden, war ja, als ich Lions-Präsident war, meine eigene Idee, den Brunnen wieder zu machen und der Club hat da mitgezogen und vor allen Dingen ganz, ganz viele Halberstädter haben mitgemacht, unheimlich viel Geld gespendet.

0: den Brunnen instand zu setzen, weil auch die Brunnentechnik war eigentlich noch vorhanden und nutzbar. Aber dann hat sich herausgestellt, der Brunnen selber, also der Brunnenrand und alles, war so dermaßen kaputt, dass man sich dann was ganz anderes einfallen lassen musste. Und da bin ich sehr froh, dass wir die BEFA an unserer Seite hatten, die mit Betonfertigteilen jetzt hier diesen Brunnen sozusagen zusammensetzen konnte und damit ganz vielen anderen Unterstützern dieses Gesamtkunstwerk zu realisieren und erstmal die Idee zu entwickeln, dann das deutlich mehr Geld, was wir auch brauchten, aufzubringen, hat eben eine Weile gedauert.
1: Jetzt ist der Brunnen ja umrahmt von Blumen. Wie wird das denn aussehen, wenn es hier 30 Grad sind und die Leute wollen gerne mal mit ihren Füßen in diesen Brunnen baden gehen? Wird das möglich sein?
0: Nein, das ist eigentlich nicht möglich. Also wir haben jetzt keine Kamera hier installiert, die das irgendwie verhindert. Aber es ist natürlich nicht so, dass hier Baden erlaubt wäre oder Füße abkühlen. Das ist eigentlich alles nicht gewollt. Das ist wirklich ein Springbrunnen. Der soll was fürs Auge sein. Der soll gerne auch was fürs Klima sein. Für die persönlichen Füße eher nicht. Besteht immer die Gefahr, im Zweifel auch reinzurutschen. Und wir wollen nicht, dass sich irgendwer verletzt oder ähnliches. Von daher ist diese schöne Blumenrabatte da drum, die auch nochmal deutlich symbolisiert, nicht auf den Brunnenrand laufen und bitte auch nicht reingehen. Am Ende ist alles eine Verschmutzung und das kann dem Brunnen nicht gut tun.
2: So ist der Brunnen nicht nur ein Treffpunkt für Besucher und Besucherinnen, sondern auch ein sichtbares Zeichen für das Engagement der Menschen in Halberstadt.

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0: Am Donnerstagvormittag ist es überwiegend stark bewölkt mit Temperaturen bis 19 Grad. Zum Mittag ist es sonniger und ein kräftiger böiger Wind weht aus Nordwesten. Der Abend ist sonnig und leicht bewölkt bei Temperaturen bis 21 Grad. Die Nacht ist überwiegend bewölkt. Der Freitag ist wechselnd, sonnig und bewölkt mit Temperaturen um 23 Grad.
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2: Einweihung in Oberstdorf. Der Neubau des Landesforstbetriebs Sachsen-Anhalt.
3: Am 12. Juni 2026 fand die Einweihung des Neubaus der Forstwirt- und Revierjägerlehrstätte des Forstamtes Süd des Landes Sachsen-Anhalt in Oberstdorf statt. Zahlreiche Gäste hatten sich auf dem Weg in den Sangerhäuser Ortsteil gemacht. Unter anderem auch die Landtagsabgeordneten Kerstin Eisenreich und Matthias Redlich sowie Landrat André Schröder.

0: Nach der musikalischen folgte die Begrüßung in Worten durch den noch neuen Forstamtsleiter Johannes Brodowski. Er konnte das Wort sogleich an den Ehrengast Gerd Zender, Staatssekretär im Ministerium für Wirtschaft, Tourismus, Landwirtschaft und Forsten des Landes Sachsen-Anhalt, übergeben.
1: Herr Kot, ich kann mich noch daran erinnern, als ich das erste Mal hier war in meiner Funktion, haben Sie mir denn dann sozusagen den Vorgängern des Gebäudes gezeigt. Das war schon gruselig und desto mehr ist es jetzt schön, dass wir heute die Übergabe auch durchführen können. Und eins ist mir auch ganz wichtig, als der jetzige Ministerpräsident Sven Schulz und damalige Forstminister und ich das Amt antraten, da waren für uns zwei Dinge wichtig. Einmal die Ausbildung der jungen Kollegen, Kolleginnen, die sozusagen dann irgendwann in Funktion treten. Wir haben hier einen jungen Mann kennengelernt, Kurz, der auch den Betrieb nunmehr leitet. Aber auch, und das war uns auch ganz wichtig, dass wir hier mit dem Holz eine Materie haben, mit der man arbeitet, die man verwertet, dass es ein Produkt ist, den nicht einfach nur im Wald davor lebt, sondern ganz einfach auch damit eine Verwertung stattfindet. Und deswegen ist es mir auch umso wichtiger, in der Kombination, und das wird hier im Forstbetrieb Süd ganz besonders gemacht, in Kombination mit dem Thema Holzverwertung und in Kombination mit der Ausbildung, hat es mich dann besonders gefreut, auch hier zu sein. Und ich denke, Holz ist auch ein wichtiger Beitrag im Rahmen des Klimawandels, des Bindens auch von CO2-Stoffen. Und deswegen ist es ganz wichtig, dass Holz verwertet wird und Holz auch gebraucht wird, denn es wächst immer wieder nach.
0: Auch Landrat André Schröder zeigte sich begeistert.
2: Diese Investitionen hier, ich weiß nicht, ob ich petzen darf, sind etwas mehr als 2,5 Millionen. Diese Investition hier ist nicht nur Wertschöpfung bei uns im Landkreis, also damit Wertschöpfung im ländlichen Raum. Es ist vor allen Dingen ein klares Standortbekenntnis. Es werden 21.000 Hektar Wald bewirtschaftet hier allein im Forstamtsbereich. Aber im Landkreis ist jeder vierte Quadratmeter Wald. Das heißt 26% der gesamten Landkreisfläche Mansfeld-Südharz, die übrigens etwa doppelt so groß ist wie Berlin, besteht aus Wald. Und die Wichtigkeit von Holz und Wald ist ja vom Staatssekretär schon ausreichend benannt worden und Sie alle sind ja vom Fach und wissen das. Es freut mich also sehr, dass wir hier endlich diesen Standort und so ein bisschen heute Erntetag haben und diesen Standort freigeben können. Ich bin auch neugierig, was innen daraus geworden ist und jetzt weiß ich nicht, ob ich meinen nachfolgenden Rednern vorgreife, aber 2,5 Millionen, das ist ein Holzbauwerk. Es ist eine Solaranlage auf dem Dach, es ist eine Hackschnitzelanlage für modernes Heizen verarbeitet. Das heißt, es ist auch ein modernes Bauwerk geworden und es bietet Platz für mehrere Lehrlinge, Azubis, 15, hauptsächlich Forstwirte, aber auch Revierjäger sind ja dabei. Also es ist auch ein Lehrbetrieb, eine Lehrstätte.
0: Nachdem der Staatssekretär Herrn Brodowski den symbolischen Schlüssel für das Gebäude übergeben hatte und auch ein Gruppenfoto gemacht war, würdigte der Forstbetriebschef noch einmal die Verdienste seines Vorgängers Holger Kot, der sich unlängst in den Ruhestand verabschiedet hatte.
3: Die Hauptrolle liegt aber nicht bei mir, bei dieser wirklich schönen Sache hier, sondern letztendlich muss man sagen, ganz wesentlich ist das Holger Kots Anstreben mit gewesen. Die Zeit von Corona wurde mitgenutzt, aber ohne seine wirklich engagierte Arbeit, sein Herzblut, vor allen Dingen auch für die Waldarbeit, weil er selber ein Waldarbeiter war, wäre dieses Gebäude sicherlich so hier nicht und das muss man auch entsprechend honorieren. Im Wesentlichen war es er auch gewesen, der die Ausbildung der Revierjäger im Land mit ins Leben gerufen hat und auch einer der ersten, der diese Leute auch wirklich auf der Fläche so eingesetzt hat, dass es für den Wald am besten ist. Also auch da gehören die Lorbeeren nicht zu mir, sondern woanders hin.
0: Nun war Gelegenheit, die neue Ausbildungsstätte in Augenschein zu nehmen. Von den modernen Gruppenarbeitsplätzen bis hin zur Kettensägenwaschmaschine. Der langjährige Ausbilder Andreas Walter führte die Gäste mit Freude in jeden Raum.
4: Das ist alles nach der neueste Stand zeitgemäß, sage ich mal so. Ich habe ja fast 30 Jahre in diesen alten Gebäude gelehrt, sage ich mal so. Und das ist jetzt hier was aus, Neues aus dem Goldstandard, so könnte man sagen. Ist perfekt eigentlich für uns. Ja, für die Ausbildung, die Jungs fühlen sich wohl, die Mädels fühlen sich wohl. Wir fühlen uns wohl als Ausbilder, wir haben alles, was wir brauchen hier. Das ist ein super. Und heute kann man sich freuen, hier den Beruf zu lernen. Ja.

0: Wie wird man denn Forstwirt? Wie bewirbt man sich?
1: Man bewirbt sich in unserem Betreuungsforstamt für eine Ausbildung. Das ist meistens Ende des Jahres, Anfang des Jahres kann man sich da bewerben. Dann ist ein Auswahlgespräch, Auswahltest. Und wenn man Glück hat, wird man genommen. Ja. Wir haben 6 Ausbildungsplätze jedes Jahr zu vergeben. Da ist für jeden was dabei eigentlich.
0: Und können die anschließend auch in Sachsen-Anhalt weiterarbeiten?
1: Die können unbedingt in Sachsen-Anhalt weiterarbeiten. Die 2 Betriebe, Landesforstbetrieb und LZW, Landeszentrum Wald, suchen händeringend Nachwuchs.
0: Wir haben jetzt schon mehrmals gehört, Sie sind eigentlich der Verursacher hier der Sache.
2: Nein.
0: Sind Sie jetzt ein bisschen stolz?
2: Ich freue mich zumindest, dass es geklappt hat und dass es jetzt in Nutzung geht. Und,
0: auch wenn Sie selber jetzt nicht mehr hier so vor Ort sind, aber...
2: Ja, das hat ja damit nichts zu tun. Also ich bin kein direkter Ausbilder. Ausgebildet muss ich auch nicht mehr werden, das war vorher klar. Aber es gehörte zu meinem damaligen Verantwortungsbereich und ja, insofern ja, war es meine Arbeit.
0: Ist schön geworden, oder?
2: Ja, sehr schön. Ich denke, das setzt Maßstäbe im Land, also im Landesforstbetrieb, aber auch im Land insgesamt, wo der Holzbau noch nicht so entwickelt ist, kann man das immer wieder als Beispiel dann auch mal vorweisen, als Forstwirtschaft, dass nachhaltiges Bauen und nachhaltiges Wirtschaften im Wald und auch in der Ausbildung eine gute Sache ist.
3: Also ich freue mich sehr, dass wir hier im südlichen Teil Sachsen-Anhalts jetzt auch einen Lehrbetrieb haben, vor allem so einen modernen Lehrbetrieb. In der Werkstatt konnte man eben eine Mischung aus Motorsägen und Freischneidern mit Akku beziehungsweise auch ganz klassisch Benzinbetrieben sehen. Das heißt also, hier wird auch mit der modernen Technik gearbeitet und wir freuen uns über all die Lehrlinge, die hier durchlaufen und dann vor allen Dingen im Wald bei uns hier in Sachsen-Anhalt tätig werden. Und wir Privatwaldbesitzer sind freuen uns über jeden, dem wir dann auch später in unseren Waldflächen Arbeit bieten können. Und insofern beglückwünsche ich den Landesforstbetrieb für dieses doch sehr schöne Gebäude.
0: So,
1: ja.
0: Schönen guten Tag. Hier den Fachmann himself für ein schönes Wildessen. Was haben Sie denn in den Töpfen heute?
4: Heute gibt es aus dem Wald Wildjägerpfanne, Wildhappen, Wildgulaschsuppe und auch belegte Brötchen mit Wildwurst und auch kurz gebratene Wildfleischspieße. Wir wünschen allen guten Appetit.

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1: Freitagabend, kurz vor 21 Uhr. Die erste Mannschaft des VC Bitterfeld-Wolfen bereitet sich abschließend auf das Heimspiel gegen die Orderbase Volleys aus Münster vor. Das Spiel der zweiten Volleyball-Bundesliga wird an gleicher Stelle in weniger als 24 Stunden stattfinden. Doch noch sieht die Bernsteinhalle nahe Bitterfeld-Wolfen nicht aus, als könnte hier ein Punktspiel der zweiten Volleyball-Bundesliga stattfinden. Damit pünktlich zum Spiel dann alles an Ort und Stelle ist, benötigt es nämlich noch etwas, was leider viel zu schnell vergessen wird: ehrenamtliche Helfer. Die hat der VC Bitterfeld-Wolfen auch zum Glück. Gemeinsam mit den Männern der ersten Mannschaft werden im Anschluss ans Training noch am Freitagabend die ersten Vorkehrungen fürs Spiel am Samstag getroffen.
2: Nach dem Training unserer ersten Männermannschaft fangen wir an aufzubauen. Das heißt, die Bundesligamannschaft unterstützt uns damit dabei. Es werden die Rollen für die Bahn, für das Spielfeld und die Außenbahn ausgelegt. Dann werden die Tribünenteile von unserem Hänger draußen hier drinnen deponiert. So, danach wird das Feld grob ausgelegt, bisschen die Außenkanten beschwert.
1: Doch das, was hier erst einmal simpel klingt, ist vor allem körperliche Arbeit und dauert eben

0: seine Zeit. Im besten Fall kommen zum Aufbau 20 ehrenamtliche Helfer, meist sind es, vor allem am Freitagabend, rund 10. Aber eine schöne Besonderheit gibt es dabei: Von diesem ca. 10 Mann starken Team besteht ungefähr die Hälfte aus Menschen mit Handicap der Diakonie Bitterfeld-Wolfen-Gräfen-Hainichen. Sie sind da, um eine Aufgabe zu haben, mit anzupacken und zu helfen. Und das zu jedem Heimspiel.
1: Also wo das angefangen hat, war das eine sehr interessante und fruchtbare Geschichte. Das hätten wir gar nicht gedacht, weil die haben ja mit dem Volleyball gar nichts am Hut. Also die sind teilweise vielleicht auch nicht mal sportinteressiert. Aber sie haben hier eine Aufgabe und sie kommen auch raus, sage ich mal. Also es ist ja hier eine schöne Sache, bei so einem Heimspiel dabei zu sein. Und dann zu sehen, also mit unserer Hilfe müssen die ganzen Sachen hier stehen. Das ist ihre Aufgabe, dass sie das alles aufbauen, bestimmte Sachen abbauen. Und deswegen sind die auch immer alle da. Also das ist wirklich eine coole Sache. Ja.
0: Eine echte Win-Win-Situation also. Unterdessen werden die letzten Bahnen vom Spielfeldboden ausgerichtet und exakt aneinander geschoben. Auch hier müssen alle an einem Strang. Oder wohl eher an einer Bahn ziehen. Dann ist erstmal Schluss. Der nächste Morgen, Spieltag in der Bernsteinhalle. Schon kurz nach um 11 trifft man sich wieder, um die finalen Vorkehrungen für das Spiel in ca. 8 Stunden zu treffen. Es ist noch einiges zu tun, doch glücklicherweise kommen am Samstag meist ein paar Ehrenamtliche mehr. Auch die Helfer von der Diakonie sind wieder mit dabei. Nach einer kurzen Besprechung geht es dann gemeinsam an die Arbeit. Man kennt und schätzt sich.
2: Das gehört einfach zu der Familie, die wir hier sind. Das ist eine Familie für uns, ja, auch mit der Diakonie zusammen. Das ist eine Familie, wo man auch außerhalb von den Spieltagen auch Kontakt zu hat. Und das ist eben das Wunderbare daran.
0: Zuerst muss der Boden ordentlich verklebt werden. Mit einem eher sonderbar aussehenden Gerät wird dabei Klebeband von unten an den Rand zweier Matten geklebt, sodass diese nicht mehr verrutschen können. Ordentlich festgetreten muss das Ganze natürlich auch noch und das nicht nur an einer Stelle. Und so vergeht schon mal mehr als eine Stunde, bis allein der Spielbelag ordentlich liegt. So kommt man dann am Ende des Tages auch auf viele Stunden Arbeit. Nicht selten gibt es an Spieltagen 12 Stunden und mehr etwas zu tun.
3: Also manchmal bis nach 23 Uhr oder so sind wir denn hier.
0: Während noch die letzten Lücken geflickt werden, beginnt man unterdessen schon mit dem Aufbau der Tribünen für die Zuschauer. Nachdem diese an der richtigen Stelle stehen, müssen sie noch miteinander verschraubt werden. Ein wenig handwerkliches Geschick ist gefragt. Einer der Helfer ist Christian Nordhausen. Er ist durch seine Tochter zum ehrenamtlichen Unterstützer geworden. Die ganze Familie hängt da mittlerweile mit drin.
4: Ja, ich sag mal, Lilly ist ja quasi mit dabei, die macht mit und ja, die Frau hilft dann in der Regel beim Abbauen mit. Zu Hause muss auch ein bisschen was gemacht werden, da wären wir uns schon einig.
0: Es muss schon irgendwo auch Spaß machen, wenn man sein verdientes Wochenende mit Familie und Freunden auf diese Art und Weise verbringt. Bei all den Helfern bleibt aber natürlich die Frage, was denn der Verein tut, um den Ehrenamtlichen für ihr Engagement zu danken.
2: Wir haben ja schon eine Auszeichnung beim Jahresempfang gemacht. Wir machen dasselbe, machen wir nochmal zum letzten Spieltag. Zum letzten Spieltag machen wir auch für die ganzen Helfer oben ein super Buffet noch auf, wo wir dann alle Mann zusammensitzen. Zum Schluss, wenn alles zusammengepackt ist und dann eben bis in der Nacht, wenn da oben sitzen noch und fleißig essen und trinken.
0: Wir machen einen kleinen Zeitsprung und befinden uns jetzt wenige Stunden vor Anpfiff der Partie gegen die Gäste aus Münster. Mittlerweile hat sich noch so einiges getan. Jetzt heißt es erst einmal ausruhen, währenddessen füllt sich die Halle immer mehr und mehr, auch die Kasse muss besetzt sein. Und dann kann das Spiel wie geplant pünktlich um 19 Uhr starten. Aber auch nur, weil im Vorfeld viele fleißige Hände die Halle in stundenlanger Arbeit hergerichtet haben. Für manche geht es jetzt nämlich erst richtig los, denn auch für den eigenen Internet-Livestream werden für eine interessante Übertragung Kommentatoren gebraucht, die mit Herzblut bei der Sache sind. Auch die hat der VC Bitterfeld-Wolfen.
5: Das macht auf alle Fälle.

0: Fälle Spaß uns beiden. Wir machen das weiter und sind da auch bereit, das ehrenamtlich zu machen, dass da dem Verein sozusagen keine Kosten entstehen, jetzt irgendwelche professionellen Kommentatoren einkaufen zu müssen, sondern dass einfach die Jungs aus dem Verein das machen, die Herzblut dafür haben, ein bisschen was von der Sache verstehen und sich damit beschäftigen und da reinarbeiten.
1: Auch die Spieler auf dem Feld wissen natürlich, bei wem sie sich zu bedanken haben, damit sie sich voll und ganz auf ihre Leistungen konzentrieren können. Auch wenn das leider meist zu kurz kommt.
2: Ja, ich finde, es wird oft unterschätzt und ein bisschen in den Hintergrund gerückt. Organisation, Planung, klar, da muss es auch Leute an der Front geben. Aber wir brauchen vor allem Leute, die anfassen. Ja, und das brauchen wir immer wieder. Es ist ein kleiner Kreis, der bei uns anfasst, aber die ackern wie wild. Und dafür sind wir halt unendlich dankbar.
1: Die fleißigen Helfer vom Aufbau schauen dem Spiel übrigens gemeinsam neben dem Spielfeld zu und fiebern sogar richtig mit. Am Ende können sie einen souveränen 3:0-Sieg des VC Bitterfeld-Wolfen feiern, den es ohne ihre ehrenamtliche Hilfe so auf jeden Fall nicht gegeben hätte.
3: Ohne die Helfer, die würde es gar nicht gehen. Also wenn wir hier so ein Heimspiel organisieren oder ein Turnier organisieren und da nicht Helfer hätten, die sagen, okay, also hier, ich mache für den Verein was, dann wäre das nicht machbar.
1: Nach dem Spiel geht es direkt wieder ans Abbauen bis spät in die Nacht. Das Ganze dann aber wenigstens glücklich und gemeinsam.

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0: Am Donnerstagvormittag ist es überwiegend stark bewölkt mit Temperaturen bis 19 Grad. Zu Mittag ist es sonniger und ein kräftiger böiger Wind weht aus Nordwesten. Der Abend ist sonnig und leicht bewölkt bei Temperaturen bis 21 Grad. Die Nacht ist überwiegend bewölkt. Der Freitag ist wechselnd, sonnig und bewölkt mit Temperaturen um 23 Grad.
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2: Kabelverteilerschränke mit neuem Outfit. Ein Projekt für historische Ansichten in der Innenstadt. Die Wernigeröder Stadtwerke sind mehr als nur ein Dienstleister vor Ort. Sie helfen auch mit ihren Ideen, die Attraktivität der bunten Stadt zu verbessern, diese liebens- und lebenswert zu gestalten. Jeder hat sie schon einmal gesehen, die unschönen Graffiti-Schmierereien an Trafohäuschen und Umspannstationen. Als Eigentümerin der Objekte sind die Stadtwerke bereits seit 2014 künstlerisch unterwegs, um die Flächen aufzupeppen. So entstanden zahlreiche Hingucker. Die Ideen wurden weiterentwickelt und auch kleinere Objekte wie Verteilerkästen in Angriff genommen. Diese sehen ebenfalls fantastisch aus, aber beinhalteten bisher nicht das Thema Innenstadt. Eine Symbiose mit den historischen Fachwerkbauten soll entstehen, so der Wunsch der Stadtwerke, die diese neue Idee auch in die Tat umsetzten. Um die ersten Ergebnisse der Öffentlichkeit zu präsentieren, trafen sich die Initiatoren an der Breitenstraße Ecke Johannesstraße.
3: Ja, die Stadtwerke Wernigerode haben ja ganz, ganz viele technische Einrichtungen, die man auch in der Öffentlichkeit sehen kann. Das sind Trafostationen, Gasregeldruckstationen oder eben auch Kabelverteilerschränke, wie in diesem Fall.
4: Die Kabelverteilerschränke sind wichtige technische Anlagen in unserem Versorgungsgebiet, die natürlich überall im Stadtgebiet bei uns auch verteilt sind. Wir haben rund 1000 Kabelverteilerschränke bei uns in Wernigerode. Allein in der Altstadt sind es um die 90 Schränke. Die sind oftmals versteckt, manche sind auch gut im Stadtgebiet zu sehen und leider auch oft Zielobjekt für Schmierereien und unschöne Graffitis.
5: Das ist schon etwas, was uns lange stört. Um die Stadtwerke hatten die Idee, mit historischen Fotos diese Verteilerkästen A davor zu bewahren, erneut beschmiert zu werden oder, wenn sie beschmiert waren, sie wieder in einen guten Zustand zurückzuversetzen.
4: Aus diesem Anlass ist ein kleines Projekt entstanden, dass wir uns die Kabelverteilerschränke anschauen, gucken im Stadtgebiet, welche können wir gestalten, welche können wir mit historischen Motiven versehen und können wir zur Verschönerung der Stadt halt beitragen.
5: Ich finde die Idee super. Wir haben hier solch ein Beispiel, wo zwei Gebäude, die man als Wernigeröder kennt, jetzt natürlich noch im historischen Kontext zu sehen. Man sieht sozusagen aktuellen Zustand und alten Zustand. Darüber freue ich mich.
6: Ja, das Haus, das wurde zum Zweiten Weltkrieg abgebombt, war zu mindestens 80% abgebombt und es wurde dann nach und nach dann wieder aufgebaut. Heute vor 50 Jahren wurde der letzte Feinschliff gemacht, da wurde das Obergeschoss aufgesetzt und auch der Dachstuhl, genau heute vor 50 Jahren. Und das Haus ist seit 1934 in Familienbesitz.
7: Also ich finde, das passt wunderbar zur Optik der Straße erstmal, zur Stadt selber. Und es ist immer schön, mal so eine alten Ansichten zu sehen, wie sahen die Gebäude von einer gewissen Zeit aus und jetzt. Das ist auch sehr interessant für die Touristen, die hier durch die Stadt laufen, dass sie einfach mal so einen Vergleich haben und nicht nur so einen grauen Kasten, der dann irgendwie vollgeschmiert ist.
5: Und wir rufen die Bürgerinnen und Bürger auf, weitere Standorte zu melden, die sie im Blick haben, die verschmutzt sind vielleicht, die wir dann auch mit historischen Bildern versehen können. Sie können auch gleich die Bilder mitschicken. Also es ist eine Aktion zum Mitmachen, es ist eine Aktion, die Stadt zu verschönern, vor Schmierereien zu bewahren und es ist eine Aktion, so ein bisschen in die Historie einzutauchen. Ich finde, sie verbindet ganz viel miteinander und deswegen bin ich begeistert.
4: Wir haben jetzt bereits zwei Schränke als Pilotprojekte umgesetzt. Einen findet man hier am Hotel Tanne. Der zweite ist an der Gravierbar schon umgesetzt worden und sie zeigen, wie wir das uns zukünftig vorstellen. Also wir haben vor, 10 weitere Schränke gestalterisch umzusetzen.
2: Mit alten Darstellungen könnte so ein Bilderbuch der Geschichte entstehen Und das direkt an den historischen Orten. Für die Gestaltung der zahlreich beschmierten Kabelverteilerkästen suchen die Stadtwerke noch gute Ideen. Schicken Sie unter aktion@stadtwerke-wernigerode.de eine Mail mit der Nummer des Verteilerkastens, äußern Sie Ihre Vorstellung und fügen Sie vielleicht sogar ein Bild hinzu. 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

0: Sommer oder Hölle. Tag der offenen Tür einer Selbsthilfegruppe für Epilepsie.
1: Heiße Temperaturen, wie wir sie gerade erleben, mögen zwar zum abendlichen Grillen und entspannten Nachmittagen im Freibad einladen, aber für viele Bevölkerungsgruppen ist derartiges Wetter eher Belastung als Segen. Dazu gehören unter anderem Menschen mit einer Epilepsieerkrankung, für die die extreme Sommerhitze mit großen Anstrengungen verbunden ist. Das und noch viele weitere Erfahrungen aus der Realität von Epilepsieerkrankten sollten am Mittwoch Gesprächsthema sein, zum Tag der offenen Tür des Vereins für Epilepsiekranke und deren Angehörige. Einmal im Jahr öffnet die Selbsthilfegruppe ihre Türen, um Außenstehenden die Möglichkeit zu bieten, sich zu dem Thema zu sensibilisieren und stellt die Hilfsangebote vor, an denen betroffene Personen hier regelmäßig teilhaben. Viele Epilepsiekranke sind Frührentner aufgrund ihres Gesundheitszustands, weshalb ein wichtiges Angebot des Vereins der sogenannte Rentnerklatsch ist, wo gemeinsam gefrühstückt und untereinander ausgetauscht wird. Weiterhin veranstaltet der Verein regelmäßige Gruppensitzungen,
2: wo dann unser Wohlbefinden besprochen wird und was wir in dieser Woche erlebt haben und ob es jetzt positiv war oder negativ war. Man kriegt Zuspruch und auch bei der Antragstellung, egal ob es Schwerbehinderung ist oder ob es Pflegeantrag ist, wird gemeinsam durchgesprochen, um da für jeden Hilfe anzubieten.
1: Diese gestaltet sich bei jeder betroffenen Person anders, denn es gibt viele verschiedene Arten der Epilepsie, die sich auf unterschiedlichste Weise auf den Alltag der PatientInnen auswirken und demnach alle anders behandelt werden müssen. Hier hilft der Verein dabei, an den richtigen Arzt zu vermitteln, sodass die Epilepsiekranken entsprechend ihren individuellen Beschwerden die nötige Unterstützung erhalten.
2: Egal, ob das eine Tiefensensibilisierung ist oder ob das mit Medikamenten gemacht wird oder ob das mit Operationen gemacht wird. Also hier können wir in vielen, vielen Situationen aufklären.
1: Aufklärung ist allgemein ein wichtiger Aspekt der Vereinsarbeit, denn Epilepsie ist eine Krankheit, die nach wie vor mit zahlreichen Missverständnissen und Vorurteilen behaftet ist. Diesen Vorbehalten hofft der Verein entgegenzuwirken, sodass das typische Bild, das mit Epilepsieerkrankten assoziiert wird, aus den Köpfen der Leute verschwindet.
2: Die Vorstellungen als Epilepsiekranker ist halt der, wenn man umfällt und um sich schlägt, dass man geistig krank ist. Das ist es aber nicht. Man ist nicht geistig krank, sondern nur, weil der Kopf in dem Moment Fehlinformationen aussendet, was für das Gehirn einfach zu viel ist. Ich kann dann einfach bloß sagen, das Gehirn schaltet in dem Moment ab und sortiert sich neu.
1: Die richtige Hilfe ist jedoch nur möglich, wenn betroffene Personen von selbst an den Verein herantreten und Kontakt mit der Selbsthilfegruppe aufnehmen. Gerne kann man sich den 14-tägigen Gruppentreffen anschließen oder einfach zu den regulären Sprechzeiten vorbeischauen. Genauere Informationen zum Kontakt und den Öffnungszeiten können auf der Website des Vereins gefunden werden.
2: Und hier findet man eben, wie eine kleine Familie kann man sich hier zusammentreffen. 2 Stunden und dann ist natürlich für einen Epilepsiekranken schon für einige das Ziel erreicht.
0: Den roten Faden finden. Lindenblütenfest in Halle.
1: Alle 2 Jahre begeben sich die frankischen Stiftungen der Stadt Halle auf Zeitreise und lockten auch diesmal wieder mit einem vielfältigen Angebot zum historischen Lindenblütenfest, das sich am vergangenen Wochenende erneut in den Stiftungsgassen abspielte. Beim diesjährigen Themenjahr drehte sich alles um das Konzept der Orientierung und darum, den richtigen Weg für sich selbst zu finden. Passenderweise gab man dem diesjährigen Event das Motto, den roten Faden finden, welches überall auf dem Gelände auf verschiedenste Weise gefunden werden konnte.
3: Es gibt sehr viele Stände, die sich wirklich damit beschäftigen, etwas mit Rot zu machen. Beim Papierschöpfenstand wird Papier geschöpft, um zu gucken, ob man handwerklich begabt ist. Es gibt so Poster hier mit verschiedenen Zitaten von berühmten Personen, die über seinen Weg finden und den roten Faden genommen wird. Über das Historische gibt es viele mittelalterliche Spiele, zum Beispiel den Sterngreifer, wo man mit einer Leiter versuchen muss, eine Glocke zu erreichen. Das ist auch etwas über Weg finden. Man muss halt versuchen, den Weg zu beschreiten, den einem gegeben wurde.
1: Rund 80 thematische Mitmachangebote dieser Art waren am Wochenende über das gesamte Areal verteilt, allesamt in Anlehnung an das Thema der Orientierung auf den verschiedensten Ebenen und Situationen. Bildlich gestaltet wurde das Ganze durch wiederkehrende Symbole wie Kompass, Karte, Leuchtturm und Co., die teilweise auch selbst gebastelt werden konnten, sowie eine Vielzahl an anderen Kreativangeboten für Groß und Klein. Wortwörtlich den richtigen Weg galt es im Labyrinth zu finden. Und wer genug davon hatte, die eigenen grauen Zellen anzustrengen, der erfreute sich an den barocken Schaustellern, die ihre Stände in den Gassen verteilt hatten und dort zum Beispiel mit Hilfe von Hexenkunst scheinbar Kupfermünzen in Gold verwandelten. Zwar ohne Magie, aber nicht weniger beeindruckend war die Vielfalt an Handwerk wie Glasbläserei, Bildhauerei oder die Arbeit am Webstuhl, die ebenfalls an diesem Wochenende bestaunt werden konnte und natürlich auch zum Verkauf stand. Selbstverständlich wurde außerdem für das leibliche Wohl gesorgt und begleitet von theatralischer und musikalischer Unterhaltung auf zwei Bühnen ließ man sich das kulinarische Angebot besonders gut schmecken.

0: Übrigens könnten an diesem Wochenende alle Ausstellungen der Frankischen Stiftungen kostenlos besucht und an Führungen teilgenommen werden. In den Abendstunden folgte auf den jeweiligen Bühnen eine Session aller KünstlerInnen und mit einer imposanten Lichtshow ließ man das Spektakel schließlich ausklingen. Dann galt es noch einmal, den richtigen Weg zu finden, diesmal allerdings den vertrauten Weg nach Hause.
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0: und Herren, wir befinden uns hier auf einer Insel mit zwei Bergen und dem Eisenbahnverkehr. Den Namen der Insel verschweigen wir aus Gründen der Diskretion. König Alfons, der Viertelverzwölfte, steht kurz davor, die wichtigste Entscheidung seiner politischen Karriere zu treffen. Ach, da ist ja auch schon der König. Und wenig anders zu erwarten, er telefoniert. Links von mir sehen Sie Frau Waas, die das tut, was sie am besten kann. Sie schläft. Im Hintergrund der königlichen Keminate erkennen Sie zwei Türen. Hinter der einen Tür wird gleich der Inselfotograf Herr Ärmel die Bühne betreten. Die andere Tür dient Lukas, dem Lokomotivführer, als Entree. Meine Damen und Herren, ich wünsche Ihnen viel Vergnügen. Hier ist unsere Majestät, der König.
1: Ja, hier ist der Dings, der König. Ja, ich sollte zurückrufen. Worum geht's? Ah, Klimadings. Klimaschutz. Klimaschutz. Das ist schwierig. Muss ich drüber nachdenken. Klimaschutz. Klimaschutz. Also gut, krempeln wir sie hoch, die Ärmel.
2: Jawohl, hier bin ich.
1: Der Herr Ärmel, Sie kommen wie gerufen. Wir sollen was tun für den Klimaschutz. Hier, Befehl von der Dings, von der Leyen, von der EU.
2: Ich wusste gar nicht, dass wir zur EU gehören. Ich hätte immer gedacht, wir liegen außerhalb jeglicher Hoheitsgewässer. Eure Majestät wissen offensichtlich mehr als ich.
1: Eben, darum bin ich ja auch der Dings hier, der König, und Sie nur der, Dings. Jedenfalls, wir sollen was tun für den Klimaschutz. Wir könnten zum Beispiel beim Müll anfangen. Hier, kein Plastik mehr ins Meer.
2: Ha, ich dachte immer, Meere aus Plastik seien völlig normal.
1: Was?
3: Ja, bitte.
1: Ja, also wir können natürlich auch das Müllproblem auf später verschieben und erstmal mit einem anderen Thema anfangen.
2: Weniger Fleischverzehr. Da würde euer Hochwohlgeboren kein Zacken aus der Krone fallen.
3: Verkehrswende.
1: Verkehrswende?
3: Ja.
2: Wir tun etwas gegen den Individualverkehr.
3: Der Individualverkehr ist schlecht. Seht, er ist schlecht. Das steht doch schon in der Bibel. Ich glaube bei Lukas.
4: Bin schon da. Ging leider nicht schneller. Blöde Geschwindigkeitsbegrenzung.
1: Geschwindigkeitsbegrenzung ist aber ein gutes Mittel für den Klimaschutz.
2: Ebenso wie die Reduzierung des Individualverkehrs.
3: Aber der Individualverkehr ist doch unbedingt zu reduzieren.
1: Also kann es sein, dass wir mit dem Individualverkehr, was können wir denn damit erreichen?
2: Also, ich würde ja einmal vorschlagen, dass vielleicht Lukas, dessen Emma ja eine ganz schöne Dreckschleuder ist, ja wohl etwas ändern muss. Also aktuell, das ist doch ein Skandal.

0: produziert ein Viertel unserer Bevölkerung 98% des CO2-Ausstoßes.
1: Die Lokomotive muss weg.
2: Was?
3: Ja, bitte?
0: Lukas könnte wenigstens eine Fahrgemeinschaft bilden.
2: Ja, würde ich ja gerne. Aber ich habe doch ganz andere Arbeitszeiten als ihr. Außerdem ist in der Emma sowieso kaum noch Platz. Das Führerhaus ist spitz auf Knopf ausgemessen. Und überhaupt fahrt ihr ja sowieso nie Zug. Ihr fahrt ja alle überhaupt nicht.
3: Da hat er recht. Wir drei fahren nie Zug. Aber um den Individualverkehr zu reduzieren, müssten mehr Leute Zug fahren. Sollen wir jetzt auf Zuwanderung setzen?
0: Das macht aber wieder mehr Müll. Es sei denn, es kämen sehr kleine Menschen mit sehr kleinen Ansprüchen. Und auch nur ganz wenige. Vielleicht einer.
1: Vielleicht muss man einfach mal ganz neue Wege hier, Dings, denken.
3: Man muss aber auch an die Wirtschaft denken, an die Lokale.
0: Und man darf die Insel nicht verschandeln. Sie ist so fotogen.
2: Man muss vor allem Arbeitsplätze erhalten. Vor allen Dingen meinen.
1: Aber diese Lokomotive ist eine totale Drecksschleuder. Hier, Dings, Pop-up-Draisinen. Dann können wir wenigstens das Schienennetz weiter nutzen.
2: Ihr könnt doch nicht einfach die Bahn zerschlagen. Also, wenn ich die Emma nicht mehr fahren darf, dann streike ich.
0: Nun, das wäre ein Anfang.
1: Aber die Wissenschaft hat festgestellt, dass der Meeresspiegel in den letzten Jahrzehnten dramatisch angestiegen ist. Lummerland droht der Untergang.
0: Dann müssen wir eben lernen, unter Wasser, also unter Folie, zu atmen.
2: Ich kann Emma zu einem Unterseeboot machen.
0: Und ich besorge mir eine Unterwasserkamera.
3: Ich gehe mit meinem Laden auf Tauchstation und stelle das Sortiment komplett um.
1: Liebe Untertanen, es könnte doch ganz einfach sein. Alles, was wir tun müssen, ist diese alte, stinkige Dampflok stilllegen. Hier gehen doch sowieso fast alle zu Fuß.
2: Minderheiten müssen aber geschützt werden.
1: Wir müssen aber jetzt etwas tun. Sonst kommt jede Hilfe zu spät.
2: Ach, zu spät, ja. Das kenne ich.
0: Und wenn wir erst einmal nur den Ausbau des Individualverkehrs einschränken.
2: Ja. Wir beschließen, die Anzahl der Lokomotiven auf Lummerland bis zum Jahr 2050 auf unter 2 zu halten.
3: Okay, und dann anschließend beginnen wir mit dem Rückbau des Schienennetzes innerhalb weniger Dekaden.
1: Hier, E-Dings, E-Fool, ich wieder total ausfall, nix Wissing. E-Fuel, das war's.
3: Ja, bitte?
1: Aber vielleicht kann man sich hier, Dings, die guten Ideen auch nicht einfach so aus dem Ärmel schütteln.
2: Och, ich probier's mal.
0: Was?
3: Ja, bitte?
1: Das ist das Dings hier, das Michael. Nee, Ende.

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0: Am Donnerstagvormittag ist es überwiegend stark bewölkt mit Temperaturen bis 19 Grad. Zu Mittag ist es sonniger und ein kräftiger böiger Wind weht aus Nordwesten. Der Abend ist sonnig und leicht bewölkt bei Temperaturen bis 21 Grad. Die Nacht ist überwiegend bewölkt. Der Freitag ist wechselnd, sonnig und bewölkt mit Temperaturen um 23 Grad.
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0: Neuer Springbrunnen in der Schützenstraße. Ein Stück Halberstädter Identität wurde erneuert.
1: Fontäne ab!
0: Ein echtes Highlight am breiten Weg ist der Brunnen im Schützenpark. Nach etlichen fehlgeschlagenen Sanierungsversuchen ist es nun endlich gelungen, das Projekt in die Tat umzusetzen.
2: Ja, die Hartsparkasse hat sich ja sehr engagiert, ja auch beim Brunnen. Wie ist er denn geworden?
3: Ja, ich bin begeistert. Also wir sehen den Brunnen, der jetzt ja gerade gestartet hat. Dann hat man schon mal die Gelegenheit, dabei zu sein, wenn ein Brunnen erstmalig sein Wasser preisgibt. Also wir sind hier mächtig stolz, dabei sein zu dürfen. Tolles Werk, gut für Halberstadt, gut für die Bürgerschaft, gut für den Gemeinsinn.
0: Mit einer Fläche von mehr als 300 Quadratmetern und rund 175.000 Litern Wasser ist der Brunnen ein echter Hingucker. Der Wasserstand beträgt 55 cm und ergibt insgesamt 175 Kubikmeter. Drei Pumpen werden für das Fontänenspiel automatisch gesteuert, die mit je 4 Kilowatt Leistung arbeiten. Finanziert wurde der Brunnen durch eine Spendenaktion des Laienclubs Halberstadt und durch zahlreiche private Spenden der Halberstädter selbst. Dabei kam ein hoher, fünfstelliger Betrag zusammen.
2: Ja, der Lions Club hat sich ja sehr engagiert hier für den Brunnen. Wie ist es denn dazu gekommen?
4: Also es gab natürlich verschiedene Wege, die dazu geführt haben. Mein persönlicher Weg war gewesen, dass ich hier mit dem Kinderwagen drumherum gefahren worden bin um den Brunnen und später meinen Bruder um diesen Brunnen gefahren habe. Also insofern war dieser Brunnen für mich ein sehr wichtiges Objekt hier in Halberstadt, immer wieder langgelaufen. Und deswegen war ich sehr froh, als er an die Initiative kam, diesen Brunnen zu erneuern.
2: Ist denn der neue Brunnen gelungen?
4: Also wir haben vorige Woche hier bei der Pflanzaktion geholfen. Ich denke, es ist sehr gut gelungen.
0: Die Unterstützenden werden dauerhaft entlang des Brunnens auf einer Stelle und auf der Internetseite des Laienclubs gewürdigt.
2: Ja, der neue Brunnen hier in Halberstadt, wie ist er denn geworden aus Ihrer Sicht?
5: Super, ist wirklich super geworden. Also erstmal ein großes Lob oder Dank oder was auch immer, das kann man ja auch als städtische Gesellschaft sagen, allen, die daran beteiligt waren, eine tolle Geschichte. Also ich selber hatte den Brunnen so groß gar nicht in Erinnerung, wie das so ist, aber das ist super geworden. Also mir gefällt das sehr.
2: Haben denn die Halberstadtwerke hier bei dem Brunnen, sind die auf Schwierigkeiten gestoßen? Denn ihr wart ja mit dabei, als der Brunnen gebaut wurde. Hat ja 4 Jahre gedauert und es war ja alles gar nicht so einfach.
5: Na, wenn ich ehrlich bin, haben wir so viel gar nicht geleistet für den Brunnen. Wir haben bezüglich der technischen Anschlussgeschichten was gemacht und haben auch das Wasser gespendet. Aber es war vor allen Dingen eine Sache der Spender, der privaten Spender, der städtischen Gesellschaft, vor allen Dingen der Stahler und so weiter und der Firmen wie BEFA und ähnliche, die sich engagiert haben. Wir hatten zu tun auf dem breiten Weg. Wir haben eine Rieseninvestition auf dem breiten Weg gehabt.
6: Toll, dass wir das Ziel vor allen Dingen auch erreicht haben. Und Ziel war spätestens mit der Eröffnung des breiten Weges hier wirklich wieder einen vernünftigen Eingang für den breiten Weg zu schaffen. Das ist uns gelungen, dank Ihrer Hilfe, dank der vielen Spenden von Ihnen allen, dank der unheimlich engagierten Firmen. Also von daher auch von mir persönlich als ehemaliger Lions-Präsident, aber auch als Oberbürgermeister, vielen, vielen herzlichen Dank an Sie alle.
2: Ja, wie zufrieden ist denn der Oberbürgermeister Stadt Halberstadt mit seinem neuen Brunnen?
7: Ja, bin natürlich super zufrieden, war ja, als ich Lions-Präsident war, meine eigene Idee, den Brunnen wieder zu machen. Und der Club hat da mitgezogen und vor allen Dingen ganz, ganz viele Halberstädter haben mitgemacht, unheimlich viel Geld gespendet, sodass es überhaupt nur möglich war, hier diesen Brunnen aufzustellen oder wieder zu regenerieren. Und ich bin total stolz drauf, weil einfach gerade alles ineinander passt. Der Brunnen, das schöne Haus hier und jetzt noch der breite Weg, den wir heute auch noch eröffnen. Also der Bürgermeister könnte nicht glücklicher sein.
2: Der Brunnen ist ja eine Herzensangelegenheit gewesen von vielen Halberstädtern, die schon etwas älter sind, die den Brunnen noch von früher kannten. Und die Sanierung war gar nicht so einfach. Wo waren denn die Schwierigkeiten? Es hat ja fast 4 Jahre gedauert, um diesen Brunnen wieder instand zu setzen.
7: Ja, am Anfang haben wir gedacht, es ist relativ simpel.

0: hat eben eine Weile gedauert.
1: Jetzt ist der Brunnen ja umrahmt von Blumen. Wie wird das denn aussehen, wenn es hier 30 Grad sind und die Leute wollen gerne mal mit ihren Füßen in diesen Brunnen baden gehen? Wird das möglich sein?
0: Nein, das ist eigentlich nicht möglich. Also wir haben jetzt keine Kamera hier installiert, die das irgendwie verhindert. Aber es ist natürlich nicht so, dass hier Baden erlaubt wäre oder Füße abkühlen. Das ist eigentlich alles nicht gewollt. Das ist wirklich ein Springbrunnen. Der soll was fürs Auge sein. Der soll gerne auch was fürs Klima sein. Für die persönlichen Füße eher nicht. Besteht immer die Gefahr, im Zweifel auch reinzurutschen. Und wir wollen nicht, dass sich irgendwer verletzt oder ähnliches. Von daher ist diese schöne Blumenrabatte da drum, die auch nochmal deutlich symbolisiert, nicht auf den Brunnenrand laufen und bitte auch nicht reingehen. Am Ende ist es alles eine Verschmutzung und das kann dem Brunnen nicht gut tun.
2: So ist der Brunnen nicht nur ein Treffpunkt für Besucher und Besucherinnen, sondern auch ein sichtbares Zeichen für das Engagement der Menschen in Halberstadt.

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0: Am Donnerstagvormittag ist es überwiegend stark bewölkt mit Temperaturen bis 19 Grad. Zu Mittag ist es sonniger und ein kräftiger böiger Wind weht aus Nordwesten. Der Abend ist sonnig und leicht bewölkt bei Temperaturen bis 21 Grad. Die Nacht ist überwiegend bewölkt. Der Freitag ist wechselnd, sonnig und bewölkt mit Temperaturen um 23 Grad.
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2: Einweihung in Oberstdorf. Der Neubau des Landesforstbetriebs Sachsen-Anhalt.
3: Am 12. Juni 2026 fand die Einweihung des Neubaus der Forstwirt- und Revierjägerlehrstätte des Forstamtes Süd des Landes Sachsen-Anhalt in Oberstdorf statt. Zahlreiche Gäste hatten sich auf dem Weg in den Sangerhäuser Ortsteil gemacht. Unter anderem auch die Landtagsabgeordneten Kerstin Eisenreich und Matthias Redlich sowie Landrat André Schröder.

0: Nach der musikalischen folgte die Begrüßung in Worten durch den noch neuen Forstamtsleiter Johannes Brodowski. Er konnte das Wort zugleich an den Ehrengast Gerd Zender, Staatssekretär im Ministerium für Wirtschaft, Tourismus, Landwirtschaft und Forsten des Landes Sachsen-Anhalt, übergeben.
1: Weiß Herr Kohl, ich kann mich noch daran erinnern, als ich das erste Mal hier war in meiner Funktion, haben Sie mir denn dann sozusagen den Vorgänger des Gebäudes gezeigt. Das war schon gruselig, und desto mehr ist es jetzt schön, dass wir heute die

0: Übergabe auch durchführen können. Und eins ist mir auch ganz wichtig, als der jetzige Ministerpräsident Sven Schulz und damalige Forstminister und ich das Amt antraten, da waren für uns zwei Dinge wichtig. Einmal die Ausbildung der jungen Kollegen, Kolleginnen, die sozusagen dann irgendwann in Funktion treten. Wir haben hier einen jungen Mann kennengelernt, Kurz, der auch den Betrieb nunmehr leitet. Aber auch, und das war uns auch ganz wichtig, dass wir hier mit dem Holz eine Materie haben, mit der man arbeitet, die man verwertet, dass es ein Produkt ist, den nicht einfach nur im Wald davor lebt, sondern ganz einfach auch damit eine Verwertung stattfindet. Und deswegen ist es mir auch umso wichtiger, in der Kombination, und das wird hier im Forstbetrieb Süd ganz besonders gemacht, in Kombination mit dem Thema Holzverwertung und in Kombination mit der Ausbildung, hat es mich dann besonders gefreut, auch hier zu sein. Und ich denke, Holz ist auch ein wichtiger Beitrag im Rahmen des Klimawandels, des Bindens auch von CO2-Stoffen. Und deswegen ist es ganz wichtig, dass Holz verwertet wird und Holz auch gebraucht wird, denn es wächst immer wieder nach.
1: Auch Landrat André Schröder zeigte sich begeistert.
2: Diese Investition hier, ich weiß nicht, ob ich petzen darf, sind etwas mehr als 2,5 Millionen. Diese Investition hier ist nicht nur Wertschöpfung bei uns im Landkreis, also damit Wertschöpfung im ländlichen Raum. Es ist vor allen Dingen ein klares Standortbekenntnis. Es werden 21.000 Hektar Wald bewirtschaftet hier, allein im Forstamtsbereich. Aber im Landkreis ist jeder vierte Quadratmeter Wald. Das heißt, 26% der gesamten Landkreisfläche Mansfeld-Südharz, die übrigens etwa doppelt so groß ist wie Berlin, besteht aus Wald. Und die Wichtigkeit von Holz und Wald ist ja vom Staatssekretär schon ausreichend benannt worden und Sie alle sind ja vom Fach und wissen das. Es freut mich also sehr, dass wir hier endlich diesen Standort und so ein bisschen heute Erntetag haben und diesen Standort freigeben können. Ich bin auch neugierig, was innen daraus geworden ist und jetzt weiß ich nicht, ob ich meinen nachfolgenden Rednern vorgreife, aber 2,5 Millionen, das ist ein Holzbauwerk. Es ist eine Solaranlage auf dem Dach, es ist eine Hackschnitzelanlage für modernes Heizen verarbeitet. Das heißt, es ist auch ein modernes Bauwerk geworden und es bietet Platz für mehrere Lehrlinge, Azubis, 15, hauptsächlich Forstwirte, aber auch Revierjäger sind ja dabei. Also es ist auch ein Lehrbetrieb, eine Lehrstätte.
1: Nachdem der Staatssekretär Herrn Prodowski den symbolischen Schlüssel für das Gebäude übergeben hatte und auch ein Gruppenfoto gemacht war, würdigte der Forstbetriebschef noch einmal die Verdienste seines Vorgängers Holger Koth, der sich unlängst in den Ruhestand verabschiedet hatte.
3: Die Hauptrolle liegt aber nicht bei mir, bei dieser wirklich schönen Sache hier, sondern letztendlich muss man sagen, ganz wesentlich ist das Holger Koths Anstreben mit gewesen. Die Zeit von Corona wurde mitgenutzt, aber ohne seine wirklich engagierte Arbeit, sein Herzblut, vor allen Dingen auch für die Waldarbeit, weil er selber ein Waldarbeiter war, wäre dieses Gebäude sicherlich so hier nicht und das muss man auch entsprechend honorieren. Im Wesentlichen war es er auch gewesen, der die Ausbildung der Revierjäger im Land ins Leben gerufen hat und auch einer der Ersten, der diese Leute auch wirklich auf der Fläche so eingesetzt hat, dass es für den Wald am besten ist. Also auch da gehören die Lorbeeren nicht zu mir, sondern woanders hin.
1: Nun war Gelegenheit, die neue Ausbildungsstätte in Augenschein zu nehmen. Von den modernen Gruppenarbeitsplätzen bis hin zur Kettensägenwaschmaschine. Der langjährige Ausbilder Andreas Walter führte die Gäste mit Freude in jeden Raum.
4: Das ist alles nachher neu. Es ist Stand zeitgemäß, sage ich mal so. Ich habe ja fast 30 Jahre in diesen alten Gebäude gelehrt, sage ich mal so. Und das ist jetzt hier was Neues aus dem Goldstandard, so könnte man sagen. Ist perfekt eigentlich für uns. Ja, für die Ausbildung, die Jungs fühlen sich wohl, die Mädels fühlen sich wohl. Wir fühlen uns wohl als Ausbilder, wir haben alles, was wir brauchen hier. Das ist ein super. Und heute kann man sich freuen, hier den Beruf zu lernen. Ja.
5: Wie wird man denn Forstwirt? Wie bewirbt man sich?
4: Man bewirbt sich in unserem Betreuungsforstamt für eine Ausbildung. Das ist meistens Ende des Jahres, Anfang des Jahres kann man sich da bewerben. Dann ist ein Auswahlgespräch, Auswahltest. Und wenn man Glück hat, wird man genommen. Ja. Wir haben 6 Ausbildungsplätze jedes Jahr zu vergeben. Da ist für jeden was dabei eigentlich.
5: Und können die anschließend auch in Sachsen-Anhalt weiterarbeiten?
4: Die können unbedingt in Sachsen-Anhalt weiterarbeiten. Die 2 Betriebe, Landesforstbetrieb und LZW, Landeszentrum Wald, suchen händeringend Nachwuchs.
5: Wir haben jetzt schon mehrmals gehört, Sie sind eigentlich der Verursacher hier.

0: der Sache.
1: Nein.
0: Sind Sie jetzt ein bisschen stolz?
1: Ich freue mich zumindest, dass es geklappt hat und dass es jetzt zur Nutzung geht. Und,
0: auch ja, wenn Sie selber jetzt nicht mehr hier so vor Ort sind, aber...
1: Ja, das hat ja damit nichts zu tun. Also ich bin kein direkter Ausbilder. Ausgebildet muss ich auch nicht mehr werden, das war vorher klar. Aber es gehörte zu meinem damaligen Verantwortungsbereich und ja, insofern ja, war es meine Arbeit.
0: Ist schön geworden, oder?
1: Ja, sehr schön. Ich denke, dass selbst Maßstäbe im Land, also im Landesforstbetrieb, aber auch im Land insgesamt, wo der Holzbau noch nicht so entwickelt ist, kann man das immer wieder als Beispiel dann auch mal vorweisen, als Forstwirtschaft, dass nachhaltiges Bauen und nachhaltiges Wirtschaften im Wald und auch in der Ausbildung eine gute Sache ist.
2: Also ich freue mich sehr, dass wir hier im südlichen Teil Sachsen-Anhalts jetzt auch einen Lehrbetrieb haben, vor allem so einen modernen Lehrbetrieb. In der Werkstatt konnte man eben eine Mischung aus Motorsägen und Freischneidern mit Akku beziehungsweise auch ganz klassisch Benzinbetrieben sehen. Das heißt also, hier wird auch mit der modernen Technik gearbeitet und wir freuen uns über all die Lehrlinge, die hier durchlaufen und dann vor allen Dingen im Wald bei uns hier in Sachsen-Altar tätig werden. Und wir Privatwaldbesitzer sind freuen uns über jeden, dem wir dann auch später in unseren Waldflächen Arbeit bieten können. Und insofern beglückwünsche ich den Landesforstbetrieb für dieses doch sehr schöne Gebäude.
3: So, ja. Schönen guten Tag. Ich
0: den Fachmann himself für ein schönes Wildessen. Was haben Sie denn in den Töpfen heute?
3: Heute gibt es aus dem Wald Wildjägerpfanne, Wildhappen, Wildgulaschsuppe und auch belegte Brötchen mit Wildwurst und auch kurzgebratene Wildfleischspieße. Wir wünschen alle guten Appetit.

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1: Freitagabend, kurz vor 21 Uhr. Die erste Mannschaft des VC Bitterfeld-Wolfen bereitet sich abschließend auf das Heimspiel gegen die Order Base Volleys aus Münster vor. Das Spiel der zweiten Volleyball-Bundesliga wird an gleicher Stelle in weniger als 24 Stunden stattfinden. Doch noch sieht die Bernsteinhalle nahe Bitterfeld-Wolfen nicht aus, als könnte hier ein Punktspiel der zweiten Volleyball-Bundesliga stattfinden. Damit pünktlich zum Spiel dann alles an Ort und Stelle ist, benötigt es nämlich noch etwas, was leider viel zu schnell vergessen wird: ehrenamtliche Helfer. Die hat der VC Bitterfeld-Wolfen auch zum Glück. Gemeinsam mit den Männern der ersten Mannschaft werden im Anschluss ans Training noch am Freitagabend die ersten Vorkehrungen fürs Spiel am Samstag getroffen.
2: Nach dem Training unserer ersten Männermannschaft fangen wir an aufzubauen. Das heißt, die Bundesligamannschaft unterstützt uns mit dabei. Es werden die Rollen für die Bahn, für das Spielfeld und die Außenbahn ausgelegt. Dann werden die Tribünenteile von unserem Hänger draußen hier drinnen deponiert. So, danach wird das Feld grob ausgelegt, bisschen die Außenkanten beschwert.
1: Doch das, was hier erst einmal simpel klingt, ist vor allem körperliche Arbeit und dauert eben seine Zeit. Im besten Fall kommen zum Aufbau 20 ehrenamtliche Helfer, meist sind es vor allem am Freitagabend rund 10. Aber eine schöne Besonderheit gibt es dabei: von diesem ca. 10 Mann starken Team besteht ungefähr die Hälfte aus Menschen mit Handicap der Diakonie Bitterfeld-Wolfen-Grevenhainichen. Sie sind da, um eine Aufgabe zu haben, mit anzupacken und zu helfen. Und das zu jedem Heimspiel.
3: Also wo das angefangen hat, war das eine sehr interessante und fruchtbare Geschichte. Das hätten wir gar nicht gedacht, weil die haben ja mit dem Volleyball gar nichts am Hut. Also die sind teilweise vielleicht auch nicht mal sportinteressiert, aber sie haben hier eine Aufgabe und sie kommen auch raus, sage ich mal. Also es ist ja hier eine schöne Sache, bei so einem Heimspiel dabei zu sein und dann zu sehen, also mit unserer Hilfe müssen die ganzen Sachen hier stehen. Das ist ihre Aufgabe, dass sie das alles aufbauen, bestimmte Sachen abbauen. Und deswegen sind die auch immer alle da. Also das ist wirklich eine coole Sache. Ja.
1: Eine echte Win-Win-Situation also. Unterdessen werden die letzten Bahnen vom Spielfeldboden ausgerichtet und exakt aneinander geschoben. Auch hier müssen alle an einem Strang oder wohl eher an einer Bahn ziehen. Dann ist erstmal Schluss. Der nächste Morgen, Spieltag in der Bernsteinhalle. Schon kurz nach um 11 trifft man sich wieder, um die finalen Vorkehrungen für das Spiel in ca. 8 Stunden zu treffen. Es ist noch einiges zu tun, doch glücklicherweise kommen am Samstag meist ein paar Ehrenamtliche mehr. Auch die Helfer von der Diakonie sind wieder mit dabei. Nach einer kurzen Besprechung geht es dann gemeinsam an die Arbeit. Man kennt und schätzt sich.
4: Das gehört einfach zu der Familie, die wir hier sind. Das ist eine Familie für uns. Ja, auch mit der Diakonie zusammen. Das ist eine Familie, wo man auch außerhalb von den Spieltagen auch Kontakt zu hat. Und das ist eben das Wunderbare daran.
1: Zuerst muss der Boden ordentlich verklebt werden. Mit einem eher sonderbar aussehenden Gerät wird dabei Klebeband von unten an den Rand zweier Matten geklebt, sodass diese nicht mehr verrutschen können. Ordentlich festgetreten muss das Ganze natürlich auch noch, und das nicht nur an einer Stelle. Und so vergeht schon mal mehr als eine Stunde, bis allein der Spielbelag ordentlich liegt. So kommt man dann am Ende des Tages auch auf viele Stunden Arbeit. Nicht selten gibt es an Spieltagen 12 Stunden und mehr etwas zu tun.
5: Also manchmal bis nach 23 Uhr oder so sind wir denn hier.
1: Während noch die letzten Lücken geflickt werden, beginnt man unterdessen schon mit dem Aufbau der Tribünen für die Zuschauer. Nachdem diese an der richtigen Stelle stehen, müssen sie noch miteinander verschraubt werden. Ein wenig handwerkliches Geschick ist gefragt. Einer der Helfer ist Christian Nordhausen. Er ist durch seine Tochter zum ehrenamtlichen Unterstützer geworden. Die ganze Familie hängt da mittlerweile mit drin.
6: Ja, ich sag mal, Lilly ist ja quasi mit dabei, die macht mit und ja, die Frau hilft dann in der Regel beim Abbauen mit. Ja, sagen wir, zu Hause muss auch ein bisschen was gemacht werden, da wären wir uns schon einig.
1: Es muss schon irgendwo auch Spaß machen, wenn man sein verdientes Wochenende mit Familie und Freunden auf diese Art und Weise verbringt. Bei all den Helfern bleibt aber natürlich die Frage, was denn der Verein tut, um den Ehrenamtlichen für ihr Engagement zu danken.
4: Wir haben ja schon eine Auszeichnung beim Jahresempfang gemacht. Wir machen dasselbe, machen wir nochmal zum letzten Spieltag. Zum letzten Spieltag machen wir auch für die ganzen Helfer oben ein super Buffet noch auf, wo wir dann alle Mann zusammensitzen. Zum Schluss, wenn alles zusammengepackt ist und dann eben bis in der Nacht, wenn da oben sitzen noch und fleißig essen und trinken.
1: Wir machen einen kleinen Zeitsprung und befinden uns jetzt wenige Stunden vor Anpfiff der Partie gegen die Gäste aus Münster. Mittlerweile hat sich noch so einiges getan. Jetzt heißt es erst einmal ausruhen, währenddessen füllt sich die Halle immer mehr und mehr, auch die Kasse muss besetzt sein. Und dann kann das Spiel wie geplant pünktlich um 19 Uhr starten. Aber auch nur, weil im Vorfeld viele fleißige Hände die Halle in stundenlanger Arbeit hergerichtet haben. Für manche geht es jetzt nämlich erst richtig los, denn auch für den eigenen Internet-Livestream werden für eine interessante Übertragung Kommentatoren gebraucht, die mit Herzblut bei der Sache sind. Auch die hat der VC Bitterfeld-Wolfen.
7: Das macht auf alle Fälle Spaß uns beiden. Wir machen das weiter und sind da auch bereit, das ehrenamtlich zu machen, dass da dem Verein sozusagen keine Kosten entstehen, jetzt irgendwelche professionellen Kommentatoren einkaufen zu müssen, sondern dass einfach die Jungs aus dem Verein das machen, die Herzblut dafür haben, ein bisschen was von der Sache verstehen und sich damit beschäftigen und da reinarbeiten.
1: Auch die Spieler auf dem Feld wissen natürlich, bei wem sie sich zu bedanken haben, damit sie sich voll und ganz auf ihre Leistungen konzentrieren können. Auch wenn das leider

0: lässt, zu kurz kommt.
1: Ja, ich finde, es wird oft unterschätzt und ein bisschen in den Hintergrund gerückt. Organisation, Planung, klar, da muss es auch Leute an der Front geben. Aber wir brauchen vor allem Leute, die anfassen. Ja, und das brauchen wir immer wieder. Es ist ein kleiner Kreis, der bei uns anfasst, aber die ackern wie wild. Und dafür sind wir halt unendlich dankbar.
0: Die fleißigen Helfer vom Aufbau schauen dem Spiel übrigens gemeinsam neben dem Spielfeld zu und fiebern sogar richtig mit. Am Ende können sie einen souveränen 3:0-Sieg des VC Bitterfeld-Wolfen feiern, den es ohne ihre ehrenamtliche Hilfe so auf jeden Fall nicht gegeben hätte.
2: Ohne die Helfer, die würde es gar nicht gehen. Also wenn wir hier so ein Heimspiel organisieren oder ein Turnier organisieren und da nicht Helfer hätten, die sagen, okay, also hier, ich mache für den Verein was, dann wäre das nicht machbar.
0: Nach dem Spiel geht es direkt wieder ans Abbauen bis spät in die Nacht. Das Ganze dann aber wenigstens glücklich und gemeinsam.

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0: Am Donnerstagvormittag ist es überwiegend stark bewölkt mit Temperaturen bis 19 Grad. Zu Mittag ist es sonniger und ein kräftiger böiger Wind weht aus Nordwesten. Der Abend ist sonnig und leicht bewölkt bei Temperaturen bis 21 Grad. Die Nacht ist überwiegend bewölkt. Der Freitag ist wechselnd, sonnig und bewölkt mit Temperaturen um 23 Grad.
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2: Kabelverteilerschränke mit neuem Outfit. Ein Projekt für historische Ansichten in der Innenstadt. Die Wernigeröder Stadtwerke sind mehr als nur ein Dienstleister vor Ort. Sie helfen auch mit ihren Ideen, die Attraktivität der bunten Stadt zu verbessern, diese liebens- und lebenswert zu gestalten. Jeder hat sie schon einmal gesehen. Die unschönen Graffiti-Schmierereien an Trafohäuschen und Umspannstationen. Als Eigentümerin der Objekte sind die Stadtwerke bereits seit 2014 künstlerisch unterwegs, um die Flächen aufzupeppen. So entstanden zahlreiche Hingucker. Die Ideen wurden weiterentwickelt und auch kleinere Objekte wie Verteilerkästen in Angriff genommen. Diese sehen ebenfalls fantastisch aus, aber beinhalteten bisher nicht das Thema Innenstadt. Eine Symbiose mit den historischen Fachwerkbauten soll entstehen, so der Wunsch der Stadtwerke, die diese neue Idee auch in die Tat umsetzten. Um die ersten Ergebnisse der Öffentlichkeit zu präsentieren, trafen sich die Initiatoren an der Breitenstraße Ecke Johannesstraße.
3: Ja, die Stadtwerke Wernigerode haben ja ganz, ganz viele technische Einrichtungen, die man auch in der Öffentlichkeit sehen kann. Das sind Trafostationen, Gasregeldruckstationen oder eben auch Kabelverteiler.

0: Schränke wie in diesem Fall.
1: Die Kabelverteilerschränke sind wichtige technische Anlagen in unserem Versorgungsgebiet, die natürlich überall im Stadtgebiet bei uns auch verteilt sind. Wir haben rund 1000 Kabelverteilerschränke bei uns in Wernigerode. Allein in der Altstadt sind es um die 90 Schränke. Die sind oftmals versteckt. Manche sind auch gut im Stadtgebiet zu sehen und leider auch oft Zielobjekt für Schmierereien und unschöne Graffitis.
2: Das ist schon etwas, was uns lange stört. Um die Stadtwerke hatten die Idee, mit historischen Fotos diese Verteilerkästen A davor zu bewahren, erneut beschmiert zu werden oder, wenn sie beschmiert waren, sie wieder in einen guten Zustand zurückzuversetzen.
1: Aus diesem Anlass ist ein kleines Projekt entstanden, dass wir uns die Kabelverteilerschränke anschauen, gucken im Stadtgebiet, welche können wir gestalten, welche können wir mit historischen Motiven versehen und können wir zur Verschönerung der Stadt halt beitragen.
2: Ich finde die Idee super. Wir haben hier solch ein Beispiel, wo zwei Gebäude, die man als Wernigeröder kennt, jetzt natürlich noch im historischen Kontext zu sehen. Man sieht sozusagen aktuellen Zustand und alten Zustand. Darüber freue ich mich.
3: Ja, das Haus, das wurde zum Zweiten Weltkrieg abgebombt, war zu mindestens 80% abgebombt und es wurde dann nach und nach dann wieder aufgebaut. Heute vor 50 Jahren wurde der letzte Feinschliff gemacht, da wurde das Obergeschoss aufgesetzt und auch der Dachstuhl, genau heute vor 50 Jahren. Und das Haus ist seit 1934 in Familienbesitz.
4: Also ich finde, das passt wunderbar zur Optik der Straße erstmal, zur Stadt selber. Und es ist immer schön, mal so eine alten Ansichten zu sehen, wie sahen die Gebäude von einer gewissen Zeit aus und jetzt. Das ist auch sehr interessant für die Touristen, die hier durch die Stadt laufen, dass sie einfach mal so einen Vergleich haben und nicht nur so einen grauen Kasten, der dann irgendwie vollgeschmiert ist.
2: Und wir rufen die Bürgerinnen und Bürger auf, weitere Standorte zu melden, die Sie im Blick haben, die verschmutzt sind vielleicht, die wir dann auch mit historischen Bildern versehen können. Sie können auch gleich die Bilder mitschicken. Also es ist eine Aktion zum Mitmachen, es ist eine Aktion, die Stadt zu verschönern, vor Schmierereien zu bewahren und es ist eine Aktion, so ein bisschen in die Historie einzutauchen. Ich finde, sie verbindet ganz viel miteinander und deswegen bin ich begeistert.
1: Wir haben jetzt bereits zwei Schränke als Pilotprojekte umgesetzt. Einen findet man hier am Hotel Tanne. Der zweite ist an der Gravierbar schon umgesetzt worden. Und sie zeigen, wie wir das uns zukünftig vorstellen. Also wir haben vor, 10 weitere Schränke gestalterisch umzusetzen.
5: Mit alten Darstellungen könnte so ein Bilderbuch der Geschichte entstehen. Und das direkt an den historischen Orten. Für die Gestaltung der zahlreich beschmierten Kabelverteilerkästen suchen die Stadtwerke noch gute Ideen. Schicken Sie unter aktion@stadtwerkewernigerode.de eine Mail mit der Nummer des Verteilerkastens, äußern Sie Ihre Vorstellung und fügen Sie vielleicht sogar ein Bild hinzu. Oder Sie besuchen einfach die Kundenzentren der Stadtwerke. Tragen auch Sie dazu bei, dass Ihre Wernigeröder Innenstadt noch schöner und attraktiver wird.

0: Sommer oder Hölle. Tag der offenen Tür einer Selbsthilfegruppe für Epilepsie.
1: Heiße Temperaturen, wie wir sie gerade erleben, mögen zwar zum abendlichen Grillen und entspannten Nachmittagen im Freibad einladen, aber für viele Bevölkerungsgruppen ist derartiges Wetter eher Belastung als Segen. Dazu gehören unter anderem Menschen mit einer Epilepsieerkrankung, für die die extreme Sommerhitze mit großen Anstrengungen verbunden ist. Das und noch viele weitere Erfahrungen aus der Realität von Epilepsieerkrankten sollten am Mittwoch Gesprächsthema sein, zum Tag der offenen Tür des Vereins für Epilepsiekranke und deren Angehörige. Einmal im Jahr öffnet die Selbsthilfegruppe ihre Türen, um Außenstehenden die Möglichkeit zu bieten, sich zu dem Thema zu sensibilisieren und stellt die Hilfsangebote vor, an denen betroffene Personen hier regelmäßig teilhaben. Viele Epilepsiekranke sind Frührentner aufgrund ihres Gesundheitszustands, weshalb ein wichtiges Angebot des Vereins der sogenannte Rentnerklatsch ist, wo gemeinsam gefrühstückt und untereinander ausgetauscht wird. Weiterhin veranstaltet der Verein regelmäßige Gruppensitzungen,
2: wo dann unser Wohlbefinden besprochen wird und was wir in dieser Woche erlebt haben und ob es jetzt positiv war oder negativ war. Man kriegt Zuspruch und auch bei der Antragstellung, egal ob es Schwerbehinderung ist oder ob es Pflegeantrag ist, wird gemeinsam durchgesprochen, um da für jeden Hilfe anzubieten.
1: Diese gestaltet sich bei jeder betroffenen Person anders, denn es gibt viele verschiedene Arten der Epilepsie, die sich auf unterschiedlichste Weise auf den Alltag der PatientInnen auswirken und demnach alle anders behandelt werden müssen. Hier hilft der Verein dabei, an den richtigen Arzt zu vermitteln, sodass die Epilepsiekranken entsprechend ihren individuellen Beschwerden die nötige Unterstützung erhalten.
2: Egal, ob das eine Tiefensensibilisierung ist oder ob das mit Medikamenten gemacht wird oder ob das mit Operationen gemacht wird. Also hier können wir in vielen, vielen Situationen aufklären.
1: Aufklärung ist allgemein ein wichtiger Aspekt der Vereinsarbeit, denn Epilepsie ist eine Krankheit, die nach wie vor mit zahlreichen Missverständnissen und Vorurteilen behaftet ist. Diesen Vorbehalten hofft der Verein entgegenzuwirken, sodass das typische Bild, das mit Epilepsieerkrankten assoziiert wird, aus den Köpfen der Leute verschwindet.
2: Die Vorstellungen als Epilepsiekranker ist halt der, wenn man umfällt und um sich schlägt, dass man geistig krank ist. Das ist es aber nicht. Man ist nicht geistig krank, sondern nur, weil der Kopf in dem Moment Fehlinformationen aussendet, was für das Gehirn einfach zu viel ist. Ich kann dann einfach bloß sagen, das Gehirn schaltet in dem Moment ab und sortiert sich neu.
1: Die richtige Hilfe ist jedoch nur möglich, wenn betroffene Personen von selbst an den Verein herantreten und Kontakt mit der Selbsthilfegruppe aufnehmen. Gerne kann man sich den 14-tägigen Gruppentreffen anschließen oder einfach zu den regulären Sprechzeiten vorbeischauen. Genauere Informationen zum Kontakt und den Öffnungszeiten können auf der Website des Vereins gefunden werden.
2: Und hier findet man eben, wie eine kleine Familie kann man sich hier zusammentreffen. 2 Stunden und dann ist natürlich für einen Epilepsiekranken schon für einige das Ziel erreicht.
0: Den roten Faden finden. Lindenblütenfest in Halle.
1: Alle 2 Jahre begeben sich die frankischen Stiftungen der Stadt Halle auf Zeitreise und lockten auch diesmal wieder mit einem vielfältigen Angebot zum historischen Lindenblütenfest, das sich am vergangenen Wochenende erneut in den Stiftungsgassen abspielte. Beim diesjährigen Themenjahr drehte sich alles um das Konzept der Orientierung und darum, den richtigen Weg für sich selbst zu finden. Passenderweise gab man dem diesjährigen Event das Motto, den roten Faden finden, welches überall auf dem Gelände auf verschiedenste Weise gefunden werden konnte.
3: Es gibt sehr viele Stände, die sich wirklich damit beschäftigen, etwas mit Rot zu machen. Beim Papierschöpfenstand wird Papier geschöpft, um zu gucken, ob man handwerklich begabt ist. Es gibt so Poster hier mit verschiedenen Zitaten von berühmten Personen, die über seinen Weg finden und den roten Faden genommen wird. Über das Historische gibt es viele mittelalterliche Spiele, zum Beispiel den Sterngreifer, wo man mit einer Leiter versuchen muss, eine Glocke zu erreichen. Das ist auch etwas über Wegfinden. Man muss halt versuchen, den Weg zu beschreiten, den einem gegeben wurde.
1: Rund 80 thematische Mitmachangebote dieser Art waren am Wochenende über das gesamte Areal verteilt, allesamt in Anlehnung an das Thema der Orientierung auf den verschiedensten Ebenen und Situationen. Bildlich gestaltet wurde das Ganze durch wiederkehrende Symbole wie Kompass, Karte, Leuchtturm und Co., die teilweise auch selbst gebastelt werden konnten, sowie eine Vielzahl an anderen Kreativangeboten für Groß und Klein. Wortwörtlich den richtigen Weg galt es im Labyrinth zu finden. Und wer genug davon hatte, die eigenen grauen Zellen anzustrengen, der erfreute sich an den barocken Schaustellern, die ihre Stände in den Gassen verteilt hatten und dort zum Beispiel mit Hilfe von Hexenkunst scheinbar Kupfermünzen in Gold verwandelten. Zwar ohne Magie, aber nicht weniger beeindruckend war die Vielfalt an Handwerk wie Glasbläserei, Bildhauerei oder die Arbeit am Webstuhl, die ebenfalls an diesem Wochenende bestaunt werden konnte und natürlich auch zum Verkauf stand. Selbstverständlich wurde außerdem für das leibliche Wohl gesorgt und begleitet von theatralischer und musikalischer Unterhaltung auf zwei Bühnen ließ man sich das kulinarische Angebot besonders gut schmecken.

0: Übrigens könnten an diesem Wochenende alle Ausstellungen der Frankischen Stiftungen kostenlos besucht und an Führungen teilgenommen werden. In den Abendstunden folgte auf den jeweiligen Bühnen eine Session aller KünstlerInnen und mit einer imposanten Lichtshow ließ man das Spektakel schließlich ausklingen. Dann galt es noch einmal, den richtigen Weg zu finden, diesmal allerdings den vertrauten Weg nach Hause.
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0: Herren, wir befinden uns hier auf einer Insel mit zwei Bergen und dem Eisenbahnverkehr. Den Namen der Insel verschweigen wir aus Gründen der Diskretion. König Alfons, der Viertel vor Zwölfte, steht kurz davor, die wichtigste Entscheidung seiner politischen Karriere zu treffen. Ach, da ist ja auch schon der König. Und wie nicht anders zu erwarten, er telefoniert. Links von mir sehen Sie Frau Waas, die das tut, was sie am besten kann. Sie schläft. Im Hintergrund der königlichen Keminate erkennen Sie zwei Türen. Hinter der einen Tür wird gleich der Inselfotograf Herr Ärmel die Bühne betreten. Die andere Tür dient Lukas, dem Lokomotivführer, als Entree. Meine Damen und Herren, ich wünsche Ihnen viel Vergnügen. Hier ist unsere Majestät, der König.
1: Ja, hier ist der Dings, der König. Ja, ich sollte zurückrufen. Worum geht's? Ah, Klimadings. Klimaschutz. Klimaschutz. Das ist schwierig. Muss ich drüber nachdenken. Klimaschutz. Also gut, krempeln wir sie hoch, die Ärmel.
2: Jawohl, hier bin ich.
1: Der Herr Ärmel, Sie kommen wie gerufen. Wir sollen was tun für den Klimaschutz. Hier, Befehl von der Dings, von der Leyen, von der EU.
2: Ich wusste gar nicht, dass wir zur EU gehören. Ich hätte immer gedacht, wir liegen außerhalb jeglicher Hoheitsgewässer. Eure Majestät wissen offensichtlich mehr als ich.
1: Eben, darum bin ich ja auch der Dings hier, der König. Und Sie nur der, Dings. Jedenfalls, wir sollen was tun für den Klimaschutz. Wir könnten zum Beispiel beim Müll anfangen. Hier, kein Plastik mehr ins Meer.
2: Ha, ich dachte immer, Meere aus Plastik seien völlig normal.
1: Was?
3: Ja, bitte.
1: Ja, also wir können natürlich auch das Müllproblem auf später verschieben und erstmal mit einem anderen Thema anfangen.
2: Weniger Fleischverzehr. Da würde euer Hochwohlgeboren kein Zacken aus der Krone fallen.
3: Verkehrswende.
1: Verkehrswende?
3: Ja.
2: Wir tun etwas gegen den Individualverkehr.
3: Der Individualverkehr ist schlecht. Sehet, er ist schlecht. Das steht doch schon in der Bibel. Ich glaube bei Lukas.
4: Bin schon da. Ging leider nicht schneller. Blöde Geschwindigkeitsbegrenzung.
1: Geschwindigkeitsbegrenzung ist aber ein gutes Mittel für den Klimaschutz.
2: Ebenso wie die Reduzierung des Individualverkehrs.
3: Aber der Individualverkehr ist doch unbedingt zu reduzieren.
1: Also kann es sein, dass wir mit dem Individualverkehr... was können wir denn damit erreichen?
2: Also, ich würde ja einmal vorschlagen, dass vielleicht Lukas, dessen Emma ja eine ganz schöne Dreckschleuder ist, ja wohl etwas ändern muss. Also aktuell, das ist doch ein Skandal, produziert ein Viertel unserer Bevölkerung 98% des CO2-Ausstoßes.
1: Die Lokomotive muss weg.
4: Was?
3: Ja, bitte?
2: Lukas könnte wenigstens eine Fahrgemeinschaft bilden.
4: Ja, würde ich ja gerne. Aber ich habe doch ganz andere Arbeitszeiten als ihr. Außerdem ist in der Emma sowieso kaum noch Platz. Das Führerhaus ist spitz auf Knopf ausgemessen. Und überhaupt fahrt ihr ja sowieso nie Zug. Ihr fahrt ja alle überhaupt nicht.
3: Da hat er recht. Wir drei fahren nie Zug. Aber um den Individualverkehr zu reduzieren, müssten mehr Leute Zug fahren. Sollen wir jetzt auf Zuwanderung setzen?
2: Das macht aber wieder mehr Müll. Es sei denn, es kämen sehr kleine Menschen. mit sehr kleinen Ansprüchen. Und auch nur ganz wenige. Vielleicht einer.
1: Vielleicht muss man einfach mal ganz neue Wege hier, Dings, denken.
3: Man muss aber auch an die Wirtschaft denken, an die Lokale.
2: Und man darf die Insel nicht verschandeln. Sie ist so fotogen.
4: Man muss vor allem Arbeitsplätze erhalten. Vor allen Dingen meinen.
1: Aber diese Lokomotive ist eine totale Drecksschleuder. Hier, Dings, Pop-Up-Draisinen. Dann können wir wenigstens das Schienennetz weiter nutzen.
4: Ihr könnt doch nicht einfach die Bahn zerschlagen. Also, wenn ich die Emma nicht mehr fahren darf, dann streike ich.
2: Nun, das wäre ein Anfang.
1: Aber die Wissenschaft hat festgestellt, dass der Meeresspiegel in den letzten Jahrzehnten dramatisch angestiegen ist. Lummerland droht der Untergang.
2: Dann müssen wir eben lernen, unter Wasser, also unter Folie, zu atmen.
4: Ich kann Emma zu einem Unterseeboot machen.
2: Und ich besorge mir eine Unterwasserkamera.
3: Ich gehe mit meinem Laden auf Tauchstation und stelle das Sortiment komplett um.
1: Liebe Untertanen, es könnte doch ganz einfach sein. Alles, was wir tun müssen, ist diese alte, stinkige Dampflok stilllegen. Hier gehen doch sowieso fast alle zu Fuß.
4: Minderheiten müssen aber geschützt werden.
1: Wir müssen aber jetzt etwas tun. Sonst kommt jede Hilfe zu spät.
4: Ach, zu spät, ja. Das kenne ich.
2: Und wenn wir erst einmal nur den Ausbau des Individualverkehrs einschränken.
4: Ja. Wir beschließen, die Anzahl der Lokomotiven auf Lummerland bis zum Jahr 2050 auf unter 2 zu halten.
3: Okay, und dann anschließend beginnen wir mit dem Rückbau des Schienennetzes innerhalb weniger Dekaden.
1: Hier, E-Dings, E-Fool, ich wieder total ausfall, nix Wissing. E-Fuel, das war's.
3: Ja, bitte?
1: Aber vielleicht kann man sich hier, Dings, die guten Ideen auch nicht einfach so aus dem Ärmel schütteln.
4: Och, ich probier's mal.
2: Was?
3: Ja, bitte?
1: Das ist das Dings hier, das Michael. Nee, Ende.

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0: Am Donnerstagvormittag ist es überwiegend stark bewölkt mit Temperaturen bis 19 Grad. Zu Mittag ist es sonniger und ein kräftiger böiger Wind weht aus Nordwesten. Der Abend ist sonnig und leicht bewölkt bei Temperaturen bis 21 Grad. Die Nacht ist überwiegend bewölkt. Der Freitag ist wechselnd, sonnig und bewölkt mit Temperaturen um 23 Grad.
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0: der Schützenstraße. Ein Stück Halberstädter Identität wurde erneuert.
1: Fontäne ab!
0: Ein echtes Highlight am breiten Weg ist der Brunnen im Schützenpark. Nach etlichen fehlgeschlagenen Sanierungsversuchen ist es nun endlich gelungen, das Projekt in die Tat umzusetzen.
2: Ja, die Hartsparkasse hat sich ja sehr engagiert, hier auch beim Brunnen. Wie ist er denn geworden?
3: Ja, ich bin begeistert. Also wir sehen den Brunnen, der jetzt ja gerade gestartet hat. Dann hat man schon mal die Gelegenheit, dabei zu sein, wenn ein Brunnen erstmalig seinen Wasser preisgibt. Also wir sind hier mächtig stolz, dabei sein zu dürfen. Tolles Werk, gut für Halberstadt, gut für die Bürgerschaft, gut für den Gemeinsinn.
0: Mit einer Fläche von mehr als 300 Quadratmetern und rund 175.000 Litern Wasser ist der Brunnen ein echter Hingucker. Der Wasserstand beträgt 55 cm und ergibt insgesamt 175 Kubikmeter. Drei Pumpen werden für das Fontänenspiel automatisch gesteuert, die mit je 4 Kilowatt Leistung arbeiten. Finanziert wurde der Brunnen durch eine Spendenaktion des Laienclubs Halberstadt und durch zahlreiche private Spenden der Halberstädter selbst. Dabei kam ein hoher, fünfstelliger Betrag zusammen.
2: Ja, der Lions Club hat sich ja sehr engagiert für den Brunnen. Wie ist es denn dazu gekommen?
4: Also es gab natürlich verschiedene Wege, die dazu geführt haben. Mein persönlicher Weg war gewesen, dass ich hier mit dem Kinderwagen drumherum gefahren worden bin um den Brunnen und später meinen Bruder um diesen Brunnen gefahren habe. Also insofern war dieser Brunnen für mich ein sehr wichtiges Objekt hier in Halberstadt, immer wieder langgelaufen. Und deswegen war ich sehr froh, als er an die Initiative kam, diesen Brunnen zu erneuern.
2: Ist denn der neue Brunnen gelungen?
4: Also wir haben vorige Woche hier bei der Pflanzaktion geholfen. Ich denke, es ist sehr gut gelungen.
0: Die Unterstützenden werden dauerhaft entlang des Brunnens auf einer Stelle und auf der Internetseite des Laienclubs gewürdigt.
2: Ja, der neue Brunnen hier in Halberstadt, wie ist er denn geworden aus Ihrer Sicht?
5: Super, ist wirklich super geworden. Also erstmal ein großes Lob oder Dank oder was auch immer, das kann man ja auch als städtische Gesellschaft sagen, allen, die daran beteiligt waren, eine tolle Geschichte. Also ich selber hatte den Brunnen so groß gar nicht in Erinnerung, wie das so ist, aber das ist super geworden. Also mir gefällt das sehr.
2: Haben denn die Halberstadtwerke hier bei dem Brunnen, sind die auf Schwierigkeiten gestoßen? Denn ihr wart ja mit dabei, als der Brunnen gebaut wurde. Hat ja 4 Jahre gedauert und es war ja alles gar nicht so einfach.
5: Und wenn ich ehrlich bin, haben wir so viel gar nicht geleistet für den Brunnen. Wir haben bezüglich der technischen Anschlussgeschichten was gemacht und haben auch das Wasser gespendet. Aber das war vor allen Dingen eine Sache der Spender, der privaten Spender, der städtischen Gesellschaft, vor allen Dingen der Stahler und so weiter und der Firmen wie BV und ähnliche, die sich engagiert haben. Wir hatten zu tun auf dem breiten Weg. Wir haben eine Rieseninvestition auf dem breiten Weg gehabt.
6: Toll, dass wir das Ziel vor allen Dingen auch erreicht haben. Und Ziel war spätestens mit der Eröffnung des breiten Weges hier wirklich wieder einen vernünftigen Eingang für den breiten Weg zu schaffen. Das ist uns gelungen, dank Ihrer Hilfe, dank der vielen Spenden von Ihnen allen, dank der unheimlich engagierten Firmen. Also von daher auch von mir persönlich als ehemaliger Lions-Präsident, aber auch als Oberbürgermeister, vielen, vielen herzlichen Dank an Sie alle.
2: Ja, wie zufrieden ist denn der Oberbürgermeister Stadt Halberstadt mit seinem neuen Brunnen?
7: Ja, bin natürlich super zufrieden, war ja, als ich Lions-Präsident war, meine eigene Idee, den Brunnen wieder zu machen. Und der Club hat da mitgezogen und vor allen Dingen ganz, ganz viele Halberstädter haben mitgemacht, unheimlich viel Geld gespendet, sodass es überhaupt nur möglich war, hier diesen Brunnen aufzustellen oder wieder zu regenerieren. Und ich bin total stolz drauf, weil einfach gerade alles ineinander passt. Der Brunnen, das schöne Haus hier und jetzt noch der breite Weg, den wir heute auch noch eröffnen. Also der Bürgermeister könnte nicht glücklicher sein.
2: Der Brunnen ist ja eine Herzensangelegenheit gewesen von vielen Halberstädtern, die schon etwas älter sind, die den Brunnen noch von früher kannten. Und die Sanierung war gar nicht so einfach. Wo waren denn die Schwierigkeiten? Es hat ja fast 4 Jahre gedauert, um diesen Brunnen wieder instand zu setzen.
7: Ja, wir waren am Anfang, haben wir gedacht, es ist relativ simpel, den Brunnen instand zu setzen, weil auch die Brunnentechnik war eigentlich noch vorhanden und nutzbar. Aber dann hat sich herausgestellt, der Brunnen selber, also der Brunnenrand und alles, war so dermaßen kaputt, dass man sich dann was ganz anderes einfallen lassen musste. Und da bin ich sehr froh, dass wir die BV an unserer Seite hatten, die mit Betonfertigteilen jetzt hier diesen Brunnen sozusagen zusammensetzen konnte und damit ganz vielen anderen Unterstützern dieses Gesamtkunstwerk zu realisieren und erstmal die Idee zu entwickeln, dann das deutlich mehr Geld, was wir auch brauchten, aufzubringen.

0: ist diese schöne Blumenrabatte da drum, die auch nochmal deutlich symbolisiert, nicht auf den Brunnenrand laufen und bitte auch nicht reingehen. Am Ende ist es alles eine Verschmutzung und das kann dem Brunnen nicht gut tun.
1: So ist der Brunnen nicht nur ein Treffpunkt für Besucher und Besucherinnen, sondern auch ein sichtbares Zeichen für das Engagement der Menschen in Halberstadt.

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0: Am Donnerstagvormittag ist es überwiegend stark bewölkt mit Temperaturen bis 19 Grad. Zum Mittag ist es sonniger und ein kräftiger böiger Wind weht aus Nordwesten. Der Abend ist sonnig und leicht bewölkt bei Temperaturen bis 21 Grad. Die Nacht ist überwiegend bewölkt. Der Freitag ist wechselnd, sonnig und bewölkt mit Temperaturen um 23 Grad.
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2: Einweihung in Oberstdorf. Der Neubau des Landesforstbetriebs Sachsen-Anhalt.
3: Am 12. Juni 2026 fand die Einweihung des Neubaus der Forstwirt- und Revierjägerlehrstätte des Forstamtes Süd des Landes Sachsen-Anhalt in Oberstdorf statt. Zahlreiche Gäste hatten sich auf dem Weg in den Sangerhäuser Ortsteil gemacht. Unter anderem auch die Landtagsabgeordneten Kerstin Eisenreich und Matthias Redlich sowie Landrat André Schröder.

0: Nach der musikalischen folgte die Begrüßung in Worten durch den noch neuen Forstamtsleiter Johannes Brodowski. Er konnte das Wort zugleich an den Ehrengast Gerd Zender, Staatssekretär im Ministerium für Wirtschaft, Tourismus, Landwirtschaft und Forsten des Landes Sachsen-Anhalt übergeben.
1: Weiß Herr Koth, ich kann mich noch daran erinnern, als ich das erste Mal hier war in meiner Funktion, haben Sie mir denn dann sozusagen den Vorgänger des Gebäudes gezeigt. Das war schon gruselig und desto mehr ist es jetzt schön, dass wir heute die Übergabe auch durchführen können. Und eins ist mir auch ganz wichtig, als der jetzige Ministerpräsident Sven Schulz und damalige Forstminister und ich das Amt antraten, da waren für uns zwei Dinge wichtig. Einmal die Ausbildung der jungen Kollegen, Kolleginnen, die sozusagen dann irgendwann in Funktion treten. Wir haben hier einen jungen Mann kennengelernt, Kurz, der auch den Betrieb nunmehr leitet. Aber auch, und das war uns auch ganz wichtig, dass wir hier mit dem Holz eine Materie haben, mit der man arbeitet, die man verwertet. Das ist ein Produkt,

0: ist, der nicht einfach nur im Wald davor lebt, sondern ganz einfach auch damit eine Verwertung stattfindet. Und deswegen ist es mir auch umso wichtiger, in der Kombination, und das wird hier im Forstbetrieb Süd ganz besonders gemacht, in Kombination mit dem Thema Holzverwertung und in Kombination mit der Ausbildung, hat es mich dann besonders gefreut, auch hier zu sein. Und ich denke, Holz ist auch ein wichtiger Beitrag im Rahmen des Klimawandels, des Bindens auch von CO2-Stoffen. Und deswegen ist es ganz wichtig, dass Holz verwertet wird und Holz auch gebraucht wird, denn es wächst immer wieder nach.
1: Auch Landrat André Schröder zeigte sich begeistert.
2: Diese Investition hier, ich weiß nicht, ob ich petzen darf, sind etwas mehr als 2,5 Millionen. Diese Investition hier ist nicht nur Wertschöpfung bei uns im Landkreis, also damit Wertschöpfung im ländlichen Raum. Es ist vor allen Dingen ein klares Standortbekenntnis. Es werden 21.000 Hektar Wald bewirtschaftet hier, allein im Forstamtsbereich. Aber im Landkreis ist jeder vierte Quadratmeter Wald. Das heißt, 26% der gesamten Landkreisfläche Mansfeld-Südharz, die übrigens etwa doppelt so groß ist wie Berlin, besteht aus Wald. Und die Wichtigkeit von Holz und Wald ist ja vom Staatssekretär schon ausreichend benannt worden und Sie alle sind ja vom Fach und wissen das. Es freut mich also sehr, dass wir hier endlich diesen Standort und so ein bisschen heute Erntetag haben und diesen Standort freigeben können. Ich bin auch neugierig, was innen daraus geworden ist und jetzt weiß ich nicht, ob ich meinen nachfolgenden Rednern vorgreife, aber 2,5 Millionen, das ist ein Holzbauwerk. Es ist eine Solaranlage auf dem Dach, es ist eine Hackschnitzelanlage für modernes Heizen verarbeitet. Das heißt, es ist auch ein modernes Bauwerk geworden und es bietet Platz für mehrere Lehrlinge, Azubis, 15, hauptsächlich Forstwirte, aber auch Revierjäger sind ja dabei. Also es ist auch ein Lehrbetrieb, eine Lehrstätte.
1: Nachdem der Staatssekretär Herrn Prodowski den symbolischen Schlüssel für das Gebäude übergeben hatte und auch ein Gruppenfoto gemacht war, würdigte der Forstbetriebschef noch einmal die Verdienste seines Vorgängers, Holger Koth, der sich unlängst in den Ruhestand verabschiedet hatte.
3: Die Hauptrolle liegt aber nicht bei mir, bei dieser wirklich schönen Sache hier, sondern letztendlich muss man sagen, ganz wesentlich ist das Holger Koths Anstreben mit gewesen. Die Zeit von Corona wurde mitgenutzt, aber ohne seine wirklich engagierte Arbeit, sein Herzblut, vor allen Dingen auch für die Waldarbeit, weil er selber ein Waldarbeiter war, wäre dieses Gebäude sicherlich so hier nicht und das muss man auch entsprechend honorieren. Im Wesentlichen war es er auch gewesen, der die Ausbildung der Revierjäger im Land mit ins Leben gerufen hat und auch einer der Ersten, der diese Leute auch wirklich auf der Fläche so eingesetzt hat, dass es für den Wald am besten ist. Also auch da gehören die Lorbeeren nicht zu mir, sondern woanders hin.
1: Nun war Gelegenheit, die neue Ausbildungsstätte in Augenschein zu nehmen. Von den modernen Gruppenarbeitsplätzen bis hin zur Kettensägenwaschmaschine. Der langjährige Ausbilder Andreas Walter führte die Gäste mit Freude in jeden Raum.
4: Das ist alles nachher neu. Es ist Stand zeitgemäß, sage ich mal so. Ich habe fast 30 Jahre in diesem alten Gebäude gelehrt, sage ich mal so. Und das ist jetzt hier was Neues aus dem Goldstandard, so könnte man sagen. Das ist perfekt eigentlich für uns. Ja, für die Ausbildung, die Jungs fühlen sich wohl, die Mädels fühlen sich wohl. Wir fühlen uns wohl als Ausbilder, wir haben alles, was wir brauchen hier. Das ist ein super. Und heute kann man sich freuen, hier den Beruf zu lernen. Ja.
5: Wie wird man denn Forstwirt? Wie bewirbt man sich?
4: Man bewirbt sich in unserem Betreuungsforstamt für eine Ausbildung. Das ist meistens Ende des Jahres, Anfang des Jahres kann man sich da bewerben. Dann ist ein Auswahlgespräch, Auswahltest. Und wenn man Glück hat, wird man genommen. Ja. Wir haben 6 Ausbildungsplätze jedes Jahr zu vergeben. Da ist für jeden was dabei eigentlich.
5: Und können die anschließend auch in Sachsen-Anhalt weiterarbeiten?
4: Die können unbedingt in Sachsen-Anhalt weiterarbeiten. Die 2 Betriebe, Landesforstbetrieb und LZW, Landeszentrum Wald, suchen händeringend Nachwuchs.
5: Wir haben jetzt schon mehrmals gehört, Sie sind eigentlich der Verursacher hier der Sache.
6: Nein.
5: Sind Sie jetzt ein bisschen stolz?
6: Ich freue mich zumindest, dass es geklappt hat und dass es jetzt in Nutzung geht. Und,
5: Wenn Sie selber jetzt nicht mehr hier so vor Ort sind, aber...
6: Ja, das hat ja damit nichts zu tun. Also ich bin kein direkter Ausbilder. Ausgebildet muss ich auch nicht mehr werden, das war vorher klar. Aber es gehörte zu meinem damaligen Verantwortungsbereich und ja, insofern ja, war es meine Arbeit.
5: Ist schön geworden, oder?
6: Ja, sehr schön. Ich denke, dass selbst Maßstäbe im Land, also im Landesforstbetrieb, aber auch im Land insgesamt, wo der Holzbau noch nicht so entwickelt ist, kann man das immer wieder als Beispiel dann auch mal vorweisen, als Forstwirtschaft, dass nachhaltiges Bauen und nachhaltiges Wirtschaften im Wald und auch in der Ausbildung eine gute Sache ist.
7: Also ich freue mich sehr, dass wir hier im südlichen Teil Sachsen-Anhalts jetzt auch einen Lehrbetrieb haben, vor allem so einen modernen Lehrbetrieb. In der Werkstatt konnte man eben eine Mischung aus Motorsägen und Freischneidern mit Akku beziehungsweise auch ganz klassisch Benzinbetrieben sehen. Das heißt also, hier wird auch mit der modernen Technik gearbeitet und wir freuen uns über all die Lehrlinge, die hier durchlaufen und dann vor allen Dingen im Wald bei uns hier in Sachsen-Anhalt tätig werden. Und wir Privatwaldbesitzer sind freuen uns über jeden, dem wir dann auch später in unseren Waldflächen Arbeit bieten können. Und insofern beglückwünsche ich den Landesforstbetrieb für dieses doch sehr schöne Gebäude.
5: So, ja. Schönen guten Tag. Wir haben hier den Fachmann himself für ein schönes Wildessen. Was haben wir denn in den Töpfen heute?
8: Heute gibt es aus dem Wald Wildjägerpfanne, Wildhappen, Wildgulaschsuppe und auch belegte Brötchen mit Wildwurst und auch kurz gebratene Wildfleischspieße. Wir wünschen alle guten Appetit.

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1: Freitagabend, kurz vor 21 Uhr. Die erste Mannschaft des VC Bitterfeld-Wolfen bereitet sich abschließend auf das Heimspiel gegen die Order Base Volleys aus Münster vor. Das Spiel der zweiten Volleyball-Bundesliga wird an gleicher Stelle in weniger als 24 Stunden stattfinden. Doch noch sieht die Bernsteinhalle nahe Bitterfeld-Wolfen nicht aus, als könnte hier ein Punktspiel der zweiten Volleyball-Bundesliga stattfinden. Damit pünktlich zum Spiel dann alles an Ort und Stelle ist, benötigt es nämlich noch etwas, was leider viel zu schnell vergessen wird: ehrenamtliche Helfer. Die hat der VC Bitterfeld-Wolfen auch zum Glück. Gemeinsam mit den Männern der ersten Mannschaft werden im Anschluss ans Training noch am Freitagabend die ersten Vorkehrungen für das Spiel am Samstag getroffen.
2: Nach dem Training unserer ersten Männermannschaft fangen wir an aufzubauen. Das heißt, die Bundesligamannschaft unterstützt uns mit dabei. Es werden die Rollen für die Bahn, für das Spielfeld und die Außenbahn ausgelegt. Dann werden die Tribünenteile von unserem Hänger draußen hier drinnen deponiert. So, danach wird das Feld grob ausgelegt, bisschen die Außenkanten beschwert.
1: Doch das, was hier erst einmal simpel klingt, ist vor allem körperliche Arbeit und dauert eben seine Zeit. Im besten Fall kommen zum Aufbau 20 ehrenamtliche Helfer, meist sind es vor allem am Freitagabend rund 10. Aber eine schöne Besonderheit gibt es dabei: von diesem ca. 10 Mann starken Team besteht ungefähr die Hälfte aus Menschen mit Handicap der Diakonie Bitterfeld-Wolfen-Gräfen-Hainichen. Sie sind da, um eine Aufgabe zu haben, mit anzupacken und zu helfen. Und das zu jedem Heimspiel.
3: Also wo das angefangen hat, war das eine sehr interessante und fruchtbare Geschichte. Das hätten wir gar nicht gedacht, weil die haben ja mit dem Volleyball gar nichts am Hut. Also die sind teilweise vielleicht auch nicht mal sportinteressiert. Aber sie haben hier eine Aufgabe und sie kommen auch raus, sage ich mal. Also es ist ja hier eine schöne Sache, bei so einem Heimspiel dabei zu sein und dann zu sehen, also mit unserer Hilfe müssen die ganzen Sachen hier stehen. Das ist ihre Aufgabe, dass sie das alles aufbauen, bestimmte Sachen abbauen. Und deswegen sind die auch

0: immer alle da. Das ist wirklich eine coole Sache. Ja.
1: Eine echte Win-Win-Situation also. Unterdessen werden die letzten Bahnen vom Spielfeldboden ausgerichtet und exakt aneinander geschoben. Auch hier müssen alle an einem Strang oder wohl eher an einer Bahn ziehen. Dann ist erstmal Schluss. Der nächste Morgen, Spieltag in der Bernsteinhalle. Schon kurz nach um 11 trifft man sich wieder, um die finalen Vorkehrungen für das Spiel in ca. 8 Stunden zu treffen. Es ist noch einiges zu tun, doch glücklicherweise kommen am Samstag meist ein paar Ehrenamtliche mehr. Auch die Helfer von der Diakonie sind wieder mit dabei. Nach einer kurzen Besprechung geht es dann gemeinsam an die Arbeit. Man kennt und schätzt sich.
2: Das gehört einfach zu der Familie, die wir hier sind. Das ist eine Familie für uns, ja, auch mit der Diakonie zusammen. Das ist eine Familie, wo man auch außerhalb von den Spieltagen auch Kontakt zu hat. Und das ist eben das Wunderbare daran.
1: Zuerst muss der Boden ordentlich verklebt werden. Mit einem eher sonderbar aussehenden Gerät wird dabei Klebeband von unten an den Rand zweier Matten geklebt, sodass diese nicht mehr verrutschen können. Ordentlich festgetreten muss das Ganze natürlich auch noch und das nicht nur an einer Stelle. Und so vergeht schon mal mehr als eine Stunde, bis allein der Spielbelag ordentlich liegt. So kommt man dann am Ende des Tages auch auf viele Stunden Arbeit. Nicht selten gibt es an Spieltagen 12 Stunden und mehr etwas zu tun.
3: Also manchmal bis nach 23 Uhr oder so.
1: Während noch die letzten Lücken geflickt werden, beginnt man unterdessen schon mit dem Aufbau der Tribünen für die Zuschauer. Nachdem diese an der richtigen Stelle stehen, müssen sie noch miteinander verschraubt werden. Ein wenig handwerkliches Geschick ist gefragt. Einer der Helfer ist Christian Nordhausen. Er ist durch seine Tochter zum ehrenamtlichen Unterstützer geworden. Die ganze Familie hängt da mittlerweile mit drin.
4: Ja, ich sag mal, Lilly ist ja quasi mit dabei, die macht mit und ja, die Frau hilft dann in der Regel beim Abbauen mit. Zu Hause muss auch ein bisschen was gemacht werden, da wären wir uns schon einig.
1: Es muss schon irgendwo auch Spaß machen, wenn man sein verdientes Wochenende mit Familie und Freunden auf diese Art und Weise verbringt. Bei all den Helfern bleibt aber natürlich die Frage, was denn der Verein tut, um den Ehrenamtlichen für ihr Engagement zu danken.
2: Wir haben ja schon eine Auszeichnung beim Jahresempfang gemacht. Wir machen dasselbe, machen wir nochmal zum letzten Spieltag. Zum letzten Spieltag machen wir auch für die ganzen Helfer oben ein super Buffet noch auf, wo wir dann alle mal zusammensitzen. Zum Schluss, wenn alles zusammengepackt ist und dann eben bis in der Nacht, wenn da oben sitzen noch und fleißig essen und trinken.
1: Wir machen einen kleinen Zeitsprung und befinden uns jetzt wenige Stunden vor Anpfiff der Partie gegen die Gäste aus Münster. Mittlerweile hat sich noch so einiges getan. Jetzt heißt es erst einmal ausruhen, währenddessen füllt sich die Halle immer mehr und mehr, auch die Kasse muss besetzt sein. Und dann kann das Spiel wie geplant pünktlich um 19 Uhr starten. Aber auch nur, weil im Vorfeld viele fleißige Hände die Halle in stundenlanger Arbeit hergerichtet haben. Für manche geht es jetzt nämlich erst richtig los, denn auch für den eigenen Internet-Livestream werden für eine interessante Übertragung Kommentatoren gebraucht, die mit Herzblut bei der Sache sind. Auch die hat der VC Bitterfeld-Wolfen.
5: Das macht auf alle Fälle Spaß uns beiden. Wir machen das weiter und sind da auch bereit, das ehrenamtlich zu machen, dass da dem Verein sozusagen keine Kosten entstehen, jetzt irgendwelche professionellen Kommentatoren einkaufen zu müssen, sondern dass einfach die Jungs aus dem Verein das machen, die Herzblut dafür haben, ein bisschen was von der Sache verstehen und sich damit beschäftigen und da reinarbeiten.
1: Auch die Spieler auf dem Feld wissen natürlich, bei wem sie sich zu bedanken haben, damit sie sich voll und ganz auf ihre Leistungen konzentrieren können. Auch wenn das leider meist zu kurz kommt.
6: Ja, ich finde, es wird oft unterschätzt und ein bisschen in den Hintergrund gerückt. Organisation, Planung, klar, da muss es auch Leute an der Front geben. Aber wir brauchen vor allem Leute, die anfassen. Ja, und das brauchen wir immer wieder. Es ist ein kleiner Kreis, der bei uns anfasst, aber die ackern wie wild. Und dafür sind wir halt unendlich dankbar.
1: Die fleißigen Helfer vom Aufbau schauen dem Spiel übrigens gemeinsam neben dem Spielfeld zu und fiebern sogar richtig mit. Am Ende können sie einen souveränen 3:0-Sieg des VC Bitterfeld-Wolfen feiern, den es ohne ihre ehrenamtliche Hilfe so auf jeden Fall nicht gegeben hätte.
0: Ohne die Helfer, die würde es gar nicht gehen. Also wenn wir hier so ein Heimspiel organisieren oder ein Turnier organisieren und da nicht Helfer hätten, die sagen, okay, also hier, ich mache für den Verein was, dann wäre das nicht machbar.
1: Nach dem Spiel geht es direkt wieder ans Abbauen bis spät in die Nacht. Das Ganze dann aber wenigstens glücklich und gemeinsam.

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0: Am Donnerstagvormittag ist es überwiegend stark bewölkt mit Temperaturen bis 19 Grad. Zum Mittag ist es sonniger und ein kräftiger böiger Wind weht aus Nordwesten. Der Abend ist sonnig und leicht bewölkt bei Temperaturen bis 21 Grad. Die Nacht ist überwiegend bewölkt. Der Freitag ist wechselnd, sonnig und bewölkt mit Temperaturen um 23 Grad.
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2: Kabelverteilerschränke mit neuem Outfit. Ein Projekt für historische Ansichten in der Innenstadt. Die Wernigeröder Stadtwerke sind mehr als nur ein Dienstleister vor Ort. Sie helfen auch mit ihren Ideen, die Attraktivität der bunten Stadt zu verbessern, diese liebens- und lebenswert zu gestalten. Jeder hat sie schon einmal gesehen. Die unschönen Graffiti-Schmierereien an Trafohäuschen und Umspannstationen. Als Eigentümerin der Objekte sind die Stadtwerke bereits seit 2014 künstlerisch unterwegs, um die Flächen aufzupeppen. So entstanden zahlreiche Hingucker. Die Ideen wurden weiterentwickelt und auch kleinere Objekte wie Verteilerkästen in Angriff genommen. Diese sehen ebenfalls fantastisch aus, aber beinhalteten bisher nicht das Thema Innenstadt. Eine Symbiose mit den historischen Fachwerkbauten soll entstehen, so der Wunsch der Stadtwerke, die diese neue Idee auch in die Tat umsetzten. Um die ersten Ergebnisse der Öffentlichkeit zu präsentieren, trafen sich die Initiatoren an der Breitenstraße, Ecke Johannesstraße.
3: Ja, die Stadtwerke Wernigerode haben ja ganz, ganz viele technische Einrichtungen, die man auch in der Öffentlichkeit sehen kann. Das sind Trafostationen, Gasregeldruckstationen oder eben auch Kabelverteilerschränke, wie in diesem Fall.
4: Die Kabelverteilerschränke sind wichtige technische Anlagen in unserem Versorgungsgebiet, die natürlich überall im Stadtgebiet bei uns auch verteilt sind. Wir haben rund 1000 Kabelverteilerschränke bei uns in Wernigerode. Allein in der Altstadt sind es um die 90 Schränke. Die sind oftmals versteckt, manche sind auch gut im Stadtgebiet zu sehen und leider auch oft Zielobjekt für Schmierereien und unschöne Graffitis.
5: Das ist schon etwas, was uns lange stört. Um die Stadtwerke hatten die Idee, mit historischen Fotos diese Verteilerkästen A davor zu bewahren, erneut beschmiert zu werden oder

0: wenn sie beschmiert waren, sie wieder in einen guten Zustand zurückzuversetzen.
1: Aus diesem Anlass ist ein kleines Projekt entstanden, dass wir uns die Kabelverteilerschränke anschauen, gucken im Stadtgebiet, welche können wir gestalten, welche können wir mit historischen Motiven versehen und können wir zur Verschönerung der Stadt halt beitragen.
0: Ich finde die Idee super. Wir haben hier solch ein Beispiel, wo zwei Gebäude, die man als Wernigeröder kennt, jetzt natürlich noch im historischen Kontext zu sehen. Man sieht sozusagen aktuellen Zustand und alten Zustand. Darüber freue ich mich.
2: Ja, das Haus, das wurde zum Zweiten Weltkrieg abgebombt, war zu mindestens 80% abgebombt und es wurde dann nach und nach dann wieder aufgebaut. Heute vor 50 Jahren wurde der letzte Feinschliff gemacht, da wurde das Obergeschoss aufgesetzt und auch der Dachstuhl, genau heute vor 50 Jahren. Und das Haus ist seit 1934 in Familienbesitz.
3: Also ich finde, das passt wunderbar zur Optik der Straße erstmal, zur Stadt selber. Und es ist immer schön, mal so eine alten Ansichten zu sehen, wie sahen die Gebäude von einer gewissen Zeit aus und jetzt. Das ist auch sehr interessant für die Touristen, die hier durch die Stadt laufen, dass sie einfach mal so einen Vergleich haben und nicht nur so einen grauen Kasten, der dann irgendwie vollgeschmiert ist.
0: Und wir rufen die Bürgerinnen und Bürger auf, weitere Standorte zu melden, die sie im Blick haben, die verschmutzt sind vielleicht, die wir dann auch mit historischen Bildern versehen können. Sie können auch gleich die Bilder mitschicken. Also es ist eine Aktion zum Mitmachen, es ist eine Aktion, die Stadt zu verschönern, vor Schmierereien zu bewahren und es ist eine Aktion, so ein bisschen in die Historie einzutauchen. Ich finde, sie verbindet ganz viel miteinander und deswegen bin ich begeistert.
1: Wir haben jetzt bereits zwei Schränke als Pilotprojekte umgesetzt. Einen findet man hier am Hotel Tanne, der zweite ist an der Gravierbar schon umgesetzt worden und sie zeigen, wie wir das uns zukünftig vorstellen. Also wir haben vor, 10 weitere Schränke gestalterisch umzusetzen.
4: Mit alten Darstellungen könnte so ein Bilderbuch der Geschichte entstehen. Und das direkt an den historischen Orten. Für die Gestaltung der zahlreich beschmierten Kabelverteilerkästen suchen die Stadtwerke noch gute Ideen. 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

0: Sommer oder Hölle? Tag der offenen Tür einer Selbsthilfegruppe für Epilepsie.
1: Heiße Temperaturen, wie wir sie gerade erleben, mögen zwar zum abendlichen Grillen und entspannten Nachmittagen im Freibad einladen, aber für viele Bevölkerungsgruppen ist derartiges Wetter eher Belastung als Segen. Dazu gehören unter anderem Menschen mit einer Epilepsieerkrankung, für die die extreme Sommerhitze mit großen Anstrengungen verbunden ist. Das und noch viele weitere Erfahrungen aus der Realität von Epilepsieerkrankten sollten am Mittwoch Gesprächsthema sein, zum Tag der offenen Tür des Vereins für Epilepsiekranke und deren Angehörige. Einmal im Jahr öffnet die Selbsthilfegruppe ihre Türen, um Außenstehenden die Möglichkeit zu bieten, sich zu dem Thema zu sensibilisieren und stellt die Hilfsangebote vor, an denen betroffene Personen hier regelmäßig teilhaben. Viele Epilepsiekranke sind Frührentner aufgrund ihres Gesundheitszustands, weshalb ein wichtiges Angebot des Vereins der sogenannte Rentnerklatsch ist, wo gemeinsam gefrühstückt und untereinander ausgetauscht wird. Weiterhin veranstaltet der Verein regelmäßige Gruppensitzungen,
2: wo dann unser Wohlbefinden besprochen wird und was wir in dieser Woche erlebt haben und ob es jetzt positiv war oder negativ war. Man kriegt Zuspruch und auch bei der Antragstellung, egal ob es Schwerbehinderung ist oder ob es Pflegeantrag ist, wird gemeinsam durchgesprochen, um da für jeden Hilfe anzubieten.
1: Diese gestaltet sich bei jeder betroffenen Person anders, denn es gibt viele verschiedene Arten der Epilepsie, die sich auf unterschiedlichste Weise auf den Alltag der PatientInnen auswirken und demnach alle anders behandelt werden müssen. Hier hilft der Verein dabei, an den richtigen Arzt zu vermitteln, sodass die Epilepsiekranken entsprechend ihren individuellen Beschwerden die nötige Unterstützung erhalten.
2: Egal, ob das eine Tiefensensibilisierung ist oder ob das mit Medikamenten gemacht wird oder ob das mit Operationen gemacht wird. Also hier können wir in vielen, vielen Situationen aufklären.
1: Aufklärung ist allgemein ein wichtiger Aspekt der Vereinsarbeit, denn Epilepsie ist eine Krankheit, die nach wie vor mit zahlreichen Missverständnissen und Vorurteilen behaftet ist. Diesen Vorbehalten hofft der Verein entgegenzuwirken, sodass das typische Bild, das mit Epilepsieerkrankten assoziiert wird, aus den Köpfen der Leute verschwindet.
2: Die Vorstellungen als Epilepsiekranker ist halt der, wenn man umfällt und um sich schlägt, dass man geistig krank ist. Das ist es aber nicht. Man ist nicht geistig krank, sondern nur, weil der Kopf in dem Moment Fehlinformationen aussendet, was für das Gehirn einfach zu viel ist. Ich kann dann einfach bloß sagen, das Gehirn schaltet in dem Moment ab und sortiert sich neu.
1: Die richtige Hilfe ist jedoch nur möglich, wenn betroffene Personen von selbst an den Verein herantreten und Kontakt mit der Selbsthilfegruppe aufnehmen. Gerne kann man sich den 14-tägigen Gruppentreffen anschließen oder einfach zu den regulären Sprechzeiten vorbeischauen. Genauere Informationen zum Kontakt und den Öffnungszeiten können auf der Website des Vereins gefunden werden.
2: Und hier findet man eben, wie eine kleine Familie kann man sich hier zusammentreffen. 2 Stunden und dann ist natürlich für einen Epilepsiekranken schon für einige das Ziel erreicht.
0: Den roten Faden finden. Lindenblütenfest in Halle.
1: Alle 2 Jahre begeben sich die frankischen Stiftungen der Stadt Halle auf Zeitreise und lockten auch diesmal wieder mit einem vielfältigen Angebot zum historischen Lindenblütenfest, das sich am vergangenen Wochenende erneut in den Stiftungsgassen abspielte. Beim diesjährigen Themenjahr drehte sich alles um das Konzept der Orientierung und darum, den richtigen Weg für sich selbst zu finden. Passenderweise gab man dem diesjährigen Event das Motto, den roten Faden finden, welches überall auf dem Gelände auf verschiedenste Weise gefunden werden konnte.
3: Es gibt sehr viele Stände, die sich wirklich damit beschäftigen, etwas mit Rot zu machen. Beim Papierschöpfenstand wird Papier geschöpft, um zu gucken, ob man handwerklich begabt ist. Es gibt so Poster hier mit verschiedenen Zitaten von berühmten Personen, die über seinen Weg finden und den roten Faden genommen wird. Über das Historische gibt es viele mittelalterliche Spiele, zum Beispiel den Sterngreifer, wo man mit einer Leiter versuchen muss, eine Glocke zu erreichen. Das ist auch etwas über Weg finden. Man muss halt versuchen, den Weg zu beschreiten, den einem gegeben wurde.
1: Rund 80 thematische Mitmachangebote dieser Art waren am Wochenende über das gesamte Areal verteilt, allesamt in Anlehnung an das Thema der Orientierung auf den verschiedensten Ebenen und Situationen. Bildlich gestaltet wurde das Ganze durch wiederkehrende Symbole wie Kompass, Karte, Leuchtturm und Co., die teilweise auch selbst gebastelt werden konnten, sowie eine Vielzahl an anderen Kreativangeboten für Groß und Klein. Wortwörtlich den richtigen Weg galt es im Labyrinth zu finden. Und wer genug davon hatte, die eigenen grauen Zellen anzustrengen, der erfreute sich an den barocken Schaustellern, die ihre Stände in den Gassen verteilt hatten und dort zum Beispiel mit Hilfe von Hexenkunst scheinbar Kupfermünzen in Gold verwandelten. Zwar ohne Magie, aber nicht weniger beeindruckend war die Vielfalt an Handwerk wie Glasbläserei, Bildhauerei oder die Arbeit am Webstuhl, die ebenfalls an diesem Wochenende bestaunt werden konnte und natürlich auch zum Verkauf stand. Selbstverständlich wurde außerdem für das leibliche Wohl gesorgt und begleitet von theatralischer und musikalischer Unterhaltung auf zwei Bühnen ließ man sich das kulinarische Angebot besonders gut schmecken.

0: Übrigens könnten an diesem Wochenende alle Ausstellungen der Frankischen Stiftungen kostenlos besucht und an Führungen teilgenommen werden. In den Abendstunden folgte auf den jeweiligen Bühnen eine Session aller KünstlerInnen und mit einer imposanten Lichtshow ließ man das Spektakel schließlich ausklingen. Dann galt es noch einmal, den richtigen Weg zu finden, diesmal allerdings den vertrauten Weg nach Hause.
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0: Herren, wir befinden uns hier auf einer Insel mit zwei Bergen und dem Eisenbahnverkehr. Den Namen der Insel verschweigen wir aus Gründen der Diskretion. König Alfons, der Viertelverzwölfte, steht kurz davor, die wichtigste Entscheidung seiner politischen Karriere zu treffen. Ach, da ist ja auch schon der König. Und wie nicht anders zu erwarten, er telefoniert. Links von mir sehen Sie Frau Waas, die das tut, was sie am besten kann. Sie schläft. Im Hintergrund der königlichen Kemenate erkennen Sie zwei Türen. Hinter der einen Tür wird gleich der Inselfotograf Herr Ärmel die Bühne betreten. Die andere Tür dient Lukas, dem Lokomotivführer, als Entree. Meine Damen und Herren, ich wünsche Ihnen viel Vergnügen. Hier ist unsere Majestät, der König.
1: Ja, hier ist der Dings, der König. Ja, ich sollte zurückrufen. Worum geht's? Ah, Klimadings. Klimaschutz. Klimaschutz. Das ist schwierig. Muss ich drüber nachdenken. Klimaschutz. Klimaschutz. Also gut, krempeln wir sie hoch, die Ärmel.
2: Jawohl, hier bin ich.
1: Der Herr Ärmel, Sie kommen wie gerufen. Wir sollen was tun für den Klimaschutz. Hier, Befehl von der Dings, von der Leyen, von der EU.
2: Ich wusste gar nicht, dass wir zur EU gehören. Ich hätte immer gedacht, wir liegen außerhalb jeglicher Hoheitsgewässer. Eure Majestät wissen offensichtlich mehr als ich.
1: Eben, darum bin ich ja auch der Dings hier, der König, und Sie nur der, Dings. Jedenfalls, wir sollen was tun für den Klimaschutz. Wir könnten zum Beispiel beim Müll anfangen. Hier, kein Plastik mehr ins Meer.
2: Ha, ich dachte immer, Meere aus Plastik seien völlig normal.
1: Was?
3: Ja, bitte.
1: Ja, also wir können natürlich auch das Müllproblem auf später verschieben und erstmal mit einem anderen Thema anfangen.
2: Weniger Fleischverzehr. Da würde euer Hochwohlgeboren kein Zacken aus der Krone fallen.
3: Verkehrswende.
1: Verkehrswende?
3: Ja.
2: Wir tun etwas gegen den Individualverkehr.
3: Der Individualverkehr ist schlecht. Seht, er ist schlecht. Das steht doch schon in der Bibel. Ich glaube bei Lukas.
4: Bin schon da. Ging leider nicht schneller. Blöde Geschwindigkeitsbegrenzung.
1: Geschwindigkeitsbegrenzung ist aber ein gutes Mittel für den Klimaschutz.
2: Ebenso wie die Reduzierung des Individualverkehrs.
3: Aber der Individualverkehr ist doch unbedingt zu reduzieren.
1: Also kann es sein, dass wir mit dem Individualverkehr, was können wir denn damit erreichen?
2: Also, ich würde ja einmal vorschlagen, dass vielleicht Lukas, dessen Emma ja eine ganz schöne Dreckschleuder ist, ja wohl etwas ändern muss. Also aktuell, das ist doch ein Skandal, produziert ein Viertel unserer Bevölkerung 98% des CO2-Ausstoßes.
1: Die Lokomotive muss weg.
4: Was?
3: Ja, bitte?
2: Lukas könnte wenigstens eine Fahrgemeinschaft bilden.
4: Ja, würde ich ja gerne. Aber ich habe doch ganz andere Arbeitszeiten als ihr. Außerdem ist in der Emma sowieso kaum noch Platz. Das Führerhaus ist spitz auf Knopf ausgemessen. Und überhaupt fahrt ihr ja sowieso nie Zug. Ihr fahrt ja alle überhaupt nicht.
3: Da hat er recht. Wir drei fahren nie Zug. Aber um den Individualverkehr zu reduzieren, müssten mehr Leute Zug fahren. Sollen wir jetzt auf Zuwanderung setzen?
2: Das macht aber wieder mehr Müll. Es sei denn, es kämen sehr kleine Menschen mit sehr kleinen Ansprüchen. Und auch nur ganz wenige. Vielleicht einer.
1: Vielleicht muss man einfach mal ganz neue Wege hier, Dings, denken.
3: Man muss aber auch an die Wirtschaft denken, an die Lokale.
2: Und man darf die Insel nicht verschandeln. Sie ist so fotogen.
4: Man muss vor allem Arbeitsplätze erhalten. Vor allen Dingen meinen.
1: Aber diese Lokomotive ist eine totale Drecksschleuder. Hier, Dings, Pop-Up-Draisinen. Dann können wir wenigstens das Schienennetz weiter nutzen.
4: Hm? Ihr könnt doch nicht einfach die Bahn zerschlagen. Also, wenn ich die Emma nicht mehr fahren darf, dann streike ich.
2: Nun, das wäre ein Anfang.
1: Aber die Wissenschaft hat festgestellt, dass der Meeresspiegel in den letzten Jahrzehnten dramatisch angestiegen ist. Lummerland droht der Untergang.
2: Dann müssen wir eben lernen, unter Wasser, also unter Folie, zu atmen.
4: Ich kann Emma zu einem Unterseeboot machen.
2: Und ich besorge mir eine Unterwasserkamera.
3: Ich gehe mit meinem Laden auf Tauchstation und stelle das Sortiment komplett um.
1: Liebe Untertanen, es könnte doch ganz einfach sein. Alles, was wir tun müssen, ist diese alte, stinkige Dampflok stilllegen. Hier gehen doch sowieso fast alle zu Fuß.
4: Minderheiten müssen aber geschützt werden.
1: Wir müssen aber jetzt etwas tun, sonst kommt jede Hilfe zu spät.
4: Ach, zu spät, ja, das kenne ich.
2: Und wenn wir erst einmal nur den Ausbau des Individualverkehrs einschränken.
4: Ja. Wir beschließen, die Anzahl der Lokomotiven auf Lummerland bis zum Jahr 2050 auf unter 2 zu halten.
3: Okay, und dann anschließend beginnen wir mit dem Rückbau des Schienennetzes innerhalb weniger Dekaden.
1: Hier, E-Dings, E-Fool, ich wieder Totalausfall, nix Wissing. E-Fuel, das war's.
3: Ja, bitte?
1: Aber vielleicht kann man sich hier, Dings, die guten Ideen auch nicht einfach so aus dem Ärmel schütteln.
4: Och, ich probier's mal.
2: Was?
3: Ja, bitte?
1: Das ist das Dings hier, das Michael. Nee, Ende.

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0: Am Donnerstagvormittag ist es überwiegend stark bewölkt mit Temperaturen bis 19 Grad. Zu Mittag ist es sonniger und ein kräftiger böiger Wind weht aus Nordwesten. Der Abend ist sonnig und leicht bewölkt bei Temperaturen bis 21 Grad. Die Nacht ist überwiegend bewölkt. Der Freitag ist wechselnd, sonnig und bewölkt mit Temperaturen um 23 Grad.
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0: neuer Springbrunnen in der Schützenstraße. Ein Stück Halberstädter Identität wurde erneuert.
1: Fontäne ab!
0: Ein echtes Highlight am breiten Weg ist der Brunnen im Schützenpark. Nach etlichen fehlgeschlagenen Sanierungsversuchen ist es nun endlich gelungen, das Projekt in die Tat umzusetzen.
2: Ja, die Hartsparkasse hat sich ja sehr engagiert, hier auch beim Brunnen. Wie ist er denn geworden?
3: Ja, ich bin begeistert. Also wir sehen den Brunnen, der jetzt ja gerade gestartet hat. Dann hat man schon mal die Gelegenheit, dabei zu sein, wenn ein Brunnen erstmalig seinen Wasser preisgibt. Also wir sind hier mächtig stolz, dabei sein zu dürfen. Tolles Werk, gut für Halberstadt, gut für die Bürgerschaft, gut für den Gemeinsinn.
0: Mit einer Fläche von mehr als 300 Quadratmetern und rund 175.000 Litern Wasser ist der Brunnen ein echter Hingucker. Der Wasserstand beträgt 55 cm und ergibt insgesamt 175 Kubikmeter. Drei Pumpen werden für das Fontänenspiel automatisch gesteuert, die mit je 4 Kilowatt Leistung arbeiten. Finanziert wurde der Brunnen durch eine Spendenaktion des Laienclubs Halberstadt und durch zahlreiche private Spenden der Halberstädter selbst. Dabei kam ein hoher, fünfstelliger Betrag zusammen.
2: Ja, der Lions Club hat sich ja sehr engagiert hier für den Brunnen. Wie ist es denn dazu gekommen?
4: Also es gab natürlich verschiedene Wege, die dazu geführt haben. Mein persönlicher Weg war gewesen, dass ich hier mit dem Kinderwagen drumherum gefahren worden bin um den Brunnen und später meinen Bruder um diesen Brunnen gefahren habe. Also insofern war dieser Brunnen für mich ein sehr wichtiges Objekt hier in Halberstadt, immer wieder langgelaufen. Und deswegen war ich sehr froh, als er an die Initiative kam, diesen Brunnen zu erneuern.
2: Ist denn der neue Brunnen gelungen?
4: Also wir haben vorige Woche hier bei der Pflanzaktion geholfen. Ich denke, es ist sehr gut gelungen.
0: Die Unterstützenden werden dauerhaft entlang des Brunnens auf einer Stelle und auf der Internetseite des Laienclubs gewürdigt.
2: Ja, der neue Brunnen hier in Halberstadt, wie ist er denn geworden aus Ihrer Sicht?
5: Super, ist wirklich super geworden. Also erstmal ein großes Lob oder Dank oder was auch immer, das kann man ja auch als städtische Gesellschaft sagen, allen, die daran beteiligt waren, eine tolle Geschichte. Also ich selber hatte den Brunnen so groß gar nicht in Erinnerung, wie das so ist, aber das ist super geworden. Also mir gefällt das sehr.
2: Haben denn die Halberstadtwerke hier bei dem Brunnen, sind die auf Schwierigkeiten gestoßen? Denn ihr wart ja mit dabei, als der Brunnen gebaut wurde. Hat ja 4 Jahre gedauert und es war ja alles gar nicht so einfach.
5: Und wenn ich ehrlich bin, haben wir so viel gar nicht geleistet für den Brunnen. Wir haben bezüglich der technischen Anschlussgeschichten was gemacht und haben auch das Wasser gespendet. Aber das war vor allen Dingen eine Sache der Spender, der privaten Spender, der städtischen Gesellschaft, vor allen Dingen der Stahler und so weiter und der Firmen wie BEFA und ähnliche, die sich engagiert haben. Wir hatten zu tun auf dem breiten Weg. Wir haben eine Rieseninvestition auf dem breiten Weg gehabt.
6: Toll, dass wir das Ziel vor allen Dingen auch erreicht haben. Und Ziel war spätestens mit der Eröffnung des breiten Weges hier wirklich wieder einen vernünftigen Eingang für den breiten Weg zu schaffen. Das ist uns gelungen, dank Ihrer Hilfe, dank der vielen Spenden von Ihnen allen, dank der unheimlich engagierten Firmen. Also von daher auch von mir persönlich als ehemaliger Lions-Präsident, aber auch als Oberbürgermeister, vielen, vielen herzlichen Dank an Sie alle.
2: Ja, wie zufrieden ist denn der Oberbürgermeister Stadt Halberstadt mit seinem neuen Brunnen?
7: Ja, bin natürlich super zufrieden, weil ja, als ich Lions-Präsident war, meine eigene Idee, den Brunnen wieder zu machen und der Club hat da mitgezogen und vor allen Dingen ganz, ganz viele Halberstädter haben mitgemacht, unheimlich viel Geld gespendet, sodass es überhaupt nur möglich war, hier diesen Brunnen aufzustellen oder wieder zu regenerieren. Und ich bin total stolz drauf, weil einfach gerade alles ineinander passt. Der Brunnen, das schöne Haus hier und jetzt noch der breite Weg, den wir heute auch noch eröffnen. Also der Bürgermeister könnte nicht glücklicher sein.
2: Der Brunnen ist ja eine Herzensangelegenheit gewesen von vielen Halberstädtern, die schon etwas älter sind, die den Brunnen noch von früher kannten. Und die Sanierung war gar nicht so einfach. Wo waren denn die Schwierigkeiten? Es hat ja fast 4 Jahre gedauert, um diesen Brunnen wieder instand zu setzen.
7: Ja, wir waren am Anfang, haben wir gedacht, es ist relativ simpel, den Brunnen instand zu setzen, weil auch die Brunnentechnik war eigentlich noch vorhanden und nutzbar. Aber dann hat sich herausgestellt, der Brunnen selber, also der Brunnenrand und alles, war so dermaßen kaputt, dass man sich dann was ganz anderes einfallen lassen musste. Und da bin ich sehr froh, dass wir die BEFA an unserer Seite hatten, die mit Betonfertigteilen jetzt hier diesen Brunnen sozusagen zusammensetzen konnte und damit ganz vielen anderen Unterstützern dieses Gesamtkunstwerk zu realisieren und erstmal die Idee zu entwickeln, dann das deutlich mehr Geld, was wir auch brauchten, aufzubringen, hat eben eine Weile gedauert.
2: Jetzt ist der Brunnen ja umrahmt von Blumen. Wie wird das denn aussehen, wenn es hier 30 Grad sind und die Leute wollen gerne mal mit ihren Füßen in diesen Brunnen baden gehen? Wird das möglich sein?
7: Nein, das ist eigentlich nicht möglich. Also wir haben jetzt keine Kamera hier installiert, die das irgendwie verhindert. Aber es ist natürlich nicht so, dass hier Baden erlaubt wäre oder Füße abkühlen. Das ist eigentlich alles nicht gewollt. Das ist wirklich ein Springbrunnen. Der soll was fürs Auge sein. Der soll gerne auch was fürs Klima sein. Für die persönlichen Füße eher nicht. Besteht immer die Gefahr, im Zweifel auch reinzurutschen. Und wir wollen nicht, dass sich irgendwer verletzt oder ähnliches. Von daher

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0: Am Donnerstagvormittag ist es überwiegend stark bewölkt mit Temperaturen bis 19 Grad. Zu Mittag ist es sonniger und ein kräftiger böiger Wind weht aus Nordwesten. Der Abend ist sonnig und leicht bewölkt bei Temperaturen bis 21 Grad. Die Nacht ist überwiegend bewölkt. Der Freitag ist wechselnd, sonnig und bewölkt mit Temperaturen um 23 Grad.
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2: Einweihung in Oberstdorf. Der Neubau des Landesforstbetriebs Sachsen-Anhalt.
3: Am 12. Juni 2026 fand die Einweihung des Neubaus der Forstwirt- und Revierjägerlehrstätte des Forstamtes Süd des Landes Sachsen-Anhalt in Oberstdorf statt. Zahlreiche Gäste hatten sich auf dem Weg in den Sangerhäuser Ortsteil gemacht. Unter anderem auch die Landtagsabgeordneten Kerstin Eisenreich und Matthias Redlich sowie Landrat André Schröder.

0: Nach der musikalischen folgte die Begrüßung in Worten durch den noch neuen Forstamtsleiter Johannes Brodowski. Er konnte das Wort sogleich an den Ehrengast Gerd Zender, Staatssekretär im Ministerium für Wirtschaft, Tourismus, Landwirtschaft und Forsten des Landes Sachsen-Anhalt übergeben.
1: Weiß Herr Kot, ich kann mich noch daran erinnern, als ich das erste Mal hier war in meiner Funktion, haben Sie mir denn dann sozusagen den Vorgänger des Gebäudes gezeigt. Das war schon gruselig und desto mehr ist es jetzt schön, dass wir heute die Übergabe auch durchführen können. Und eins ist mir auch ganz wichtig, als der jetzige Ministerpräsident Sven Schulze und damalige Forstminister und ich das Amt antraten, da waren für uns zwei Dinge wichtig. Einmal die Ausbildung der jungen Kollegen, Kolleginnen, die sozusagen dann irgendwann in Funktion treten. Wir haben hier einen jungen Mann kennengelernt, Kurz, der auch den Betrieb nunmehr leitet. Aber auch, und das war uns auch ganz wichtig, dass wir hier mit dem Holz eine Materie haben, mit der man arbeitet, die man verwertet, dass es ein Produkt ist, den nicht einfach nur im Wald davor lebt, sondern ganz einfach auch damit eine Verwertung stattfindet. Und deswegen ist es mir auch umso wichtiger, in der Kombination, und das wird hier im Forstbetrieb Süd ganz besonders gemacht, in Kombination mit dem Thema Holzverwertung und in Kombination mit der Ausbildung, hat es mich dann besonders gefreut, auch hier zu sein. Und ich denke, Holz ist auch ein wichtiger Beitrag im Rahmen des Klimawandels, des Bindens auch von CO2-Stoffen. Und deswegen ist es ganz wichtig, dass

0: Holz verwertet wird und Holz auch gebraucht wird, denn es wächst immer wieder nach.
1: Auch Landrat André Schröder zeigte sich begeistert.
2: Diese Investition hier, ich weiß nicht, ob ich petzen darf, sind etwas mehr als 2,5 Millionen. Diese Investition hier ist nicht nur Wertschöpfung bei uns im Landkreis, also damit Wertschöpfung im ländlichen Raum. Es ist vor allen Dingen ein klares Standortbekenntnis. Es werden 21.000 Hektar Wald bewirtschaftet hier allein im Forstamtsbereich. Aber im Landkreis ist jeder vierte Quadratmeter Wald. Das heißt 26% der gesamten Landkreisfläche Mansfeld-Südharz, die übrigens etwa doppelt so groß ist wie Berlin, besteht aus Wald. Und die Wichtigkeit von Holz und Wald ist ja vom Staatssekretär schon ausreichend benannt worden und Sie alle sind ja vom Fach und wissen das. Es freut mich also sehr, dass wir hier endlich diesen Standort und so ein bisschen heute Erntetag haben und diesen Standort freigeben können. Ich bin auch neugierig, was eben daraus geworden ist. Und jetzt weiß ich nicht, ob ich meinen nachfolgenden Rednern vorgreife, aber 2,5 Millionen, das ist ein Holzbauwerk. Es ist eine Solaranlage auf dem Dach, es ist eine Hackschnitzelanlage für modernes Heizen verarbeitet. Das heißt, es ist auch ein modernes Bauwerk geworden und es bietet Platz für mehrere Lehrlinge, Azubis, 15, hauptsächlich Forstwirte, aber auch Revierjäger sind ja dabei. Also es ist auch ein Lehrbetrieb, eine Lehrstätte.
1: Nachdem der Staatssekretär Herrn Prodowski den symbolischen Schlüssel für das Gebäude übergeben hatte und auch ein Gruppenfoto gemacht war, würdigte der Forstbetriebschef noch einmal die Verdienste seines Vorgängers Holger Koth, der sich unlängst in den Ruhestand verabschiedet hatte.
3: Die Hauptrolle liegt aber nicht bei mir, bei dieser wirklich schönen Sache hier, sondern letztendlich muss man sagen, ganz wesentlich ist das Holger Koths Anstreben mit gewesen. Die Zeit von Corona wurde mitgenutzt, aber ohne seine wirklich engagierte Arbeit, sein Herzblut, vor allen Dingen auch für die Waldarbeit, weil er selber ein Waldarbeiter war, wäre dieses Gebäude sicherlich so hier nicht und das muss man auch entsprechend honorieren. Im Wesentlichen war es er auch gewesen, der die Ausbildung der Revierjäger im Land mit ins Leben gerufen hat und auch einer der Ersten, der diese Leute auch wirklich auf der Fläche so eingesetzt hat, dass es für den Wald am besten ist. Also auch da gehören die Lorbeeren nicht zu mir, sondern woanders hin.
1: Nun war Gelegenheit, die neue Ausbildungsstätte in Augenschein zu nehmen. Von den modernen Gruppenarbeitsplätzen bis hin zur Kettensägenwaschmaschine. Der langjährige Ausbilder Andreas Walter führte die Gäste mit Freude in jeden Raum.
4: Es ist alles nachher neu. Es stand zeitgemäß, sage ich mal so. Ich habe fast 30 Jahre in diesem alten Gebäude gelehrt, sage ich mal so. Und das ist jetzt hier was Neues aus dem Goldstandard, so könnte man sagen. Das ist perfekt eigentlich für uns. Ja, für die Ausbildung, die Jungs fühlen sich wohl, die Mädels fühlen sich wohl. Wir fühlen uns wohl als Ausbilder, wir haben alles, was wir brauchen hier. Das ist ein super. Und heute kann man sich freuen, hier den Beruf zu lernen. Ja.
5: Wie wird man denn Forstwirt? Wie bewirbt man sich?
4: Man bewirbt sich in unserem Betreuungsforstamt für eine Ausbildung. Das ist meistens Ende des Jahres, Anfang des Jahres kann man sich da bewerben. Dann ist ein Auswahlgespräch, Auswahltest. Und wenn man Glück hat, wird man genommen. Ja. Wir haben 6 Ausbildungsplätze jedes Jahr zu vergeben. Da ist für jeden was dabei eigentlich.
5: Und können die anschließend auch in Sachsen-Anhalt weiterarbeiten?
4: Die können unbedingt in Sachsen-Anhalt weiterarbeiten. Die 2 Betriebe, Landesforstbetrieb und LZW, Landeszentrum Wald, suchen händeringend Nachwuchs.
5: Wir haben jetzt schon mehrmals gehört, Sie sind eigentlich der Verursacher hier der Sache.
6: Nein.
5: Sind Sie jetzt ein bisschen stolz?
6: Ich freue mich zumindest, dass es geklappt hat und dass es jetzt zur Nutzung geht. Und,
5: auch wenn Sie selber jetzt nicht mehr hier so vor Ort sind, aber...
6: Ja, das hat ja damit nichts zu tun. Also ich bin kein direkter Ausbilder. Ausgebildet muss ich auch nicht mehr werden, das war vorher klar. Aber es gehörte zu meinem damaligen Verantwortungsbereich und ja, insofern war es meine Arbeit.
5: Ist schön geworden, oder?
6: Ja, sehr schön. Ich denke, das setzt Maßstäbe im Land, also im Landesforstbetrieb, aber auch im Land insgesamt, wo der Holzbau noch nicht so entwickelt ist, kann man das immer wieder als Beispiel dann auch mal vorweisen, als Forstwirtschaft, dass nachhaltiges Bauen und nachhaltiges Wirtschaften im Wald und auch in der Ausbildung eine gute Sache ist.
7: Also ich freue mich sehr, dass wir hier im südlichen Teil Sachsen-Anhalts jetzt auch einen Lehrbetrieb haben, vor allem so einen modernen Lehrbetrieb. In der Werkstatt konnte man eben eine Mischung aus Motorsägen und Freischneidern mit Akku beziehungsweise auch ganz klassisch Benzinbetrieben sehen. Das heißt also, hier wird auch mit der modernen Technik gearbeitet Und wir freuen uns über all die Lehrlinge, die hier durchlaufen und dann vor allen Dingen im Wald bei uns hier in Sachsen-Altar tätig werden. Und wir Privatwaldbesitzer freuen uns über jeden, dem wir dann auch später in unseren Waldflächen Arbeit bieten können. Und insofern beglückwünsche ich den Landesforstbetrieb für dieses doch sehr schöne Gebäude.
8: So, ja. Schönen guten Tag. Wir den Fachmann himself für ein schönes Wildessen. Was haben Sie denn in den Töpfen heute?
9: Heute gibt es aus dem Wald Wildjägerpfanne, Wildhappen, Wildgulaschsuppe und auch belegte Brötchen mit Wildwurst und auch kurz gebratene Wildfleischspieße. Wir wünschen alle guten Appetit.

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1: Freitagabend, kurz vor 21 Uhr. Die erste Mannschaft des VC Bitterfeld-Wolfen bereitet sich abschließend auf das Heimspiel gegen die Order Base Volleys aus Münster vor. Das Spiel der zweiten Volleyball-Bundesliga wird an gleicher Stelle in weniger als 24 Stunden stattfinden. Doch noch sieht die Bernsteinhalle nahe Bitterfeld-Wolfen nicht aus, als könnte hier ein Punktspiel der zweiten Volleyball-Bundesliga stattfinden. Damit pünktlich zum Spiel dann alles an Ort und Stelle ist, benötigt es nämlich noch etwas, was leider viel zu schnell vergessen wird. Ehrenamtliche Helfer. Die hat der VC Bitterfeld-Wolfen auch zum Glück. Gemeinsam mit den Männern der ersten Mannschaft werden im Anschluss ans Training noch am Freitagabend die ersten Vorkehrungen fürs Spiel am Samstag getroffen.
2: Nach dem Training unserer ersten Männermannschaft fangen wir an aufzubauen. Das heißt, die Bundesligamannschaft unterstützt uns damit dabei. Es werden die Rollen für die Bahn, für das Spielfeld und die Außenbahn ausgelegt. Dann werden die Tribünenteile von unserem Hänger draußen hier drinnen deponiert. So, danach wird das Feld grob ausgelegt, bisschen die Außenkanten beschwert.
1: Doch das, was hier erst einmal simpel klingt, ist vor allem körperliche Arbeit und dauert eben seine Zeit. Im besten Fall kommen zum Aufbau 20 ehrenamtliche Helfer, meist sind es vor allem am Freitagabend rund 10. Aber eine schöne Besonderheit gibt es dabei, von diesem ca. 10 Mann starken Team besteht ungefähr die Hälfte aus Menschen mit Handicap der Diakonie Bitterfeld-Wolfen-Grevenhainichen. Sie sind da, um eine Aufgabe zu haben, mit anzupacken und zu helfen. Und das zu jedem Heimspiel.
3: Also wo das angefangen hat, war das eine sehr interessante und fruchtbare Geschichte. Das hätten wir gar nicht gedacht, weil die haben ja mit dem Volleyball gar nichts am Hut. Also die sind teilweise vielleicht auch nicht mal sportinteressiert, aber sie haben hier eine Aufgabe und sie kommen auch raus, sage ich mal. Also es ist ja hier eine schöne Sache, bei so einem Heimspiel dabei zu sein und dann zu sehen, also mit unserer Hilfe müssen die ganzen Sachen hier stehen. Das ist ihre Aufgabe, dass sie das alles aufbauen, bestimmte Sachen abbauen. Und deswegen sind die auch immer alle da. Also das ist wirklich eine coole Sache. Ja.
1: Eine echte Win-Win-Situation also. Unterdessen werden die letzten Bahnen vom Spielfeldboden ausgerichtet und exakt aneinander geschoben. Auch hier müssen alle an einem Strang oder wohl eher an einer Bahn ziehen. Dann ist erstmal Schluss. Der nächste Morgen, Spieltag in der Bernsteinhalle. Schon kurz nach um 11 trifft man sich wieder, um die finalen Vorkehrungen für das Spiel in ca. 8 Stunden zu treffen. Es ist noch einiges zu tun, doch glücklicherweise

0: Normalerweise kommen am Samstag meist ein paar Ehrenamtliche mehr. Auch die Helfer von der Diakonie sind wieder mit dabei. Nach einer kurzen Besprechung geht es dann gemeinsam an die Arbeit. Man kennt und schätzt sich.
1: Das gehört einfach zu der Familie, wie wir hier sind. Das ist eine Familie für uns. Ja, auch mit der Diakonie zusammen. Das ist eine Familie, wo man auch außerhalb von den Spieltagen auch Kontakt zu hat. Und das ist eben das Wunderbare daran.
0: Zuerst muss der Boden ordentlich verklebt werden. Mit einem eher sonderbar aussehenden Gerät wird dabei Klebeband von unten an den Rand zweier Matten geklebt, sodass diese nicht mehr verrutschen können. Ordentlich festgetreten muss das Ganze natürlich auch noch und das nicht nur an einer Stelle. Und so vergeht schon mal mehr als eine Stunde, bis allein der Spielbelag ordentlich liegt. So kommt man dann am Ende des Tages auch auf viele Stunden Arbeit. Nicht selten gibt es an Spieltagen 12 Stunden und mehr etwas zu tun.
2: Also manchmal bis nach 23 Uhr oder so.
0: Während noch die letzten Lücken geflickt werden, beginnt man unterdessen schon mit dem Aufbau der Tribünen für die Zuschauer. Nachdem diese an der richtigen Stelle stehen, müssen sie noch miteinander verschraubt werden. Ein wenig handwerkliches Geschick ist gefragt. Einer der Helfer ist Christian Nordhausen. Er ist durch seine Tochter zum ehrenamtlichen Unterstützer geworden. Die ganze Familie hängt da mittlerweile mit drin.
3: Ja, ich sag mal, Lilly ist ja quasi mit dabei, die macht mit und ja, die Frau hilft dann in der Regel beim Abbauen mit. Zu Hause muss auch ein bisschen was gemacht werden, da wären wir uns schon einig.
0: Es muss schon irgendwo auch Spaß machen, wenn man sein verdientes Wochenende mit Familie und Freunden auf diese Art und Weise verbringt. Bei all den Helfern bleibt aber natürlich die Frage, was denn der Verein tut, um den Ehrenamtlichen für ihr Engagement zu danken.
1: Wir haben ja schon eine Auszeichnung beim Jahresempfang gemacht. Wir machen dasselbe, machen wir nochmal zum letzten Spieltag. Zum letzten Spieltag machen wir auch für die ganzen Helfer oben ein super Buffet noch auf, wo wir dann alle mal zusammensitzen. Zum Schluss, wenn alles zusammengepackt ist und dann eben bis in die Nacht, wenn da oben sitzen noch und fleißig essen und trinken.
0: Wir machen einen kleinen Zeitsprung und befinden uns jetzt wenige Stunden vor Anpfiff der Partie gegen die Gäste aus Münster. Mittlerweile hat sich noch so einiges getan. Jetzt heißt es erst einmal ausruhen, währenddessen füllt sich die Halle immer mehr und mehr, auch die Kasse muss besetzt sein. Und dann kann das Spiel wie geplant pünktlich um 19 Uhr starten. Aber auch nur, weil im Vorfeld viele fleißige Hände die Halle in stundenlanger Arbeit hergerichtet haben. Für manche geht es jetzt nämlich erst richtig los, denn auch für den eigenen Internet-Livestream werden für eine interessante Übertragung Kommentatoren gebraucht, die mit Herzblut bei der Sache sind. Auch die hat der VC Bitterfeld-Wolfen.
4: Das macht auf alle Fälle Spaß uns beiden. Wir machen das weiter und sind da auch bereit, das ehrenamtlich zu machen, dass da dem Verein sozusagen keine Kosten entstehen, jetzt irgendwelche professionellen Kommentatoren einkaufen zu müssen, sondern dass einfach die Jungs aus dem Verein das machen, die Herzblut dafür haben, ein bisschen was von der Sache verstehen und sich damit beschäftigen und da reinarbeiten.
0: Auch die Spieler auf dem Feld wissen natürlich, bei wem sie sich zu bedanken haben, damit sie sich voll und ganz auf ihre Leistungen konzentrieren können. Auch wenn das leider meist zu kurz kommt.
5: Ja, ich finde, es wird oft unterschätzt und ein bisschen in den Hintergrund gerückt. Organisation, Planung, klar, da muss es auch Leute an der Front geben. Aber wir brauchen vor allem Leute, die anfassen. Ja, und das brauchen wir immer wieder. Es ist ein kleiner Kreis, der bei uns anfasst, aber die ackern wie wild. Und dafür sind wir halt unendlich dankbar.
0: Die fleißigen Helfer vom Aufbau schauen dem Spiel übrigens gemeinsam neben dem Spielfeld zu und fiebern sogar richtig mit. Am Ende können sie einen souveränen 3:0-Sieg des VC Bitterfeld-Wolfen feiern, den es ohne ihre ehrenamtliche Hilfe so auf jeden Fall nicht gegeben hätte.
6: Ohne die Helfer, die würde es gar nicht gehen. Also wenn wir hier so ein Heimspiel organisieren oder ein Turnier organisieren und da nicht Helfer hätten, die sagen, okay, also hier, ich mache für den Verein was, dann wäre das nicht machbar.
0: Nach dem Spiel geht es direkt wieder ans Abbauen bis spät in die Nacht. Das Ganze dann aber wenigstens glücklich und gemeinsam.

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0: Am Donnerstagvormittag ist es überwiegend stark bewölkt mit Temperaturen bis 19 Grad. Zum Mittag ist es sonniger und ein kräftiger, böiger Wind weht aus Nordwesten. Der Abend ist sonnig und leicht bewölkt bei Temperaturen bis 21 Grad. Die Nacht ist überwiegend bewölkt. Der Freitag ist wechselnd, sonnig und bewölkt mit Temperaturen um 23 Grad.
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2: Kabelverteilerschränke mit neuem Outfit. Ein Projekt für historische Ansichten in der Innenstadt. Die Wernigeröder Stadtwerke sind mehr als nur ein Dienstleister vor Ort. Sie helfen auch mit ihren Ideen, die Attraktivität der bunten Stadt zu verbessern, diese liebens- und lebenswert zu gestalten. Jeder hat sie schon einmal gesehen. Die unschönen Graffiti-Schmierereien an Trafohäuschen und Umspannstationen. Als Eigentümerin der Objekte sind die Stadtwerke bereits seit 2014 künstlerisch unterwegs, um die Flächen aufzupeppen. So entstanden zahlreiche Hingucker. Die Ideen wurden weiterentwickelt und auch kleinere Objekte wie Verteilerkästen in Angriff genommen. Diese sehen ebenfalls fantastisch aus, aber beinhalteten bisher nicht das Thema Innenstadt. Eine Symbiose mit den historischen Fachwerkbauten soll entstehen, so der Wunsch der Stadtwerke, die diese neue Idee auch in die Tat umsetzten. Um die ersten Ergebnisse der Öffentlichkeit zu präsentieren, trafen sich die Initiatoren an der Breitenstraße, Ecke Johannesstraße.
3: Ja, die Stadtwerke Wernigerode haben ja ganz, ganz viele technische Einrichtungen, die man auch in der Öffentlichkeit sehen kann. Das sind Trafostationen, Gasregeldruckstationen oder eben auch Kabelverteilerschränke, wie in diesem Fall.
4: Die Kabelverteilerschränke sind wichtige technische Anlagen in unserem Versorgungsgebiet, die natürlich überall im Stadtgebiet bei uns auch verteilt sind. Wir haben rund 1000 Kabelverteilerschränke bei uns in Wernigerode. Alleine in der Altstadt sind es um die 90 Schränke. Die sind oftmals versteckt, manche sind auch gut im Stadtgebiet zu sehen und leider auch oft Zielobjekt für Schmierereien und unschöne Graffitis.
5: Das ist schon etwas, was uns lange stört. Um die Stadtwerke hatten die Idee, mit historischen Fotos diese Verteilerkästen A davor zu bewahren, erneut beschmiert zu werden oder, wenn sie beschmiert waren, sie wieder in einen guten Zustand zurückzuversetzen.
4: Aus diesem Anlass ist ein kleines Projekt entstanden, dass wir uns die Kabelverteilerschränke anschauen, gucken im Stadtgebiet, welche können wir gestalten, welche können wir mit historischen Motiven versehen und können wir zur Verschönerung der Stadt halt beitragen.
5: Ich finde die Idee super. Wir haben hier solch ein Beispiel, wo zwei Gebäude, die man als Wernigeröder kennt, jetzt natürlich noch im historischen Kontext zu sehen. Man sieht sozusagen aktuellen Zustand und alten Zustand. Darüber freue ich mich.
6: Ja, das Haus, das wurde zum

0: Im Zweiten Weltkrieg abgebombt, war zu mindestens 80% abgebombt und es wurde dann nach und nach dann wieder aufgebaut. Heute vor 50 Jahren wurde der letzte Feinschliff gemacht, da wurde das Obergeschoss aufgesetzt und auch der Dachstuhl, genau heute vor 50 Jahren. Und das Haus ist seit 1934 in Familienbesitz.
1: Also ich finde, das passt wunderbar zur Optik der Straße erstmal, zur Stadt selber. Und es ist immer schön, mal so eine alten Ansichten zu sehen. Wie sahen die Gebäude von einer gewissen Zeit aus und jetzt? Das ist auch sehr interessant für die Touristen, die hier durch die Stadt laufen, dass sie einfach mal so einen Vergleich haben und nicht nur so einen grauen Kasten, der dann irgendwie vollgeschmiert ist.
2: Und wir rufen die Bürgerinnen und Bürger auf, weitere Standorte zu melden, die sie im Blick haben, die verschmutzt sind vielleicht, die wir dann auch mit historischen Bildern versehen können. Sie können auch gleich die Bilder mitschicken. Also es ist eine Aktion zum Mitmachen, es ist eine Aktion, die Stadt zu verschönern, vor Schmierereien zu bewahren und es ist eine Aktion, so ein bisschen in die Historie einzutauchen. Ich finde, sie verbindet ganz viel miteinander und deswegen bin ich begeistert.
3: Wir haben jetzt bereits zwei Schränke als Pilotprojekte umgesetzt. Einen findet man hier am Hotel Tanne, der zweite ist an der Gravierbar schon umgesetzt worden und sie zeigen, wie wir das uns zukünftig vorstellen. Also wir haben vor, 10 weitere Schränke gestalterisch umzusetzen.
4: Mit alten Darstellungen könnte so ein Bilderbuch der Geschichte entstehen. Und das direkt an den historischen Orten. Für die Gestaltung der zahlreich beschmierten Kabelverteilerkästen suchen die Stadtwerke noch gute Ideen. Schicken Sie unter aktion@stadtwerkewernigerode.de eine Mail mit der Nummer des Verteilerkastens, äußern Sie Ihre Vorstellung und fügen Sie vielleicht sogar ein Bild hinzu. Oder Sie besuchen einfach die Kundenzentren der Stadtwerke. Tragen auch Sie dazu bei, dass Ihre Wernigeröder Innenstadt noch schöner und attraktiver wird.

0: Sommer oder Hölle. Tag der offenen Tür einer Selbsthilfegruppe für Epilepsie.
1: Heiße Temperaturen, wie wir sie gerade erleben, mögen zwar zum abendlichen Grillen und entspannten Nachmittagen im Freibad einladen, aber für viele Bevölkerungsgruppen ist derartiges Wetter eher Belastung als Segen. Dazu gehören unter anderem Menschen mit einer Epilepsieerkrankung, für die die extreme Sommerhitze mit großen Anstrengungen verbunden ist. Das und noch viele weitere Erfahrungen aus der Realität von Epilepsieerkrankten sollten am Mittwoch Gesprächsthema sein, zum Tag der offenen Tür des Vereins für Epilepsiekranke und deren Angehörige. Einmal im Jahr öffnet die Selbsthilfegruppe ihre Türen, um Außenstehenden die Möglichkeit zu bieten, sich zu dem Thema zu sensibilisieren und stellt die Hilfsangebote vor, an denen betroffene Personen hier regelmäßig teilhaben. Viele Epilepsiekranke sind Frührentner aufgrund ihres Gesundheitszustands, weshalb ein wichtiges Angebot des Vereins der sogenannte Rentnerklatsch ist, wo gemeinsam gefrühstückt und untereinander ausgetauscht wird. Weiterhin veranstaltet der Verein regelmäßige Gruppensitzungen,
2: wo dann unser Wohlbefinden besprochen wird und was wir in dieser Woche erlebt haben und ob es jetzt positiv war oder negativ war. Man kriegt Zuspruch und auch bei der Antragstellung, egal ob es Schwerbehinderung ist oder ob es Pflegeantrag ist, wird gemeinsam durchgesprochen, um da für jeden Hilfe anzubieten.
1: Diese gestaltet sich bei jeder betroffenen Person anders, denn es gibt viele verschiedene Arten der Epilepsie, die sich auf unterschiedlichste Weise auf den Alltag der PatientInnen auswirken und demnach alle anders behandelt werden müssen. Hier hilft der Verein dabei, an den richtigen Arzt zu vermitteln, sodass die Epilepsiekranken entsprechend ihren individuellen Beschwerden die nötige Unterstützung erhalten.
2: Egal, ob das eine Tiefensensibilisierung ist oder ob das mit Medikamenten gemacht wird oder ob das mit Operationen gemacht wird. Also hier können wir in vielen, vielen Situationen aufklären.
1: Aufklärung ist allgemein ein wichtiger Aspekt der Vereinsarbeit, denn Epilepsie ist eine Krankheit, die nach wie vor mit zahlreichen Missverständnissen und Vorurteilen behaftet ist. Diesen Vorbehalten hofft der Verein entgegenzuwirken, sodass das typische Bild, das mit Epilepsieerkrankten assoziiert wird, aus den Köpfen der Leute verschwindet.
2: Die Vorstellungen als Epilepsiekranker ist halt der, wenn man umfällt und um sich schlägt, dass man geistig krank ist. Das ist es aber nicht. Man ist nicht geistig krank, sondern nur

0: Weil der Kopf in dem Moment viel Informationen aussendet, was für das Gehirn einfach zu viel ist. Ich kann dann einfach bloß sagen, das Gehirn schaltet in dem Moment ab und sortiert sich neu.
1: Die richtige Hilfe ist jedoch nur möglich, wenn betroffene Personen von selbst an den Verein herantreten und Kontakt mit der Selbsthilfegruppe aufnehmen. Gerne kann man sich den 14-tägigen Gruppentreffen anschließen oder einfach zu den regulären Sprechzeiten vorbeischauen. Genauere Informationen zum Kontakt und den Öffnungszeiten können auf der Website des Vereins gefunden werden.
0: Und hier findet man eben, wie eine kleine Familie kann man sich hier zusammentreffen. 2 Stunden und dann ist natürlich für einen Epilepsiekranken schon für einige das Ziel erreicht.
2: Den roten Faden finden. Lindenblütenfest in Halle.
1: Alle 2 Jahre begeben sich die frankischen Stiftungen der Stadt Halle auf Zeitreise und lockten auch diesmal wieder mit einem vielfältigen Angebot zum historischen Lindenblütenfest, das sich am vergangenen Wochenende erneut in den Stiftungsgassen abspielte. Beim diesjährigen Themenjahr drehte sich alles um das Konzept der Orientierung und darum, den richtigen Weg für sich selbst zu finden. Passenderweise gab man dem diesjährigen Event das Motto, den roten Faden finden, welches überall auf dem Gelände auf verschiedenste Weise gefunden werden konnte.
3: Es gibt sehr viele Stände, die sich wirklich damit beschäftigen, etwas mit Rot zu machen. Beim Papierschöpfenstand wird Papier geschöpft, um zu gucken, ob man handwerklich begabt ist. Es gibt so Poster hier mit verschiedenen Zitaten von berühmten Personen, die über seinen Weg finden und den roten Faden genommen wird. Über das Historische gibt es viele mittelalterliche Spiele, zum Beispiel den Sterngreifer, wo man mit einer Leiter versuchen muss, eine Glocke zu erreichen. Das ist auch etwas über Weg finden. Man muss halt versuchen, den Weg zu beschreiten, den einem gegeben wurde.
1: Rund 80 thematische Mitmachangebote dieser Art waren am Wochenende über das gesamte Areal verteilt, allesamt in Anlehnung an das Thema der Orientierung auf den verschiedensten Ebenen und Situationen. Bildlich gestaltet wurde das Ganze durch wiederkehrende Symbole wie Kompass, Karte, Leuchtturm und Co., die teilweise auch selbst gebastelt werden konnten, sowie eine Vielzahl an anderen Kreativangeboten für Groß und Klein. Wortwörtlich den richtigen Weg galt es im Labyrinth zu finden, und wer genug davon hatte, die eigenen grauen Zellen anzustrengen, der erfreute sich an den barocken Schaustellern, die ihre Stände in den Gassen verteilt hatten und dort zum Beispiel mit Hilfe von Hexenkunst scheinbar Kupfermünzen in Gold verwandelten. Zwar ohne Magie, aber nicht weniger beeindruckend war die Vielfalt an Handwerk wie Glasbläserei, Bildhauerei oder die Arbeit am Webstuhl, die ebenfalls an diesem Wochenende bestaunt werden konnte und natürlich auch zum Verkauf stand. Selbstverständlich wurde außerdem für das leibliche Wohl gesorgt und begleitet von theatralischer und musikalischer Unterhaltung auf 2 Bühnen ließ man sich das kulinarische Angebot besonders gut schmecken.

0: Übrigens könnten an diesem Wochenende alle Ausstellungen der Frankischen Stiftungen kostenlos besucht und an Führungen teilgenommen werden. In den Abendstunden folgte auf den jeweiligen Bühnen eine Session aller KünstlerInnen und mit einer imposanten Lichtshow ließ man das Spektakel schließlich ausklingen. Dann galt es noch einmal, den richtigen Weg zu finden, diesmal allerdings den vertrauten Weg nach Hause.
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0: Herren, wir befinden uns hier auf einer Insel mit zwei Bergen und dem Eisenbahnverkehr. Den Namen der Insel verschweigen wir aus Gründen der Diskretion. König Alfons, der Viertelverzwölfte, steht kurz davor, die wichtigste Entscheidung seiner politischen Karriere zu treffen. Ach, da ist ja auch schon der König. Und wie nicht anders zu erwarten, er telefoniert. Links von mir sehen Sie Frau Waas, die das tut, was sie am besten kann. Sie schläft. Im Hintergrund der königlichen Keminate erkennen Sie zwei Türen. Hinter der einen Tür wird gleich der Inselfotograf Herr Ärmel die Bühne betreten. Die andere Tür dient Lukas, dem Lokomotivführer, als Entree. Meine Damen und Herren, ich wünsche Ihnen viel Vergnügen. Hier ist unsere Majestät, der König.
1: Ja, hier ist der Dings, der König. Ja, ich sollte zurückrufen. Worum geht's? Ah, Klimadings. Klimaschutz. Klimaschutz. Das ist schwierig. Muss ich drüber nachdenken. Klimaschutz. Klimaschutz. Also gut, krempeln wir sie hoch, die Ärmel.
2: Jawohl, hier bin ich.
1: Der Herr Ärmel, Sie kommen wie gerufen. Wir sollen was tun für den Klimaschutz. Hier, Befehl von der Dings, von der Leyen, von der EU.
2: Ich wusste gar nicht, dass wir zur EU gehören. Ich hätte immer gedacht, wir liegen außerhalb jeglicher Hoheitsgewässer. Eure Majestät wissen offensichtlich mehr als ich.
1: Eben, darum bin ich ja auch der Dings hier, der König, und Sie nur der, Dings. Jedenfalls, wir sollen was tun für den Klimaschutz. Wir könnten zum Beispiel beim Müll anfangen. Hier, kein Plastik mehr ins Meer.
2: Ha, ich dachte immer, Meere aus Plastik seien völlig normal.
1: Was?
3: Ja, bitte.
1: Ja, also wir können natürlich auch das Müllproblem auf später verschieben und erstmal mit einem anderen Thema anfangen.
2: Weniger Fleischverzehr. Da würde euer Hochwohlgeboren kein Zacken aus der Krone fallen.
3: Verkehrswende.
1: Verkehrswende?
3: Ja.
2: Wir tun etwas gegen den Individualverkehr.
3: Der Individualverkehr ist schlecht. Seht, er ist schlecht. Das steht doch schon in der Bibel. Ich glaube bei Lukas.
4: Bin schon da. Ging leider nicht schneller. Blöde Geschwindigkeitsbegrenzung.
1: Geschwindigkeitsbegrenzung ist aber ein gutes Mittel für den Klimaschutz.
2: Ebenso wie die Reduzierung des Individualverkehrs.
3: Aber der Individualverkehr ist doch unbedingt zu reduzieren.
1: Also kann es sein, dass wir mit dem Individualverkehr, was können wir denn damit erreichen?
2: Also, ich würde ja einmal vorschlagen, dass vielleicht Lukas, dessen Emma ja eine ganz schöne Dreckschleuder ist, ja wohl etwas ändern muss. Also aktuell, das ist doch ein Skandal, produziert ein Viertel unserer Bevölkerung 98% des CO2-Ausstoßes.
1: Die Lokomotive muss weg.
4: Was?
3: Ja, bitte?
2: Lukas könnte wenigstens eine Fahrgemeinschaft bilden.
4: Ja, würde ich ja gerne. Aber ich habe doch ganz andere Arbeitszeiten als ihr. Außerdem ist in der Emma sowieso kaum noch Platz. Das Führerhaus ist spitz auf Knopf ausgemessen. Und überhaupt fahrt ihr ja sowieso nie Zug. Ihr fahrt ja alle überhaupt nicht.
3: Da hat er recht. Wir drei fahren nie Zug. Aber um den Individualverkehr zu reduzieren, müssten mehr Leute Zug fahren. Sollen wir jetzt auf Zuwanderung setzen?
2: Das macht aber wieder mehr Müll. Es sei denn, es kämen sehr kleine Menschen. mit sehr kleinen Ansprüchen. Und auch nur ganz wenige. Vielleicht einer.
1: Vielleicht muss man einfach mal ganz neue Wege hier, Dings, denken.
3: Man muss aber auch an die Wirtschaft denken, an die Lokale.
2: Und man darf die Insel nicht verschandeln. Sie ist so fotogen.
4: Man muss vor allem Arbeitsplätze erhalten. Vor allen Dingen meinen.
1: Aber diese Lokomotive ist eine totale Drecksschleuder. Hier, Dings, Pop-Up-Draisinen. Dann können wir wenigstens das Schienennetz weiter nutzen.
4: Hm? Ihr könnt doch nicht einfach die Bahn zerschlagen. Also, wenn ich die Emma nicht mehr fahren darf, dann streike ich.
2: Nun, das wäre ein Anfang.
1: Aber die Wissenschaft hat festgestellt, dass der Meeresspiegel in den letzten Jahrzehnten dramatisch angestiegen ist. Lummerland droht der Untergang.
2: Dann müssen wir eben lernen, unter Wasser, also unter Folie, zu atmen.
4: Ich kann Emma zu einem Unterseeboot machen.
2: Und ich besorge mir eine Unterwasserkamera.
3: Ich gehe mit meinem Laden auf Tauchstation und stelle das Sortiment komplett um.
1: Liebe Untertanen, es könnte doch ganz einfach sein. Alles, was wir tun müssen, ist diese alte, stinkige Dampflok stillhegen. Hier gehen doch sowieso fast alle zu Fuß.
4: Minderheiten müssen aber geschützt werden.
1: Wir müssen aber jetzt etwas tun. Sonst kommt jede Hilfe zu spät.
4: Ach, zu spät, ja. Das kenne ich.
2: Und wenn wir erst einmal nur den Ausbau des Individualverkehrs einschränken.
4: Ja. Wir beschließen, die Anzahl der Lokomotiven auf Lummerland bis zum Jahr 2050 auf unter 2 zu halten.
3: Okay, und dann anschließend beginnen wir mit dem Rückbau des Schienennetzes innerhalb weniger Dekaden.
1: Hier, E-Dings, E-Fool, ich wieder total ausfall, nix Wissing. E-Fuel, das war's.
3: Ja, bitte?
1: Aber vielleicht kann man sich hier, Dings, die guten Ideen auch nicht einfach so aus dem Ärmel schütteln.
4: Och, ich probier's mal.
2: Was?
3: Ja, bitte?
1: Das ist das Dings hier, das Michael. Nee, Ende.

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0: Am Donnerstagvormittag ist es überwiegend stark bewölkt mit Temperaturen bis 19 Grad. Zu Mittag ist es sonniger und ein kräftiger böiger Wind weht aus Nordwesten. Der Abend ist sonnig und leicht bewölkt bei Temperaturen bis 21 Grad. Die Nacht ist überwiegend bewölkt. Der Freitag ist wechselnd, sonnig und bewölkt mit Temperaturen um 23 Grad.
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0: Neuer Springbrunnen in der Schützenstraße. Ein Stück Halberstädter Identität wurde erneuert.
1: Fontäne ab!
0: Ein echtes Highlight am breiten Weg ist der Brunnen im Schützenpark. Nach etlichen fehlgeschlagenen Sanierungsversuchen ist es nun endlich gelungen, das Projekt in die Tat umzusetzen.
2: Ja, die Hartsparkasse hat sich ja sehr engagiert, hier auch beim Brunnen. Wie ist er denn geworden?
3: Ja, ich bin begeistert. Also wir sehen den Brunnen, der jetzt ja gerade gestartet hat. Dann hat man schon mal die Gelegenheit, dabei zu sein, wenn ein Brunnen erstmalig sein Wasser preisgibt. Also wir sind hier mächtig stolz, dabei sein zu dürfen. Tolles Werk, gut für Halberstadt, gut für die Bürgerschaft, gut für den Gemeinsinn.
0: Mit einer Fläche von mehr als 300 Quadratmetern und rund 175.000 Litern Wasser ist der Brunnen ein echter Hingucker. Der Wasserstand beträgt 55 cm und ergibt insgesamt 175 Kubikmeter. Drei Pumpen werden für das Fontänenspiel automatisch gesteuert, die mit je 4 Kilowatt Leistung arbeiten. Finanziert wurde der Brunnen

0: durch eine Spendenaktion des Lion-Clubs Halberstadt und durch zahlreiche private Spenden der Halberstädter selbst. Dabei kam ein hoher, fünfstelliger Betrag zusammen.
1: Ja, der Lions Club hat sich ja sehr engagiert hier für den Brunnen. Wie ist es denn dazu gekommen?
2: Also es gab natürlich verschiedene Wege, die dazu geführt haben. Mein persönlicher Weg war gewesen, dass ich hier mit dem Kinderwagen drumherum gefahren worden bin um den Brunnen und später meinen Bruder um diesen Brunnen gefahren habe. Also insofern war dieser Brunnen für mich ein sehr wichtiges Objekt hier in Halberstadt, immer wieder langgelaufen. Und deswegen war ich sehr froh, als er an die Initiative kam, diesen Brunnen zu erneuern.
1: Ist denn der neue Brunnen gelungen?
2: Also wir haben vorige Woche hier bei der Pflanzaktion geholfen. Ich denke, es ist sehr gut gelungen.
0: Die Unterstützenden werden dauerhaft entlang des Brunnens auf einer Stelle und auf der Internetseite des Lion Clubs gewürdigt.
1: Ja, der neue Brunnen hier in Halberstadt, wie ist er denn geworden aus Ihrer Sicht?
3: Super, ist wirklich super geworden. Also erstmal ein großes Lob oder Dank oder was auch immer, das kann man ja auch als städtische Gesellschaft sagen, allen, die daran beteiligt waren, eine tolle Geschichte. Also ich selber hatte den Brunnen so groß gar nicht in Erinnerung, wie das so ist, aber das ist super geworden. Also mir gefällt das sehr.
1: Haben denn die Halberstadtwerke hier bei dem Brunnen, sind die auf Schwierigkeiten gestoßen? Denn ihr wart ja mit dabei, als der Brunnen gebaut wurde. Hat ja 4 Jahre gedauert und es war ja alles gar nicht so einfach.
3: Na, wenn ich ehrlich bin, haben wir so viel gar nicht geleistet für den Brunnen. Wir haben bezüglich der technischen Anschlussgeschichten was gemacht und haben auch das Wasser gespendet. Aber das war vor allen Dingen eine Sache der Spender, der privaten Spender, der städtischen Gesellschaft, vor allen Dingen der Stala und so weiter und der Firmen wie BEFA und ähnliche, die sich engagiert haben. Wir hatten zu tun auf dem breiten Weg. Wir haben eine Rieseninvestition auf dem breiten Weg gehabt.
4: Toll, dass wir das Ziel vor allen Dingen auch erreicht haben. Und Ziel war spätestens mit der Eröffnung des breiten Weges hier wirklich wieder einen vernünftigen Eingang für den breiten Weg zu schaffen. Das ist uns gelungen, dank Ihrer Hilfe, dank der vielen Spenden von Ihnen allen, dank der unheimlich engagierten Firmen. Also von daher auch von mir persönlich als ehemaliger Lions-Präsident, aber auch als Oberbürgermeister, vielen, vielen herzlichen Dank an Sie alle.
1: Ja, wie zufrieden ist denn der Oberbürgermeister Stadt Halberstadt mit seinem neuen Brunnen?
5: Ja, bin natürlich super zufrieden, war ja, als ich Lions-Präsident war, meine eigene Idee, den Brunnen wieder zu machen. Und der Club hat da mitgezogen und vor allen Dingen ganz, ganz viele Halberstädter haben mitgemacht, unheimlich viel Geld gespendet, sodass es überhaupt nur möglich war, hier diesen Brunnen aufzustellen oder wieder zu regenerieren. Und ich bin total stolz drauf, weil einfach gerade alles ineinander passt. Der Brunnen, das schöne Haus hier und jetzt noch der breite Weg, den wir heute auch noch eröffnen. Also der Bürgermeister könnte nicht glücklicher sein.
1: Der Brunnen ist ja eine Herzensangelegenheit gewesen von vielen Halberstädtern, die schon etwas älter sind, die den Brunnen noch von früher kannten. Und die Sanierung war gar nicht so einfach. Wo waren denn die Schwierigkeiten? Es hat ja fast 4 Jahre gedauert, um diesen Brunnen wieder instand zu setzen.
5: Ja, wir waren am Anfang, haben wir gedacht, es ist relativ simpel, den Brunnen instand zu setzen, weil auch die Brunnentechnik war eigentlich noch vorhanden und nutzbar. Aber dann hat sich herausgestellt, der Brunnen selber, also der Brunnenrand und alles, war so dermaßen kaputt, dass man sich dann was ganz anderes einfallen lassen musste. Und da bin ich sehr froh, dass wir die BEFA an unserer Seite hatten, die mit Betonfertigteilen jetzt hier diesen Brunnen sozusagen zusammensetzen konnte und dann mit ganz vielen anderen Unterstützern dieses Gesamtkunstwerk zu realisieren und erstmal die Idee zu entwickeln, dann das deutlich mehr Geld, was wir auch brauchten, aufzubringen, hat eben eine Weile gedauert.
1: Jetzt ist der Brunnen ja umrahmt von Blumen. Wie wird das denn aussehen, wenn es hier 30 Grad sind und die Leute wollen gerne mal mit ihren Füßen in diesen Brunnen baden gehen? Wird das möglich sein?
5: Nein, das ist eigentlich nicht möglich. Also wir haben jetzt keine Kamera hier installiert, die das irgendwie verhindert. Aber es ist natürlich nicht so, dass hier Baden erlaubt wäre oder Füße abkühlen. Das ist eigentlich alles nicht gewollt. Das ist wirklich ein Springbrunnen. Der soll was fürs Auge sein. Der soll gerne auch was fürs Klima sein. Für die persönlichen Füße eher nicht. Besteht immer die Gefahr, im Zweifel auch reinzurutschen. Und wir wollen nicht, dass sich irgendwer verletzt oder ähnliches. Von daher ist diese schöne Blumenrabatte da drum, die auch nochmal deutlich symbolisiert, nicht auf den Brunnenrand laufen und bitte auch nicht reingehen. Am Ende ist es alles eine Verschmutzung und das kann dem Brunnen nicht gut tun.
0: So ist der Brunnen nicht nur ein Treffpunkt für Besucher und Besucherinnen, sondern auch ein sichtbares Zeichen für das Engagement der Menschen in Halberstadt.

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0: Am Donnerstagvormittag ist es überwiegend stark bewölkt mit Temperaturen bis 19 Grad. Zu Mittag ist es sonniger und ein kräftiger böiger Wind weht aus Nordwesten. Der Abend ist sonnig und leicht bewölkt bei Temperaturen bis 21 Grad. Die Nacht ist überwiegend bewölkt. Der Freitag ist wechselnd, sonnig und bewölkt mit Temperaturen um 23 Grad.
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2: Einweihung in Oberstdorf. Der Neubau des Landesforstbetriebs Sachsen-Anhalt.
3: Am 12. Juni 2026 fand die Einweihung des Neubaus der Forstwirt- und Revierjägerlehrstätte des Forstamtes Süd des Landes Sachsen-Anhalt in Oberstdorf statt. Zahlreiche Gäste hatten sich auf dem Weg in den Sangerhäuser Ortsteil gemacht. Unter anderem auch die Landtagsabgeordneten Kerstin Eisenreich und Matthias Redlich sowie Landrat André Schröder.

0: Nach der musikalischen folgte die Begrüßung in Worten durch den noch neuen Forstamtsleiter Johannes Brodowski. Er konnte das Wort zugleich an den Ehrengast Gerd Zender, Staatssekretär im Ministerium für Wirtschaft, Tourismus, Landwirtschaft und Forsten des Landes Sachsen-Anhalt, übergeben.
1: Weiß Herr Kuhn, ich kann mich noch daran erinnern, als ich das erste Mal hier war in meiner Funktion, haben Sie mir denn dann sozusagen den Vorgänger des Gebäudes gezeigt. Das war schon gruselig und desto mehr ist es jetzt schön, dass wir heute die Übergabe auch durchführen können. Und eins ist mir auch ganz wichtig, als der jetzige Ministerpräsident Sven Schulz und damalige Forstminister und ich das Amt antraten, da waren für uns zwei Dinge wichtig. Einmal die Ausbildung der jungen Kollegen, Kolleginnen, die sozusagen dann irgendwann in Funktion treten. Wir haben hier einen jungen Mann kennengelernt, Kurz, der auch den Betrieb nunmehr leitet. Aber auch, und das war uns auch ganz wichtig, dass wir hier mit dem Holz eine Materie haben, mit der man arbeitet, die man verwertet, dass es ein Produkt ist, der nicht einfach nur im Wald davor lebt, sondern ganz einfach auch damit eine Verwertung stattfindet. Und deswegen ist es mir auch umso wichtiger, in der Kombination, und das wird hier im Forstbetrieb Süd ganz besonders gemacht, in Kombination mit dem Thema Holzverwertung und in Kombination mit der Ausbildung, hat es mich dann besonders gefreut, auch hier zu sein. Und ich denke, Holz ist auch ein wichtiger Beitrag im Rahmen des Klimawandels, des Bindens auch von CO2-Stoffen. Und deswegen ist es ganz wichtig, dass Holz verwertet wird und Holz auch gebraucht wird, denn es wächst immer wieder nach.
0: Auch Landrat André Schröder zeigte sich begeistert.
2: Diese Investition hier, ich weiß nicht, ob ich petzen darf, sind etwas mehr als 2,5 Millionen. Diese Investition hier ist nicht nur Wertschöpfung bei uns im Landkreis, also damit Wertschöpfung im ländlichen Raum. Es ist vor allen Dingen ein klares Standortbekenntnis. Es werden 21.000 Hektar Wald bewirtschaftet hier, allein im Forstamtsbereich. Aber im Landkreis ist jeder vierte

0: Quadratmeter Wald, das heißt 26% der gesamten Landkreisfläche Mansfeld-Südharz, die übrigens etwa doppelt so groß ist wie Berlin, besteht aus Wald. Und die Wichtigkeit von Holz und Wald ist ja vom Staatssekretär schon ausreichend benannt worden und Sie alle sind ja vom Fach und wissen das. Es freut mich also sehr, dass wir hier endlich diesen Standort und so ein bisschen heute Erntetag haben und diesen Standort freigeben können. Ich bin auch neugierig, was innen daraus geworden ist. Und jetzt weiß ich nicht, ob ich meinen nachfolgenden Rednern vorgreife, aber 2,5 Millionen, das ist ein Holzbauwerk. Es ist eine Solaranlage auf dem Dach. Es ist eine Hackschnitzelanlage für modernes Heizen verarbeitet. Das heißt, es ist auch ein modernes Bauwerk geworden. Und es bietet Platz für mehrere Lehrlinge, Azubis, 15, hauptsächlich Forstwirte, aber auch Revierjäger sind ja dabei. Also es ist auch ein Lehrbetrieb, eine Lehrstätte.
1: Nachdem der Staatssekretär Herrn Prodowski den symbolischen Schlüssel für das Gebäude übergeben hatte und auch ein Gruppenfoto gemacht war, würdigte der Forstbetriebschef noch einmal die Verdienste seines Vorgängers Holger Koth, der sich unlängst in den Ruhestand verabschiedet hatte.
2: Die Hauptrolle liegt aber nicht bei mir, bei dieser wirklich schönen Sache hier, sondern letztendlich muss man sagen, ganz wesentlich ist das Holger Koths Anstreben mit gewesen. Die Zeit von Corona wurde mitgenutzt, aber ohne seine wirklich engagierte Arbeit, sein Herzblut, vor allen Dingen auch für die Waldarbeit, weil er selber ein Waldarbeiter war, wäre dieses Gebäude sicherlich so hier nicht und das muss man auch entsprechend honorieren. Im Wesentlichen war es er auch gewesen, der die Ausbildung der Revierjäger im Land mit ins Leben gerufen hat und auch einer der Ersten, der diese Leute auch wirklich auf der Fläche so eingesetzt hat, dass es für den Wald am besten ist. Also auch da gehören die Lorbeeren nicht zu mir, sondern woanders hin.
1: Nun war Gelegenheit, die neue Ausbildungsstätte in Augenschein zu nehmen. Von den modernen Gruppenarbeitsplätzen bis hin zur Kettensägenwaschmaschine. Der langjährige Ausbilder Andreas Walter führte die Gäste mit Freude in jeden Raum.
3: Das ist alles nach der neueste Stand zeitgemäß, sage ich mal so. Ich habe fast 30 Jahre in diesen alten Gebäude gelehrt, sage ich mal so. Und das ist jetzt hier was Neues aus dem Goldstandard, so könnte man sagen. Das ist perfekt eigentlich für uns, ja, für die Ausbildung. Die Jungs fühlen sich wohl, die Mädels fühlen sich wohl. Wir fühlen uns wohl als Ausbilder, wir haben alles, was wir brauchen hier. Das ist ein super. Und heute kann man sich freuen, hier den Beruf zu lernen. Ja.
4: Wie wird man denn Forstwirt? Wie bewirbt man sich?
3: Man bewirbt sich in unserem Betreuungsforstamt für eine Ausbildung. Das ist meistens Ende des Jahres, Anfang des Jahres kann man sich da bewerben. Dann ist ein Auswahlgespräch, Auswahltest. Und wenn man Glück hat, wird man genommen. Ja. Wir haben 6 Ausbildungsplätze jedes Jahr zu vergeben. Da ist für jeden was dabei eigentlich.
4: Und können die anschließend auch in Sachsen-Anhalt weiterarbeiten?
3: Die können unbedingt in Sachsen-Anhalt weiterarbeiten, die 2 Betriebe, Landesforstbetrieb und LZW, Landeszentrum Wald, suchen händeringend Nachwuchs.
4: Wir haben jetzt schon mehrmals gehört, Sie sind eigentlich der Verursacher hier der Sache.
5: Nein.
4: Sind Sie jetzt ein bisschen stolz?
5: Ich freue mich zumindest, dass es geklappt hat und dass es jetzt zur Nutzung geht. Und,
4: auch wenn Sie selber jetzt nicht mehr hier so vor Ort sind, aber...
5: Ja, das hat ja damit nichts zu tun. Also ich bin kein direkter Ausbilder. Ausgebildet muss ich auch nicht mehr werden, das war vorher klar. Aber es gehörte zu meinem damaligen Verantwortungsbereich und ja, insofern war es meine Arbeit.
4: Ist schön geworden, oder?
5: Ja, sehr schön. Ich denke, das setzt Maßstäbe im Land, also im Landesforstbetrieb, aber auch im Land insgesamt, wo der Holzbau noch nicht so entwickelt ist, kann man das immer wieder als Beispiel dann auch mal vorweisen, als Forstwirtschaft, dass nachhaltiges Bauen und nachhaltiges Wirtschaften im Wald und auch in der Ausbildung eine gute Sache ist.
6: Also ich freue mich sehr, dass wir hier im südlichen Teil Sachsen-Anhalts jetzt auch einen Lehrbetrieb haben, vor allem so einen modernen Lehrbetrieb. In der Werkstatt konnte man eben eine Mischung aus Motorsägen und Freischneidern mit Akku beziehungsweise auch ganz klassisch Benzinbetrieben sehen. Das heißt also, hier wird auch mit der modernen Technik gearbeitet und wir freuen uns über all die Lehrlinge, die hier durchlaufen und dann vor allen Dingen im Wald bei uns hier in Sachsen-Anhalt tätig werden. Und wir Privatwaldbesitzer freuen uns über jeden, dem wir dann auch später in unseren Waldflächen Arbeit bieten können. Und insofern beglückwünsche ich den Landesforstbetrieb für dieses doch sehr schöne Gebäude.
4: So, ja. Schönen guten Tag. Wir haben hier den Fachmann himself für ein schönes Wildessen. Was haben Sie denn in den Töpfen heute?
7: Heute gibt

aus dem Wald wild Jägerpfanne, wild Happen, wild Gulaschsuppe und auch belegte Brötchen mit Wildwurst und auch kurz gebratene Wildfleischspieße. Wir wünschen alle guten Appetit.

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1: Freitagabend, kurz vor 21 Uhr. Die erste Mannschaft des VC Bitterfeld-Wolfen bereitet sich abschließend auf das Heimspiel gegen die Order Base Volleys aus Münster vor. Das Spiel der zweiten Volleyball-Bundesliga wird an gleicher Stelle in weniger als 24 Stunden stattfinden. Doch noch sieht die Bernsteinhalle nahe Bitterfeld-Wolfen nicht aus, als könnte hier ein Punktspiel der zweiten Volleyball-Bundesliga stattfinden. Damit pünktlich zum Spiel dann alles an Ort und Stelle ist, benötigt es nämlich noch etwas, was leider viel zu schnell vergessen wird: ehrenamtliche Helfer. Die hat der VC Bitterfeld-Wolfen auch zum Glück. Gemeinsam mit den Männern der ersten Mannschaft werden im Anschluss ans Training noch am Freitagabend die ersten Vorkehrungen fürs Spiel am Samstag getroffen.
2: Nach dem Training unserer ersten Männermannschaft fangen wir an aufzubauen. Das heißt, die Bundesligamannschaft unterstützt uns damit dabei. Es werden die Rollen für die Bahn, für das Spielfeld und die Außenbahn ausgelegt. Dann werden die Tribünenteile von unserem Hänger draußen hier drinnen deponiert. So, danach wird das Feld grob ausgelegt, bisschen die Außenkanten beschwert.
1: Doch das, was hier erst einmal simpel klingt, ist vor allem körperliche Arbeit und dauert eben seine Zeit. Im besten Fall kommen zum Aufbau 20 ehrenamtliche Helfer, meist sind es vor allem am Freitagabend rund 10. Aber eine schöne Besonderheit gibt es dabei: von diesem ca. 10 Mann starken Team besteht ungefähr die Hälfte aus Menschen mit Handicap der Diakonie Bitterfeld-Wolfen-Grevenhainichen. Sie sind da, um eine Aufgabe zu haben, mit anzupacken und zu helfen. Und das zu jedem Heimspiel.
3: Also wo das angefangen hat, war das eine sehr interessante und fruchtbare Geschichte. Das hätten wir gar nicht gedacht, weil die haben ja mit dem Volleyball gar nichts am Hut. Also die sind teilweise vielleicht auch nicht mal sportinteressiert, aber sie haben hier eine Aufgabe und sie kommen auch raus, sage ich mal. Also es ist ja hier eine schöne Sache, bei so einem Heimspiel dabei zu sein. Und dann zu sehen, also mit unserer Hilfe müssen die ganzen Sachen hier stehen. Das ist ihre Aufgabe, dass sie das alles aufbauen, bestimmte Sachen abbauen. Und deswegen sind die auch immer alle da. Also das ist wirklich eine coole Sache. Ja.
1: Eine echte Win-Win-Situation also. Unterdessen werden die letzten Bahnen vom Spielfeldboden ausgerichtet und exakt aneinander geschoben. Auch hier müssen alle an einem Strang oder wohl eher an einer Bahn ziehen. Dann ist erstmal Schluss. Der nächste Morgen, Spieltag in der Bernsteinhalle. Schon kurz nach um 11 trifft man sich wieder, um die finalen Vorkehrungen für das Spiel in ca. 8 Stunden zu treffen. Es ist noch einiges zu tun, doch glücklicherweise kommen am Samstag meist ein paar Ehrenamtliche mehr. Auch die Helfer von der Diakonie sind wieder mit dabei. Nach einer kurzen Besprechung geht es dann gemeinsam an die Arbeit. Man kennt und schätzt sich.
4: Das gehört einfach zu der Familie, die wir hier sind. Das ist eine Familie für uns. Ja, auch mit der Diakonie zusammen. Das ist eine Familie, wo man auch außerhalb von den Spieltagen auch Kontakt zu hat. Und das ist eben das Wunderbare daran.
1: Zuerst muss der Boden ordentlich verklebt werden. Mit einem eher sonderbar aussehenden Gerät wird dabei Klebeband von unten an den Rand zweier Matten geklebt, sodass diese nicht mehr verrutschen können. Ordentlich festgetreten muss das Ganze natürlich auch noch, und das nicht nur an einer Stelle. Und so vergeht schon mal mehr als eine Stunde, bis allein der Spielbelag ordentlich liegt. So kommt man dann am Ende des Tages auch auf viele Stunden Arbeit. Nicht selten gibt es an Spieltagen 12 Stunden und mehr etwas zu tun.
5: Also manchmal bis nach 23 Uhr oder so sind wir denn hier.
1: Während noch die letzten Lücken geflickt werden, beginnt man unterdessen schon mit dem Aufbau der Tribünen für die Zuschauer. Nachdem diese an der richtigen Stelle stehen, müssen sie noch miteinander verschraubt werden. Ein wenig handwerkliches Geschick ist gefragt. Einer der Helfer ist Christian Nordhausen. Er ist durch seine Tochter zum ehrenamtlichen Unterstützer geworden. Die ganze Familie hängt da mittlerweile mit drin.
6: Ja, ich sag mal, Lilly ist ja quasi mit dabei, die macht mit und ja, die Frau hilft dann in der Regel beim Abbauen mit. Ja, sag mal, zu Hause muss auch ein bisschen was gemacht werden, da wären wir uns schon einig.
1: Es muss schon irgendwo auch Spaß machen, wenn man sein verdientes Wochenende mit Familie und Freunden auf diese Art und Weise verbringt. Bei all den Helfern bleibt aber natürlich die Frage, was denn der Verein tut, um den Ehrenamtlichen für ihr Engagement zu danken.
4: Wir haben ja schon eine Auszeichnung beim Jahresempfang gemacht. Wir machen dasselbe, machen wir nochmal zum letzten Spieltag. Zum letzten Spieltag machen wir auch für die ganzen Helfer oben ein super Buffet noch auf, wo wir dann alle Mann zusammensitzen. Zum Schluss, wenn alles zusammengepackt ist und dann eben bis in der Nacht dann da oben sitzen noch und fleißig essen und trinken.
1: Wir machen einen kleinen Zeitsprung und befinden uns jetzt wenige Stunden vor Anpfiff der Partie gegen die Gäste aus Münster. Mittlerweile hat sich noch so einiges getan. Jetzt heißt es erst einmal ausruhen, währenddessen füllt sich die Halle immer mehr und mehr, auch die Kasse muss besetzt sein. Und dann kann das Spiel wie geplant pünktlich um 19 Uhr starten. Aber auch nur, weil im Vorfeld viele fleißige Hände die Halle in stundenlanger Arbeit hergerichtet haben. Für manche geht es jetzt nämlich erst richtig los, denn auch für den eigenen Internet-Livestream werden für eine interessante Übertragung Kommentatoren gebraucht, die mit Herzblut bei der Sache sind. Auch die hat der VC Bitterfeld-Wolfen.
7: Das macht auf alle Fälle Spaß uns beiden. Wir machen das weiter und sind da auch bereit, das ehrenamtlich zu machen, dass da dem Verein sozusagen keine Kosten entstehen, jetzt irgendwelche professionellen Kommentatoren einkaufen zu müssen, sondern dass einfach die Jungs aus dem Verein das machen, die Herzblut dafür haben, ein bisschen was von der Sache verstehen und sich damit beschäftigen und da reinarbeiten.
1: Auch die Spieler auf dem Feld wissen natürlich, bei wem sie sich zu bedanken haben, damit sie sich voll und ganz auf ihre Leistungen konzentrieren können. Auch wenn das leider meist zu kurz kommt.
8: Ja, ich finde, es wird oft unterschätzt und ein bisschen in den Hintergrund gerückt. Organisation, Planung, klar, da muss es auch Leute an der Front geben. Aber wir brauchen vor allem Leute, die anfassen. Ja, und das brauchen wir immer wieder. Es ist ein kleiner Kreis, der bei uns anfasst, aber die ackern wie wild. Und dafür sind wir halt unendlich dankbar.
1: Die fleißigen Helfer vom Aufbau schauen dem Spiel übrigens gemeinsam neben dem Spielfeld zu und fiebern sogar richtig mit. Am Ende können sie einen souveränen 3:0-Sieg des VC Bitterfeld-Wolfen feiern, den es ohne ihre ehrenamtliche Hilfe so auf jeden Fall nicht gegeben hätte.
3: Ohne die Helfer, die würde es gar nicht gehen. Also wenn wir hier so ein Heimspiel organisieren oder ein Turnier organisieren und da nicht Helfer hätten, die sagen, okay, also hier, ich mache für den Verein was, dann wäre das nicht machbar.
1: Nach dem Spiel geht es direkt wieder ans Abbauen bis spät in die Nacht. Das Ganze dann aber wenigstens glücklich und gemeinsam.

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0: Am Donnerstagvormittag ist es überwiegend stark bewölkt mit Temperaturen bis 19 Grad. Zu Mittag ist es sonniger und ein kräftiger böiger Wind weht aus Nordwesten. Der Abend ist sonnig und leicht bewölkt bei Temperaturen bis 21 Grad. Die Nacht ist überwiegend bewölkt. Der Freitag ist wechselnd, sonnig und bewölkt mit Temperaturen um 23 Grad.
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2: Kabelverteilerschränke mit neuem Outfit. Ein Projekt für historische Ansichten in der Innenstadt. Die Wernigeröder Stadtwerke sind mehr als nur ein Dienstleister vor Ort. Sie helfen auch mit ihren Ideen, die Attraktivität der bunten Stadt zu verbessern, diese liebens- und lebenswert zu gestalten. Jeder hat sie schon einmal gesehen. Die unschönen Graffiti-Schmierereien an Trafohäuschen und Umspannstationen. Als Eigentümerin der Objekte sind die Stadtwerke bereits seit 2014 künstlerisch unterwegs, um die Flächen aufzupeppen. So entstanden zahlreiche Hingucker. Die Ideen wurden weiterentwickelt und auch kleinere Objekte wie Verteilerkästen in Angriff genommen. Diese sehen ebenfalls fantastisch aus, aber beinhalteten bisher nicht das Thema Innenstadt. Eine Symbiose mit den historischen Fachwerkbauten soll entstehen, so der Wunsch der Stadtwerke, die diese neue Idee auch in die Tat umsetzten. Um die ersten Ergebnisse der Öffentlichkeit zu präsentieren, trafen sich die Initiatoren an der Breitenstraße Ecke Johannesstraße.
3: Ja, die Stadtwerke Wernigerode haben ja ganz, ganz viele technische Einrichtungen, die man auch in der Öffentlichkeit sehen kann. Das sind Trafostationen, Gasregeldruckstationen oder eben auch Kabelverteilerschränke, wie in diesem Fall.
4: Die Kabelverteilerschränke sind wichtige technische Anlagen in unserem Versorgungsgebiet, die natürlich überall im Stadtgebiet bei uns auch verteilt sind. Wir haben rund 1000 Kabelverteilerschränke bei uns in Wernigerode. Allein in der Altstadt sind es um die 90 Schränke. Die sind oftmals versteckt, manche sind auch gut im Stadtgebiet zu sehen und leider auch oft Zielobjekt für Schmierereien und unschöne Graffitis.
5: Das ist schon etwas, was uns lange stört. Um die Stadtwerke hatten die Idee, mit historischen Fotos diese Verteilerkästen A davor zu bewahren, erneut beschmiert zu werden oder, wenn sie beschmiert waren, sie wieder in einen guten Zustand zurückzuversetzen.
4: Aus diesem Anlass ist ein kleines Projekt entstanden, dass wir uns die Kabelverteilerschränke anschauen, gucken im Stadtgebiet, welche können wir gestalten, welche können wir mit historischen Motiven versehen und können wir zur Verschönerung der Stadt halt beitragen.
5: Ich finde die Idee super. Wir haben hier solch ein Beispiel, wo zwei Gebäude, die man als Wernigeröder kennt, jetzt natürlich noch im historischen Kontext zu sehen. Man sieht sozusagen aktuellen Zustand und alten Zustand. Darüber freue ich mich.
6: Ja, das Haus, das wurde zum Zweiten Weltkrieg abgebombt, war zu mindestens 80% abgebombt und es wurde dann nach und nach dann wieder aufgebaut. Heute vor 50 Jahren wurde der letzte Feinschliff gemacht. Da wurde das Obergeschoss aufgesetzt und auch der Dachstuhl. Genau heute vor 50 Jahren. Und das Haus ist seit 1934 in Familienbesitz.
7: Also ich finde, das passt wunderbar zur Optik der Straße erstmal, zur Stadt selber. Und es ist immer schön, mal so eine alten Ansichten zu sehen, wie sahen die Gebäude von einer gewissen Zeit aus und jetzt. Das ist auch sehr interessant.

0: interessant für die Touristen, die hier durch die Stadt laufen, dass sie einfach mal so einen Vergleich haben und nicht nur so einen grauen Kasten, der dann irgendwie voll geschmiert ist.
1: Und wir rufen die Bürgerinnen und Bürger auf, weitere Standorte zu melden, die Sie im Blick haben, die verschmutzt sind vielleicht, die wir dann auch mit historischen Bildern versehen können. Sie können auch gleich die Bilder mitschicken. Also es ist eine Aktion zum Mitmachen, es ist eine Aktion, die Stadt zu verschönern, vor Schmierereien zu bewahren und es ist eine Aktion, so ein bisschen in die Historie einzutauchen. Ich finde, sie verbindet ganz viel miteinander und deswegen bin ich begeistert.
2: Wir haben jetzt bereits zwei Schränke als Pilotprojekte umgesetzt. Einen findet man hier am Hotel Tanne, der zweite ist an der Gravierbar schon umgesetzt worden und sie zeigen, wie wir das uns zukünftig vorstellen. Also wir haben vor, 10 weitere Schränke gestalterisch umzusetzen.
3: Mit alten Darstellungen könnte so ein Bilderbuch der Geschichte entstehen. Und das direkt an den historischen Orten. Für die Gestaltung der zahlreich beschmierten Kabelverteilerkästen suchen die Stadtwerke noch gute Ideen. Schicken Sie unter aktion@stadtwerkewernigerode.de eine Mail mit der Nummer des Verteilerkastens, äußern Sie Ihre Vorstellung und fügen Sie vielleicht sogar ein Bild hinzu. Oder Sie besuchen einfach die Kundenzentren der Stadtwerke. Tragen auch Sie dazu bei, dass Ihre Wernigeröder Innenstadt noch schöner und attraktiver wird.

0: Sommer oder Hölle. Tag der offenen Tür einer Selbsthilfegruppe für Epilepsie.
1: Heiße Temperaturen, wie wir sie gerade erleben, mögen zwar zum abendlichen Grillen und entspannten Nachmittagen im Freibad einladen, aber für viele Bevölkerungsgruppen ist derartiges Wetter eher Belastung als Segen. Dazu gehören unter anderem Menschen mit einer Epilepsieerkrankung, für die die extreme Sommerhitze mit großen Anstrengungen verbunden ist. Das und noch viele weitere Erfahrungen aus der Realität von Epilepsieerkrankten sollten am Mittwoch Gesprächsthema sein, zum Tag der offenen Tür des Vereins für Epilepsiekranke und deren Angehörige. Einmal im Jahr öffnet die Selbsthilfegruppe ihre Türen, um Außenstehenden die Möglichkeit zu bieten, sich zu dem Thema zu sensibilisieren und stellt die Hilfsangebote vor, an denen betroffene Personen hier regelmäßig teilhaben. Viele Epilepsiekranke sind Frührentner aufgrund ihres Gesundheitszustands, weshalb ein wichtiges Angebot des Vereins der sogenannte Rentnerklatsch ist, wo gemeinsam gefrühstückt und untereinander ausgetauscht wird. Weiterhin veranstaltet der Verein regelmäßige Gruppensitzungen,
2: wo dann unser Wohlbefinden besprochen wird und was wir in dieser Woche erlebt haben und ob es jetzt positiv war oder negativ war. Man kriegt Zuspruch und auch bei der Antragstellung, egal ob es Schwerbehinderung ist oder ob es Pflegeantrag ist, wird gemeinsam durchgesprochen, um da für jeden Hilfe anzubieten.
1: Diese gestaltet sich bei jeder betroffenen Person anders, denn es gibt viele verschiedene Arten der Epilepsie, die sich auf unterschiedlichste Weise auf den Alltag der PatientInnen auswirken und demnach alle anders behandelt werden müssen. Hier hilft der Verein dabei, an den richtigen Arzt zu vermitteln, sodass die Epilepsiekranken entsprechend ihren individuellen Beschwerden die nötige Unterstützung erhalten.
2: Egal, ob das eine Tiefensensibilisierung ist oder ob das mit Medikamenten gemacht wird oder ob das mit Operationen gemacht wird. Also hier können wir in vielen, vielen Situationen aufklären.
1: Aufklärung ist allgemein ein wichtiger Aspekt der Vereinsarbeit, denn Epilepsie ist eine Krankheit, die nach wie vor mit zahlreichen Missverständnissen und Vorurteilen behaftet ist. Diesen Vorbehalten hofft der Verein entgegenzuwirken, sodass das typische Bild, das mit Epilepsieerkrankten assoziiert wird, aus den Köpfen der Leute verschwindet.
2: Die Vorstellungen als Epilepsiekranker ist halt der, wenn man umfällt und um sich schlägt, dass man geistig krank ist. Das ist es aber nicht. Man ist nicht geistig krank, sondern nur, weil der Kopf in dem Moment Fehlinformationen aussendet, was für das Gehirn einfach zu viel ist. Ich kann dann einfach bloß sagen, das Gehirn schaltet in dem Moment ab und sortiert sich neu.
1: Die richtige Hilfe ist jedoch nur möglich, wenn betroffene Personen von selbst an den Verein herantreten und Kontakt mit der Selbsthilfegruppe aufnehmen. Gerne kann man sich den 14-tägigen Gruppentreffen anschließen oder einfach zu den regulären Sprechzeiten vorbeischauen. Genauere Informationen zum Kontakt und den Öffnungszeiten

0: Öffnungszeiten können auf der Website des Vereins gefunden werden.
1: Und hier findet man eben, wie eine kleine Familie kann man sich hier zusammentreffen. 2 Stunden und dann ist natürlich für einen Epilepsiekranken schon für einige das Ziel erreicht.
2: Den roten Faden finden. Lindenblütenfest in Halle.
0: Alle 2 Jahre begeben sich die frankischen Stiftungen der Stadt Halle auf Zeitreise und lockten auch diesmal wieder mit einem vielfältigen Angebot zum historischen Lindenblütenfest, das sich am vergangenen Wochenende erneut in den Stiftungsgassen abspielte. Beim diesjährigen Themenjahr drehte sich alles um das Konzept der Orientierung und darum, den richtigen Weg für sich selbst zu finden. Passenderweise gab man dem diesjährigen Event das Motto, den roten Faden finden, welches überall auf dem Gelände auf verschiedenste Weise gefunden werden konnte.
3: Es gibt sehr viele Stände, die sich wirklich damit beschäftigen, etwas mit Rot zu machen. Beim Papierschöpfenstand wird Papier geschöpft, um zu gucken, ob man handwerklich begabt ist. Es gibt so Poster hier mit verschiedenen Zitaten von berühmten Personen, die über seinen Weg finden und den roten Faden genommen wird. Über das Historische gibt es viele mittelalterliche Spiele, zum Beispiel den Sterngreifer, wo man mit einer Leiter versuchen muss, eine Glocke zu erreichen. Das ist auch etwas über Weg finden. Man muss halt versuchen, den Weg zu beschreiten, den einem gegeben wurde.
0: Rund 80 thematische Mitmachangebote dieser Art waren am Wochenende über das gesamte Areal verteilt, allesamt in Anlehnung an das Thema der Orientierung auf den verschiedensten Ebenen und Situationen. Bildlich gestaltet wurde das Ganze durch wiederkehrende Symbole wie Kompass, Karte, Leuchtturm und Co., die teilweise auch selbst gebastelt werden konnten, sowie eine Vielzahl an anderen Kreativangeboten für Groß und Klein. Wortwörtlich den richtigen Weg galt es im Labyrinth zu finden. Und wer genug davon hatte, die eigenen grauen Zellen anzustrengen, der erfreute sich an den barocken Schaustellern, die ihre Stände in den Gassen verteilt hatten und dort zum Beispiel mit Hilfe von Hexenkunst scheinbar Kupfermünzen in Gold verwandelten. Zwar ohne Magie, aber nicht weniger beeindruckend war die Vielfalt an Handwerk wie Glasbläserei, Bildhauerei oder die Arbeit am Webstuhl, die ebenfalls an diesem Wochenende bestaunt werden konnte und natürlich auch zum Verkauf stand. Selbstverständlich wurde außerdem für das leibliche Wohl gesorgt und begleitet von theatralischer und musikalischer Unterhaltung auf 2 Bühnen ließ man sich das kulinarische Angebot besonders gut schmecken.

0: Übrigens könnten an diesem Wochenende alle Ausstellungen der Frankischen Stiftungen kostenlos besucht und an Führungen teilgenommen werden. In den Abendstunden folgte auf den jeweiligen Bühnen eine Session aller KünstlerInnen und mit einer imposanten Lichtshow ließ man das Spektakel schließlich ausklingen. Dann galt es noch einmal, den richtigen Weg zu finden, diesmal allerdings den vertrauten Weg nach Hause.
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0: Herren, wir befinden uns hier auf einer Insel mit zwei Bergen und dem Eisenbahnverkehr. Den Namen der Insel verschweigen wir aus Gründen der Diskretion. König Alfons, der Viertelverzwölfte, steht kurz davor, die wichtigste Entscheidung seiner politischen Karriere zu treffen. Ach, da ist ja auch schon der König. Und wie nicht anders zu erwarten, er telefoniert. Links von mir sehen Sie Frau Waas, die das tut, was sie am besten kann. Sie schläft. Im Hintergrund der königlichen Kemenate erkennen Sie zwei Türen. Hinter der einen Tür wird gleich der Inselfotograf Herr Ärmel die Bühne betreten. Die andere Tür dient Lukas, dem Lokomotivführer, als Entree. Meine Damen und Herren, ich wünsche Ihnen viel Vergnügen. Hier ist unsere Majestät, der König.
1: Ja, hier ist der Dings, der König. Ja, ich sollte zurückrufen. Worum geht's? Ah, Klimadings. Klimaschutz. Klimaschutz. Das ist schwierig. Muss ich drüber nachdenken. Klimaschutz. Also gut, krempeln wir sie hoch, die Ärmel.
2: Jawohl, hier bin ich.
1: Der Herr Ärmel, Sie kommen wie gerufen. Wir sollen was tun für den Klimaschutz. Hier, Befehl von der Dings, von der Leyen, von der EU.
2: Ich wusste gar nicht, dass wir zur EU gehören. Ich hätte immer gedacht, wir liegen außerhalb jeglicher Hoheitsgewässer. Eure Majestät wissen offensichtlich mehr als ich.
1: Eben, darum bin ich ja auch der Dings hier, der König, und Sie nur der, Dings. Jedenfalls, wir sollen was tun für den Klimaschutz. Wir könnten zum Beispiel beim Müll anfangen. Hier, kein Plastik mehr ins Meer.
2: Ha, ich dachte immer, Meere aus Plastik seien völlig normal.
1: Was?
3: Ja, bitte.
1: Ja, also wir können natürlich auch das Müllproblem auf später verschieben und erstmal mit einem anderen Thema anfangen.
2: Weniger Fleischverzehr. Da würde euer Hochwohlgeboren kein Zacken aus der Krone fallen.
3: Verkehrswende.
1: Verkehrswende?
3: Ja.
2: Wir tun etwas gegen den Individualverkehr.
3: Der Individualverkehr ist schlecht. Seht, er ist schlecht. Das steht doch schon in der Bibel. Ich glaube bei Lukas.
4: Bin schon da. Ging leider nicht schneller. Blöde Geschwindigkeitsbegrenzung.
1: Geschwindigkeitsbegrenzung ist aber ein gutes Mittel für den Klimaschutz.
2: Ebenso wie die Reduzierung des Individualverkehrs.
3: Aber der Individualverkehr ist doch unbedingt zu reduzieren.
1: Also kann es sein, dass wir mit dem Individualverkehr, was können wir denn damit erreichen?
2: Also, ich würde ja einmal vorschlagen, dass vielleicht Lukas, dessen Emma ja eine ganz schöne Dreckschleuder ist, ja wohl etwas ändern muss. Also aktuell, das ist doch ein Skandal, produziert ein Viertel unserer Bevölkerung 98% des CO2-Ausstoßes.
1: Die Lokomotive muss weg.
4: Was?
3: Ja, bitte?
2: Lukas könnte wenigstens eine Fahrgemeinschaft bilden.
4: Ja, würde ich ja gerne. Aber ich habe doch ganz andere Arbeitszeiten als ihr. Außerdem ist in der Emma sowieso kaum noch Platz. Das Führerhaus ist spitz auf Knopf ausgemessen. Und überhaupt fahrt ihr ja sowieso nie Zug. Ihr fahrt ja alle überhaupt nicht.
3: Da hat er recht. Wir drei fahren nie Zug. Aber um den Individualverkehr zu reduzieren, müssten mehr Leute Zug fahren. Sollen wir jetzt auf Zuwanderung setzen?
2: Das macht aber wieder mehr Müll. Es sei denn, es kämen sehr kleine Menschen mit sehr kleinen Ansprüchen. Und auch nur ganz wenige. Vielleicht einer.
1: Vielleicht muss man einfach mal ganz neue Wege hier, Dings, denken.
3: Man muss aber auch an die Wirtschaft denken, an die Lokale.
2: Und man darf die Insel nicht verschandeln. Sie ist so fotogen.
4: Man muss vor allem Arbeitsplätze erhalten. Vor allen Dingen meinen.
1: Aber diese Lokomotive ist eine totale Drecksschleuder. Hier, Dings, Pop-Up-Draisinen. Dann können wir wenigstens das Schienennetz weiter nutzen.
4: Hm? Ihr könnt doch nicht einfach die Bahn zerschlagen. Also, wenn ich die Emma nicht mehr fahren darf, dann streike ich.
2: Nun, das wäre ein Anfang.
1: Aber die Wissenschaft hat festgestellt, dass der Meeresspiegel in den letzten Jahrzehnten dramatisch angestiegen ist. Lummerland droht der Untergang.
2: Dann müssen wir eben lernen, unter Wasser, also unter Folie, zu atmen.
4: Ich kann Emma zu einem Unterseeboot machen.
2: Und ich besorge mir eine Unterwasserkamera.
3: Ich gehe mit meinem Laden auf Tauchstation und stelle das Sortiment komplett um.

0: Liebe Untertanen, es könnte doch ganz einfach sein. Alles, was wir tun müssen, ist diese alte, stinkige Dampflok stilllegen. Hier gehen doch sowieso fast alle zu Fuß.
1: Minderheiten müssen aber geschützt werden.
0: Wir müssen aber jetzt etwas tun, sonst kommt jede Hilfe zu spät.
1: Ach, zu spät, ja, das kenne ich.
2: Und wenn wir erst einmal nur den Ausbau des Individualverkehrs einschränken.
1: Ja. Wir beschließen, die Anzahl der Lokomotiven auf Lummerland bis zum Jahr 2050 auf unter 2 zu halten.
3: Okay, und dann anschließend beginnen wir mit dem Rückbau des Schienennetzes innerhalb weniger Dekaden.
0: Hier, E-Dings, E-Fool, ich wieder Totalausfall, nix Wissing. E-Fuel, das war's.
3: Ja, bitte?
0: Aber vielleicht kann man sich hier Dings die guten Ideen auch nicht einfach so aus dem Ärmel schütteln.
1: Och, ich probier's mal.
3: Was? Ja, bitte?
0: Das ist das Dings hier, das Michael. Nee, Ende.

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0: Am Donnerstagvormittag ist es überwiegend stark bewölkt mit Temperaturen bis 19 Grad. Zum Mittag ist es sonniger und ein kräftiger böiger Wind weht aus Nordwesten. Der Abend ist sonnig und leicht bewölkt bei Temperaturen bis 21 Grad. Die Nacht ist überwiegend bewölkt. Der Freitag ist wechselnd, sonnig und bewölkt mit Temperaturen um 23 Grad.
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0: neuer Springbrunnen in der Schützenstraße. Ein Stück Halberstädter Identität wurde erneuert.
1: Fontäne ab!
0: Ein echtes Highlight am breiten Weg ist der Brunnen im Schützenpark. Nach etlichen fehlgeschlagenen Sanierungsversuchen ist es nun endlich gelungen, das Projekt in die Tat umzusetzen.
2: Ja, die Hartsparkasse hat sich ja sehr engagiert, hier auch beim Brunnen. Wie ist er denn geworden?
3: Ja, ich bin begeistert. Also wir sehen den Brunnen, der jetzt ja gerade gestartet hat. Dann hat man schon mal die Gelegenheit, dabei zu sein, wenn ein Brunnen erstmalig seinen Wasser preisgibt. Also wir sind hier mächtig stolz, dabei sein zu dürfen. Tolles Werk, gut für Halberstadt, gut für die Bürgerschaft, gut für den Gemeinsinn.
0: Mit einer Fläche von mehr als 300 Quadratmetern und rund 175.000 Litern Wasser ist der Brunnen ein echter Hingucker. Der Wasserstand beträgt 55 cm und ergibt insgesamt 175 Kubikmeter. Drei Pumpen werden für das Fontänenspiel automatisch gesteuert, die mit je 4 Kilowatt Leistung arbeiten. Finanziert wurde der Brunnen durch eine Spendenaktion des Laienclubs Halberstadt und durch zahlreiche private Spenden der Halberstädter selbst. Dabei kam ein hoher, fünfstelliger Betrag zusammen.
2: Ja, der Lions Club hat sich ja sehr engagiert hier für den Brunnen. Wie ist es denn dazu gekommen?
4: Also es gab sicherlich verschiedene Wege, die dazu geführt haben. Mein persönlicher Weg war gewesen, dass ich hier mit dem Kinderwagen drumherum gefahren worden bin um den Brunnen und später meinen Bruder um diesen Brunnen gefahren habe. Also insofern war dieser Brunnen für mich ein sehr wichtiges Objekt hier in Halberstadt, immer wieder langgelaufen. Und deswegen war ich sehr froh, als er in die Initiative kam, diesen Brunnen zu erneuern.
2: Ist denn der neue Brunnen gelungen?
4: Also wir haben vorige Woche hier bei der Pflanzaktion geholfen. Ich denke, es ist sehr gut gelungen.
0: Die Unterstützenden werden dauerhaft entlang des Brunnens auf einer Stelle und auf der Internetseite des Laienclubs gewürdigt.
2: Ja, der neue Brunnen hier in Halberstadt, wie ist er denn geworden aus Ihrer Sicht?
5: Super, ist wirklich super geworden. Also erstmal ein großes Lob oder Dank oder was auch immer, das kann man ja auch als städtische Gesellschaft sagen, allen, die daran beteiligt waren, eine tolle Geschichte. Also ich selber hatte den Brunnen so groß gar nicht in Erinnerung, wie das so ist, aber das ist super geworden. Also mir gefällt das sehr.
2: Haben denn die Halberstadtwerke hier bei dem Brunnen, sind die auf Schwierigkeiten gestoßen? Denn ihr wart ja mit dabei, als der Brunnen gebaut wurde. Hat ja 4 Jahre gedauert und es war ja alles gar nicht so einfach.
5: Na, wenn ich ehrlich bin, haben wir so viel gar nicht geleistet für den Brunnen. Wir haben bezüglich der technischen Anschlussgeschichten was gemacht und haben auch das Wasser gespendet. Aber das war vor allen Dingen eine Sache der Spender, der privaten Spender, der städtischen Gesellschaft, vor allen Dingen der Stala und so weiter und der Firmen wie BV und ähnliche, die sich engagiert haben. Wir hatten zu tun auf dem breiten Weg. Wir haben eine Rieseninvestition auf dem breiten Weg gehabt.
6: Toll, dass wir das Ziel vor allen Dingen auch erreicht haben. Und Ziel war spätestens mit der Eröffnung des breiten Weges hier wirklich wieder einen vernünftigen Eingang für den breiten Weg zu schaffen. Das ist uns gelungen, dank Ihrer Hilfe, dank der vielen Spenden von Ihnen allen, dank der unheimlich engagierten Firmen. Also von daher auch von mir persönlich als ehemaliger Lions-Präsident, aber auch als Oberbürgermeister. Vielen, vielen herzlichen Dank an Sie alle.
2: Ja, wie zufrieden ist denn der Oberbürgermeister Stadt Halberstadt mit seinem neuen Brunnen?
7: Ja, bin natürlich super zufrieden, war ja, als ich Lions-Präsident war, meine eigene Idee, den Brunnen wieder zu machen. Und der Club hat da mitgezogen und vor allen Dingen ganz, ganz viele Halberstädter haben mitgemacht, unheimlich viel Geld gespendet, sodass es überhaupt nur möglich war, hier diesen Brunnen aufzustellen oder wieder zu regenerieren. Und ich bin total stolz drauf, weil einfach gerade alles ineinander passt. Der Brunnen, das schöne Haus hier und jetzt noch der breite Weg, den wir heute auch noch eröffnen. Also der Bürgermeister könnte nicht glücklicher sein.
2: Der Brunnen ist ja eine Herzensangelegenheit gewesen von vielen Halberstädtern, die schon etwas älter sind, die den Brunnen noch von früher kannten. Und die Sanierung war gar nicht so einfach. Wo waren denn die Schwierigkeiten? Es hat ja fast 4 Jahre gedauert, um diesen Brunnen wieder instand zu setzen.
7: Ja, wir waren am Anfang, haben wir gedacht, es ist relativ simpel, den Brunnen instand zu setzen, weil auch die Brunnentechnik war eigentlich noch vorhanden und nutzbar. Aber dann hat sich herausgestellt, der Brunnen selber, also der Brunnenrand und alles, war so dermaßen kaputt, dass man sich dann was ganz anderes einfallen lassen musste. Und da bin ich sehr froh, dass wir die BEFA an unserer Seite hatten, die mit Betonfertigteilen jetzt hier diesen Brunnen sozusagen zusammensetzen konnte und damit ganz vielen anderen Unterstützern dieses Gesamtkunstwerk zu realisieren und erstmal die Idee zu entwickeln, dann das deutlich mehr Geld, was wir auch brauchten, aufzubringen, hat eben eine Weile gedauert.
2: Jetzt ist der Brunnen ja umrahmt von Blumen. Wie wird das denn aussehen, wenn es hier 30 Grad sind und die Leute wollen gerne mal mit ihren Füßen in diesen Brunnen baden gehen? Wird das möglich sein?
7: Nein, das ist eigentlich nicht möglich. Also wir haben jetzt keine Kamera hier installiert, die das irgendwie verhindert. Aber es ist natürlich nicht so, dass hier Baden erlaubt wäre oder Füße abkühlen. Das ist eigentlich alles nicht gewollt. Das ist wirklich ein Springbrunnen, der soll was fürs Auge sein, der soll gerne auch was fürs Klima sein. Für die persönlichen Füße eher nicht. Besteht immer die Gefahr, im Zweifel auch reinzurutschen. Und wir wollen nicht, dass sich irgendwer verletzt oder ähnliches. Von daher ist diese schöne Blumenrabatte da drum, die auch nochmal deutlich symbolisiert, nicht auf den Brunnenrand laufen und bitte auch nicht reingehen. Am Ende ist es alles eine Verschmutzung und das kann dem Brunnen nicht gut tun.
0: So ist der Brunnen nicht nur ein Treffpunkt für Besucher und Besucherinnen, sondern auch ein sichtbares Zeichen für das Engagement der Menschen in Halberstadt.

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0: Am Donnerstagvormittag ist es überwiegend stark bewölkt mit Temperaturen bis 19 Grad. Zum Mittag ist es sonniger und ein kräftiger böiger Wind weht aus Nordwesten. Der Abend ist sonnig und leicht bewölkt bei Temperaturen bis 21 Grad. Die Nacht ist überwiegend bewölkt. Der Freitag ist wechselnd, sonnig und bewölkt mit Temperaturen um 23 Grad.
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2: Einweihung in Oberstdorf. Der Neubau des Landesforstbetriebs Sachsen-Anhalt.
3: Am 12. Juni 2026 fand die Einweihung des Neubaus der Forstwirt- und Revierjägerlehrstätte des Forstamtes Süd des Landes Sachsen-Anhalt in Oberstdorf statt. Zahlreiche Gäste hatten sich auf dem Weg in den Sangerhäuser Ortsteil gemacht. Unter anderem auch die Landtagsabgeordneten Kerstin Eisenreich und Matthias Redlich sowie Landrat André Schröder.

0: Nach der musikalischen folgte die Begrüßung in Worten durch den noch neuen Forstamtsleiter Johannes Brodowski. Er konnte das Wort sogleich an den Ehrengast Gerd Zender, Staatssekretär im Ministerium für Wirtschaft, Tourismus, Landwirtschaft und Forsten des Landes Sachsen-Anhalt übergeben.
1: Weiß Herr Kot, ich kann mich noch daran erinnern, als ich das erste Mal hier war in meiner Funktion, haben Sie mir denn dann sozusagen den Vorgänger des Gebäudes gezeigt. Das war schon gruselig und desto mehr ist es jetzt schön, dass wir heute die Übergabe auch durchführen können. Und eins ist mir auch ganz wichtig, als der jetzige Ministerpräsident Sven Schulze und damalige Forstminister und ich das Amt antraten, da waren für uns zwei Dinge wichtig. Einmal die Ausbildung der jungen Kollegen, Kolleginnen, die sozusagen dann irgendwann in Funktion treten. Wir haben hier einen jungen Mann kennengelernt, Kurz, der auch den Betrieb nunmehr leitet. Aber auch, und das war uns auch ganz wichtig, dass wir hier mit dem Holz eine Materie haben, mit der man arbeitet, die man verwertet, dass es ein Produkt ist, den nicht einfach nur im Wald davor lebt, sondern ganz einfach auch damit eine Verwertung stattfindet. Und deswegen ist es mir auch umso wichtiger, in der Kombination, und das wird hier im Forstbetrieb Süd ganz besonders gemacht, in Kombination mit dem Thema Holzverwertung und in Kombination mit der Ausbildung, hat es mich dann besonders gefreut, auch hier zu sein. Und ich denke, Holz ist auch ein wichtiger Beitrag im Rahmen des Klimawandels, des Bindens auch von CO2-Stoffen. Und deswegen ist es ganz wichtig, dass Holz verwertet wird und Holz auch gebraucht wird, denn es wächst immer wieder nach.
0: Auch Landrat André Schröder zeigte sich begeistert.
2: Diese Investition hier, ich weiß nicht, ob ich petzen darf, sind etwas mehr als 2,5 Millionen. Diese Investition hier ist nicht nur Wertschöpfung bei uns im Landkreis, also damit Wertschöpfung im ländlichen Raum. Es ist vor allen Dingen ein klares Standortbekenntnis. Es werden 21.000 Hektar Wald bewirtschaftet hier allein im Forstamtsbereich. Aber im Landkreis ist jeder vierte Quadratmeter Wald. Das heißt 26% der gesamten Landkreisfläche Mansfeld-Südharz, die übrigens etwa doppelt so groß ist wie Berlin, besteht aus Wald. Und die Wichtigkeit von Holz und Wald ist ja vom Staatssekretär schon ausreichend benannt worden und Sie alle sind ja vom Fach und wissen das. Es freut mich also sehr, dass wir hier endlich diesen Standort und so ein bisschen heute Erntetag haben und diesen Standort freigeben können. Ich bin auch neugierig, was innen daraus geworden ist und jetzt weiß ich nicht, ob ich meinen nachfolgenden Rednern vorgreife, aber 2,5 Millionen, das ist ein Holzbauwerk.

0: Es ist eine Solaranlage auf dem Dach. Es ist eine Hackschnitzelanlage für modernes Heizen verarbeitet. Das heißt, es ist auch ein modernes Bauwerk geworden. Und es bietet Platz für mehrere Lehrlinge, Azubis, 15, hauptsächlich Forstwirte, aber auch Revierjäger sind ja dabei. Also es ist auch ein Lehrbetrieb, eine Lehrstätte.
1: Nachdem der Staatssekretär Herrn Prodowski den symbolischen Schlüssel für das Gebäude übergeben hatte und auch ein Gruppenfoto gemacht war, würdigte der Forstbetriebschef noch einmal die Verdienste seines Vorgängers Holger Koth, der sich unlängst in den Ruhestand verabschiedet hatte.
2: Die Hauptrolle liegt aber nicht bei mir, bei dieser wirklich schönen Sache hier, sondern letztendlich muss man sagen, ganz wesentlich ist das Holger Koths Anstreben mit gewesen. Die Zeit von Corona wurde mitgenutzt, aber ohne seine wirklich engagierte Arbeit, sein Herzblut, vor allen Dingen auch für die Waldarbeit, weil er selber ein Waldarbeiter war, wäre dieses Gebäude sicherlich so hier nicht und das muss man auch entsprechend honorieren. Im Wesentlichen war es er auch gewesen, der die Ausbildung der Revierjäger im Land mit ins Leben gerufen hat und auch einer der ersten, der diese Leute auch wirklich auf der Fläche so eingesetzt hat, dass es für den Wald am besten ist. Also auch da gehören die Lorbeeren nicht zu mir, sondern woanders hin.
1: Nun war Gelegenheit, die neue Ausbildungsstätte in Augenschein zu nehmen. Von den modernen Gruppenarbeitsplätzen bis hin zur Kettensägenwaschmaschine. Der langjährige Ausbilder Andreas Walter führte die Gäste mit Freude in jeden Raum.
3: Das ist alles nachher neu. Es ist Stand zeitgemäß, sage ich mal so. Ich habe ja fast 30 Jahre in diesen alten Gebäude gelehrt, sage ich mal so. Und das ist jetzt hier was Neues aus dem Goldstandard, so könnte man sagen. Das ist perfekt eigentlich für uns. Ja, für die Ausbildung, die Jungs fühlen sich wohl, die Mädels fühlen sich wohl. Wir fühlen uns wohl als Ausbilder, wir haben alles, was wir brauchen hier. Das ist ein super. Und heute kann man sich freuen, hier den Beruf zu lernen. Ja.
4: Wie wird man denn Forstwirt? Wie bewirbt man sich?
3: Man bewirbt sich in unserem Betreuungsforstamt für eine Ausbildung. Das ist meistens Ende des Jahres, Anfang des Jahres kann man sich da bewerben. Dann ist ein Auswahlgespräch, Auswahltest. Und wenn man Glück hat, wird man genommen. Ja. Wir haben 6 Ausbildungsplätze jedes Jahr zu vergeben. Da ist für jeden was dabei eigentlich.
4: Und können die anschließend auch in Sachsen-Anhalt weiterarbeiten?
3: Die können unbedingt in Sachsen-Anhalt weiterarbeiten. Die 2 Betriebe, Landesforstbetrieb und LZW, Landeszentrum Wald, suchen händeringend Nachwuchs.
4: Wir haben jetzt schon mehrmals gehört, Sie sind eigentlich der Verursacher hier der Sache.
5: Nein.
4: Sind Sie jetzt ein bisschen stolz?
5: Ich freue mich zumindest, dass es geklappt hat und dass es jetzt zur Nutzung geht. Und,
4: wenn Sie selber jetzt nicht mehr hier so vor Ort sind, aber...
5: Ja, das hat ja damit nichts zu tun. Also ich bin kein direkter Ausbilder. Ausgebildet muss ich auch nicht mehr werden, das war vorher klar. Aber es gehörte zu meinem damaligen Verantwortungsbereich und ja, insofern war es meine Arbeit.
4: Schön geworden, oder?
5: Ja, sehr schön. Ich denke, das setzt Maßstäbe im Land, also im Landesforstbetrieb, aber auch im Land insgesamt, wo der Holzbau noch nicht so entwickelt ist, kann man das immer wieder als Beispiel dann auch mal vorweisen, als Forstwirtschaft, dass nachhaltiges Bauen und nachhaltiges Wirtschaften im Wald und auch in der Ausbildung eine gute Sache ist.
6: Also ich freue mich sehr, dass wir hier im südlichen Teil Sachsen-Anhalts jetzt auch einen Lehrbetrieb haben, vor allem so einen modernen Lehrbetrieb. In der Werkstatt konnte man eben eine Mischung aus Motorsägen und Freischneidern mit Akku beziehungsweise auch ganz klassisch Benzinbetrieben sehen. Das heißt also, hier wird auch mit der modernen Technik gearbeitet und wir freuen uns über all die Lehrlinge, die hier durchlaufen und dann vor allen Dingen im Wald bei uns hier in Sachsen-Anhalt tätig werden. Und wir Privatwaldbesitzer sind freuen uns über jeden, dem wir dann auch später in unseren Waldflächen Arbeit bieten können. Und insofern beglückwünsche ich den Landesforstbetrieb für dieses doch sehr schöne Gebäude.
4: So, ja. Schönen guten Tag. Wir haben hier den Fachmann himself für ein schönes Wildessen. Was haben Sie denn in den Töpfen heute?
7: Heute gibt es aus dem Wald Wildjägerpfanne, Wildhappen, Wildgulaschsuppe und auch belegte Brötchen mit Wildwurst und auch kurzgebratene Wildfleischspieße. Wir wünschen alle guten Appetit.

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1: Freitagabend, kurz vor 21 Uhr. Die erste Mannschaft des VC Bitterfeld-Wolfen bereitet sich abschließend auf das Heimspiel gegen die Order Base Volleys aus Münster vor. Das Spiel der zweiten Volleyball-Bundesliga wird an gleicher Stelle in weniger als 24 Stunden stattfinden. Doch noch sieht die Bernsteinhalle nahe Bitterfeld-Wolfen nicht aus, als könnte hier ein Punktspiel der zweiten Volleyball-Bundesliga stattfinden. Damit pünktlich zum Spiel dann alles an Ort und Stelle ist, benötigt es nämlich noch etwas, was leider viel zu schnell vergessen wird. Ehrenamtliche Helfer. Die hat der VC Bitterfeld-Wolfen auch zum Glück. Gemeinsam mit den Männern der ersten Mannschaft werden im Anschluss ans Training noch am Freitagabend die ersten Vorkehrungen fürs Spiel am Samstag getroffen.
2: Nach dem Training unserer ersten Männermannschaft fangen wir an aufzubauen. Das heißt, die Bundesligamannschaft unterstützt uns damit dabei. Es werden die Rollen für die Bahn, für das Spielfeld und die Außenbahn ausgelegt. Dann werden die Tribünenteile von unserem Hänger draußen hier drinnen deponiert. So, danach wird das Feld grob ausgelegt, bisschen die Außenkanten beschwert.
1: Doch das, was hier erst einmal simpel klingt, ist vor allem körperliche Arbeit und dauert eben seine Zeit. Im besten Fall kommen zum Aufbau 20 ehrenamtliche Helfer, meist sind es vor allem am Freitagabend rund 10. Aber eine schöne Besonderheit gibt es dabei, von diesem ca. 10 Mann starken Team besteht ungefähr die Hälfte aus Menschen mit Handicap der Diakonie Bitterfeld-Wolfen-Gräfen-Hainichen. Sie sind da, um eine Aufgabe zu haben, mit anzupacken und zu helfen. Und das zu jedem Heimspiel.
3: Also wo das angefangen hat, war das eine sehr interessante und fruchtbare Geschichte. Das hätten wir gar nicht gedacht, weil die haben ja mit dem Volleyball gar nichts am Hut. Also die sind teilweise vielleicht auch nicht mal sportinteressiert, aber sie haben hier eine Aufgabe und sie kommen auch raus, sage ich mal. Also es ist ja hier eine schöne Sache, bei so einem Heimspiel dabei zu sein und dann zu sehen, also mit unserer Hilfe müssen die ganzen Sachen hier stehen. Das ist ihre Aufgabe, dass sie das alles aufbauen, bestimmte Sachen abbauen. Und deswegen sind die auch immer alle da. Also das ist wirklich eine coole Sache. Ja.
1: Eine echte Win-Win-Situation also. Unterdessen werden die letzten Bahnen vom Spielfeldboden ausgerichtet und exakt aneinander geschoben. Auch hier müssen alle an einem Strang oder wohl eher an einer Bahn ziehen. Dann ist erstmal Schluss. Der nächste Morgen, Spieltag in der Bernsteinhalle. Schon kurz nach um 11 trifft man sich wieder, um die finalen Vorkehrungen für das Spiel in ca. 8 Stunden zu treffen. Es ist noch einiges zu tun, doch glücklicherweise kommen am Samstag meist ein paar Ehrenamtliche mehr. Auch die Helfer von der Diakonie sind wieder mit dabei. Nach einer kurzen Besprechung geht es dann gemeinsam an die Arbeit. Man kennt und schätzt sich.
4: Das gehört einfach zu der Familie, die wir hier sind. Das ist eine Familie für uns, ja, auch mit der Diakonie zusammen. Das ist eine Familie, wo man auch außerhalb von den Spieltagen auch Kontakt zu hat. Und das ist eben das Wunderbare daran.
1: Zuerst muss der Boden ordentlich verklebt werden. Mit einem eher sonderbar aussehenden Gerät wird dabei Klebeband von unten an den Rand zweier Matten geklebt, sodass diese nicht mehr verrutschen können. Ordentlich festgetreten muss das Ganze natürlich auch noch und das nicht nur an einer Stelle. Und so vergeht schon mal mehr als eine Stunde, bis allein der Spielbelag ordentlich liegt. So kommt man dann am Ende des Tages auch um viele Stunden Arbeit. Nicht selten gibt es an Spieltagen 12 Stunden und mehr

0: etwas zu tun.
1: Also manchmal bis nach 23 Uhr oder so sind wir denn hier.
0: Während noch die letzten Lücken geflickt werden, beginnt man unterdessen schon mit dem Aufbau der Tribünen für die Zuschauer. Nachdem diese an der richtigen Stelle stehen, müssen sie noch miteinander verschraubt werden. Ein wenig handwerkliches Geschick ist gefragt. Einer der Helfer ist Christian Nordhausen. Er ist durch seine Tochter zum ehrenamtlichen Unterstützer geworden. Die ganze Familie hängt da mittlerweile mit drin.
2: Ja, ich sag mal, Lilly ist ja quasi mit dabei, die macht mit und ja, die Frau hilft dann in der Regel beim Abbauen mit. Ja, sagen wir, zu Hause muss auch ein bisschen was gemacht werden, da wären wir uns schon einig.
0: Es muss schon irgendwo auch Spaß machen, wenn man sein verdientes Wochenende mit Familie und Freunden auf diese Art und Weise verbringt. Bei all den Helfern bleibt aber natürlich die Frage, was denn der Verein tut, um den Ehrenamtlichen für ihr Engagement zu danken.
3: Wir haben ja schon eine Auszeichnung beim Jahresempfang gemacht. Wir machen dasselbe, machen wir nochmal zum letzten Spieltag. Zum letzten Spieltag machen wir auch für die ganzen Helfer oben ein super Buffet noch auf, wo wir dann alle Mann zusammensitzen. Zum Schluss, wenn alles zusammengepackt ist und dann eben bis in der Nacht, wenn da oben sitzen noch und fleißig essen und trinken.
0: Wir machen einen kleinen Zeitsprung und befinden uns jetzt wenige Stunden vor Anpfiff der Partie gegen die Gäste aus Münster. Mittlerweile hat sich noch so einiges getan. Jetzt heißt es erst einmal ausruhen, währenddessen füllt sich die Halle immer mehr und mehr, auch die Kasse muss besetzt sein. Und dann kann das Spiel wie geplant pünktlich um 19 Uhr starten. Aber auch nur, weil im Vorfeld viele fleißige Hände die Halle in stundenlanger Arbeit hergerichtet haben. Für manche geht es jetzt nämlich erst richtig los, denn auch für den eigenen Internet-Livestream werden für eine interessante Übertragung Kommentatoren gebraucht, die mit Herzblut bei der Sache sind. Auch die hat der VC Bitterfeld-Wolfen.
4: Das macht auf alle Fälle Spaß uns beiden. Wir machen das weiter und sind da auch bereit, das ehrenamtlich zu machen, dass da dem Verein sozusagen keine Kosten entstehen, jetzt irgendwelche professionellen Kommentatoren einkaufen zu müssen, sondern dass einfach die Jungs aus dem Verein das machen, die Herzblut dafür haben, ein bisschen was von der Sache verstehen und sich damit beschäftigen und da reinarbeiten.
0: Auch die Spieler auf dem Feld wissen natürlich, bei wem sie sich zu bedanken haben, damit sie sich voll und ganz auf ihre Leistungen konzentrieren können. Auch wenn das leider meist zu kurz kommt.
5: Ja, ich finde, es wird oft unterschätzt und ein bisschen in den Hintergrund gerückt. Organisation, Planung, klar, da muss es auch Leute an der Front geben. Aber wir brauchen vor allem Leute, die anfassen. Ja, und das brauchen wir immer wieder. Es ist ein kleiner Kreis, der bei uns anfasst, aber die ackern wie wild. Und dafür sind wir halt unendlich dankbar.
0: Die fleißigen Helfer vom Aufbau schauen dem Spiel übrigens gemeinsam neben dem Spielfeld zu und fiebern sogar richtig mit. Am Ende können sie einen souveränen 3:0-Sieg des VC Bitterfeld-Wolfen feiern, den es ohne ihre ehrenamtliche Hilfe so auf jeden Fall nicht gegeben hätte.
6: Ohne die Helfer, die würde es gar nicht gehen. Also wenn wir hier so ein Heimspiel organisieren oder ein Turnier organisieren und da nicht Helfer hätten, die sagen, okay, also hier, ich mache für den Verein was, dann wäre das nicht machbar.
0: Nach dem Spiel geht es direkt wieder ans Abbauen bis spät in die Nacht. Das Ganze dann aber wenigstens glücklich und gemeinsam.

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0: Am Donnerstagvormittag ist es überwiegend stark bewölkt mit Temperaturen bis 19 Grad. Zu Mittag ist es sonniger und ein kräftiger böiger Wind weht aus Nordwesten. Der Abend ist sonnig und leicht bewölkt bei Temperaturen bis 21 Grad. Die Nacht ist überwiegend bewölkt. Der Freitag ist wechselnd, sonnig und bewölkt mit Temperaturen um 23 Grad.
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2: Kabelverteilerschränke mit neuem Outfit. Ein Projekt für historische Ansichten in der Innenstadt. Die Wernigeröder Stadtwerke sind mehr als nur ein Dienstleister vor Ort. Sie helfen auch mit ihren Ideen, die Attraktivität der bunten Stadt zu verbessern, diese liebens- und lebenswert zu gestalten. Jeder hat sie schon einmal gesehen. Die unschönen Graffiti-Schmierereien an Trafohäuschen und Umspannstationen. Als Eigentümerin der Objekte sind die Stadtwerke bereits seit 2014 künstlerisch unterwegs, um die Flächen aufzupeppen. So entstanden zahlreiche Hingucker. Die Ideen wurden weiterentwickelt und auch kleinere Objekte wie Verteilerkästen in Angriff genommen. Diese sehen ebenfalls fantastisch aus, aber beinhalteten bisher nicht das Thema Innenstadt. Eine Symbiose mit den historischen Fachwerkbauten soll entstehen, so der Wunsch der Stadtwerke, die diese neue Idee auch in die Tat umsetzten. Um die ersten Ergebnisse der Öffentlichkeit zu präsentieren, trafen sich die Initiatoren an der Breitenstraße Ecke Johannesstraße.
3: Ja, die Stadtwerke Wernigerode haben ja ganz, ganz viele technische Einrichtungen, die man auch in der Öffentlichkeit sehen kann. Das sind Trafostationen, Gasregeldruckstationen oder eben auch Kabelverteilerschränke, wie in diesem Fall.
4: Die Kabelverteilerschränke sind wichtige technische Anlagen in unserem Versorgungsgebiet, die natürlich überall im Stadtgebiet bei uns auch verteilt sind. Wir haben rund 1000 Kabelverteilerschränke bei uns in Wernigerode. Allein in der Altstadt sind es um die 90 Schränke. Die sind oftmals versteckt, manche sind auch gut im Stadtgebiet zu sehen und leider auch oft Zielobjekt für Schmierereien und unschöne Graffitis.
5: Das ist schon etwas, was uns lange stört. Um die Stadtwerke hatten die Idee, mit historischen Fotos diese Verteilerkästen A davor zu bewahren, erneut beschmiert zu werden oder, wenn sie beschmiert waren, sie wieder in einen guten Zustand zurückzuversetzen.
4: Aus diesem Anlass ist ein kleines Projekt entstanden, dass wir uns die Kabelverteilerschränke anschauen, gucken im Stadtgebiet, welche können wir gestalten, welche können wir mit historischen Motiven versehen und können wir zur Verschönerung der Stadt halt beitragen.
5: Ich finde die Idee super. Wir haben hier solch ein Beispiel, wo zwei Gebäude, die man als Wernigeröder kennt, jetzt natürlich noch im historischen Kontext zu sehen. Man sieht sozusagen aktuellen Zustand und alten Zustand. Darüber freue ich mich.
6: Ja, das Haus, das wurde zum Zweiten Weltkrieg abgebombt, war zu mindestens 80% abgebombt und es wurde dann nach und nach dann wieder aufgebaut. Heute vor 50 Jahren wurde der letzte Feinschliff gemacht, da wurde das Obergeschoss aufgesetzt und auch der Dachstuhl, genau heute vor 50 Jahren. Und das Haus ist seit 1934 in Familienbesitz.
7: Also ich finde, das passt wunderbar zur Optik der Straße erstmal, zur Stadt selber. Und es ist immer schön, mal so eine alten Ansichten zu sehen, wie sahen die Gebäude von einer gewissen Zeit aus und jetzt. Das ist auch sehr interessant für die Touristen, die hier durch die Stadt laufen, dass sie einfach mal so einen Vergleich haben und nicht nur so einen grauen Kasten, der dann irgendwie vollgeschmiert ist.
5: Und wir rufen die Bürgerinnen und Bürger auf, weitere Standorte zu melden, die sie im Blick haben, die verschmutzt sind vielleicht, die wir dann auch mit historischen Bildern versehen können. Sie können auch gleich die Bilder mitschicken. Also es ist eine Aktion zum Mitmachen, es ist eine Aktion, die Stadt zu verschönern, vor Schmierereien zu bewahren und es ist eine Aktion, so ein bisschen in die Historie einzutauchen. Ich finde, sie verbindet ganz viel miteinander und deswegen bin ich begeistert.
4: Wir haben jetzt bereits zwei Schränke als Pilotprojekte umgesetzt. Einen findet man hier am Hotel Tanne. Der zweite ist an der Gravierbar schon umgesetzt worden. Und sie zeigen, wie wir das uns zukünftig vorstellen. Also wir haben vor, 10 weitere Schränke gestalterisch umzusetzen.
2: Mit alten Darstellungen könnte so ein Bilderbuch der Geschichte entstehen. Und das direkt an den historischen Orten. Für die Gestaltung der zahlreich beschmierten Kabelverteilerkästen suchen die Stadtwerke noch gute Ideen. Schicken Sie unter aktion@stadtwerke-wernigerode.de eine Mail mit der Nummer des Verteilerkastens, äußern Sie Ihre Vorstellung und fügen Sie vielleicht sogar ein Bild hinzu. Oder Sie besuchen einfach die Kundenzentren der Stadtwerke. Tragen auch Sie dazu bei, dass Ihre Wernigeröder Innenstadt noch schöner und attraktiver wird.

0: Sommer oder Hölle. Tag der offenen Tür einer Selbsthilfegruppe für Epilepsie.
1: Heiße Temperaturen, wie wir sie gerade erleben, mögen zwar zum abendlichen Grillen und entspannten Nachmittagen im Freibad einladen, aber für viele Bevölkerungsgruppen ist derartiges Wetter eher Belastung als Segen. Dazu gehören unter anderem Menschen mit einer Epilepsieerkrankung, für die die extreme Sommerhitze mit großen Anstrengungen verbunden ist. Das und noch viele weitere Erfahrungen aus der Realität von Epilepsieerkrankten sollten am Mittwoch Gesprächsthema sein, zum Tag der offenen Tür des Vereins für Epilepsiekranke und deren Angehörige. Einmal im Jahr öffnet die Selbsthilfegruppe ihre Türen, um Außenstehenden die Möglichkeit zu bieten, sich zu dem Thema zu sensibilisieren und stellt die Hilfsangebote vor, an denen betroffene Personen hier regelmäßig teilhaben. Viele Epilepsiekranke sind Frührentner aufgrund ihres Gesundheitszustands, weshalb ein wichtiges Angebot des Vereins der sogenannte Rentnerklatsch ist, wo gemeinsam gefrühstückt und untereinander ausgetauscht wird. Weiterhin veranstaltet der Verein regelmäßige Gruppensitzungen,
2: wo dann unser Wohlbefinden besprochen wird und was wir in dieser Woche erlebt haben und ob es jetzt positiv war oder negativ war. Man kriegt Zuspruch und auch bei der Antragstellung, egal ob es Schwerbehinderung ist oder ob es Pflegeantrag ist, wird gemeinsam durchgesprochen, um da für jeden Hilfe anzubieten.
1: Diese gestaltet sich bei jeder betroffenen Person anders, denn es gibt viele verschiedene Arten der Epilepsie, die sich auf unterschiedlichste Weise auf den Alltag der PatientInnen auswirken und demnach alle anders behandelt werden müssen. Hier hilft der Verein dabei, an den richtigen Arzt zu vermitteln, sodass die Epilepsiekranken entsprechend ihren individuellen Beschwerden die nötige Unterstützung erhalten.
2: Egal, ob das eine Tiefensensibilisierung ist oder ob das mit Medikamenten gemacht wird oder ob das mit Operationen gemacht wird. Also hier können wir in vielen, vielen Situationen aufklären.
1: Aufklärung ist allgemein ein wichtiger Aspekt der Vereinsarbeit, denn Epilepsie ist eine Krankheit, die nach wie vor mit zahlreichen Missverständnissen und Vorurteilen behaftet ist. Diesen Vorbehalten hofft der Verein entgegenzuwirken, sodass das typische Bild, das mit Epilepsieerkrankten assoziiert wird, aus den Köpfen der Leute verschwindet.
2: Die Vorstellungen als Epilepsiekranker ist halt der, wenn man umfällt und um sich schlägt, dass man geistig krank ist. Das ist es aber nicht. Man ist nicht geistig krank, sondern nur, weil der Kopf in dem Moment Fehlinformationen aussendet, was für das Gehirn einfach zu viel ist. Ich kann dann einfach bloß sagen, das Gehirn schaltet in dem Moment ab und sortiert sich neu.
1: Die richtige Hilfe ist jedoch nur möglich, wenn betroffene Personen von selbst an den Verein herantreten und Kontakt mit der Selbsthilfegruppe aufnehmen. Gerne kann man sich den 14-tägigen Gruppentreffen anschließen oder einfach zu den regulären Sprechzeiten vorbeischauen. Genauere Informationen zum Kontakt und den Öffnungszeiten können auf der Website des Vereins gefunden werden.
2: Und hier findet man eben, wie eine kleine Familie kann man sich hier zusammentreffen. 2 Stunden und dann ist natürlich für einen Epilepsiekranken schon für einige das Ziel erreicht.
0: Den roten Faden finden. Lindenblütenfest in Halle.
1: Alle 2 Jahre begeben sich die frankischen Stiftungen der Stadt Halle auf Zeitreise und lockten auch diesmal wieder mit einem vielfältigen Angebot zum historischen Lindenblütenfest, das sich am vergangenen Wochenende erneut in den Stiftungs

0: Gassen abspielte. Beim diesjährigen Themenjahr drehte sich alles um das Konzept der Orientierung und darum, den richtigen Weg für sich selbst zu finden. Passenderweise gab man dem diesjährigen Event das Motto, den roten Faden finden, welches überall auf dem Gelände auf verschiedenste Weise gefunden werden konnte.
1: Es gibt sehr viele Stände, die sich wirklich damit beschäftigen, etwas mit Rot zu machen. Beim Papierschöpfenstand wird Papier geschöpft, um zu gucken, ob man handwerklich begabt ist. Es gibt so Poster hier mit verschiedenen Zitaten von berühmten Personen, die über seinen Weg finden und den roten Faden genommen wird. Über das Historische gibt es viele mittelalterliche Spiele, zum Beispiel den Sternengreifer, wo man mit einer Leiter versuchen muss, eine Glocke zu erreichen. Das ist auch etwas über Weg finden. Man muss halt versuchen, den Weg zu beschreiten, den einem gegeben wurde.
0: Rund 80 thematische Mitmachangebote dieser Art waren am Wochenende über das gesamte Areal verteilt, allesamt in Anlehnung an das Thema der Orientierung auf den verschiedensten Ebenen und Situationen. Bildlich gestaltet wurde das Ganze durch wiederkehrende Symbole wie Kompass, Karte, Leuchtturm und Co., die teilweise auch selbst gebastelt werden konnten, sowie eine Vielzahl an anderen Kreativangeboten für Groß und Klein. Wortwörtlich den richtigen Weg galt es im Labyrinth zu finden, und wer genug davon hatte, die eigenen grauen Zellen anzustrengen, der erfreute sich an den barocken Schaustellern, die ihre Stände in den Gassen verteilt hatten und dort zum Beispiel mit Hilfe von Hexenkunst scheinbar Kupfermünzen in Gold verwandelten. Zwar ohne Magie, aber nicht weniger beeindruckend war die Vielfalt an Handwerk wie Glasbläserei, Bildhauerei oder die Arbeit am Webstuhl, die ebenfalls an diesem Wochenende bestaunt werden konnte und natürlich auch zum Verkauf stand. Selbstverständlich wurde außerdem für das leibliche Wohl gesorgt und begleitet von theatralischer und musikalischer Unterhaltung auf zwei Bühnen ließ man sich das kulinarische Angebot besonders gut schmecken.

0: Übrigens könnten an diesem Wochenende alle Ausstellungen der Frankischen Stiftungen kostenlos besucht und an Führungen teilgenommen werden. In den Abendstunden folgte auf den jeweiligen Bühnen eine Session aller KünstlerInnen und mit einer imposanten Lichtshow ließ man das Spektakel schließlich ausklingen. Dann galt es noch einmal, den richtigen Weg zu finden, diesmal allerdings den vertrauten Weg nach Hause.
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0: Herren, wir befinden uns hier auf einer Insel mit zwei Bergen und dem Eisenbahnverkehr. Den Namen der Insel verschweigen wir aus Gründen der Diskretion. König Alfons, der Viertelverzwölfte, steht kurz davor, die wichtigste Entscheidung seiner politischen Karriere zu treffen. Ach, da ist ja auch schon der König. Und wie nicht anders zu erwarten, er telefoniert. Links von mir sehen Sie Frau Waas, die das tut, was sie am besten kann. Sie schläft. Im Hintergrund der königlichen Keminate erkennen Sie zwei Türen. Hinter der einen Tür wird gleich der Inselfotograf Herr Ärmel die Bühne betreten. Die andere Tür dient Lukas, dem Lokomotivführer, als Entree. Meine Damen und Herren, ich wünsche Ihnen viel Vergnügen. Hier ist unsere Majestät, der König.
1: Ja, hier ist der Dings, der König. Ja, ich sollte zurückrufen. Worum geht's? Ah, Klimadings. Klimaschutz. Klimaschutz. Das ist schwierig. Muss ich drüber nachdenken. Klimaschutz. Also gut, krempeln wir sie hoch, die Ärmel.
2: Jawohl, hier bin ich.
1: Der Herr Ärmel, Sie kommen wie gerufen. Wir sollen was tun für...

0: Für den Klimaschutz. Hier, Befehl von der Dings, von der Leyen, von der EU.
1: Ich wusste gar nicht, dass wir zur EU gehören. Ich hätte immer gedacht, wir liegen außerhalb jeglicher Hoheitsgewässer. Eure Majestät wissen offensichtlich mehr als ich.
0: Eben, darum bin ich ja auch der Dings hier, der König, und Sie nur der, Dings. Jedenfalls, wir sollen was tun für den Klimaschutz. Wir könnten zum Beispiel beim Müll anfangen. Hier, kein Plastik mehr ins Meer.
1: Ha, ich dachte immer, Meere aus Plastik seien völlig normal.
0: Was?
2: Ja, bitte.
0: Ja, also wir können natürlich auch das Müllproblem auf später verschieben und erstmal mit einem anderen Thema anfangen.
1: Weniger Fleischverzehr. So. Da würde euer Hochwohlgeboren kein Zacken aus der Krone fallen.
2: Verkehrswende.
0: Verkehrswende?
2: Ja.
1: Wir tun etwas gegen den Individualverkehr.
2: Der Individualverkehr ist schlecht. Seht, er ist schlecht. Das steht doch schon in der Bibel. Ich glaube bei Lukas.
3: Bin schon da. Ging leider nicht schneller. Blöde Geschwindigkeitsbegrenzung.
0: Geschwindigkeitsbegrenzung ist aber ein gutes Mittel für den Klimaschutz.
1: Ebenso wie die Reduzierung des Individualverkehrs.
2: Aber der Individualverkehr ist doch unbedingt zu reduzieren.
0: Also kann es sein, dass wir mit dem Individualverkehr, was können wir denn damit erreichen?
1: Also, ich würde ja einmal vorschlagen, dass vielleicht Lukas, dessen Emma ja eine ganz schöne Dreckschleuder ist, ja wohl etwas ändern muss. Also aktuell, das ist doch ein Skandal, produziert ein Viertel unserer Bevölkerung 98% des CO2-Ausstoßes.
0: Die Lokomotive muss weg.
3: Was?
2: Ja, bitte?
1: Lukas könnte wenigstens eine Fahrgemeinschaft bilden.
3: Ja, würde ich ja gerne. Aber ich habe doch ganz andere Arbeitszeiten als ihr. Außerdem ist in der Emma sowieso kaum noch Platz. Das Führerhaus ist spitz auf Knopf ausgemessen. Und überhaupt fahrt ihr ja sowieso nie Zug. Ihr fahrt ja alle überhaupt nicht.
2: Da hat er recht. Wir drei fahren nie Zug. Aber um den Individualverkehr zu reduzieren, müssten mehr Leute Zug fahren. Sollen wir jetzt auf Zuwanderung setzen?
1: Das macht aber wieder mehr Müll. Es sei denn, es kämen sehr kleine Menschen mit sehr kleinen Ansprüchen. Und auch nur ganz wenige. Vielleicht einer.
0: Vielleicht muss man einfach mal ganz neue Wege hier Dings denken.
2: Man muss aber auch an die Wirtschaft denken, an die Lokale.
1: Und man darf die Insel nicht verschandeln, sie ist so fotogen.
3: Man muss vor allem Arbeitsplätze erhalten, vor allen Dingen meinen.
0: Aber diese Lokomotive ist eine totale Drecksschleuder. Hier, Pop-Up-Draisinen. Dann können wir wenigstens das Schienennetz weiter nutzen.
3: Hm? Ihr könnt doch nicht einfach die Bahn zerschlagen. Also, wenn ich die Emma nicht mehr fahren darf, dann streike ich.
1: Nun, das wäre ein Anfang.
0: Aber die Wissenschaft hat festgestellt, dass der Meeresspiegel in den letzten Jahrzehnten dramatisch angestiegen ist. Lummerland droht der Untergang.
1: Dann müssen wir eben lernen, unter Wasser, also unter Folie, zu atmen.
3: Ich kann Emma zu einem Unterseeboot machen.
1: Und ich besorge mir eine Unterwasserkamera.
2: Ich gehe mit meinem Laden auf Tauchstation und stelle das Sortiment komplett um.
0: Liebe Untertanen, es könnte doch ganz einfach sein. Alles, was wir tun müssen, ist diese alte, stinkige Dampflok stehen da hinten. Hier gehen doch sowieso fast alle zu Fuß.
3: Minderheiten müssen aber geschützt werden.
0: Wir müssen aber jetzt etwas tun, sonst kommt jede Hilfe zu spät.
3: Ach, zu spät, ja, das kenne ich.
1: Und wenn wir erst einmal nur den Ausbau des Individualverkehrs einschränken.
3: Ja. Wir beschließen, die Anzahl der Lokomotiven auf Lummerland bis zum Jahr 2050 auf unter 2 zu halten.
2: Okay.

0: Und dann anschließend beginnen wir mit dem Rückbau des Schienennetzes innerhalb weniger Dekaden.
1: Hier. E-Dings. E-Fool. Nee, oh, ich wieder total ausfall, nix Wissing. E-Fuel, das war's.
0: Ja, bitte?
1: Aber vielleicht kann man sich hier Dings die guten Ideen auch nicht einfach so aus dem Ärmel schütteln.
2: Och, ich probier's mal.
0: Was? Ja, bitte?
1: Das ist das Dings hier, das Michael. Nee, Ende.

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0: Am Donnerstagvormittag ist es überwiegend stark bewölkt mit Temperaturen bis 19 Grad. Zu Mittag ist es sonniger und ein kräftiger böiger Wind weht aus Nordwesten. Der Abend ist sonnig und leicht bewölkt bei Temperaturen bis 21 Grad. Die Nacht ist überwiegend bewölkt. Der Freitag ist wechselnd, sonnig und bewölkt mit Temperaturen um 23 Grad.
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0: Neuer Springbrunnen in der Schützenstraße. Ein Stück Halberstädter Identität wurde erneuert.
1: Fontäne ab!
0: Ein echtes Highlight am breiten Weg ist der Brunnen im Schützenpark. Nach etlichen fehlgeschlagenen Sanierungsversuchen ist es nun endlich gelungen, das Projekt in die Tat umzusetzen.
2: Ja, die Hartsparkasse hat sich ja sehr engagiert, hier auch beim Brunnen. Wie ist er denn geworden?
3: Ja, ich bin begeistert. Also wir sehen den Brunnen, der jetzt ja gerade gestartet hat. Dann hat man schon mal die Gelegenheit, dabei zu sein, wenn ein Brunnen erstmalig sein Wasser preisgibt. Also wir sind hier mächtig stolz, dabei sein zu dürfen. Tolles Werk, gut für Halberstadt, gut für die Bürgerschaft, gut für den Gemeinsinn.
0: Mit einer Fläche von mehr als 300 Quadratmetern und rund 175.000 Litern Wasser ist der Brunnen ein echter Hingucker. Der Wasserstand beträgt 55 cm und ergibt insgesamt 175 Kubikmeter. Drei Pumpen werden für das Fontänenspiel automatisch gesteuert, die mit je 4 Kilowatt Leistung arbeiten. Finanziert wurde der Brunnen durch eine Spendenaktion des Laienclubs Halberstadt und durch zahlreiche private Spenden der Halberstädter selbst. Dabei kam ein hoher, fünfstelliger Betrag zusammen.
2: Ja, der Lions Club hat sich ja sehr engagiert für den Brunnen. Wie ist es denn dazu gekommen?
4: Also es gab natürlich verschiedene Wege, die dazu geführt haben. Mein persönlicher Weg war gewesen, dass ich hier mit dem Kinderwagen drumherum gefahren worden bin um den Brunnen und später meinen Bruder um diesen Brunnen gefahren habe. Also insofern war dieser Brunnen für mich ein sehr wichtiges Objekt hier in Halberstadt, immer wieder langgelaufen. Und deswegen war ich sehr froh, als er an die Initiative kam, diesen Brunnen zu erneuern.
2: Ist denn der neue Brunnen gelungen?
4: Also wir haben vorige Woche hier bei der Pflanzaktion geholfen. Ich denke, es ist sehr gut gelungen.
0: Die Unterstützenden werden dauerhaft entlang des Brunnens auf einer Stelle und auf der Internetseite des Laienclubs gewürdigt.
2: Ja, der neue Brunnen hier in Halberstadt, wie ist er denn geworden aus Ihrer Sicht?
5: Super, ist wirklich super geworden. Also erstmal ein großes Lob oder Dank oder was auch immer, das kann man ja auch als städtische Gesellschaft sagen, allen, die daran beteiligt waren, eine tolle Geschichte. Also ich selber hatte den Brunnen so groß gar nicht in Erinnerung, wie das so ist. Aber das ist super geworden. Also mir gefällt das sehr.
2: Haben denn die Halberstadtwerke hier bei dem Brunnen, sind die auf Schwierigkeiten gestoßen? Denn ihr wart ja mit dabei, als der Brunnen gebaut wurde. Hat ja 4 Jahre gedauert und es war ja alles gar nicht so einfach.
5: Und wenn ich ehrlich bin, haben wir so viel gar nicht geleistet für den Brunnen. Wir haben bezüglich der technischen Anschlussgeschichten was gemacht und haben auch das Wasser gespendet. Aber das war vor allen Dingen eine Sache der Spender, der privaten Spender, der städtischen Gesellschaft, vor allen Dingen der Stahler und so weiter und der Firmen wie BEFA und ähnliche, die sich engagiert haben. Wir hatten zu tun auf dem breiten Weg. Wir haben eine Rieseninvestition auf dem breiten Weg gehabt.
6: Toll, dass wir das Ziel vor allen Dingen auch erreicht haben. Und Ziel war spätestens mit der Eröffnung des breiten Weges hier wirklich wieder einen vernünftigen Eingang für den breiten Weg zu schaffen. Das ist uns gelungen, dank Ihrer Hilfe, dank der vielen Spenden von Ihnen allen, dank der unheimlich engagierten Firmen. Also von daher auch von mir persönlich als ehemaliger Lions-Präsident, aber auch als Oberbürgermeister, vielen, vielen herzlichen Dank an Sie alle.
2: Ja, wie zufrieden ist denn der Oberbürgermeister Stadt Halberstadt mit seinem neuen Brunnen?
7: Ja, bin natürlich super zufrieden, war ja, als ich Lions-Präsident war, meine eigene Idee, den Brunnen wieder zu machen. Und der Club hat da mitgezogen und vor allen Dingen ganz, ganz viele Halberstädter haben mitgemacht, unheimlich viel Geld gespendet, sodass es überhaupt nur möglich war, hier diesen Brunnen aufzustellen oder wieder zu regenerieren. Und ich bin total stolz drauf, weil einfach gerade alles ineinander passt. Der Brunnen, das schöne Haus hier und jetzt noch der breite Weg, den wir heute auch noch eröffnen. Also der Bürgermeister könnte nicht glücklicher sein.
2: Der Brunnen ist ja eine Herzensangelegenheit gewesen von vielen Halberstädtern, die schon etwas älter sind, die den Brunnen noch von früher kannten. Und die Sanierung war gar nicht so einfach. Wo waren denn die Schwierigkeiten? Es hat ja fast 4 Jahre gedauert, um diesen Brunnen wieder instand zu setzen.
7: Ja, wir waren am Anfang, haben wir gedacht, es ist relativ simpel, den Brunnen instand zu setzen, weil auch die Brunnentechnik war eigentlich noch vorhanden und nutzbar. Aber dann hat sich herausgestellt, der Brunnen selber, also der Brunnenrand und alles, war so dermaßen kaputt, dass man sich dann was ganz anderes einfallen lassen musste. Und da bin ich sehr froh, dass wir die BEFA an unserer Seite hatten, die mit Betonfertigteilen jetzt hier diesen Brunnen sozusagen zusammensetzen konnte und damit ganz vielen anderen Unterstützern dieses Gesamtkunstwerk zu realisieren und erstmal die Idee zu entwickeln, dann das deutlich mehr Geld, was wir auch brauchten, aufzubringen, hat eben eine Weile gedauert.
2: Jetzt ist der Brunnen ja umrahmt von Blumen. Wie wird das denn aussehen, wenn es hier 30 Grad sind und die Leute wollen gerne mal mit ihren Füßen in diesen Brunnen baden gehen? Wird das möglich sein?
7: Nein, das ist eigentlich nicht möglich. Also wir haben jetzt keine Kamera hier installiert, die das irgendwie verhindert. Aber es ist natürlich nicht so, dass hier Baden erlaubt wäre oder Füße abkühlen. Das ist eigentlich alles nicht gewollt. Das ist wirklich ein Springbrunnen, der soll was fürs Auge sein, der soll gerne auch was fürs Klima sein. Für die persönlichen Füße eher nicht. Besteht immer die Gefahr, im Zweifel auch reinzurutschen. Und wir wollen nicht, dass sich irgendwer verletzt oder ähnliches. Von daher ist diese schöne Blumenrabatte da drum, die auch nochmal deutlich symbolisiert, nicht auf den Brunnenrand laufen und bitte auch nicht reingehen. Am Ende ist es alles eine Verschmutzung und das kann dem Brunnen nicht gut tun.
0: So ist der Brunnen nicht nur ein Treffpunkt für Besucher und Besucherinnen, sondern auch ein sichtbares Zeichen für das Engagement der Menschen in Halberstadt.

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0: Der Abend ist sonnig und leicht bewölkt bei Temperaturen bis 21 Grad. Die Nacht ist überwiegend bewölkt. Der Freitag ist wechselnd, sonnig und bewölkt mit Temperaturen um 23 Grad.
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2: Einweihung in Oberstdorf. Der Neubau des Landesforstbetriebs Sachsen-Anhalt.
3: Am 12. Juni 2026 fand die Einweihung des Neubaus der Forstwirt- und Revierjägerlehrstätte des Forstamtes Süd des Landes Sachsen-Anhalt in Oberstdorf statt. Zahlreiche Gäste hatten sich auf dem Weg in den Sangerhäuser Ortsteil gemacht. Unter anderem auch die Landtagsabgeordneten Kerstin Eisenreich und Matthias Redlich sowie Landrat André Schröder.

0: Nach der musikalischen folgte die Begrüßung in Worten durch den noch neuen Forstamtsleiter Johannes Brodowski. Er konnte das Wort zugleich an den Ehrengast Gerd Zender, Staatssekretär im Ministerium für Wirtschaft, Tourismus, Landwirtschaft und Forsten des Landes Sachsen-Anhalt, übergeben.
1: Weiß Herr Kohl, ich kann mich noch daran erinnern, als ich das erste Mal hier war in meiner Funktion, haben Sie mir denn dann sozusagen den Vorgänger des Gebäudes gezeigt. Das war schon gruselig und desto mehr ist es jetzt schön, dass wir heute die Übergabe auch durchführen können. Und eins ist mir auch ganz wichtig, als der jetzige Ministerpräsident Sven Schulz und damalige Forstminister und ich das Amt antraten, da waren für uns zwei Dinge wichtig. Einmal die Ausbildung der jungen Kollegen, Kolleginnen, die sozusagen dann irgendwann in Funktion treten. Wir haben hier einen jungen Mann kennengelernt, Kurz, der auch den Betrieb nunmehr leitet. Aber auch, und das war uns auch ganz wichtig, dass wir hier mit dem Holz eine Materie haben, mit der man arbeitet, die man verwertet, dass es ein Produkt ist, den nicht einfach nur im Wald davor lebt, sondern ganz einfach auch damit eine Verwertung stattfindet. Und deswegen ist es mir auch umso wichtiger, in der Kombination, und das wird hier im Forstbetrieb Süd ganz besonders gemacht, in Kombination mit dem Thema Holzverwertung und in Kombination mit der Ausbildung, hat es mich dann besonders gefreut, auch hier zu sein. Und ich denke, Holz ist auch ein wichtiger Beitrag im Rahmen des Klimawandels, des Bindens auch von CO2-Stoffen. Und deswegen ist es ganz wichtig, dass Holz verwertet wird und Holz auch gebraucht wird, denn es wächst immer wieder nach.
0: Auch Landrat André Schröder zeigte sich begeistert.
2: Diese Investition hier, ich weiß nicht, ob ich petzen darf, sind etwas mehr als 2,5 Millionen. Diese Investition hier ist nicht nur Wertschöpfung bei uns im Landkreis, also damit Wertschöpfung im ländlichen Raum. Es ist vor allen Dingen ein klares Standortbekenntnis. Es werden 21.000 Hektar Wald bewirtschaftet hier, allein im Forstamtsbereich. Aber im Landkreis ist jeder vierte Quadratmeter Wald. Das heißt, 26% der gesamten Landkreisfläche Mansfeld-Südharz, die übrigens etwa doppelt so groß ist wie Berlin, besteht aus Wald. Und die Wichtigkeit von Holz und Wald ist ja vom Staatssekretär schon ausreichend benannt worden und Sie alle sind ja vom Fach und wissen das. Es freut mich also sehr, dass wir hier endlich diesen Standort und so ein bisschen heute Erntetag haben und diesen Standort freigeben können. Ich bin auch neugierig, was innen daraus geworden ist und jetzt weiß ich nicht, ob ich meinen nachfolgenden Rednern vorgreife, aber 2,5 Millionen, das ist ein Holzbauwerk. Es ist eine Solaranlage auf dem Dach, es ist eine Hackschnitzelanlage für modernes Heizen verarbeitet. Das heißt, es ist auch ein modernes Bauwerk geworden und es bietet Platz für mehrere Lehrlinge, Azubis, 15, hauptsächlich Forstwirte, aber auch Revierjäger sind ja dabei. Also es ist auch ein Lehrbetrieb, eine Lehrstätte.
0: Nachdem der Staatssekretär Herrn Brodowski den symbolischen Schlüssel für das Gebäude übergeben hatte und auch ein Gruppenfoto gemacht war, würdigte der Forstbetriebschef noch einmal die Verdienste seines Vorgängers, Holger Koth.

0: sich unlängst in den Ruhestand verabschiedet hatte.
1: Die Hauptrolle liegt aber nicht bei mir, bei dieser wirklich schönen Sache hier, sondern letztendlich muss man sagen, ganz wesentlich ist das Holger Kotz Anstreben mit gewesen. Die Zeit von Corona wurde mitgenutzt, aber ohne seine wirklich engagierte Arbeit, sein Herzblut, vor allen Dingen auch für die Waldarbeit, weil er selber ein Waldarbeiter war, wäre dieses Gebäude sicherlich so hier nicht und das muss man auch entsprechend honorieren. Im Wesentlichen war es er auch gewesen, der die Ausbildung der Revierjäger im Land ins Leben mit ins Leben gerufen hat und auch einer der ersten, der diese Leute auch wirklich auf der Fläche so eingesetzt hat, dass es für den Wald am besten ist. Also auch da gehören die Lorbeeren nicht zu mir, sondern woanders hin.
0: Nun war Gelegenheit, die neue Ausbildungsstätte in Augenschein zu nehmen. Von den modernen Gruppenarbeitsplätzen bis hin zur Kettensägenwaschmaschine. Der langjährige Ausbilder Andreas Walter führte die Gäste mit Freude in jeden Raum.
2: Das ist alles nachher neu. Es ist Stand zeitgemäß, sage ich mal so. Ich habe fast 30 Jahre in diesem alten Gebäude gelehrt, sage ich mal so. Und das ist jetzt hier was Neues aus dem Goldstandard, so könnte man sagen. Das ist perfekt eigentlich für uns. Ja, für die Ausbildung, die Jungs fühlen sich wohl, die Mädels fühlen sich wohl. Wir fühlen uns wohl als Ausbilder, wir haben alles, was wir brauchen hier. Das ist ein super. Und heute kann man sich freuen, hier den Beruf zu lernen. Ja.
3: Wie wird man denn Forstwirt? Wie bewirbt man sich?
2: Man bewirbt sich in unserem Betreuungsforstamt für eine Ausbildung. Das ist meistens Ende des Jahres, Anfang des Jahres kann man sich da bewerben. Dann ist ein Auswahlgespräch, Auswahltest. Und wenn man Glück hat, wird man genommen. Ja. Wir haben 6 Ausbildungsplätze jedes Jahr zu vergeben. Da ist für jeden was dabei eigentlich.
3: Und können die anschließend auch in Sachsen-Anhalt weiterarbeiten?
2: Die können unbedingt in Sachsen-Anhalt weiterarbeiten. Die 2 Betriebe, Landesforstbetrieb und LZW, Landeszentrum Wald, suchen händeringend Nachwuchs.
3: Wir haben jetzt schon mehrmals gehört, Sie sind eigentlich der Verursacher hier der Sache.
4: Nein.
3: Sind Sie jetzt ein bisschen stolz?
4: Ich freue mich zumindest, dass es geklappt hat und dass es jetzt in Nutzung geht. Und,
3: auch wenn Sie selber jetzt nicht mehr hier so vor Ort sind, aber...
4: Ja, das hat ja damit nichts zu tun. Also ich bin kein direkter Ausbilder. Ausgebildet muss ich auch nicht mehr werden, das war vorher klar. Aber es gehörte zu meinem damaligen Verantwortungsbereich und ja, insofern war es meine Arbeit.
3: Schön geworden, oder?
4: Ja, sehr schön. Ich denke, das setzt Maßstäbe im Land, also im Landesforstbetrieb, aber auch im Land insgesamt, wo der Holzbau noch nicht so entwickelt ist, kann man das immer wieder als Beispiel dann auch mal vorweisen, als Forstwirtschaft, dass nachhaltiges Bauen und nachhaltiges Wirtschaften im Wald und auch in der Ausbildung eine gute Sache ist.
5: Also ich freue mich sehr, dass wir hier im südlichen Teil Sachsen-Anhalts jetzt auch einen Lehrbetrieb haben, vor allem so einen modernen Lehrbetrieb. In der Werkstatt konnte man eben eine Mischung aus Motorsägen und Freischneidern mit Akku beziehungsweise auch ganz klassisch Benzinbetrieben sehen. Das heißt also, hier wird auch mit der modernen Technik gearbeitet und wir freuen uns über all die Lehrlinge, die hier durchlaufen und dann vor allen Dingen im Wald bei uns hier in Sachsen-Anhalt tätig werden. Und wir Privatwaldbesitzer sind freuen uns über jeden, dem wir dann auch später in unseren Waldflächen Arbeit bieten können. Und insofern beglückwünsche ich den Landesforstbetrieb für dieses doch sehr schöne Gebäude.
3: So, ja. Schönen guten Tag. Wir haben hier den Fachmann himself für ein schönes Wildessen. Was haben Sie denn in den Töpfen heute?
6: Heute gibt es aus dem Wald Wildjägerpfanne, Wildhappen, Wildgulaschsuppe und auch belegte Brötchen mit Wildwurst und auch kurz gebratene Wildfleischspieße. Wir wünschen alle guten Appetit.

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1: Freitagabend, kurz vor 21 Uhr. Die erste Mannschaft des VC Bitterfeld-Wolfen bereitet sich abschließend auf das Heimspiel gegen die Order Base Volleys aus Münster vor. Das Spiel der zweiten Volleyball-Bundesliga wird an gleicher Stelle in weniger als 24 Stunden stattfinden. Doch noch sieht die Bernsteinhalle nahe Bitterfeld-Wolfen nicht aus, als könnte hier ein Punktspiel der zweiten Volleyball-Bundesliga stattfinden. Damit pünktlich zum Spiel dann alles an Ort und Stelle ist, benötigt es nämlich noch etwas, was leider viel zu schnell vergessen wird: ehrenamtliche Helfer. Die hat der VC Bitterfeld-Wolfen auch zum Glück. Gemeinsam mit den Männern der ersten Mannschaft werden im Anschluss ans Training noch am Freitagabend die ersten Vorkehrungen fürs Spiel am Samstag getroffen.
2: Nach dem Training unserer ersten Männermannschaft fangen wir an aufzubauen. Das heißt, die Bundesligamannschaft unterstützt uns damit dabei. Es werden die Rollen für die Bahn, für das Spielfeld und die Außenbahn ausgelegt. Dann werden die Tribünenteile von unserem Hänger draußen hier drinnen deponiert. So, danach wird das Feld grob ausgelegt, bisschen die Außenkanten beschwert.
1: Doch das, was hier erst einmal simpel klingt, ist vor allem körperliche Arbeit und dauert eben seine Zeit. Im besten Fall kommen zum Aufbau 20 ehrenamtliche Helfer, meist sind es vor allem am Freitagabend rund 10. Aber eine schöne Besonderheit gibt es dabei: von diesem ca. 10 Mann starken Team besteht ungefähr die Hälfte aus Menschen mit Handicap der Diakonie Bitterfeld-Wolfen-Gräfen-Hainichen. Sie sind da, um eine Aufgabe zu haben, mit anzupacken und zu helfen. Und das zu jedem Heimspiel.
3: Also wo das angefangen hat, war das eine sehr interessante und fruchtbare Geschichte. Das hätten wir gar nicht gedacht, weil die haben ja mit dem Volleyball gar nichts am Hut. Also die sind teilweise vielleicht auch nicht mal sportinteressiert, aber sie haben hier eine Aufgabe und sie kommen auch raus, sage ich mal. Also es ist ja hier eine schöne Sache, bei so einem Heimspiel dabei zu sein und dann zu sehen, also mit unserer Hilfe müssen die ganzen Sachen hier stehen. Das ist ihre Aufgabe, dass sie das alles aufbauen, bestimmte Sachen und bestimmte Sachen abbauen. Und deswegen sind die auch immer alle da. Also das ist wirklich eine coole Sache. Ja.
1: Eine echte Win-Win-Situation also. Unterdessen werden die letzten Bahnen vom Spielfeldboden ausgerichtet und exakt aneinander geschoben. Auch hier müssen alle an einem Strang oder wohl eher an einer Bahn ziehen. Dann ist erstmal Schluss. Der nächste Morgen, Spieltag in der Bernsteinhalle. Schon kurz nach um 11 trifft man sich wieder, um die finalen Vorkehrungen für das Spiel in ca. 8 Stunden zu treffen. Es ist noch einiges zu tun, doch glücklicherweise kommen am Samstag meist ein paar Ehrenamtliche mehr. Auch die Helfer von der Diakonie sind wieder mit dabei. Nach einer kurzen Besprechung geht es dann gemeinsam an die Arbeit. Man kennt und schätzt sich.
4: Das gehört einfach zu der Familie, die wie wir hier sind. Das ist eine Familie für uns, ja, auch mit der Diakonie zusammen. Das ist eine Familie, wo man auch außerhalb von den Spieltagen auch Kontakt zu hat. Und das ist eben das Wunderbare daran.
1: Zuerst muss der Boden ordentlich verklebt werden. Mit einem eher sonderbar aussehenden Gerät wird dabei Klebeband von unten an den Rand zweier Matten geklebt, sodass diese nicht mehr verrutschen können. Ordentlich festgetreten muss das Ganze natürlich auch noch und das nicht nur an einer Stelle. Und so vergeht schon mal mehr als eine Stunde, bis allein der Spielbelag ordentlich liegt. So kommt man dann am Ende des Tages auch auf viele Stunden Arbeit. Nicht selten gibt es an Spieltagen 12 Stunden und mehr etwas zu tun.
5: Also manchmal bis nach 23 Uhr oder so sind wir denn hier.
1: Während noch die letzten Lücken geflickt werden, beginnt man unterdessen schon mit dem Aufbau der Tribünen für die Zuschauer. Nachdem diese an der richtigen Stelle stehen, müssen sie noch miteinander verschraubt werden. Ein wenig handwerkliches Geschick ist gefragt. Einer der Helfer ist Christian Murthausen. Er ist durch seine Tochter zum ehrenamtlichen Unterstützer geworden. Die ganze Familie hängt da mittlerweile mit drin.
6: Ja, ich sag mal, Lilly ist ja quasi mit dabei, die macht mit und ja, die Frau hilft dann in der Regel beim Abbauen mit. Ja, sag mal, zu Hause muss auch ein bisschen was gemacht werden, da wären wir uns schon einig.
1: Es muss schon irgendwo auch Spaß machen, wenn man sein verdientes Wochenende mit Familie und Freunden auf diese Art und Weise verbringt. Bei all den Helfern bleibt aber natürlich die Frage, was denn der Verein tut, um den Ehrenamtlichen für ihr Engagement zu danken.
4: Wir haben ja schon eine Auszeichnung beim Jahresempfang gemacht. Wir machen dasselbe, machen wir nochmal zum letzten Spieltag. Zum letzten Spieltag machen wir auch für die ganzen Helfer oben ein super Buffet noch auf, wo wir dann alle Mann zusammensitzen. Zum Schluss, wenn alles zusammengepackt ist und dann eben bis in der Nacht, wenn da oben sitzen noch und fleißig essen und trinken.
1: Wir machen einen kleinen Zeitsprung und befinden uns jetzt wenige Stunden vor Anpfiff der Partie gegen die Gäste aus Münster. Mittlerweile hat sich noch so einiges getan. Jetzt heißt es erst einmal ausruhen, währenddessen füllt sich die Halle immer mehr und mehr, auch die Kasse muss besetzt sein. Und dann kann das Spiel wie geplant pünktlich um 19 Uhr starten. Aber auch nur, weil im Vorfeld viele fleißige Hände die Halle in stundenlanger Arbeit hergerichtet haben. Für manche geht es jetzt nämlich erst richtig los, denn auch für den eigenen Internet-Livestream werden für eine interessante Übertragung Kommentatoren gebraucht, die mit Herzblut bei der Sache sind. Auch die hat der VC Bitterfeld-Wolfen.
7: Das macht auf alle Fälle Spaß uns beiden. Wir machen das weiter und sind da auch bereit, das ehrenamtlich zu machen, dass da dem Verein sozusagen keine Kosten entstehen, jetzt irgendwelche professionellen Kommentatoren einkaufen zu müssen, sondern dass einfach die Jungs aus dem Verein das machen, die Herzblut dafür haben, ein bisschen was von der Sache verstehen und sich damit beschäftigen und da reinarbeiten.
1: Auch die Spieler auf dem Feld wissen natürlich, bei wem sie sich zu bedanken haben, damit sie sich voll und ganz auf ihre Leistungen konzentrieren können. Auch wenn das leider meist zu kurz kommt.
8: Ja, ich finde, es wird oft unterschätzt und ein bisschen in den Hintergrund gerückt. Organisation, Planung, klar, da muss es auch Leute an der Front geben. Aber wir brauchen vor allem Leute, die anfassen. Ja, und das brauchen wir immer wieder. Es ist ein kleiner Kreis, der bei uns anfasst, aber die ackern wie wild. Und dafür sind wir halt unendlich dankbar.
1: Die fleißigen Helfer vom Aufbau schauen dem Spiel übrigens gemeinsam neben dem Spielfeld zu und fiebern sogar richtig mit. Am Ende können sie einen souveränen 3:0-Sieg des VC Bitterfeld-Wolfen feiern, den es ohne ihre ehrenamtliche Hilfe so auf jeden Fall nicht gegeben hätte.
3: Ohne die Helfer, die würde es gar nicht gehen. Also wenn wir hier so ein Heimspiel organisieren oder ein Turnier organisieren und da nicht Helfer hätten, die sagen, okay, also hier, ich mache für den Verein was, dann wäre das nicht machbar.
1: Nach dem Spiel geht es direkt wieder ans Abbauen bis spät in die Nacht. Das Ganze dann aber wenigstens glücklich und gemeinsam.

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Am Donnerstagvormittag ist es überwiegend stark bewölkt mit Temperaturen bis 19 Grad. Zu Mittag ist es sonniger und ein kräftiger böiger Wind weht aus Nordwesten. Der Abend ist sonnig und leicht bewölkt bei Temperaturen bis 21 Grad. Die Nacht ist überwiegend bewölkt.

0: Der Freitag ist wechselnd, sonnig und bewölkt mit Temperaturen um 23 Grad.
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2: Kabelverteilerschränke mit neuem Outfit. Ein Projekt für historische Ansichten in der Innenstadt. Die Wernigeröder Stadtwerke sind mehr als nur ein Dienstleister vor Ort. Sie helfen auch mit ihren Ideen, die Attraktivität der bunten Stadt zu verbessern, diese liebens- und lebenswert zu gestalten. Jeder hat sie schon einmal gesehen. Die unschönen Graffiti-Schmierereien an Trafohäuschen und Umspannstationen. Als Eigentümerin der Objekte sind die Stadtwerke bereits seit 2014 künstlerisch unterwegs, um die Flächen aufzupeppen. So entstanden zahlreiche Hingucker. Die Ideen wurden weiterentwickelt und auch kleinere Objekte wie Verteilerkästen in Angriff genommen. Diese sehen ebenfalls fantastisch aus, aber beinhalteten bisher nicht das Thema Innenstadt. Eine Symbiose mit den historischen Fachwerkbauten soll entstehen, so der Wunsch der Stadtwerke, die diese neue Idee auch in die Tat umsetzten. Um die ersten Ergebnisse der Öffentlichkeit zu präsentieren, trafen sich die Initiatoren an der Breitenstraße Ecke Johannesstraße.
3: Ja, die Stadtwerke Wernigerode haben ja ganz, ganz viele technische Einrichtungen, die man auch in der Öffentlichkeit sehen kann. Das sind Trafostationen, Gasregeldruckstationen oder eben auch Kabelverteilerschränke, wie in diesem Fall.
4: Die Kabelverteilerschränke sind wichtige technische Anlagen in unserem Versorgungsgebiet, die natürlich überall im Stadtgebiet bei uns auch verteilt sind. Wir haben rund 1000 Kabelverteilerschränke bei uns in Wernigerode. Allein in der Altstadt sind es um die 90 Schränke. Die sind oftmals versteckt, manche sind auch gut im Stadtgebiet zu sehen und leider auch oft Zielobjekt für Schmierereien und unschöne Graffitis.
5: Das ist schon etwas, was uns lange stört. Um die Stadtwerke hatten die Idee, mit historischen Fotos diese Verteilerkästen A davor zu bewahren, erneut beschmiert zu werden oder, wenn sie beschmiert waren, sie wieder in einen guten Zustand zurückzuversetzen.
4: Aus diesem Anlass ist ein kleines Projekt entstanden, dass wir uns die Kabelverteilerschränke anschauen, gucken im Stadtgebiet, welche können wir gestalten, welche können wir mit historischen Motiven versehen und können wir zur Verschönerung der Stadt halt beitragen.
5: Ich finde die Idee super. Wir haben hier solch ein Beispiel, wo zwei Gebäude, die man als Wernigeröder kennt, jetzt natürlich noch im historischen Kontext zu sehen. Man sieht sozusagen aktuellen Zustand und alten Zustand. Darüber freue ich mich.
6: Ja, das Haus, das wurde zum Zweiten Weltkrieg abgebombt, war zu mindestens 80% abgebombt und es wurde dann nach und nach dann wieder aufgebaut. Heute vor 50 Jahren wurde der letzte Feinschliff gemacht. Da wurde das Obergeschoss aufgesetzt und auch der Dachstuhl. Genau heute vor 50 Jahren. Und das Haus ist seit 1934 in Familienbesitz.
7: Also ich finde, das passt wunderbar zur Optik der Straße erstmal, zur Stadt selber. Und es ist immer schön, mal so eine alten Ansichten zu sehen, wie sahen die Gebäude von einer gewissen Zeit aus und jetzt. Das ist auch sehr interessant für die Touristen, die hier durch die Stadt laufen, dass sie einfach mal so einen Vergleich haben und nicht nur so einen grauen Kasten, der dann irgendwie vollgeschmiert ist.
5: Und wir rufen die Bürgerinnen und Bürger auf, weitere Standorte zu melden, die sie im Blick haben, die verschmutzt sind vielleicht, die wir dann auch mit historischen Bildern versehen können. Sie können auch gleich die Bilder mitschicken. Also es ist eine Aktion zum Mitmachen, es ist eine Aktion, die Stadt zu verschönern, vor Schmierereien zu bewahren und es ist eine Aktion, so ein bisschen in die Historie einzutauchen. Ich finde, sie verbindet ganz viel miteinander und deswegen bin ich begeistert.
4: Wir haben jetzt bereits zwei Schränke als Pilotprojekte umgesetzt. Einen findet man hier am Hotel Tanne, der zweite ist an der Gravierbar schon umgesetzt worden und sie zeigen, wie wir das uns zukünftig vorstellen. Also wir haben vor, 10 weitere Schränke gestalterisch umzusetzen.
2: Mit alten Darstellungen könnte so ein Bilderbuch der Geschichte entstehen. Und das direkt an den historischen Orten. Für die Gestaltung der zahlreich beschmierten Kabelverteilerkästen suchen die Stadtwerke noch gute Ideen. schicken Sie unter aktion@stadtwerke-wernigerode.de eine Mail mit der Nummer des Verteilerkastens, äußern Sie Ihre Vorstellung und fügen Sie vielleicht sogar ein Bild hinzu. Oder Sie besuchen einfach die Kundenzentren der Stadtwerke. Tragen auch Sie dazu bei, dass Ihre Wernigeröder Innenstadt noch schöner und attraktiver wird.

0: Sommer oder Hölle. Tag der offenen Tür einer Selbsthilfegruppe für Epilepsie.
1: Heiße Temperaturen, wie wir sie gerade erleben, mögen zwar zum abendlichen Grillen und entspannten Nachmittagen im Freibad einladen, aber für viele Bevölkerungsgruppen ist derartiges Wetter eher Belastung als Segen. Dazu gehören unter anderem Menschen mit einer Epilepsieerkrankung, für die die extreme Sommerhitze mit großen Anstrengungen verbunden ist. Das und noch viele weitere Erfahrungen aus der Realität von Epilepsieerkrankten sollten am Mittwoch Gesprächsthema sein, zum Tag der offenen Tür des Vereins für Epilepsiekranke und deren Angehörige. Einmal im Jahr öffnet die Selbsthilfegruppe ihre Türen, um Außenstehenden die Möglichkeit zu bieten, sich zu dem Thema zu sensibilisieren und stellt die Hilfsangebote vor, an denen betroffene Personen hier regelmäßig teilhaben. Viele Epilepsiekranke sind Frührentner aufgrund ihres Gesundheitszustands, weshalb ein wichtiges Angebot des Vereins der sogenannte Rentnerklatsch ist, wo gemeinsam gefrühstückt und untereinander ausgetauscht wird. Weiterhin veranstaltet der Verein regelmäßige Gruppensitzungen,
2: wo dann unser Wohlbefinden besprochen wird und was wir in dieser Woche erlebt haben und ob es jetzt positiv war oder negativ war. Man kriegt Zuspruch und auch bei der Antragstellung, egal ob es Schwerbehinderung ist oder ob es Pflegeantrag ist, wird gemeinsam durchgesprochen, um da für jeden Hilfe anzubieten.
1: Diese gestaltet sich bei jeder betroffenen Person anders, denn es gibt viele verschiedene Arten der Epilepsie, die sich auf unterschiedlichste Weise auf den Alltag der PatientInnen auswirken und demnach alle anders behandelt werden müssen. Hier hilft der Verein dabei, an den richtigen Arzt zu vermitteln, sodass die Epilepsiekranken entsprechend ihren individuellen Beschwerden die nötige Unterstützung erhalten.
2: Egal, ob das eine Tiefensensibilisierung ist oder ob das mit Medikamenten gemacht wird oder ob das mit Operationen gemacht wird. Also hier können wir in vielen, vielen Situationen aufklären.
1: Aufklärung ist allgemein ein wichtiger Aspekt der Vereinsarbeit, denn Epilepsie ist eine Krankheit, die nach wie vor mit zahlreichen Missverständnissen und Vorurteilen behaftet ist. Diesen Vorbehalten hofft der Verein entgegenzuwirken, sodass das typische Bild, das mit Epilepsieerkrankten assoziiert wird, aus den Köpfen der Leute verschwindet.
2: Die Vorstellungen als Epilepsiekranker ist halt der, wenn man umfällt und um sich schlägt, dass man geistig krank ist. Das ist es aber nicht. Man ist nicht geistig krank, sondern nur, weil der Kopf in dem Moment Fehlinformationen aussendet, was für das Gehirn einfach zu viel ist. Ich kann dann einfach bloß sagen, das Gehirn schaltet in dem Moment ab und sortiert sich neu.
1: Die richtige Hilfe ist jedoch nur möglich, wenn betroffene Personen von selbst an den Verein herantreten und Kontakt mit der Selbsthilfegruppe aufnehmen. Gerne kann man sich den 14-tägigen Gruppentreffen anschließen oder einfach zu den regulären Sprechzeiten vorbeischauen. Genauere Informationen zum Kontakt und den Öffnungszeiten können auf der Website des Vereins gefunden werden.
2: Und hier findet man eben, wie eine kleine Familie kann man sich hier zusammentreffen. 2 Stunden und dann ist natürlich für einen Epilepsiekranken schon für einige das Ziel erreicht.
0: Den roten Faden finden. Lindenblütenfest in Halle.
1: Alle 2 Jahre begeben sich die frankischen Stiftungen der Stadt Halle auf Zeitreise und lockten auch diesmal wieder mit einem vielfältigen Angebot zum historischen Lindenblütenfest, das sich am vergangenen Wochenende erneut in den Stiftungsgassen abspielte. Beim diesjährigen Themenjahr drehte sich alles um das Konzept der Orientierung und darum, den richtigen Weg für sich selbst zu finden. Passenderweise gab man dem diesjährigen Event das Motto, den roten Faden finden, welches überall auf dem Gelände auf verschiedenste Weise gefunden werden konnte.
3: Es gibt sehr viele Stände, die sich wirklich damit beschäftigen, etwas mit Rot zu machen. Beim Papierschöpfenstand wird Papier geschöpft, um zu gucken, ob man handwerklich begabt ist. Es gibt so Poster hier mit verschiedenen Zitaten von berühmten Personen, die übers seinen Weg finden und den roten Faden.

0: genommen wird. Über das Historische gibt es viele mittelalterliche Spiele, zum Beispiel den Sternengreifer, wo man mit einer Leiter versuchen muss, eine Glocke zu erreichen. Das ist auch etwas über Weg finden. Man muss halt versuchen, den Weg zu beschreiten, den einem gegeben wurde.
1: Rund 80 thematische Mitmachangebote dieser Art waren am Wochenende über das gesamte Areal verteilt, allesamt in Anlehnung an das Thema der Orientierung auf den verschiedensten Ebenen und Situationen. Bildlich gestaltet wurde das Ganze durch wiederkehrende Symbole wie Kompass, Karte, Leuchtturm und Co., die teilweise auch selbst gebastelt werden konnten, sowie eine Vielzahl an anderen Kreativangeboten für Groß und Klein. Wortwörtlich den richtigen Weg galt es im Labyrinth zu finden, und wer genug davon hatte, die eigenen grauen Zellen anzustrengen, der erfreute sich an den barocken Schaustellern, die ihre Stände in den Gassen verteilt hatten und dort zum Beispiel mit Hilfe von Hexenkunst scheinbar Kupfermünzen in Gold verwandelten. Zwar ohne Magie, aber nicht weniger beeindruckend war die Vielfalt an Handwerk wie Glasbläserei, Bildhauerei oder die Arbeit am Webstuhl, die ebenfalls an diesem Wochenende bestaunt werden konnte und natürlich auch zum Verkauf stand. Selbstverständlich wurde außerdem für das leibliche Wohl gesorgt und begleitet von theatralischer und musikalischer Unterhaltung auf zwei Bühnen ließ man sich das kulinarische Angebot besonders gut schmecken.

0: Übrigens könnten an diesem Wochenende alle Ausstellungen der Frankischen Stiftungen kostenlos besucht und an Führungen teilgenommen werden. In den Abendstunden folgte auf den jeweiligen Bühnen eine Session aller KünstlerInnen und mit einer imposanten Lichtshow ließ man das Spektakel schließlich ausklingen. Dann galt es noch einmal, den richtigen Weg zu finden, diesmal allerdings den vertrauten Weg nach Hause.
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0: Herren, wir befinden uns hier auf einer Insel mit zwei Bergen und dem Eisenbahnverkehr. Den Namen der Insel verschweigen wir aus Gründen der Diskretion. König Alfons, der Viertel vor Zwölfte, steht kurz davor, die wichtigste Entscheidung seiner politischen Karriere zu treffen. Ach, da ist ja auch schon der König. Und wie nicht anders zu erwarten, er telefoniert. Links von mir sehen Sie Frau Waas, die das tut, was sie am besten kann. Sie schläft. Im Hintergrund der königlichen Kemenate erkennen Sie zwei Türen. Hinter der einen Tür wird gleich der Inselfotograf Herr Ärmel die Bühne betreten. Die andere Tür dient Lukas, dem Lokomotivführer, als Entree. Meine Damen und Herren, ich wünsche Ihnen viel Vergnügen. Hier ist unsere Majestät, der König.
1: Ja, hier ist der Dings, der König. Ja, ich sollte zurückrufen. Worum geht's? Ah, Klimadings. Klimaschutz. Klimaschutz. Das ist schwierig. Muss ich drüber nachdenken. Klimaschutz. Also gut, krempeln wir sie hoch, die Ärmel.
2: Jawohl, hier bin ich.
1: Der Herr Ärmel, Sie kommen wie gerufen. Wir sollen was tun für den Klimaschutz. Hier, Befehl von der Dings, von der Leyen, von der EU.
2: Ich wusste gar nicht, dass wir zur EU gehören. Ich hätte immer gedacht, wir liegen außerhalb jeglicher Hoheitsgewässer. Eure Majestät wissen offensichtlich mehr als ich.
1: Eben, darum bin ich ja auch der Dings hier, der König. Und Sie nur der, Dings. Jedenfalls, wir sollen was tun für den Klimaschutz. Wir könnten zum Beispiel beim Müll anfangen. Hier, kein Plastik mehr.

0: ins Meer.
1: Ha, ich dachte immer, Meere aus Plastik seien völlig normal.
0: Was?
2: Ja, bitte.
0: Ja, also wir können natürlich auch das Müllproblem auf später verschieben und erstmal mit einem anderen Thema anfangen.
1: Weniger Fleischverzehr. Da würde euer Hochwohlgeboren kein Zacken aus der Krone fallen.
2: Verkehrswende.
0: Verkehrswende?
2: Ja.
1: Wir tun etwas gegen den Individualverkehr.
2: Der Individualverkehr ist schlecht. Seht, er ist schlecht. Das steht doch schon in der Bibel. Ich glaube bei Lukas.
3: Bin schon da. Ging leider nicht schneller. Blöde Geschwindigkeitsbegrenzung.
0: Geschwindigkeitsbegrenzung ist aber ein gutes Mittel für den Klimaschutz.
1: Ebenso wie die Reduzierung des Individualverkehrs.
2: Aber der Individualverkehr ist doch unbedingt zu reduzieren.
0: Also kann es sein, dass wir mit dem Individualverkehr, was können wir denn damit erreichen?
1: Also, ich würde ja einmal vorschlagen, dass vielleicht Lukas, dessen Emma ja eine ganz schöne Dreckschleuder ist, ja wohl etwas ändern muss. Also aktuell, das ist doch ein Skandal, produziert ein Viertel unserer Bevölkerung 98% des CO2-Ausstoßes.
0: Die Lokomotive muss weg.
3: Was?
2: Ja, bitte?
1: Lukas könnte wenigstens eine Fahrgemeinschaft bilden.
3: Ja, würde ich ja gerne. Aber ich habe doch ganz andere Arbeitszeiten als ihr. Außerdem ist in der Emma sowieso kaum noch Platz. Das Führerhaus ist spitz auf Knopf ausgemessen. Und überhaupt fahrt ihr ja sowieso nie Zug. Ihr fahrt ja alle überhaupt nicht.
2: Da hat er recht. Wir drei fahren nie Zug. Aber um den Individualverkehr zu reduzieren, müssten mehr Leute Zug fahren. Sollen wir jetzt auf Zuwanderung setzen?
1: Das macht aber wieder mehr Müll. Es sei denn, es kämen sehr kleine Menschen mit sehr kleinen Ansprüchen. Und auch nur ganz wenige. Vielleicht einer.
0: Vielleicht muss man einfach mal ganz neue Wege hier, Dings, denken.
2: Man muss aber auch an die Wirtschaft denken, an die Lokale.
1: Und man darf die Insel nicht verschandeln. Sie ist so fotogen.
3: Man muss vor allem Arbeitsplätze erhalten. Vor allen Dingen meinen.
0: Aber diese Lokomotive ist eine totale Drecksschleuder. Hier, Pop-Up-Draisinen. Dann können wir wenigstens das Schienennetz weiter nutzen.
3: Ihr könnt doch nicht einfach die Bahn zerschlagen. Also, wenn ich die Emma nicht mehr fahren darf, dann streike ich.
1: Nun, das wäre ein Anfang.
0: Aber die Wissenschaft hat festgestellt, dass der Meeresspiegel in den letzten Jahrzehnten dramatisch angestiegen ist. Lummerland droht der Untergang.
1: Dann müssen wir eben lernen, unter Wasser, also unter Folie, zu atmen.
3: Ich kann Emma zu einem Unterseeboot machen.
1: Und ich besorge mir eine Unterwasserkamera.
2: Ich gehe mit meinem Laden auf Tauchstation und stelle das Sortiment komplett um.
0: Liebe Untertanen, es könnte doch ganz einfach sein. Alles, was wir tun müssen, ist diese alte, stinkige Dampflok stilllegen. Hier gehen doch sowieso fast alle zu Fuß.
3: Minderheiten müssen aber geschützt werden.
0: Wir müssen aber jetzt etwas tun, sonst kommt jede Hilfe zu spät.
3: Ach, zu spät, ja, das kenne ich.
1: Und wenn wir erst einmal nur den Ausbau des Individualverkehrs einschränken?
3: Ja, wir beschließen, die Anzahl der Lokomotiven auf Lummerland bis zum Jahr 2050 auf unter 2 zu halten.
2: Okay, und dann anschließend beginnen wir mit dem Rückbau des Schienennetzes innerhalb weniger Dekaden.
0: Hier, E-Dings, E-Fool, ich wieder total ausfall, nix Wissing. E-Fuel, das war's.
2: Ja, bitte?
0: Aber vielleicht kann man sich hier, Dings, die guten Ideen auch nicht einfach so aus dem Ärmel schütteln.
3: Och, ich probier's mal.
1: Was?
2: Ja, bitte?
0: Das ist das Dings hier, das Michael. Nee, Ende.

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0: Stark bewölkt mit Temperaturen bis 19 Grad. Zu Mittag ist es sonniger und ein kräftiger böiger Wind weht aus Nordwesten. Der Abend ist sonnig und leicht bewölkt bei Temperaturen bis 21 Grad. Die Nacht ist überwiegend bewölkt. Der Freitag ist wechselnd, sonnig und bewölkt mit Temperaturen um 23 Grad.
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0: Neuer Springbrunnen in der Schützenstraße. Ein Stück Halberstädter Identität wurde erneuert.
1: Fontäne ab!
0: Ein echtes Highlight am breiten Weg ist der Brunnen im Schützenpark. Nach etlichen fehlgeschlagenen Sanierungsversuchen ist es nun endlich gelungen, das Projekt in die Tat umzusetzen.
2: Ja, die Hartsparkasse hat sich ja sehr engagiert, hier auch beim Brunnen. Wie ist er denn geworden?
3: Ja, ich bin begeistert. Also wir sehen den Brunnen, der jetzt ja gerade gestartet hat. Dann hat man schon mal die Gelegenheit, dabei zu sein, wenn ein Brunnen erstmalig sein Wasser preisgibt. Also wir sind hier mächtig stolz, dabei sein zu dürfen. Tolles Werk, gut für Halberstadt, gut für die Bürgerschaft, gut für den Gemeinsinn.
0: Mit einer Fläche von mehr als 300 Quadratmetern und rund 175.000 Litern Wasser ist der Brunnen ein echter Hingucker. Der Wasserstand beträgt 55 cm und ergibt insgesamt 175 Kubikmeter. Drei Pumpen werden für das Fontänenspiel automatisch gesteuert, die mit je 4 Kilowatt Leistung arbeiten. Finanziert wurde der Brunnen durch eine Spendenaktion des Laienclubs Halberstadt und durch zahlreiche private Spenden der Halberstädter selbst. Dabei kam ein hoher, fünfstelliger Betrag zusammen.
2: Ja, der Lions Club hat sich ja sehr engagiert für den Brunnen. Wie ist es denn dazu gekommen?
4: Also es gab natürlich verschiedene Wege, die dazu geführt haben. Mein persönlicher Weg war gewesen, dass ich hier mit dem Kinderwagen drumherum gefahren worden bin um den Brunnen und später meinen Bruder um diesen Brunnen gefahren habe. Also insofern war dieser Brunnen für mich ein sehr wichtiges Objekt hier in Halberstadt, immer wieder langgelaufen. Und deswegen war ich sehr froh, als er an die Initiative kam, diesen Brunnen zu erneuern.
2: Ist denn der neue Brunnen gelungen?
4: Also wir haben vorige Woche hier bei der Pflanzaktion geholfen. Ich denke, es ist sehr gut gelungen.
0: Die Unterstützenden werden dauerhaft entlang des Brunnens auf einer Stelle und auf der Internetseite des Laienclubs gewürdigt.
2: Ja, der neue Brunnen hier in Halberstadt, wie ist er denn geworden aus Ihrer Sicht?
5: Super, ist wirklich super geworden. Also erstmal ein großes Lob oder Dank oder was auch immer, das kann man ja auch als städtische Gesellschaft sagen, allen, die daran beteiligt waren, eine tolle Geschichte. Also ich selber hatte den Brunnen so groß gar nicht in Erinnerung, wie das so ist. Aber das ist super geworden. Also mir gefällt das sehr.
2: Haben denn die Halberstadtwerke hier bei dem Brunnen, sind die auf Schwierigkeiten gestoßen? Denn ihr wart ja mit dabei, als der Brunnen gebaut wurde. Hat ja 4 Jahre gedauert und es war ja alles gar nicht so einfach.
5: Und wenn ich ehrlich bin, haben wir so viel gar nicht geleistet für den Brunnen. Wir haben bezüglich der technischen Anschlussgeschichten was gemacht und haben auch das Wasser gespendet. Aber das war vor allen Dingen eine Sache der Spender, der privaten

0: Spender der städtischen Gesellschaft, vor allen Dingen der Stala und so weiter, und der Firmen wie BV und ähnliche, die sich engagiert haben. Wir hatten zu tun auf dem breiten Weg. Wir haben eine Rieseninvestition auf dem breiten Weg gehabt.
1: Toll, dass wir das Ziel vor allen Dingen auch erreicht haben. Und Ziel war spätestens mit der Eröffnung des breiten Weges hier wirklich wieder einen vernünftigen Eingang für den breiten Weg zu schaffen. Das ist uns gelungen, dank Ihrer Hilfe, dank der vielen Spenden von Ihnen allen, dank der unheimlich engagierten Firmen, also von daher auch von mir persönlich als ehemaliger Lions-Präsident, aber auch als Oberbürgermeister. Vielen, vielen herzlichen Dank an Sie alle.
2: Ja, wie zufrieden ist denn der Oberbürgermeister Stadt Halberstadt mit seinem neuen Brunnen?
3: Ja, bin natürlich super zufrieden, weil ja, als ich Lions-Präsident war, meine eigene Idee, den Brunnen wieder zu machen, und der Club hat da mitgezogen und vor allen Dingen ganz, ganz viele Halberstädter haben mitgemacht, unheimlich viel Geld gespendet, sodass es überhaupt nur möglich war, hier diesen Brunnen aufzustellen oder wieder zu regenerieren. Und ich bin total stolz drauf, weil einfach gerade alles ineinander passt. Der Brunnen, das schöne Haus hier und jetzt noch der breite Weg, den wir heute auch noch eröffnen. Also der Bürgermeister könnte nicht glücklicher sein.
2: Der Brunnen ist ja eine Herzensangelegenheit gewesen von vielen Halberstädtern, die schon etwas älter sind, die den Brunnen noch von früher kannten. Und die Sanierung war gar nicht so einfach. Wo waren denn die Schwierigkeiten? Es hat ja fast 4 Jahre gedauert, um diesen Brunnen wieder instand zu setzen.
3: Ja, wir waren am Anfang, haben wir gedacht, es ist relativ simpel, den Brunnen instand zu setzen, weil auch die Brunnentechnik war eigentlich noch vorhanden und nutzbar. Aber dann hat sich herausgestellt, der Brunnen selber, also der Brunnenrand und alles, war so dermaßen kaputt, dass man sich dann was ganz anderes einfallen lassen musste. Und da bin ich sehr froh, dass wir die BEFA an unserer Seite hatten, die mit Betonfertigteilen jetzt hier diesen Brunnen sozusagen zusammensetzen konnte und damit ganz vielen anderen Unterstützern dieses Gesamtkunstwerk zu realisieren und erstmal die Idee zu entwickeln, dann das deutlich mehr Geld, was wir auch brauchten, aufzubringen, hat eben eine Weile gedauert.
2: Jetzt ist der Brunnen ja umrahmt von Blumen. Wie wird das denn aussehen, wenn es hier 30 Grad sind und die Leute wollen gerne mal mit ihren Füßen in diesen Brunnen baden gehen? Wird das möglich sein?
3: Nein, das ist eigentlich nicht möglich. Also wir haben jetzt keine Kamera hier installiert, die das irgendwie verhindert. Aber es ist natürlich nicht so, dass hier Baden erlaubt wäre oder Füße abkühlen. Das ist eigentlich alles nicht gewollt. Das ist wirklich ein Springbrunnen. Der soll was fürs Auge sein. Der soll gerne auch was fürs Klima sein. Für die persönlichen Füße eher nicht. Besteht immer die Gefahr, im Zweifel auch reinzurutschen. Und wir wollen nicht, dass sich irgendwer verletzt oder ähnliches. Von daher ist diese schöne Blumenrabatte da drum, die auch nochmal deutlich symbolisiert, nicht auf den Brunnenrand laufen und bitte auch nicht reingehen. Am Ende ist es alles eine Verschmutzung und das kann dem Brunnen nicht gut tun.
4: So ist der Brunnen nicht nur ein Treffpunkt für Besucher und Besucherinnen, sondern auch ein sichtbares Zeichen für das Engagement der Menschen in Halberstadt.

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Am Donnerstagvormittag ist es überwiegend stark bewölkt mit Temperaturen bis 19 Grad. Zu Mittag ist es sonniger und ein kräftiger böiger Wind weht aus Nordwesten.

0: Einweihung in Oberstdorf. Der Neubau des Landesforstbetriebs Sachsen-Anhalt.
1: Am 12. Juni 2026 fand die Einweihung des Neubaus der Forstwirt- und Revierjägerlehrstätte des Forstamtes Süd des Landes Sachsen-Anhalt in Oberstdorf statt. Zahlreiche Gäste hatten sich auf dem Weg in den Sangerhäuser Ortsteil gemacht. Unter anderem auch die Landtagsabgeordneten Kerstin Eisenreich und Matthias Redlich sowie Landrat André Schröder.

0: Nach der musikalischen folgte die Begrüßung in Worten durch den noch neuen Forstamtsleiter Johannes Brodowski. Er konnte das Wort zugleich an den Ehrengast Gerd Zender, Staatssekretär im Ministerium für Wirtschaft, Tourismus, Landwirtschaft und Forsten des Landes Sachsen-Anhalt, übergeben.
1: Weiß Herr Kot, ich kann mich noch daran erinnern, als ich das erste Mal hier war in meiner Funktion, haben Sie mir denn dann sozusagen den Vorgänger des Gebäudes gezeigt. Das war schon gruselig und desto mehr ist es jetzt schön, dass wir heute die Übergabe auch durchführen können. Und eins ist mir auch ganz wichtig, als der jetzige Ministerpräsident Sven Schulz und damalige Forstminister und ich das Amt antraten, da waren für uns zwei Dinge wichtig. Einmal die Ausbildung der jungen Kollegen, Kolleginnen, die sozusagen dann irgendwann in Funktion treten. Wir haben hier einen jungen Mann kennengelernt, Kurz, der auch den Betrieb nunmehr leitet. Aber auch, und das war uns auch ganz wichtig, dass wir hier mit dem Holz eine Materie haben, mit der man arbeitet, die man verwertet, dass es ein Produkt ist, den nicht einfach nur im Wald davor lebt, sondern ganz einfach auch damit eine Verwertung stattfindet. Und deswegen ist es mir auch umso wichtiger, in der Kombination, und das wird hier im Forstbetrieb Süd ganz besonders gemacht, in Kombination mit dem Thema Holzverwertung und in Kombination mit der Ausbildung, hat es mich dann besonders gefreut, auch hier zu sein. Und ich denke, Holz ist auch ein wichtiger Beitrag im Rahmen des Klimawandels, des Bindens auch von CO2-Stoffen. Und deswegen ist es ganz wichtig, dass Holz verwertet wird und Holz auch gebraucht wird, denn es wächst immer wieder nach.
0: Auch Landrat André Schröder zeigte sich begeistert.
2: Diese Investition hier, ich weiß nicht, ob ich petzen darf, sind etwas mehr als 2,5 Millionen. Diese Investition hier ist nicht nur Wertschöpfung bei uns im Landkreis, also damit Wertschöpfung im ländlichen Raum. Es ist vor allen Dingen ein klares Standortbekenntnis. Es werden 21.000 Hektar Wald bewirtschaftet hier, allein im Forstamtsbereich. Aber im Landkreis ist jeder vierte Quadratmeter Wald. Das heißt, 26% der gesamten Landkreisfläche Mansfeld-Südharz, die übrigens etwa doppelt so groß ist wie Berlin, besteht aus Wald. Und die Wichtigkeit von Holz und Wald ist ja vom Staatssekretär schon ausreichend benannt worden und Sie alle sind ja vom Fach und wissen das. Es freut mich also sehr, dass wir hier endlich diesen Standort und so ein bisschen heute Erntetag haben und diesen Standort freigeben können. Ich bin auch neugierig, was innen daraus geworden ist und jetzt weiß ich nicht, ob ich meinen nachfolgenden Rednern vorgreife, aber 2,5 Millionen, das ist ein Holzbauwerk. Es ist eine Solaranlage auf dem Dach, es ist eine Hackschnitzelanlage für modernes Heizen verarbeitet. Das heißt, es ist auch ein modernes Bauwerk geworden und es bietet Platz für mehrere Lehrlinge, Azubis, 15, hauptsächlich Forstwirte, aber auch Revierjäger sind ja dabei. Also es ist auch ein Lehrbetrieb, eine Lehrstätte.
0: Nachdem der Staatssekretär Herrn Brodowski den symbolischen Schlüssel für das Gebäude übergeben hatte und auch ein Gruppenfoto gemacht war, würdigte der Forstbetriebschef noch einmal die Verdienste seines Vorgängers Holger Koth, der sich unlängst in den Ruhestand verabschiedet hatte.
3: Die Hauptrolle liegt aber nicht bei mir, bei dieser wirklich schönen Sache hier, sondern letztendlich muss man sagen, ganz wesentlich ist das Holger Koths Anstreben mit gewesen. Die Zeit von Corona wurde mitgenutzt, aber ohne seine wirklich engagierte Arbeit, sein Herzblut, vor allen Dingen auch für die Waldarbeit, weil er selber ein Waldarbeiter war, wäre dieses Gebäude sicherlich so hier nicht und das muss man auch entsprechend honorieren. Im Wesentlichen war es er auch gewesen, der die

0: Ausbildung der Revierjäger im Land ins Leben mit ins Leben gerufen hat und auch einer der ersten, der diese Leute auch wirklich auf der Fläche so eingesetzt hat, dass es für den Wald am besten ist. Also auch da gehören die Lorbeeren nicht zu mir, sondern woanders hin.
1: Nun war Gelegenheit, die neue Ausbildungsstätte in Augenschein zu nehmen. Von den modernen Gruppenarbeitsplätzen bis hin zur Kettensägenwaschmaschine. Der langjährige Ausbilder Andreas Walter führte die Gäste mit Freude in jeden Raum.
2: Das ist alles nachher neu. Es stand der Stand zeitgemäß, sage ich mal so. Ich bin ja, habe ja fast 30 Jahre in diesen alten Gebäude gelehrt, sage ich mal so. Und das ist jetzt hier was Neues aus dem Goldstandard, so könnte man sagen. Das ist perfekt eigentlich für uns. Ja, für die Ausbildung, die Jungs fühlen sich wohl, die Mädels fühlen sich wohl. Wir fühlen uns wohl als Ausbilder, wir haben alles, was wir brauchen hier. Das ist ein super. Und ja, heute kann man sich freuen, hier den Beruf zu lernen. Ja.
3: Wie wird man denn Forstwirt? Wie bewirbt man sich?
2: Man bewirbt sich in unserem Betreuungsforstamt für eine Ausbildung. Das ist meistens Ende des Jahres, Anfang des Jahres kann man sich da bewerben. Dann ist ein Auswahlgespräch, Auswahltest. Und wenn man Glück hat, wird man genommen. Ja. Wir haben 6 Ausbildungsplätze jedes Jahr zu vergeben. Da ist für jeden was dabei eigentlich.
3: Und können die anschließend auch in Sachsen-Anhalt weiterarbeiten?
2: Die können unbedingt in Sachsen-Anhalt weiterarbeiten. Die 2 Betriebe, Landesforstbetrieb und LZW, Landeszentrum Wald, suchen händeringend Nachwuchs.
3: Wir haben jetzt schon mehrmals gehört, Sie sind eigentlich der Verursacher hier der Sache.
4: Nein.
3: Sind Sie jetzt ein bisschen stolz?
4: Ich freue mich zumindest, dass es geklappt hat und dass es jetzt in Nutzung geht. Und,
3: auch ja, wenn Sie selber jetzt nicht mehr hier so vor Ort sind, aber...
4: Ja, das hat ja damit nichts zu tun. Also ich bin kein direkter Ausbilder. Ausgebildet muss ich auch nicht mehr werden, das war vorher klar. Aber es gehörte zu meinem damaligen Verantwortungsbereich und ja, insofern ja, war es meine Arbeit.
3: Schön geworden, oder?
4: Ja, sehr schön. Ich denke, das setzt Maßstäbe im Land, also im Landesforstbetrieb, aber auch im Land insgesamt, wo der Holzbau noch nicht so entwickelt ist, kann man das immer wieder als Beispiel dann auch mal vorweisen, als Forstwirtschaft, dass nachhaltiges Bauen und nachhaltiges Wirtschaften im Wald und auch in der Ausbildung eine gute Sache ist.
5: Also ich freue mich sehr, dass wir hier im südlichen Teil Sachsen-Anhalts jetzt auch einen Lehrbetrieb haben, vor allem so einen modernen Lehrbetrieb. In der Werkstatt konnte man eben eine Mischung aus Motorsägen und Freischneidern mit Akku beziehungsweise auch ganz klassisch Benzinbetrieben sehen. Das heißt also, hier wird auch mit der modernen Technik gearbeitet und wir freuen uns über all die Lehrlinge, die hier durchlaufen und dann vor allen Dingen im Wald bei uns hier in Sachsen-Anhalt tätig werden. Und wir Privatwaldbesitzer sind freuen uns über jeden, dem wir dann auch später in unseren Waldflächen Arbeit bieten können. Und insofern beglückwünsche ich das den Landesforstbetrieb für dieses doch sehr schöne Gebäude.
3: So, ja. Schönen guten Tag. Wir haben hier den Fachmann himself für ein schönes Wildessen. Was haben Sie denn in den Töpfen heute?
6: Heute gibt es aus dem Wald Wildjägerpfanne, Wildhappen, Wildgulaschsuppe und auch belegte Brötchen mit Wildwurst und auch kurz gebratene Wildfleischspieße. Wir wünschen alle guten Appetit.

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1: Freitagabend, kurz vor 21 Uhr. Die erste Mannschaft des VC Bitterfeld-Wolfen bereitet sich abschließend auf das Heimspiel gegen die Order Base Volleys aus Münster vor. Das Spiel der zweiten Volleyball-Bundesliga wird an gleicher Stelle in weniger als 24 Stunden stattfinden. Doch noch sieht die Bernsteinhalle nahe Bitterfeld-Wolfen nicht aus, als könnte hier ein Punktspiel der

0: der zweiten Volleyball-Bundesliga stattfinden. Damit pünktlich zum Spiel dann alles an Ort und Stelle ist, benötigt es nämlich noch etwas, was leider viel zu schnell vergessen wird: ehrenamtliche Helfer. Die hat der VC Bitterfeld-Wolfen auch zum Glück. Gemeinsam mit den Männern der ersten Mannschaft werden im Anschluss ans Training noch am Freitagabend die ersten Vorkehrungen fürs Spiel am Samstag getroffen.
1: Nach dem Training unserer ersten Männermannschaft fangen wir an aufzubauen. Das heißt, die Bundesligamannschaft unterstützt uns damit dabei. Es werden die Rollen für die Bahn, für das Spielfeld und die Außenbahn ausgelegt. Dann werden die Tribünenteile von unserem Hänger draußen hier drinnen deponiert. So, danach wird das Feld grob ausgelegt, bisschen die Außenkanten beschwert.
0: Doch das, was hier erst einmal simpel klingt, ist vor allem körperliche Arbeit und dauert eben seine Zeit. Im besten Fall kommen zum Aufbau 20 ehrenamtliche Helfer, meist sind es vor allem am Freitagabend rund 10. Aber eine schöne Besonderheit gibt es dabei: von diesem ca. 10 Mann starken Team besteht ungefähr die Hälfte aus Menschen mit Handicap der Diakonie Bitterfeld-Wolfen-Grevenhainichen. Sie sind da, um eine Aufgabe zu haben, mit anzupacken und zu helfen. Und das zu jedem Heimspiel.
2: Also wo das angefangen hat, war das eine sehr interessante und fruchtbare Geschichte. Das hätten wir gar nicht gedacht, weil die haben ja mit dem Volleyball gar nichts am Hut. Also die sind teilweise vielleicht auch nicht mal Sport interessiert, aber sie haben hier eine Aufgabe und sie kommen auch raus, sage ich mal. Also es ist ja hier eine schöne Sache, bei so einem Heimspiel dabei zu sein und dann zu sehen, also mit unserer Hilfe müssen die ganzen Sachen hier stehen. Das ist ihre Aufgabe, dass sie das alles aufbauen, bestimmte Sachen abbauen. Und also deswegen sind die auch immer alle da. Also das ist wirklich eine coole Sache. Ja.
0: Eine echte Win-Win-Situation also. Unterdessen werden die letzten Bahnen vom Spielfeldboden ausgerichtet und exakt aneinander geschoben. Auch hier müssen alle an einem Strang oder wohl eher an einer Bahn ziehen. Dann ist erstmal Schluss. Der nächste Morgen, Spieltag in der Bernsteinhalle. Schon kurz nach um 11 trifft man sich wieder, um die finalen Vorkehrungen für das Spiel in ca. 8 Stunden zu treffen. Es ist noch einiges zu tun, doch glücklicherweise kommen am Samstag meist ein paar Ehrenamtliche mehr. Auch die Helfer von der Diakonie sind wieder mit dabei. Nach einer kurzen Besprechung geht es dann gemeinsam an die Arbeit. Man kennt und schätzt sich.
3: Das gehört einfach zu der Familie, die wie wir hier sind. Das ist eine Familie für uns, ja, auch mit der Diakonie zusammen. Das ist eine Familie, wo man auch außerhalb von den Spieltagen auch Kontakt zu hat. Und das ist eben das Wunderbare daran.
0: Zuerst muss der Boden ordentlich verklebt werden. Mit einem eher sonderbar aussehenden Gerät wird dabei Klebeband von unten an den Rand zweier Matten geklebt, sodass diese nicht mehr verrutschen können. Ordentlich festgetreten muss das Ganze natürlich auch noch, und das nicht nur an einer Stelle. Und so vergeht schon mal mehr als eine Stunde, bis allein der Spielbelag ordentlich liegt. So kommt man dann am Ende des Tages auch auf viele Stunden Arbeit. Nicht selten gibt es an Spieltagen 12 Stunden und mehr etwas zu tun.
4: Also manchmal bis nach 23 Uhr oder so. Sind wir denn hier?
0: Während noch die letzten Lücken geflickt werden, beginnt man unterdessen schon mit dem Aufbau der Tribünen für die Zuschauer. Nachdem diese an der richtigen Stelle stehen, müssen sie noch miteinander verschraubt werden. Ein wenig handwerkliches Geschick ist gefragt. Einer der Helfer ist Christian Nordhausen. Er ist durch seine Tochter zum ehrenamtlichen Unterstützer geworden. Die ganze Familie hängt da mittlerweile mit drin.
5: Ja, ich sag mal, Lilly ist ja quasi mit dabei, die macht mit und ja, die Frau hilft dann in der Regel beim Abbauen mit. Zu Hause muss auch ein bisschen was gemacht werden, da wären wir uns schon einig.
0: Es muss schon irgendwo auch Spaß machen, wenn man sein verdientes Wochenende mit Familie und Freunden auf diese Art und Weise verbringt. Bei all den Helfern bleibt aber natürlich die Frage, was denn der Verein tut, um den Ehrenamtlichen für ihr Engagement zu danken.
3: Wir haben ja schon einiges

0: Auszeichnung beim Jahresempfang gemacht. Wir machen dasselbe, machen wir nochmal zum letzten Spieltag. Zum letzten Spieltag machen wir auch für die ganzen Helfer oben ein super Buffet noch auf, wo wir dann alle mal zusammensitzen. Zum Schluss, wenn alles zusammengepackt ist und dann eben bis in der Nacht dann da oben sitzen noch und fleißig essen und trinken.
1: Wir machen einen kleinen Zeitsprung und befinden uns jetzt wenige Stunden vor Anpfiff der Partie gegen die Gäste aus Münster. Mittlerweile hat sich noch so einiges getan. Jetzt heißt es erst einmal ausruhen, währenddessen füllt sich die Halle immer mehr und mehr, auch die Kasse muss besetzt sein. Und dann kann das Spiel wie geplant pünktlich um 19 Uhr starten. Aber auch nur, weil im Vorfeld viele fleißige Hände die Halle in stundenlanger Arbeit hergerichtet haben. Für manche geht es jetzt nämlich erst richtig los, denn auch für den eigenen Internet-Livestream werden für eine interessante Übertragung Kommentatoren gebraucht, die mit Herzblut bei der Sache sind. Auch die hat der VC Bitterfeld-Wolfen.
2: Das macht auf alle Fälle Spaß uns beiden. Wir machen das weiter und sind da auch bereit, das ehrenamtlich zu machen, dass da dem Verein sozusagen keine Kosten entstehen, jetzt irgendwelche professionellen Kommentatoren einkaufen zu müssen, sondern dass einfach die Jungs aus dem Verein das machen, die Herzblut dafür haben, ein bisschen was von der Sache verstehen und sich damit beschäftigen und da reinarbeiten.
1: Auch die Spieler auf dem Feld wissen natürlich, bei wem sie sich zu bedanken haben, damit sie sich voll und ganz auf ihre Leistungen konzentrieren können. Auch wenn das leider meist zu kurz kommt.
3: Ja, ich finde, es wird oft unterschätzt und ein bisschen in den Hintergrund gerückt. Organisation, Planung, klar, da muss es auch Leute an der Front geben. Aber wir brauchen vor allem Leute, die anfassen. Ja, und das brauchen wir immer wieder. Es ist ein kleiner Kreis, der bei uns anfasst, aber die ackern wie wild. Und dafür sind wir halt unendlich dankbar.
1: Die fleißigen Helfer vom Aufbau schauen dem Spiel übrigens gemeinsam neben dem Spielfeld zu und fiebern sogar richtig mit. Am Ende können sie einen souveränen 3:0-Sieg des VC Bitterfeld-Wolfen feiern, den es ohne ihre ehrenamtliche Hilfe so auf jeden Fall nicht gegeben hätte.
4: Ohne die Helfer, die würde es gar nicht geben. Also wenn wir hier so ein Heimspiel organisieren oder ein Turnier organisieren und da nicht Helfer hätten, die sagen, okay, also hier, ich mache für den Verein was, dann wäre das nicht machbar.
1: Nach dem Spiel geht es direkt wieder ans Abbauen bis spät in die Nacht. Das Ganze dann aber wenigstens glücklich und gemeinsam.

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0: Am Donnerstagvormittag ist es überwiegend stark bewölkt mit Temperaturen bis 19 Grad. Zu Mittag ist es sonniger und ein kräftiger böiger Wind weht aus Nordwesten. Der Abend ist sonnig und leicht bewölkt bei Temperaturen bis 21 Grad. Die Nacht ist überwiegend bewölkt. Der Freitag ist wechselnd, sonnig und bewölkt mit Temperaturen um 23 Grad.
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2: Kabelverteilerschränke mit neuem Outfit. Ein Projekt für historische Ansichten in der Innenstadt.

0: Die Wernigeröder Stadtwerke sind mehr als nur ein Dienstleister vor Ort. Sie helfen auch mit ihren Ideen, die Attraktivität der bunten Stadt zu verbessern, diese liebens- und lebenswert zu gestalten. Jeder hat sie schon einmal gesehen. Die unschönen Graffiti-Schmierereien an Trafohäuschen und Umspannstationen. Als Eigentümerin der Objekte sind die Stadtwerke bereits seit 2014 künstlerisch unterwegs, um die Flächen aufzupeppen. So entstanden zahlreiche Hingucker. Die Ideen wurden weiterentwickelt und auch kleinere Objekte wie Verteilerkästen in Angriff genommen. Diese sehen ebenfalls fantastisch aus, aber beinhalteten bisher nicht das Thema Innenstadt. Eine Symbiose mit den historischen Fachwerkbauten soll entstehen, so der Wunsch der Stadtwerke, die diese neue Idee auch in die Tat umsetzten. Um die ersten Ergebnisse der Öffentlichkeit zu präsentieren, trafen sich die Initiatoren an der Breitenstraße Ecke Johannesstraße.
1: Ja, die Stadtwerke Wernigerode haben ja ganz, ganz viele technische Einrichtungen, die man auch in der Öffentlichkeit sehen kann. Das sind Trafostationen, Gasregeldruckstationen oder eben auch Kabelverteilerschränke, wie in diesem Fall.
2: Die Kabelverteilerschränke sind wichtige technische Anlagen in unserem Versorgungsgebiet, die natürlich überall im Stadtgebiet bei uns auch verteilt sind. Wir haben rund 1000 Kabelverteilerschränke bei uns in Wernigerode. Alleine in der Altstadt sind es um die 90 Schränke. Die sind oftmals versteckt, manche sind auch gut im Stadtgebiet zu sehen und leider auch oft Zielobjekt für Schmierereien und unschöne Graffitis.
3: Das ist schon etwas, was uns lange stört. Um die Stadtwerke hatten die Idee, mit historischen Fotos diese Verteilerkästen A davor zu bewahren, erneut beschmiert zu werden oder, wenn sie beschmiert waren, sie wieder in einen guten Zustand zurückzuversetzen.
2: Aus diesem Anlass ist ein kleines Projekt entstanden, dass wir uns die Kabelverteilerschränke anschauen, gucken im Stadtgebiet, welche können wir gestalten, welche können wir mit historischen Motiven versehen und können wir zur Verschönerung der Stadt halt beitragen.
3: Ich finde die Idee super. Wir haben hier solch ein Beispiel, wo zwei Gebäude, die man als Wernigeröder kennt, jetzt natürlich noch im historischen Kontext zu sehen. Man sieht sozusagen aktuellen Zustand und alten Zustand. Darüber freue ich mich.
4: Ja, das Haus, das wurde zum Zweiten Weltkrieg abgebombt, war zu mindestens 80% abgebombt und es wurde dann nach und nach dann wieder aufgebaut. Heute vor 50 Jahren wurde der letzte Feinschliff gemacht. Da wurde das Obergeschoss aufgesetzt und auch der Dachstuhl, genau heute vor 50 Jahren. Und das Haus ist seit 1934 in Familienbesitz.
5: Also ich finde, das passt wunderbar zur Optik der Straße erstmal, zur Stadt selber. Und es ist immer schön, mal so eine alten Ansichten zu sehen, wie sahen die Gebäude von einer gewissen Zeit aus und jetzt. Es ist auch sehr interessant für die Touristen, die hier durch die Stadt laufen, dass sie einfach mal so einen Vergleich haben und nicht nur so einen grauen Kasten, der dann irgendwie voll geschmiert ist.
3: Und wir rufen die Bürgerinnen und Bürger auf, weitere Standorte zu melden, die sie im Blick haben, die verschmutzt sind vielleicht, die wir dann auch mit historischen Bildern versehen können. Sie können auch gleich die Bilder mitschicken. Also es ist eine Aktion zum Mitmachen, es ist eine Aktion, die Stadt zu verschönern, vor Schmierereien zu bewahren und es ist eine Aktion, so ein bisschen in die Historie einzutauchen. Und ich finde, sie verbindet ganz viel miteinander und deswegen bin ich begeistert.
2: Wir haben jetzt bereits zwei Schränke als Pilotprojekte umgesetzt. Einen findet man hier am Hotel Tanne. Der zweite ist an der Gravierbar schon umgesetzt worden. Und sie zeigen, wie wir das uns zukünftig vorstellen. Also wir haben vor, 10 weitere Schränke gestalterisch umzusetzen.
0: Mit alten Darstellungen könnte so ein Bilderbuch der Geschichte entstehen. Und das direkt an den historischen Orten. Für die Gestaltung der zahlreich beschmierten Kabelverteilerkästen suchen die Stadtwerke noch gute Ideen. Schicken Sie unter aktion@stadtwerkewernigerode.de eine Mail mit der Nummer des Verteilerkastens, äußern Sie Ihre Vorstellung und fügen Sie vielleicht sogar ein Bild hinzu. Oder Sie besuchen einfach die Kundenzentren der Stadtwerke. Tragen auch Sie dazu bei, dass Ihre Wernigeröder Innenstadt noch schöner und attraktiver wird.

0: Sommer oder Hölle. Tag der offenen Tür einer Selbsthilfegruppe für Epilepsie.
1: Heiße Temperaturen, wie wir sie gerade erleben, mögen zwar zum abendlichen Grillen und entspannten Nachmittagen im Freibad einladen, aber für viele Bevölkerungsgruppen ist derartiges Wetter eher Belastung als Segen. Dazu gehören unter anderem Menschen mit einer Epilepsieerkrankung, für die die extreme Sommerhitze mit großen Anstrengungen verbunden ist. Das und noch viele weitere Erfahrungen aus der Realität von Epilepsieerkrankten sollten am Mittwoch Gesprächsthema sein, zum Tag der offenen Tür des Vereins für Epilepsiekranke und deren Angehörige. Einmal im Jahr öffnet die Selbsthilfegruppe ihre Türen, um Außenstehenden die Möglichkeit zu bieten, sich zu dem Thema zu sensibilisieren und stellt die Hilfsangebote vor, an denen betroffene Personen hier regelmäßig teilhaben. Viele Epilepsiekranke sind Frührentner aufgrund ihres Gesundheitszustands, weshalb ein wichtiges Angebot des Vereins der sogenannte Rentnerklatsch ist, wo gemeinsam gefrühstückt und untereinander ausgetauscht wird. Weiterhin veranstaltet der Verein regelmäßige Gruppensitzungen,
2: wo dann unser Wohlbefinden besprochen wird und was wir in dieser Woche erlebt haben und ob es jetzt positiv war oder negativ war. Man kriegt Zuspruch und auch bei der Antragstellung, egal ob es Schwerbehinderung ist oder ob es Pflegeantrag ist, wird gemeinsam durchgesprochen, um da für jeden Hilfe anzubieten.
1: Diese gestaltet sich bei jeder betroffenen Person anders, denn es gibt viele verschiedene Arten der Epilepsie, die sich auf unterschiedlichste Weise auf den Alltag der PatientInnen auswirken und demnach alle anders behandelt werden müssen. Hier hilft der Verein dabei, an den richtigen Arzt zu vermitteln, sodass die Epilepsiekranken entsprechend ihren individuellen Beschwerden die nötige Unterstützung erhalten.
2: Egal, ob das eine Tiefensensibilisierung ist oder ob das mit Medikamenten gemacht wird oder ob das mit Operationen gemacht wird. Also hier können wir in vielen, vielen Situationen aufklären.
1: Aufklärung ist allgemein ein wichtiger Aspekt der Vereinsarbeit, denn Epilepsie ist eine Krankheit, die nach wie vor mit zahlreichen Missverständnissen und Vorurteilen behaftet ist. Diesen Vorbehalten hofft der Verein entgegenzuwirken, sodass das typische Bild, das mit Epilepsieerkrankten assoziiert wird, aus den Köpfen der Leute verschwindet.
2: Die Vorstellungen als Epilepsiekranker ist halt der, wenn man umfällt und um sich schlägt, dass man geistig krank ist. Das ist es aber nicht. Man ist nicht geistig krank, sondern nur, weil der Kopf in dem Moment Fehlinformationen aussendet, was für das Gehirn einfach zu viel ist. Ich kann dann einfach bloß sagen, das Gehirn schaltet in dem Moment ab und sortiert sich neu.
1: Die richtige Hilfe ist jedoch nur möglich, wenn betroffene Personen von selbst an den Verein herantreten und Kontakt mit der Selbsthilfegruppe aufnehmen. Gerne kann man sich den 14-tägigen Gruppentreffen anschließen oder einfach zu den regulären Sprechzeiten vorbeischauen. Genauere Informationen zum Kontakt und den Öffnungszeiten können auf der Website des Vereins gefunden werden.
2: Und hier findet man eben, wie eine kleine Familie kann man sich hier zusammentreffen. 2 Stunden und dann ist natürlich für einen Epilepsiekranken schon für einige das Ziel erreicht.
0: Den roten Faden finden. Lindenblütenfest in Halle.
1: Alle 2 Jahre begeben sich die frankischen Stiftungen der Stadt Halle auf Zeitreise und lockten auch diesmal wieder mit einem vielfältigen Angebot zum historischen Lindenblütenfest, das sich am vergangenen Wochenende erneut in den Stiftungsgassen abspielte. Beim diesjährigen Themenjahr drehte sich alles um das Konzept der Orientierung und darum, den richtigen Weg für sich selbst zu finden. Passenderweise gab man dem diesjährigen Event das Motto, den roten Faden finden, welches überall auf dem Gelände auf verschiedenste Weise gefunden werden konnte.
3: Es gibt sehr viele Stände, die sich wirklich damit beschäftigen, etwas mit Rot zu machen. Beim Papierschöpfenstand wird Papier geschöpft, um zu gucken, ob man handwerklich begabt ist. Es gibt so Poster hier mit verschiedenen Zitaten von berühmten Personen, die über seinen Weg finden und den roten Faden genommen wird. Über das Historische gibt es viele mittelalterliche Spiele, zum Beispiel den Sterngreifer, wo man mit einer Leiter versuchen muss, eine Glocke zu erreichen. Das ist auch etwas über Weg finden. Man muss halt versuchen, den Weg zu beschreiten, den einem gegeben wurde.
1: Rund 80 thematische Mitmachangebote dieser Art waren am Wochenende über das gesamte Areal verteilt, allesamt in Anlehnung an das Thema der Orientierung auf den verschiedensten Ebenen und Situationen. Bildlich gestaltet wurde das Ganze durch wiederkehrende Symbole wie Kompass, Karte, Leuchtturm und Co., die teilweise auch selbst gebastelt werden konnten, sowie eine Vielzahl an anderen Kreativangeboten für Groß und Klein. Wortwörtlich den richtigen Weg galt es im Labyrinth zu finden. Und wer genug davon hatte, die eigenen grauen Zellen anzustrengen, der erfreute sich an den barocken Schaustellern, die ihre Stände in den Gassen verteilt hatten und dort zum Beispiel mit Hilfe von Hexenkunst scheinbar Kupfermünzen in Gold verwandelten. Zwar ohne Magie, aber nicht weniger beeindruckend war die Vielfalt an Handwerk wie Glasbläserei, Bildhauerei oder die Arbeit am Webstuhl, die ebenfalls an diesem Wochenende bestaunt werden konnte und natürlich auch zum Verkauf stand. Selbstverständlich wurde außerdem für das leibliche Wohl gesorgt und begleitet von theatralischer und musikalischer Unterhaltung auf zwei Bühnen ließ man sich das kulinarische Angebot besonders gut schmecken.

0: Übrigens könnten an diesem Wochenende alle Ausstellungen der Frankischen Stiftungen kostenlos besucht und an Führungen teilgenommen werden. In den Abendstunden folgte auf den jeweiligen Bühnen eine Session aller KünstlerInnen und mit einer imposanten Lichtshow ließ man das Spektakel schließlich ausklingen. Dann galt es noch einmal, den richtigen Weg zu finden, diesmal allerdings den vertrauten Weg nach Hause.
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0: Wir befinden uns hier auf einer Insel mit zwei Bergen und dem Eisenbahnverkehr. Den Namen der Insel verschweigen wir aus Gründen der Diskretion. König Alfons, der Viertelverzwölfte, steht kurz davor, die wichtigste Entscheidung seiner politischen Karriere zu treffen. Ach, da ist ja auch schon der König. Und wie nicht anders zu erwarten, er telefoniert. Links von mir sehen Sie Frau Waas, die das tut, was sie am besten kann. Sie schläft. Im Hintergrund der königlichen Kemenate erkennen Sie zwei Türen. Hinter der einen Tür wird gleich der Inselfotograf Herr Ärmel die Bühne betreten. Die andere Tür dient Lukas, dem Lokomotivführer, als Entree. Meine Damen und Herren, ich wünsche Ihnen viel Vergnügen. Hier ist unsere Majestät, der König.
1: Ja, hier ist der Dings, der König. Ja, ich sollte zurückrufen. Worum geht's? Ah, Klimadings. Klimaschutz. Klimaschutz. Das ist schwierig. Muss ich drüber nachdenken. Klimaschutz. Also gut, krempeln wir sie hoch, die Ärmel.
2: Jawohl, hier bin ich.
1: Der Herr Ärmel, Sie kommen wie gerufen. Wir sollen was tun für den Klimaschutz. Hier, Befehl von der Dings, von der Leyen, von der EU.
2: Ich wusste gar nicht, dass wir zur EU gehören. Ich hätte immer gedacht, wir liegen außerhalb jeglicher Hoheitsgewässer. Eure Majestät wissen offensichtlich mehr als ich.
1: Eben, darum bin ich ja auch der Dings hier, der König. Und Sie nur der, Dings. Jedenfalls, wir sollen was tun für den Klimaschutz. Wir könnten zum Beispiel beim Müll anfangen. Hier, kein Plastik mehr ins Meer.
2: Ha, ich dachte immer, Meere aus Plastik seien völlig normal.
1: Was?
3: Ja, bitte.
1: Ja, also wir können natürlich auch das Müllproblem auf später verschieben und erstmal mit einem anderen Thema anfangen.
2: Weniger Fleischverzehr. Da würde euer Hochwohlgeboren kein Zacken aus der Krone fallen.
3: Verkehrswende.
1: Verkehrswende?
3: Ja.
2: Wir tun etwas gegen den Individualverkehr.

0: Der Individualverkehr ist schlecht. Sehet, er ist schlecht. Das steht doch schon in der Bibel. Ich glaube bei Lukas.
1: Bin schon da. Ging leider nicht schneller. Blöde Geschwindigkeitsbegrenzung.
2: Geschwindigkeitsbegrenzung ist aber ein gutes Mittel für den Klimaschutz.
3: Ebenso wie die Reduzierung des Individualverkehrs.
0: Aber der Individualverkehr ist doch unbedingt zu reduzieren.
2: Also kann es sein, dass wir mit dem Individualverkehr, was können wir denn damit erreichen?
3: Also, ich würde ja einmal vorschlagen, dass vielleicht Lukas, dessen Emma ja eine ganz schöne Dreckschleuder ist, ja wohl etwas ändern muss. Also aktuell, das ist doch ein Skandal, produziert ein Viertel unserer Bevölkerung 98% des CO2-Ausstoßes.
2: Die Lokomotive muss weg.
1: Was?
0: Ja, bitte?
3: Lukas könnte wenigstens eine Fahrgemeinschaft bilden.
1: Ja, würde ich ja gerne. Aber ich habe doch ganz andere Arbeitszeiten als ihr. Außerdem ist in der Emma sowieso kaum noch Platz. Das Führerhaus ist spitz auf Knopf ausgemessen. Und überhaupt fahrt ihr ja sowieso nie Zug. Ihr fahrt ja alle überhaupt nicht.
0: Da hat er recht. Wir drei fahren nie Zug. Aber um den Individualverkehr zu reduzieren, müssten mehr Leute Zug fahren. Sollen wir jetzt auf Zuwanderung setzen?
3: Das macht aber wieder mehr Müll. Es sei denn, es kämen sehr kleine Menschen mit sehr kleinen Ansprüchen. Und auch nur ganz wenige. Vielleicht einer.
2: Vielleicht muss man einfach mal ganz neue Wege hier Dings denken.
0: Man muss aber auch an die Wirtschaft denken, an die Lokale.
3: Und man darf die Insel nicht verschandeln, sie ist so fotogen.
1: Man muss vor allem Arbeitsplätze erhalten. Vor allen Dingen meinen.
2: Aber diese Lokomotive ist eine totale Drecksschleuder. Hier, Pop-Up-Draisinen. Dann können wir wenigstens das Schienennetz weiter nutzen.
1: Hm? Ihr könnt doch nicht einfach die Bahn zerschlagen. Also, wenn ich die Emma nicht mehr fahren darf, dann streike ich.
3: Nun, das wäre ein Anfang.
2: Aber die Wissenschaft hat festgestellt, dass der Meeresspiegel in den letzten Jahrzehnten dramatisch angestiegen ist. Lummerland droht der Untergang.
3: Dann müssen wir eben lernen, unter Wasser, also unter Folie, zu atmen.
1: Ich kann Emma zu einem Unterseeboot machen.
3: Und ich besorge mir eine Unterwasserkamera.
0: Ich gehe mit meinem Laden auf Tauchstation und stelle das Sortiment komplett um.
2: Liebe Untertanen, es könnte doch ganz einfach sein. Alles, was wir tun müssen, ist diese alte, stinkige Dampflokstelle hegen. Hier gehen doch sowieso fast alle zu Fuß.
1: Minderheiten müssen aber geschützt werden.
2: Wir müssen aber jetzt etwas tun, sonst kommt jede Hilfe zu spät.
1: Ach, zu spät, ja, das kenne ich.
3: Und wenn wir erst einmal nur den Ausbau des Individualverkehrs einschränken.
1: Ja. Wir beschließen, die Anzahl der Lokomotiven auf Lummerland bis zum Jahr 2050 auf unter 2 zu halten.
0: Okay, und dann anschließend beginnen wir mit dem Rückbau des Schienennetzes innerhalb weniger Dekaden.
2: Hier. E-Dings. E-Fool. Ich wieder total ausfall, nix Wissing. E-Fuel, das war's.
0: Ja, bitte?
2: Aber vielleicht kann man sich hier Dings die guten Ideen auch nicht einfach so aus dem Ärmel schütteln.
1: Och, ich probier's mal.
3: Was?
0: Ja, bitte?
2: Das ist das Dings hier, das Michael. Nee, Ende.

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0: Am Donnerstagvormittag ist es überwiegend stark bewölkt mit Temperaturen bis 19 Grad. Zu Mittag ist es sonniger und ein kräftiger böiger Wind weht aus Nordwesten. Der Abend ist sonnig und leicht bewölkt bei Temperaturen bis 21 Grad. Die Nacht ist überwiegend bewölkt. Der Freitag ist wechselnd, sonnig und bewölkt mit Temperaturen um 23 Grad.
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0: Neuer Springbrunnen in der Schützenstraße. Ein Stück Halberstädter Identität wurde erneuert.
1: Fontäne ab!
0: Ein echtes Highlight am breiten Weg ist der Brunnen im Schützenpark. Nach etlichen fehlgeschlagenen Sanierungsversuchen ist es nun endlich gelungen, das Projekt in die Tat umzusetzen.
2: Ja, die Hartsparkasse hat sich ja sehr engagiert, hier auch beim Brunnen. Wie ist er denn geworden?
3: Ja, ich bin begeistert. Also wir sehen den Brunnen, der jetzt ja gerade gestartet hat. Dann hat man schon mal die Gelegenheit, dabei zu sein, wenn ein Brunnen erstmalig sein Wasser preisgibt. Also wir sind hier mächtig stolz, dabei sein zu dürfen. Tolles Werk, gut für Halberstadt, gut für die Bürgerschaft, gut für den Gemeinsinn.
0: Mit einer Fläche von mehr als 300 Quadratmetern und rund 175.000 Litern Wasser ist der Brunnen ein echter Hingucker. Der Wasserstand beträgt 55 cm und ergibt insgesamt 175 Kubikmeter. Drei Pumpen werden für das Fontänenspiel automatisch gesteuert, die mit je 4 Kilowatt Leistung arbeiten. Finanziert wurde der Brunnen durch eine Spendenaktion des Laienclubs Halberstadt und durch zahlreiche private Spenden der Halberstädter selbst. Dabei kam ein hoher, fünfstelliger Betrag zusammen.
2: Ja, der Lions Club hat sich ja sehr engagiert hier für den Brunnen. Wie ist es denn dazu gekommen?
4: Also es gab sicherlich verschiedene Wege, die dazu geführt haben. Mein persönlicher Weg war gewesen, dass ich hier mit dem Kinderwagen drumherum gefahren worden bin um den Brunnen und später meinen Bruder um diesen Brunnen gefahren habe. Also insofern war dieser Brunnen für mich ein sehr wichtiges Objekt hier in Halberstadt, immer wieder langgelaufen. Und deswegen war ich sehr froh, als er in die Initiative kam, diesen Brunnen zu erneuern.
2: Ist denn der neue Brunnen gelungen?
4: Also wir haben vorige Woche hier bei der Pflanzaktion geholfen. Ich denke, es ist sehr gut gelungen.
0: Die Unterstützenden werden dauerhaft entlang des Brunnens auf einer Stelle und auf der Internetseite des Laienclubs gewürdigt.
2: Ja, der neue Brunnen hier in Halberstadt, wie ist er denn geworden aus Ihrer Sicht?
5: Super, ist wirklich super geworden. Also erstmal ein großes Lob oder Dank oder was auch immer, das kann man ja auch als städtische Gesellschaft sagen, allen, die daran beteiligt waren, eine tolle Geschichte. Also ich selber hatte den Brunnen so groß gar nicht in Erinnerung, wie das so ist, aber das ist super geworden. Also mir gefällt das sehr.
2: Haben denn die Halberstadtwerke hier bei dem Brunnen, sind die auf Schwierigkeiten gestoßen? Denn ihr wart ja mit dabei, als der Brunnen gebaut wurde. Hat ja 4 Jahre gedauert und es war ja alles gar nicht so einfach.
5: Und wenn ich ehrlich bin, haben wir so viel gar nicht geleistet für den Brunnen. Wir haben bezüglich der technischen Anschlussgeschichten was gemacht und haben auch das Wasser gespendet. Aber das war vor allen Dingen eine Sache der Spender, der privaten Spender, der städtischen Gesellschaft, vor allen Dingen der Stala und so weiter und der Firmen wie BEFA und ähnliche, die sich engagiert haben. Wir hatten zu tun auf dem breiten Weg. Wir haben eine Rieseninvestition auf dem breiten Weg gehabt.
6: Toll, dass wir das Ziel vor allen Dingen auch erreicht haben. Und Ziel war spätestens mit der Eröffnung des breiten Weges hier wirklich wieder einen vernünftigen Eingang für den breiten Weg zu schaffen. Das ist uns gelungen, dank Ihrer Hilfe, dank der vielen Spenden von Ihnen allen, dank der unheimlich engagierten Firmen. Also von daher auch von mir persönlich als ehemaliger Lions-Präsident, aber auch als Oberbürgermeister, vielen, vielen herzlichen Dank an Sie alle.
2: Ja, wie zufrieden ist denn der Oberbürgermeister Stadt Halberstadt mit seinem neuen Brunnen?
7: Ja, bin natürlich super zufrieden, war ja, als ich Lions-Präsident war, meine eigene Idee, den Brunnen wieder zu machen. Und der Club hat da mitgezogen und vor allen Dingen ganz, ganz viele Halberstädter haben mitgemacht, unheimlich viel Geld gespendet, sodass es überhaupt nur möglich war, hier diesen Brunnen aufzustellen oder wieder zu regenerieren. Und ich bin total stolz drauf, weil einfach gerade alles ineinander passt. Der Brunnen, das schöne Haus hier und jetzt noch der breite Weg, den wir heute auch noch eröffnen. Also der Bürgermeister könnte nicht glücklicher sein.
2: Der Brunnen ist ja eine Herzensangelegenheit gewesen von vielen Halberstädtern, die schon etwas älter sind, die den Brunnen noch von früher kannten. Und die Sanierung war gar nicht so einfach. Wo waren denn die Schwierigkeiten? Es hat ja fast 4 Jahre gedauert, um diesen Brunnen wieder instand zu setzen.
7: Ja, wir waren am Anfang, haben wir gedacht, es ist relativ simpel, den Brunnen instand zu setzen, weil auch die Brunnentechnik war eigentlich noch vorhanden und nutzbar. Aber dann hat sich herausgestellt, der Brunnen selber, also der Brunnenrand und alles, war so dermaßen kaputt, dass man sich dann was ganz anderes einfallen lassen musste. Und da bin ich sehr froh, dass wir die BEFA an unserer Seite hatten, die mit Betonfertigteilen jetzt hier diesen Brunnen sozusagen zusammensetzen konnte und damit ganz vielen anderen Unterstützern dieses Gesamtkunstwerk zu realisieren. und erstmal die Idee zu entwickeln, dann das deutlich mehr Geld, was wir auch brauchten, aufzubringen, hat eben eine Weile gedauert.
2: Jetzt ist der Brunnen ja umrahmt von Blumen. Wie wird das denn aussehen, wenn es hier 30 Grad sind und die Leute wollen gerne mal mit ihren Füßen in diesen Brunnen baden gehen? Wird das möglich sein?
7: Nein, das ist eigentlich nicht möglich. Also wir haben jetzt keine Kamera hier installiert, die das irgendwie verhindert. Aber es ist natürlich nicht so, dass hier Baden erlaubt wäre oder Füße abkühlen. Das ist eigentlich alles nicht gewollt. Das ist wirklich ein Springbrunnen, der soll was fürs Auge sein, der soll gerne auch was fürs Klima sein. Für die persönlichen Füße eher nicht. Besteht immer die Gefahr, im Zweifel auch reinzurutschen. Und wir wollen nicht, dass sich irgendwer verletzt oder ähnliches. Von daher ist diese schöne Blumenrabatte da drum, die auch nochmal deutlich symbolisiert, nicht auf den Brunnenrand laufen und bitte auch nicht reingehen. Am Ende ist es alles eine Verschmutzung und das kann dem Brunnen nicht gut tun.
0: So ist der Brunnen nicht nur ein Treffpunkt für Besucher und Besucherinnen, sondern auch ein sichtbares Zeichen für das Engagement der Menschen in Halberstadt.

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0: Am Donnerstagvormittag ist es überwiegend stark bewölkt mit Temperaturen bis 19 Grad. Zu Mittag ist es sonniger und ein kräftiger böiger Wind weht aus Nordwesten. Der Abend ist sonnig und leicht bewölkt bei Temperaturen bis 21 Grad. Die Nacht ist überwiegend bewölkt. Der Freitag ist wechselnd, sonnig und bewölkt mit Temperaturen um 23 Grad.
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0: Nach der musikalischen folgte die Begrüßung in Worten durch den noch neuen Forstamtsleiter Johannes Brodowski. Er konnte das Wort zugleich an den Ehrengast Gerd Zender, Staatssekretär im Ministerium für Wirtschaft, Tourismus, Landwirtschaft und Forsten des Landes Sachsen-Anhalt übergeben.
1: Weiß Herr Kohl, ich kann mich noch daran erinnern, als ich das erste Mal hier war in meiner Funktion, haben Sie mir denn dann sozusagen den Vorgänger des Gebäudes gezeigt. Das war schon gruselig und desto mehr ist es jetzt schön, dass wir heute die Übergabe auch durchführen können. Und eins ist mir auch ganz wichtig, als der jetzige Ministerpräsident Sven Schulze und damalige Forstminister und ich das Amt antraten, da waren für uns zwei Dinge wichtig. Einmal die Ausbildung der jungen Kollegen, Kolleginnen, die sozusagen dann irgendwann in Funktion treten. Wir haben hier einen jungen Mann kennengelernt, Kurz, der auch den Betrieb nunmehr leitet. Aber auch, und das war uns auch ganz wichtig, dass wir hier mit dem Holz eine Materie haben, mit der man arbeitet, die man verwertet, dass es ein Produkt ist, der nicht einfach nur im Wald davor lebt, sondern ganz einfach auch damit eine Verwertung stattfindet. Und deswegen ist es mir auch umso wichtiger, in der Kombination, und das wird hier im Forstbetrieb Süd ganz besonders gemacht, in Kombination mit dem Thema Holzverwertung und in Kombination mit der Ausbildung, hat es mich dann besonders gefreut, auch hier zu sein. Und ich denke, Holz ist auch ein wichtiger Beitrag im Rahmen des Klimawandels, des Bindens auch von CO2-Stoffen. Und deswegen ist es ganz wichtig, dass Holz verwertet wird und Holz auch gebraucht wird, denn es wächst immer wieder nach.
0: Auch Landrat André Schröder zeigte sich begeistert.
2: Diese Investition hier, ich weiß nicht, ob ich petzen darf, sind etwas mehr als 2,5 Millionen. Diese Investition hier ist nicht nur Wertschöpfung bei uns im Landkreis, also damit Wertschöpfung im ländlichen Raum. Es ist vor allen Dingen ein klares Standortbekenntnis. Es werden 21.000 Hektar Wald bewirtschaftet hier, allein im Forstamtsbereich. Aber im Landkreis ist jeder vierte Quadratmeter Wald. Das heißt, 26% der gesamten Landkreisfläche Mansfeld-Südharz, die übrigens etwa doppelt so groß ist wie Berlin, besteht aus Wald. Und die Wichtigkeit von Holz und Wald ist ja vom Staatssekretär schon ausreichend benannt worden und Sie alle sind ja vom Fach und wissen das. Es freut mich also sehr, dass wir hier endlich diesen Standort und so ein bisschen heute Erntetag haben und diesen Standort freigeben können. Ich bin auch neugierig, was eben daraus geworden ist und jetzt weiß ich nicht, ob ich meinen nachfolgenden Rednern vorgreife, aber 2,5 Millionen, das ist ein Holzbauwerk. Es ist eine Solaranlage auf dem Dach, es ist eine Hackschnitzelanlage für modernes Heizen verarbeitet. Das heißt, es ist auch ein modernes Bauwerk geworden und es bietet Platz für mehrere Lehrlinge, Azubis, 15, hauptsächlich Forstwirte, aber auch Revierjäger sind ja dabei. Also es ist auch ein Lehrbetrieb, eine Lehrstätte.
0: Nachdem der Staatssekretär Herrn Brodowski den symbolischen Schlüssel für das Gebäude übergeben hatte und auch ein Gruppenfoto gemacht war, würdigte der Forstbetriebschef noch einmal die Verdienste seines Vorgängers Holger Koth, der sich unlängst in den Ruhestand verabschiedet hatte.
3: Die Hauptrolle liegt aber nicht bei mir, bei dieser wirklich schönen Sache hier, sondern letztendlich muss man sagen, ganz wesentlich ist das Holger Koths Anstreben mit gewesen. Die Zeit von Corona wurde mitgenutzt, aber ohne seine wirklich engagierte Arbeit, sein Herzblut, vor allen Dingen auch für die Waldarbeit, weil er selber ein Waldarbeiter war, wäre dieses Gebäude sicherlich so hier nicht und das muss man auch entsprechend honorieren. Im Wesentlichen war es er auch gewesen, der die Ausbildung der Revierjäger im Land mit ins Leben gerufen hat und auch einer der Ersten, der diese Leute auch wirklich auf der Fläche so eingesetzt hat, dass es für den Wald am besten ist. Also auch da gehören die Lorbeeren nicht zu mir, sondern woanders hin.
0: Nun war Gelegenheit, die neue Ausbildungsstätte in Augenschein zu nehmen. Von den modernen Gruppenarbeitsplätzen bis hin zur Kettensägenwaschmaschine. Der langjährige Ausbilder Andreas Walter führte die Gäste mit Freude in jeden Raum.
4: Das ist alles nach der neueste Stand zeitgemäß, sage ich mal so. Ich bin ja

0: Ich habe fast 30 Jahre in diesem alten Gebäude gelehrt, sag ich mal so. Und das ist jetzt hier was Neues aus dem
1: Goldstandard,
0: so könnte man sagen. Ist perfekt eigentlich für uns. Ja, für die Ausbildung, die Jungs fühlen sich wohl, die Mädels fühlen sich wohl. Wir fühlen uns wohl als Ausbilder, wir haben alles, was wir brauchen hier. Das ist ein super. Und ja, heute kann man sich freuen, hier den Beruf zu lernen. Ja.
1: Wie bewirbt man sich?
0: Man bewirbt sich im unserem Betreuungsforstamt für eine Ausbildung. Das ist meistens Ende des Jahres, Anfang des Jahres kann man sich da bewerben. Dann ist ein Auswahlgespräch, Auswahltest. Und wenn man Glück hat, wird man genommen. Ja. Wir haben 6 Ausbildungsplätze jedes Jahr zu vergeben. Da ist für jeden was dabei eigentlich.
1: Und können die anschließend auch in Sachsen-Anhalt weiterarbeiten?
0: Die können unbedingt in Sachsen-Anhalt weiterarbeiten. Die 2 Betriebe, Landesforstbetrieb und LZW, Landeszentrum Wald, suchen händeringend Nachwuchs.
1: Wir haben jetzt schon mehrmals gehört, Sie sind eigentlich der Verursacher hier der Sache.
2: Nein.
1: Sind Sie jetzt ein bisschen stolz?
2: Ich freue mich zumindest, dass es geklappt hat und dass es jetzt in Nutzung geht. Und,
1: auch wenn Sie selber jetzt nicht mehr hier so vor Ort sind, aber...
2: Ja, das hat ja damit nichts zu tun. Also ich bin kein direkter Ausbilder. Ausgebildet muss ich auch nicht mehr werden, das war vorher klar. Aber es gehörte zu meinem damaligen Verantwortungsbereich und ja, insofern war es meine Arbeit.
1: Ist schön geworden, oder?
2: Ja, sehr schön. Ich denke, das setzt Maßstäbe im Land, also im Landesforstbetrieb, aber auch im Land insgesamt, wo der Holzbau noch nicht so entwickelt ist, kann man das immer wieder als Beispiel dann auch mal vorweisen, als Forstwirtschaft, dass nachhaltiges Bauen und nachhaltiges Wirtschaften im Wald und auch in der Ausbildung eine gute Sache ist.
3: Also ich freue mich sehr, dass wir hier im südlichen Teil Sachsen-Anhalts jetzt auch einen Lehrbetrieb haben, vor allem so einen modernen Lehrbetrieb. In der Werkstatt konnte man eben eine Mischung aus Motorsägen und Freischneidern mit Akku beziehungsweise auch ganz klassisch Benzinbetrieben sehen. Das heißt also, hier wird auch mit der modernen Technik gearbeitet und wir freuen uns über all die Lehrlinge, die hier durchlaufen und dann vor allen Dingen im Wald bei uns hier in Sachsen-Anhalt tätig werden. Und wir Privatwaldbesitzer sind freuen uns über jeden, dem wir dann auch später in unseren Waldflächen Arbeit bieten können. Und insofern beglückwünsche ich den Landesforstbetrieb für dieses doch sehr schöne Gebäude.
1: So,
0: ja.
1: Schönen guten Tag. Wir haben hier den Fachmann himself für ein schönes Wildessen. Was haben Sie denn in den Töpfen heute?
4: Heute gibt es aus dem Wald Wildjägerpfanne, Wildhappen, Wildgulaschsuppe und auch belegte Brötchen mit Wildwurst und auch kurzgebratene Wildfleischspieße. Wir wünschen alle guten Appetit.

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1: Freitagabend, kurz vor 21 Uhr. Die erste Mannschaft des VC Bitterfeld-Wolfen bereitet sich abschließend auf das Heimspiel gegen die Order Base Volleys aus Münster vor. Das Spiel der zweiten Volleyball-Bundesliga wird an gleicher Stelle in weniger als 24 Stunden stattfinden. Doch noch sieht die Bernsteinhalle nahe Bitterfeld-Wolfen nicht aus, als könnte hier ein Punktspiel der zweiten Volleyball-Bundesliga stattfinden. Damit pünktlich zum Spiel dann alles an Ort und Stelle ist, benötigt es nämlich noch etwas, was leider viel zu schnell vergessen wird. Ehrenamtliche Helfer. Die hat der VC Bitterfeld-Wolfen auch zum Glück. Gemeinsam mit den Männern der ersten Mannschaft werden im Anschluss ans Training noch am Freitagabend die ersten Vorkehrungen fürs Spiel am Samstag getroffen.
2: Nach dem Training unserer ersten Männermannschaft fangen wir an aufzubauen. Das heißt, die Bundesligamannschaft unterstützt uns damit dabei. Es werden die Rollen für die Bahn, für das Spielfeld und die Außenbahn ausgelegt. Dann werden die Tribünenteile von unserem Hänger draußen hier drinnen deponiert. So, danach wird das Feld grob ausgelegt, bisschen die Außenkanten beschwert.
1: Doch das, was hier erst einmal simpel klingt, ist vor allem körperliche Arbeit und dauert eben seine Zeit. Im besten Fall kommen zum Aufbau 20 ehrenamtliche Helfer, meist sind es vor allem am Freitagabend rund 10. Aber eine schöne Besonderheit gibt es dabei, von diesem ca. 10 Mann starken Team besteht ungefähr die Hälfte aus Menschen mit Handicap der Diakonie Bitterfeld-Wolfen-Gräfen-Hainichen. Sie sind da, um eine Aufgabe zu haben, mit anzupacken und zu helfen. Und das zu jedem Heimspiel.
3: Also wo das angefangen hat, war das eine sehr interessante und fruchtbare Geschichte. Das hätten wir gar nicht gedacht, weil die haben ja mit dem Volleyball gar nichts am Hut. Also die sind teilweise vielleicht auch nicht mal Sport interessiert, aber sie haben hier eine Aufgabe und sie kommen auch raus, sage ich mal. Also es ist ja hier eine schöne Sache, bei so einem Heimspiel dabei zu sein und dann zu sehen, also mit unserer Hilfe müssen die ganzen Sachen hier stehen. Das ist ihre Aufgabe, dass sie das alles aufbauen, bestimmte Sachen abbauen. Und deswegen sind die auch immer alle da. Also das ist wirklich eine coole Sache. Ja.
1: Eine echte Win-Win-Situation also. Unterdessen werden die letzten Bahnen vom Spielfeldboden ausgerichtet und exakt aneinander geschoben. Auch hier müssen alle an einem Strang oder wohl eher an einer Bahn ziehen. Dann ist erstmal Schluss. Der nächste Morgen, Spieltag in der Bernsteinhalle. Schon kurz nach um 11 trifft man sich wieder, um die finalen Vorkehrungen für das Spiel in ca. 8 Stunden zu treffen. Es ist noch einiges zu tun, doch glücklicherweise kommen am Samstag meist ein paar Ehrenamtliche mehr. Auch die Helfer von der Diakonie sind wieder mit dabei. Nach einer kurzen Besprechung geht es dann gemeinsam an die Arbeit. Man kennt und schätzt sich.
4: Das gehört einfach zu der Familie, die wie wir hier sind. Das ist eine Familie für uns, ja, auch mit der Diakonie zusammen. Das ist eine Familie, wo man auch außerhalb von den Spieltagen auch Kontakt zu hat. Und das ist eben das Wunderbare daran.
1: Zuerst muss der Boden ordentlich verklebt werden. Mit einem eher sonderbar aussehenden Gerät wird dabei Klebeband von unten an den Rand zweier Matten geklebt, sodass diese nicht mehr verrutschen können. Ordentlich festgetreten muss das Ganze natürlich auch noch und das nicht nur an einer Stelle. Und so vergeht schon mal mehr als eine Stunde, bis allein der Spielbelag ordentlich liegt. So kommt man dann am Ende des Tages auch auf viele Stunden Arbeit. Nicht selten gibt es an Spieltagen 12 Stunden und mehr etwas zu tun.
5: Also manchmal bis nach 23 Uhr oder so. Sind wir denn hier?
1: Während noch die letzten Lücken geflickt werden, beginnt man unterdessen schon mit dem Aufbau der Tribünen für die Zuschauer. Nachdem diese an der richtigen Stelle stehen, müssen sie noch miteinander verschraubt werden. Ein wenig handwerkliches Geschick ist gefragt. Einer der Helfer ist Christian Nordhausen. Er ist durch seine Tochter zum ehrenamtlichen Unterstützer geworden. Die ganze Familie hängt da mittlerweile mit drin.
6: Ja, ich sag mal, Lilly ist ja quasi mit dabei, die macht mit und ja, die Frau hilft dann in der Regel beim Abbauen mit. Ja, ich sag mal, zu Hause muss auch ein bisschen was gemacht werden, da wären wir uns schon einig.
1: Es muss schon irgendwo auch Spaß machen, wenn man sein verdientes Wochenende mit Familie und Freunden auf diese Art und Weise verbringt. Bei all den Helfern bleibt aber natürlich die Frage, was denn der Verein tut, um den Ehrenamtlichen für ihr Engagement zu danken.
4: Wir haben ja schon eine Auszeichnung beim Jahresempfang gemacht. Wir machen dasselbe, machen wir nochmal zum letzten Spieltag. Zum letzten Spieltag machen wir auch für die ganzen Helfer oben ein super Buffet noch auf, wo wir dann alle mal zusammensitzen. Zum Schluss, wenn alles zusammengepackt ist und dann eben bis in der Nacht, wenn da oben sitzen noch und fleißig essen und trinken.
1: Wir machen einen kleinen Zeitsprung und befinden uns jetzt wenige Stunden vor Anpfiff der Partie gegen die Gäste aus Münster. Mittlerweile hat sich noch so einiges getan. Jetzt heißt es erst einmal ausruhen, währenddessen füllt sich die Halle immer mehr und mehr, auch die Kasse muss besetzt sein. Und dann kann das Spiel wie geplant pünktlich um 19 Uhr starten. Aber auch nur, weil im Vorfeld viele fleißige Hände die Halle in stundenlanger Arbeit hergerichtet haben. Für manche geht es jetzt nämlich erst richtig los, denn auch für den eigenen Internet-Livestream werden für eine interessante Übertragung Kommentatoren gebraucht, die mit Herzblut bei der Sache sind. Auch die hat der VC Bitterfeld-Wolfen.
7: Das macht auf alle Fälle Spaß uns beiden. Wir machen das weiter und sind da auch bereit, das ehrenamtlich zu machen, dass da dem Verein sozusagen keine Kosten entstehen, jetzt irgendwelche professionellen Kommentatoren einkaufen zu müssen, sondern dass einfach die Jungs aus dem Verein das machen, die Herzblut dafür haben, ein bisschen was von der Sache verstehen und sich damit beschäftigen und da reinarbeiten.
1: Auch die Spieler auf dem Feld wissen natürlich, bei wem sie sich zu bedanken haben, damit sie sich voll und ganz auf ihre Leistungen konzentrieren können. Auch wenn das leider meist zu kurz kommt.
8: Ja, ich finde, es wird oft unterschätzt und ein bisschen in den Hintergrund gerückt. Organisation, Planung, klar, da muss es auch Leute an der Front geben. Aber wir brauchen vor allem Leute, die anfassen. Ja, und das brauchen wir immer wieder. Es ist ein kleiner Kreis, der bei uns anfasst, aber die ackern wie wild. Und dafür sind wir halt unendlich dankbar.
1: Die fleißigen Helfer vom Aufbau schauen dem Spiel übrigens gemeinsam neben dem Spielfeld zu und fiebern sogar richtig mit. Am Ende können sie einen souveränen 3:0-Sieg des VC Bitterfeld-Wolfen feiern, den es ohne ihre ehrenamtliche Hilfe so auf jeden Fall nicht gegeben hätte.
3: Ohne die Helfer, die würde es gar nicht gehen. Also wenn wir hier so ein Heimspiel organisieren oder ein Turnier organisieren und da nicht Helfer hätten, die sagen, okay, also hier, ich mache für den Verein was, dann wäre das nicht machbar.
1: Nach dem Spiel geht es direkt wieder ans Abbauen bis spät in die Nacht. Das Ganze dann aber wenigstens glücklich und gemeinsam.

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0: Am Donnerstagvormittag ist es überwiegend stark bewölkt mit Temperaturen bis 19 Grad. Zum Mittag ist es sonniger und ein kräftiger böiger Wind weht aus Nordwesten. Der Abend ist sonnig und leicht bewölkt bei Temperaturen bis 21 Grad. Die Nacht ist überwiegend bewölkt. Der Freitag ist wechselnd, sonnig und bewölkt mit Temperaturen um 23 Grad.
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2: Kabelverteilerschränke mit neuem Outfit. Ein Projekt für historische Ansichten in der Innenstadt. Die Wernigeröder Stadtwerke sind mehr als nur ein Dienstleister vor Ort. Sie helfen auch mit ihren Ideen, die Attraktivität der bunten Stadt zu verbessern, diese liebens- und lebenswert zu gestalten. Jeder hat sie schon einmal gesehen. Die unschönen Graffiti-Schmierereien an Trafohäuschen und Umspannstationen. Als Eigentümerin der Objekte sind die Stadtwerke bereits seit 2014 künstlerisch unterwegs, um die Flächen aufzupeppen. So entstanden zahlreiche Hingucker. Die Ideen wurden weiterentwickelt und auch kleinere Objekte wie Verteilerkästen in Angriff genommen. Diese sehen ebenfalls fantastisch aus, aber beinhalteten bisher nicht das Thema Innenstadt. Eine Symbiose mit den historischen Fachwerkbauten soll entstehen, so der Wunsch der Stadtwerke, die diese neue Idee auch in die Tat umsetzten. Um die ersten Ergebnisse der Öffentlichkeit zu präsentieren, trafen sich die Initiatoren an der Breitenstraße, Ecke Johannesstraße.
3: Ja, die Stadtwerke Wernigerode haben ja ganz, ganz viele technische Einrichtungen, die man auch in der Öffentlichkeit sehen kann. Das sind Trafostationen, Gasregeldruckstationen oder eben auch Kabelverteilerschränke, wie in diesem Fall.
4: Die Kabelverteilerschränke sind wichtige technische Anlagen in unserem Versorgungsgebiet, die natürlich überall im Stadtgebiet bei uns auch verteilt sind. Wir haben rund 1000 Kabelverteilerschränke bei uns in Wernigerode. Allein in der Altstadt sind es um die 90 Schränke. Die sind oftmals versteckt, manche sind auch gut im Stadtgebiet zu sehen und leider auch oft Zielobjekt für Schmierereien und unschöne Graffitis.
5: Das ist schon etwas, was uns lange stört. Um die Stadtwerke hatten die Idee, mit historischen Fotos diese Verteilerkästen A davor zu bewahren, erneut beschmiert zu werden oder, wenn sie beschmiert waren, sie wieder in einen guten Zustand zurückzuversetzen.
4: Aus diesem Anlass ist ein kleines Projekt entstanden, dass wir uns die Kabelverteilerschränke anschauen, gucken im Stadtgebiet, welche können wir gestalten, welche können wir mit historischen Motiven versehen und können wir zur Verschönerung der Stadt halt beitragen.
5: Ich finde die Idee super. Wir haben hier solch ein Beispiel, wo zwei Gebäude, die man als Wernigeröder kennt, jetzt natürlich noch im historischen Kontext zu sehen. Man sieht sozusagen aktuellen Zustand und alten Zustand. Darüber freue ich mich.
6: Ja, das Haus, das wurde zum Zweiten Weltkrieg abgebombt, war zu mindestens 80% abgebombt und es wurde dann nach und nach dann wieder aufgebaut. Heute vor 50 Jahren wurde der letzte Feinschliff gemacht. Da wurde das Obergeschoss aufgesetzt und auch der Dachstuhl. Genau heute vor 50 Jahren. Und das Haus ist seit 1934 in Familienbesitz.
7: Also ich finde, das passt wunderbar zur Optik der Straße erstmal, zur Stadt selber. Und es ist immer schön, mal so eine alten Ansichten zu sehen, wie sahen die Gebäude von einer gewissen Zeit aus und jetzt. Das ist auch sehr interessant für die Touristen, die hier durch die Stadt laufen, dass sie einfach mal so einen Vergleich haben und nicht nur so einen grauen Kasten, der dann irgendwie vollgeschmiert ist.
5: Und wir rufen die Bürgerinnen und Bürger auf, weitere Standorte zu melden, die sie im Blick haben, die verschmutzt sind vielleicht, die wir dann auch mit historischen Bildern versehen können. Sie können auch gleich die Bilder mitschicken. Also es ist eine Aktion zum Mitmachen, es ist eine Aktion, die Stadt zu verschönern, vor Schmierereien zu bewahren und es ist eine Aktion, so ein bisschen in die Historie einzutauchen. Ich finde, sie verbindet ganz viel miteinander und deswegen bin ich begeistert.
4: Wir haben jetzt bereits zwei Schränke als Pilotprojekte umgesetzt. Einen findet man hier am Hotel Tanne. Der zweite ist an der Gravierbar schon umgesetzt worden und sie zeigen, wie wir das uns zukünftig vorstellen. Also wir haben vor, 10 weitere Schränke gestalterisch umzusetzen.
2: Mit alten Darstellungen könnte so ein Bilderbuch der Geschichte entstehen. Und das direkt an den historischen Orten. Für die Gestaltung der zahlreich beschmierten Kabelverteilerkästen suchen die Stadtwerke noch gute Ideen. Schicken Sie unter aktion@stadtwerke-wernigerode.de eine Mail mit der Nummer des Verteilerkastens, äußern Sie Ihre Vorstellung und fügen Sie vielleicht sogar ein Bild hinzu. Oder Sie besuchen einfach die Kundenzentren der Stadtwerke. Tragen auch Sie dazu bei, dass Ihre Wernigeröder Innenstadt noch schöner und attraktiver wird.

0: Sommer oder Hölle. Tag der offenen Tür einer Selbsthilfegruppe für Epilepsie.
1: Heiße Temperaturen, wie wir sie gerade erleben, mögen zwar zum abendlichen Grillen und entspannten Nachmittagen im Freibad einladen, aber für viele Bevölkerungsgruppen ist derartiges Wetter eher Belastung als Segen. Dazu gehören unter anderem Menschen mit einer Epilepsieerkrankung, für die die extreme Sommerhitze mit großen Anstrengungen verbunden ist. Das und noch viele weitere Erfahrungen aus der Realität von Epilepsieerkrankten sollten am Mittwoch Gesprächsthema sein, zum Tag der offenen Tür des Vereins für Epilepsiekranke und deren Angehörige.

0: Einmal im Jahr öffnet die Selbsthilfegruppe ihre Türen, um Außenstehenden die Möglichkeit zu bieten, sich zu dem Thema zu sensibilisieren und stellt die Hilfsangebote vor, an denen betroffene Personen hier regelmäßig teilhaben. Viele Epilepsiekranke sind Frührentner aufgrund ihres Gesundheitszustands, weshalb ein wichtiges Angebot des Vereins der sogenannte Rentnerklatsch ist, wo gemeinsam gefrühstückt und untereinander ausgetauscht wird. Weiterhin veranstaltet der Verein regelmäßige Gruppensitzungen,
1: wo dann unser Wohlbefinden besprochen wird und was wir in dieser Woche erlebt haben und ob es jetzt positiv war oder negativ war. Man kriegt Zuspruch und auch bei der Antragstellung, egal ob es Schwerbehinderung ist oder ob es Pflegeantrag ist, wird gemeinsam durchgesprochen, um da für jeden Hilfe anzubieten.
0: Diese gestaltet sich bei jeder betroffenen Person anders, denn es gibt viele verschiedene Arten der Epilepsie, die sich auf unterschiedlichste Weise auf den Alltag der PatientInnen auswirken und demnach alle anders behandelt werden müssen. Hier hilft der Verein dabei, an den richtigen Arzt zu vermitteln, sodass die Epilepsiekranken entsprechend ihren individuellen Beschwerden die nötige Unterstützung erhalten.
1: Egal, ob das eine Tiefensensibilisierung ist oder ob das mit Medikamenten gemacht wird oder ob das mit Operationen gemacht wird. Also hier können wir in vielen, vielen Situationen aufklären.
0: Aufklärung ist allgemein ein wichtiger Aspekt der Vereinsarbeit, denn Epilepsie ist eine Krankheit, die nach wie vor mit zahlreichen Missverständnissen und Vorurteilen behaftet ist. Diesen Vorbehalten hofft der Verein entgegenzuwirken, sodass das typische Bild, das mit Epilepsieerkrankten assoziiert wird, aus den Köpfen der Leute verschwindet.
1: Die Vorstellungen als Epilepsiekranker ist halt der, wenn man umfällt und um sich schlägt, dass man geistig krank ist. Das ist es aber nicht. Man ist nicht geistig krank, sondern nur, weil der Kopf in dem Moment Fehlinformationen aussendet, was für das Gehirn einfach zu viel ist. Ich kann dann einfach bloß sagen, das Gehirn schaltet in dem Moment ab und sortiert sich neu.
0: Die richtige Hilfe ist jedoch nur möglich, wenn betroffene Personen von selbst an den Verein herantreten und Kontakt mit der Selbsthilfegruppe aufnehmen. Gerne kann man sich den 14-tägigen Gruppentreffen anschließen oder einfach zu den regulären Sprechzeiten vorbeischauen. Genauere Informationen zum Kontakt und den Öffnungszeiten können auf der Website des Vereins gefunden werden.
1: Und hier findet man eben, wie eine kleine Familie kann man sich hier zusammentreffen. 2 Stunden und dann ist natürlich für einen Epilepsiekranken schon für einige das Ziel erreicht.
2: Den roten Faden finden. Lindenblütenfest in Halle.
0: Alle 2 Jahre begeben sich die frankischen Stiftungen der Stadt Halle auf Zeitreise und lockten auch diesmal wieder mit einem vielfältigen Angebot zum historischen Lindenblütenfest, das sich am vergangenen Wochenende erneut in den Stiftungsgassen abspielte. Beim diesjährigen Themenjahr drehte sich alles um das Konzept der Orientierung und darum, den richtigen Weg für sich selbst zu finden. Passenderweise gab man dem diesjährigen Event das Motto, den roten Faden finden, welches überall auf dem Gelände auf verschiedenste Weise gefunden werden konnte.
3: Es gibt sehr viele Stände, die sich wirklich damit beschäftigen, etwas mit Rot zu machen. Beim Papierschöpfenstand wird Papier geschöpft, um zu gucken, ob man handwerklich begabt ist. Es gibt so Poster hier mit verschiedenen Zitaten von berühmten Personen, die über seinen Weg finden und den roten Faden genommen wird. Über das Historische gibt es viele mittelalterliche Spiele, zum Beispiel den Sternengreifer, wo man mit einer Leiter versuchen muss, eine Glocke zu erreichen. Das ist auch etwas über Weg finden. Man muss halt versuchen, den Weg zu beschreiten, den einem gegeben wurde.
0: Rund 80 thematische Mitmachangebote dieser Art waren am Wochenende über das gesamte Areal verteilt, allesamt in Anlehnung an das Thema der Orientierung auf den verschiedensten Ebenen und Situationen. Bildlich gestaltet wurde das Ganze durch wiederkehrende Symbole wie Kompass, Karte, Leuchtturm und Co., die teilweise auch selbst gebastelt werden konnten, sowie eine Vielzahl an anderen Kreativangeboten für Groß und Klein. Wortwörtlich den richtigen Weg galt es im Labyrinth zu finden. Und wer genug davon hatte, die eigenen grauen Zellen anzustrengen, der erfreute sich an den barocken Schaustellern, die ihre Stände in den Gassen verteilt hatten und dort zum Beispiel mit Hilfe von Hexenkunst scheinbar Kupfermünzen in Gold verwandelten. Zwar ohne Magie, aber nicht weniger beeindruckend war die Vielfalt an Handwerk wie Glasbläserei, Bildhauerei oder die Arbeit am Webstuhl, die ebenfalls an diesem Wochenende bestaunt werden konnte und natürlich auch zum Verkauf stand. Selbstverständlich wurde außerdem für das leibliche Wohl gesorgt und begleitet von theatralischer und musikalischer Unterhaltung auf zwei Bühnen ließ man sich das kulinarische Angebot besonders gut schmecken.

0: Übrigens könnten an diesem Wochenende alle Ausstellungen der Frankischen Stiftungen kostenlos besucht und an Führungen teilgenommen werden. In den Abendstunden folgte auf den jeweiligen Bühnen eine Session aller KünstlerInnen und mit einer imposanten Lichtshow ließ man das Spektakel schließlich ausklingen. Dann galt es noch einmal, den richtigen Weg zu finden, diesmal allerdings den vertrauten Weg nach Hause.
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0: Herren, wir befinden uns hier auf einer Insel mit zwei Bergen und dem Eisenbahnverkehr. Den Namen der Insel verschweigen wir aus Gründen der Diskretion. König Alfons, der Viertel vor Zwölfte, steht kurz davor, die wichtigste Entscheidung seiner politischen Karriere zu treffen. Ach, da ist ja auch schon der König. Und wie nicht anders zu erwarten, er telefoniert. Links von mir sehen Sie Frau Waas, die das tut, was sie am besten kann. Sie schläft. Im Hintergrund der königlichen Kemenate erkennen Sie zwei Türen. Hinter der einen Tür wird gleich der Inselfotograf Herr Ärmel die Bühne betreten. Die andere Tür dient Lukas, dem Lokomotivführer, als Entree. Meine Damen und Herren, ich wünsche Ihnen viel Vergnügen. Hier ist unsere Majestät, der König.
1: Ja, hier ist der Dings, der König. Ja, ich sollte zurückrufen. Worum geht's? Ah, Klimadings, Klimaschutz. Klimaschutz. Das ist schwierig, muss ich drüber nachdenken. Klimaschutz. Also gut, krempeln wir sie hoch, die Ärmel.
2: Jawohl, hier bin ich.
1: Der Herr Ärmel, Sie kommen wie gerufen. Wir sollen was tun für den Klimaschutz. Hier, Befehl von der Dings, von der Leyen, von der EU.
2: Ich wusste gar nicht, dass wir zur EU gehören. Ich hätte immer gedacht, wir liegen außerhalb jeglicher Hoheitsgewässer. Eure Majestät wissen offensichtlich mehr als ich.
1: Eben, darum bin ich ja auch der Dings hier, der König, und Sie nur der, Dings. Jedenfalls, wir sollen was tun für den Klimaschutz. Wir könnten zum Beispiel beim Müll anfangen. Hier, kein Plastik mehr ins Meer.
2: Ha, ich dachte immer, Meere aus Plastik seien völlig normal.
1: Was?
3: Ja, bitte.
1: Ja, also wir können natürlich auch das Müllproblem auf später verschieben und erstmal mit einem anderen Thema anfangen.
2: Weniger Fleischverzehr. Da würde euer Hochwohlgeboren kein Zacken aus der Krone fallen.
3: Verkehrswende.
1: Verkehrswende?
3: Ja.
2: Wir tun etwas gegen den Individualverkehr.
3: Der Individualverkehr ist schlecht. Seht, er ist schlecht. Das steht doch schon in der Bibel. Ich glaube bei Lukas.
4: Bin schon da. Ging leider nicht schneller. Blöde Geschwindigkeitsbegrenzung.
1: Geschwindigkeitsbegrenzung ist aber ein gutes Mittel für den Klimaschutz.
2: Ebenso wie die Reduzierung des Individualverkehrs.
3: Aber der Individualverkehr ist doch unbedingt zu reduzieren.
1: Also kann es sein, dass wir mit dem Individualverkehr, was können wir denn damit erreichen?
2: Also, ich würde ja einmal vorschlagen, dass vielleicht Lukas, dessen Emma ja eine ganz schöne Dreckschleuder ist, ja wohl etwas ändern muss. Also aktuell, das ist doch ein Skandal, produziert ein Viertel unserer Bevölkerung 98% des CO2-Ausstoßes.
1: Die Lokomotive muss weg.
4: Was?
3: Ja, bitte?
2: Lukas könnte wenigstens eine Fahrgemeinschaft bilden.
4: Ja, würde ich ja gerne. Aber ich habe doch ganz andere Arbeitszeiten als ihr. Außerdem ist in der Emma sowieso kaum noch Platz. Das Führerhaus ist spitz auf Knopf ausgemessen. Und überhaupt fahrt ihr ja sowieso nie Zug. Ihr fahrt ja alle überhaupt nicht.
3: Da hat er recht. Wir drei fahren nie Zug. Aber um den Individualverkehr zu reduzieren, müssten mehr Leute Zug fahren. Sollen wir jetzt auf Zuwanderung setzen?
2: Das macht aber wieder mehr Müll. Es sei denn, es kämen sehr kleine Menschen. Mit sehr kleinen Ansprüchen. Und auch nur ganz wenige. Vielleicht einer.
1: Vielleicht muss man einfach mal ganz neue Wege hier, Dings, denken.
3: Man muss aber auch an die Wirtschaft denken, an die Lokale.
2: Und man darf die Insel nicht verschandeln. Sie ist so fotogen.
4: Man muss vor allem Arbeitsplätze erhalten. Vor allen Dingen meinen.
1: Aber diese Lokomotive ist eine totale Drecksschleuder. Hier, Dings, Pop-Up-Draisinen. Dann können wir wenigstens das Schienennetz weiter nutzen.
4: Hm? Ihr könnt doch nicht einfach die Bahn zerschlagen. Also, wenn ich die Emma nicht mehr fahren darf, dann streike ich.
2: Nun, das wäre ein Anfang.
1: Aber die Wissenschaft hat festgestellt, dass der Meeresspiegel in den letzten Jahrzehnten dramatisch angestiegen ist. Lummerland droht der Untergang.
2: Dann müssen wir eben lernen, unter Wasser, also unter Folie, zu atmen.
4: Ich kann Emma zu einem Unterseeboot machen.
2: Und ich besorge mir eine Unterwasserkamera.
3: Ich gehe mit meinem Laden auf Tauchstation und stelle das Sortiment komplett um.
1: Liebe Untertanen, es könnte doch ganz einfach sein. Alles, was wir tun müssen, ist diese alte, stinkige Dampflok stillhegen. Hier gehen doch sowieso fast alle zu Fuß.
4: Minderheiten müssen aber geschützt werden.
1: Wir müssen aber jetzt etwas tun. Sonst kommt jede Hilfe zu spät.
4: Ach, zu spät, ja. Das kenne ich.
2: Und wenn wir erst einmal nur den Ausbau des Individualverkehrs einschränken.
4: Ja. Wir beschließen, die Anzahl der Lokomotiven auf Lummerland bis zum Jahr 2050 auf unter 2 zu halten.
3: Okay, und dann anschließend beginnen wir mit dem Rückbau des Schienennetzes innerhalb weniger Dekaden.
1: Hier, E-Dings, E-Fool, ich wieder Totalausfall, nix Wissing. E-Fuel, das war's.
3: Ja, bitte?
1: Aber vielleicht kann man sich hier Dings die guten Ideen auch nicht einfach so aus dem Ärmel schütteln.
4: Och, ich probier's mal.
2: Was?
3: Ja, bitte?
1: Das ist das Dings hier, das Michael. Nee, Ende.

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0: Am Donnerstagvormittag ist es überwiegend stark bewölkt mit Temperaturen bis 19 Grad. Zu Mittag ist es sonniger und ein kräftiger böiger Wind weht aus Nordwesten. Der Abend ist sonnig und leicht bewölkt bei Temperaturen bis 21 Grad. Die Nacht ist überwiegend bewölkt. Der Freitag ist wechselnd, sonnig und bewölkt mit Temperaturen um 23 Grad.
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0: Neuer Springbrunnen in der Schützenstraße. Ein Stück Halberstädter Identität wurde erneuert.
1: Fontäne ab!
0: Ein echtes Highlight am breiten Weg ist der Brunnen im Schützenpark. Nach etlichen fehlgeschlagenen Sanierungsversuchen ist es nun endlich gelungen, das Projekt in die Tat umzusetzen.
2: Ja, die Hartsparkasse hat sich ja sehr engagiert, ja auch beim Brunnen. Wie ist er denn geworden?
3: Ja, ich bin begeistert. Also wir sehen den Brunnen, der jetzt ja gerade gestartet hat. Dann hat man schon mal die Gelegenheit, dabei zu sein, wenn ein Brunnen erstmalig seinen Wasser preisgibt. Also wir sind hier mächtig stolz, dabei sein zu dürfen. Tolles Werk, gut für Halberstadt, gut für die Bürgerschaft, gut für den Gemeinsinn.
0: Mit einer Fläche von mehr als 300 Quadratmetern und rund 175.000 Litern Wasser ist der Brunnen ein echter Hingucker. Der Wasserstand beträgt 55 cm und ergibt insgesamt 175 Kubikmeter. Drei Pumpen werden für das Fontänenspiel automatisch gesteuert, die mit je 4 Kilowatt Leistung arbeiten. Finanziert wurde der Brunnen durch eine Spendenaktion des Laienclubs Halberstadt und durch zahlreiche private Spenden der Halberstädter selbst. Dabei kam ein hoher fünfstelliger Betrag zusammen.
2: Ja, der Lions Club hat sich ja sehr engagiert für den Brunnen. Wie ist es denn dazu gekommen?
4: Also es gab natürlich verschiedene Wege, die dazu geführt haben. Mein persönlicher Weg war gewesen, dass ich hier mit dem Kinderwagen drumherum gefahren worden bin um den Brunnen und später meinen Bruder um diesen Brunnen gefahren habe. Also insofern war dieser Brunnen für mich ein sehr wichtiges Objekt hier in Halberstadt, immer wieder langgelaufen. Und deswegen war ich sehr froh, als er an die Initiative kam, diesen Brunnen zu erneuern.
2: Ist denn der neue Brunnen gelungen?
4: Also wir haben vorige Woche hier bei der Pflanzaktion geholfen. Ich denke, es ist sehr gut gelungen.
0: Die Unterstützenden werden dauerhaft entlang des Brunnens auf einer Stelle und auf der Internetseite des Laienclubs gewürdigt.
2: Ja, der neue Brunnen hier in Halberstadt, wie ist er denn geworden aus Ihrer Sicht?
5: Super, ist wirklich super geworden. Also erstmal ein großes Lob oder Dank oder was auch immer, das kann man ja auch als städtische Gesellschaft sagen, allen, die daran beteiligt waren, eine tolle Geschichte. Also ich selber hatte den Brunnen so groß gar nicht in Erinnerung, wie das so ist. Aber das ist super geworden. Also mir gefällt das sehr.
2: Haben denn die Halberstadtwerke hier bei dem Brunnen, sind die auf Schwierigkeiten gestoßen? Denn ihr wart ja mit dabei, als der Brunnen gebaut wurde. Hat ja 4 Jahre gedauert und es war ja alles gar nicht so einfach.
5: Und wenn ich ehrlich bin, haben wir so viel gar nicht geleistet für den Brunnen. Wir haben bezüglich der technischen Anschlussgeschichten was gemacht und haben auch das Wasser gespendet. Aber es war vor allen Dingen eine Sache der Spender, der privaten Spender, der städtischen Gesellschaft, vor allen Dingen der Stala und so weiter und der Firmen wie BV und ähnliche, die sich engagiert haben. Wir hatten zu tun auf dem breiten Weg. Wir haben eine Rieseninvestition auf dem breiten Weg gehabt.
6: Toll, dass wir das Ziel vor allen Dingen auch erreicht haben. Und Ziel war spätestens mit der Eröffnung des breiten Weges hier wirklich wieder einen vernünftigen Eingang für den breiten Weg zu schaffen. Das ist uns gelungen, dank Ihrer Hilfe, dank der vielen Spenden von Ihnen allen, dank der unheimlich engagierten Firmen. Also von daher auch von mir persönlich als ehemaliger Lions-Präsident, aber auch als Oberbürgermeister, vielen, vielen herzlichen Dank an Sie alle.
2: Ja, wie zufrieden ist denn der Oberbürgermeister Stadt Halberstadt mit seinem neuen Brunnen?
7: Ja, bin natürlich super zufrieden, war ja, als ich Lions-Präsident war, meine eigene Idee, den Brunnen wieder zu machen und der Club hat da mitgezogen und vor allen Dingen ganz, ganz viele Halberstädter haben mitgemacht, unheimlich viel Geld gespendet, sodass es überhaupt nur möglich war, hier diesen Brunnen aufzustellen oder wieder zu regenerieren. Und ich bin total stolz drauf, weil einfach gerade alles ineinander passt. Der Brunnen, das schöne Haus hier und jetzt.

0: noch der breite Weg, den wir heute auch noch eröffnen. Also der Bürgermeister könnte nicht glücklicher sein.
1: Der Brunnen ist ja eine Herzensangelegenheit gewesen von vielen Halberstädtern, die schon etwas älter sind, die den Brunnen noch von früher kannten. Und die Sanierung war gar nicht so einfach. Wo waren denn die Schwierigkeiten? Es hat ja fast 4 Jahre gedauert, um diesen Brunnen wieder instand zu setzen.
0: Ja, wir waren am Anfang, haben wir gedacht, es ist relativ simpel, den Brunnen instand zu setzen, weil auch die Brunnentechnik war eigentlich noch vorhanden und nutzbar. Aber dann hat sich herausgestellt, der Brunnen selber, also der Brunnenrand und alles, war so dermaßen kaputt, dass man sich dann was ganz anderes einfallen lassen musste. Und da bin ich sehr froh, dass wir die BEFA an unserer Seite hatten, die mit Betonfertigteilen jetzt hier diesen Brunnen sozusagen zusammensetzen konnte und damit ganz vielen anderen Unterstützern dieses Gesamtkunstwerk zu realisieren und erstmal die Idee zu entwickeln, dann das deutlich mehr Geld, was wir auch brauchten, aufzubringen, hat eben eine Weile gedauert.
1: Jetzt ist der Brunnen ja umrahmt von Blumen. Wie wird das denn aussehen, wenn es hier 30 Grad sind und die Leute wollen gerne mal mit ihren Füßen in diesen Brunnen baden gehen? Wird das möglich sein?
0: Nein, das ist eigentlich nicht möglich. Also wir haben jetzt keine Kamera hier installiert, die das irgendwie verhindert. Aber es ist natürlich nicht so, dass hier Baden erlaubt wäre oder Füße abkühlen. Das ist eigentlich alles nicht gewollt. Das ist wirklich ein Springbrunnen. Der soll was fürs Auge sein. Der soll gerne auch was fürs Klima sein. Für die persönlichen Füße eher nicht. Besteht immer die Gefahr, im Zweifel auch reinzurutschen. Und wir wollen nicht, dass sich irgendwer verletzt oder ähnliches. Von daher ist diese schöne Blumenrabatte da drum, die auch nochmal deutlich symbolisiert, nicht auf den Brunnenrand laufen und bitte auch nicht reingehen. Am Ende ist es alles eine Verschmutzung und das kann dem Brunnen nicht gut tun.
2: So ist der Brunnen nicht nur ein Treffpunkt für Besucher und Besucherinnen, sondern auch ein sichtbares Zeichen für das Engagement der Menschen in Halberstadt.

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0: Am Donnerstagvormittag ist es überwiegend stark bewölkt mit Temperaturen bis 19 Grad. Zu Mittag ist es sonniger und ein kräftiger böiger Wind weht aus Nordwesten. Der Abend ist sonnig und leicht bewölkt bei Temperaturen bis 21 Grad. Die Nacht ist überwiegend bewölkt. Der Freitag ist wechselnd, sonnig und bewölkt mit Temperaturen um 23 Grad.
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2: Einweihung in Oberstdorf. Der Neubau des Landesforstbetriebs Sachsen-Anhalt.
3: Am 12. Juni 2026 fand die Einweihung des Neubaus der Forstwirt- und Revierjägerlehrstätte des Forstamtes Süd des Landes Sachsen-Anhalt in Oberstdorf statt. Zahlreiche Gäste hatten sich auf dem Weg in den Sangerhäuser Ortsteil gemacht. Unter anderem auch die Landtagsabgeordneten Kerstin Eisenreich und Matthias Redlich sowie Landrat André Schröder.

0: Ein Ehrengast, Gerd Zender, Staatssekretär im Ministerium für Wirtschaft, Tourismus, Landwirtschaft und Forsten des Landes Sachsen-Anhalt, übergeben.
1: Weiß, Herr Koth, ich kann mich noch daran erinnern, als ich das erste Mal hier war in meiner Funktion, haben Sie mir denn dann sozusagen den Vorgänger des Gebäudes gezeigt. Das war schon gruselig und desto mehr ist es jetzt schön, dass wir heute die Übergabe auch durchführen können. Und eins ist mir auch ganz wichtig. Als der jetzige Ministerpräsident Sven Schulz und damalige Forstminister und ich das Amt antraten, da waren für uns zwei Dinge wichtig. Einmal die Ausbildung der jungen Kollegen, Kolleginnen, die sozusagen dann irgendwann in Funktion treten. Wir haben hier einen jungen Mann kennengelernt, Kurz, der auch den Betrieb nunmehr leitet. Aber auch, und das war uns auch ganz wichtig, dass wir hier mit dem Holz eine Materie haben, mit der man arbeitet, die man verwertet, dass es ein Produkt ist, den nicht einfach nur im Wald davor lebt, sondern ganz einfach auch damit eine Verwertung stattfindet. Und deswegen ist es mir auch umso wichtiger, in der Kombination, und das wird hier im Forstbetrieb Süd ganz besonders gemacht, in Kombination mit dem Thema Holzverwertung und in Kombination mit der Ausbildung, hat es mich dann besonders gefreut, auch hier zu sein. Und ich denke, Holz ist auch ein wichtiger Beitrag im Rahmen des Klimawandels, des Bindens auch von CO2-Stoffen. Und deswegen ist es ganz wichtig, dass Holz verwertet wird und Holz auch gebraucht wird, denn es wächst immer wieder nach.
0: Auch Landrat André Schröder zeigte sich begeistert.
2: Diese Investition hier, ich weiß nicht, ob ich petzen darf, sind etwas mehr als 2,5 Millionen. Diese Investition hier ist nicht nur Wertschöpfung bei uns im Landkreis, also damit Wertschöpfung im ländlichen Raum. Es ist vor allen Dingen ein klares Standortbekenntnis. Es werden 21.000 Hektar Wald bewirtschaftet hier allein im Forstamtsbereich. Aber im Landkreis ist jeder vierte Quadratmeter Wald. Das heißt 26% der gesamten Landkreisfläche Mansfeld-Südharz, die übrigens etwa doppelt so groß ist wie Berlin, besteht aus Wald. Und die Wichtigkeit von Holz und Wald ist ja vom Staatssekretär schon ausreichend benannt worden und Sie alle sind ja vom Fach und wissen das. Es freut mich also sehr, dass wir hier endlich diesen Standort und so ein bisschen heute Erntetag haben und diesen Standort freigeben können. Ich bin auch neugierig, was innen daraus geworden ist und jetzt weiß ich nicht, ob ich meinen nachfolgenden Rednern vorgreife, aber 2,5 Millionen, das ist ein Holzbauwerk. Es ist eine Solaranlage auf dem Dach, es ist eine Hackschnitzelanlage für modernes Heizen verarbeitet. Das heißt, es ist auch ein modernes Bauwerk geworden und es bietet Platz für mehrere Lehrlinge, Azubis, 15, hauptsächlich Forstwirte, aber auch Revierjäger sind ja dabei. Also es ist auch ein Lehrbetrieb, eine Lehrstätte.
0: Nachdem der Staatssekretär Herrn Prodowski den symbolischen Schlüssel für das Gebäude übergeben hatte und auch ein Gruppenfoto gemacht war, würdigte der Forstbetriebschef noch einmal die Verdienste seines Vorgängers Holger Koth, der sich unlängst in den Ruhestand verabschiedet hatte.
3: Die Hauptrolle liegt aber nicht bei mir, bei dieser wirklich schönen Sache hier, sondern letztendlich muss man sagen, ganz wesentlich ist das Holger Koths Anstreben mit gewesen. Die Zeit von Corona wurde mitgenutzt, aber ohne seine wirklich engagierte Arbeit, sein Herzblut, vor allen Dingen auch für die Waldarbeit, weil er selber ein Waldarbeiter war, wäre dieses Gebäude sicherlich so hier nicht und das muss man auch entsprechend honorieren. Im Wesentlichen war es er auch gewesen, der die Ausbildung der Revierjäger im Land ins Leben mit ins Leben gerufen hat und auch einer der ersten, der diese Leute auch wirklich auf der Fläche so eingesetzt hat, dass es für den Wald am besten ist. Also auch da gehören die Lorbeeren nicht zu mir, sondern woanders hin.
0: Nun war Gelegenheit, die neue Ausbildungsstätte in Augenschein zu nehmen. Von den modernen Gruppenarbeitsplätzen bis hin zur Kettensägenwaschmaschine. Der langjährige Ausbilder Andreas Walter führte die Gäste mit Freude in jeden Raum.
4: Das ist alles nach der neueste Stand zeitgemäß, sage ich mal so. Ich habe ja fast 30 Jahre in diesem alten Gebäude gelehrt, sage ich mal so. Und das ist jetzt hier was aus, Neues aus dem
5: Goldstandard,
4: so könnte man sagen. Ist perfekt eigentlich für uns. Ja, für die Ausbildung, die Jungs fühlen sich wohl, die Mädels fühlen sich wohl. Wir fühlen uns wohl als Ausbilder, wir haben alles, was wir brauchen hier. Das ist ein super. Und ja, heute kann man sich freuen, hier den Beruf zu lernen. Ja.
6: Wie wird man denn Forstwirt? Wie bewirbt man sich?
4: Man bewirbt sich in unserem Betreuungsforstamt für eine Ausbildung. Das ist meistens Ende des Jahres.

0: Anfang des Jahres kann man sich da bewerben, dann ist ein Auswahlgespräch, Auswahltest. Und wenn man Glück hat, wird man genommen. Ja, wir haben 6 Ausbildungsplätze jedes Jahr zu vergeben. Da ist für jeden was dabei eigentlich.
1: Und können die anschließend auch in Sachsen-Anhalt weiterarbeiten?
0: Die können unbedingt in Sachsen-Anhalt weiterarbeiten. Die 2 Betriebe, Landesforstbetrieb und LZW, Landeszentrum Wald, suchen händeringend Nachwuchs.
1: Wir haben jetzt schon mehrmals gehört, Sie sind eigentlich der Verursacher hier der Sache.
2: Nein.
1: Sind Sie jetzt ein bisschen stolz?
2: Ich freue mich zumindest, dass es geklappt hat und dass es jetzt in Nutzung geht. Und,
1: auch wenn Sie selber jetzt nicht mehr hier so vor Ort sind, aber...
2: Ja, das hat ja damit nichts zu tun. Also ich bin kein direkter Ausbilder. Ausgebildet muss ich auch nicht mehr werden, das war vorher klar. Aber es gehörte zu meinem damaligen Verantwortungsbereich und ja, insofern ja, war es meine Arbeit.
1: Ist schön geworden, oder?
2: Ja, sehr schön. Ich denke, das setzt Maßstäbe im Land, also im Landesforstbetrieb, aber auch im Land insgesamt, wo der Holzbau noch nicht so entwickelt ist, kann man das immer wieder als Beispiel dann auch mal vorweisen, als Forstwirtschaft, dass nachhaltiges Bauen und nachhaltiges Wirtschaften im Wald und auch in der Ausbildung eine gute Sache ist.
3: Also ich freue mich sehr, dass wir hier im südlichen Teil Sachsen-Anhalts jetzt auch einen Lehrbetrieb haben, vor allem so einen modernen Lehrbetrieb. In der Werkstatt konnte man eben eine Mischung aus Motorsägen und Freischneidern mit Akku beziehungsweise auch ganz klassisch Benzinbetrieben sehen. Das heißt also, hier wird auch mit der modernen Technik gearbeitet und wir freuen uns über all die Lehrlinge, die hier durchlaufen und dann vor allen Dingen im Wald bei uns hier in Sachsen-Anhalt tätig werden. Und wir Privatwaldbesitzer sind freuen uns über jeden, dem wir dann auch später in unseren Waldflächen Arbeit bieten können. Und insofern beglückwünsche ich den Landesforstbetrieb für dieses doch sehr schöne Gebäude.
1: So, ja. Schönen guten Tag. Hier den Fachmann himself für ein schönes Wildessen. Was haben Sie denn in den Töpfen heute?
4: Heute gibt es aus dem Wald Wildjägerpfanne, Wildhappen, Wildgulaschsuppe und auch belegte Brötchen mit Wildwurst und auch kurz gebratene Wildfleischspieße. Wir wünschen alle guten Appetit.

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1: Freitagabend, kurz vor 21 Uhr. Die erste Mannschaft des VC Bitterfeld-Wolfen bereitet sich abschließend auf das Heimspiel gegen die Order Base Volleys aus Münster vor. Das Spiel der zweiten Volleyball-Bundesliga wird an gleicher Stelle in weniger als 24 Stunden stattfinden. Doch noch sieht die Bernsteinhalle nahe Bitterfeld-Wolfen nicht aus, als könnte hier ein Punktspiel der zweiten Volleyball-Bundesliga stattfinden. Damit pünktlich zum Spiel dann alles an Ort und Stelle ist, benötigt es nämlich noch etwas, was leider viel zu schnell vergessen wird. Ehrenamtliche Helfer. Die hat der VC Bitterfeld-Wolfen auch zum Glück. Gemeinsam mit den Männern der ersten Mannschaft werden im Anschluss ans Training noch am Freitagabend die ersten Vorkehrungen fürs Spiel am Samstag getroffen.
2: Nach dem Training unserer ersten Männermannschaft fangen wir an aufzubauen. Das heißt, die Bundesligamannschaft unterstützt uns damit dabei. Es werden die Rollen für die Bahn, für das Spielfeld und die Außenbahn ausgelegt. Dann werden die Tribünenteile von unserem Hänger draußen hier drinnen deponiert. So, danach wird das Feld grob ausgelegt, bisschen die Außenkanten beschwert.
1: Doch das, was hier erst einmal simpel klingt, ist vor allem körperliche Arbeit und dauert eben seine Zeit. Im besten Fall kommen zum Aufbau 20 ehrenamtliche Helfer, meist sind es vor allem am Freitagabend rund 10. Aber eine schöne Besonderheit gibt es dabei, von diesem ca. 10 Mann starken Team besteht ungefähr die Hälfte aus Menschen mit Handicap der Diakonie Bitterfeld-Wolfen-Gräfen-Hainichen. Sie sind da, um eine Aufgabe zu haben, mit anzupacken und zu helfen. Und das zu jedem Heimspiel.
3: Also wo das angefangen hat, war das eine sehr interessante und fruchtbare Geschichte. Das hätten wir gar nicht gedacht, weil die haben ja mit dem Volleyball gar nichts am Hut. Also die sind teilweise vielleicht auch nicht mal sportinteressiert, aber sie haben hier eine Aufgabe und sie kommen auch raus, sage ich mal. Also es ist ja hier eine schöne Sache, bei so einem Heimspiel dabei zu sein. Und dann zu sehen, also mit unserer Hilfe müssen die ganzen Sachen hier stehen. Das ist ihre Aufgabe, dass sie das alles aufbauen, bestimmte Sachen und bestimmte Sachen abbauen. Und deswegen sind die auch immer alle da. Also das ist wirklich eine coole Sache. Ja.
1: Eine echte Win-Win-Situation also. Unterdessen werden die letzten Bahnen vom Spielfeldboden ausgerichtet und exakt aneinander geschoben. Auch hier müssen alle an einem Strang oder wohl eher an einer Bahn ziehen. Dann ist erstmal Schluss. Der nächste Morgen, Spieltag in der Bernsteinhalle. Schon kurz nach um 11 trifft man sich wieder, um die finalen Vorkehrungen für das Spiel in ca. 8 Stunden zu treffen. Es ist noch einiges zu tun, doch glücklicherweise kommen am Samstag meist ein paar Ehrenamtliche mehr. Auch die Helfer von der Diakonie sind wieder mit dabei. Nach einer kurzen Besprechung geht es dann gemeinsam an die Arbeit. Man kennt und schätzt sich.
4: Das gehört einfach zu der Familie, die wir hier sind. Das ist eine Familie für uns. Ja, auch mit der Diakonie zusammen. Das ist eine Familie, wo man auch außerhalb von den Spieltagen auch Kontakt zu hat. Und das ist eben das Wunderbare daran.
1: Zuerst muss der Boden ordentlich verklebt werden. Mit einem eher sonderbar aussehenden Gerät wird dabei Klebeband von unten an den Rand zweier Matten geklebt, sodass diese nicht mehr verrutschen können. Ordentlich festgetreten muss das Ganze natürlich auch noch und das nicht nur an einer Stelle. Und so vergeht schon mal mehr als eine Stunde, bis allein der Spielbelag ordentlich liegt. So kommt man dann am Ende des Tages auch auf viele Stunden Arbeit. Nicht selten gibt es an Spieltagen 12 Stunden und mehr etwas zu tun.
5: Also manchmal bis nach 23 Uhr oder so sind wir denn hier.
1: Während noch die letzten Lücken geflickt werden, beginnt man unterdessen schon mit dem Aufbau der Tribünen für die Zuschauer. Nachdem diese an der richtigen Stelle stehen, müssen sie noch miteinander verschraubt werden. Ein wenig handwerkliches Geschick ist gefragt. Einer der Helfer ist Christian Nordhausen. Er ist durch seine Tochter zum ehrenamtlichen Unterstützer geworden. Die ganze Familie hängt da mittlerweile mit drin.
6: Ja, ich sag mal, Lilly ist ja quasi mit dabei, die macht mit und ja, die Frau hilft dann in der Regel beim Abbauen mit. Ja, sagen wir, zu Hause muss auch ein bisschen was gemacht werden, da wären wir uns schon einig.
1: Es muss schon irgendwo auch Spaß machen, wenn man sein verdientes Wochenende mit Familie und Freunden auf diese Art und Weise verbringt. Bei all den Helfern bleibt aber natürlich die Frage, was denn der Verein tut, um den Ehrenamtlichen für ihr Engagement zu danken.
4: Wir haben ja schon eine Auszeichnung beim Jahresempfang gemacht. Wir machen dasselbe, machen wir nochmal zum letzten Spieltag. Zum letzten Spieltag machen wir auch für die ganzen Helfer oben ein super Buffet noch auf, wo wir dann alle mal zusammensitzen. Zum Schluss, wenn alles zusammengepackt ist und dann eben bis in der Nacht, wenn da oben sitzen noch und fleißig essen und trinken.
1: Wir machen einen kleinen Zeitsprung und befinden uns jetzt wenige Stunden vor Anpfiff der Partie gegen die Gäste aus Münster. Mittlerweile hat sich noch so einiges getan. Jetzt heißt es erst einmal ausruhen, währenddessen füllt sich die Halle immer mehr und mehr, auch die Kasse muss besetzt sein. Und dann kann das Spiel wie geplant pünktlich um 19 Uhr starten. Aber auch nur, weil im Vorfeld viele fleißige Hände die Halle in stundenlanger Arbeit hergerichtet haben. Für manche geht es jetzt nämlich erst richtig los, denn auch für den eigenen Internet-Livestream werden für eine interessante Übertragung Kommentatoren gebraucht, die mit Herzblut bei der Sache sind. Auch die hat der VC Bitterfeld-Wolfen.
7: Das macht auf alle Fälle Spaß uns beiden. Wir machen das weiter und sind da auch bereit, das ehrenamtlich zu machen, dass da dem Verein sozusagen keine Kosten entstehen, jetzt irgendwelche professionellen Kommentatoren einkaufen zu müssen, sondern dass einfach die Jungs aus dem Verein das machen, die Herzblut dafür haben, ein bisschen was von der Sache verstehen und sich damit beschäftigen und da reinarbeiten.
1: Auch die Spieler auf dem Feld wissen natürlich, bei wem sie sich zu bedanken haben, damit sie sich voll und ganz auf ihre Leistungen konzentrieren können. Auch wenn das leider meist zu kurz kommt.
8: Ja, ich finde, es wird oft unterschätzt und ein bisschen in den Hintergrund gerückt. Organisation, Planung, klar, da muss es auch Leute an der Front geben. Aber wir brauchen vor allem Leute, die anfassen. Ja, und das brauchen wir immer wieder. Es ist ein kleiner Kreis, der bei uns anfasst, aber die ackern wie wild. Und dafür sind wir halt unendlich dankbar.
1: Die fleißigen Helfer vom Aufbau schauen dem Spiel übrigens gemeinsam neben dem Spielfeld zu und fiebern sogar richtig mit. Am Ende können sie einen souveränen 3:0-Sieg des VC Bitterfeld-Wolfen feiern, den es ohne ihre ehrenamtliche Hilfe so auf jeden Fall nicht gegeben hätte.
3: Ohne die Helfer, die würde es gar nicht gehen. Also wenn wir hier so ein Heimspiel organisieren oder ein Turnier organisieren und da nicht Helfer hätten, die sagen, okay, also hier, ich mache für den Verein was, dann wäre das nicht machbar.
1: Nach dem Spiel geht es direkt wieder ans Abbauen bis spät in die Nacht. Das Ganze dann aber wenigstens glücklich und gemeinsam.

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0: Am Donnerstagvormittag ist es überwiegend stark bewölkt mit Temperaturen bis 19 Grad. Zum Mittag ist es sonniger und ein kräftiger böiger Wind weht aus Nordwesten. Der Abend ist sonnig und leicht bewölkt bei Temperaturen bis 21 Grad. Die Nacht ist überwiegend bewölkt. Der Freitag ist wechselnd, sonnig und bewölkt mit Temperaturen um 23 Grad.
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2: Kabelverteilerschränke mit neuem Outfit. Ein Projekt für historische Ansichten in der Innenstadt. Die Wernigeröder Stadtwerke sind mehr als nur ein Dienstleister vor Ort. Sie helfen auch mit ihren Ideen, die Attraktivität der bunten Stadt zu verbessern, diese liebens- und lebenswert zu gestalten. Jeder hat sie schon einmal gesehen. Die unschönen Graffiti-Schmierereien an Trafohäuschen und Umspannstationen. Als Eigentümerin der Objekte sind die Stadtwerke bereits seit 2014 künstlerisch unterwegs, um die Flächen aufzupeppen. So entstanden zahlreiche Hingucker. Die Ideen wurden weiterentwickelt und auch kleinere Objekte wie Verteilerkästen in Angriff genommen. Diese sehen ebenfalls fantastisch aus, aber beinhalteten bisher nicht das Thema Innenstadt. Eine Symbiose mit den historischen Fachwerkbauten soll entstehen, so der Wunsch der Stadtwerke, die diese neue Idee auch in die Tat umsetzten.

0: Um die ersten Ergebnisse der Öffentlichkeit zu präsentieren, trafen sich die Initiatoren an der Breitenstraße Ecke Johannesstraße.
1: Ja, die Stadtwerke Wernigerode haben ja ganz, ganz viele technische Einrichtungen, die man auch in der Öffentlichkeit sehen kann. Das sind Trafostationen, Gasregeldruckstationen oder eben auch Kabelverteilerschränke, wie in diesem Fall.
2: Die Kabelverteilerschränke sind wichtige technische Anlagen in unserem Versorgungsgebiet, die natürlich überall im Stadtgebiet bei uns auch verteilt sind. Wir haben rund 1000 Kabelverteilerschränke bei uns in Wernigerode. Allein in der Altstadt sind es um die 90 Schränke. Die sind oftmals versteckt, manche sind auch gut im Stadtgebiet zu sehen und leider auch oft Zielobjekt für Schmierereien und unschöne Graffitis.
3: Das ist schon etwas, was uns lange stört. Um die Stadtwerke hatten die Idee, mit historischen Fotos diese Verteilerkästen A davor zu bewahren, erneut beschmiert zu werden oder, wenn sie beschmiert waren, sie wieder in einen guten Zustand zurückzuversetzen.
2: Aus diesem Anlass ist ein kleines Projekt entstanden, dass wir uns die Kabelverteilerschränke anschauen, gucken im Stadtgebiet, welche können wir gestalten, welche können wir mit historischen Motiven versehen und können wir zur Verschönerung der Stadt halt beitragen.
3: Ich finde die Idee super. Wir haben hier solch ein Beispiel, wo zwei Gebäude, die man als Wernigeröder kennt, jetzt natürlich noch im historischen Kontext zu sehen. Man sieht sozusagen aktuellen Zustand und alten Zustand. Darüber freue ich mich.
4: Ja, das Haus, das wurde zum Zweiten Weltkrieg abgebombt, war zu mindestens 80% abgebombt und es wurde dann nach und nach dann wieder aufgebaut. Heute vor 50 Jahren wurde der letzte Feinschliff gemacht. Da wurde das Obergeschoss aufgesetzt und auch der Dachstuhl, genau heute vor 50 Jahren. Und das Haus ist seit 1934 in Familienbesitz.
5: Also ich finde, das passt wunderbar zur Optik der Straße erstmal, zur Stadt selber. Und es ist immer schön, mal so eine alten Ansichten zu sehen, wie sahen die Gebäude von einer gewissen Zeit aus und jetzt. Es ist auch sehr interessant für die Touristen, die hier durch die Stadt laufen, dass sie einfach mal so einen Vergleich haben und nicht nur so einen grauen Kasten, der dann irgendwie vollgeschmiert ist.
3: Und wir rufen die Bürgerinnen und Bürger auf, weitere Standorte zu melden, die Sie im Blick haben, die verschmutzt sind vielleicht, die wir dann auch mit historischen Bildern versehen können. Sie können auch gleich die Bilder mitschicken. Also es ist eine Aktion zum Mitmachen, es ist eine Aktion, die Stadt zu verschönern, vor Schmierereien zu bewahren und es ist eine Aktion, so ein bisschen in die Historie einzutauchen. Und ich finde, sie verbindet ganz viel miteinander und deswegen bin ich begeistert.
2: Wir haben jetzt bereits zwei Schränke als Pilotprojekte umgesetzt. Einen findet man hier am Hotel Tanne. Der zweite ist an der Gravierbar schon umgesetzt worden und sie zeigen, wie wir das uns zukünftig vorstellen. Also wir haben vor, 10 weitere Schränke gestalterisch umzusetzen.
0: Mit alten Darstellungen könnte so ein Bilderbuch der Geschichte entstehen. Und das direkt an den historischen Orten. Für die Gestaltung der zahlreich beschmierten Kabelverteilerkästen suchen die Stadtwerke noch gute Ideen. Schicken Sie unter aktion@stadtwerkewernigerode.de eine Mail mit der Nummer des Verteilerkastens, äußern Sie Ihre Vorstellung und fügen Sie vielleicht sogar ein Bild hinzu. Oder Sie besuchen einfach die Kundenzentren der Stadtwerke. Tragen auch Sie dazu bei, dass Ihre Wernigeröder Innenstadt noch schöner und attraktiver wird.

0: Sommer oder Hölle. Tag der offenen Tür einer Selbsthilfegruppe für Epilepsie.
1: Heiße Temperaturen, wie wir sie gerade erleben, mögen zwar zum abendlichen Grillen und entspannten Nachmittagen im Freibad einladen, aber für viele Bevölkerungsgruppen ist derartiges Wetter eher Belastung als Segen. Dazu gehören unter anderem Menschen mit einer Epilepsieerkrankung, für die die extreme Sommerhitze mit großen Anstrengungen verbunden ist. Das und noch viele weitere Erfahrungen aus der Realität von Epilepsieerkrankten sollten am Mittwoch Gesprächsthema sein, zum Tag der offenen Tür des Vereins für Epilepsiekranke und deren Angehörige. Einmal im Jahr öffnet die Selbsthilfegruppe ihre Türen, um Außenstehenden die Möglichkeit zu bieten, sich zu dem Thema zu sensibilisieren und stellt die Hilfsangebote vor, an denen betroffene Personen hier regelmäßig teilhaben. Viele Epilepsiekranke sind Frührentner aufgrund ihres Gesundheitszustands, weshalb ein wichtiges Angebot des Vereins der sogenannte Rentnerklatsch ist, wo gemeinsam gefrühstückt und untereinander ausgetauscht wird. Weiterhin veranstaltet der Verein regelmäßige Gruppensitzungen,
2: wo dann unser Wohlbefinden besprochen wird und was wir in dieser Woche erlebt haben und ob es jetzt positiv war oder negativ war. Man kriegt Zuspruch und auch bei der Antragstellung, egal ob es Schwerbehinderung ist oder ob es Pflegeantrag ist, wird gemeinsam durchgesprochen, um da für jeden Hilfe anzubieten.
1: Diese gestaltet sich bei jeder betroffenen Person anders, denn es gibt viele verschiedene Arten der Epilepsie, die sich auf unterschiedlichste Weise auf den Alltag der PatientInnen auswirken und demnach alle anders behandelt werden müssen. Hier hilft der Verein dabei, an den richtigen Arzt zu vermitteln, sodass die Epilepsiekranken entsprechend ihren individuellen Beschwerden die nötige Unterstützung erhalten.
2: Egal, ob das eine Tiefensensibilisierung ist oder ob das mit Medikamenten gemacht wird oder ob das mit Operationen gemacht wird. Also hier können wir in vielen, vielen Situationen aufklären.
1: Aufklärung ist allgemein ein wichtiger Aspekt der Vereinsarbeit, denn Epilepsie ist eine Krankheit, die nach wie vor mit zahlreichen Missverständnissen und Vorurteilen behaftet ist. Diesen Vorbehalten hofft der Verein entgegenzuwirken, sodass das typische Bild, das mit Epilepsieerkrankten assoziiert wird, aus den Köpfen der Leute verschwindet.
2: Die Vorstellungen als Epilepsiekranker ist halt der, wenn man umfällt und um sich schlägt, dass man geistig krank ist. Das ist es aber nicht. Man ist nicht geistig krank, sondern nur, weil der Kopf in dem Moment Fehlinformationen aussendet, was für das Gehirn einfach zu viel ist. Ich kann dann einfach bloß sagen, das Gehirn schaltet in dem Moment ab und sortiert sich neu.
1: Die richtige Hilfe ist jedoch nur möglich, wenn betroffene Personen von selbst an den Verein herantreten und Kontakt mit der Selbsthilfegruppe aufnehmen. Gerne kann man sich den 14-tägigen Gruppentreffen anschließen oder einfach zu den regulären Sprechzeiten vorbeischauen. Genauere Informationen zum Kontakt und den Öffnungszeiten können auf der Website des Vereins gefunden werden.
2: Und hier findet man eben, wie eine kleine Familie kann man sich hier zusammentreffen. 2 Stunden und dann ist natürlich für einen Epilepsiekranken schon für einige das Ziel erreicht.
0: Den roten Faden finden. Lindenblütenfest in Halle.
1: Alle 2 Jahre begeben sich die frankischen Stiftungen der Stadt Halle auf Zeitreise und lockten auch diesmal wieder mit einem vielfältigen Angebot zum historischen Lindenblütenfest, das sich am vergangenen Wochenende erneut in den Stiftungsgassen abspielte. Beim diesjährigen Themenjahr drehte sich alles um das Konzept der Orientierung und darum, den richtigen Weg für sich selbst zu finden. Passenderweise gab man dem diesjährigen Event das Motto, den roten Faden finden, welches überall auf dem Gelände auf verschiedenste Weise gefunden werden konnte.
3: Es gibt sehr viele Stände, die sich wirklich damit beschäftigen, etwas mit Rot zu machen. Beim Papierschöpfenstand wird Papier geschöpft, um zu gucken, ob man handwerklich begabt ist. Es gibt so Poster hier mit verschiedenen Zitaten von berühmten Personen, die über seinen Weg finden und den roten Faden genommen wird. Über das Historische gibt es viele mittelalterliche Spiele, zum Beispiel den Sterngreifer, wo man mit einer Leiter versuchen muss, eine Glocke zu erreichen. Das ist auch etwas über Weg finden. Man muss halt versuchen, den Weg zu beschreiten, den einem gegeben wurde.
1: Rund 80 thematische Mitmachangebote dieser Art waren am Wochenende über das gesamte Areal verteilt, allesamt in Anlehnung an das Thema der Orientierung auf den verschiedensten Ebenen und Situationen. Bildlich gestaltet wurde das Ganze durch wiederkehrende Symbole wie Kompass, Karte, Leuchtturm und Co., die teilweise auch selbst gebastelt werden konnten, sowie eine Vielzahl an anderen Kreativangeboten für Groß und Klein. Wortwörtlich den richtigen Weg galt es im Labyrinth zu finden. Und wer genug davon hatte, die eigenen grauen Zellen anzustrengen, der erfreute sich an den barocken Schaustellern, die ihre Stände in den Gassen verteilt hatten und dort zum Beispiel mit Hilfe von Hexenkunst scheinbar Kupfermünzen in Gold verwandelten. Zwar ohne Magie, aber nicht weniger beeindruckend war die Vielfalt an Handwerk wie Glasbläserei, Bildhauerei oder die Arbeit am Webstuhl, die ebenfalls an diesem Wochenende bestaunt werden konnte und natürlich auch zum Verkauf stand. Selbstverständlich wurde außerdem für das leibliche Wohl gesorgt und begleitet von theatralischer und musikalischer Unterhaltung auf zwei Bühnen ließ man sich das kulinarische Angebot besonders gut schmecken.

0: Übrigens könnten an diesem Wochenende alle Ausstellungen der Frankischen Stiftungen kostenlos besucht und an Führungen teilgenommen werden. In den Abendstunden folgte auf den jeweiligen Bühnen eine Session aller KünstlerInnen und mit einer imposanten Lichtshow ließ man das Spektakel schließlich ausklingen. Dann galt es noch einmal, den richtigen Weg zu finden, diesmal allerdings den vertrauten Weg nach Hause.
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0: Herren, wir befinden uns hier auf einer Insel mit zwei Bergen und dem Eisenbahnverkehr. Den Namen der Insel verschweigen wir aus Gründen der Diskretion. König Alfons, der Viertel vor Zwölfte, steht kurz davor, die wichtigste Entscheidung seiner politischen Karriere zu treffen. Ach, da ist ja auch schon der König. Und wie nicht anders zu erwarten, er telefoniert. Links von mir sehen Sie Frau Waas, die das tut, was sie am besten kann. Sie schläft. Im Hintergrund der königlichen Keminate erkennen Sie zwei Türen. Hinter der einen Tür wird gleich der Inselfotograf Herr Ärmel die Bühne betreten. Die andere Tür dient Lukas, dem Lokomotivführer, als Entree. Meine Damen und Herren, ich wünsche Ihnen viel Vergnügen. Hier ist unsere Majestät, der König.
1: Ja, hier ist der Dings, der König. Ja, ich sollte zurückrufen. Worum geht's? Ah, Klimadings. Klimaschutz. Klimaschutz. Das ist schwierig. Muss ich drüber nachdenken. Klimaschutz. Klimaschutz. Also gut, krempeln wir sie hoch, die Ärmel.
2: Jawohl, hier bin ich.
1: Der Herr Ärmel, Sie kommen wie gerufen. Wir sollen was tun für den Klimaschutz. Hier, Befehl von der Dings, von der Leyen, von der EU.
2: Ich wusste gar nicht, dass wir zur EU gehören. Ich hätte immer gedacht, wir liegen außerhalb jeglicher Hoheitsgewässer. Eure Majestät wissen offensichtlich mehr als ich.
1: Eben, darum bin ich ja auch der Dings hier, der König. Und Sie nur der, Dings. Jedenfalls, wir sollen was tun für den Klimaschutz. Wir könnten zum Beispiel beim Müll anfangen. Hier, kein Plastik mehr ins Meer.
2: Ha, ich dachte immer, Meere aus Plastik seien völlig normal.
1: Was?
3: Ja, bitte.
1: Ja, also wir können natürlich auch das Müllproblem auf später verschieben und erstmal mit einem anderen Thema anfangen.
2: Weniger Fleischverzehr. Da würde euer Hochwohlgeboren kein Zacken aus der Krone fallen.
3: Verkehrswende.
1: Verkehrswende?
3: Ja.
2: Wir tun etwas gegen den Individualverkehr.
3: Der Individualverkehr ist schlecht. Sehet, er ist schlecht. Das steht doch schon in der Bibel. Ich glaube bei Lukas.
4: Bin schon da. Ging leider nicht schneller. Blöde Geschwindigkeitsbegrenzung.
1: Geschwindigkeitsbegrenzung ist aber ein gutes Mittel für den Klimaschutz.
2: Ebenso wie die Reduzierung des Individualverkehrs.
3: Aber der Individualverkehr ist doch unbedingt zu reduzieren.
1: Also kann es sein, dass wir mit dem Individualverkehr, was können wir denn damit erreichen?
2: Also, ich würde ja einmal vorschlagen, dass vielleicht Lukas, dessen Emma ja eine ganz schöne Dreckschleuder ist, ja wohl etwas ändern muss. Also aktuell, das ist doch ein Skandal, produziert ein Viertel unserer Bevölkerung 98% des CO2-Ausstoßes.
1: Die Lokomotive muss weg.
4: Was?
3: Ja, bitte?
2: Lukas könnte wenigstens eine Fahrgemeinschaft bilden.
4: Ja, würde ich ja gerne. Aber ich habe doch ganz andere Arbeitszeiten als ihr. Außerdem ist in der Emma sowieso kaum noch Platz. Das Führerhaus ist spitz auf Knopf ausgemessen. Und überhaupt fahrt ihr ja sowieso nie zu. Ihr fahrt ja alle überhaupt nicht.
3: Da hat er recht. Wir drei fahren nie Zug. Aber um den Individualverkehr zu reduzieren, müssten mehr Leute Zug fahren. Sollen wir jetzt auf Zuwanderung setzen?
2: Das macht aber wieder mehr Müll. Es sei denn, es kämen sehr kleine Menschen Mit sehr kleinen Ansprüchen. Und auch nur ganz wenige. Vielleicht einer.
1: Vielleicht muss man einfach mal ganz neue Wege hier, Dings, denken.
3: Man muss aber auch an die Wirtschaft denken, an die Lokale.
2: Und man darf die Insel nicht verschandeln. Sie ist so fotogen.
4: Man muss vor allem Arbeitsplätze erhalten. Vor allen Dingen meinen.
1: Aber diese Lokomotive ist eine totale Drecksschleuder. Hier, Dings, Pop-up-Draisinen. Dann können wir wenigstens das Schienennetz weiter nutzen.
4: Hm? Ihr könnt doch nicht einfach die Bahn zerschlagen. Also, wenn ich die Emma nicht mehr fahren darf, dann streike ich.
2: Nun, das wäre ein Anfang.
1: Aber die Wissenschaft hat festgestellt, dass der Meeresspiegel in den letzten Jahrzehnten dramatisch angestiegen ist. Lummerland droht der Untergang.
2: Dann müssen wir eben lernen, unter Wasser, also unter Folie, zu atmen.
4: Ich kann Emma zu einem Unterseeboot machen.
2: Und ich besorge mir eine Unterwasserkamera.
3: Ich gehe mit meinem Laden auf Tauchstation und stelle das Sortiment komplett um.
1: Liebe Untertanen, es könnte doch ganz einfach sein. Alles, was wir tun müssen, ist diese alte, stinkige Dampflok stehen da hinten. Hier gehen doch sowieso fast alle zu Fuß.
4: Minderheiten müssen aber geschützt werden.
1: Wir müssen aber jetzt etwas tun, sonst kommt jede Hilfe zu spät.
4: Ach, zu spät, ja, das kenne ich.
2: Und wenn wir erst einmal nur den Ausbau des Individualverkehrs einschränken.
4: Ja. Wir beschließen, die Anzahl der Lokomotiven auf Lummerland bis zum Jahr 2050 auf unter 2 zu halten.
3: Okay, und dann anschließend beginnen wir mit dem Rückbau des Schienennetzes innerhalb weniger Dekaden.
1: Hier, E-Dings, E-Fool, ich wieder total ausfall, nix Wissing. E-Fuel, das war's.
3: Ja, bitte?
1: Aber vielleicht kann man sich hier Dings die guten Ideen auch nicht einfach so aus dem Ärmel schütteln.
4: Och, ich probier's mal.
2: Was?
3: Ja, bitte?
1: Das ist das Dings hier, das Michael. Nee, Ende.

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0: Am Donnerstagvormittag ist es überwiegend stark bewölkt mit Temperaturen bis 19 Grad. Zum Mittag ist es sonniger und ein kräftiger böiger Wind weht aus Nordwesten. Der Abend ist sonnig und leicht bewölkt bei Temperaturen bis 21 Grad. Die Nacht ist überwiegend bewölkt. Der Freitag ist wechselnd, sonnig und bewölkt mit Temperaturen um 23 Grad.
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0: Neuer Springbrunnen in der Schützenstraße. Ein Stück Halberstädter Identität wurde erneuert.
1: Fontäne ab!
0: Ein echtes Highlight am breiten Weg ist der Brunnen im Schützenpark. Nach etlichen fehlgeschlagenen Sanierungsversuchen ist es nun endlich gelungen, das Projekt in die Tat umzusetzen.
2: Ja, die Hartz-Sparkasse hat sich ja sehr engagiert, ja auch beim Brunnen. Wie ist er denn geworden?
3: Ja, ich bin begeistert. Also wir sehen den Brunnen, der jetzt ja gerade gestartet hat. Dann hat man schon mal die Gelegenheit, dabei zu sein, wenn ein Brunnen erstmalig sein Wasser preisgibt. Also wir sind hier mächtig stolz, dabei sein zu dürfen. Tolles Werk, gut für Halberstadt, gut für die Bürgerschaft, gut für den Gemeinsinn.
0: Mit einer Fläche von mehr als 300 Quadratmetern und rund 175.000 Litern Wasser ist der Brunnen ein echter Hingucker. Der Wasserstand beträgt 55 cm und ergibt insgesamt 175 Kubikmeter. Drei Pumpen werden für das Fontänenspiel automatisch gesteuert, die mit je 4 Kilowatt Leistung arbeiten. Finanziert wurde der Brunnen durch eine Spendenaktion des Laienclubs Halberstadt und durch zahlreiche private Spenden der Halberstädter selbst. Dabei kam ein hoher, fünfstelliger Betrag zusammen.
2: Ja, der Lions Club hat sich ja sehr engagiert für den Brunnen. Wie ist es denn dazu gekommen?
4: Also es gab natürlich verschiedene Wege, die dazu geführt haben. Mein persönlicher Weg war gewesen, dass ich hier mit dem Kinderwagen drumherum gefahren worden bin um den Brunnen und später meinen Bruder um diesen Brunnen gefahren habe. Also insofern war dieser Brunnen für mich ein sehr wichtiges Objekt hier in Halberstadt, immer wieder langgelaufen. Und deswegen war ich sehr froh, als er an die Initiative kam, diesen Brunnen zu erneuern.
2: Ist denn der neue Brunnen gelungen?
4: Also wir haben vorige Woche hier bei der Pflanzaktion geholfen. Ich denke, es ist sehr gut gelungen.
0: Die Unterstützenden werden dauerhaft entlang des Brunnens auf einer Stelle und auf der Internetseite des Laienclubs gewürdigt.
2: Ja, der neue Brunnen hier in Halberstadt, wie ist er denn geworden aus Ihrer Sicht?
5: Super, ist wirklich super geworden. Also erstmal ein großes Lob oder Dank oder was auch immer, das kann man ja auch als städtische Gesellschaft sagen, allen, die daran beteiligt waren, eine tolle Geschichte. Also ich selber hatte den Brunnen so groß gar nicht in Erinnerung, wie das so ist, aber das ist super geworden. Also mir gefällt das sehr.
2: Haben denn die Halberstadtwerke hier bei dem Brunnen, sind die auf Schwierigkeiten gestoßen? Denn ihr wart ja mit dabei, als der Brunnen gebaut wurde. Hat ja 4 Jahre gedauert und es war ja alles gar nicht so einfach.
5: Und wenn ich ehrlich bin, haben wir so viel gar nicht geleistet für den Brunnen. Wir haben bezüglich der technischen Anschlussgeschichten was gemacht und haben auch das Wasser gespendet. Aber es war vor allen Dingen eine Sache der Spender, der privaten Spender, der städtischen Gesellschaft, vor allen Dingen der Stahler und so weiter und der Firmen wie BEFA und ähnliche, die sich engagiert haben. Wir hatten zu tun auf dem breiten Weg. Wir haben eine Rieseninvestition auf dem breiten Weg gehabt.
6: Toll, dass wir das Ziel vor allen Dingen auch erreicht haben. Und Ziel war spätestens mit der Eröffnung des breiten Weges hier wirklich wieder einen vernünftigen Eingang für den breiten Weg zu schaffen. Das ist uns gelungen, dank Ihrer Hilfe, dank der vielen Spenden von Ihnen allen, dank der unheimlich engagierten Firmen. Also von daher auch von mir persönlich als ehemaliger Lions-Präsident, aber auch als Oberbürgermeister, vielen, vielen herzlichen Dank an Sie alle.
2: Ja, wie zufrieden ist denn der Oberbürgermeister Stadt Halberstadt mit seinem neuen Brunnen?
7: Ja, bin natürlich super zufrieden, war ja, als ich Lions-Präsident war, meine eigene Idee, den Brunnen wieder zu machen. Und der Club hat da mitgezogen und vor allen Dingen ganz, ganz viele Halberstädter haben mitgemacht, unheimlich viel Geld gespendet, sodass es überhaupt nur möglich war, hier diesen Brunnen aufzustellen oder wieder zu regenerieren. Und ich bin total stolz drauf, weil einfach gerade alles ineinander passt. Der Brunnen, das schöne Haus hier und jetzt noch der breite Weg, den wir heute auch noch eröffnen. Also der Bürgermeister könnte nicht glücklicher sein.
2: Der Brunnen ist ja eine Herzensangelegenheit gewesen von vielen Halberstädtern, die schon etwas älter sind, die den Brunnen noch von früher kannten. Und die Sanierung war gar nicht so einfach. Wo waren denn die Schwierigkeiten? Es hat ja fast 4 Jahre gedauert, um diesen Brunnen wieder instand zu setzen.
7: Ja, wir waren am Anfang, haben wir gedacht, es ist relativ simpel, den Brunnen instand zu setzen, weil auch die Brunnentechnik war eigentlich noch vorhanden und nutzbar. Aber dann hat sich herausgestellt, der Brunnen selber, also der Brunnen,

0: Strand und alles war so dermaßen kaputt, dass man sich dann was ganz anderes einfallen lassen musste. Und da bin ich sehr froh, dass wir die BEFA an unserer Seite hatten, die mit Betonfertigteilen jetzt hier diesen Brunnen sozusagen zusammensetzen konnte und damit ganz vielen anderen Unterstützern dieses Gesamtkunstwerk zu realisieren und erstmal die Idee zu entwickeln, dann das deutlich mehr Geld, was wir auch brauchten, aufzubringen, hat eben eine Weile gedauert.
1: Jetzt ist der Brunnen ja umrahmt von Blumen. Wie wird das denn aussehen, wenn es hier 30 Grad sind und die Leute wollen gerne mal mit ihren Füßen in diesen Brunnen baden gehen? Wird das möglich sein?
0: Nein, das ist eigentlich nicht möglich. Also wir haben jetzt keine Kamera hier installiert, die das irgendwie verhindert. Aber es ist natürlich nicht so, dass hier Baden erlaubt wäre oder Füße abkühlen. Das ist eigentlich alles nicht gewollt. Das ist wirklich ein Springbrunnen, der soll was fürs Auge sein, der soll gerne auch was fürs Klima sein. Für die persönlichen Füße eher nicht. Besteht immer die Gefahr, im Zweifel auch reinzurutschen. Und wir wollen nicht, dass sich irgendwer verletzt oder ähnliches. Von daher ist diese schöne Blumenrabatte da drum, die auch nochmal deutlich symbolisiert, nicht auf den Brunnenrand laufen und bitte auch nicht reingehen. Am Ende ist es alles eine Verschmutzung und das kann dem Brunnen nicht gut tun.
2: So ist der Brunnen nicht nur ein Treffpunkt für Besucher und Besucherinnen, sondern auch ein sichtbares Zeichen für das Engagement der Menschen in Halberstadt.

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0: Am Donnerstagvormittag ist es überwiegend stark bewölkt mit Temperaturen bis 19 Grad. Zu Mittag ist es sonniger und ein kräftiger böiger Wind weht aus Nordwesten. Der Abend ist sonnig und leicht bewölkt bei Temperaturen bis 21 Grad. Die Nacht ist überwiegend bewölkt. Der Freitag ist wechselnd, sonnig und bewölkt mit Temperaturen um 23 Grad.
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2: Einweihung in Oberstdorf. Der Neubau des Landesforstbetriebs Sachsen-Anhalt.
3: Am 12. Juni 2026 fand die Einweihung des Neubaus der Forstwirt- und Revierjägerlehrstätte des Forstamtes Süd des Landes Sachsen-Anhalt in Oberstdorf statt. Zahlreiche Gäste hatten sich auf dem Weg in den Sangerhäuser Ortsteil gemacht. Unter anderem auch die Landtagsabgeordneten Kerstin Eisenreich und Matthias Redlich sowie Landrat André Schröder.

0: Ausbildung der jungen Kollegen, Kolleginnen, die sozusagen dann irgendwann in Funktion treten. Wir haben hier einen jungen Mann kennengelernt, Kurz, der auch den Betrieb nunmehr leitet. Aber auch, und das war uns auch ganz wichtig, dass wir hier mit dem Holz eine Materie haben, mit der man arbeitet, die man verwertet, dass es ein Produkt ist, der nicht einfach nur im Wald davor lebt, sondern ganz einfach auch damit eine Verwertung stattfindet. Und deswegen ist es mir auch umso wichtiger, in der Kombination, und das wird hier im Forstbetrieb Süd ganz besonders gemacht, in Kombination mit dem Thema Holzverwertung und in Kombination mit der Ausbildung, hat es mich dann besonders gefreut, auch hier zu sein. Und ich denke, Holz ist auch ein wichtiger Beitrag im Rahmen des Klimawandels, des Bindens auch von CO2-Stoffen. Und deswegen ist es ganz wichtig, dass Holz verwertet wird und Holz auch gebraucht wird, denn es wächst immer wieder nach.
1: Auch Landrat André Schröder zeigte sich begeistert.
2: Diese Investition hier, ich weiß nicht, ob ich petzen darf, sind etwas mehr als 2,5 Millionen. Diese Investition hier ist nicht nur Wertschöpfung bei uns im Landkreis, also damit Wertschöpfung im ländlichen Raum. Es ist vor allen Dingen ein klares Standortbekenntnis. Es werden 21.000 Hektar Wald bewirtschaftet hier, allein im Forstamtsbereich. Aber im Landkreis ist jeder vierte Quadratmeter Wald. Das heißt, 26% der gesamten Landkreisfläche Mansfeld-Südharz, die übrigens etwa doppelt so groß ist wie Berlin, besteht aus Wald. Und die Wichtigkeit von Holz und Wald ist ja vom Staatssekretär schon ausreichend benannt worden und Sie alle sind ja vom Fach und wissen das. Es freut mich also sehr, dass wir hier endlich diesen Standort und so ein bisschen heute Erntetag haben und diesen Standort freigeben können. Ich bin auch neugierig, was innen daraus geworden ist und jetzt weiß ich nicht, ob ich meinen nachfolgenden Rednern vorgreife, aber 2,5 Millionen, das ist ein Holzbauwerk. Es ist eine Solaranlage auf dem Dach, es ist eine Hackschnitzelanlage für modernes Heizen verarbeitet. Das heißt, es ist auch ein modernes Bauwerk geworden und es bietet Platz für mehrere Lehrlinge, Azubis, 15, hauptsächlich Forstwirte, aber auch Revierjäger sind ja dabei. Also es ist auch ein Lehrbetrieb, eine Lehrstätte.
1: Nachdem der Staatssekretär Herrn Prodowski den symbolischen Schlüssel für das Gebäude übergeben hatte und auch ein Gruppenfoto gemacht war, würdigte der Forstbetriebschef noch einmal die Verdienste seines Vorgängers Holger Koth, der sich unlängst in den Ruhestand verabschiedet hatte.
3: Die Hauptrolle liegt aber nicht bei mir, bei dieser wirklich schönen Sache hier, sondern letztendlich muss man sagen, ganz wesentlich ist das Holger Koths Anstreben mit gewesen. Die Zeit von Corona wurde mitgenutzt, aber ohne seine wirklich engagierte Arbeit, sein Herzblut, vor allen Dingen auch für die Waldarbeit, weil er selber ein Waldarbeiter war, wäre dieses Gebäude sicherlich so hier nicht und das muss man auch entsprechend honorieren. Im Wesentlichen war es er auch gewesen, der die Ausbildung der Revierjäger im Land mit ins Leben gerufen hat und auch einer der Ersten, der diese Leute auch wirklich auf der Fläche so eingesetzt hat, dass es für den Wald am besten ist. Also auch da gehören die Lorbeeren nicht zu mir, sondern woanders hin.
1: Nun war Gelegenheit, die neue Ausbildungsstätte in Augenschein zu nehmen. Von den modernen Gruppenarbeitsplätzen bis hin zur Kettensägenwaschmaschine. Der langjährige Ausbilder Andreas Walter führte die Gäste mit Freude in jeden Raum.
4: Es ist alles nachher neu. Es stand zeitgemäß, sage ich mal so. Ich habe fast 30 Jahre in diesen alten Gebäude gelehrt, sage ich mal so. Und das ist jetzt hier was Neues aus dem Goldstandard, so könnte man sagen. Ist perfekt eigentlich für uns. Ja, für die Ausbildung, die Jungs fühlen sich wohl, die Mädels fühlen sich wohl. Wir fühlen uns wohl als Ausbilder, wir haben alles, was wir brauchen hier. Das ist ein super. Und heute kann man sich freuen, hier den Beruf zu lernen. Ja.
5: Wie wird man denn Forstwirt? Wie bewirbt man sich?
4: Man bewirbt sich in unserem Betreuungsforstamt für eine Ausbildung. Das ist meistens Ende des Jahres, Anfang des Jahres kann man sich da bewerben. Dann ist ein Auswahlgespräch, Auswahltest. Und wenn man Glück hat, wird man genommen. Ja. Wir haben 6 Ausbildungsplätze jedes Jahr zu vergeben. Da ist für jeden was dabei eigentlich.
5: Und können die anschließend auch in Sachsen-Anhalt weiterarbeiten?
4: Die können unbedingt in Sachsen-Anhalt weiterarbeiten. Die 2 Betriebe, Landesforstbetrieb und LZW, Landeszentrum Wald, suchen händeringend Nachwuchs.
5: Wir haben jetzt schon mehrmals gehört, Sie sind eigentlich der Verursacher hier der Sache.
6: Nein.
5: Sind Sie jetzt ein bisschen stolz?
6: Ich freue mich zumindest, dass es geklappt hat und dass es jetzt zur Nutzung geht. Und,
5: wenn Sie selber jetzt nicht mehr hier so vor Ort sind, aber...
6: Ja, das hat ja damit nichts zu tun. Also ich bin kein direkter Ausbilder ausgebildet.

0: muss ich auch nicht mehr werden, das war vorher klar. Aber es gehörte zu meinem damaligen Verantwortungsbereich und ja, insofern ja, war es meine Arbeit.
1: Ist schön geworden, oder?
0: Ja, sehr schön. Ich denke, das setzt Maßstäbe im Land, also im Landesforstbetrieb, aber auch im Land insgesamt, wo der Holzbau noch nicht so entwickelt ist, kann man das immer wieder als Beispiel dann auch mal vorweisen, als Forstwirtschaft, dass nachhaltiges Bauen und nachhaltiges Wirtschaften im Wald und auch in der Ausbildung eine gute Sache ist.
1: Also ich freue mich sehr, dass wir hier im südlichen Teil Sachsen-Anhalts jetzt auch einen Lehrbetrieb haben, vor allem so einen modernen Lehrbetrieb. In der Werkstatt konnte man eben eine Mischung aus Motorsägen und Freischneidern mit Akku beziehungsweise auch ganz klassisch Benzinbetrieben sehen. Das heißt also, hier wird auch mit der modernen Technik gearbeitet und wir freuen uns über all die Lehrlinge, die hier durchlaufen und dann vor allen Dingen im Wald bei uns hier in Sachsen-Anhalt tätig werden. Und wir Privatwaldbesitzer sind freuen uns über jeden, dem wir dann auch später in unseren Waldflächen Arbeit bieten können. Und insofern beglückwünsche ich den Landesforstbetrieb für dieses doch sehr schöne Gebäude.
2: So, ja. Schönen guten Tag. Hier den Fachmann himself für ein schönes Wildessen. Was haben Sie denn in den Töpfen heute?
3: Heute gibt es aus dem Wald Wildjägerpfanne, Wildhappen, Wildgulaschsuppe und auch belegte Brötchen mit Wildwurst und auch kurz gebratene Wildfleischspieße. Wir wünschen alle guten Appetit.

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1: Freitagabend, kurz vor 21 Uhr. Die erste Mannschaft des VC Bitterfeld-Wolfen bereitet sich abschließend auf das Heimspiel gegen die Order Base Volleys aus Münster vor. Das Spiel der zweiten Volleyball-Bundesliga wird an gleicher Stelle in weniger als 24 Stunden stattfinden. Doch noch sieht die Bernsteinhalle nahe Bitterfeld-Wolfen nicht aus, als könnte hier ein Punktspiel der zweiten Volleyball-Bundesliga stattfinden. Damit pünktlich zum Spiel dann alles an Ort und Stelle ist, benötigt es nämlich noch etwas, was leider viel zu schnell vergessen wird: ehrenamtliche Helfer. Die hat der VC Bitterfeld-Wolfen auch zum Glück. Gemeinsam mit den Männern der ersten Mannschaft werden im Anschluss ans Training noch am Freitagabend die ersten Vorkehrungen für das Spiel am Samstag getroffen.
2: Nach dem Training unserer ersten Männermannschaft fangen wir an aufzubauen. Das heißt, die Bundesligamannschaft unterstützt uns damit dabei. Es werden die Rollen für die Bahn, für das Spielfeld und die Außenbahn ausgelegt. Dann werden die Tribünenteile von unserem Hänger draußen hier drinnen deponiert. So, danach wird das Feld grob ausgelegt, bisschen die Außenkanten beschwert.
1: Doch das, was hier erst einmal simpel klingt, ist vor allem körperliche Arbeit und dauert eben seine Zeit. Im besten Fall kommen zum Aufbau 20 ehrenamtliche Helfer, meist sind es vor allem am Freitagabend rund 10. Aber eine schöne Besonderheit gibt es dabei: von diesem ca. 10 Mann starken Team besteht ungefähr die Hälfte aus Menschen mit Handicap der Diakonie Bitterfeld-Wolfen-Grevenhainichen. Sie sind da, um eine Aufgabe zu haben, mit anzupacken und zu helfen. Und das zu jedem Heimspiel.
3: Also wo das angefangen hat, war das eine sehr interessante und fruchtbare Geschichte. Das hätten wir gar nicht gedacht, weil die haben ja mit dem Volleyball gar nichts am Hut. Also die sind teilweise vielleicht auch nicht mal Sport interessiert, aber sie haben hier eine Aufgabe und sie kommen auch raus, sage ich mal. Also es ist ja hier eine schöne Sache, bei so einem Heimspiel dabei zu sein und dann zu sehen, also mit unserer Hilfe müssen die ganzen Sachen hier stehen. Das ist ihre Aufgabe, dass sie das alles aufbauen, bestimmte Sachen abbauen. Und deswegen sind die auch immer alle da. Also das ist wirklich eine coole Sache. Ja.
1: Eine echte Win-Win-Situation also. Unterdessen werden die letzten Bahnen vom Spielfeldboden ausgerichtet und exakt aneinander geschoben. Auch hier müssen alle an einem Strang oder wohl eher an einer Bahn ziehen. Dann ist erstmal Schluss. Der nächste Morgen, Spieltag in der Bernsteinhalle. Schon kurz nach um 11 trifft man sich wieder, um die finalen Vorkehrungen für das Spiel in ca. 8 Stunden zu treffen. Es ist noch einiges zu tun, doch glücklicherweise kommen am Samstag meist ein paar Ehrenamtliche mehr. Auch die Helfer von der Diakonie sind wieder mit dabei. Nach einer kurzen Besprechung geht es dann gemeinsam an die Arbeit. Man kennt und schätzt sich.
4: Das gehört einfach zu der Familie, die wir hier sind. Das ist eine Familie für uns, ja, auch mit der Diakonie zusammen. Das ist eine Familie, wo man auch außerhalb von den Spielfragen auch Kontakt zu hat. Und das ist eben das Wunderbare daran.
1: Zuerst muss der Boden ordentlich verklebt werden. Mit einem eher sonderbar aussehenden Gerät wird dabei Klebeband von unten an den Rand zweier Matten geklebt, sodass diese nicht mehr verrutschen können. Ordentlich festgetreten muss das Ganze natürlich auch noch und das nicht nur an einer Stelle. Und so vergeht schon mal mehr als eine Stunde, bis allein der Spielbelag ordentlich liegt. So kommt man dann am Ende des Tages auch auf viele Stunden Arbeit. Nicht selten gibt es an Spieltagen 12 Stunden und mehr etwas zu tun.
5: Also manchmal bis nach 23 Uhr oder so. Sind wir denn hier?
1: Während noch die letzten Lücken geflickt werden, beginnt man unterdessen schon mit dem Aufbau der Tribünen für die Zuschauer. Nachdem diese an der richtigen Stelle stehen, müssen sie noch miteinander verschraubt werden. Ein wenig handwerkliches Geschick ist gefragt. Einer der Helfer ist Christian Nordhausen. Er ist durch seine Tochter zum ehrenamtlichen Unterstützer geworden. Die ganze Familie hängt da mittlerweile mit drin.
6: Ja, ich sag mal, Lilly ist ja quasi mit dabei, die macht mit und ja, die Frau hilft dann in der Regel beim Abbauen mit. Ja, sagen wir, zu Hause muss auch ein bisschen was gemacht werden, da wären wir uns schon einig.
1: Es muss schon irgendwo auch Spaß machen, wenn man sein verdientes Wochenende mit Familie und Freunden auf diese Art und Weise verbringt. Bei all den Helfern bleibt aber natürlich die Frage, was denn der Verein tut, um den Ehrenamtlichen für ihr Engagement zu danken.
4: Wir haben ja schon eine Auszeichnung beim Jahresempfang gemacht. Wir machen dasselbe, machen wir nochmal zum letzten Spieltag. Zum letzten Spieltag machen wir auch für die ganzen Helfer oben ein super Buffet noch auf, wo wir dann alle Mann zusammensitzen. Zum Schluss, wenn alles zusammengepackt ist und dann eben bis in der Nacht, wenn da oben sitzen noch und fleißig essen und trinken.
1: Wir machen einen kleinen Zeitsprung und befinden uns jetzt wenige Stunden vor Anpfiff der Partie gegen die Gäste aus Münster. Mittlerweile hat sich noch so einiges getan. Jetzt heißt es erst einmal ausruhen, währenddessen füllt sich die Halle immer mehr und mehr, auch die Kasse muss besetzt sein. Und dann kann das Spiel wie geplant pünktlich um 19 Uhr starten. Aber auch nur, weil im Vorfeld viele fleißige Hände die Halle in stundenlanger Arbeit hergerichtet haben. Für manche geht es jetzt nämlich erst richtig los, denn auch für den eigenen Internet-Livestream werden für eine interessante Übertragung Kommentatoren gebraucht, die mit Herzblut bei der Sache sind. Auch die hat der VC Bitterfeld-Wolfen.
7: Das macht auf alle Fälle Spaß uns beiden. Wir machen das weiter und sind da auch bereit, das ehrenamtlich zu machen, dass da dem Verein sozusagen keine Kosten entstehen, jetzt irgendwelche professionellen Kommentatoren einkaufen zu müssen, sondern dass einfach die Jungs aus dem Verein das machen, die Herzblut dafür haben, ein bisschen was von der Sache verstehen und sich damit beschäftigen und da reinarbeiten.
1: Auch die Spieler auf dem Feld wissen natürlich, bei wem sie sich zu bedanken haben, damit sie sich voll und ganz auf ihre Leistungen konzentrieren können. Auch wenn das leider meist zu kurz kommt.
8: Ja, ich finde, es wird oft unterschätzt und ein bisschen in den Hintergrund gerückt. Organisation, Planung, klar, da muss es auch Leute an der Front geben. Aber wir brauchen vor allem Leute, die anfassen. Ja, und das brauchen wir immer wieder. Es ist ein kleiner Kreis, der bei uns anfasst, aber die ackern wie wild. Und dafür sind wir halt unendlich dankbar.
1: Die fleißigen Helfer vom Aufbau schauen dem Spiel übrigens gemeinsam neben dem Spielfeld zu und fiebern sogar richtig mit. Am Ende können sie einen souveränen 3:0-Sieg des VC Bitterfeld-Wolfen feiern, den es ohne ihre ehrenamtliche Hilfe so auf jeden Fall nicht gegeben hätte.
3: Ohne die Helfer, die würde es gar nicht gehen. Also wenn wir hier so ein Heimspiel organisieren oder ein Turnier organisieren und da nicht Helfer hätten, die sagen, okay, also hier, ich mache für den Verein was, dann wäre das nicht machbar.
1: Nach dem Spiel geht es direkt wieder ans Abbauen bis spät in die Nacht. Das Ganze dann aber wenigstens glücklich und gemeinsam.

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0: Am Donnerstagvormittag ist es überwiegend stark bewölkt mit Temperaturen bis 19 Grad. Zu Mittag ist es sonniger und ein kräftiger böiger Wind weht aus Nordwesten. Der Abend ist sonnig und leicht bewölkt bei Temperaturen bis 21 Grad. Die Nacht ist überwiegend bewölkt. Der Freitag ist wechselnd, sonnig und bewölkt mit Temperaturen um 23 Grad.
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2: Kabelverteilerschränke mit neuem Outfit. Ein Projekt für historische Ansichten in der Innenstadt. Die Wernigeröder Stadtwerke sind mehr als nur ein Dienstleister vor Ort. Sie helfen auch mit ihren Ideen, die Attraktivität der bunten Stadt zu verbessern, diese liebens- und lebenswert zu gestalten. Jeder hat sie schon einmal gesehen, die unschönen Graffiti-Schmierereien an Trafohäuschen und Umspannstationen. Als Eigentümerin der Objekte sind die Stadtwerke bereits seit 2014 künstlerisch unterwegs, um die Flächen aufzupeppen. So entstanden zahlreiche Hingucker. Die Ideen wurden weiterentwickelt und auch kleinere Objekte wie Verteilerkästen in Angriff genommen. Diese sehen ebenfalls fantastisch aus, aber beinhalteten bisher nicht das Thema Innenstadt. Eine Symbiose mit den historischen Fachwerkbauten soll entstehen, so der Wunsch der Stadtwerke, die diese neue Idee auch in die Tat umsetzten. Um die ersten Ergebnisse der Öffentlichkeit zu präsentieren, trafen sich die Initiatoren an der Breitenstraße Ecke Johannesstraße.
3: Ja, die Stadtwerke Wernigerode haben ja ganz, ganz viele technische Einrichtungen, die man auch in der Öffentlichkeit sehen kann. Das sind Trafostationen, Gasregeldruckstationen oder eben auch Kabelverteilerschränke, wie in diesem Fall.
4: Die Kabelverteilerschränke sind wichtige technische Anlagen in unserem Versorgungsgebiet, die natürlich überall im Stadtgebiet bei uns auch verteilt sind. Wir haben rund 1000 Kabelverteilerschränke bei uns in Wernigerode. Alleine in der Altstadt

0: Altstadt sind es um die 90 Schränke. Die sind oftmals versteckt, manche sind auch gut im Stadtgebiet zu sehen und leider auch oft Zielobjekt für Schmierereien und unschöne Graffitis.
1: Das ist schon etwas, was uns lange stört. Um die Stadtwerke hatten die Idee, mit historischen Fotos diese Verteilerkästen A davor zu bewahren, erneut beschmiert zu werden oder, wenn sie beschmiert waren, sie wieder in einen guten Zustand zurückzuversetzen.
0: Aus diesem Anlass ist ein kleines Projekt entstanden, dass wir uns die Kabelverteilerschränke anschauen, gucken im Stadtgebiet, welche können wir gestalten, welche können wir mit historischen Motiven versehen und können wir zur Verschönerung der Stadt halt beitragen.
1: Ich finde die Idee super. Wir haben hier solch ein Beispiel, wo zwei Gebäude, die man als Wernigeröder kennt, jetzt natürlich noch im historischen Kontext zu sehen. Man sieht sozusagen aktuellen Zustand und alten Zustand. Darüber freue ich mich.
2: Ja, das Haus, das wurde zum Zweiten Weltkrieg abgebombt, war zu mindestens 80% abgebombt und es wurde dann nach und nach dann wieder aufgebaut. Heute vor 50 Jahren wurde der letzte Feinschliff gemacht, da wurde das Obergeschoss aufgesetzt und auch der Dachstuhl, genau heute vor 50 Jahren. Und das Haus ist seit 1934 in Familienbesitz.
3: Also ich finde, das passt wunderbar zur Optik der Straße erstmal, zur Stadt selber. Und es ist immer schön, mal so eine alten Ansichten zu sehen, wie sahen die Gebäude von einer gewissen Zeit aus und jetzt. Das ist auch sehr interessant für die Touristen, die hier durch die Stadt laufen, dass sie einfach mal so einen Vergleich haben und nicht nur so einen grauen Kasten, der dann irgendwie vollgeschmiert ist.
1: Und wir rufen die Bürgerinnen und Bürger auf, weitere Standorte zu melden, die sie im Blick haben, die verschmutzt sind vielleicht, die wir dann auch mit historischen Bildern versehen können. Sie können auch gleich die Bilder mitschicken. Also es ist eine Aktion zum Mitmachen, es ist eine Aktion, die Stadt zu verschönern, vor Schmierereien zu bewahren und es ist eine Aktion, so ein bisschen in die Historie einzutauchen. Ich finde, sie verbindet ganz viel miteinander und deswegen bin ich begeistert.
0: Wir haben jetzt bereits zwei Schränke als Pilotprojekte umgesetzt. Einen findet man hier am Hotel Tanne. Der zweite ist an der Gravierbar schon umgesetzt worden. Und sie zeigen, wie wir das uns zukünftig vorstellen. Also wir haben vor, 10 weitere Schränke gestalterisch umzusetzen.
4: Mit alten Darstellungen könnte so ein Bilderbuch der Geschichte entstehen. Und das direkt an den historischen Orten. Für die Gestaltung der zahlreich beschmierten Kabelverteilerkästen suchen die Stadtwerke noch gute Ideen. Schicken Sie unter aktion@stadtwerkewernigerode.de eine Mail mit der Nummer des Verteilerkastens, äußern Sie Ihre Vorstellung und fügen Sie vielleicht sogar ein Bild hinzu. Oder Sie besuchen einfach die Kundenzentren der Stadtwerke. Tragen auch Sie dazu bei, dass Ihre Wernigeröder Innenstadt noch schöner und attraktiver wird.

0: Sommer oder Hölle. Tag der offenen Tür einer Selbsthilfegruppe für Epilepsie.
1: Heiße Temperaturen, wie wir sie gerade erleben, mögen zwar zum abendlichen Grillen und entspannten Nachmittagen im Freibad einladen, aber für viele Bevölkerungsgruppen ist derartiges Wetter eher Belastung als Segen. Dazu gehören unter anderem Menschen mit einer Epilepsieerkrankung, für die die extreme Sommerhitze mit großen Anstrengungen verbunden ist. Das und noch viele weitere Erfahrungen aus der Realität von Epilepsieerkrankten sollten am Mittwoch Gesprächsthema sein, zum Tag der offenen Tür des Vereins für Epilepsiekranke und deren Angehörige. Einmal im Jahr öffnet die Selbsthilfegruppe ihre Türen, um Außenstehenden die Möglichkeit zu bieten, sich zu dem Thema zu sensibilisieren und stellt die Hilfsangebote vor, an denen betroffene Personen hier regelmäßig teilhaben. Viele Epilepsiekranke sind Frührentner aufgrund ihres Gesundheitszustands, weshalb ein wichtiges Angebot des Vereins der sogenannte Rentnerklatsch ist, wo gemeinsam gefrühstückt und untereinander ausgetauscht wird. Weiterhin veranstaltet der Verein regelmäßige Gruppensitzungen,
2: wo dann unser Wohlbefinden besprochen wird und was wir in dieser Woche erlebt haben und ob es jetzt positiv war oder negativ war. Man kriegt Zuspruch und auch bei der Antragstellung, egal ob es Schwerbehinderung ist oder ob es Pflegeantrag ist, wird gemeinsam durchgesprochen, um da für jeden Hilfe anzubieten.
1: Diese gestaltet sich bei jeder betroffenen Person anders, denn es gibt viele verschiedene Arten der Epilepsie, die sich auf unterschiedlichste Weise auf den Alltag der PatientInnen auswirken und demnach alle anders behandelt werden müssen. Hier hilft der Verein dabei, an den richtigen Arzt zu vermitteln, sodass die Epilepsiekranken entsprechend ihren individuellen Beschwerden die nötige Unterstützung erhalten.
2: Egal, ob das eine Tiefensensibilisierung ist oder ob das mit Medikamenten gemacht wird oder ob das mit Operationen gemacht wird. Also hier können wir in vielen, vielen Situationen aufklären.
1: Aufklärung ist allgemein ein wichtiger Aspekt der Vereinsarbeit, denn Epilepsie ist eine Krankheit, die nach wie vor mit zahlreichen Missverständnissen und Vorurteilen behaftet ist. Diesen Vorbehalten hofft der Verein entgegenzuwirken, sodass das typische Bild, das mit Epilepsieerkrankten assoziiert wird, aus den Köpfen der Leute verschwindet.
2: Die Vorstellungen als Epilepsiekranker ist halt der, wenn man umfällt und um sich schlägt, dass man geistig krank ist. Das ist es aber nicht. Man ist nicht geistig krank, sondern nur, weil der Kopf in dem Moment Fehlinformationen aussendet, was für das Gehirn einfach zu viel ist. Ich kann dann einfach bloß sagen, das Gehirn schaltet in dem Moment ab und sortiert sich neu.
1: Die richtige Hilfe ist jedoch nur möglich, wenn betroffene Personen von selbst an den Verein herantreten und Kontakt mit der Selbsthilfegruppe aufnehmen. Gerne kann man sich den 14-tägigen Gruppentreffen anschließen oder einfach zu den regulären Sprechzeiten vorbeischauen. Genauere Informationen zum Kontakt und den Öffnungszeiten können auf der Website des Vereins gefunden werden.
2: Und hier findet man eben, wie eine kleine Familie kann man sich hier zusammentreffen. 2 Stunden und dann ist natürlich für einen Epilepsiekranken schon für einige das Ziel erreicht.
0: Den roten Faden finden. Lindenblütenfest in Halle.
1: Alle 2 Jahre begeben sich die frankischen Stiftungen der Stadt Halle auf Zeitreise und lockten auch diesmal wieder mit einem vielfältigen Angebot zum historischen Lindenblütenfest, das sich am vergangenen Wochenende erneut in den Stiftungsgassen abspielte. Beim diesjährigen Themenjahr drehte sich alles um das Konzept der Orientierung und darum, den richtigen Weg für sich selbst zu finden. Passenderweise gab man dem diesjährigen Event das Motto, den roten Faden finden, welches überall auf dem Gelände auf verschiedenste Weise gefunden werden konnte.
3: Es gibt sehr viele Stände, die sich wirklich damit beschäftigen, etwas mit Rot zu machen. Beim Papierschöpfenstand wird Papier geschöpft, um zu gucken, ob man handwerklich begabt ist. Es gibt so Poster hier mit verschiedenen Zitaten von berühmten Personen, die über seinen Weg finden und den roten Faden genommen wird. Über das Historische gibt es viele mittelalterliche Spiele, zum Beispiel den Sterngreifer, wo man mit einer Leiter versuchen muss, eine Glocke zu erreichen. Das ist auch etwas über Weg finden. Man muss halt versuchen, den Weg zu beschreiten, den einem gegeben wurde.
1: Rund 80 thematische Mitmachangebote dieser Art waren am Wochenende über das gesamte Areal verteilt, allesamt in Anlehnung an das Thema der Orientierung auf den verschiedensten Ebenen und Situationen. Bildlich gestaltet wurde das Ganze durch wiederkehrende Symbole wie Kompass, Karte, Leuchtturm und Co., die teilweise auch selbst gebastelt werden konnten, sowie eine Vielzahl an anderen Kreativangeboten für Groß und Klein. Wortwörtlich den richtigen Weg galt es im Labyrinth zu finden. Und wer genug davon hatte, die eigenen grauen Zellen anzustrengen, der erfreute sich an den barocken Schaustellern, die ihre Stände in den Gassen verteilt hatten und dort zum Beispiel mit Hilfe von Hexenkunst scheinbar Kupfermünzen in Gold verwandelten. Zwar ohne Magie, aber nicht weniger beeindruckend war die Vielfalt an Handwerk wie Glasbläserei, Bildhauerei oder die Arbeit am Webstuhl, die ebenfalls an diesem Wochenende bestaunt werden konnte und natürlich auch zum Verkauf stand. Selbstverständlich wurde außerdem für das leibliche Wohl gesorgt und begleitet von theatralischer und musikalischer Unterhaltung auf zwei Bühnen ließ man sich das kulinarische Angebot besonders gut schmecken.

0: Übrigens könnten an diesem Wochenende alle Ausstellungen der Frankischen Stiftungen kostenlos besucht und an Führungen teilgenommen werden. In den Abendstunden folgte auf den jeweiligen Bühnen eine Session aller KünstlerInnen und mit einer imposanten Lichtshow ließ man das Spektakel schließlich ausklingen. Dann galt es noch einmal, den richtigen Weg zu finden, diesmal allerdings den vertrauten Weg nach Hause.
1: Das Regionalfernsehen Harz präsentiert Ausschnitte aus dem Programm vom Kabarett Genial aus dem Jahr 2023. Heute auf der Bühne das Kabarett Störfall aus ihrem Programm Nach uns die Sintflut.

0: Herren, wir befinden uns hier auf einer Insel mit zwei Bergen und dem Eisenbahnverkehr. Den Namen der Insel verschweigen wir aus Gründen der Diskretion. König Alfons, der Viertelverzwölfte, steht kurz davor, die wichtigste Entscheidung seiner politischen Karriere zu treffen. Ach, da ist ja auch schon der König. Und wie nicht anders zu erwarten, er telefoniert. Links von mir sehen Sie Frau Waas, die das tut, was sie am besten kann. Sie schläft. Im Hintergrund der königlichen Kemenate erkennen Sie zwei Türen. Hinter der einen Tür wird gleich der Inselfotograf Herr Ärmel die Bühne betreten. Die andere Tür dient Lukas, dem Lokomotivführer, als Entree. Meine Damen und Herren, ich wünsche Ihnen viel Vergnügen. Hier ist unsere Majestät, der König.
1: Ja, hier ist der Dings, der König. Ja, ich sollte zurückrufen. Worum geht's? Ah, Klimadings. Klimaschutz. Klimaschutz. Das ist schwierig. Muss ich drüber nachdenken. Klimaschutz. Also gut, krempeln wir sie hoch, die Ärmel.
2: Jawohl, hier bin ich.
1: Der Herr Ärmel, Sie kommen wie gerufen. Wir sollen was tun für den Klimaschutz. Hier, Befehl von der Dings, von der Leyen, von der EU.
2: Ich wusste gar nicht, dass wir zur EU gehören. Ich hätte immer gedacht, wir liegen außerhalb jeglicher Hoheitsgewässer. Eure Majestät wissen offensichtlich mehr als ich.
1: Eben, darum bin ich ja auch der Dings hier, der König. Und Sie nur der, Dings. Jedenfalls, wir sollen was tun für den Klimaschutz. Wir könnten zum Beispiel beim Müll anfangen. Hier, kein Plastik mehr ins Meer.
2: Ha, ich dachte immer, Meere aus Plastik seien völlig normal.
1: Was?
3: Ja, bitte.
1: Ja, also wir können natürlich auch das Müllproblem auf später verschieben und erstmal mit einem anderen Thema anfangen.
2: Weniger Fleischverzehr. Da würde euer Hochwohlgeboren kein Zacken aus der Krone fallen.
3: Verkehrswende.
1: Verkehrswende?
3: Ja.
2: Wir tun etwas gegen den Individualverkehr.
3: Der Individualverkehr ist schlecht. Sehet, er ist schlecht. Das steht doch schon in der Bibel. Ich glaube bei Lukas.
4: Bin schon da. Ging leider nicht schneller. Blöde Geschwindigkeitsbegrenzung.
1: Geschwindigkeitsbegrenzung ist aber ein gutes Mittel für den Klimaschutz.
2: Ebenso wie die Reduzierung des Individualverkehrs.
3: Aber der Individualverkehr ist doch unbedingt zu reduzieren.
1: Also kann es sein, dass wir mit dem Individualverkehr... was können wir denn damit erreichen?
2: Also, ich würde ja einmal vorschlagen, dass vielleicht Lukas, dessen Emma ja eine ganz schöne Dreckschleuder ist, jawohl, etwas ändern muss. Also aktuell, das ist doch ein Skandal, produziert ein Viertel unserer Bevölkerung 98% des CO2-Ausstoßes.
1: Die Lokomotive muss weg.
4: Was?
3: Ja, bitte?
2: Lukas könnte wenigstens eine Fahrgemeinschaft bilden.
4: Ja, würde ich ja gerne. Aber ich habe doch ganz andere Arbeitszeiten als ihr. Außerdem ist in der Emma sowieso kaum noch Platz. Das Führerhaus ist spitz auf Knopf ausgemessen. Und überhaupt fahrt ihr ja sowieso nie Zug. Ihr fahrt ja alle überhaupt nicht.
3: Da hat er recht. Wir drei fahren nie Zug. Aber um den Individualverkehr zu reduzieren, müssten mehr Leute Zug fahren. Sollen wir jetzt auf Zuwanderung setzen?
2: Das macht aber wieder mehr Müll. Es sei denn, es kämen sehr kleine Menschen Mit sehr kleinen Ansprüchen. Und auch nur ganz wenige. Vielleicht einer.
1: Vielleicht muss man einfach mal ganz neue Wege hier, Dings, denken.
3: Man muss aber auch an die Wirtschaft denken, an die Lokale.
2: Und man darf die Insel nicht verschandeln. Sie ist so fotogen.
4: Man muss vor allem Arbeitsplätze erhalten. Vor allen Dingen meinen.
1: Aber diese Lokomotive ist eine totale Drecksschleuder. Hier, Pop-up-Draisinen. Dann können wir wenigstens das Schienennetz weiter nutzen.
4: Ihr könnt doch nicht einfach die Bahn zerschlagen. Also, wenn ich die Emma nicht mehr fahren darf, dann streike ich.
2: Nun, das wäre ein Anfang.
1: Aber die Wissenschaft hat festgestellt, dass der Meeresspiegel in den letzten Jahrzehnten dramatisch angestiegen ist. Lummerland droht der Untergang.
2: Dann müssen wir eben lernen, unter Wasser, also unter Folie, zu atmen.
4: Ich kann Emma zu einem Unterseeboot machen.
2: Und ich besorge mir eine Unterwasserkamera.
3: Ich gehe mit meinem Laden auf Tauchstation und stelle das Sortiment komplett um.
1: Liebe Untertanen, es könnte doch ganz einfach sein. Alles, was wir tun müssen, ist diese alte, stinkige Dampflok stillhegen. Hier gehen doch sowieso fast alle zu Fuß.
4: Minderheiten müssen aber geschützt werden.
1: Wir müssen aber jetzt etwas tun, sonst kommt jede Hilfe zu spät.
4: Ach, zu spät, ja, das kenne ich.
2: Und wenn wir erst einmal nur den Ausbau des Individualverkehrs einschränken.
4: Ja. Wir beschließen, die Anzahl der Lokomotiven auf Lummerland bis zum Jahr 2050 auf unter 2 zu halten.
3: Okay, und dann anschließend beginnen wir mit dem Rückbau des Schienennetzes innerhalb weniger Dekaden.
1: Hier, E-Dings, E-Fool, ich wieder total ausfallen, nix missing. E-Fuel, das war's.
3: Ja, bitte?
1: Aber vielleicht kann man sich hier Dings die guten Ideen auch nicht einfach so aus dem Ärmel schütteln.
4: Och, ich probier's mal.
2: Was?
3: Ja, bitte?
1: Das ist das Dings hier, das Michael. Nee, Ende.

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0: Am Donnerstagvormittag ist es überwiegend stark bewölkt mit Temperaturen bis 19 Grad. Zu Mittag ist es sonniger und ein kräftiger böiger Wind weht aus Nordwesten. Der Abend ist sonnig und leicht bewölkt bei Temperaturen bis 21 Grad. Die Nacht ist überwiegend bewölkt. Der Freitag ist wechselnd, sonnig und bewölkt mit Temperaturen um 23 Grad.
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0: Neuer Springbrunnen in der Schützenstraße. Ein Stück Halberstädter Identität wurde erneuert.
1: Fontäne ab!
0: Ein echtes Highlight am breiten Weg ist der Brunnen im Schützenpark. Nach etlichen Fehlgeschichten

0: niedergeschlagenen Sanierungsversuchen ist es nun endlich gelungen, das Projekt in die Tat umzusetzen.
1: Ja, die Hartz-Sparkasse hat sich ja sehr engagiert, hier auch beim Brunnen. Wie ist er denn geworden?
2: Ja, ich bin begeistert. Also wir sehen den Brunnen, der jetzt ja gerade gestartet hat. Dann hat man schon mal die Gelegenheit, dabei zu sein, wenn ein Brunnen erstmalig sein Wasser preisgibt. Also wir sind hier mächtig stolz, dabei sein zu dürfen. Tolles Werk, gut für Halberstadt, gut für die Bürgerschaft, gut für den Gemeinsinn.
0: Mit einer Fläche von mehr als 300 Quadratmetern und rund 175.000 Litern Wasser ist der Brunnen ein echter Hingucker. Der Wasserstand beträgt 55 cm und ergibt insgesamt 175 Kubikmeter. Drei Pumpen werden für das Fontänenspiel automatisch gesteuert, die mit je 4 Kilowatt Leistung arbeiten. Finanziert wurde der Brunnen durch eine Spendenaktion des Laienclubs Halberstadt und durch zahlreiche private Spenden der Halberstädter selbst. Dabei kam ein hoher, fünfstelliger Betrag zusammen.
1: Ja, der Lions Club hat sich ja sehr engagiert hier für den Brunnen. Wie ist es denn dazu gekommen?
3: Also es gab sicherlich verschiedene Wege, die dazu geführt haben. Mein persönlicher Weg war gewesen, dass ich hier mit dem Kinderwagen drumherum gefahren worden bin um den Brunnen und später meinen Bruder um diesen Brunnen gefahren habe. Also insofern war dieser Brunnen für mich ein sehr wichtiges Objekt hier in Halberstadt, immer wieder langgelaufen. Und deswegen war ich sehr froh, als er an die Initiative kam, diesen Brunnen zu erneuern.
1: Ist denn der neue Brunnen gelungen?
3: Also wir haben vorige Woche hier bei der Pflanzaktion geholfen. Ich denke, es ist sehr gut gelungen.
0: Die Unterstützenden werden dauerhaft entlang des Brunnens auf einer Stelle und auf der Internetseite des Laienclubs gewürdigt.
1: Ja, der neue Brunnen hier in Halberstadt, wie ist er denn geworden aus Ihrer Sicht?
4: Super, ist wirklich super geworden. Also erstmal ein großes Lob oder Dank oder was auch immer, das kann man ja auch als städtische Gesellschaft sagen, allen, die daran beteiligt waren, eine tolle Geschichte. Also ich selber hatte den Brunnen so groß gar nicht in Erinnerung, wie das so ist, aber das ist super geworden. Also mir gefällt das sehr.
1: Haben denn die Halberstadtwerke hier bei dem Brunnen, sind die auf Schwierigkeiten gestoßen? Denn ihr wart ja mit dabei, als der Brunnen gebaut wurde. Hat ja 4 Jahre gedauert und es war ja alles gar nicht so einfach.
4: Na, wenn ich ehrlich bin, haben wir so viel gar nicht geleistet für den Brunnen. Wir haben bezüglich der technischen Anschlussgeschichten was gemacht und haben auch das Wasser gespendet. Aber das war vor allen Dingen eine Sache der Spender, der privaten Spender, der städtischen Gesellschaft, vor allen Dingen der Stala und so weiter und der Firmen wie BEFA und ähnliche, die sich engagiert haben. Wir hatten zu tun auf dem breiten Weg. Wir haben eine Rieseninvestition auf dem breiten Weg gehabt.
5: Toll, dass wir das Ziel vor allen Dingen auch erreicht haben. Und Ziel war spätestens mit der Eröffnung des breiten Weges hier wirklich wieder einen vernünftigen Eingang für den breiten Weg zu schaffen. Das ist uns gelungen, dank Ihrer Hilfe, dank der vielen Spenden von Ihnen allen, dank der unheimlich engagierten Firmen. Also von daher auch von mir persönlich als ehemaliger Lions-Präsident, aber auch als Oberbürgermeister vielen, vielen herzlichen Dank an Sie alle.
1: Ja, wie zufrieden ist denn der Oberbürgermeister Stadt Halberstadt mit seinem neuen Brunnen?
6: Ja, bin natürlich super zufrieden, war ja, als ich Lions-Präsident war, meine eigene Idee, den Brunnen wieder zu machen. Und der Club hat da mitgezogen und vor allen Dingen ganz, ganz viele Halberstädter haben mitgemacht, unheimlich viel Geld gespendet, sodass es überhaupt nur möglich war, hier diesen Brunnen aufzustellen oder wieder zu regenerieren. Und ich bin total stolz drauf, weil einfach gerade alles ineinander passt. Der Brunnen, das schöne Haus hier und jetzt noch der breite Weg, den wir heute auch noch eröffnen. Also der Bürgermeister könnte nicht glücklicher sein.
1: Der Brunnen ist ja eine Herzensangelegenheit gewesen von vielen Halberstädtern, die schon etwas älter sind, die den Brunnen noch von früher kannten. Und die Sanierung war gar nicht so einfach. Wo waren denn die Schwierigkeiten? Es hat ja fast 4 Jahre gedauert, um diesen Brunnen wieder instand zu setzen.
6: Ja, wir waren am Anfang, haben wir gedacht, es ist relativ simpel, den Brunnen instand zu setzen, weil auch die Brunnentechnik war eigentlich noch vorhanden und nutzbar. Aber dann hat sich herausgestellt, der Brunnen selber, also der Brunnenrand und alles, war so dermaßen kaputt, dass man sich dann was ganz anderes einfallen lassen musste. Und da bin ich sehr froh, dass wir die BEFA an unserer Seite hatten, die mit Betonfertigteilen jetzt hier diesen Brunnen sozusagen zusammensetzen konnte und dann mit ganz vielen anderen Unterstützern dieses Gesamtkunstwerk zu realisieren und erstmal die Idee zu entwickeln, dann das deutlich mehr Geld, was wir auch brauchten, aufzubringen, hat eben eine Weile gedauert.
1: Jetzt ist der Brunnen ja umrahmt von Blumen. Wie wird das denn aussehen, wenn es hier 30 Grad sind und die Leute wollen gerne mal mit ihren Füßen in diesen Brunnen baden gehen? Wird das möglich sein?
6: Nein, das ist eigentlich nicht möglich. Also wir haben jetzt keine Kamera hier in

0: installiert, die das irgendwie verhindert. Aber es ist natürlich nicht so, dass hier Baden erlaubt wäre oder Füße abkühlen. Das ist eigentlich alles nicht gewollt. Das ist wirklich ein Springbrunnen. Der soll was fürs Auge sein. Der soll gerne auch was fürs Klima sein. Für die persönlichen Füße eher nicht. Besteht immer die Gefahr, im Zweifel auch reinzurutschen. Und wir wollen nicht, dass sich irgendwer verletzt oder ähnliches. Von daher ist diese schöne Blumenrabatte da drum, die auch nochmal deutlich symbolisiert, nicht auf den Brunnenrand laufen und bitte auch nicht reingehen. Am Ende ist es alles eine Verschmutzung und das kann dem Brunnen nicht gut tun.
1: So ist der Brunnen nicht nur ein Treffpunkt für Besucher und Besucherinnen, sondern auch ein sichtbares Zeichen für das Engagement der Menschen in Halberstadt.

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0: Am Donnerstagvormittag ist es überwiegend stark bewölkt mit Temperaturen bis 19 Grad. Zu Mittag ist es sonniger und ein kräftiger böiger Wind weht aus Nordwesten. Der Abend ist sonnig und leicht bewölkt bei Temperaturen bis 21 Grad. Die Nacht ist überwiegend bewölkt. Der Freitag ist wechselnd, sonnig und bewölkt mit Temperaturen um 23 Grad.
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2: Einweihung in Oberstdorf. Der Neubau des Landesforstbetriebs Sachsen-Anhalt.
3: Am 12. Juni 2026 fand die Einweihung des Neubaus der Forstwirt- und Revierjägerlehrstätte des Forstamtes Süd des Landes Sachsen-Anhalt in Oberstdorf statt. Zahlreiche Gäste hatten sich auf dem Weg in den Sangerhäuser Ortsteil gemacht. Unter anderem auch die Landtagsabgeordneten Kerstin Eisenreich und Matthias Redlich sowie Landrat André Schröder.

0: Nach der musikalischen folgte die Begrüßung in Worten durch den noch neuen Forstamtsleiter Johannes Brodowski. Er konnte das Wort zugleich an den Ehrengast Gerd Zender, Staatssekretär im Ministerium für Wirtschaft, Tourismus, Landwirtschaft und Forsten des Landes Sachsen-Anhalt, übergeben.
1: Weiß Herr Kohl, ich kann mich noch daran erinnern, als ich das erste Mal hier war in meiner Funktion, haben Sie mir denn dann sozusagen den Vorgänger des Gebäudes gezeigt. Das war schon gruselig und desto mehr ist es jetzt schön, dass wir heute die Übergabe auch durchführen können. Und eins ist mir auch ganz wichtig, als der jetzige Ministerpräsident Sven Schulz und damalige Forstminister und ich das Amt antraten, da waren für uns zwei Dinge wichtig. Einmal die Ausbildung.

0: dem Thema Holzverwertung und in Kombination mit der Ausbildung hat es mich dann besonders gefreut, auch hier zu sein. Und ich denke, Holz ist auch ein wichtiger Beitrag im Rahmen des Klimawandels, des Bindens auch von CO2-Stoffen. Und deswegen ist es ganz wichtig, dass Holz verwertet wird und Holz auch gebraucht wird, denn es wächst immer wieder nach.
1: Auch Landrat André Schröder zeigte sich begeistert.
2: Diese Investition hier, ich weiß nicht, ob ich petzen darf, sind etwas mehr als 2,5 Millionen. Diese Investition hier ist nicht nur Wertschöpfung bei uns im Landkreis, also damit Wertschöpfung im ländlichen Raum. Es ist vor allen Dingen ein klares Standortbekenntnis. Es werden 21.000 Hektar Wald bewirtschaftet hier, allein im Forstamtsbereich. Aber im Landkreis ist jeder vierte Quadratmeter Wald. Das heißt, 26% der gesamten Landkreisfläche Mansfeld-Südharz, die übrigens etwa doppelt so groß ist wie Berlin, besteht aus Wald. Und die Wichtigkeit von Holz und Wald ist ja vom Staatssekretär schon ausreichend benannt worden und Sie alle sind ja vom Fach und wissen das. Es freut mich also sehr, dass wir hier endlich diesen Standort und so ein bisschen heute Erntetag haben und diesen Standort freigeben können. Ich bin auch neugierig, was innen daraus geworden ist und jetzt weiß ich nicht, ob ich meinen nachfolgenden Rednern vorgreife, aber 2,5 Millionen, das ist ein Holzbauwerk. Es ist eine Solaranlage auf dem Dach, es ist eine Hackschnitzelanlage für modernes Heizen verarbeitet. Das heißt, es ist auch ein modernes Bauwerk geworden und es bietet Platz für mehrere Lehrlinge, Azubis, 15, hauptsächlich Forstwirte, aber auch Revierjäger sind ja dabei. Also es ist auch ein Lehrbetrieb, eine Lehrstätte.
1: Nachdem der Staatssekretär Herrn Prodowski den symbolischen Schlüssel für das Gebäude übergeben hatte und auch ein Gruppenfoto gemacht war, würdigte der Forstbetriebschef noch einmal die Verdienste seines Vorgängers Holger Koth, der sich unlängst in den Ruhestand verabschiedet hatte.
3: Die Hauptrolle liegt aber nicht bei mir, bei dieser wirklich schönen Sache hier, sondern letztendlich muss man sagen, ganz wesentlich ist das Holger Koths Anstreben mit gewesen. Die Zeit von Corona wurde mitgenutzt, aber ohne seine wirklich engagierte Arbeit, sein Herzblut, vor allen Dingen auch für die Waldarbeit, weil er selber ein Waldarbeiter war, wäre dieses Gebäude sicherlich so hier nicht und das muss man auch entsprechend honorieren. Im Wesentlichen war es er auch gewesen, der die Ausbildung der Revierjäger im Land ins Leben mit ins Leben gerufen hat und auch einer der ersten, der diese Leute auch wirklich auf der Fläche so eingesetzt hat, dass es für den Wald am besten ist. Also auch da gehören die Lorbeeren nicht zu mir, sondern woanders hin.
1: Nun war Gelegenheit, die neue Ausbildungsstätte in Augenschein zu nehmen. Von den modernen Gruppenarbeitsplätzen bis hin zur Kettensägenwaschmaschine. Der langjährige Ausbilder Andreas Walter führte die Gäste mit Freude in jeden Raum.
4: Das ist alles nach der neueste Stand zeitgemäß, sage ich mal so. Ich habe ja fast 30 Jahre in diesen alten Gebäude gelehrt, sage ich mal so. Und das ist jetzt hier was Neues aus dem
5: Goldstandard,
4: so könnte man sagen. Ist perfekt eigentlich für uns, ja, für die Ausbildung. Die Jungs fühlen sich wohl, die Mädels fühlen sich wohl. Wir fühlen uns wohl als Ausbilder. Wir haben alles, was wir brauchen hier. Das ist ein super. Und heute kann man sich freuen, hier den Beruf zu lernen. Ja.
6: Wie wird man denn Forstwirt? Wie bewirbt man sich?
4: Man bewirbt sich in unserem Betreuungsforstamt für eine Ausbildung. Das ist meistens Ende des Jahres, Anfang des Jahres kann man sich da bewerben. Dann ist ein Auswahlgespräch, Auswahltest. Und wenn man Glück hat, wird man genommen. Ja. Wir haben 6 Ausbildungsplätze jedes Jahr zu vergeben. Da ist für jeden was dabei eigentlich.
6: Und können die anschließend auch in Sachsen-Anhalt weiterarbeiten?
4: Die können unbedingt in Sachsen-Anhalt weiterarbeiten. Die 2 Betriebe, Landesforstbetrieb und LZW, Landeszentrum Wald, suchen händeringend Nachwuchs.
6: Wir haben jetzt schon mehrmals gehört, Sie sind eigentlich der Verursacher hier der Sache.
7: Nein.
6: Sind Sie jetzt ein bisschen stolz?
7: Ich freue mich zumindest, dass es geklappt hat und dass es jetzt in Nutzung geht. Und,
6: wenn Sie selber jetzt nicht mehr hier so vor Ort sind, aber...
7: Ja, das hat ja damit nichts zu tun. Also ich bin kein direkter Ausbilder. Ausgebildet muss ich auch nicht mehr werden, das war vorher klar. Aber es gehörte zu meinem damaligen Verantwortungsbereich und ja, insofern war es meine Arbeit.
6: Ist schön geworden, oder?
7: Ja, sehr schön. Ich denke, das setzt Maßstäbe im Land, also im Landesforstbetrieb, aber auch im Land insgesamt, wo der Holzbau noch nicht so entwickelt ist, kann man das immer wieder als Beispiel dann auch mal vorweisen, als Forstwirtschaft, dass nachhaltiges Bauen und nachhaltiges Wirtschaften im Wald und auch in der Ausbildung eine gute Sache ist.
8: Also ich freue mich sehr, dass wir hier im südlichen Teil Sachsen-Anhalts jetzt auch

0: einen Lehrbetrieb haben, vor allem so einen modernen Lehrbetrieb. In der Werkstatt konnte man eben eine Mischung aus Motorsägen und Freischneidern mit Akku beziehungsweise auch ganz klassisch Benzinbetrieben sehen. Das heißt also, hier wird auch mit der modernen Technik gearbeitet und wir freuen uns über all die Lehrlinge, die hier durchlaufen und dann vor allen Dingen im Wald bei uns hier in Sachsen-Anhalt tätig werden. Und wir Privatwaldbesitzer sind freuen uns über jeden, dem wir dann auch später in unseren Waldflächen Arbeit bieten können. Und insofern beglückwünsche ich den Landesforstbetrieb für dieses doch sehr schöne Gebäude.
1: So,
2: Ja,
1: sagen
2: schönen guten
1: wir
2: Tag.
1: hier den Fachmann himself für ein schönes Wildessen. Was haben Sie denn in den
2: Jawohl.
1: Töpfen heute?
2: Heute gibt es aus dem Wald Wildjägerpfanne, Wildhappen, Wildgulaschsuppe und auch belegte Brötchen mit Wildwurst und auch kurz gebratene Wildfleischspieße. Wir wünschen allen guten Appetit.

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1: Freitagabend, kurz vor 21 Uhr. Die erste Mannschaft des VC Bitterfeld-Wolfen bereitet sich abschließend auf das Heimspiel gegen die Order Base Volleys aus Münster vor. Das Spiel der zweiten Volleyball-Bundesliga wird an gleicher Stelle in weniger als 24 Stunden stattfinden. Doch noch sieht die Bernsteinhalle nahe Bitterfeld-Wolfen nicht aus, als könnte hier ein Punktspiel der zweiten Volleyball-Bundesliga stattfinden. Damit pünktlich zum Spiel dann alles an Ort und Stelle ist, benötigt es nämlich noch etwas, was leider viel zu schnell vergessen wird: ehrenamtliche Helfer. Die hat der VC Bitterfeld-Wolfen auch zum Glück. Gemeinsam mit den Männern der ersten Mannschaft werden im Anschluss ans Training noch am Freitagabend die ersten Vorkehrungen für das Spiel am Samstag getroffen.
2: Nach dem Training unserer ersten Männermannschaft fangen wir an aufzubauen. Das heißt, die Bundesligamannschaft unterstützt uns damit dabei. Es werden die Rollen für die Bahn, für das Spielfeld und die Außenbahn ausgelegt. Dann werden die Tribünenteile von unserem Hänger draußen hier drinnen deponiert. So, danach wird das Feld grob ausgelegt, bisschen die Außenkanten beschwert.
1: Doch das, was hier erst einmal simpel klingt, ist vor allem körperliche Arbeit und dauert eben seine Zeit. Im besten Fall kommen zum Aufbau 20 ehrenamtliche Helfer, meist sind es vor allem am Freitagabend rund 10. Aber eine schöne Besonderheit gibt es dabei: von diesem ca. 10 Mann starken Team besteht ungefähr die Hälfte aus Menschen mit Handicap der Diakonie Bitterfeld-Wolfen-Gräfen-Hainichen. Sie sind da, um eine Aufgabe zu haben, mit anzupacken und zu helfen. Und das zu jedem Heimspiel.
3: Also wo das angefangen hat, war das eine sehr interessante und fruchtbare Geschichte. Das hätten wir gar nicht gedacht, weil die haben ja mit dem Volleyball gar nichts am Hut. Also die sind teilweise vielleicht auch nicht mal sportinteressiert, aber sie haben hier eine Aufgabe und sie kommen auch raus, sage ich mal. Also es ist ja hier eine schöne Sache, bei so einem Heimspiel dabei zu sein und dann zu sehen, also mit unserer Hilfe müssen die ganzen Sachen hier stehen. Das ist ihre Aufgabe, dass sie das alles aufbauen, bestimmte Sachen und bestimmte Sachen abbauen. Und deswegen sind die auch immer alle da. Also das ist wirklich eine coole Sache. Ja.
1: Eine echte Win-Win-Situation also. Unterdessen werden die letzten Bahnen vom Spielfeldboden ausgerichtet und exakt aneinander geschoben. Auch hier müssen alle an einem Strang oder wohl eher an einer Bahn ziehen.

0: ist erstmal Schluss. Der nächste Morgen, Spieltag in der Bernsteinhalle. Schon kurz nach um 11 trifft man sich wieder, um die finalen Vorkehrungen für das Spiel in ca. 8 Stunden zu treffen. Es ist noch einiges zu tun, doch glücklicherweise kommen am Samstag meist ein paar Ehrenamtliche mehr. Auch die Helfer von der Diakonie sind wieder mit dabei. Nach einer kurzen Besprechung geht es dann gemeinsam an die Arbeit. Man kennt und schätzt sich.
1: Das gehört einfach zu der Familie, die wie wir hier sind. Das ist eine Familie für uns, ja, auch mit der Diakonie zusammen. Das ist eine Familie, wo man auch außerhalb von den Spieltagen auch Kontakt zu hat. Und das ist eben das Wunderbare daran.
0: Zuerst muss der Boden ordentlich verklebt werden. Mit einem eher sonderbar aussehenden Gerät wird dabei Klebeband von unten an den Rand zweier Matten geklebt, sodass diese nicht mehr verrutschen können. Ordentlich festgetreten muss das Ganze natürlich auch noch und das nicht nur an einer Stelle. Und so vergeht schon mal mehr als eine Stunde, bis allein der Spielbelag ordentlich liegt. So kommt man dann am Ende des Tages auch auf viele Stunden Arbeit. Nicht selten gibt es an Spieltagen 12 Stunden und mehr etwas zu tun.
2: Also manchmal bis nach 23 Uhr oder so.
0: Während noch die letzten Lücken geflickt werden, beginnt man unterdessen schon mit dem Aufbau der Tribünen für die Zuschauer. Nachdem diese an der richtigen Stelle stehen, müssen sie noch miteinander verschraubt werden. Ein wenig handwerkliches Geschick ist gefragt. Einer der Helfer ist Christian Nordhausen. Er ist durch seine Tochter zum ehrenamtlichen Unterstützer geworden. Die ganze Familie hängt da mittlerweile mit drin.
3: Ja, ich sag mal, Lilly ist ja quasi mit dabei, die macht mit und ja, die Frau hilft dann in der Regel beim Abbauen mit. Ja, sagen wir, zu Hause muss auch ein bisschen was gemacht werden, da wären wir uns schon einig.
0: Es muss schon irgendwo auch Spaß machen, wenn man sein verdientes Wochenende mit Familie und Freunden auf diese Art und Weise verbringt. Bei all den Helfern bleibt aber natürlich die Frage, was denn der Verein tut, um den Ehrenamtlichen für ihr Engagement zu danken.
1: Wir haben ja schon eine Auszeichnung beim Jahresempfang gemacht. Wir machen dasselbe, machen wir nochmal zum letzten Spieltag. Zum letzten Spieltag machen wir auch für die ganzen Helfer oben ein super Buffet noch auf, wo wir dann alle mal zusammensitzen. Zum Schluss, wenn alles zusammengepackt ist und dann eben bis in der Nacht, wenn da oben sitzen noch und fleißig essen und trinken.
0: Wir machen einen kleinen Zeitsprung und befinden uns jetzt wenige Stunden vor Anpfiff der Partie gegen die Gäste aus Münster. Mittlerweile hat sich noch so einiges getan. Jetzt heißt es erst einmal ausruhen, währenddessen füllt sich die Halle immer mehr und mehr, auch die Kasse muss besetzt sein. Und dann kann das Spiel wie geplant pünktlich um 19 Uhr starten. Aber auch nur, weil im Vorfeld viele fleißige Hände die Halle in stundenlanger Arbeit hergerichtet haben. Für manche geht es jetzt nämlich erst richtig los, denn auch für den eigenen Internet-Livestream werden für eine interessante Übertragung Kommentatoren gebraucht, die mit Herzblut bei der Sache sind. Auch die hat der VC Bitterfeld-Wolfen.
4: Das macht auf alle Fälle Spaß uns beiden. Wir machen das weiter und sind da auch bereit, das ehrenamtlich zu machen, dass da dem Verein sozusagen keine Kosten entstehen, jetzt irgendwelche professionellen Kommentatoren einkaufen zu müssen, sondern dass einfach die Jungs aus dem Verein das machen, die Herzblut dafür haben, ein bisschen was von der Sache verstehen und sich damit beschäftigen und da reinarbeiten.
0: Auch die Spieler auf dem Feld wissen natürlich, bei wem sie sich zu bedanken haben, damit sie sich voll und ganz auf ihre Leistungen konzentrieren können. Auch wenn das leider meist zu kurz kommt.
5: Ja, ich finde, es wird oft unterschätzt und ein bisschen in den Hintergrund gerückt. Organisation, Planung, klar, da muss es auch Leute an der Front geben. Aber wir brauchen vor allem Leute, die anfassen. Ja, und das brauchen wir immer wieder. Es ist ein kleiner Kreis, der bei uns anfasst, aber die ackern wie wild. Und dafür sind wir halt unendlich dankbar.
0: Die fleißigen Helfer vom Aufbau schauen dem Spiel übrigens gemeinsam neben dem Spielfeld zu und fiebern sogar richtig mit. Am Ende können sie einen souveränen 3:0-Sieg des VC Bitterfeld-Wolfen feiern, den es ohne ihre ehrenamtliche Hilfe so auf jeden Fall nicht gegeben hätte.
6: Ohne die Helfer, die würde es gar nicht gehen. Also wenn wir hier so ein Heimspiel organisieren oder ein Turnier organisieren und da nicht Helfer hätten, die sagen, okay, also hier, ich mache für den Verein was, dann wäre das nicht machbar.
0: Nach dem Spiel geht es direkt wieder ans Abbauen bis spät in die Nacht. Das Ganze dann aber wenigstens glücklich und gemeinsam.

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0: Am Donnerstagvormittag ist es überwiegend stark bewölkt mit Temperaturen bis 19 Grad. Zu Mittag ist es sonniger und ein kräftiger böiger Wind weht aus Nordwesten. Der Abend ist sonnig und leicht bewölkt bei Temperaturen bis 21 Grad. Die Nacht ist überwiegend bewölkt. Der Freitag ist wechselnd, sonnig und bewölkt mit Temperaturen um 23 Grad.
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2: Kabelverteilerschränke mit neuem Outfit. Ein Projekt für historische Ansichten in der Innenstadt. Die Wernigeröder Stadtwerke sind mehr als nur ein Dienstleister vor Ort. Sie helfen auch mit ihren Ideen, die Attraktivität der bunten Stadt zu verbessern, diese liebens- und lebenswert zu gestalten. Jeder hat sie schon einmal gesehen. Die unschönen Graffiti-Schmierereien an Trafohäuschen und Umspannstationen. Als Eigentümerin der Objekte sind die Stadtwerke bereits seit 2014 künstlerisch unterwegs, um die Flächen aufzupeppen. So entstanden zahlreiche Hingucker. Die Ideen wurden weiterentwickelt und auch kleinere Objekte wie Verteilerkästen in Angriff genommen. Diese sehen ebenfalls fantastisch aus, aber beinhalteten bisher nicht das Thema Innenstadt. Eine Symbiose mit den historischen Fachwerkbauten soll entstehen, so der Wunsch der Stadtwerke, die diese neue Idee auch in die Tat umsetzten. Um die ersten Ergebnisse der Öffentlichkeit zu präsentieren, trafen sich die Initiatoren an der Breitenstraße Ecke Johannesstraße.
3: Ja, die Stadtwerke Wernigerode haben ja ganz, ganz viele technische Einrichtungen, die man auch in der Öffentlichkeit sehen kann. Das sind Trafostationen, Gasregeldruckstationen oder eben auch Kabelverteilerschränke, wie in diesem Fall.
4: Die Kabelverteilerschränke sind wichtige technische Anlagen in unserem Versorgungsgebiet, die natürlich überall im Stadtgebiet bei uns auch verteilt sind. Wir haben rund 1000 Kabelverteilerschränke bei uns in Wernigerode. Allein in der Altstadt sind es um die 90 Schränke. Die sind oftmals versteckt, manche sind auch gut im Stadtgebiet zu sehen und leider auch oft Zielobjekt für Schmierereien und unschöne Graffitis.
5: Das ist schon etwas, was uns lange stört. Um die Stadtwerke hatten die Idee, mit historischen Fotos diese Verteilerkästen A davor zu bewahren, erneut beschmiert zu werden oder wenn sie beschmiert waren, sie wieder in einen guten Zustand zurückzuversetzen.
4: Aus diesem Anlass ist ein kleines Projekt entstanden, dass wir uns die Kabelverteilerschränke anschauen, gucken im Stadtgebiet, welche können wir gestalten, welche können wir mit historischen Motiven versehen und können wir zur Verschönerung der Stadt halt beitragen.
5: Ich finde die Idee super. Wir haben hier solch ein Beispiel, wo zwei Gebäude, die man als Wernigeröder kennt, jetzt natürlich noch im historischen Kontext zu sehen. Man sieht sozusagen aktuellen Zustand und alten Zustand. Darüber freue ich mich.
6: Ja, das Haus, das wurde zum Zweiten Weltkrieg abgebombt, war zu mindestens 80% abgebombt und es wurde dann nach und nach dann wieder aufgebaut. Heute vor 50 Jahren wurde der letzte Feinschliff gemacht. Da wurde das Obergeschoss aufgesetzt und auch der Dachstuhl. Genau heute vor 50 Jahren. Und das Haus ist seit 1934 in Familienbesitz.
7: Also ich finde, das passt wunderbar zur Optik der Straße erstmal, zur Stadt selber. Und es ist immer schön, mal so eine alten Ansichten zu sehen, wie sahen die Gebäude von einer gewissen Zeit aus und jetzt. Das ist auch sehr interessant für die Touristen, die hier durch die Stadt laufen, dass sie einfach mal so einen Vergleich haben und nicht nur so einen grauen Kasten, der dann irgendwie voll geschmiert ist.
5: Und wir rufen die Bürgerinnen und Bürger auf, weitere Standorte zu melden, die sie im Blick haben, die verschmutzt sind vielleicht, die wir dann auch mit historischen Bildern versehen können. Sie können auch gleich die Bilder mitschicken. Also es ist eine Aktion zum Mitmachen, es ist eine Aktion, die Stadt zu verschönern, vor Schmierereien zu bewahren und es ist eine Aktion, so ein bisschen in die Historie einzutauchen. Ich finde, sie verbindet ganz viel miteinander und deswegen bin ich begeistert.
4: Wir haben jetzt bereits zwei Schränke als Pilotprojekte umgesetzt. Einen findet man hier am Hotel Tanne. Der zweite ist an der Gravierbar schon umgesetzt worden. Und sie zeigen, wie wir das uns zukünftig vorstellen. Also wir haben vor, 10 weitere Schränke gestalterisch umzusetzen.
2: Mit alten Darstellungen könnte so ein Bilderbuch der Geschichte entstehen. Und das direkt an den historischen Orten. Für die Gestaltung der zahlreich beschmierten Kabelverteilerkästen suchen die Stadtwerke noch gute Ideen. Schicken Sie unter aktion@stadtwerkewernigerode.de eine Mail mit der Nummer des Verteilerkastens, äußern Sie Ihre Vorstellung und fügen Sie vielleicht sogar ein Bild hinzu. Oder Sie besuchen einfach die Kundenzentren der Stadtwerke. Tragen auch Sie dazu bei, dass Ihre Wernigeröder Innenstadt noch schöner und attraktiver wird.

0: Sommer oder Hölle. Tag der offenen Tür einer Selbsthilfegruppe für Epilepsie.
1: Heiße Temperaturen, wie wir sie gerade erleben, mögen zwar zum abendlichen Grillen und entspannten Nachmittagen im Freibad einladen, aber für viele Bevölkerungsgruppen ist derartiges Wetter eher Belastung als Segen. Dazu gehören unter anderem Menschen mit einer Epilepsieerkrankung, für die die extreme Sommerhitze mit großen Anstrengungen verbunden ist. Das und noch viele weitere Erfahrungen aus der Realität von Epilepsieerkrankten sollten am Mittwoch Gesprächsthema sein, zum Tag der offenen Tür des Vereins für Epilepsiekranke und deren Angehörige. Einmal im Jahr öffnet die Selbsthilfegruppe ihre Türen, um Außenstehenden die Möglichkeit zu bieten, sich zu dem Thema zu sensibilisieren und stellt die Hilfsangebote vor, an denen betroffene Personen hier regelmäßig teilhaben. Viele Epilepsiekranke sind Frührentner aufgrund ihres Gesundheitszustands, weshalb ein wichtiges Angebot des Vereins der sogenannte Rentnerklatsch ist, wo gemeinsam gefrühstückt und untereinander ausgetauscht wird. Weiterhin veranstaltet der Verein regelmäßige Gruppensitzungen,
2: wo dann unser Wohlbefinden besprochen wird und was wir in dieser Woche erlebt haben und ob es jetzt positiv war oder negativ war. Man kriegt Zuspruch und auch bei der Antragstellung, egal ob es Schwerbehinderung ist oder ob es Pflegeantrag ist, wird gemeinsam durchgesprochen, um da für jeden Hilfe anzubieten.
1: Diese gestaltet sich bei jeder betroffenen Person anders, denn es gibt viele verschiedene Arten der Epilepsie, die sich auf unterschiedlichste Weise auf den Alltag der PatientInnen auswirken und demnach alle anders behandelt werden müssen. Hier hilft der Verein dabei, an den richtigen Arzt zu vermitteln, sodass die Epilepsiekranken entsprechend ihren individuellen Beschwerden die nötige Unterstützung erhalten.
2: Egal, ob das eine Tiefensensibilisierung ist oder ob das mit Medikamenten gemacht wird oder ob das mit Operationen gemacht wird. Also hier können wir in vielen, vielen Situationen aufklären.
1: Aufklärung ist allgemein ein wichtiger Aspekt der Vereinsarbeit, denn Epilepsie ist eine Krankheit, die nach wie vor mit zahlreichen Missverständnissen und Vorurteilen behaftet ist. Diesen Vorbehalten hofft der Verein entgegenzuwirken, sodass das typische Bild, das mit Epilepsieerkrankten assoziiert wird, aus den Köpfen der Leute verschwindet.
2: Die Vorstellungen als Epilepsiekranker ist halt der, wenn man umfällt und um sich schlägt, dass man geistig krank ist. Das ist es aber nicht. Man ist nicht geistig krank, sondern nur, weil der Kopf in dem Moment Fehlinformationen aussendet, was für das Gehirn einfach zu viel ist. Ich kann dann einfach bloß sagen, das Gehirn schaltet in dem Moment ab und sortiert sich neu.
1: Die richtige Hilfe ist jedoch nur möglich, wenn betroffene Personen von selbst an den Verein herantreten und Kontakt mit der Selbsthilfegruppe aufnehmen. Gerne kann man sich den 14-tägigen Gruppentreffen anschließen oder einfach zu den regulären Sprechzeiten vorbeischauen. Genauere Informationen zum Kontakt und den Öffnungszeiten können auf der Website des Vereins gefunden werden.
2: Und hier findet man eben, wie eine kleine Familie kann man sich hier zusammentreffen. 2 Stunden und dann ist natürlich für einen Epilepsiekranken schon für einige das Ziel erreicht.
0: Den roten Faden finden. Lindenblütenfest in Halle.
1: Alle 2 Jahre begeben sich die frankischen Stiftungen der Stadt Halle auf Zeitreise und lockten auch diesmal wieder mit einem vielfältigen Angebot zum historischen Lindenblütenfest, das sich am vergangenen Wochenende erneut in den Stiftungsgassen abspielte. Beim diesjährigen Themenjahr drehte sich alles um das Konzept der Orientierung und darum, den richtigen Weg für sich selbst zu finden. Passenderweise gab man dem diesjährigen Event das Motto, den roten Faden finden, welches überall auf dem Gelände auf verschiedenste Weise gefunden werden konnte.
3: Es gibt sehr viele Stände, die sich wirklich damit beschäftigen, etwas mit Rot zu machen. Beim Papierschöpfenstand wird Papier geschöpft, um zu gucken, ob man handwerklich begabt ist. Es gibt so Poster hier mit verschiedenen Zitaten von berühmten Personen, die über seinen Weg finden und den roten Faden genommen wird. Über das Historische gibt es viele mittelalterliche Spiele, zum Beispiel den Sterngreifer, wo man mit einer Leiter versuchen muss, eine Glocke zu erreichen. Das ist auch etwas über Weg finden. Man muss halt versuchen, den Weg zu beschreiten, den einem gegeben wurde.
1: Rund 80 thematische Mitmachangebote dieser Art waren am Wochenende über das gesamte Areal verteilt, allesamt in Anlehnung an das Thema der Orientierung auf den verschiedensten Ebenen und Situationen. Bildlich gestaltet wurde das Ganze durch wiederkehrende Symbole wie Kompass, Karte, Leuchtturm und Co., die teilweise auch selbst gebastelt werden konnten, sowie eine Vielzahl an anderen Kreativangeboten für Groß und Klein. Wortwörtlich den richtigen Weg galt es im Labyrinth zu finden. Und wer genug davon hatte, die eigenen grauen Zellen anzustrengen, der erfreute sich an den barocken Schaustellern, die ihre Stände in den Gassen verteilt hatten und dort zum Beispiel mit Hilfe von Hexenkunst scheinbar Kupfermünzen in Gold verwandelten. Zwar ohne Magie, aber nicht weniger beeindruckend war die Vielfalt an Handwerk wie Glasbläserei, Bildhauerei oder die Arbeit am Webstuhl, die ebenfalls an diesem Wochenende bestaunt werden konnte und natürlich auch zum Verkauf stand. Selbstverständlich wurde außerdem für das leibliche Wohl gesorgt und begleitet von theatralischer und musikalischer Unterhaltung auf zwei Bühnen ließ man sich das kulinarische Angebot besonders gut schmecken.

0: Übrigens könnten an diesem Wochenende alle Ausstellungen der Frankischen Stiftungen kostenlos besucht und an Führungen teilgenommen werden. In den Abendstunden folgte auf den jeweiligen Bühnen eine Session aller KünstlerInnen und mit einer imposanten Lichtshow ließ man das Spektakel schließlich ausklingen. Dann galt es noch einmal, den richtigen Weg zu finden, diesmal allerdings den vertrauten Weg nach Hause.
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Herren, wir befinden uns hier auf einer Insel mit zwei Bergen und dem Eisenbahnverkehr. Den Namen der Insel verschweigen wir aus Gründen der Diskretion. König Alfons, der Viertel vor Zwölfte, steht kurz davor, die wichtigste Entscheidung seiner politischen Karriere zu treffen –

0: da ist ja auch schon der König. Und wie nicht anders zu erwarten, er telefoniert. Links von mir sehen Sie Frau Waas, die das tut, was sie am besten kann. Sie schläft. Im Hintergrund der königlichen Keminate erkennen Sie zwei Türen. Hinter der einen Tür wird gleich der Inselfotograf Herr Ärmel die Bühne betreten. Die andere Tür dient Lukas, dem Lokomotivführer, als Entree. Meine Damen und Herren, ich wünsche Ihnen viel Vergnügen. Hier ist unsere Majestät, der König.
1: Ja, hier ist der Dings, der König. Ja, ich sollte zurückrufen. Worum geht's? Ah, Klimadings. Klimaschutz. Klimaschutz. Das ist schwierig. Muss ich drüber nachdenken. Klimaschutz. Klimaschutz. Also gut, krempeln wir sie hoch, die Ärmel.
2: Jawohl, hier bin ich.
1: Der Herr Ärmel, Sie kommen wie gerufen. Wir sollen was tun für den Klimaschutz. Hier, Befehl von der Dings, von der Leyen, von der EU.
2: Ich wusste gar nicht, dass wir zur EU gehören. Ich hätte immer gedacht, wir liegen außerhalb jeglicher Hoheitsgewässer. Eure Majestät wissen offensichtlich mehr als ich.
1: Eben, darum bin ich ja auch der Dings hier, der König, und Sie nur der, Dings. Jedenfalls, wir sollen was tun für den Klimaschutz. Wir könnten zum Beispiel beim Müll anfangen. Hier, kein Plastik mehr ins Meer.
2: Ha, ich dachte immer, Meere aus Plastik seien völlig normal.
1: Was?
3: Ja, bitte.
1: Ja, also wir können natürlich auch das Müllproblem auf später verschieben und erstmal mit einem anderen Thema anfangen.
2: Weniger Fleischverzehr. Da würde euer Hochwohlgeboren kein Zacken aus der Krone fallen.
3: Verkehrswende.
1: Verkehrswende?
3: Ja.
2: Wir tun etwas gegen den Individualverkehr.
3: Der Individualverkehr ist schlecht. Seht, er ist schlecht. Das steht doch schon in der Bibel. Ich glaube bei Lukas.
4: Bin schon da. Ging leider nicht schneller. Blöde Geschwindigkeitsbegrenzung.
1: Geschwindigkeitsbegrenzung ist aber ein gutes Mittel für den Klimaschutz.
2: Ebenso wie die Reduzierung des Individualverkehrs.
3: Aber der Individualverkehr ist doch unbedingt zu reduzieren.
1: Also kann es sein, dass wir mit dem Individualverkehr, was können wir denn damit erreichen?
2: Also, ich würde ja einmal vorschlagen, dass vielleicht Lukas, dessen Emma ja eine ganz schöne Dreckschleuder ist, ja wohl etwas ändern muss. Also aktuell, das ist doch ein Skandal, produziert ein Viertel unserer Bevölkerung 98% des CO2-Ausstoßes.
1: Die Lokomotive muss weg.
4: Was?
3: Ja, bitte?
2: Lukas könnte wenigstens eine Fahrgemeinschaft bilden.
4: Ja, würde ich ja gerne. Aber ich habe doch ganz andere Arbeitszeiten als ihr. Außerdem ist in der Emma sowieso kaum noch Platz. Das Führerhaus ist spitz auf Knopf ausgemessen. Und überhaupt fahrt ihr ja sowieso nie Zug. Ihr fahrt ja alle überhaupt nicht.
3: Da hat er recht. Wir drei fahren nie Zug. Aber um den Individualverkehr zu reduzieren, müssten mehr Leute Zug fahren. Sollen wir jetzt auf Zuwanderung setzen?
2: Das macht aber wieder mehr Müll. Es sei denn, es kämen sehr kleine Menschen mit sehr kleinen Ansprüchen. Und auch nur ganz wenige. Vielleicht einer.
1: Vielleicht muss man einfach mal ganz neue Wege hier Dings denken.
3: Man muss aber auch an die Wirtschaft denken, an die Lokale.
2: Und man darf die Insel nicht verschandeln, sie ist so fotogen.
4: Man muss vor allem Arbeitsplätze erhalten. Vor allen Dingen meinen.
1: Aber diese Lokomotive ist eine totale Drecksschleuder. Hier, Dings, Pop-up-Draisinen. Dann können wir wenigstens das Schienennetz weiter nutzen.
4: Hm? Ihr könnt doch nicht einfach die Bahn zerschlagen. Also, wenn ich die Emma nicht mehr fahren darf, dann streike ich.
2: Nun, das wäre ein Anfang.
1: Aber die Wissenschaft hat festgestellt, dass der Meeresspiegel in den letzten Jahrzehnten dramatisch angestiegen ist. Lummerland droht der Untergang.
2: Dann müssen wir eben lernen, unter Wasser, also unter Folie, zu atmen.
4: Ich kann Emma zu einem Unterseeboot machen.
2: Und ich besorge mir eine Unterwasserkamera.
3: Ich gehe mit meinem Laden auf Tauchstation und stelle das Sortiment komplett um.
1: Liebe Untertanen, es könnte doch ganz einfach sein. Alles, was wir tun müssen, ist diese alte, stinkige Dampflok stilllegen. Hier gehen doch sowieso fast alle zu Fuß.
4: Minderheiten müssen aber geschützt werden.
1: Wir müssen aber jetzt etwas tun, sonst kommt jede Hilfe zu spät.
4: Ach, zu spät, ja, das kenne ich.
2: Und wenn wir erst einmal nur den Ausbau des Individualverkehrs einschränken.
4: Ja, wir beschließen, die Anzahl der Lokomotiven auf Lummerland bis zum Jahr 2050 auf unter 2 zu halten.
3: Okay, und dann anschließend beginnen wir mit dem Rückbau des Schienennetzes innerhalb weniger Dekaden.
1: Hier, E-Dings, E-Fool. Nee, oh, ich wieder total ausfall, nix Wissing. E-Fuel, das war's.
3: Ja, bitte?
1: Aber vielleicht kann man sich hier Dings die guten Ideen auch nicht einfach so aus dem Ärmel schütteln.
4: Och, ich probier's mal.
2: Was?
3: Ja, bitte?
1: Das ist das Dings hier, das Michael. Nee, Ende.

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0: Am Donnerstagvormittag ist es überwiegend stark bewölkt mit Temperaturen bis 19 Grad. Zu Mittag ist es sonniger und ein kräftiger böiger Wind weht aus Nordwesten. Der Abend ist sonnig und leicht bewölkt bei Temperaturen bis 21 Grad. Die Nacht ist überwiegend bewölkt. Der Freitag ist wechselnd, sonnig und bewölkt mit Temperaturen um 23 Grad.
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0: neuer Springbrunnen in der Schützenstraße. Ein Stück Halberstädter Identität wurde erneuert.
1: Fontäne ab!
0: Ein echtes Highlight am breiten Weg ist der Brunnen im Schützenpark. Nach etlichen fehlgeschlagenen Sanierungsversuchen ist es nun endlich gelungen, das Projekt in die Tat umzusetzen.
2: Ja, die Hartsparkasse hat sich ja sehr engagiert, hier auch beim Brunnen. Wie ist er denn geworden?
3: Ja, ich bin begeistert. Also wir sehen den Brunnen, der jetzt ja gerade gestartet hat. Dann hat man schon mal die Gelegenheit, dabei zu sein, wenn ein Brunnen erstmalig sein Wasser preisgibt. Also wir sind hier mächtig stolz, dabei sein zu dürfen. Tolles Werk, gut für Halberstadt, gut für die Bürgerschaft, gut für den Gemeinsinn.
0: Mit einer Fläche von mehr als 300 Quadratmetern und rund 175.000 Litern Wasser ist der Brunnen

0: ein echter Hingucker. Der Wasserstand beträgt 55 cm und ergibt insgesamt 175 Kubikmeter. Drei Pumpen werden für das Fontänenspiel automatisch gesteuert, die mit je 4 Kilowatt Leistung arbeiten. Finanziert wurde der Brunnen durch eine Spendenaktion des Laienclubs Halberstadt und durch zahlreiche private Spenden der Halberstädter selbst. Dabei kam ein hoher, fünfstelliger Betrag zusammen.
1: Ja, der Lions Club hat sich ja sehr engagiert für den Brunnen. Wie ist es denn dazu gekommen?
2: Also es gab natürlich verschiedene Wege, die dazu geführt haben. Mein persönlicher Weg war gewesen, dass ich hier mit dem Kinderwagen drumherum gefahren worden bin um den Brunnen und später meinen Bruder um diesen Brunnen gefahren habe. Also insofern war dieser Brunnen für mich ein sehr wichtiges Objekt hier in Halberstadt, immer wieder langgelaufen. Und deswegen war ich sehr froh, als er an die Initiative kam, diesen Brunnen zu erneuern.
1: Ist denn der neue Brunnen gelungen?
2: Also wir haben vorige Woche hier bei der Pflanzaktion geholfen. Ich denke, es ist sehr gut gelungen.
0: Die Unterstützenden werden dauerhaft entlang des Brunnens auf einer Stelle und auf der Internetseite des Laienclubs gewürdigt.
1: Ja, der neue Brunnen hier in Halberstadt, wie ist er denn geworden aus Ihrer Sicht?
3: Super, ist wirklich super geworden. Also erstmal ein großes Lob oder Dank oder was auch immer, das kann man ja auch als städtische Gesellschaft sagen, allen, die daran beteiligt waren, eine tolle Geschichte. Also ich selber hatte den Brunnen so groß gar nicht in Erinnerung, wie das so ist. Aber das ist super geworden. Also mir gefällt das sehr.
1: Haben denn die Halberstadtwerke hier bei dem Brunnen, sind die auf Schwierigkeiten gestoßen? Denn ihr wart ja mit dabei, als der Brunnen gebaut wurde. Hat ja 4 Jahre gedauert und es war ja alles gar nicht so einfach.
3: Na, wenn ich ehrlich bin, haben wir so viel gar nicht geleistet für den Brunnen. Wir haben bezüglich der technischen Anschlussgeschichten was gemacht und haben auch das Wasser gespendet. Aber das war vor allen Dingen eine Sache der Spender, der privaten Spender, der städtischen Gesellschaft, vor allen Dingen der Stahler und so weiter und der Firmen wie BEFA und ähnliche, die sich engagiert haben. Wir hatten zu tun auf dem breiten Weg. Wir haben eine Rieseninvestition auf dem breiten Weg gehabt.
4: Toll, dass wir das Ziel vor allen Dingen auch erreicht haben. Und Ziel war spätestens mit der Eröffnung des breiten Weges hier wirklich wieder einen vernünftigen Eingang für den breiten Weg zu schaffen. Das ist uns gelungen, dank Ihrer Hilfe, dank der vielen Spenden von Ihnen allen, dank der unheimlich engagierten Firmen. Also von daher auch von mir persönlich als ehemaliger Lions-Präsident, aber auch als Oberbürgermeister, vielen, vielen herzlichen Dank an Sie alle.
1: Ja, wie zufrieden ist denn der Oberbürgermeister Stadt Halberstadt mit seinem neuen Brunnen?
5: Ja, bin natürlich super zufrieden, war ja, als ich Lions-Präsident war, meine eigene Idee, den Brunnen wieder zu machen. Und der Club hat da mitgezogen und vor allen Dingen ganz, ganz viele Halberstädter haben mitgemacht, unheimlich viel Geld gespendet, sodass es überhaupt nur möglich war, hier diesen Brunnen aufzustellen oder wieder zu regenerieren. Und ich bin total stolz drauf, weil einfach gerade alles ineinander passt. Der Brunnen, das schöne Haus hier und jetzt noch der breite Weg, den wir heute auch noch eröffnen. Also der Bürgermeister könnte nicht glücklicher sein.
1: Der Brunnen ist ja eine Herzensangelegenheit gewesen von vielen Halberstädtern, die schon etwas älter sind, die den Brunnen noch von früher kannten. Und die Sanierung war gar nicht so einfach. Wo waren denn die Schwierigkeiten? Es hat ja fast 4 Jahre gedauert, um diesen Brunnen wieder instand zu setzen.
5: Ja, wir waren am Anfang, haben wir gedacht, es ist relativ simpel, den Brunnen instand zu setzen, weil auch die Brunnentechnik war eigentlich noch vorhanden und nutzbar. Aber dann hat sich herausgestellt, der Brunnen selber, also der Brunnenrand und alles, war so dermaßen kaputt, dass man sich dann was ganz anderes einfallen lassen musste. Und da bin ich sehr froh, dass wir die BEFA an unserer Seite hatten, die mit Betonfertigteilen jetzt hier diesen Brunnen sozusagen zusammensetzen konnte und damit ganz vielen anderen Unterstützern dieses Gesamtkunstwerk zu realisieren und erstmal die Idee zu entwickeln, dann das deutlich mehr Geld, was wir auch brauchten, aufzubringen, hat eben eine Weile gedauert.
1: Jetzt ist der Brunnen ja umrahmt von Blumen. Wie wird das denn aussehen, wenn es hier 30 Grad sind und die Leute wollen gerne mal mit ihren Füßen in diesen Brunnen baden gehen? Wird das möglich sein?
5: Nein, das ist eigentlich nicht möglich. Also wir haben jetzt keine Kamera hier installiert, die das irgendwie verhindert. Aber es ist natürlich nicht so, dass hier Baden erlaubt wäre oder Füße abkühlen. Das ist eigentlich alles nicht gewollt. Das ist wirklich ein Springbrunnen, der soll was fürs Auge sein, der soll gerne auch was fürs Klima sein. Für die persönlichen Füße eher nicht. Besteht immer die Gefahr, im Zweifel auch reinzurutschen. Und wir wollen nicht, dass sich irgendwer verletzt oder ähnliches. Von daher ist diese schöne Blumenrabatte da drum, die auch nochmal deutlich symbolisiert, nicht auf den Brunnenrand laufen und bitte auch nicht reingehen. Am Ende ist es alles eine Verschmutzung und das kann dem Brunnen nicht gut tun.
0: So ist der Brunnen nicht nur ein Treffpunkt für Besucher und Besucherinnen, sondern auch ein sichtbares Zeichen für das Engagement der Menschen in Halberstadt.

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0: Am Donnerstagvormittag ist es überwiegend stark bewölkt mit Temperaturen bis 19 Grad. Zu Mittag ist es sonniger und ein kräftiger böiger Wind weht aus Nordwesten. Der Abend ist sonnig und leicht bewölkt bei Temperaturen bis 21 Grad. Die Nacht ist überwiegend bewölkt. Der Freitag ist wechselnd, sonnig und bewölkt mit Temperaturen um 23 Grad.
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2: Einweihung in Oberstdorf. Der Neubau des Landesforstbetriebs Sachsen-Anhalt.
3: Am 12. Juni 2026 fand die Einweihung des Neubaus der Forstwirt- und Revierjägerlehrstätte des Forstamtes Süd des Landes Sachsen-Anhalt in Oberstdorf statt. Zahlreiche Gäste hatten sich auf dem Weg in den Sangerhäuser Ortsteil gemacht. Unter anderem auch die Landtagsabgeordneten Kerstin Eisenreich und Matthias Redlich sowie Landrat André Schröder.

0: Nach der musikalischen folgte die Begrüßung in Worten durch den noch neuen Forstamtsleiter Johannes Brodowski. Er konnte das Wort zugleich an den Ehrengast Gerd Zender, Staatssekretär im Ministerium für Wirtschaft, Tourismus, Landwirtschaft und Forsten des Landes Sachsen-Anhalt übergeben.
1: Weiß Herr Koth, ich kann mich noch daran erinnern, als ich das erste Mal hier war in meiner Funktion, haben Sie mir denn dann sozusagen den Vorgänger des Gebäudes gezeigt. Das war schon gruselig und desto mehr ist es jetzt schön, dass wir heute die Übergabe auch durchführen können. Und eins ist mir auch ganz wichtig, als der jetzige Ministerpräsident Sven Schulz und damalige Forstminister und ich das Amt antraten, da waren für uns zwei Dinge wichtig. Einmal die Ausbildung der jungen Kollegen, Kolleginnen, die sozusagen dann irgendwann in Funktion treten. Wir haben hier einen jungen Mann kennengelernt, Kurz, der auch den Betrieb nunmehr leitet. Aber auch, und das war uns auch ganz wichtig, dass wir hier mit dem Holz eine Materie haben, mit der man arbeitet, die man verwertet, dass es ein Produkt ist, den nicht einfach nur im Wald davor lebt, sondern ganz einfach auch damit eine Verwertung stattfindet. Und deswegen ist es mir auch umso wichtiger, in der Kombination, und das wird hier im Forstbetrieb Süd ganz besonders gemacht, in Kombination mit

0: deutschsprachigen Raum. Es ist vor allen Dingen ein klares Standortbekenntnis. Es werden 21.000 Hektar Wald bewirtschaftet hier, allein im Forstamtsbereich. Aber im Landkreis ist jeder vierte Quadratmeter Wald. Das heißt, 26% der gesamten Landkreisfläche Mansfeld-Südharz, die übrigens etwa doppelt so groß ist wie Berlin, besteht aus Wald. Und die Wichtigkeit von Holz und Wald ist ja vom Staatssekretär schon ausreichend benannt worden. Und Sie alle sind ja vom Fach und wissen das. Es freut mich also sehr, dass wir hier endlich diesen Standort und so ein bisschen heute Erntetag haben und diesen Standort freigeben können. Ich bin auch neugierig, was innen daraus geworden ist. Und jetzt weiß ich nicht, ob ich meinen nachfolgenden Rednern vorgreife, aber 2,5 Millionen, das ist ein Holzbauwerk. Es ist eine Solaranlage auf dem Dach. Es ist eine Hackschnitzelanlage für modernes Heizen verarbeitet. Das heißt, es ist auch ein modernes Bauwerk geworden und es bietet Platz für mehrere Lehrlinge, Azubis, 15, hauptsächlich Forstwirte, aber auch Revierjäger sind ja dabei. Also es ist auch ein Lehrbetrieb, eine Lehrstätte.
1: Nachdem der Staatssekretär Herrn Prodowski den symbolischen Schlüssel für das Gebäude übergeben hatte und auch ein Gruppenfoto gemacht war, würdigte der Forstbetriebschef noch einmal die Verdienste seines Vorgängers Holger Koth, der sich unlängst in den Ruhestand verabschiedet hatte.
2: Die Hauptrolle liegt aber nicht bei mir, bei dieser wirklich schönen Sache hier, sondern letztendlich muss man sagen, ganz wesentlich ist das Holger Koths Anstreben mit gewesen. Die Zeit von Corona wurde mitgenutzt, aber ohne seine wirklich engagierte Arbeit, sein Herzblut, vor allen Dingen auch für die Waldarbeit, weil er selber ein Waldarbeiter war, wäre dieses Gebäude sicherlich so hier nicht und das muss man auch entsprechend honorieren. Im Wesentlichen war es er auch gewesen, der die Ausbildung der Revierjäger im Land mit ins Leben gerufen hat und auch einer der Ersten, der diese Leute auch wirklich auf der Fläche so eingesetzt hat, dass es für den Wald am besten ist. Also auch da gehören die Lorbeeren nicht zu mir, sondern woanders hin.
1: Nun war Gelegenheit, die neue Ausbildungsstätte in Augenschein zu nehmen. Von den modernen Gruppenarbeitsplätzen bis hin zur Kettensägenwaschmaschine. Der langjährige Ausbilder Andreas Walter führte die Gäste mit Freude in jeden Raum.
3: Das ist alles nachher neu. Es stand der Stand zeitgemäß, sage ich mal so. Ich habe ja fast 30 Jahre in diesen alten Gebäude gelehrt, sage ich mal so. Und das ist jetzt hier was Neues aus dem Goldstandard, so könnte man sagen. Das ist perfekt eigentlich für uns. Ja, für die Ausbildung, die Jungs fühlen sich wohl, die Mädels fühlen sich wohl. Wir fühlen uns wohl als Ausbilder, wir haben alles, was wir brauchen hier. Das ist ein super. Und ja, heute kann man sich freuen, hier den Beruf zu lernen. Ja.
4: Wie wird man denn Forstwirt? Wie bewirbt man sich?
3: Man bewirbt sich in unserem Betreuungsforstamt für eine Ausbildung. Das ist meistens Ende des Jahres, Anfang des Jahres kann man sich da bewerben. Dann ist ein Auswahlgespräch, Auswahltest. Und wenn man Glück hat, wird man genommen. Ja. Wir haben 6 Ausbildungsplätze jedes Jahr zu vergeben. Da ist für jeden was dabei eigentlich.
4: Und können die anschließend auch in Sachsen-Anhalt weiterarbeiten?
3: Die können unbedingt in Sachsen-Anhalt weiterarbeiten. Die 2 Betriebe, Landesforstbetrieb und LZW, Landeszentrum Wald, suchen händeringend Nachwuchs.
4: Wir haben jetzt schon mehrmals gehört, Sie sind eigentlich der Verursacher hier der Sache.
5: Nein.
4: Sind Sie jetzt ein bisschen stolz?
5: Ich freue mich zumindest, dass es geklappt hat und dass es jetzt zur Nutzung geht. Und,
4: Wenn Sie selber jetzt nicht mehr hier so vor Ort sind, aber...
5: Ja, das hat ja damit nichts zu tun. Also ich bin kein direkter Ausbilder. Ausgebildet muss ich auch nicht mehr werden, das war vorher klar. Aber es gehörte zu meinem damaligen Verantwortungsbereich und ja, insofern war es meine Arbeit.
4: Ist schön geworden, oder?
5: Ja, sehr schön. Ich denke, das setzt Maßstäbe im Land, also im Landesforstbetrieb, aber auch im Land insgesamt, wo der Holzbau noch nicht so entwickelt ist, kann man das immer wieder als Beispiel dann auch mal vorweisen, als Forstwirtschaft, dass nachhaltiges Bauen und nachhaltiges Wirtschaften im Wald und auch in der Ausbildung eine gute Sache ist.
6: Also ich freue mich sehr, dass wir hier im südlichen Teil Sachsen-Anhalts jetzt auch einen Lehrbetrieb haben, vor allem so einen modernen Lehrbetrieb. In der Werkstatt konnte man eben eine Mischung aus Motorsägen und Freischneidern mit Akku beziehungsweise auch ganz klassisch Benzinbetrieben sehen. Das heißt also, hier wird auch mit der modernen Technik gearbeitet und wir freuen uns über all die Lehrlinge, die hier durchlaufen und dann vor allen Dingen im Wald bei uns hier in Sachsen-Anhalt tätig werden und wir Privatwaldbesitzer sind, freuen uns über jeden, dem wir dann auch später in unseren Waldflächen Arbeit bieten können. Und insofern beglückwünsche ich den Landesforst.

0: Betrieb für dieses doch sehr schöne Gebäude.
1: So,
2: ja.
1: Schönen
2: guten
1: haben wir
2: Tag.
1: Hier den Fachmann himself für ein schönes Wildessen. Was haben Sie denn
2: Jawohl.
1: In den Töpfen heute?
2: Heute gibt es aus dem Wald Wildjägerpfanne, Wildhappen, Wildgulaschsuppe und auch belegte Brötchen mit Wildwurst und auch kurz gebratene Wildfleischspieße. Wir wünschen alle guten Appetit.

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1: Freitagabend, kurz vor 21 Uhr. Die erste Mannschaft des VC Bitterfeld-Wolfen bereitet sich abschließend auf das Heimspiel gegen die Order Base Volleys aus Münster vor. Das Spiel der zweiten Volleyball-Bundesliga wird an gleicher Stelle in weniger als 24 Stunden stattfinden. Doch noch sieht die Bernsteinhalle nahe Bitterfeld-Wolfen nicht aus, als könnte hier ein Punktspiel der zweiten Volleyball-Bundesliga stattfinden. Damit pünktlich zum Spiel dann alles an Ort und Stelle ist, benötigt es nämlich noch etwas, was leider viel zu schnell vergessen wird. Ehrenamtliche Helfer. Die hat der VC Bitterfeld-Wolfen auch zum Glück. Gemeinsam mit den Männern der ersten Mannschaft werden im Anschluss ans Training noch am Freitagabend die ersten Vorkehrungen fürs Spiel am Samstag getroffen.
2: Nach dem Training unserer ersten Männermannschaft fangen wir an aufzubauen. Das heißt, die Bundesligamannschaft unterstützt uns damit dabei. Es werden die Rollen für die Bahn, für das Spielfeld und die Außenbahn ausgelegt. Dann werden die Tribünenteile von unserem Hänger draußen hier drinnen deponiert. So, danach wird das Feld grob ausgelegt, bisschen die Außenkanten beschwert.
1: Doch das, was hier erst einmal simpel klingt, ist vor allem körperliche Arbeit und dauert eben seine Zeit. Im besten Fall kommen zum Aufbau 20 ehrenamtliche Helfer, meist sind es vor allem am Freitagabend rund 10. Aber eine schöne Besonderheit gibt es dabei, von diesem ca. 10 Mann starken Team besteht ungefähr die Hälfte aus Menschen mit Handicap der Diakonie Bitterfeld-Wolfen-Grevenhainichen. Sie sind da, um eine Aufgabe zu haben, mit anzupacken und zu helfen. Und das zu jedem Heimspiel.
3: Also wo das angefangen hat, war das eine sehr interessante und fruchtbare Geschichte. Das hätten wir gar nicht gedacht, weil die haben ja mit dem Volleyball gar nichts am Hut. Also die sind teilweise vielleicht auch nicht mal sportinteressiert, aber sie haben hier eine Aufgabe und sie kommen auch raus, sage ich mal. Also es ist ja hier eine schöne Sache, bei so einem Heimspiel dabei zu sein und dann zu sehen, also mit unserer Hilfe müssen die ganzen Sachen hier stehen. Das ist ihre Aufgabe, dass sie das alles aufbauen, bestimmte Sachen abbauen. Und deswegen sind die auch immer alle da. Also das ist wirklich eine coole Sache. Ja.
1: Eine echte Win-Win-Situation also. Unterdessen werden die letzten Bahnen vom Spielfeldboden ausgerichtet und exakt aneinander geschoben. Auch hier müssen alle an einem Strang oder wohl eher an einer Bahn ziehen. Dann ist erstmal Schluss. Der nächste Morgen, Spieltag in der Bernsteinhalle. Schon kurz nach um 11 trifft man sich wieder, um die finalen Vorkehrungen für das Spiel in ca. 8 Stunden zu treffen. Es ist noch einiges zu tun, doch glücklicherweise kommen am Samstag meist ein paar Ehrenamtliche mehr. Auch die Helfer von der Diakonie sind wieder mit dabei. Nach einer kurzen Besprechung geht es dann gemeinsam an die Arbeit. Man kennt und schätzt sich.
4: Die DJ

0: einfach zu der Familie, wie wir hier sind. Das ist eine Familie für uns, ja, auch mit der Diakonie zusammen. Das ist eine Familie, wo man auch außerhalb von den Spieltagen auch Kontakt zu hat. Und das ist eben das Wunderbare daran.
1: Zuerst muss der Boden ordentlich verklebt werden. Mit einem eher sonderbar aussehenden Gerät wird dabei Klebeband von unten an den Rand zweier Matten geklebt, sodass diese nicht mehr verrutschen können. Ordentlich festgetreten muss das Ganze natürlich auch noch, und das nicht nur an einer Stelle. Und so vergeht schon mal mehr als eine Stunde, bis allein der Spielbelag ordentlich liegt. So kommt man dann am Ende des Tages auch auf viele Stunden Arbeit. Nicht selten gibt es an Spieltagen 12 Stunden und mehr etwas zu tun.
2: Also manchmal bis nach 23 Uhr oder so sind wir denn hier.
1: Während noch die letzten Lücken geflickt werden, beginnt man unterdessen schon mit dem Aufbau der Tribünen für die Zuschauer. Nachdem diese an der richtigen Stelle stehen, müssen sie noch miteinander verschraubt werden. Ein wenig handwerkliches Geschick ist gefragt. Einer der Helfer ist Christian Nordhausen. Er ist durch seine Tochter zum ehrenamtlichen Unterstützer geworden. Die ganze Familie hängt da mittlerweile mit drin.
3: Ja, ich sag mal, Lilly ist ja quasi mit dabei, die macht mit und ja, die Frau hilft dann in der Regel beim Abbauen mit. Ja, ich sag mal, zu Hause muss auch ein bisschen was gemacht werden, da wären wir uns schon einig.
1: Es muss schon irgendwo auch Spaß machen, wenn man sein verdientes Wochenende mit Familie und Freunden auf diese Art und Weise verbringt. Bei all den Helfern bleibt aber natürlich die Frage, was denn der Verein tut, um den Ehrenamtlichen für ihr Engagement zu danken.
0: Wir haben ja schon eine Auszeichnung beim Jahresempfang gemacht. Wir machen dasselbe, machen wir nochmal zum letzten Spieltag. Zum letzten Spieltag machen wir auch für die ganzen Helfer oben ein super Buffet noch auf, wo wir dann alle mal zusammensitzen. Zum Schluss, wenn alles zusammengepackt ist, und dann eben bis in der Nacht, wenn da oben sitzen noch und fleißig essen und trinken.
1: Wir machen einen kleinen Zeitsprung und befinden uns jetzt wenige Stunden vor Anpfiff der Partie gegen die Gäste aus Münster. Mittlerweile hat sich noch so einiges getan. Jetzt heißt es erst einmal ausruhen, währenddessen füllt sich die Halle immer mehr und mehr, auch die Kasse muss besetzt sein. Und dann kann das Spiel wie geplant pünktlich um 19 Uhr starten. Aber auch nur, weil im Vorfeld viele fleißige Hände die Halle in stundenlanger Arbeit hergerichtet haben. Für manche geht es jetzt nämlich erst richtig los, denn auch für den eigenen Internet-Livestream werden für eine interessante Übertragung Kommentatoren gebraucht, die mit Herzblut bei der Sache sind. Auch die hat der VC Bitterfeld-Wolfen.
4: Das macht auf alle Fälle Spaß uns beiden. Wir machen das weiter und sind da auch bereit, das ehrenamtlich zu machen, dass da dem Verein sozusagen keine Kosten entstehen, jetzt irgendwelche professionellen Kommentatoren einkaufen zu müssen, sondern dass einfach die Jungs aus dem Verein das machen, die Herzblut dafür haben, ein bisschen was von der Sache verstehen und sich damit beschäftigen und da reinarbeiten.
1: Auch die Spieler auf dem Feld wissen natürlich, bei wem sie sich zu bedanken haben, damit sie sich voll und ganz auf ihre Leistungen konzentrieren können. Auch wenn das leider meist zu kurz kommt.
5: Ja, ich finde, es wird oft unterschätzt und ein bisschen in den Hintergrund gerückt. Organisation, Planung, klar, da muss es auch Leute an der Front geben. Aber wir brauchen vor allem Leute, die anfassen. Ja, und das brauchen wir immer wieder. Es ist ein kleiner Kreis, der bei uns anfasst, aber die ackern wie wild. Und dafür sind wir halt unendlich dankbar.
1: Die fleißigen Helfer vom Aufbau schauen dem Spiel übrigens gemeinsam neben dem Spielfeld zu und fiebern sogar richtig mit. Am Ende können sie einen souveränen 3:0-Sieg des VC Bitterfeld-Wolfen feiern, den es ohne ihre ehrenamtliche Hilfe so auf jeden Fall nicht gegeben hätte.
6: Ohne die Helfer, die würde es gar nicht gehen. Also wenn wir hier so ein Heimspiel organisieren oder ein Turnier organisieren und da nicht Helfer hätten, die sagen, okay, also hier, ich mache für den Verein was, dann wäre das nicht machbar.
1: Nach dem Spiel geht es direkt wieder ans Abbauen bis spät in die Nacht. Das Ganze dann aber wenigstens glücklich und gemeinsam.

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0: Am Donnerstagvormittag ist es überwiegend stark bewölkt mit Temperaturen bis 19 Grad. Zu Mittag ist es sonniger und ein kräftiger böiger Wind weht aus Nordwesten. Der Abend ist sonnig und leicht bewölkt bei Temperaturen bis 21 Grad. Die Nacht ist überwiegend bewölkt. Der Freitag ist wechselnd, sonnig und bewölkt mit Temperaturen um 23 Grad.
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2: Kabelverteilerschränke mit neuem Outfit. Ein Projekt für historische Ansichten in der Innenstadt. Die Wernigeröder Stadtwerke sind mehr als nur ein Dienstleister vor Ort. Sie helfen auch mit ihren Ideen, die Attraktivität der bunten Stadt zu verbessern, diese liebens- und lebenswert zu gestalten. Jeder hat sie schon einmal gesehen. Die unschönen Graffiti-Schmierereien an Trafohäuschen und Umspannstationen. Als Eigentümerin der Objekte sind die Stadtwerke bereits seit 2014 künstlerisch unterwegs, um die Flächen aufzupeppen. So entstanden zahlreiche Hingucker. Die Ideen wurden weiterentwickelt und auch kleinere Objekte wie Verteilerkästen in Angriff genommen. Diese sehen ebenfalls fantastisch aus, aber beinhalteten bisher nicht das Thema Innenstadt. Eine Symbiose mit den historischen Fachwerkbauten soll entstehen, so der Wunsch der Stadtwerke, die diese neue Idee auch in die Tat umsetzten. Um die ersten Ergebnisse der Öffentlichkeit zu präsentieren, trafen sich die Initiatoren an der Breitenstraße Ecke Johannesstraße.
3: Ja, die Stadtwerke Wernigerode haben ja ganz, ganz viele technische Einrichtungen, die man auch in der Öffentlichkeit sehen kann. Das sind Trafostationen, Gasregeldruckstationen oder eben auch Kabelverteilerschränke, wie in diesem Fall.
4: Die Kabelverteilerschränke sind wichtige technische Anlagen in unserem Versorgungsgebiet, die natürlich überall im Stadtgebiet bei uns auch verteilt sind. Wir haben rund 1000 Kabelverteilerschränke bei uns in Wernigerode. Allein in der Altstadt sind es um die 90 Schränke. Die sind oftmals versteckt, manche sind auch gut im Stadtgebiet zu sehen und leider auch oft Zielobjekt für Schmierereien und unschöne Graffitis.
5: Das ist schon etwas, was uns lange stört. Um die Stadtwerke hatten die Idee, mit historischen Fotos diese Verteilerkästen A davor zu bewahren, erneut beschmiert zu werden oder, wenn sie beschmiert waren, sie wieder in einen guten Zustand zurückzuversetzen.
4: Aus diesem Anlass ist ein kleines Projekt entstanden, dass wir uns die Kabelverteilerschränke anschauen, gucken im Stadtgebiet, welche können wir gestalten, welche können wir mit historischen Motiven versehen und können wir zur Verschönerung der Stadt halt beitragen.
5: Ich finde die Idee super. Wir haben hier solch ein Beispiel, wo zwei Gebäude, die man als Wernigeröder kennt, jetzt natürlich noch im historischen Kontext zu sehen. Man sieht sozusagen aktuellen Zustand und alten Zustand. Darüber freue ich mich.
6: Ja, das Haus, das wurde zum Zweiten Weltkrieg abgebombt, war zu mindestens 80% abgebombt und es wurde dann nach und nach dann wieder aufgebaut. Heute vor 50 Jahren wurde der letzte Feinschliff gemacht, da wurde das Obergeschoss aufgesetzt und auch der Dachstuhl, genau heute vor 50 Jahren. Und das Haus ist seit 1934 in Familienbesitz.
7: Also ich finde, das passt wunderbar zur Optik der Straße erstmal, zur Stadt selber. Und es ist immer schön, mal so eine alten Ansichten zu sehen, wie sahen die Gebäude von einer gewissen Zeit aus und jetzt. Das ist auch sehr interessant für die Touristen, die hier durch die Stadt laufen, dass sie einfach mal so einen Vergleich haben und nicht nur so einen grauen Kasten, der dann irgendwie vollgeschmiert ist.
5: Und wir rufen die Bürgerinnen und Bürger auf, weitere Standorte zu melden, die sie im Blick haben, die verschmutzt sind vielleicht, die wir dann auch mit historischen Bildern versehen können. Sie können auch gleich die Bilder mitschicken. Also es ist eine Aktion zum Mitmachen, es ist eine Aktion, die Stadt zu verschönern, vor Schmierereien zu bewahren und es ist eine Aktion, so ein bisschen in die Historie einzutauchen. Ich finde, sie verbindet ganz viel miteinander und deswegen bin ich begeistert.
4: Wir haben jetzt bereits zwei Schränke als Pilotprojekte umgesetzt. Einen findet man hier am Hotel Tanne. Der zweite ist an der Gravierbar schon umgesetzt worden. Und sie zeigen, wie wir das uns zukünftig vorstellen. Also wir haben vor, 10 weitere Schränke gestalterisch umzusetzen.
2: Mit alten Darstellungen könnte so ein Bilderbuch der Geschichte entstehen. Und das direkt an den historischen Orten. Für die Gestaltung der zahlreich beschmierten Kabelverteilerkästen suchen die Stadtwerke noch gute Ideen. Schicken Sie unter aktion@stadtwerkewernigerode.de eine Mail mit der Nummer des Verteilerkastens, äußern Sie Ihre Vorstellung und fügen Sie vielleicht sogar ein Bild hinzu. Oder Sie besuchen einfach die Kundenzentren der Stadtwerke. Tragen auch Sie dazu bei, dass Ihre Wernigeröder Innenstadt noch schöner und attraktiver wird.

0: Sommer oder Hölle. Tag der offenen Tür einer Selbsthilfegruppe für Epilepsie.
1: Heiße Temperaturen, wie wir sie gerade erleben, mögen zwar zum abendlichen Grillen und entspannten Nachmittagen im Freibad einladen, aber für viele Bevölkerungsgruppen ist derartiges Wetter eher Belastung als Segen. Dazu gehören unter anderem Menschen mit einer Epilepsieerkrankung, für die die extreme Sommerhitze mit großen Anstrengungen verbunden ist. Das und noch viele weitere Erfahrungen aus der Realität von Epilepsieerkrankten sollten am Mittwoch Gesprächsthema sein, zum Tag der offenen Tür des Vereins für Epilepsiekranke und deren Angehörige. Einmal im Jahr öffnet die Selbsthilfegruppe ihre Türen, um Außenstehenden die Möglichkeit zu bieten, sich zu dem Thema zu sensibilisieren und stellt die Hilfsangebote vor, an denen betroffene Personen hier regelmäßig teilhaben. Viele Epilepsiekranke sind Frührentner aufgrund ihres Gesundheitszustands, weshalb ein wichtiges Angebot des Vereins der sogenannte Rentnerklatsch ist, wo gemeinsam gefrühstückt und untereinander ausgetauscht wird. Weiterhin veranstaltet der Verein regelmäßige Gruppensitzungen,
2: wo dann unser Wohlbefinden besprochen wird und was wir in dieser Woche erlebt haben und ob es jetzt positiv war oder negativ war. Man kriegt Zuspruch und auch bei der Antragstellung, egal ob es Schwerbehinderung ist oder ob es Pflegeantrag ist, wird gemeinsam durchgesprochen, um da für jeden Hilfe anzubieten.
1: Diese gestaltet sich bei jeder betroffenen Person anders, denn es gibt viele verschiedene Arten der Epilepsie, die sich auf unterschiedlichste Weise auf den Alltag der PatientInnen auswirken und demnach alle anders behandelt werden müssen. Hier hilft der Verein dabei, an den richtigen Arzt zu vermitteln, sodass die Epilepsiekranken entsprechend ihren individuellen Beschwerden die nötige Unterstützung erhalten.
2: Egal, ob das eine Tiefensensibilisierung ist oder ob das mit Medikamenten gemacht wird oder ob das mit Operationen gemacht wird. Also hier können wir in vielen, vielen Situationen aufklären.
1: Aufklärung ist allgemein ein wichtiger Aspekt der Vereinsarbeit, denn Epilepsie ist eine Krankheit, die nach wie vor mit zahlreichen Missverständnissen und Vorurteilen behaftet ist. Diesen Vorbehalten hofft der Verein entgegenzuwirken, sodass das typische Bild, das mit Epilepsieerkrankten assoziiert wird, aus den Köpfen der Leute verschwindet.
2: Die Vorstellungen als Epilepsiekranker ist halt der, wenn man umfällt und um sich schlägt, dass man geistig krank ist. Das ist es aber nicht. Man ist nicht geistig krank, sondern nur, weil der Kopf in dem Moment Fehlinformationen aussendet, was für das Gehirn einfach zu viel ist. Ich kann dann einfach bloß sagen, das Gehirn schaltet in dem Moment ab und sortiert sich neu.
1: Die richtige Hilfe ist jedoch nur möglich, wenn betroffene Personen von selbst an den Verein herantreten und Kontakt mit der Selbsthilfegruppe aufnehmen. Gerne kann man sich den 14-tägigen Gruppentreffen anschließen oder einfach zu den regulären Sprechzeiten vorbeischauen. Genauere Informationen zum Kontakt und den Öffnungszeiten können auf der Website des Vereins gefunden werden.
2: Und hier findet man eben, wie eine kleine Familie kann man sich hier zusammentreffen. 2 Stunden und dann ist natürlich für einen Epilepsiekranken schon für einige das Ziel erreicht.
0: Den roten Faden finden. Lindenblütenfest in Halle.
1: Alle 2 Jahre begeben sich die frankischen Stiftungen der Stadt Halle auf Zeitreise und lockten auch diesmal wieder mit einem vielfältigen Angebot zum historischen Lindenblütenfest, das sich am vergangenen Wochenende erneut in den Stiftungsgassen abspielte. Beim diesjährigen Themenjahr drehte sich alles um das Konzept der Orientierung und darum, den richtigen Weg für sich selbst zu finden. Passenderweise gab man dem diesjährigen Event das Motto, den roten Faden finden, welches überall auf dem Gelände auf verschiedenste Weise gefunden werden konnte.
3: Es gibt sehr viele Stände, die sich wirklich damit beschäftigen, etwas mit Rot zu machen. Beim Papierschöpfenstand wird Papier geschöpft, um zu gucken, ob man handwerklich begabt ist. Es gibt so Poster hier mit verschiedenen Zitaten von berühmten Personen, die übers seinen Weg finden und den roten Faden genommen wird. Über das Historische gibt es viele mittelalterliche Spiele, zum Beispiel den Sternengreifer, wo man mit einer Leiter versuchen muss, eine Glocke zu erreichen. Das ist auch etwas über Weg finden. Man muss halt versuchen, den Weg zu beschreiten, den einem gegeben wurde.
1: Rund 80 thematische Mitmachangebote dieser Art waren am Wochenende über das gesamte Areal verteilt, allesamt in Anlehnung an das Thema der Orientierung auf den verschiedensten Ebenen und Situationen. Bildlich gestaltet wurde das Ganze durch wiederkehrende Symbole wie Kompass, Karte, Leuchtturm und Co., die teilweise auch selbst gebastelt werden konnten, sowie eine Vielzahl an anderen Kreativangeboten für Groß und Klein. Wortwörtlich den richtigen Weg galt es im Labyrinth zu finden. Und wer genug davon hatte, die eigenen grauen Zellen anzustrengen, der erfreute sich an den barocken Schaustellern, die ihre Stände in den Gassen verteilt hatten und dort zum Beispiel mit Hilfe von Hexenkunst scheinbar Kupfermünzen in Gold verwandelten. Zwar ohne Magie, aber nicht weniger beeindruckend war die Vielfalt an Handwerk wie Glasbläserei, Bildhauerei oder die Arbeit am Webstuhl, die ebenfalls an diesem Wochenende bestaunt werden konnte und natürlich auch zum Verkauf stand. Selbstverständlich wurde außerdem für das leibliche Wohl gesorgt und begleitet von theatralischer und musikalischer Unterhaltung auf zwei Bühnen ließ man sich das kulinarische Angebot besonders gut schmecken.

0: Übrigens könnten an diesem Wochenende alle Ausstellungen der Frankischen Stiftungen kostenlos besucht und an Führungen teilgenommen werden. In den Abendstunden folgte auf den jeweiligen Bühnen eine Session aller KünstlerInnen und mit einer imposanten Lichtshow ließ man das Spektakel schließlich ausklingen. Dann galt es noch einmal, den richtigen Weg zu finden, diesmal allerdings den vertrauten Weg nach Hause.
1: Das Regionalfernsehen Harz präsentiert Ausschnitte aus dem Programm vom Kabarett Genial aus dem Jahr 2023. 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

0: Und Herren, wir befinden uns hier auf einer Insel mit zwei Bergen und dem Eisenbahnverkehr. Den Namen der Insel verschweigen wir aus Gründen der Diskretion. König Alfons, der Viertelverzwölfte, steht kurz davor, die wichtigste Entscheidung seiner politischen Karriere zu treffen. Ach, da ist ja auch schon der König. Und wie nicht anders zu erwarten, er telefoniert. Links von mir sehen Sie Frau Waas, die das tut, was sie am besten kann. Sie schläft. Im Hintergrund der königlichen Kemenate erkennen Sie zwei Türen. Hinter der einen Tür wird gleich der Inselfotograf Herr Ärmel die Bühne betreten. Die andere Tür dient Lukas, dem Lokomotivführer, als Entree. Meine Damen und Herren, ich wünsche Ihnen viel Vergnügen. Hier ist unsere Majestät, der König.
1: Ja, hier ist der Dings, der König. Ja, ich sollte zurückrufen. Worum geht's? Ah, Klimadings. Klimaschutz. Klimaschutz. Das ist schwierig. Muss ich drüber nachdenken. Klimaschutz. Klimaschutz. Also gut, krempeln wir sie hoch, die Ärmel.
2: Jawohl, hier bin ich.
1: Der Herr Ärmel, Sie kommen wie gerufen. Wir sollen was tun für den Klimaschutz. Hier, Befehl von der Dings, von der Leyen, von der EU.
2: Ich wusste gar nicht, dass wir zur EU gehören. Ich hätte immer gedacht, wir liegen außerhalb jeglicher Hoheitsgewässer. Eure Majestät wissen offensichtlich mehr als ich.
1: Eben, darum bin ich ja auch der Dings hier, der König, und Sie nur der, Dings. Jedenfalls, wir sollen was tun für den Klimaschutz. Wir könnten zum Beispiel beim Müll anfangen. Hier, kein Plastik mehr ins Meer.
2: Ha, ich dachte immer, Meere aus Plastik seien völlig normal.
1: Was?
3: Ja, bitte.
1: Ja, also wir können natürlich auch das Müllproblem auf später verschieben und erstmal mit einem anderen Thema anfangen.
2: Weniger Fleischverzehr. Da würde euer Hochwohlgeboren kein Zacken aus der Krone fallen.
3: Verkehrswende.
1: Verkehrswende?
3: Ja.
2: Wir tun etwas gegen den Individualverkehr.
3: Der Individualverkehr ist schlecht. Seht, er ist schlecht. Das steht doch schon in der Bibel. Ich glaube bei Lukas.
4: Bin schon da. Ging leider nicht schneller. Blöde Geschwindigkeitsbegrenzung.
1: Geschwindigkeitsbegrenzung ist aber ein gutes Mittel für den Klimaschutz.
2: Ebenso wie die Reduzierung des Individualverkehrs.
3: Aber der Individualverkehr ist doch unbedingt zu reduzieren.
1: Also kann es sein, dass wir mit dem Individualverkehr, was können wir denn damit erreichen?
2: Also, ich würde ja einmal vorschlagen, dass vielleicht Lukas, dessen Emma ja eine ganz schöne Dreckschleuder ist, ja wohl etwas ändern muss. Also aktuell, das ist doch ein Skandal, produziert ein Viertel unserer Bevölkerung 98% des CO2-Ausstoßes.
1: Die Lokomotive muss weg.
4: Was?
3: Ja, bitte?
2: Lukas könnte wenigstens eine Fahrgemeinschaft bilden.
4: Ja, würde ich ja gerne. Aber ich habe doch ganz andere Arbeitszeiten als ihr. Außerdem ist in der Emma sowieso kaum noch Platz. Das Führerhaus ist spitz auf Knopf ausgemessen. Und überhaupt fahrt ihr ja sowieso nie Zug. Ihr fahrt ja alle überhaupt nicht.
3: Da hat er recht. Wir drei fahren nie Zug. Aber um den Individualverkehr zu reduzieren, müssten mehr Leute Zug fahren. Sollen wir jetzt auf Zuwanderung setzen?
2: Das macht aber wieder mehr Müll. Es sei denn, es kämen sehr kleine Menschen. Mit sehr kleinen Ansprüchen. Und auch nur ganz wenige. Vielleicht einer.
1: Vielleicht muss man einfach mal ganz neue Wege hier, Dings, denken.
3: Man muss aber auch an die Wirtschaft denken, an die Lokale.
2: Und man darf die Insel nicht verschandeln. Sie ist so fotogen.
4: Man muss vor allem Arbeitsplätze erhalten. Vor allen Dingen meinen.
1: Aber diese Lokomotive ist eine totale Drecksschleuder. Hier, Dings, Pop-Up-Draisinen. Dann können wir wenigstens das Schienennetz weiter nutzen.
4: Hm? Ihr könnt doch nicht einfach die Bahn zerschlagen. Also, wenn ich die Emma nicht mehr fahren darf, dann streike ich.
2: Nun, das wäre ein Anfang.
1: Aber die Wissenschaft hat festgestellt, dass der Meeresspiegel in den letzten Jahrzehnten dramatisch angestiegen ist. Lummerland droht der Untergang.
2: Dann müssen wir eben lernen, unter Wasser, also unter Folie, zu atmen.
4: Ich kann Emma zu einem Unterseeboot machen.

0: Und ich besorge mir eine Unterwasserkamera.
1: Ich gehe mit meinem Laden auf Tauchstation und stelle das Sortiment komplett um.
2: Liebe Untertanen, es könnte doch ganz einfach sein. Alles, was wir tun müssen, ist diese alte, stinkige Dampflok stehen da hinten. Hier gehen doch sowieso fast alle zu Fuß.
3: Minderheiten müssen aber geschützt werden.
2: Wir müssen aber jetzt etwas tun, sonst kommt jede Hilfe zu spät.
3: Ach, zu spät, ja, das kenne ich.
0: Und wenn wir erst einmal nur den Ausbau des Individualverkehrs einschränken.
3: Ja, wir beschließen, die Anzahl der Lokomotiven auf Lummerland bis zum Jahr 2050 auf unter 2 zu halten.
1: Okay, und dann anschließend beginnen wir mit dem Rückbau des Schienennetzes innerhalb weniger Dekaden.
2: Hier, E-Dings, E-Fool, ich wieder Totalausfall, nix Wissing. E-Fuel, das war's.
1: Ja, bitte?
2: Aber vielleicht kann man sich hier Dings die guten Ideen auch nicht einfach so aus dem Ärmel schütteln.
3: Och, ich probier's mal.
1: Was? Ja, bitte?
2: Das ist das Dings hier, das Michael. Nee, Ende.

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0: Am Donnerstagvormittag ist es überwiegend stark bewölkt mit Temperaturen bis 19 Grad. Zu Mittag ist es sonniger und ein kräftiger böiger Wind weht aus Nordwesten. Der Abend ist sonnig und leicht bewölkt bei Temperaturen bis 21 Grad. Die Nacht ist überwiegend bewölkt. Der Freitag ist wechselnd, sonnig und bewölkt mit Temperaturen um 23 Grad.
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0: neuer Springbrunnen in der Schützenstraße. Ein Stück Halberstädter Identität wurde erneuert.
1: Fontäne ab!
0: Ein echtes Highlight am breiten Weg ist der Brunnen im Schützenpark. Nach etlichen fehlgeschlagenen Sanierungsversuchen ist es nun endlich gelungen, das Projekt in die Tat umzusetzen.
2: Ja, die Hartsparkasse hat sich ja sehr engagiert, ja auch beim Brunnen. Wie ist er denn geworden?
3: Ja, ich bin begeistert. Also wir sehen den Brunnen, der jetzt ja gerade gestartet hat. Dann hat man schon mal die Gelegenheit, dabei zu sein, wenn ein Brunnen erstmalig sein Wasser preisgibt. Also wir sind hier mächtig stolz, dabei sein zu dürfen. Tolles Werk, gut für Halberstadt, gut für die Bürgerschaft, gut für den Gemeinsinn.
0: Mit einer Fläche von mehr als 300 Quadratmetern und rund 175.000 Litern Wasser ist der Brunnen ein echter Hingucker. Der Wasserstand beträgt 55 cm und ergibt insgesamt 175 Kubikmeter. Drei Pumpen werden für das Fontänenspiel automatisch gesteuert, die mit je 4 Kilowatt Leistung arbeiten. Finanziert wurde der Brunnen durch eine Spendenaktion des Laienclubs Halberstadt und durch zahlreiche private Spenden der Halberstädter selbst. Dabei kam ein hoher, fünfstelliger Betrag zusammen.
2: Ja, der Laienclub hat sich ja sehr engagiert hier für den Brunnen. Wie ist es denn dazu gekommen?
4: Also es gab natürlich verschiedene Wege, die dazu geführt haben.

0: persönlicher Weg war gewesen, dass ich hier mit dem Kinderwagen drumherum gefahren worden bin um den Brunnen und später meinen Bruder um diesen Brunnen gefahren habe. Also insofern war dieser Brunnen für mich ein sehr wichtiges Objekt hier in Halberstadt, immer wieder langgelaufen. Und deswegen war ich sehr froh, als er an die Initiative kam, diesen Brunnen zu erneuern.
1: Ist denn der neue Brunnen gelungen?
0: Also wir haben vorige Woche hier bei der Pflanzaktion geholfen. Ich denke, es ist sehr gut gelungen.
2: Die Unterstützenden werden dauerhaft entlang des Brunnens auf einer Stelle und auf der Internetseite des Lionclubs gewürdigt.
1: Ja, der neue Brunnen hier in Halberstadt, wie ist er denn geworden aus Ihrer Sicht?
3: Super, ist wirklich super geworden. Also erstmal ein großes Lob oder Dank oder was auch immer, das kann man ja auch als städtische Gesellschaft sagen, allen, die daran beteiligt waren, eine tolle Geschichte. Also ich selber hatte den Brunnen so groß gar nicht in Erinnerung, wie das so ist, aber das ist super geworden. Also mir gefällt das sehr.
1: Haben denn die Halberstadtwerke hier bei dem Brunnen, sind die auf Schwierigkeiten gestoßen? Denn ihr wart ja mit dabei, als der Brunnen gebaut wurde. Hat ja 4 Jahre gedauert und es war ja alles gar nicht so einfach.
3: Na, wenn ich ehrlich bin, haben wir so viel gar nicht geleistet für den Brunnen. Wir haben bezüglich der technischen Anschlussgeschichten was gemacht und haben auch das Wasser gespendet. Aber es war vor allen Dingen eine Sache der Spender, der privaten Spender, der städtischen Gesellschaft, vor allen Dingen der Stahler und so weiter und der Firmen wie BV und ähnliche, die sich engagiert haben. Wir hatten zu tun auf dem breiten Weg. Wir haben eine Rieseninvestition auf dem breiten Weg gehabt.
4: Toll, dass wir das Ziel vor allen Dingen auch erreicht haben. Und Ziel war spätestens mit der Eröffnung des breiten Weges hier wirklich wieder einen vernünftigen Eingang für den breiten Weg zu schaffen. Das ist uns gelungen, dank Ihrer Hilfe, dank der vielen Spenden von Ihnen allen, dank der unheimlich engagierten Firmen. Also von daher auch von mir persönlich als ehemaliger Lions-Präsident, aber auch als Oberbürgermeister, vielen, vielen herzlichen Dank an Sie alle.
1: Ja, wie zufrieden ist denn der Oberbürgermeister Stadt Halberstadt mit seinem neuen Brunnen?
5: Ja, bin natürlich super zufrieden, weil ja, als ich Lions-Präsident war, meine eigene Idee, den Brunnen wieder zu machen und der Club hat da mitgezogen und vor allen Dingen ganz, ganz viele Halberstädter haben mitgemacht, unheimlich viel Geld gespendet, sodass es überhaupt nur möglich war, hier diesen Brunnen aufzustellen oder wieder zu regenerieren. Und ich bin total stolz drauf, weil einfach gerade alles ineinander passt. Der Brunnen, das schöne Haus hier und jetzt noch der breite Weg, den wir heute auch noch eröffnen. Also der Bürgermeister könnte nicht glücklicher sein.
1: Der Brunnen ist ja eine Herzensangelegenheit gewesen von vielen Halberstädtern, die schon etwas älter sind, die den Brunnen noch von früher kannten. Und die Sanierung war gar nicht so einfach. Wo waren denn die Schwierigkeiten? Es hat ja fast 4 Jahre gedauert, um diesen Brunnen wieder instand zu setzen.
5: Ja, wir waren am Anfang, haben wir gedacht, es ist relativ simpel, den Brunnen instand zu setzen, weil auch die Brunnentechnik war eigentlich noch vorhanden und nutzbar. Aber dann hat sich herausgestellt, der Brunnen selber, also der Brunnenrand und alles, war so dermaßen kaputt, dass man sich dann was ganz anderes einfallen lassen musste. Und da bin ich sehr froh, dass wir die BEFA an unserer Seite hatten, die mit Betonfertigteilen jetzt hier diesen Brunnen sozusagen zusammensetzen konnte und damit ganz vielen anderen Unterstützern dieses Gesamtkunstwerk zu realisieren und erstmal die Idee zu entwickeln, dann das deutlich mehr Geld, was wir auch brauchten, aufzubringen, hat eben eine Weile gedauert.
1: Jetzt ist der Brunnen ja umrahmt von Blumen. Wie wird das denn aussehen, wenn es hier 30 Grad sind und die Leute wollen gerne mal mit ihren Füßen in diesen Brunnen baden gehen? Wird das möglich sein?
5: Nein, das ist eigentlich nicht möglich. Also wir haben jetzt keine Kamera hier installiert, die das irgendwie verhindert. Aber es ist natürlich nicht so, dass hier Baden erlaubt wäre oder Füße abkühlen. Das ist eigentlich alles nicht gewollt. Das ist wirklich ein Springbrunnen. Der soll was fürs Auge sein. Der soll gerne auch was fürs Klima sein. Für die persönlichen Füße eher nicht. Besteht immer die Gefahr, im Zweifel auch reinzurutschen. Und wir wollen nicht, dass sich irgendwer verletzt oder ähnliches. Von daher ist diese schöne Blumenrabatte da drum, die auch nochmal deutlich symbolisiert, nicht auf den Brunnenrand laufen und bitte auch nicht reingehen. Am Ende ist es alles eine Verschmutzung und das kann dem Brunnen nicht gut tun.
2: So ist der Brunnen nicht nur ein Treffpunkt für Besucher und Besucherinnen, sondern auch ein sichtbares Zeichen für das Engagement der Menschen in Halberstadt.

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0: Am Donnerstagvormittag ist es überwiegend stark bewölkt mit Temperaturen bis 19 Grad. Zu Mittag ist es sonniger und ein kräftiger böiger Wind weht aus Nordwesten. Der Abend ist sonnig und leicht bewölkt bei Temperaturen bis 21 Grad. Die Nacht ist überwiegend bewölkt. Der Freitag ist wechselnd, sonnig und bewölkt mit Temperaturen um 23 Grad.
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2: Einweihung in Oberstdorf. Der Neubau des Landesforstbetriebs Sachsen-Anhalt.
3: Am 12. Juni 2026 fand die Einweihung des Neubaus der Forstwirt- und Revierjägerlehrstätte des Forstamtes Süd des Landes Sachsen-Anhalt in Oberstdorf statt. Zahlreiche Gäste hatten sich auf dem Weg in den Sangerhäuser Ortsteil gemacht. Unter anderem auch die Landtagsabgeordneten Kerstin Eisenreich und Matthias Redlich sowie Landrat André Schröder.

0: Nach der musikalischen folgte die Begrüßung in Worten durch den noch neuen Forstamtsleiter Johannes Brodowski. Er konnte das Wort zugleich an den Ehrengast Gerd Zender, Staatssekretär im Ministerium für Wirtschaft, Tourismus, Landwirtschaft und Forsten des Landes Sachsen-Anhalt übergeben.
1: Weiß Herr Kot, ich kann mich noch daran erinnern, als ich das erste Mal hier war in meiner Funktion, haben Sie mir denn dann sozusagen den Vorgänger des Gebäudes gezeigt. Das war schon gruselig und desto mehr ist es jetzt schön, dass wir heute die Übergabe auch durchführen können. Und eins ist mir auch ganz wichtig, als der jetzige Ministerpräsident Sven Schulze und damalige Forstminister und ich das Amt antraten, da waren für uns zwei Dinge wichtig. Einmal die Ausbildung der jungen Kollegen, Kolleginnen, die sozusagen dann irgendwann in Funktion treten. Wir haben hier einen jungen Mann kennengelernt, Kurz, der auch den Betrieb nunmehr leitet. Aber auch, und das war uns auch ganz wichtig, dass wir hier mit dem Holz eine Materie haben, mit der man arbeitet, die man verwertet, dass es ein Produkt ist, den nicht einfach nur im Wald davor lebt, sondern ganz einfach auch damit eine Verwertung stattfindet. Und deswegen ist es mir auch umso wichtiger, in der Kombination, und das wird hier im Forstbetrieb Süd ganz besonders gemacht, in Kombination mit dem Thema Holzverwertung und in Kombination mit der Ausbildung, hat es mich dann besonders gefreut, auch hier zu sein. Und ich denke, Holz ist auch ein wichtiger Beitrag im Rahmen des Klimawandels, des Bindens auch von CO2-Stoffen. Und deswegen ist es ganz wichtig, dass Holz verwertet wird und Holz auch gebraucht wird, denn es wächst immer wieder nach.
0: Auch Landrat André Schröder zeigte sich begeistert.
2: Diese Investition hier, ich weiß nicht, ob ich petzen darf, sind etwas mehr als 2,5 Millionen. Diese Investition hier ist nicht nur Wertschöpfung bei uns im Landkreis, also damit Wertschöpfung im ländlichen

0: freigeben können. Ich bin auch neugierig, was eben daraus geworden ist. Und jetzt weiß ich nicht, ob ich meinen nachfolgenden Rednern vorgreife, aber 2,5 Millionen, das ist ein Holzbauwerk. Es ist eine Solaranlage auf dem Dach. Es ist eine Hackschnitzelanlage für modernes Heizen verarbeitet. Das heißt, es ist auch ein modernes Bauwerk geworden. Und es bietet Platz für mehrere Lehrlinge, Azubis, 15, hauptsächlich Forstwirte, aber auch Revierjäger sind ja dabei. Also es ist auch ein Lehrbetrieb, eine Lehrstätte.
1: Nachdem der Staatssekretär Herrn Prodowski den symbolischen Schlüssel für das Gebäude übergeben hatte und auch ein Gruppenfoto gemacht war, würdigte der Forstbetriebschef noch einmal die Verdienste seines Vorgängers Holger Koth, der sich unlängst in den Ruhestand verabschiedet hatte.
2: Die Hauptrolle liegt aber nicht bei mir, bei dieser wirklich schönen Sache hier, sondern letztendlich muss man sagen, ganz wesentlich ist das Holger Koths Anstreben mit gewesen. Die Zeit von Corona wurde mitgenutzt, aber ohne seine wirklich engagierte Arbeit, sein Herzblut, vor allen Dingen auch für die Waldarbeit, weil er selber ein Waldarbeiter war, wäre dieses Gebäude sicherlich so hier nicht und das muss man auch entsprechend honorieren. Im Wesentlichen war es er auch gewesen, der die Ausbildung der Revierjäger im Land ins Leben mit ins Leben gerufen hat und auch einer der ersten, der diese Leute auch wirklich auf der Fläche so eingesetzt hat, dass es für den Wald am besten ist. Also auch da gehören die Lorbeeren nicht zu mir, sondern woanders hin.
1: Nun war Gelegenheit, die neue Ausbildungsstätte in Augenschein zu nehmen. Von den modernen Gruppenarbeitsplätzen bis hin zur Kettensägenwaschmaschine. Der langjährige Ausbilder Andreas Walter führte die Gäste mit Freude in jeden Raum.
3: Ja, es ist alles nach der neueste Stand zeitgemäß, sage ich mal so. Ich habe ja fast 30 Jahre in diesem alten Gebäude gelehrt, sage ich mal so. Und das ist jetzt hier was aus, Neues aus dem Goldstandard, so könnte man sagen. Ist perfekt eigentlich für uns. Ja, für die Ausbildung, die Jungs fühlen sich wohl, die Mädels fühlen sich wohl. Wir fühlen uns wohl als Ausbilder, wir haben alles, was wir brauchen hier. Das ist ein super. Und heute kann man sich freuen, hier den Beruf zu lernen. Ja.
4: Wie wird man denn Forstwirt? Wie bewirbt man sich?
3: Man bewirbt sich in unserem Betreuungsforstamt für eine Ausbildung. Das ist meistens Ende des Jahres, Anfang des Jahres kann man sich da bewerben. Dann ist ein Auswahlgespräch, Auswahltest. Und wenn man Glück hat, wird man genommen. Ja. Wir haben 6 Ausbildungsplätze jedes Jahr zu vergeben. Da ist für jeden was dabei eigentlich.
4: Und können die anschließend auch in Sachsen-Anhalt weiterarbeiten?
3: Die können unbedingt in Sachsen-Anhalt weiterarbeiten. Die 2 Betriebe, Landesforstbetrieb und LZW, Landeszentrum Wald, suchen händeringend Nachwuchs.
4: Wir haben jetzt schon mehrmals gehört, Sie sind eigentlich der Verursacher hier der Sache.
5: Nein.
4: Sind Sie jetzt ein bisschen stolz?
5: Ich freue mich zumindest, dass es geklappt hat und dass es jetzt in Nutzung geht. Und,
4: auch wenn Sie selber jetzt nicht mehr hier so vor Ort sind, aber...
5: Ja, das hat ja damit nichts zu tun. Also ich bin kein direkter Ausbilder. Ausgebildet muss ich auch nicht mehr werden, das war vorher klar. Aber es gehörte zu meinem damaligen Verantwortungsbereich und ja, insofern war es meine Arbeit.
4: Schön geworden, oder?
5: Ja, sehr schön. Ich denke, dass selbst Maßstäbe im Land, also im Landesforstbetrieb, aber auch im Land insgesamt, wo der Holzbau noch nicht so entwickelt ist, kann man das immer wieder als Beispiel dann auch mal vorweisen, als Forstwirtschaft, dass nachhaltiges Bauen und nachhaltiges Wirtschaften im Wald und auch in der Ausbildung eine gute Sache ist.
6: Also ich freue mich sehr, dass wir hier im südlichen Teil Sachsen-Anhalts jetzt auch einen Lehrbetrieb haben, vor allem so einen modernen Lehrbetrieb. In der Werkstatt konnte man eben eine Mischung aus Motorsägen und Freischneidern mit Akku beziehungsweise auch ganz klassisch Benzinbetrieben sehen. Das heißt also, hier wird auch mit der modernen Technik gearbeitet und wir freuen uns über all die Lehrlinge, die hier durchlaufen und dann vor allen Dingen im Wald bei uns hier in Sachsen-Anhalt tätig werden. Und wir Privatwaldbesitzer sind freuen uns über jeden, dem wir dann auch später in unseren Waldflächen Arbeit bieten können. Und insofern beglückwünsche ich den Landesforstbetrieb für dieses doch sehr schöne Gebäude.
4: So, ja. Schönen guten Tag. Hier den Fachmann himself für ein schönes Wildessen. Was haben Sie denn in den Töpfen heute?
7: Heute gibt es aus dem Wald Wildjägerpfanne, Wildhappen, Wildgulaschsuppe und auch belegte Brötchen mit Wildwurst und auch kurzgebratene Wildfleischspieße. Wir wünschen alle guten Appetit.

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1: Freitagabend, kurz vor 21 Uhr. Die erste Mannschaft des VC Bitterfeld-Wolfen bereitet sich abschließend auf das Heimspiel gegen die Order Base Volleys aus Münster vor. Das Spiel der zweiten Volleyball-Bundesliga wird an gleicher Stelle in weniger als 24 Stunden stattfinden. Doch noch sieht die Bernsteinhalle nahe Bitterfeld-Wolfen nicht aus, als könnte hier ein Punktspiel der zweiten Volleyball-Bundesliga stattfinden. Damit pünktlich zum Spiel dann alles an Ort und Stelle ist, benötigt es nämlich noch etwas, was leider viel zu schnell vergessen wird: ehrenamtliche Helfer. Die hat der VC Bitterfeld-Wolfen auch zum Glück. Gemeinsam mit den Männern der ersten Mannschaft werden im Anschluss ans Training noch am Freitagabend die ersten Vorkehrungen fürs Spiel am Samstag getroffen.
2: Nach dem Training unserer ersten Männermannschaft fangen wir an aufzubauen. Das heißt, die Bundesligamannschaft unterstützt uns mit dabei. Es werden die Rollen für die Bahn, für das Spielfeld und die Außenbahn ausgelegt. Dann werden die Tribünenteile von unserem Hänger draußen hier drinnen deponiert. So, danach wird das Feld grob ausgelegt, bisschen die Außenkanten beschwert.
1: Doch das, was hier erst einmal simpel klingt, ist vor allem körperliche Arbeit und dauert eben seine Zeit. Im besten Fall kommen zum Aufbau 20 ehrenamtliche Helfer, meist sind es vor allem am Freitagabend rund 10. Aber eine schöne Besonderheit gibt es dabei: von diesem ca. 10 Mann starken Team besteht ungefähr die Hälfte aus Menschen mit Handicap der Diakonie Bitterfeld-Wolfen-Gräfen-Hainichen. Sie sind da, um eine Aufgabe zu haben, mit anzupacken und zu helfen. Und das zu jedem Heimspiel.
3: Also wo das angefangen hat, war das eine sehr interessante und fruchtbare Geschichte. Das hätten wir gar nicht gedacht, weil die haben ja mit dem Volleyball gar nichts am Hut. Also die sind teilweise vielleicht auch nicht mal sportinteressiert, aber sie haben hier eine Aufgabe und sie kommen auch raus, sage ich mal. Also es ist ja hier eine schöne Sache, bei so einem Heimspiel dabei zu sein und dann zu sehen, also mit unserer Hilfe müssen die ganzen Sachen hier stehen. Das ist ihre Aufgabe, dass sie das alles aufbauen, bestimmte Sachen abbauen. Und deswegen sind die auch immer alle da. Also das ist wirklich eine coole Sache. Ja.
1: Eine echte Win-Win-Situation also. Unterdessen werden die letzten Bahnen vom Spielfeldboden ausgerichtet und exakt aneinander geschoben. Auch hier müssen alle an einem Strang oder wohl eher an einer Bahn ziehen. Dann ist erstmal Schluss. Der nächste Morgen, Spieltag in der Bernsteinhalle. Schon kurz nach um 11 trifft man sich wieder, um die finalen Vorkehrungen für das Spiel in ca. 8 Stunden zu treffen. Es ist noch einiges zu tun, doch glücklicherweise kommen am Samstag meist ein paar Ehrenamtliche mehr. Auch die Helfer von der Diakonie sind wieder mit dabei. Nach einer kurzen Besprechung geht es dann gemeinsam an die Arbeit. Man kennt und schätzt sich.
4: Das gehört einfach zu der Familie, die wir hier sind. Das ist eine Familie für uns, ja, auch mit der Diakonie zusammen. Das ist eine Familie, wo man auch außerhalb von den Spieltagen auch Kontakt zu hat. Und das ist eben das Wunderbare daran.
1: Zuerst muss der Boden ordentlich verklebt werden. Mit einem eher sonderbar aussehenden Gerät wird dabei Klebeband von unten an den Rand zweier Matten geklebt, sodass diese nicht mehr verrutschen können. Ordentlich festgetreten muss das Ganze natürlich auch noch, und das nicht nur an einer Stelle.

0: Und so vergeht schon mal mehr als eine Stunde, bis allein der Spielbelag ordentlich liegt. So kommt man dann am Ende des Tages auch auf viele Stunden Arbeit. Nicht selten gibt es an Spieltagen 12 Stunden und mehr etwas zu tun.
1: Also manchmal bis nach 23 Uhr oder so sind wir denn hier.
0: Während noch die letzten Lücken geflickt werden, beginnt man unterdessen schon mit dem Aufbau der Tribünen für die Zuschauer. Nachdem diese an der richtigen Stelle stehen, müssen sie noch miteinander verschraubt werden. Ein wenig handwerkliches Geschick ist gefragt. Einer der Helfer ist Christian Nordhausen. Er ist durch seine Tochter zum ehrenamtlichen Unterstützer geworden. Die ganze Familie hängt da mittlerweile mit drin.
2: Ja, ich sag mal, Lilly ist ja quasi mit dabei, die macht mit und ja, die Frau hilft dann in der Regel beim Abbauen mit. Ja, sagen wir, zu Hause muss auch ein bisschen was gemacht werden, da wären wir uns schon einig.
0: Es muss schon irgendwo auch Spaß machen, wenn man sein verdientes Wochenende mit Familie und Freunden auf diese Art und Weise verbringt. Bei all den Helfern bleibt aber natürlich die Frage, was denn der Verein tut, um den Ehrenamtlichen für ihr Engagement zu danken.
3: Wir haben ja schon eine Auszeichnung beim Jahresempfang gemacht. Wir machen dasselbe, machen wir nochmal zum letzten Spieltag. Zum letzten Spieltag machen wir auch für die ganzen Helfer oben ein super Buffet noch auf, wo wir dann alle mal zusammensitzen. Zum Schluss, wenn alles zusammengepackt ist und dann eben bis in der Nacht, wenn da oben sitzen noch und fleißig essen und trinken.
0: Wir machen einen kleinen Zeitsprung und befinden uns jetzt wenige Stunden vor Anpfiff der Partie gegen die Gäste aus Münster. Mittlerweile hat sich noch so einiges getan. Jetzt heißt es erst einmal ausruhen, währenddessen füllt sich die Halle immer mehr und mehr, auch die Kasse muss besetzt sein. Und dann kann das Spiel wie geplant pünktlich um 19 Uhr starten. Aber auch nur, weil im Vorfeld viele fleißige Hände die Halle in stundenlanger Arbeit hergerichtet haben. Für manche geht es jetzt nämlich erst richtig los, denn auch für den eigenen Internet-Livestream werden für eine interessante Übertragung Kommentatoren gebraucht, die mit Herzblut bei der Sache sind. Auch die hat der VC Bitterfeld-Wolfen.
4: Das macht auf alle Fälle Spaß uns beiden. Wir machen das weiter und sind da auch bereit, das ehrenamtlich zu machen, dass da dem Verein sozusagen keine Kosten entstehen, jetzt irgendwelche professionellen Kommentatoren einkaufen zu müssen, sondern dass einfach die Jungs aus dem Verein das machen, die Herzblut dafür haben, ein bisschen was von der Sache verstehen und sich damit beschäftigen und da reinarbeiten.
0: Auch die Spieler auf dem Feld wissen natürlich, bei wem sie sich zu bedanken haben, damit sie sich voll und ganz auf ihre Leistungen konzentrieren können. Auch wenn das leider meist zu kurz kommt.
5: Ja, ich finde, es wird oft unterschätzt und ein bisschen in den Hintergrund gerückt. Organisation, Planung, klar, da muss es auch Leute an der Front geben. Aber wir brauchen vor allem Leute, die anfassen. Ja, und das brauchen wir immer wieder. Es ist ein kleiner Kreis, der bei uns anfasst, aber die ackern wie wild. Und dafür sind wir halt unendlich dankbar.
0: Die fleißigen Helfer vom Aufbau schauen dem Spiel übrigens gemeinsam neben dem Spielfeld zu und fiebern sogar richtig mit. Am Ende können sie einen souveränen 3:0-Sieg des VC Bitterfeld-Wolfen feiern, den es ohne ihre ehrenamtliche Hilfe so auf jeden Fall nicht gegeben hätte.
6: Ohne die Helfer, die würde es gar nicht gehen. Also wenn wir hier so ein Heimspiel organisieren oder ein Turnier organisieren und da nicht Helfer hätten,

0: nicht gegeben hätte.
1: Ohne die Helfer, die würde es gar nicht gehen. Also wir, wenn wir hier so ein Heimspiel organisieren oder ein Turnier organisieren und da nicht Helfer hätten.
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0: Kabelverteilerschränke mit neuem Outfit. Ein Projekt für historische Ansichten in der Innenstadt. Die Wernigeröder Stadtwerke sind mehr als nur ein Dienstleister vor Ort. Sie helfen auch mit ihren Ideen, die Attraktivität der bunten Stadt zu verbessern, diese liebens- und lebenswert zu gestalten. Jeder hat sie schon einmal gesehen. Die unschönen Graffiti-Schmierereien an Trafohäuschen und Umspannstationen. Als Eigentümerin der Objekte sind die Stadtwerke bereits seit 2014 künstlerisch unterwegs, um die Flächen aufzupeppen. So entstanden zahlreiche Hingucker. Die Ideen wurden weiterentwickelt und auch kleinere Objekte wie Verteilerkästen in Angriff genommen. Diese sehen ebenfalls fantastisch aus, aber beinhalteten bisher nicht das Thema Innenstadt. Eine Symbiose mit den historischen Fachwerkbauten soll entstehen, so der Wunsch der Stadtwerke, die diese neue Idee auch in die Tat umsetzten. Um die ersten Ergebnisse der Öffentlichkeit zu präsentieren, trafen sich die Initiatoren an der Breitenstraße Ecke Johannesstraße.
1: Ja, die Stadtwerke Wernigerode haben ja ganz, ganz viele technische Einrichtungen, die man auch in der Öffentlichkeit sehen kann. Das sind Trafostationen, Gasregeldruckstationen oder eben auch Kabelverteilerschränke, wie in diesem Fall.
2: Die Kabelverteilerschränke sind wichtige technische Anlagen in unserem Versorgungsgebiet, die natürlich überall im Stadtgebiet bei uns auch verteilt sind. Wir haben rund 1000 Kabelverteilerschränke bei uns in Wernigerode. Allein in der Altstadt sind es um die 90 Schränke. Die sind oftmals versteckt, manche sind auch gut im Stadtgebiet zu sehen und leider auch oft Zielobjekt für Schmierereien und unschöne Graffitis.
3: Das ist schon etwas, was uns lange stört. Um die Stadtwerke hatten die Idee, mit historischen Fotos diese Verteilerkästen A davor zu bewahren, erneut beschmiert zu werden oder, wenn sie beschmiert waren, sie wieder in einen guten Zustand zurückzuversetzen.
2: Aus diesem Anlass ist ein kleines Projekt entstanden, dass wir uns die Kabelverteilerschränke anschauen, gucken im Stadtgebiet, welche können wir gestalten, welche können wir mit historischen Motiven versehen und können wir zur Verschönerung der Stadt halt beitragen.
3: Ich finde die Idee super. Wir haben hier solch ein Beispiel, wo zwei Gebäude, die man als Wernigeröder kennt, jetzt natürlich noch im historischen Kontext zu sehen. Man sieht sozusagen aktuellen Zustand und alten Zustand. Darüber freue ich mich.
4: Ja, das Haus, das wurde zum Zweiten Weltkrieg abgebombt, war zu mindestens 80% abgebombt und es wurde dann nach und nach dann wieder aufgebaut. Heute vor 50 Jahren wurde der letzte Feinschliff gemacht, da wurde das Obergeschoss aufgesetzt und auch der Dachstuhl, genau heute vor 50 Jahren. Und das Haus ist seit 1934 in Familienbesitz.
5: Also ich finde, das passt wunderbar zur Optik der Straße erstmal, zur Stadt selber.

0: Sommer oder Hölle. Tag der offenen Tür einer Selbsthilfegruppe für Epilepsie.
1: Heiße Temperaturen, wie wir sie gerade erleben, mögen zwar zum abendlichen Grillen und entspannten Nachmittagen im Freibad einladen, aber für viele Bevölkerungsgruppen ist derartiges Wetter eher Belastung als Segen. Dazu gehören unter anderem Menschen mit einer Epilepsieerkrankung, für die die extreme Sommerhitze mit großen Anstrengungen verbunden ist. Das und noch viele weitere Erfahrungen aus der Realität von Epilepsieerkrankten sollten am Mittwoch Gesprächsthema sein, zum Tag der offenen Tür des Vereins für Epilepsiekranke und deren Angehörige. Einmal im Jahr öffnet die Selbsthilfegruppe ihre Türen, um Außenstehenden die Möglichkeit zu bieten, sich zu dem Thema zu sensibilisieren und stellt die Hilfsangebote vor, an denen betroffene Personen hier regelmäßig teilhaben. Viele Epilepsiekranke sind Frührentner aufgrund ihres Gesundheitszustands, weshalb ein wichtiges Angebot des Vereins der sogenannte Rentnerklatsch ist, wo gemeinsam gefrühstückt und untereinander ausgetauscht wird. Weiterhin veranstaltet der Verein regelmäßige Gruppensitzungen,
2: wo dann unser Wohlbefinden besprochen wird und was wir in dieser Woche erlebt haben und ob es jetzt positiv war oder negativ war. Man kriegt Zuspruch und auch bei der Antragstellung, egal ob es Schwerbehinderung ist oder ob es Pflegeantrag ist, wird gemeinsam durchgesprochen, um da für jeden Hilfe anzubieten.
1: Diese gestaltet sich bei jeder betroffenen Person anders, denn es gibt viele verschiedene Arten der Epilepsie, die sich auf unterschiedlichste Weise auf den Alltag der PatientInnen auswirken und demnach alle anders behandelt werden müssen. Hier hilft der Verein dabei, an den richtigen Arzt zu vermitteln, sodass die Epilepsiekranken entsprechend ihren individuellen Beschwerden die nötige Unterstützung erhalten.
2: Egal, ob das eine Tiefensensibilisierung ist oder ob das mit Medikamenten gemacht wird oder ob das mit Operationen gemacht wird. Also hier können wir in vielen, vielen Situationen aufklären.
1: Aufklärung ist allgemein ein wichtiger Aspekt der Vereinsarbeit, denn Epilepsie ist eine Krankheit, die nach wie vor mit zahlreichen Missverständnissen und Vorurteilen behaftet ist.

0: Papierschöpfenstand wird Papier geschöpft, um zu gucken, ob man handwerklich begabt ist. Es gibt so Poster hier mit verschiedenen Zitaten von berühmten Personen, die über seinen Weg finden und den roten Faden genommen wird. Über das Historische gibt es viele mittelalterliche Spiele, zum Beispiel den Sternengreifer, wo man mit einer Leiter versuchen muss, eine Glocke zu erreichen. Das ist auch etwas über Wegfinden. Man muss halt versuchen, den Weg zu beschreiten, den einem gegeben wurde.
1: Rund 80 thematische Mitmachangebote dieser Art waren am Wochenende über das gesamte Areal verteilt, allesamt in Anlehnung an das Thema der Orientierung auf den verschiedensten Ebenen und Situationen. Bildlich gestaltet wurde das Ganze durch wiederkehrende Symbole wie Kompass, Karte, Leuchtturm und Co., die teilweise auch selbst gebastelt werden konnten, sowie eine Vielzahl an anderen Kreativangeboten für Groß und Klein. Genug davon hatte, die eigenen grauen Zellen anzustrengen, der erfreute sich an den barocken Schaustellern, die ihre Stände in den Gassen verteilt hatten und dort zum Beispiel mit Hilfe von Hexenkunden war die Vielfalt an Handwerk wie Glasbläserei, Bildhauerei oder die Arbeit am Webstuhl, die ebenfalls an diesem Wochenende bestaunt werden konnte und natürlich auch zum Verkauf stand. Selbstverständlich wurde außerdem für das leibliche Wohl gesorgt und begleitet von theatralischer und musikalischer Unterhaltung.

0: Übrigens könnten an diesem Wochenende alle Ausstellungen der Frankischen Stiftungen kostenlos besucht und an Führungen teilgenommen werden. In den Abendstunden folgte auf den jeweiligen Bühnen eine Session aller KünstlerInnen und mit einer imposanten Lichtshow ließ man das Spektakel schließlich ausklingen. Dann galt es noch einmal, den richtigen Weg zu finden, diesmal allerdings den vertrauten Weg nach Hause.
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0: Herren, wir befinden uns hier auf einer Insel mit zwei Bergen und dem Eisenbahnverkehr. Den Namen der Insel verschweigen wir aus Gründen der Diskretion. König Alfons, der Viertelverzwölfte, steht kurz davor, die wichtigste Entscheidung seiner politischen Karriere zu treffen. Ach, da ist ja auch schon der König. Und wie nicht anders zu erwarten, er telefoniert. Links von mir sehen Sie Frau Waas, die das tut, was sie am besten kann. Sie schläft. Im Hintergrund der königlichen Kemenate erkennen Sie zwei Türen. Hinter der einen Tür wird gleich der Inselfotograf Herr Ärmel die Bühne betreten. Die andere Tür dient Lukas, dem Lokomotivführer, als Entree. Meine Damen und Herren, ich wünsche Ihnen viel Vergnügen. Hier ist unsere Majestät, der König.
1: Ja, hier ist der Dings, der König. Ja, ich sollte zurückrufen. Worum geht's? Ah, Klimadings, Klimaschutz. Klimaschutz. Das ist schwierig. Muss ich drüber nachdenken. Klimaschutz. Also gut, krempeln wir sie hoch, die Ärmel.
2: Jawohl, hier bin ich.
1: Der Herr Ärmel, Sie kommen wie gerufen. Wir sollen was tun für den Klimaschutz. Hier, Befehl von der Dings, von der Leyen, von der EU.
2: Ich wusste gar nicht, dass wir zur EU gehören. Ich hätte immer gedacht, wir liegen außerhalb jeglicher Hoheitsgewässer. Eure Majestät wissen offensichtlich mehr als ich.
1: Eben, darum bin ich ja auch der Dings hier, der König, und Sie nur der, Dings. Jedenfalls, wir sollen was tun für den Klimaschutz. Wir könnten zum Beispiel beim Müll anfangen. Hier, kein Plastik mehr ins Meer.
2: Ha, ich dachte immer, Meere aus Plastik seien völlig normal.
1: Was?
3: Ja, bitte.
1: Ja, also wir können natürlich auch das Müllproblem auf später verschieben und erstmal mit einem anderen Thema anfangen.
2: Weniger Fleischverzehr. Da würde euer Hochwohlgeboren kein Zacken aus der Krone fallen.
3: Verkehrswende.
1: Verkehrswende?
3: Ja.
2: Wir tun etwas gegen den Individualverkehr.
3: Der Individualverkehr ist schlecht. Seht, er ist schlecht. Das steht doch schon in der Bibel. Ich glaube bei Lukas.
4: Bin schon da. Ging leider nicht schneller. Blöde Geschwindigkeitsbegrenzung.
1: Geschwindigkeitsbegrenzung ist aber ein gutes Mittel für den Klimaschutz.
2: Ebenso wie die Reduzierung des Individualverkehrs.
3: Aber der Individualverkehr ist doch unbedingt zu reduzieren.
1: Also kann es sein, dass wir mit dem Individualverkehr, was können wir denn damit erreichen?
2: Also, ich würde ja einmal vorschlagen, dass vielleicht Lukas, dessen Emma ja eine ganz schöne Dreckschleuder ist, ja wohl etwas ändern muss. Also aktuell, das ist doch ein Skandal, produziert ein Viertel unserer Bevölkerung 98% des CO2-Ausstoßes.
1: Die Lokomotive muss weg.
4: Was?
3: Ja, bitte?
2: Lukas könnte wenigstens eine Fahrgemeinschaft bilden.
4: Ja, würde ich ja gerne. Aber ich habe doch ganz andere Arbeitszeiten als ihr. Außerdem ist in der Emma sowieso kaum noch Platz. Das Führerhaus ist spitz auf Knopf ausgemessen. Und überhaupt fahrt ihr ja sowieso nie Zug. Ihr fahrt ja alle überhaupt nicht.
3: Da hat er recht. Wir drei fahren nie Zug. Aber um den Individualverkehr zu reduzieren, müssten mehr Leute Zug fahren. Sollen wir jetzt auf Zuwanderung setzen?
2: Das macht aber wieder mehr Müll. Es sei denn, es kämen sehr kleine Menschen. mit sehr kleinen Ansprüchen. Und auch nur ganz wenige. Vielleicht einer.
1: Vielleicht muss man einfach mal ganz neue Wege hier, Dings, denken.
3: Man muss aber auch an die Wirtschaft denken, an die Lokale.
2: Und man darf die Insel nicht verschandeln. Sie ist so fotogen.
4: Man muss vor allem Arbeitsplätze erhalten. Vor allen Dingen meinen.
1: Aber diese Lokomotive ist eine totale Drecksschleuder. Hier, Dings, Pop-Up-Draisinen. Dann können wir wenigstens das Schienennetz weiter nutzen.
4: Hm? Ihr könnt doch nicht einfach die Bahn zerschlagen. Also, wenn ich die Emma nicht mehr fahren darf, dann streike ich.
2: Nun, das wäre ein Anfang.
1: Aber die Wissenschaft hat festgestellt, dass der Meeresspiegel in den letzten Jahrzehnten dramatisch angestiegen ist. Lummerland droht der Untergang.
2: Dann müssen wir eben lernen, unter Wasser, also unter Folie, zu atmen.
4: Ich kann Emma zu einem Unterseeboot machen.
2: Und ich besorge mir eine Unterwasserkamera.
3: Ich gehe mit meinem Laden auf Tauchstation und stelle das Sortiment komplett um.
1: Liebe Untertanen, es könnte doch ganz einfach sein. Alles, was wir tun müssen, ist diese alte, stinkige Dampflok stillhegen. Hier gehen doch sowieso fast alle zu Fuß.
4: Minderheiten müssen aber geschützt werden.
1: Wir müssen aber jetzt etwas tun, sonst kommt jede Hilfe zu spät.
4: Ach, zu spät, ja, das kenne ich.
2: Und wenn wir erst einmal nur den Ausbau des Individualverkehrs einschränken.
4: Ja. Wir beschließen, die Anzahl der Lokomotiven auf Lummerland bis zum Jahr 2050 auf unter 2 zu halten.
3: Okay, und dann anschließend beginnen wir mit dem Rückbau des Schienennetzes innerhalb weniger Dekaden.
1: Hier, E-Dings, E-Fool, ich wieder Totalausfall, nix Wissing. E-Fuel, das war's.
3: Ja, bitte?

0: Vielleicht kann man sich hier Dings die guten Ideen auch nicht einfach so aus dem Ärmel schütteln.
1: Och, ich probier's mal.
2: Was? Ja, bitte?
0: Das ist das Dings hier, das Michael. Nee, Ende.

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0: Am Donnerstagvormittag ist es überwiegend stark bewölkt mit Temperaturen bis 19 Grad. Zu Mittag ist es sonniger und ein kräftiger böiger Wind weht aus Nordwesten. Der Abend ist sonnig und leicht bewölkt bei Temperaturen bis 21 Grad. Die Nacht ist überwiegend bewölkt. Der Freitag ist wechselnd, sonnig und bewölkt mit Temperaturen um 23 Grad.
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0: Neuer Springbrunnen in der Schützenstraße. Ein Stück Halberstädter Identität wurde erneuert.
1: Fontäne ab!
0: Ein echtes Highlight am breiten Weg ist der Brunnen im Schützenpark. Nach etlichen fehlgeschlagenen Sanierungsversuchen ist es nun endlich gelungen, das Projekt in die Tat umzusetzen.
2: Ja, die Hartsparkasse hat sich ja sehr engagiert, ja auch beim Brunnen. Wie ist er denn geworden?
3: Ja, ich bin begeistert. Also wir sehen den Brunnen, der jetzt ja gerade gestartet hat. Dann hat man schon mal die Gelegenheit, dabei zu sein, wenn ein Brunnen erstmalig sein Wasser preisgibt. Also wir sind hier mächtig stolz, dabei sein zu dürfen. Tolles Werk, gut für Halberstadt, gut für die Bürgerschaft, gut für den Gemeinsinn.
0: Mit einer Fläche von mehr als 300 Quadratmetern und rund 175.000 Litern Wasser ist der Brunnen ein echter Hingucker. Der Wasserstand beträgt 55 cm und ergibt insgesamt 175 Kubikmeter. Drei Pumpen werden für das Fontänenspiel automatisch gesteuert, die mit je 4 Kilowatt Leistung arbeiten. Finanziert wurde der Brunnen durch eine Spendenaktion des Laienclubs Halberstadt und durch zahlreiche private Spenden der Halberstädter selbst. Dabei kam ein hoher, fünfstelliger Betrag zusammen.
2: Ja, der Lions Club hat sich ja sehr engagiert hier für den Brunnen. Wie ist es denn dazu gekommen?
4: Also es gab natürlich verschiedene Wege, die dazu geführt haben. Mein persönlicher Weg war gewesen, dass ich hier mit dem Kinderwagen drumherum gefahren worden bin um den Brunnen und später meinen Bruder um diesen Brunnen gefahren habe. Insofern war dieser Brunnen für mich ein sehr wichtiges Objekt hier in Halberstadt, immer wieder langgelaufen. Und deswegen war ich sehr froh, als er in die Initiative kam, diesen Brunnen zu erneuern.
2: Ist denn der neue Brunnen gelungen?
4: Also wir haben vorige Woche hier bei der Pflanzaktion geholfen. Ich denke, es ist sehr gut gelungen.
0: Die Unterstützenden werden dauerhaft entlang des Brunnens auf einer Stelle und auf der Internetseite des Laienclubs gewürdigt.
2: Ja, der neue Brunnen hier in Halberstadt, wie ist er denn geworden aus Ihrer Sicht?
5: Super, ist wirklich super geworden. Also erstmal ein großes Lob oder Dank oder was auch immer, das kann man ja auch als städtische Gesellschaft sagen, allen, die daran beteiligt waren, eine tolle Geschichte. Also ich selber hatte den Brunnen so groß gar nicht in Erinnerung, wie das so ist, aber das ist super geworden. Also mir gefällt das sehr.
2: Haben denn die Halberstadtwerke hier bei dem Brunnen, sind die auf Schwierigkeiten gestoßen? Denn ihr wart ja mit dabei, als der Brunnen gebaut wurde. Hat ja 4 Jahre gedauert und es war ja alles gar nicht so einfach.
5: Na, wenn ich ehrlich bin, haben wir so viel gar nicht geleistet für den Brunnen. Wir haben bezüglich der technischen Anschlussgeschichten was gemacht und haben auch das Wasser gespendet. Aber das war vor allen Dingen eine Sache der Spender, der privaten Spender, der städtischen Gesellschaft, vor allen Dingen der Stala und so weiter und der Firmen wie BEFA und ähnliche, die sich engagiert haben. Wir hatten zu tun auf dem breiten Weg. Wir haben eine Rieseninvestition auf dem breiten Weg gehabt.
6: Toll, dass wir das Ziel vor allen Dingen auch erreicht haben. Und Ziel war spätestens mit der Eröffnung des breiten Weges hier wirklich wieder einen vernünftigen Eingang für den breiten Weg zu schaffen. Das ist uns gelungen, dank Ihrer Hilfe, dank der vielen Spenden von Ihnen allen, dank der unheimlich engagierten Firmen. Also von daher auch von mir persönlich als ehemaliger Lions-Präsident, aber auch als Oberbürgermeister vielen, vielen herzlichen Dank an Sie alle.
2: Ja, wie zufrieden ist denn der Oberbürgermeister Stadt Halberstadt mit seinem neuen Brunnen?
7: Ja, bin natürlich super zufrieden, war ja, als ich Lions-Präsident war, meine eigene Idee, den Brunnen wieder zu machen. Und der Club hat da mitgezogen und vor allen Dingen ganz, ganz viele Halberstädter haben mitgemacht, unheimlich viel Geld gespendet, sodass es überhaupt nur möglich war, hier diesen Brunnen aufzustellen oder wieder zu regenerieren. Und ich bin total stolz drauf, weil einfach gerade alles ineinander passt. Der Brunnen, das schöne Haus hier und jetzt noch der breite Weg, den wir heute auch noch eröffnen. Also der Bürgermeister könnte nicht glücklicher sein.
2: Der Brunnen ist ja eine Herzensangelegenheit gewesen von vielen Halberstädtern, die schon etwas älter sind, die den Brunnen noch von früher kannten. Und die Sanierung war gar nicht so einfach. Wo waren denn die Schwierigkeiten? Es hat ja fast 4 Jahre gedauert, um diesen Brunnen wieder instand zu setzen.
7: Ja, wir waren am Anfang, haben wir gedacht, es ist relativ simpel, den Brunnen instand zu setzen, weil auch die Brunnentechnik war eigentlich noch vorhanden und nutzbar. Aber dann hat sich herausgestellt, der Brunnen selber, also der Brunnenrand und alles, war so dermaßen kaputt, dass man sich dann was ganz anderes einfallen lassen musste. Und da bin ich sehr froh, dass wir die BEFA an unserer Seite hatten, die mit Betonfertigteilen jetzt hier diesen Brunnen sozusagen zusammensetzen konnte und damit ganz vielen anderen Unterstützern dieses Gesamtkunstwerk zu realisieren. und erstmal die Idee zu entwickeln, dann das deutlich mehr Geld, was wir auch brauchten, aufzubringen, hat eben eine Weile gedauert.
2: Jetzt ist der Brunnen ja umrahmt von Blumen. Wie wird das denn aussehen, wenn es hier 30 Grad sind und die Leute wollen gerne mal mit ihren Füßen in diesen Brunnen baden gehen? Wird das möglich sein?
7: Nein, das ist eigentlich nicht möglich. Also wir haben jetzt keine Kamera hier installiert, die das irgendwie verhindert. Aber es ist natürlich nicht so, dass hier Baden erlaubt wäre oder Füße abkühlen. Das ist eigentlich alles nicht gewollt. Das ist wirklich ein Springbrunnen, der soll was fürs Auge sein, der soll gerne auch was fürs Klima sein. Für die persönlichen Füße eher nicht. Besteht immer die Gefahr, im Zweifel auch reinzurutschen. Und wir wollen nicht, dass sich irgendwer verletzt oder ähnliches. Von daher ist diese schöne Blumenrabatte da drum, die auch nochmal deutlich symbolisiert, nicht auf den Brunnenrand laufen und bitte auch nicht reingehen. Am Ende ist es alles eine Verschmutzung und das kann dem Brunnen nicht gut tun.
0: So ist der Brunnen nicht nur ein Treffpunkt für Besucher und Besucherinnen, sondern auch ein sichtbares Zeichen für das Engagement der Menschen in Halberstadt.

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0: Am Donnerstagvormittag ist es überwiegend stark bewölkt mit Temperaturen bis 19 Grad. Zu Mittag ist es sonniger und ein kräftiger böiger Wind weht aus Nordwesten. Der Abend ist sonnig und leicht bewölkt bei Temperaturen bis 21 Grad. Die Nacht ist überwiegend bewölkt. Der Freitag ist wechselnd, sonnig und bewölkt mit Temperaturen um 23 Grad.
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2: Einweihung in Oberstdorf. Der Neubau des Landesforstbetriebs Sachsen-Anhalt.
3: Am 12. Juni 2026 fand die Einweihung des Neubaus der Forstwirt- und Revierjägerlehrstätte des Forstamtes Süd des Landes Sachsen-Anhalt in Oberstdorf statt. Zahlreiche Gäste hatten sich auf dem Weg in den Sangerhäuser Ortsteil gemacht. Unter anderem auch die Landtagsabgeordneten Kerstin Eisenreich und Matthias Redlich sowie Landrat André Schröder.

0: Nach der musikalischen folgte die Begrüßung in Worten durch den noch neuen Forstamtsleiter Johannes Brodowski. Er konnte das Wort zugleich an den Ehrengast Gerd Zender, Staatssekretär im Ministerium für Wirtschaft, Tourismus, Landwirtschaft und Forsten des Landes Sachsen-Anhalt, übergeben.
1: Weiß Herr Kot, ich kann mich noch daran erinnern, als ich das erste Mal hier war in meiner Funktion, haben Sie mir denn dann sozusagen den Vorgänger des Gebäudes gezeigt. Das war schon gruselig und desto mehr ist es jetzt schön, dass wir heute die Übergabe auch durchführen können. Und eins ist mir auch ganz wichtig, als der jetzige Ministerpräsident Sven Schulze und damalige Forstminister und ich das Amt antraten, da waren für uns zwei Dinge wichtig. Einmal die Ausbildung der jungen Kollegen, Kolleginnen, die sozusagen dann irgendwann in Funktion treten. Wir haben hier einen jungen Mann kennengelernt, Kurz, der auch den Betrieb nunmehr leitet. Aber auch, und das war uns auch ganz wichtig, dass wir hier mit dem Holz eine Materie haben, mit der man arbeitet, die man verwertet, dass es ein Produkt ist, den nicht einfach nur im Wald davor lebt, sondern ganz einfach auch damit eine Verwertung stattfindet. Und deswegen ist es mir auch umso wichtiger, in der Kombination, und das wird hier im Forstbetrieb Süd ganz besonders gemacht, in Kombination mit dem Thema Holzverwertung und in Kombination mit der Ausbildung, hat es mich dann besonders gefreut, auch hier zu sein. Und ich denke, Holz ist auch ein wichtiger Beitrag im Rahmen des Klimawandels, des Bindens auch von CO2-Stoffen. Und deswegen ist es ganz wichtig, dass Holz verwertet wird und Holz auch gebraucht wird, denn es wächst immer wieder nach.
0: Auch Landrat André Schröder zeigte sich begeistert.
2: Diese Investition hier, ich weiß nicht, ob ich petzen darf, sind etwas mehr als 2,5 Millionen. Diese Investition hier ist nicht nur Wertschöpfung bei uns im Landkreis, also damit Wertschöpfung im ländlichen Raum. Es ist vor allen Dingen ein klares Standortbekenntnis. Es werden 21.000 Hektar Wald bewirtschaftet hier, allein im Forstamtsbereich. Aber im Landkreis ist jeder vierte Quadratmeter Wald. Das heißt, 26% der gesamten Landkreisfläche Mansfeld-Südharz, die übrigens etwa doppelt so groß ist wie Berlin, besteht aus Wald. Und die Wichtigkeit von Holz und Wald ist ja vom Staatssekretär schon ausreichend benannt worden und Sie alle sind ja vom Fach und wissen das. Es freut mich also sehr, dass wir hier

0: und auch ein Gruppenfoto gemacht war, würdigte der Forstbetriebschef noch einmal die Verdienste seines Vorgängers Holger Koth, der sich unlängst in den Ruhestand verabschiedet hatte.
1: Die Hauptrolle liegt aber nicht bei mir, bei dieser wirklich schönen Sache hier, sondern letztendlich muss man sagen, ganz wesentlich ist das Holger Koths Anstreben mit gewesen. Die Zeit von Corona wurde mitgenutzt, aber ohne seine wirklich engagierte Arbeit, sein Herzblut, vor allen Dingen auch für die Waldarbeit, weil er selber ein Waldarbeiter war, wäre dieses Gebäude sicherlich so hier nicht und das muss man auch entsprechend honorieren. Im Wesentlichen war es er auch gewesen, der die Ausbildung der Revierjäger im Land mit ins Leben gerufen hat und auch einer der ersten, der diese Leute auch wirklich auf der Fläche so eingesetzt hat, dass es für den Wald am besten ist. Also auch da gehören die Lorbeeren nicht zu mir, sondern woanders hin.
0: Nun war Gelegenheit, die neue Ausbildungsstätte in Augenschein zu nehmen. Von den modernen Gruppenarbeitsplätzen bis hin zur Kettensägenwaschmaschine. Der langjährige Ausbilder Andreas Walter führte die Gäste mit Freude in jeden Raum.
2: Das ist alles nach der neuesten Stand zeitgemäß, sage ich mal so. Ich habe ja fast 30 Jahre in diesem alten Gebäude gelehrt, sage ich mal so. Und das ist jetzt hier was Neues aus dem Goldstandard, so könnte man sagen. Das ist perfekt eigentlich für uns. Ja, für die Ausbildung, die Jungs fühlen sich wohl, die Mädels fühlen sich wohl. Wir fühlen uns wohl als Ausbilder, wir haben alles, was wir brauchen hier. Das ist ein super. Und heute kann man sich freuen, hier den Beruf zu lernen. Ja.
3: Wie wird man den Forst? Wie bewirbt man sich?
2: Man bewirbt sich in unserem Betreuungsforstamt für eine Ausbildung. Das ist meistens Ende des Jahres, Anfang des Jahres kann man sich da bewerben. Dann ist ein Auswahlgespräch, Auswahltest. Und wenn man Glück hat, wird man genommen. Ja. Wir haben 6 Ausbildungsplätze jedes Jahr zu vergeben. Da ist für jeden was dabei eigentlich.
3: Und können die anschließend auch in Sachsen-Anhalt weiterarbeiten?
2: Die können unbedingt in Sachsen-Anhalt weiterarbeiten, die 2 Betriebe, Landesforstbetrieb und LZW, Landeszentrum Wald suchen händeringend Nachwuchs.
3: Wir haben jetzt schon mehrmals gehört, Sie sind eigentlich der Verursacher hier der Sache.
4: Nein.
3: Sind Sie jetzt ein bisschen stolz?
4: Ich freue mich zumindest, dass es geklappt hat und dass es jetzt zur Nutzung geht. Und,
3: wenn Sie selber jetzt nicht mehr hier so vor Ort sind, aber...
4: Ja, das hat ja damit nichts zu tun. Also ich bin kein direkter Ausbilder. Ausgebildet muss ich auch nicht mehr werden, das war vorher klar. Aber es gehörte zu meinem damaligen Verantwortungsbereich und ja, insofern war es meine Arbeit.
3: Schön geworden, oder?
4: Ja, sehr schön. Ich denke, dass selbst Maßstäbe im Land, also im Landesforstbetrieb, aber auch im Land insgesamt, wo der Holzbau noch nicht so entwickelt ist, kann man das immer wieder als Beispiel dann auch mal vorweisen, als Forstwirtschaft, dass nachhaltiges Bauen und nachhaltiges Wirtschaften im Wald und auch in der Ausbildung eine gute Sache ist.
5: Also ich freue mich sehr, dass wir hier im südlichen Teil Sachsen-Anhalts jetzt auch einen Lehrbetrieb haben, vor allem so einen modernen Lehrbetrieb. In der Werkstatt konnte man eben eine Mischung aus Motorsägen und Freischneidern mit Akku beziehungsweise auch ganz klassisch Benzinbetrieben sehen. Das heißt also, hier wird auch mit der modernen Technik gearbeitet und wir freuen uns über all die Lehrlinge, die hier durchlaufen und dann vor allen Dingen im Wald bei uns hier in Sachsen-Anhalt tätig werden. Und wir Privatwaldbesitzer sind freuen uns über jeden, dem wir dann auch später in unseren Waldflächen Arbeit bieten können. Und insofern beglückwünsche ich den Landesforstbetrieb für dieses doch sehr schöne Gebäude.
3: So, ja. Schönen guten Tag. Wir haben hier den Fachmann himself für ein schönes Wildessen. Was haben Sie denn in den Töpfen heute?
6: Heute gibt es aus dem Wald Wildjägerpfanne, Wildhappen, Wildgulaschsuppe und auch belegte Brötchen mit Wildwurst und auch kurzgebratene Wildfleischspieße. Wir wünschen alle guten Appetit.

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1: Freitagabend, kurz vor 21 Uhr. Die erste Mannschaft des VC Bitterfeld-Wolfen bereitet sich abschließend auf das Heimspiel gegen die Order Base Volleys aus Münster vor. Das Spiel der zweiten Volleyball-Bundesliga wird an gleicher Stelle in weniger als 24 Stunden stattfinden. Doch noch sieht die Bernsteinhalle nahe Bitterfeld-Wolfen nicht aus, als könnte hier ein Punktspiel der zweiten Volleyball-Bundesliga stattfinden. Damit pünktlich zum Spiel dann alles an Ort und Stelle ist, benötigt es nämlich noch etwas, was leider viel zu schnell vergessen wird: ehrenamtliche Helfer. Die hat der VC Bitterfeld-Wolfen auch zum Glück. Gemeinsam mit den Männern der ersten Mannschaft werden im Anschluss ans Training noch am Freitagabend die ersten Vorkehrungen für das Spiel am Samstag getroffen.
2: Nach dem Training unserer ersten Männermannschaft fangen wir an aufzubauen. Das heißt, die Bundesligamannschaft unterstützt uns damit dabei. Es werden die Rollen für die Bahn, für das Spielfeld und die Außenbahn ausgelegt. Dann werden die Tribünenteile von unserem Hänger draußen hier drinnen deponiert. So, danach wird das Feld grob ausgelegt, bisschen die Außenkanten beschwert.
1: Doch das, was hier erst einmal simpel klingt, ist vor allem körperliche Arbeit und dauert eben seine Zeit. Im besten Fall kommen zum Aufbau 20 ehrenamtliche Helfer, meist sind es vor allem am Freitagabend rund 10. Aber eine schöne Besonderheit gibt es dabei: Von diesem ca. 10 Mann starken Team besteht ungefähr die Hälfte aus Menschen mit Handicap der Diakonie Bitterfeld-Wolfen-Grevenhainichen. Sie sind da, um eine Aufgabe zu haben, mit anzupacken und zu helfen. Und das zu jedem Heimspiel.
3: Also wo das angefangen hat, war das eine sehr interessante und fruchtbare Geschichte. Das hätten wir gar nicht gedacht, weil die haben ja mit dem Volleyball gar nichts am Hut. Also die sind teilweise vielleicht auch nicht mal sportinteressiert. Aber sie haben hier eine Aufgabe und sie kommen auch raus, sage ich mal. Also es ist ja hier eine schöne Sache, bei so einem Heimspiel dabei zu sein und dann zu sehen, also mit unserer Hilfe müssen die ganzen Sachen hier stehen. Das ist ihre Aufgabe, dass sie das alles aufbauen, bestimmte Sachen und bestimmte Sachen abbauen. Und deswegen sind die auch immer alle da. Also das ist wirklich eine coole Sache. Ja.
1: Eine echte Win-Win-Situation also. Unterdessen werden die letzten Bahnen vom Spielfeldboden ausgerichtet und exakt aneinander geschoben. Auch hier müssen alle an einem Strang oder wohl eher an einer Bahn ziehen. Dann ist erstmal Schluss. Der nächste Morgen, Spieltag in der Bernsteinhalle. Schon kurz nach um 11 trifft man sich wieder, um die finalen Vorkehrungen für das Spiel in ca. 8 Stunden zu treffen. Es ist noch einiges zu tun, doch glücklicherweise kommen am Samstag meist ein paar Ehrenamtliche mehr. Auch die Helfer von der Diakonie sind wieder mit dabei. Nach einer kurzen Besprechung geht es dann gemeinsam an die Arbeit. Man kennt und schätzt sich.
4: Das gehört einfach zu der Familie, die wir hier sind. Das ist eine Familie für uns, ja, auch mit der Diakonie zusammen. Das ist eine Familie, wo man auch außerhalb von den Spieltagen auch Kontakt zu hat. Und das ist eben das Wunderbare daran.
1: Zuerst muss der Boden ordentlich verklebt werden. Mit einem eher sonderbar aussehenden Gerät wird dabei Klebeband von unten an den Rand zweier Matten geklebt, sodass diese nicht mehr verrutschen können. Ordentlich festgetreten muss das Ganze natürlich auch noch und das nicht nur an einer Stelle. Und so vergeht schon mal mehr als eine Stunde, bis allein der Spielbelag ordentlich liegt. So kommt man dann am Ende des Tages auch auf viele Stunden Arbeit. Nicht selten gibt es an Spieltagen 12 Stunden und mehr etwas zu tun.
5: Also manchmal bis nach 23 Uhr oder so.
1: Während noch die letzten Lücken geflickt werden, beginnt man unterdessen schon mit dem Aufbau der Tribünen für die Zuschauer. Nachdem diese an der richtigen Stelle stehen, müssen sie noch miteinander verschraubt werden. Ein wenig handwerkliches Geschick ist gefragt. Einer der Helfer ist Christian Nordhausen. Er ist durch seine Tochter zum ehrenamtlichen Unterstützer geworden. Die ganze Familie hängt da mittlerweile mit drin.
6: Ja, ich sag mal, Lilly ist ja quasi mit dabei, die macht mit und ja, die Frau hilft dann in der Regel beim Abbauen mit. Ja, sag mal, zu Hause muss auch ein bisschen was gemacht werden, da wären wir uns schon einig.
1: Es muss schon irgendwo auch Spaß machen, wenn man sein verdientes Wochenende mit Familie und Freunden auf diese Art und Weise verbringt. Bei all den Helfern bleibt aber natürlich die Frage, was denn der Verein tut, um den Ehrenamtlichen für ihr Engagement zu danken.
4: Wir haben ja schon eine Auszeichnung beim Jahresempfang gemacht. Wir machen dasselbe, machen wir nochmal zum letzten Spieltag. Zum letzten Spieltag machen wir auch für die ganzen Helfer oben ein super Buffet noch auf, wo wir dann alle mal zusammensitzen. Zum Schluss, wenn alles zusammengepackt ist und dann eben bis in der Nacht, wenn da oben sitzen noch und fleißig essen und trinken.
1: Wir machen einen kleinen Zeitsprung und befinden uns jetzt wenige Stunden vor Anpfiff der Partie gegen die Gäste aus Münster. Mittlerweile hat sich noch so einiges getan. Jetzt heißt es erst einmal ausruhen, währenddessen füllt sich die Halle immer mehr und mehr, auch die Kasse muss besetzt sein. Und dann kann das Spiel wie geplant pünktlich um 19 Uhr starten. Aber auch nur, weil im Vorfeld viele fleißige Hände die Halle in stundenlanger Arbeit hergerichtet haben. Für manche geht es jetzt nämlich erst richtig los, denn auch für den eigenen Internet-Livestream werden für eine interessante Übertragung Kommentatoren gebraucht, die mit Herzblut bei der Sache sind. Auch die hat der VC Bitterfeld-Wolfen.
7: Das macht auf alle Fälle Spaß uns beiden. Wir machen das weiter und sind da auch bereit, das ehrenamtlich zu machen, dass da dem Verein sozusagen keine Kosten entstehen, jetzt irgendwelche professionellen Kommentatoren einkaufen zu müssen, sondern dass einfach die Jungs aus dem Verein das machen, die Herzblut dafür haben, ein bisschen was von der Sache verstehen und sich damit beschäftigen und da reinarbeiten.
1: Auch die Spieler auf dem Feld wissen natürlich, bei wem sie sich zu bedanken haben, damit sie sich voll und ganz auf ihre Leistungen konzentrieren können. Auch wenn das leider meist zu kurz kommt.
8: Ja, ich finde, es wird oft unterschätzt und ein bisschen in den Hintergrund gerückt. Organisation, Planung, klar, da muss es auch Leute an der Front geben. Aber wir brauchen vor allem Leute, die anfassen. Ja, und das brauchen wir immer wieder. Es ist ein kleiner Kreis, der bei uns anfasst, aber die ackern wie wild. Und dafür sind wir halt unendlich dankbar.
1: Die fleißigen Helfer vom Aufbau schauen dem Spiel übrigens gemeinsam neben dem Spielfeld zu und fiebern sogar richtig mit. Am Ende können sie einen souveränen 3:0-Sieg des VC Bitterfeld-Wolfen feiern, den es ohne ihre ehrenamtliche Hilfe so auf jeden Fall nicht gegeben hätte.
3: Ohne die Helfer, die würde es gar nicht gehen. Also wenn wir hier so ein Heimspiel organisieren oder ein Turnier organisieren und da nicht Helfer hätten, die sagen, okay, also hier, ich mache für den Verein was, dann wäre das nicht machbar.
1: Nach dem Spiel geht es direkt wieder ans Abbauen bis spät in die Nacht. Das Ganze dann aber wenigstens glücklich und gemeinsam.

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0: Am Donnerstagvormittag ist es überwiegend stark bewölkt mit Temperaturen bis 19 Grad. Zu Mittag ist es sonniger und ein kräftiger böiger Wind weht aus Nordwesten. Der Abend ist sonnig und leicht bewölkt bei Temperaturen bis 21 Grad. Die Nacht ist überwiegend bewölkt. Der Freitag ist wechselnd, sonnig und bewölkt mit Temperaturen um 23 Grad.
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2: Kabelverteilerschränke mit neuem Outfit. Ein Projekt für historische Ansichten in der Innenstadt. Die Wernigeröder Stadtwerke sind mehr als nur ein Dienstleister vor Ort. Sie helfen auch mit ihren Ideen, die Attraktivität der bunten Stadt zu verbessern, diese liebens- und lebenswert zu gestalten. Jeder hat sie schon einmal gesehen. Die unschönen Graffiti-Schmierereien an Trafohäuschen und Umspannstationen. Als Eigentümerin der Objekte sind die Stadtwerke bereits seit 2014 künstlerisch unterwegs, um die Flächen aufzupeppen. So entstanden zahlreiche Hingucker. Die Ideen wurden weiterentwickelt und auch kleinere Objekte wie Verteilerkästen in Angriff genommen. Diese sehen ebenfalls fantastisch aus, aber beinhalteten bisher nicht das Thema Innenstadt. Eine Symbiose mit den historischen Fachwerkbauten soll entstehen, so der Wunsch der Stadtwerke, die diese neue Idee auch in die Tat umsetzten. Um die ersten Ergebnisse der Öffentlichkeit zu präsentieren, trafen sich die Initiatoren an der Breitenstraße Ecke Johannesstraße.
3: Ja, die Stadtwerke Wernigerode haben ja ganz, ganz viele technische Einrichtungen, die man auch in der Öffentlichkeit sehen kann. Das sind Trafostationen, Gasregeldruckstationen oder eben auch Kabelverteilerschränke, wie in diesem Fall.
4: Die Kabelverteilerschränke sind wichtige technische Anlagen in unserem Versorgungsgebiet, die natürlich überall im Stadtgebiet bei uns auch verteilt sind. Wir haben rund 1000 Kabelverteilerschränke bei uns in Wernigerode. Allein in der Altstadt sind es um die 90 Schränke. Die sind oftmals versteckt, manche sind auch gut im Stadtgebiet zu sehen und leider auch oft Zielobjekt für Schmierereien und unschöne Graffitis.
5: Das ist schon etwas, was uns lange stört. Um die Stadtwerke hatten die Idee, mit historischen Fotos diese Verteilerkästen A davor zu bewahren, erneut beschmiert zu werden oder, wenn sie beschmiert waren, sie wieder in einen guten Zustand zurückzuversetzen.
4: Aus diesem Anlass ist ein kleines Projekt entstanden, dass wir uns die Kabelverteilerschränke anschauen, gucken im Stadtgebiet, welche können wir gestalten, welche können wir mit historischen Motiven versehen und können wir zur Verschönerung der Stadt halt beitragen.
5: Ich finde die Idee super. Wir haben hier solch ein Beispiel, wo zwei Gebäude, die man als Wernigeröder kennt, jetzt natürlich noch im historischen Kontext zu sehen. Man sieht sozusagen aktuellen Zustand und alten Zustand. Darüber freue ich mich.
6: Ja, das Haus, das wurde zum Zweiten Weltkrieg abgebombt, war zu mindestens 80% abgebombt und es wurde dann nach und nach dann wieder aufgebaut. Heute vor 50 Jahren wurde der letzte Feinschliff gemacht, da wurde das Obergeschoss aufgesetzt und auch der Dachstuhl, genau heute vor 50 Jahren. Und das Haus ist seit 1934 in Familienbesitz.
7: Also ich finde, das passt wunderbar zur Optik der Straße erstmal, zur Stadt selber. Und es ist immer schön, mal so eine alten Ansichten zu sehen, wie sahen die Gebäude von einer gewissen Zeit aus und jetzt. Das ist auch sehr interessant für die Touristen, die hier durch die Stadt laufen, dass sie einfach mal so einen Vergleich haben und nicht nur so einen grauen Kasten, der dann irgendwie vollgeschmiert ist.
5: Und wir rufen die Bürgerinnen und Bürger auf, weitere Standorte zu melden, die sie im Blick haben, die verschmutzt sind vielleicht, die wir dann auch mit historischen Bildern versehen können. Sie können auch gleich die Bilder mitschicken. Also es ist eine Aktion zum Mitmachen, es ist eine Aktion, die Stadt zu verschönern, vor Schmierereien zu bewahren und es ist eine Aktion, so ein bisschen in die Historie einzutauchen. Ich finde, sie verbindet ganz viel miteinander und deswegen bin ich begeistert.
4: Wir haben jetzt bereits zwei Schränke als Pilotprojekte umgesetzt. Einen findet man hier am Hotel Tanne, der zweite ist an der Gravierbar schon umgesetzt worden und sie zeigen, wie wir das uns zukünftig vorstellen. Also wir haben vor, 10 weitere Schränke gestalterisch umzusetzen.
2: Mit alten Darstellungen könnte so ein Bilderbuch der Geschichte entstehen. Und das direkt an den historischen Orten. Für die Gestaltung der zahlreich beschmierten Kabelverteilerkästen suchen die Stadtwerke noch gute Ideen. Schicken Sie unter aktion@stadtwerkewernigerode.de eine Mail mit der Nummer des Verteilerkastens, äußern Sie Ihre Vorstellung und fügen Sie vielleicht sogar ein Bild hinzu. Oder Sie besuchen einfach die Kundenzentren der Stadtwerke. Tragen auch Sie dazu bei, dass Ihre Wernigeröder Innenstadt noch schöner und attraktiver wird.

0: Sommer oder Hölle. Tag der offenen Tür einer Selbsthilfegruppe für Epilepsie.
1: Heiße Temperaturen, wie wir sie gerade erleben, mögen zwar zum abendlichen Grillen und entspannten Nachmittagen im Freibad einladen, aber für viele Bevölkerungsgruppen ist derartiges Wetter eher Belastung als Segen. Dazu gehören unter anderem Menschen mit einer Epilepsieerkrankung, für die die extreme Sommerhitze mit großen Anstrengungen verbunden ist. Das und noch viele weitere Erfahrungen aus der Realität von Epilepsieerkrankten sollten am Mittwoch Gesprächsthema sein, zum Tag der offenen Tür des Vereins für Epilepsiekranke und deren Angehörige. Einmal im Jahr öffnet die Selbsthilfegruppe ihre Türen, um Außenstehenden die Möglichkeit zu bieten, sich zu dem Thema zu sensibilisieren und stellt die Hilfsangebote vor, an denen betroffene Personen hier regelmäßig teilhaben. Viele Epilepsiekranke sind Frührentner aufgrund ihres Gesundheitszustands, weshalb ein wichtiges Angebot des Vereins der sogenannte Rentnerklatsch ist, wo gemeinsam gefrühstückt und untereinander ausgetauscht wird. Weiterhin veranstaltet der Verein regelmäßige Gruppensitzungen,
2: wo dann unser Wohlbefinden besprochen wird und was wir in dieser Woche erlebt haben und ob es jetzt positiv war oder negativ war. Man kriegt Zuspruch und auch bei der Antragstellung, egal ob es Schwerbehinderung ist oder ob es Pflegeantrag ist, wird gemeinsam durchgesprochen, um da für jeden Hilfe anzubieten.
1: Diese gestaltet sich bei jeder betroffenen Person anders, denn es gibt viele verschiedene Arten der Epilepsie, die sich auf unterschiedlichste Weise auf den Alltag der PatientInnen auswirken und demnach alle anders behandelt werden müssen. Hier hilft der Verein dabei, an den richtigen Arzt zu vermitteln, sodass die Epilepsiekranken entsprechend ihren individuellen Beschwerden die nötige Unterstützung erhalten.
2: Egal, ob das eine Tiefensensibilisierung ist oder ob das mit Medikamenten gemacht wird oder ob das mit Operationen gemacht wird. Also hier können wir in vielen, vielen Situationen aufklären.
1: Aufklärung ist allgemein ein wichtiger Aspekt der Vereinsarbeit, denn Epilepsie ist eine Krankheit, die nach wie vor mit zahlreichen Missverständnissen und Vorurteilen behaftet ist. Diesen Vorbehalten hofft der Verein entgegenzuwirken, sodass das typische Bild, das mit Epilepsieerkrankten assoziiert wird, aus den Köpfen der Leute verschwindet.
2: Die Vorstellungen als Epilepsiekranker ist halt der, wenn man umfällt und um sich schlägt, dass man geistig krank ist. Das ist es aber nicht. Man ist nicht geistig krank, sondern nur, weil der Kopf in dem Moment Fehlinformationen aussendet, was für das Gehirn einfach zu viel ist. Ich kann dann einfach bloß sagen, das Gehirn schaltet in dem Moment ab und sortiert sich neu.
1: Die richtige Hilfe ist jedoch nur möglich, wenn betroffene Personen von selbst an den Verein herantreten und Kontakt mit der Selbsthilfegruppe aufnehmen. Gerne kann man sich den 14-tägigen Gruppentreffen anschließen oder einfach zu den regulären Sprechzeiten vorbeischauen. Genauere Informationen zum Kontakt und den Öffnungszeiten können auf der Website des Vereins gefunden werden.
2: Und hier findet man eben, wie eine kleine Familie kann man sich hier zusammentreffen. 2 Stunden und dann ist natürlich für einen Epilepsiekranken schon für einige das Ziel erreicht.
0: Den roten Faden finden. Lindenblütenfest in Halle.
1: Alle 2 Jahre begeben sich die frankischen Stiftungen der Stadt Halle auf Zeitreise und lockten auch diesmal wieder mit einem vielfältigen Angebot zum historischen Lindenblütenfest, das sich am vergangenen Wochenende erneut in den Stiftungsgassen abspielte. Beim diesjährigen Themenjahr drehte sich alles um das Konzept der Orientierung und darum, den richtigen Weg für sich selbst zu finden. Passenderweise gab man dem diesjährigen Event das Motto, den roten Faden finden, welches überall auf dem Gelände auf verschiedenste Weise gefunden werden konnte.
3: Es gibt sehr viele Stände, die sich wirklich damit beschäftigen, etwas mit Rot zu machen. Beim Papierschöpfenstand wird Papier geschöpft, um zu gucken, ob man handwerklich begabt ist. Es gibt so Poster hier mit verschiedenen Zitaten von berühmten Personen, die übers seinen Weg finden und den roten Faden genommen wird. Über das Historische gibt es viele mittelalterliche Spiele, zum Beispiel den Sterngreifer, wo man mit einer Leiter versuchen muss, eine Glocke zu erreichen. Das ist auch etwas über Weg finden. Man muss halt versuchen, den Weg zu beschreiten, den einem gegeben wurde.
1: Rund 80 thematische Mitmachangebote dieser Art waren am Wochenende über das gesamte Areal verteilt, allesamt in Anlehnung an das Thema der Orientierung auf den verschiedensten Ebenen und Situationen. Bildlich gestaltet wurde das Ganze durch wiederkehrende Symbole wie Kompass, Karte, Leuchtturm und Co., die teilweise auch selbst gebastelt werden konnten, sowie eine Vielzahl an anderen Kreativangeboten für Groß und Klein. Wortwörtlich den richtigen Weg galt es im Labyrinth zu finden. Und wer genug davon hatte, die eigenen grauen Zellen anzustrengen, der erfreute sich an den barocken Schaustellern, die ihre Stände in den Gassen verteilt hatten und dort zum Beispiel mit Hilfe von Hexenkunst scheinbar Kupfermünzen in Gold verwandelten. Zwar ohne Magie, aber nicht weniger beeindruckend war die Vielfalt an Handwerk wie Glasbläserei, Bildhauerei oder die Arbeit am Webstuhl, die ebenfalls an diesem Wochenende bestaunt werden konnte und natürlich auch zum Verkauf stand. Selbstverständlich wurde außerdem für das leibliche Wohl gesorgt und begleitet von theatralischer und musikalischer Unterhaltung auf zwei Bühnen ließ man sich das kulinarische Angebot besonders gut schmecken.

0: Übrigens könnten an diesem Wochenende alle Ausstellungen der Frankischen Stiftungen kostenlos besucht und an Führungen teilgenommen werden. In den Abendstunden folgte auf den jeweiligen Bühnen eine Session aller KünstlerInnen und mit einer imposanten Lichtshow ließ man das Spektakel schließlich ausklingen. Dann galt es noch einmal, den richtigen Weg zu finden, diesmal allerdings den vertrauten Weg nach Hause.
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0: Herren, wir befinden uns hier auf einer Insel mit zwei Bergen und dem Eisenbahnverkehr. Den Namen der Insel verschweigen wir aus Gründen der Diskretion. König Alfons, der Viertelverzwölfte, steht kurz davor, die wichtigste Entscheidung seiner politischen Karriere zu treffen. Ach, da ist ja auch schon der König. Und wie nicht anders zu erwarten, er telefoniert. Links von mir sehen Sie Frau Waas, die das tut, was sie am besten kann. Sie schläft. Im Hintergrund der königlichen Kemenate erkennen Sie zwei Türen. Hinter der einen Tür wird gleich der Inselfotograf Herr Ärmel die Bühne betreten. Die andere Tür dient Lukas, dem Lokomotivführer, als Entree. Meine Damen und Herren, ich wünsche Ihnen viel Vergnügen. Hier ist unsere Majestät, der König.
1: Ja, hier ist der Dings, der König. Ja, ich sollte zurückrufen. Worum geht's? Ah, Klimadings. Klimaschutz. Klimaschutz. Das ist schwierig. Muss ich drüber nachdenken. Klimaschutz. Klimaschutz. Also gut, krempeln wir sie hoch, die Ärmel.
2: Jawohl, hier bin ich.
1: Der Herr Ärmel, Sie kommen wie gerufen. Wir sollen was tun für den Klimaschutz. Hier, Befehl von der Dings, von der Leyen, von der EU.
2: Ich wusste gar nicht, dass wir zur EU gehören. Ich hätte immer gedacht, wir liegen außerhalb jeglicher Hoheitsgewässer. Eure Majestät wissen offensichtlich mehr als ich.
1: Eben, darum bin ich ja auch der Dings hier, der König. Und Sie nur der, Dings.

0: Jedenfalls, wir sollen was tun für den Klimaschutz. Wir könnten zum Beispiel beim Müll anfangen. Hier, kein Plastik mehr ins Meer.
1: Ha, ich dachte immer, Meere aus Plastik seien völlig normal.
0: Was?
2: Ja, bitte.
0: Ja, also wir können natürlich auch das Müllproblem auf später verschieben und erstmal mit einem anderen Thema anfangen.
1: Weniger Fleischverzehr. Da würde euer Hochwohlgeboren kein Zacken aus der Krone fallen.
2: Verkehrswende.
0: Verkehrswende?
2: Ja.
1: Wir tun etwas gegen den Individualverkehr.
2: Der Individualverkehr ist schlecht. Seht, er ist schlecht. Das steht doch schon in der Bibel. Ich glaube bei Lukas.
3: Bin schon da. Ging leider nicht schneller. Blöde Geschwindigkeitsbegrenzung.
0: Geschwindigkeitsbegrenzung ist aber ein gutes Mittel für den Klimaschutz.
1: Ebenso wie die Reduzierung des Individualverkehrs.
2: Aber der Individualverkehr ist doch unbedingt zu reduzieren.
0: Also kann es sein, dass wir mit dem Individualverkehr, was können wir denn damit erreichen?
1: Also, ich würde ja einmal vorschlagen, dass vielleicht Lukas, dessen Emma ja eine ganz schöne Dreckschleuder ist, ja wohl etwas ändern muss. Also aktuell, das ist doch ein Skandal, produziert ein Viertel unserer Bevölkerung 98% des CO2-Ausstoßes.
0: Die Lokomotive muss weg.
3: Was?
2: Ja, bitte?
1: Lukas könnte wenigstens eine Fahrgemeinschaft bilden.
3: Ja, würde ich ja gerne. Aber ich habe doch ganz andere Arbeitszeiten als ihr. Außerdem ist in der Emma sowieso kaum noch Platz. Das Führerhaus ist spitz auf Knopf ausgemessen. Und überhaupt fahrt ihr ja sowieso nie Zug. Ihr fahrt ja alle überhaupt nicht.
2: Da hat er recht. Wir drei fahren nie Zug. Aber um den Individualverkehr zu reduzieren, müssten mehr Leute Zug fahren. Sollen wir jetzt auf Zuwanderung setzen?
1: Das macht aber wieder mehr Müll. Es sei denn, es kämen sehr kleine Menschen mit sehr kleinen Ansprüchen. Und auch nur ganz wenige. Vielleicht einer.
0: Vielleicht muss man einfach mal ganz neue Wege hier Dings denken.
2: Man muss aber auch an die Wirtschaft denken, an die Lokale.
1: Und man darf die Insel nicht verschandeln, sie ist so fotogen.
3: Man muss vor allem Arbeitsplätze erhalten. Vor allen Dingen meinen.
0: Aber diese Lokomotive ist eine totale Drecksschleuder. Hier, Pop-Up-Draisinen. Dann können wir wenigstens das Schienennetz weiter nutzen.
3: Ihr könnt doch nicht einfach die Bahn zerschlagen. Also, wenn ich die Emma nicht mehr fahren darf, dann streike ich.
1: Nun, das wäre ein Anfang.
0: Aber die Wissenschaft hat festgestellt, dass der Meeresspiegel in den letzten Jahrzehnten dramatisch angestiegen ist. Lummerland droht der Untergang.
1: Dann müssen wir eben lernen, unter Wasser, also unter Folie zu atmen.
3: Ich kann Emma zu einem Unterseeboot machen.
1: Und ich besorge mir eine Unterwasserkamera.
2: Ich gehe mit meinem Laden auf Tauchstation und stelle das Sortiment komplett um.
0: Liebe Untertanen, es könnte doch ganz einfach sein. Alles, was wir tun müssen, ist diese alte, stinkige Dampflok stilllegen. Hier gehen doch sowieso fast alle zu Fuß.
3: Minderheiten müssen aber geschützt werden.
0: Wir müssen aber jetzt etwas tun, sonst kommt jede Hilfe zu spät.
3: Ach, zu spät, ja, das kenne ich.
1: Und wenn wir erst einmal nur den Ausbau des Individualverkehrs einschränken?
3: Ja. Wir beschließen, die Anzahl der Lokomotiven auf Lummerland bis zum Jahr 2050 auf unter 2 zu halten.
2: Okay, und dann anschließend beginnen wir mit dem Rückbau des Schienennetzes innerhalb weniger Dekaden.
0: Hier, E-Dings, E-Fool. Ich wieder total ausfallen, nix Wissing. E-Fuel, das war's.
2: Ja, bitte?
0: Aber vielleicht kann man sich hier Dings die guten Ideen auch nicht einfach so aus dem Ärmel schütteln.
3: Och, ich probier's mal.
1: Was?
2: Ja, bitte?
0: Das ist das Dings hier, das Michael. Nee, Ende.

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0: Am Donnerstagvormittag ist es überwiegend stark bewölkt mit Temperaturen bis 19 Grad. Zu Mittag ist es sonniger und ein kräftiger böiger Wind weht aus Nordwesten. Der Abend ist sonnig und leicht bewölkt bei Temperaturen bis 21 Grad. Die Nacht ist überwiegend bewölkt. Der Freitag ist wechselnd, sonnig und bewölkt mit Temperaturen um 23 Grad.
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0: Neuer Springbrunnen in der Schützenstraße. Ein Stück Halberstädter Identität wurde erneuert.
1: Fontäne ab!
0: Ein echtes Highlight am breiten Weg ist der Brunnen im Schützenpark. Nach etlichen fehlgeschlagenen Sanierungsversuchen ist es nun endlich gelungen, das Projekt in die Tat umzusetzen.
2: Ja, die Hartsparkasse hat sich ja sehr engagiert, hier auch beim Brunnen. Wie ist er denn geworden?
3: Ja, ich bin begeistert. Also wir sehen den Brunnen, der jetzt ja gerade gestartet hat. Dann hat man schon mal die Gelegenheit, dabei zu sein, wenn ein Brunnen erstmalig seinen Wasser preisgibt. Also wir sind hier mächtig stolz, dabei sein zu dürfen. Tolles Werk, gut für Halberstadt, gut für die Bürgerschaft, gut für den Gemeinsinn.
0: Mit einer Fläche von mehr als 300 Quadratmetern und rund 175.000 Litern Wasser ist der Brunnen ein echter Hingucker. Der Wasserstand beträgt 55 cm und ergibt insgesamt 175 Kubikmeter. Drei Pumpen werden für das Fontänenspiel automatisch gesteuert, die mit je 4 Kilowatt Leistung arbeiten. Finanziert wurde der Brunnen durch eine Spendenaktion des Laienclubs Halberstadt und durch zahlreiche private Spenden der Halberstädter selbst. Dabei kam ein hoher, fünfstelliger Betrag zusammen.
2: Ja, der Lions Club hat sich ja sehr engagiert hier für den Brunnen. Wie ist es denn dazu gekommen?
4: Also es gab natürlich verschiedene Wege, die dazu geführt haben. Mein persönlicher Weg war gewesen, dass ich hier mit dem Kinderwagen drumherum gefahren worden bin um den Brunnen und später meinen Bruder um diesen Brunnen gefahren habe. Also insofern war dieser Brunnen für mich ein sehr wichtiges Objekt hier in Halberstadt, immer wieder langgelaufen. Und deswegen war ich sehr froh, als er an die Initiative kam, diesen Brunnen zu erneuern.
2: Ist denn der neue Brunnen gelungen?
4: Also wir haben vorige Woche hier bei der Pflanzaktion geholfen. Ich denke, es ist sehr gut gelungen.
0: Die Unterstützenden werden dauerhaft entlang des Brunnens auf einer Stelle und auf der Internetseite des Laienclubs gewürdigt.
2: Ja, der neue Brunnen hier in Halberstadt, wie ist er denn geworden aus Ihrer Sicht?
5: Super, ist wirklich super geworden. Also erstmal ein großes Lob oder Dank oder was auch immer, das kann man ja auch als städtische Gesellschaft sagen, allen, die daran beteiligt waren, eine tolle Geschichte. Also ich selber hatte den Brunnen so groß gar nicht in Erinnerung, wie das so ist, aber das ist super geworden. Also mir gefällt das sehr.
2: Haben denn die Halberstadtwerke hier bei dem Brunnen, sind die auf Schwierigkeiten gestoßen? Denn ihr wart ja mit dabei, als der Brunnen gebaut wurde. Hat ja 4 Jahre gedauert und es war ja alles gar nicht so einfach.
5: Und wenn ich ehrlich bin, haben wir so viel gar nicht geleistet für den Brunnen. Wir haben bezüglich der technischen Anschluss

0: Geschichten was gemacht und haben auch das Wasser gespendet. Aber das war vor allen Dingen eine Sache der Spender, der privaten Spender, der städtischen Gesellschaft, vor allen Dingen der Stala und so weiter und der Firmen wie BEFA und ähnliche, die sich engagiert haben. Wir hatten zu tun auf dem breiten Weg. Wir haben eine Rieseninvestition auf dem breiten Weg gehabt.
1: Toll, dass wir das Ziel vor allen Dingen auch erreicht haben. Und Ziel war spätestens mit der Eröffnung des breiten Weges hier wirklich wieder einen vernünftigen Eingang für den breiten Weg zu schaffen. Das ist uns gelungen, dank Ihrer Hilfe, dank der vielen Spenden von Ihnen allen, dank der unheimlich engagierten Firmen. Also von daher auch von mir persönlich als ehemaliger Lions-Präsident, aber auch als Oberbürgermeister. Vielen, vielen herzlichen Dank an Sie alle.
2: Ja, wie zufrieden ist denn der Oberbürgermeister Stadt Halberstadt mit seinem neuen Brunnen?
3: Ja, bin natürlich super zufrieden, weil ja, als ich Lions-Präsident war, meine eigene Idee, den Brunnen wieder zu machen. Und der Club hat da mitgezogen und vor allen Dingen ganz, ganz viele Halberstädter haben mitgemacht, unheimlich viel Geld gespendet, sodass es überhaupt nur möglich war, hier diesen Brunnen aufzustellen oder wieder zu regenerieren. Und ich bin total stolz drauf, weil einfach gerade alles ineinander passt. Der Brunnen, das schöne Haus hier und jetzt noch der breite Weg, den wir heute auch noch eröffnen. Also der Bürgermeister könnte nicht glücklicher sein.
2: Der Brunnen ist ja eine Herzensangelegenheit gewesen von vielen Halberstädtern, die schon etwas älter sind, die den Brunnen noch von früher kannten. Und die Sanierung war gar nicht so einfach. Wo waren denn die Schwierigkeiten? Es hat ja fast 4 Jahre gedauert, um diesen Brunnen wieder instand zu setzen.
3: Ja, wir waren am Anfang, haben wir gedacht, es ist relativ simpel, den Brunnen instand zu setzen, weil auch die Brunnentechnik war eigentlich noch vorhanden und nutzbar. Aber dann hat sich herausgestellt, der Brunnen selber, also der Brunnenrand und alles, war so dermaßen kaputt, dass man sich dann was ganz anderes einfallen lassen musste. Und da bin ich sehr froh, dass wir die BEFA an unserer Seite hatten, die mit Betonfertigteilen jetzt hier diesen Brunnen sozusagen zusammensetzen konnte und damit ganz vielen anderen Unterstützern dieses Gesamtkunstwerk zu realisieren und erstmal die Idee zu entwickeln, dann das deutlich mehr Geld, was wir auch brauchten, aufzubringen, hat eben eine Weile gedauert.
2: Jetzt ist der Brunnen ja umrahmt von Blumen. Wie wird das denn aussehen, wenn es hier 30 Grad sind und die Leute wollen gerne mal mit ihren Füßen in diesen Brunnen baden gehen? Wird das möglich sein?
3: Nein, das ist eigentlich nicht möglich. Also wir haben jetzt keine Kamera hier installiert, die das irgendwie verhindert. Aber es ist natürlich nicht so, dass hier Baden erlaubt wäre oder Füße abkühlen. Das ist eigentlich alles nicht gewollt. Das ist wirklich ein Springbrunnen. Der soll was fürs Auge sein. Der soll gerne auch was fürs Klima sein. Für die persönlichen Füße eher nicht. Besteht immer die Gefahr, im Zweifel auch reinzurutschen. Und wir wollen nicht, dass sich irgendwer verletzt oder ähnliches. Von daher ist diese schöne Blumenrabatte da drum, die auch nochmal deutlich symbolisiert, nicht auf den Brunnenrand laufen und bitte auch nicht reingehen. Am Ende ist es alles eine Verschmutzung und das kann dem Brunnen nicht gut tun.
4: So ist der Brunnen nicht nur ein Treffpunkt für Besucher und Besucherinnen, sondern auch ein sichtbares Zeichen für das Engagement der Menschen in Halberstadt.

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0: es überwiegend stark bewölkt mit Temperaturen bis 19 Grad. Zum Mittag ist es sonniger und ein kräftiger böiger Wind weht aus Nordwesten. Der Abend ist sonnig und leicht bewölkt bei Temperaturen bis 21 Grad. Die Nacht ist überwiegend bewölkt. Der Freitag ist wechselnd, sonnig und bewölkt mit Temperaturen um 23 Grad.
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2: Einweihung in Oberstdorf. Der Neubau des Landesforstbetriebs Sachsen-Anhalt.
3: Am 12. Juni 2026 fand die Einweihung des Neubaus der Forstwirt- und Revierjägerlehrstätte des Forstamtes Süd des Landes Sachsen-Anhalt in Oberstdorf statt. Zahlreiche Gäste hatten sich auf dem Weg in den Sangerhäuser Ortsteil gemacht. Unter anderem auch die Landtagsabgeordneten Kerstin Eisenreich und Matthias Redlich sowie Landrat André Schröder.

0: Nach der musikalischen folgte die Begrüßung in Worten durch den noch neuen Forstamtsleiter Johannes Brodowski. Er konnte das Wort sogleich an den Ehrengast Gerd Zender, Staatssekretär im Ministerium für Wirtschaft, Tourismus, Landwirtschaft und Forsten des Landes Sachsen-Anhalt übergeben.
1: Weiß, Herr Koth, ich kann mich noch daran erinnern, als ich das erste Mal hier war in meiner Funktion, haben Sie mir denn dann sozusagen den Vorgänger des Gebäudes gezeigt. Das war schon gruselig und desto mehr ist es jetzt schön, dass wir heute die Übergabe auch durchführen können. Und eins ist mir auch ganz wichtig, als der jetzige Ministerpräsident Sven Schulz und damalige Forstminister und ich das Amt antraten, da waren für uns zwei Dinge wichtig. Einmal die Ausbildung der jungen Kollegen, Kolleginnen, die sozusagen dann irgendwann in Funktion treten. Wir haben hier einen jungen Mann kennengelernt, Kurz, der auch den Betrieb nunmehr leitet. Aber auch, und das war uns auch ganz wichtig, dass wir hier mit dem Holz eine Materie haben, mit der man arbeitet, die man verwertet, dass es ein Produkt ist, den nicht einfach nur im Wald davor lebt, sondern ganz einfach auch damit eine Verwertung stattfindet. Und deswegen ist es mir auch umso wichtiger, in der Kombination, und das wird hier im Forstbetrieb Süd ganz besonders gemacht, in Kombination mit dem Thema Holzverwertung und in Kombination mit der Ausbildung, hat es mich dann besonders gefreut, auch hier zu sein. Und ich denke, Holz ist auch ein wichtiger Beitrag im Rahmen des Klimawandels, des Bindens auch von CO2-Stoffen. Und deswegen ist es ganz wichtig, dass Holz verwertet wird und Holz auch gebraucht wird, denn es wächst immer wieder nach.
0: Auch Landrat André Schröder zeigte sich begeistert.
2: Diese Investition hier, ich weiß nicht, ob ich petzen darf, sind etwas mehr als 2,5 Millionen. Diese Investition hier ist nicht nur Wertschöpfung bei uns im Landkreis, also damit Wertschöpfung im ländlichen Raum. Es ist vor allen Dingen ein klares Standortbekenntnis. Es werden 21.000 Hektar Wald bewirtschaftet hier allein im Forstamtsbereich. Aber im Landkreis ist jeder vierte Quadratmeter Wald. Das heißt 26% der gesamten Landkreisfläche Mansfeld-Südharz, die übrigens etwa doppelt so groß ist wie Berlin, besteht aus Wald. Und die Wichtigkeit von Holz und Wald ist ja vom Staatssekretär schon ausreichend benannt worden und Sie alle sind ja vom Fach und wissen das. Es freut mich also sehr, dass wir hier endlich diesen Standort und so ein bisschen heute Erntetag haben und diesen Standort freigeben können. Ich bin auch neugierig, was eben daraus geworden ist und jetzt weiß ich nicht, ob ich meinen nachfolgenden Rednern vorgreife, aber 2,5 Millionen, das ist ein Holzbauwerk. Es ist eine Solaranlage auf dem Dach, es ist eine Hackschnitzelanlage für modernes Heizen verarbeitet. Das heißt, es ist auch ein modernes Bauwerk geworden und es bietet Platz für mehrere Lehrlinge, Azubis, 15, hauptsächlich Forstwirte, aber auch Revierjäger sind ja dabei. Also es ist auch ein Lehrbetrieb, eine Lehrstätte.
0: Nachdem der Staatssekretär Herrn Brodowski den symbolischen Schlüssel für das Gebäude übergeben hatte,

0: selber ein weiter, weiter war, wäre dieses Gebäude sicherlich so hier nicht. Und das muss man auch entsprechend honorieren. Im Wesentlichen war es er auch gewesen, der die Ausbildung der Revierjäger im Land ins Leben mit ins Leben gerufen hat. Und auch einer der ersten, der diese Leute auch wirklich auf der Fläche so eingesetzt hat, dass es für den Wald am besten ist. Also auch da gehören die Lorbeeren nicht zu mir, sondern woanders hin.
1: Nun war Gelegenheit, die neue Ausbildungsstätte in Augenschein zu nehmen. Von den modernen Gruppenarbeitsplätzen bis hin zur Kettensägenwaschmaschine. Der langjährige Ausbilder Andreas Walter führte die Gäste mit Freude in jeden Raum.
2: Das ist alles nachher neu. Es ist Stand zeitgemäß, sage ich mal so. Ich habe ja fast 30 Jahre in diesem alten Gebäude gelehrt, sage ich mal so. Und das ist jetzt hier was Neues aus dem Goldstandard, so könnte man sagen. Das ist perfekt eigentlich für uns. Ja, für die Ausbildung, die Jungs fühlen sich wohl, die Mädels fühlen sich wohl. Wir fühlen uns wohl als Ausbilder. Wir haben alles, was wir brauchen hier. Das ist ein super. Und heute kann man sich freuen, hier den Beruf zu lernen. Ja.
3: Man
2: bewirbt sich im unserem Betreuungsforstamt für eine Ausbildung. Das ist meistens Ende des Jahres, Anfang des Jahres kann man sich da bewerben. Dann ist ein Auswahlgespräch, Auswahltest. Und wenn man Glück hat, wird man genommen. Ja. Wir haben 6 Ausbildungsplätze jedes Jahr zu vergeben. Da ist für jeden was dabei eigentlich.
3: Und können die anschließend auch in Sachsen-Anhalt weiterarbeiten?
2: Die können unbedingt in Sachsen-Anhalt weiterarbeiten. Die 2 Betriebe, Landesforstbetrieb und LZW, Landeszentrum Wald, suchen händeringend Nachwuchs.
3: Wir haben jetzt schon mehrmals gehört, Sie sind eigentlich der Verursacher hier der Sache.
4: Nein.
3: Sind Sie jetzt ein bisschen stolz?
4: Ich freue mich zumindest, dass es geklappt hat und dass es jetzt zur Nutzung geht. Und,
3: auch wenn Sie selber jetzt nicht mehr hier so vor Ort sind, aber...
4: Ja, das hat ja damit nichts zu tun. Also ich bin kein direkter Ausbilder. Ausgebildet muss ich auch nicht mehr werden, das war vorher klar. Aber... Es gehörte zu meinem damaligen Verantwortungsbereich und ja, insofern war es meine Arbeit.
3: Ist schön geworden, oder?
4: Ja, sehr schön. Ich denke, dass selbst Maßstäbe im Land, also im Landesforstbetrieb, aber auch im Land insgesamt, wo der Holzbau noch nicht so entwickelt ist, kann man das immer wieder als Beispiel dann auch mal vorweisen, als Forstwirtschaft, dass nachhaltiges Bauen und nachhaltiges Wirtschaften im Wald und auch in der Ausbildung eine gute Sache ist.
5: Also ich freue mich sehr, dass wir hier im südlichen Teil Sachsen-Anhalts jetzt auch einen Lehrbetrieb haben, vor allem so einen modernen Lehrbetrieb. In der Werkstatt konnte man eben eine Mischung aus Motorsägen und Freischneidern mit Akku beziehungsweise auch ganz klassisch Benzinbetrieben sehen. Das heißt also, hier wird auch mit der modernen Technik gearbeitet und wir freuen uns über all die Lehrlinge, die hier durchlaufen und dann vor allen Dingen im Wald bei uns hier in Sachsen-Anhalt tätig werden. Und wir Privatwaldbesitzer sind freuen uns über jeden, dem wir dann auch später in unseren Waldflächen Arbeit bieten können. Und insofern beglückwünsche ich den Landesforstbetrieb für dieses doch sehr schöne Gebäude.
3: So, ja. Schönen guten Tag. Hier den Fachmann himself für ein schönes Wildessen. Was haben wir denn in den Töpfen heute?
6: Heute gibt es aus dem Wald Wildjägerpfanne, Wildhappen, Wildgulaschsuppe und auch belegte Brötchen mit Wildwurst und auch kurz gebratene Wildfleischspieße. Wir wünschen alle guten Appetit.

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1: Freitagabend, kurz vor 21 Uhr. Die erste Mannschaft des VC Bitterfeld-Wolfen bereitet sich abschließend auf das Heimspiel gegen die Order Base Volleys aus Münster vor. Das Spiel der zweiten Volleyball-Bundesliga wird

0: gleicher Stelle in weniger als 24 Stunden stattfinden. Doch noch sieht die Bernsteinhalle nahe Bitterfeld-Wolfen nicht aus, als könnte hier ein Punktspiel der zweiten Volleyball-Bundesliga stattfinden. Damit pünktlich zum Spiel dann alles an Ort und Stelle ist, benötigt es nämlich noch etwas, was leider viel zu schnell vergessen wird: ehrenamtliche Helfer. Die hat der VC Bitterfeld-Wolfen auch zum Glück. Gemeinsam mit den Männern der ersten Mannschaft werden im Anschluss ans Training noch am Freitagabend die ersten Vorkehrungen fürs Spiel am Samstag getroffen.
1: Nach dem Training unserer ersten Männermannschaft fangen wir an aufzubauen. Das heißt, die Bundesligamannschaft unterstützt uns damit dabei. Es werden die Rollen für die Bahn, für das Spielfeld und die Außenbahn ausgelegt. Dann werden die Tribünenteile von unserem Hänger draußen hier drinnen deponiert. So, danach wird das Feld grob ausgelegt, bisschen die Außenkanten beschwert.
0: Doch das, was hier erst einmal simpel klingt, ist vor allem körperliche Arbeit und dauert eben seine Zeit. Im besten Fall kommen zum Aufbau 20 ehrenamtliche Helfer, meist sind es vor allem am Freitagabend rund 10. Aber eine schöne Besonderheit gibt es dabei: von diesem ca. 10 Mann starken Team besteht ungefähr die Hälfte aus Menschen mit Handicap der Diakonie Bitterfeld-Wolfen-Grevenhainichen. Sie sind da, um eine Aufgabe zu haben, mit anzupacken und zu helfen. Und das zu jedem Heimspiel.
2: Also wo das angefangen hat, war das eine sehr interessante und fruchtbare Geschichte. Das hätten wir gar nicht gedacht, weil die haben ja mit dem Volleyball gar nichts am Hut. Also die sind teilweise vielleicht auch nicht mal sportinteressiert, aber sie haben hier eine Aufgabe und sie kommen auch raus, sage ich mal. Also es ist ja hier eine schöne Sache, bei so einem Heimspiel dabei zu sein und dann zu sehen, also mit unserer Hilfe müssen die ganzen Sachen hier stehen. Das ist ihre Aufgabe, dass sie das alles aufbauen, bestimmte Sachen und bestimmte Sachen abbauen. Und also deswegen sind die auch immer alle da. Also das ist wirklich eine coole Sache. Ja.
0: Eine echte Win-Win-Situation also. Unterdessen werden die letzten Bahnen vom Spielfeldboden ausgerichtet und exakt aneinander geschoben. Auch hier müssen alle an einem Strang oder wohl eher an einer Bahn ziehen. Dann ist erstmal Schluss. Der nächste Morgen, Spieltag in der Bernsteinhalle. Schon kurz nach um 11 trifft man sich wieder, um die finalen Vorkehrungen für das Spiel in ca. 8 Stunden zu treffen. Es ist noch einiges zu tun, doch glücklicherweise kommen am Samstag meist ein paar Ehrenamtliche mehr. Auch die Helfer von der Diakonie sind wieder mit dabei. Nach einer kurzen Besprechung geht es dann gemeinsam an die Arbeit. Man kennt und schätzt sich.
3: Das gehört einfach zu der Familie, die wir hier sind. Das ist eine Familie für uns, ja, auch mit der Diakonie zusammen. Das ist eine Familie, wo man auch außerhalb von den Spieltagen auch Kontakt zu hat. Und das ist eben das Wunderbare daran.
0: Zuerst muss der Boden ordentlich verklebt werden. Mit einem eher sonderbar aussehenden Gerät wird dabei Klebeband von unten an den Rand zweier Matten geklebt, sodass diese nicht mehr verrutschen können. Ordentlich festgetreten muss das Ganze natürlich auch noch und das nicht nur an einer Stelle. Und so vergeht schon mal mehr als eine Stunde, bis allein der Spielbelag ordentlich liegt. So kommt man dann am Ende des Tages auch auf viele Stunden Arbeit. Nicht selten gibt es an Spieltagen 12 Stunden und mehr etwas zu tun.
4: Also manchmal bis nach 23 Uhr oder so.
0: Während noch die letzten Lücken geflickt werden, beginnt man unterdessen schon mit dem Aufbau der Tribünen für die Zuschauer. Nachdem diese an der richtigen Stelle stehen, müssen sie noch miteinander verschraubt werden. Ein wenig handwerkliches Geschick ist gefragt. Einer der Helfer ist Christian Nordhausen. Er ist durch seine Tochter zum ehrenamtlichen Unterstützer geworden. Die ganze Familie hängt da mittlerweile mit drin.
5: Ja, ich sag mal, Lilly ist ja quasi mit dabei, die macht mit und ja, die Frau hilft dann in der Regel beim Abbauen mit. Ja, sag mal, zu Hause muss auch ein bisschen was gemacht werden, da wären wir uns schon einig.
0: Es muss schon irgendwo auch Spaß machen, wenn man sein verdientes Wochenende mit Familie und Freunden auf diese Art und Weise verbringt. Bei all

0: Den Helfern bleibt aber natürlich die Frage, was denn der Verein tut, um den Ehrenamtlichen für ihr Engagement zu danken.
1: Wir haben ja schon eine Auszeichnung beim Jahresempfang gemacht. Wir machen dasselbe, machen wir nochmal zum letzten Spieltag. Zum letzten Spieltag machen wir auch für die ganzen Helfer oben ein super Buffet noch auf, wo wir dann alle mal zusammensitzen. Zum Schluss, wenn alles zusammengepackt ist und dann eben bis in der Nacht, wenn da oben sitzen noch und fleißig essen und trinken.
0: Wir machen einen kleinen Zeitsprung und befinden uns jetzt wenige Stunden vor Anpfiff der Partie gegen die Gäste aus Münster. Mittlerweile hat sich noch so einiges getan. Jetzt heißt es erst einmal ausruhen, währenddessen füllt sich die Halle immer mehr und mehr, auch die Kasse muss besetzt sein. Und dann kann das Spiel wie geplant pünktlich um 19 Uhr starten. Aber auch nur, weil im Vorfeld viele fleißige Hände die Halle in stundenlanger Arbeit hergerichtet haben. Für manche geht es jetzt nämlich erst richtig los, denn auch für den eigenen Internet-Livestream werden für eine interessante Übertragung Kommentatoren gebraucht, die mit Herzblut bei der Sache sind. Auch die hat der VC Bitterfeld-Wolfen.
2: Das macht auf alle Fälle Spaß uns beiden. Wir machen das weiter und sind da auch bereit, das ehrenamtlich zu machen, dass da dem Verein sozusagen keine Kosten entstehen, jetzt irgendwelche professionellen Kommentatoren einkaufen zu müssen, sondern dass einfach die Jungs aus dem Verein das machen, die Herzblut dafür haben, ein bisschen was von der Sache verstehen und sich damit beschäftigen und da reinarbeiten.
0: Auch die Spieler auf dem Feld wissen natürlich, bei wem sie sich zu bedanken haben, damit sie sich voll und ganz auf ihre Leistungen konzentrieren können. Auch wenn das leider meist zu kurz kommt.
3: Ja, ich finde, es wird oft unterschätzt und ein bisschen in den Hintergrund gerückt. Organisation, Planung, klar, da muss es auch Leute an der Front geben. Aber wir brauchen vor allem Leute, die anfassen. Ja, und das brauchen wir immer wieder. Es ist ein kleiner Kreis, der bei uns anfasst, aber die ackern wie wild. Und dafür sind wir halt unendlich dankbar.
0: Die fleißigen Helfer vom Aufbau schauen dem Spiel übrigens gemeinsam neben dem Spielfeld zu und fiebern sogar richtig mit. Am Ende können sie einen souveränen 3:0-Sieg des VC Bitterfeld-Wolfen feiern, den es ohne ihre ehrenamtliche Hilfe so auf jeden Fall nicht gegeben hätte.
4: Ohne die Helfer, die würde es gar nicht gehen. Also wenn wir hier so ein Heimspiel organisieren oder ein Turnier organisieren und da nicht Helfer hätten, die sagen, okay, also hier, ich mache für den Verein was, dann wäre das nicht machbar.
0: Nach dem Spiel geht es direkt wieder ans Abbauen bis spät in die Nacht. Das Ganze dann aber wenigstens glücklich und gemeinsam.

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0: Am Donnerstagvormittag ist es überwiegend stark bewölkt mit Temperaturen bis 19 Grad. Zu Mittag ist es sonniger und ein kräftiger böiger Wind weht aus Nordwesten. Der Abend ist sonnig und leicht bewölkt bei Temperaturen bis 21 Grad. Die Nacht ist überwiegend bewölkt. Der Freitag ist wechselnd, sonnig und bewölkt mit Temperaturen um 23 Grad.
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0: Kabelverteilerschränke mit neuem Outfit. Ein Projekt für historische Ansichten in der Innenstadt. Die Wernigeröder Stadtwerke sind mehr als nur ein Dienstleister vor Ort. Sie helfen auch mit ihren Ideen, die Attraktivität der bunten Stadt zu verbessern, diese liebens- und lebenswert zu gestalten. Jeder hat sie schon einmal gesehen. Die unschönen Graffiti-Schmierereien an Trafohäuschen und Umspannstationen. Als Eigentümerin der Objekte sind die Stadtwerke bereits seit 2014 künstlerisch unterwegs, um die Flächen aufzupeppen. So entstanden zahlreiche Hingucker. Die Ideen wurden weiterentwickelt und auch kleinere Objekte wie Verteilerkästen in Angriff genommen. Diese sehen ebenfalls fantastisch aus, aber beinhalteten bisher nicht das Thema Innenstadt. Eine Symbiose mit den historischen Fachwerkbauten soll entstehen, so der Wunsch der Stadtwerke, die diese neue Idee auch in die Tat umsetzten. Um die ersten Ergebnisse der Öffentlichkeit zu präsentieren, trafen sich die Initiatoren an der Breitenstraße, Ecke Johannesstraße.
1: Ja, die Stadtwerke Wernigerode haben ja ganz, ganz viele technische Einrichtungen, die man auch in der Öffentlichkeit sehen kann. Das sind Trafostationen, Gasregeldruckstationen oder eben auch Kabelverteilerschränke, wie in diesem Fall.
2: Die Kabelverteilerschränke sind wichtige technische Anlagen in unserem Versorgungsgebiet, die natürlich überall im Stadtgebiet bei uns auch verteilt sind. Wir haben rund 1000 Kabelverteilerschränke bei uns in Wernigerode. Allein in der Altstadt sind es um die 90 Schränke. Die sind oftmals versteckt, manche sind auch gut im Stadtgebiet zu sehen und leider auch oft Zielobjekt für Schmierereien und unschöne Graffitis.
3: Das ist schon etwas, was uns lange stört. Um die Stadtwerke hatten die Idee, mit historischen Fotos diese Verteilerkästen A davor zu bewahren, erneut beschmiert zu werden oder, wenn sie beschmiert waren, sie wieder in einen guten Zustand zurückzuversetzen.
2: Aus diesem Anlass ist ein kleines Projekt entstanden, dass wir uns die Kabelverteilerschränke anschauen, gucken im Stadtgebiet, welche können wir gestalten, welche können wir mit historischen Motiven versehen und können wir zur Verschönerung der Stadt halt beitragen.
3: Ich finde die Idee super. Wir haben hier solch ein Beispiel, wo zwei Gebäude, die man als Wernigeröder kennt, jetzt natürlich noch im historischen Kontext zu sehen. Man sieht sozusagen aktuellen Zustand und alten Zustand. Darüber freue ich mich.
4: Ja, das Haus, das wurde zum Zweiten Weltkrieg abgebombt, war zu mindestens 80% abgebombt und es wurde dann nach und nach dann wieder aufgebaut. Heute vor 50 Jahren wurde der letzte Feinschliff gemacht, da wurde das Obergeschoss aufgesetzt und auch der Dachstuhl, genau heute vor 50 Jahren. Und das Haus ist seit 1934 in Familienbesitz.
5: Also ich finde, das passt wunderbar zur Optik der Straße erstmal, zur Stadt selber. Und es ist immer schön, mal so eine alten Ansichten zu sehen, wie sahen die Gebäude von einer gewissen Zeit aus und jetzt. Das ist auch sehr interessant für die Touristen, die hier durch die Stadt laufen, dass sie einfach mal so einen Vergleich haben und nicht nur so einen grauen Kasten, der dann irgendwie vollgeschmiert ist.
3: Und wir rufen die Bürgerinnen und Bürger auf, weitere Standorte zu melden, die Sie im Blick haben, die verschmutzt sind vielleicht, die wir dann auch mit historischen Bildern versehen können. Sie können auch gleich die Bilder mitschicken. Also es ist eine Aktion zum Mitmachen, es ist eine Aktion, die Stadt zu verschönern, vor Schmierereien zu bewahren und es ist eine Aktion, so ein bisschen in die Historie einzutauchen. Ich finde, sie verbindet ganz viel miteinander und deswegen bin ich begeistert.
2: Wir haben jetzt bereits zwei Schränke als Pilotprojekte umgesetzt. Einen findet man hier am Hotel Tanne. Der zweite ist an der Gravierbar schon umgesetzt worden. Und sie zeigen, wie wir das uns zukünftig vorstellen. Also wir haben vor, 10 weitere Schränke gestalterisch umzusetzen.
0: Mit alten Darstellungen könnte so ein Bilderbuch der Geschichte entstehen. 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

0: Sommer oder Hölle. Tag der offenen Tür einer Selbsthilfegruppe für Epilepsie.
1: Heiße Temperaturen, wie wir sie gerade erleben, mögen zwar zum abendlichen Grillen und entspannten Nachmittagen im Freibad einladen, aber für viele Bevölkerungsgruppen ist derartiges Wetter eher Belastung als Segen. Dazu gehören unter anderem Menschen mit einer Epilepsieerkrankung, für die die extreme Sommerhitze mit großen Anstrengungen verbunden ist. Das und noch viele weitere Erfahrungen aus der Realität von Epilepsieerkrankten sollten am Mittwoch Gesprächsthema sein, zum Tag der offenen Tür des Vereins für Epilepsiekranke und deren Angehörige. Einmal im Jahr öffnet die Selbsthilfegruppe ihre Türen, um Außenstehenden die Möglichkeit zu bieten, sich zu dem Thema zu sensibilisieren und stellt die Hilfsangebote vor, an denen betroffene Personen hier regelmäßig teilhaben. Viele Epilepsiekranke sind Frührentner aufgrund ihres Gesundheitszustands, weshalb ein wichtiges Angebot des Vereins der sogenannte Rentnerklatsch ist, wo gemeinsam gefrühstückt und untereinander ausgetauscht wird. Weiterhin veranstaltet der Verein regelmäßige Gruppensitzungen,
2: wo dann unser Wohlbefinden besprochen wird und was wir in dieser Woche erlebt haben und ob es jetzt positiv war oder negativ war. Man kriegt Zuspruch und auch bei der Antragstellung, egal ob es Schwerbehinderung ist oder ob es Pflegeantrag ist, wird gemeinsam durchgesprochen, um da für jeden Hilfe anzubieten.
1: Diese gestaltet sich bei jeder betroffenen Person anders, denn es gibt viele verschiedene Arten der Epilepsie, die sich auf unterschiedlichste Weise auf den Alltag der PatientInnen auswirken und demnach alle anders behandelt werden müssen. Hier hilft der Verein dabei, an den richtigen Arzt zu vermitteln, sodass die Epilepsiekranken entsprechend ihren individuellen Beschwerden die nötige Unterstützung erhalten.
2: Egal, ob das eine Tiefensensibilisierung ist oder ob das mit Medikamenten gemacht wird oder ob das mit Operationen gemacht wird. Also hier können wir in vielen, vielen Situationen aufklären.
1: Aufklärung ist allgemein ein wichtiger Aspekt der Vereinsarbeit, denn Epilepsie ist eine Krankheit, die nach wie vor mit zahlreichen Missverständnissen und Vorurteilen behaftet ist. Diesen Vorbehalten hofft der Verein entgegenzuwirken, sodass das typische Bild, das mit Epilepsieerkrankten assoziiert wird, aus den Köpfen der Leute verschwindet.
2: Die Vorstellungen als Epilepsiekranker ist halt der, wenn man umfällt und um sich schlägt, dass man geistig krank ist. Das ist es aber nicht. Man ist nicht geistig krank, sondern nur, weil der Kopf in dem Moment Fehlinformationen aussendet, was für das Gehirn einfach zu viel ist. Ich kann dann einfach bloß sagen, das Gehirn schaltet in dem Moment ab und sortiert sich neu.
1: Die richtige Hilfe ist jedoch nur möglich, wenn betroffene Personen von selbst an den Verein herantreten und Kontakt mit der Selbsthilfegruppe aufnehmen. Gerne kann man sich den 14-tägigen Gruppentreffen anschließen oder einfach zu den regulären Sprechzeiten vorbeischauen. Genauere Informationen zum Kontakt und den Öffnungszeiten können auf der Website des Vereins gefunden werden.
2: Und hier findet man eben, wie eine kleine Familie kann man sich hier zusammentreffen. 2 Stunden und dann ist natürlich für einen Epilepsiekranken schon für einige das Ziel erreicht.
0: Den roten Faden finden. Lindenblütenfest in Halle.
1: Alle 2 Jahre begeben sich die frankischen Stiftungen der Stadt Halle auf Zeitreise und lockten auch diesmal wieder mit einem vielfältigen Angebot zum historischen Lindenblütenfest, das sich am vergangenen Wochenende erneut in den Stiftungsgassen abspielte. Beim diesjährigen Themenjahr drehte sich alles um das Konzept der Orientierung und darum, den richtigen Weg für sich selbst zu finden. Passenderweise gab man dem diesjährigen Event das Motto, den roten Faden finden, welches überall auf dem Gelände auf verschiedenste Weise gefunden werden konnte.
3: Es gibt sehr viele Stände, die sich wirklich damit beschäftigen, etwas mit Rot zu machen. Beim Papierschöpfenstand wird Papier geschöpft, um zu gucken, ob man handwerklich begabt ist. Es gibt so Poster hier mit verschiedenen Zitaten von berühmten Personen, die über seinen Weg finden und den roten Faden genommen wird. Über das Historische gibt es viele mittelalterliche Spiele, zum Beispiel den Sterngreifer, wo man mit einer Leiter versuchen muss, eine Glocke zu erreichen. Das ist auch etwas über Wegfinden. Man muss halt versuchen, den Weg zu beschreiten, den einem gegeben wurde.
1: Rund 80 thematische Mitmachangebote dieser Art waren am Wochenende über das gesamte Areal verteilt, allesamt in Anlehnung an das Thema der Orientierung auf den verschiedensten Ebenen und Situationen. Bildlich gestaltet wurde das Ganze durch wiederkehrende Symbole wie Kompass, Karte, Leuchtturm und Co., die teilweise auch selbst gebastelt werden konnten, sowie eine Vielzahl an anderen Kreativangeboten für Groß und Klein. Wortwörtlich den richtigen Weg galt es im Labyrinth zu finden. Und wer genug davon hatte, die eigenen grauen Zellen anzustrengen, der erfreute sich an den barocken Schaustellern, die ihre Stände in den Gassen verteilt hatten und dort zum Beispiel mit Hilfe von Hexenkunst scheinbar Kupfermünzen in Gold verwandelten. Zwar ohne Magie, aber nicht weniger beeindruckend war die Vielfalt an Handwerk wie Glasbläserei, Bildhauerei oder die Arbeit am Webstuhl, die ebenfalls an diesem Wochenende bestaunt werden konnte und natürlich auch zum Verkauf stand. Selbstverständlich wurde außerdem für das leibliche Wohl gesorgt und begleitet von theatralischer und musikalischer Unterhaltung auf zwei Bühnen ließ man sich das kulinarische Angebot besonders gut schmecken.

0: Übrigens könnten an diesem Wochenende alle Ausstellungen der Frankischen Stiftungen kostenlos besucht und an Führungen teilgenommen werden. In den Abendstunden folgte auf den jeweiligen Bühnen eine Session aller KünstlerInnen und mit einer imposanten Lichtshow ließ man das Spektakel schließlich ausklingen. Dann galt es noch einmal, den richtigen Weg zu finden, diesmal allerdings den vertrauten Weg nach Hause.
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0: und Herren, wir befinden uns hier auf einer Insel mit zwei Bergen und dem Eisenbahnverkehr. Den Namen der Insel verschweigen wir aus Gründen der Diskretion. König Alfons, der Viertelverzwölfte, steht kurz davor, die wichtigste Entscheidung seiner politischen Karriere zu treffen. Ach, da ist ja auch schon der König. Und wenig anders zu erwarten, er telefoniert. Links von mir sehen Sie Frau Waas, die das tut, was sie am besten kann. Sie schläft. Im Hintergrund der königlichen Kemenate erkennen Sie zwei Türen. Hinter der einen Tür wird gleich der Inselfotograf Herr Ärmel die Bühne betreten. Die andere Tür dient Lukas, dem Lokomotivführer, als Entree. Meine Damen und Herren, ich wünsche Ihnen viel Vergnügen. Hier ist unsere Majestät, der König.
1: Ja, hier ist der Dings, der König. Ja, ich sollte zurückrufen. Worum geht's? Ah, Klimadings. Klimaschutz. Klimaschutz. Das ist schwierig. Muss ich drüber nachdenken. Klimaschutz. Klimaschutz. Also gut, krempeln wir sie hoch, die Ärmel.
2: Jawohl, hier bin ich.
1: Der Herr Ärmel, Sie kommen wie gerufen. Wir sollen was tun für den Klimaschutz. Hier, Befehl von der Dings, von der Leyen, von der EU.
2: Ich wusste gar nicht, dass wir zur EU gehören. Ich hätte immer gedacht, wir liegen außerhalb jeglicher Hoheitsgewässer. Eure Majestät wissen offensichtlich mehr als ich.
1: Eben, darum bin ich ja auch der Dings hier, der König, und Sie nur der, Dings. Jedenfalls, wir sollen was tun für den Klimaschutz. Wir könnten zum Beispiel beim Müll anfangen. Hier, kein Plastik mehr ins Meer.
2: Ha, ich dachte immer, Meere aus Plastik seien völlig normal.
1: Was?
3: Ja, bitte.
1: Ja, also wir können natürlich auch das Müllproblem auf später verschieben und erstmal mit einem anderen Thema anfangen.
2: Weniger Fleischverzehr. Da würde euer Hochwohlgeboren kein Zacken aus der Krone fallen.
3: Verkehrswende.
1: Verkehrswende?
3: Ja.
2: Wir tun etwas gegen den Individualverkehr.
3: Der Individualverkehr ist schlecht. Seht, er ist schlecht. Das steht doch schon in der Bibel. Ich glaube bei Lukas.
4: Bin schon da. Ging leider nicht schneller. Blöde Geschwindigkeitsbegrenzung.
1: Geschwindigkeitsbegrenzung ist aber ein gutes Mittel für den Klimaschutz.
2: Ebenso wie die Reduzierung des Individualverkehrs.
3: Aber der Individualverkehr ist doch unbedingt zu reduzieren.
1: Also kann es sein, dass wir mit dem Individualverkehr, was können wir denn damit erreichen?
2: Also, ich würde ja einmal vorschlagen, dass vielleicht Lukas, dessen Emma ja eine ganz schöne Dreckschleuder ist, ja wohl etwas ändern muss. Also aktuell, das ist doch ein Skandal, produziert ein Viertel unserer Bevölkerung 98% des CO2-Ausstoßes.
1: Die Lokomotive muss weg.
4: Was?
3: Ja, bitte?
2: Lukas könnte wenigstens eine Fahrgemeinschaft bilden.
4: Ja, würde ich ja gerne. Aber ich habe doch ganz andere Arbeitszeiten als ihr. Außerdem ist in der Emma sowieso kaum noch Platz. Das Führerhaus ist spitz auf Knopf ausgemessen. Und überhaupt fahrt ihr ja sowieso nie Zug. Ihr fahrt ja alle überhaupt nicht.
3: Da hat er recht. Wir drei fahren nie Zug. Aber um den Individualverkehr zu reduzieren, müssten mehr Leute Zug fahren. Sollen wir jetzt auf Zuwanderung setzen?
2: Das macht aber wieder mehr Müll. Es sei denn, es kämen sehr kleine Menschen. mit sehr kleinen Ansprüchen. Und auch nur ganz wenige. Vielleicht einer.
1: Vielleicht muss man einfach mal ganz neue Wege hier, Dings, denken.
3: Man muss aber auch an die Wirtschaft denken, an die Lokale.
2: Und man darf die Insel nicht verschandeln. Sie ist so fotogen.
4: Man muss vor allem Arbeitsplätze erhalten. Vor allen Dingen meinen.
1: Aber diese Lokomotive ist eine totale Drecksschleuder. Hier, Dings, Pop-Up-Draisinen. Dann können wir wenigstens das Schienennetz weiter nutzen.
4: Hm? Ihr könnt doch nicht einfach die Bahn zerschlagen. Also, wenn ich die Emma nicht mehr fahren darf, dann streike ich.
2: Nun, das wäre ein Anfang.
1: Aber die Wissenschaft hat festgestellt, dass der Meeresspiegel in den letzten Jahrzehnten dramatisch angestiegen ist. Lummerland droht der Untergang.
2: Hm. Dann müssen wir eben lernen, unter Wasser, also unter Folie, zu atmen.
4: Ich kann Emma zu einem Unterseeboot machen.
2: Und ich besorge mir eine Unterwasserkamera.
3: Ich gehe mit meinem Laden auf Tauchstation und stelle das Sortiment komplett um.
1: Liebe Untertanen, es könnte doch ganz einfach sein. Alles, was wir tun müssen, ist diese alte, stinkige Dampflok stilllegen. Hier gehen doch sowieso fast alle zu Fuß.
4: Minderheiten müssen aber geschützt werden.
1: Wir müssen aber jetzt etwas tun. Sonst kommt jede Hilfe zu spät.
4: Ach, zu spät, ja. Das kenne ich.
2: Und wenn wir erst einmal nur den Ausbau des Individualverkehrs einschränken.
4: Ja. Wir beschließen, die Anzahl der Lokomotiven auf Lummerland bis zum Jahr 2050 auf unter 2 zu halten.
3: Okay, und dann anschließend beginnen wir mit dem Rückbau des Schienennetzes innerhalb weniger Dekaden.
1: Hier, E-Dings, E-Fool, ich wieder Totalausfall, nix Wissing. E-Fuel, das war's.
3: Ja, bitte?
1: Aber vielleicht kann man sich hier Dings die guten Ideen auch nicht einfach so aus dem Ärmel schütteln.
4: Och, ich probier's mal.
2: Was?
3: Ja, bitte?
1: Das ist das Dings hier, das Michael. Nee, Ende.

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Am Donnerstagvormittag ist es überwiegend stark bewölkt mit Temperaturen bis 19 Grad. Zum Mittag ist es sonniger und ein kräftiger böiger Wind weht aus Nordwesten. Der Abend ist sonnig und leicht bewölkt bei Temperaturen bis 21 Grad. Die Nacht ist überwiegend bewölkt. Der Freitag ist wechselnd, sonnig und bewölkt mit Temperaturen um 23 Grad.

0: neuer Springbrunnen in der Schützenstraße. Ein Stück Halberstädter Identität wurde erneuert.
1: Fontäne ab!
0: Ein echtes Highlight am breiten Weg ist der Brunnen im Schützenpark. Nach etlichen fehlgeschlagenen Sanierungsversuchen ist es nun endlich gelungen, das Projekt in die Tat umzusetzen.
2: Ja, die Hartsparkasse hat sich ja sehr engagiert, hier auch beim Brunnen. Wie ist er denn geworden?
3: Ja, ich bin begeistert. Also wir sehen den Brunnen, der jetzt ja gerade gestartet hat. Dann hat man schon mal die Gelegenheit, dabei zu sein, wenn ein Brunnen erstmalig sein Wasser preisgibt. Also wir sind hier mächtig stolz, dabei sein zu dürfen. Tolles Werk, gut für Halberstadt, gut für die Bürgerschaft, gut für den Gemeinsinn.
0: Mit einer Fläche von mehr als 300 Quadratmetern und rund 175.000 Litern Wasser ist der Brunnen ein echter Hingucker. Der Wasserstand beträgt 55 cm und ergibt insgesamt 175 Kubikmeter. Drei Pumpen werden für das Fontänenspiel automatisch gesteuert, die mit je 4 Kilowatt Leistung arbeiten. Finanziert wurde der Brunnen durch eine Spendenaktion des Laienclubs Halberstadt und durch zahlreiche private Spenden der Halberstädter selbst. Dabei kam ein hoher, fünfstelliger Betrag zusammen.
2: Ja, der Lions Club hat sich ja sehr engagiert für den Brunnen. Wie ist es denn dazu gekommen?
4: Also es gab natürlich verschiedene Wege, die dazu geführt haben. Mein persönlicher Weg war gewesen, dass ich hier mit dem Kinderwagen drumherum gefahren worden bin um den Brunnen und später meinen Bruder um diesen Brunnen gefahren habe. Also insofern war dieser Brunnen für mich ein sehr wichtiges Objekt hier in Halberstadt, immer wieder langgelaufen. Und deswegen war ich sehr froh, als er an die Initiative kam, diesen Brunnen zu erneuern.
2: Ist denn der neue Brunnen gelungen?
4: Also wir haben vorige Woche hier bei der Pflanzaktion geholfen. Ich denke, es ist sehr gut gelungen.
0: Die Unterstützenden werden dauerhaft entlang des Brunnens auf einer Stelle und auf der Internetseite des Laienclubs gewürdigt.
2: Ja, der neue Brunnen hier in Halberstadt, wie ist er denn geworden aus Ihrer Sicht?
5: Super, ist wirklich super geworden. Also erstmal ein großes Lob oder Dank oder was auch immer, das kann man ja auch als städtische Gesellschaft sagen, allen, die daran beteiligt waren, eine tolle Geschichte. Also ich selber hatte den Brunnen so groß gar nicht in Erinnerung, wie das so ist, aber das ist super geworden. Also mir gefällt das sehr.
2: Haben denn die Halberstadtwerke hier bei dem Brunnen, sind die auf Schwierigkeiten gestoßen? Denn ihr wart ja mit dabei, als der Brunnen gebaut wurde. Hat ja 4 Jahre gedauert und es war ja alles gar nicht so einfach.
5: Na, wenn ich ehrlich bin, haben wir so viel gar nicht geleistet für den Brunnen. Wir haben bezüglich der technischen Anschlussgeschichten was gemacht und haben auch das Wasser gespendet. Aber das war vor allen Dingen eine Sache der Spender, der privaten Spender, der städtischen Gesellschaft, vor allen Dingen der Stahler und so weiter und der Firmen wie Befa und ähnliche, die sich engagiert haben. Wir hatten zu tun auf dem breiten Weg. Wir haben eine Rieseninvestition auf dem breiten Weg gehabt.
6: Toll, dass wir das Ziel vor allen Dingen auch erreicht haben. Und Ziel war spätestens mit der Eröffnung des breiten Weges hier wirklich wieder einen vernünftigen Eingang für den breiten Weg zu schaffen. Das ist uns gelungen, dank Ihrer Hilfe, dank der vielen Spenden von Ihnen allen, dank der unheimlich engagierten Firmen. Also von daher auch von mir persönlich als ehemaliger Lions-Präsident, aber auch als Oberbürgermeister. Vielen, vielen herzlichen Dank an Sie alle.
2: Ja, wie zufrieden ist denn der Oberbürgermeister Stadt Halberstadt mit seinem neuen Brunnen?
7: Ja, bin natürlich super zufrieden, weil ja, als ich Lions-Präsident war, meine eigene Idee, den Brunnen wieder zu machen. Und der Club hat da mitgezogen und vor allen Dingen ganz, ganz viele Halberstädter haben mitgemacht, unheimlich viel Geld gespendet, sodass es überhaupt nur möglich war, hier diesen Brunnen aufzustellen oder wieder zu regenerieren. Und ich bin total stolz drauf, weil einfach gerade alles ineinander passt. Der Brunnen, das schöne Haus hier und jetzt noch der breite Weg, den wir heute auch noch eröffnen. Also der Bürgermeister könnte nicht glücklicher sein.
2: Der Brunnen ist ja eine Herzensangelegenheit gewesen von vielen Halberstädtern, die schon etwas älter sind, die den Brunnen noch von früher kannten. Und die Sanierung war gar nicht so einfach. Wo waren denn die Schwierigkeiten? Es hat ja fast 4 Jahre gedauert, um diesen Brunnen wieder instand zu setzen.
7: Ja, wir waren am Anfang, haben wir gedacht, es ist relativ simpel, den Brunnen instand zu setzen, weil auch die Brunnentechnik war eigentlich noch vorhanden und nutzbar. Aber dann hat sich herausgestellt, der Brunnen selber, also der Brunnenrand und alles, war so dermaßen kaputt, dass man sich dann was ganz anderes einfallen lassen musste. Und da bin ich sehr froh, dass wir die Befa an unserer Seite hatten, die mit Betonfertigteilen jetzt hier diesen Brunnen sozusagen zusammensetzen konnte und damit ganz vielen anderen Unterstützern dieses Gesamtkunstwerk zu realisieren. und erstmal die Idee zu entwickeln, dann das deutlich mehr Geld, was wir auch brauchten, aufzubringen, hat eben eine Weile gedauert.
2: Jetzt ist der Brunnen ja umrahmt von Blumen. Wie wird das denn aussehen, wenn es hier 30 Grad sind und die Leute wollen gerne mal mit ihren Füßen in diesen Brunnen baden gehen? Wird das möglich sein?
7: Nein, das ist eigentlich nicht möglich. Also wir haben jetzt keine Kamera hier installiert, die das irgendwie verhindert. Aber es ist natürlich nicht so, dass hier Baden erlaubt wäre oder Füße abkühlen. Das ist eigentlich alles nicht gewollt. Das ist wirklich ein Springbrunnen. Der soll was fürs Auge sein. Der soll gerne auch was fürs Klima sein. Für die persönlichen Füße eher nicht. Besteht immer die Gefahr, im Zweifel auch reinzurutschen. Und wir wollen nicht, dass sich irgendwer verletzt oder ähnliches. Von daher ist diese schöne Blumenrabatte da drum, die auch nochmal deutlich symbolisiert, nicht auf den Brunnenrand laufen und bitte auch nicht reingehen. Am Ende ist es alles eine Verschmutzung und das kann dem Brunnen nicht gut tun.
0: So ist der Brunnen nicht nur ein Treffpunkt für Besucher und Besucherinnen, sondern auch ein sichtbares Zeichen für das Engagement der Menschen in Halberstadt.

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0: Am Donnerstagvormittag ist es überwiegend stark bewölkt mit Temperaturen bis 19 Grad. Zum Mittag ist es sonniger und ein kräftiger böiger Wind weht aus Nordwesten. Der Abend ist sonnig und leicht bewölkt bei Temperaturen bis 21 Grad. Die Nacht ist überwiegend bewölkt. Der Freitag ist wechselnd, sonnig und bewölkt mit Temperaturen um 23 Grad.
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2: Einweihung in Oberstdorf. Der Neubau des Landesforstbetriebs Sachsen-Anhalt.
3: Am 12. Juni 2026 fand die Einweihung des Neubaus der Forstwirt- und Revierjägerlehrstätte des Forstamtes Süd des Landes Sachsen-Anhalt in Oberstdorf statt. Zahlreiche Gäste hatten sich auf dem Weg in den Sangerhäuser Ortsteil gemacht. Unter anderem auch die Landtagsabgeordneten Kerstin Eisenreich und Matthias Redlich sowie Landrat André Schröder.

0: Nach der musikalischen folgte die Begrüßung in Worten durch den noch neuen Forstamtsleiter Johannes Brodowski. Er konnte das Wort sogleich an den Ehrengast Gerd Zender, Staatssekretär im Ministerium für Wirtschaft, Tourismus, Landwirtschaft und Forsten des Landes Sachsen-Anhalt übergeben.
1: Weiß Herr Kot, ich kann mich noch daran erinnern, als ich das erste Mal hier war in meiner Funktion, haben Sie mir denn dann sozusagen den Vorgänger des Gebäudes gezeigt. Das war schon gruselig und desto mehr ist es jetzt schön, dass wir heute die Übergabe auch durchführen können. Und eins ist mir auch ganz wichtig, als der jetzige Ministerpräsident Sven Schulze und damalige Forstminister und ich das Amt antraten, da waren für uns zwei Dinge wichtig. Einmal die Ausbildung der jungen Kollegen, Kolleginnen, die sozusagen dann irgendwann in Funktion treten. Wir haben hier einen jungen Mann kennengelernt, Kurz, der auch den Betrieb nunmehr leitet. Aber auch, und das war uns auch ganz wichtig, dass wir hier mit dem Holz eine Materie haben, mit der man arbeitet, die man verwertet, dass es ein Produkt ist, den nicht einfach nur im Wald davor lebt, sondern ganz einfach auch damit eine Verwertung stattfindet. Und deswegen ist es mir auch umso wichtiger, in der Kombination, und das wird hier im Forstbetrieb Süd ganz besonders gemacht, in Kombination mit dem Thema Holzverwertung und in Kombination mit der Ausbildung, hat es mich dann besonders gefreut, auch hier zu sein. Und ich denke, Holz ist auch ein wichtiger Beitrag im Rahmen des Klimawandels, des Bindens auch von CO2-Stoffen. Und deswegen ist es ganz wichtig, dass Holz verwertet wird und Holz auch gebraucht wird, denn es wächst immer wieder nach.
0: Auch Landrat André Schröder zeigte sich begeistert.
2: Diese Investitionen hier, ich weiß nicht, ob ich petzen darf, sind etwas mehr als 2,5 Millionen. Diese Investition hier ist nicht nur Wertschöpfung bei uns im Landkreis, also damit Wertschöpfung im ländlichen Raum. Es ist vor allen Dingen ein klares Standortbekenntnis. Es werden 21.000 Hektar Wald bewirtschaftet hier, allein im Forstamtsbereich. Aber im Landkreis ist jeder vierte Quadratmeter Wald. Das heißt, 26% der gesamten Landkreisfläche Mansfeld-Südharz, die übrigens etwa doppelt so groß ist wie Berlin, besteht aus Wald. Und die Wichtigkeit von Holz und Wald ist ja vom Staatssekretär schon ausreichend benannt worden und Sie alle sind ja vom Fach und wissen das. Es freut mich also sehr, dass wir hier endlich diesen Standort und so ein bisschen heute Erntetag haben und diesen Standort freigeben können. Ich bin auch neugierig, was innen daraus geworden ist und jetzt weiß ich nicht, ob ich meinen nachfolgenden Rednern vorgreife, aber 2,5 Millionen, das ist ein Holzbauwerk. Es ist eine Solaranlage auf dem Dach, es ist eine Hackschnitzelanlage für modernes Heizen verarbeitet. Das heißt, es ist auch ein modernes Bauwerk geworden und es bietet Platz für mehrere Lehrlinge, Azubis, 15, hauptsächlich Forstwirte, aber auch Revierjäger sind ja dabei. Also es ist auch ein Lehrbetrieb, eine Lehrstätte.
0: Nachdem der Staatssekretär Herrn Brodowski den symbolischen Schlüssel für das Gebäude übergeben hatte und auch ein Gruppenfoto gemacht war, würdigte der Forstbetriebschef noch einmal die Verdienste seines Vorgängers Holger Kot, der sich unlängst in den Ruhestand verabschiedet hatte.
3: Die Hauptrolle liegt aber nicht bei mir, bei dieser wirklich schönen Sache hier, sondern letztendlich muss man sagen, ganz wesentlich ist das Holger Kots Anstreben mit gewesen. Die Zeit von Corona wurde mitgenutzt, aber ohne seine wirklich engagierte Arbeit, sein Herzblut, vor allen Dingen auch für die Waldarbeit, weil er

0: Ausbilder Andreas Walter führte die Gäste mit Freude in jeden Raum.
1: Das ist alles nachher neu. Es stand da, stand zeitgemäß, sage ich mal so. Ich bin ja, habe ja fast 30 Jahre in diesen alten Gebäude gelehrt, sage ich mal so. Und das ist jetzt hier was aus, Neues aus dem Goldstandard, so könnte man sagen. Das ist perfekt eigentlich für uns. Ja, für die Ausbildung, die Jungs fühlen sich wohl, die Mädels fühlen sich wohl. Wir fühlen uns wohl als Ausbilder, wir haben alles, was wir brauchen hier. Das ist ein super. Und ja, heute kann man sich freuen, hier den Beruf zu lernen. Ja.
2: Wie wird man denn Forstwirt? Wie bewirbt man sich?
1: Man bewirbt sich in unserem Betreuungsforstamt für eine Ausbildung. Das ist meistens Ende des Jahres, Anfang des Jahres kann man sich da bewerben. Dann ist ein Auswahlgespräch, Auswahltest. Und wenn man Glück hat, wird man genommen. Ja. Wir haben 6 Ausbildungsplätze jedes Jahr zu vergeben. Da ist für jeden was dabei eigentlich.
2: Und können die anschließend auch in Sachsen-Anhalt weiterarbeiten?
1: Die können unbedingt in Sachsen-Anhalt weiterarbeiten. Die 2 Betriebe, Landesforstbetrieb und LZW, Landeszentrum Wald, suchen händeringend Nachwuchs.
2: Wir haben jetzt schon mehrmals gehört, Sie sind eigentlich der Verursacher hier der Sache.
3: Nein.
2: Sind Sie jetzt ein bisschen stolz?
3: Ich freue mich zumindest, dass es geklappt hat und dass es jetzt in Nutzung geht. Und,
2: auch wenn Sie selber jetzt nicht mehr hier so vor Ort sind, aber...
3: Ja, das hat ja damit nichts zu tun. Also ich bin kein direkter Ausbilder. Ausgebildet muss ich auch nicht mehr werden, das war vorher klar. Aber es gehörte zu meinem damaligen Verantwortungsbereich und ja, insofern ja, war es meine Arbeit.
2: Schön geworden, oder?
3: Ja, sehr schön. Ich denke, das setzt Maßstäbe im Land, also im Landesforstbetrieb, aber auch im Land insgesamt, wo der Holzbau noch nicht so entwickelt ist, kann man das immer wieder als Beispiel dann auch mal vorweisen, als Forstwirtschaft, dass nachhaltiges Bauen und nachhaltiges Wirtschaften im Wald und auch in der Ausbildung eine gute Sache ist.
4: Also ich freue mich sehr, dass wir hier im südlichen Teil Sachsen-Anhalts jetzt auch einen Lehrbetrieb haben, vor allem so einen modernen Lehrbetrieb. In der Werkstatt konnte man eben eine Mischung aus Motorsägen und Freischneidern mit Akku beziehungsweise auch ganz klassisch Benzinbetrieben sehen. Das heißt also, hier wird auch mit der modernen Technik gearbeitet und wir freuen uns über all die Lehrlinge, die hier durchlaufen und dann vor allen Dingen im Wald bei uns hier in Sachsen-Anhalt tätig werden. Und wir Privatwaldbesitzer sind freuen uns über jeden, dem wir dann auch später in unseren Waldflächen Arbeit bieten können. Und insofern beglückwünsche ich das den Landesforstbetrieb für dieses doch sehr schöne Gebäude.
2: So, ja. Schönen guten Tag. Wir haben hier den Fachmann himself für ein schönes Wildessen. Was haben Sie denn in den Töpfen heute?
5: Heute gibt es aus dem Wald Wildjägerpfanne, Wildhappen, Wildgulaschsuppe und auch belegte Brötchen mit Wildwurst und auch kurzgebratene Wildfleischspieße. Wir wünschen alle guten Appetit.

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1: Freitagabend, kurz vor 21 Uhr. Die erste Mannschaft des VC Bitterfeld-Wolfen bereitet sich abschließend auf das Heimspiel gegen die Order Base Volleys aus Münster vor. Das Spiel der zweiten Volleyball-Bundesliga wird an gleicher Stelle in weniger als 24 Stunden stattfinden. Doch noch sieht die Bernsteinhalle nahe Bitterfeld-Wolfen nicht aus, als könnte hier ein Punktspiel der zweiten Volleyball-Bundesliga stattfinden. Damit pünktlich zum Spiel dann alles an Ort und Stelle ist, benötigt es nämlich noch etwas, was leider viel zu schnell vergessen wird: ehrenamtliche Helfer. Die hat der VC Bitterfeld-Wolfen auch zum Glück. Gemeinsam mit den Männern der ersten Mannschaft werden im Anschluss ans Training noch am Freitagabend die ersten Vorkehrungen fürs Spiel am Samstag getroffen.
2: Nach dem Training

0: unserer ersten Männermannschaft fangen wir an aufzubauen. Das heißt, die Bundesligamannschaft unterstützt uns damit dabei. Es werden die Rollen für die Bahn, für das Spielfeld und die Außenbahn ausgelegt. Dann werden die Tribünenteile von unserem Hänger draußen hier drinnen deponiert. So, danach wird das Feld grob ausgelegt, bisschen die Außenkanten beschwert.
1: Doch das, was hier erst einmal simpel klingt, ist vor allem körperliche Arbeit und dauert eben seine Zeit. Im besten Fall kommen zum Aufbau 20 ehrenamtliche Helfer, meist sind es, vor allem am Freitagabend, rund 10. Aber eine schöne Besonderheit gibt es dabei, von diesem ca. 10 Mann starken Team besteht ungefähr die Hälfte aus Menschen mit Handicap der Diakonie Bitterfeld-Wolfen-Grevenhainichen. Sie sind da, um eine Aufgabe zu haben, mit anzupacken und zu helfen. Und das zu jedem Heimspiel.
2: Also wo das angefangen hat, war das eine sehr interessante und fruchtbare Geschichte. Das hätten wir gar nicht gedacht, weil die haben ja mit dem Volleyball gar nichts am Hut. Also die sind teilweise vielleicht auch nicht mal sportinteressiert, aber sie haben hier eine Aufgabe und sie kommen auch raus, sage ich mal. Also es ist ja hier eine schöne Sache, bei so einem Heimspiel dabei zu sein und dann zu sehen, also mit unserer Hilfe müssen die ganzen Sachen hier stehen. Das ist ihre Aufgabe, dass sie das alles aufbauen, bestimmte Sachen abbauen. Und deswegen sind die auch immer alle da. Also das ist wirklich eine coole Sache. Ja.
1: Eine echte Win-Win-Situation also. Unterdessen werden die letzten Bahnen vom Spielfeldboden ausgerichtet und exakt aneinander geschoben. Auch hier müssen alle an einem Strang oder wohl eher an einer Bahn ziehen. Dann ist erstmal Schluss. Der nächste Morgen, Spieltag in der Bernsteinhalle. Schon kurz nach um 11 trifft man sich wieder, um die finalen Vorkehrungen für das Spiel in ca. 8 Stunden zu treffen. Es ist noch einiges zu tun, doch glücklicherweise kommen am Samstag meist ein paar Ehrenamtliche mehr. Auch die Helfer von der Diakonie sind wieder mit dabei. Nach einer kurzen Besprechung geht es dann gemeinsam an die Arbeit. Man kennt und schätzt sich.
3: Das gehört einfach zu der Familie, wie wir hier sind. Das ist eine Familie für uns, ja, auch mit der Diakonie zusammen. Das ist eine Familie, wo man auch außerhalb von den Spieltagen auch Kontakt zu hat. Und das ist eben das Wunderbare daran.
1: Zuerst muss der Boden ordentlich verklebt werden. Mit einem eher sonderbar aussehenden Gerät wird dabei Klebeband von unten an den Rand zweier Matten geklebt, sodass diese nicht mehr verrutschen können. Ordentlich festgetreten muss das Ganze natürlich auch noch und das nicht nur an einer Stelle. Und so vergeht schon mal mehr als eine Stunde, bis allein der Spielbelag ordentlich liegt. So kommt man dann am Ende des Tages auch auf viele Stunden Arbeit. Nicht selten gibt es an Spieltagen 12 Stunden und mehr etwas zu tun.
4: Also manchmal bis nach 23 Uhr oder so. Sind wir denn hier?
1: Während noch die letzten Lücken geflickt werden, beginnt man unterdessen schon mit dem Aufbau der Tribünen für die Zuschauer. Nachdem diese an der richtigen Stelle stehen, müssen sie noch miteinander verschraubt werden. Ein wenig handwerkliches Geschick ist gefragt. Einer der Helfer ist Christian Nordhausen. Er ist durch seine Tochter zum ehrenamtlichen Unterstützer geworden. Die ganze Familie hängt da mittlerweile mit drin.
5: Ja, ich sag mal, Lilly ist ja quasi mit dabei, die macht mit und ja, die Frau hilft dann in der Regel beim Abbauen mit. Zu Hause muss auch ein bisschen was gemacht werden, da wären wir uns schon einig.
1: Es muss schon irgendwo auch Spaß machen, wenn man sein verdientes Wochenende mit Familie und Freunden auf diese Art und Weise verbringt. Bei all den Helfern bleibt aber natürlich die Frage, was denn der Verein tut, um den Ehrenamtlichen für ihr Engagement zu danken.
3: Wir haben ja schon eine Auszeichnung beim Jahresempfang gemacht. Wir machen dasselbe, machen wir nochmal zum letzten Spieltag. Zum letzten Spieltag machen wir auch für die ganzen Helfer oben ein super Buffet noch auf, wo wir dann alle mal zusammensitzen. Zum Schluss, wenn alles zusammengepackt ist und dann eben bis in der Nacht, wenn da oben sitzen noch und fleißig essen und trinken.
1: Wir machen einen kleinen Zeitsprung und befinden uns jetzt wenige Stunden vor Anpfiff der Partie gegen die Gäste aus Münster. Mittlerweile hat sich noch so einiges getan. Jetzt heißt es erst einmal ausruhen. Währenddessen füllt sich die Halle immer mehr und mehr. Auch die Kasse muss besetzt sein. Und dann kann das Spiel wie geplant pünktlich um 19 Uhr starten. Aber auch nur, weil im Vorfeld viele fleißige Hände die Halle in stundenlanger Arbeit hergerichtet haben. Für manche geht es jetzt nämlich erst richtig los, denn auch für den eigenen Internet-Livestream werden für eine interessante Übertragung Kommentatoren gebraucht, die mit Herzblut bei der Sache sind. Auch die hat der VC Bitterfeld-Wolfen.
6: Das macht auf alle Fälle Spaß uns beiden. Wir machen das weiter und sind da auch bereit, das ehrenamtlich zu machen, dass da dem Verein sozusagen keine Kosten entstehen, jetzt irgendwelche professionellen Kommentatoren einkaufen zu müssen, sondern dass einfach die Jungs aus dem Verein das machen, die Herzblut dafür haben, ein bisschen was von der Sache verstehen und sich damit beschäftigen und da reinarbeiten.
1: Auch die Spieler auf dem Feld wissen natürlich, bei wem sie sich zu bedanken haben, damit sie sich voll und ganz auf ihre Leistungen konzentrieren können. Auch wenn das leider meist zu kurz kommt.
7: Ja, ich finde, es wird oft unterschätzt und ein bisschen in den Hintergrund gerückt. Organisation, Planung, klar, da muss es auch Leute an der Front geben. Aber wir brauchen vor allem Leute, die anfassen. Ja, und das brauchen wir immer wieder. Es ist ein kleiner Kreis, der bei uns anfasst, aber die ackern wie wild. Und dafür sind wir halt unendlich dankbar.
1: Die fleißigen Helfer vom Aufbau schauen dem Spiel übrigens gemeinsam neben dem Spielfeld zu und fiebern sogar richtig mit. Am Ende können sie einen souveränen 3:0-Sieg des VC Bitterfeld-Wolfen feiern, den es ohne ihre ehrenamtliche Hilfe so auf jeden Fall nicht gegeben hätte.
2: Ohne die Helfer, die würde es gar nicht gehen. Also wenn wir hier so ein Heimspiel organisieren oder ein Turnier organisieren und da nicht Helfer hätten, die sagen, okay, also hier, ich mache für den Verein was, dann wäre das nicht machbar.
1: Nach dem Spiel geht es direkt wieder ans Abbauen bis spät in die Nacht. Das Ganze dann aber wenigstens glücklich und gemeinsam.

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0: Am Donnerstagvormittag ist es überwiegend stark bewölkt mit Temperaturen bis 19 Grad. Zum Mittag ist es sonniger und ein kräftiger böiger Wind weht aus Nordwesten. Der Abend ist sonnig und leicht bewölkt bei Temperaturen bis 21 Grad. Die Nacht ist überwiegend bewölkt. Der Freitag ist wechselnd, sonnig und bewölkt mit Temperaturen um 23 Grad.
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2: Kabelverteilerschränke mit neuem Outfit. Ein Projekt für historische Ansichten in der Innenstadt. Die Wernigeröder Stadtwerke sind mehr als nur ein Dienstleister vor Ort. Sie helfen auch mit ihren Ideen, die Attraktivität der bunten Stadt zu verbessern, diese liebens- und lebenswert zu gestalten. Jeder hat sie schon einmal gesehen. Die unschönen Graffiti-Schmierereien an Trafohäuschen und Umspannstationen. Als Eigentümerin der Objekte

0: sind die Stadtwerke bereits seit 2014 künstlerisch unterwegs, um die Flächen aufzupeppen. So entstanden zahlreiche Hingucker. Die Ideen wurden weiterentwickelt und auch kleinere Objekte wie Verteilerkästen in Angriff genommen. Diese sehen ebenfalls fantastisch aus, aber beinhalteten bisher nicht das Thema Innenstadt. Eine Symbiose mit den historischen Fachwerkbauten soll entstehen, so der Wunsch der Stadtwerke, die diese neue Idee auch in die Tat umsetzten. Um die ersten Ergebnisse der Öffentlichkeit zu präsentieren, trafen sich die Initiatoren an der Breitenstraße Ecke Johannesstraße.
1: Ja, die Stadtwerke Wernigerode haben ja ganz, ganz viele technische Einrichtungen, die man auch in der Öffentlichkeit sehen kann. Das sind Trafostationen, Gasregeldruckstationen oder eben auch Kabelverteilerschränke, wie in diesem Fall.
2: Die Kabelverteilerschränke sind wichtige technische Anlagen in unserem Versorgungsgebiet, die natürlich überall im Stadtgebiet bei uns auch verteilt sind. Wir haben rund 1000 Kabelverteilerschränke bei uns in Wernigerode. Allein in der Altstadt sind es um die 90 Schränke. Die sind oftmals versteckt, manche sind auch gut im Stadtgebiet zu sehen und leider auch oft Zielobjekt für Schmierereien und unschöne Graffitis.
3: Das ist schon etwas, was uns lange stört. Um die Stadtwerke hatten die Idee, mit historischen Fotos diese Verteilerkästen A davor zu bewahren, erneut beschmiert zu werden oder, wenn sie beschmiert waren, sie wieder in einen guten Zustand zurückzuversetzen.
2: Aus diesem Anlass ist ein kleines Projekt entstanden, dass wir uns die Kabelverteilerschränke anschauen, gucken im Stadtgebiet, welche können wir gestalten, welche können wir mit historischen Motiven versehen und können wir zur Verschönerung der Stadt halt beitragen.
3: Ich finde die Idee super. Wir haben hier solch ein Beispiel, wo zwei Gebäude, die man als Wernigeröder kennt, jetzt natürlich noch im historischen Kontext zu sehen. Man sieht sozusagen aktuellen Zustand und alten Zustand. Darüber freue ich mich.
4: Ja, das Haus, das wurde zum Zweiten Weltkrieg abgebombt, war zu mindestens 80% abgebombt und es wurde dann nach und nach dann wieder aufgebaut. Heute vor 50 Jahren wurde der letzte Feinschliff gemacht. Da wurde das Obergeschoss aufgesetzt und auch der Dachstuhl. Genau heute vor 50 Jahren. Und das Haus ist seit 1934 in Familienbesitz.
5: Also ich finde, das passt wunderbar zur Optik der Straße erstmal, zur Stadt selber. Und es ist immer schön, mal so eine alten Ansichten zu sehen, wie sahen die Gebäude von einer gewissen Zeit aus und jetzt. Das ist auch sehr interessant für die Touristen, die hier durch die Stadt laufen, dass sie einfach mal so einen Vergleich haben und nicht nur so einen grauen Kasten, der dann irgendwie vollgeschmiert ist.
3: Und wir rufen die Bürgerinnen und Bürger auf, weitere Standorte zu melden, die sie im Blick haben, die verschmutzt sind vielleicht, die wir dann auch mit historischen Bildern versehen können. Sie können auch gleich die Bilder mitschicken. Also es ist eine Aktion zum Mitmachen, es ist eine Aktion, die Stadt zu verschönern, vor Schmierereien zu bewahren und es ist eine Aktion, so ein bisschen in die Historie einzutauchen. Ich finde, sie verbindet ganz viel miteinander und deswegen bin ich begeistert.
2: Wir haben jetzt bereits zwei Schränke als Pilotprojekte umgesetzt. Einen findet man hier am Hotel Tanne, der zweite ist an der Gravierbar schon umgesetzt worden und sie zeigen, wie wir das uns zukünftig vorstellen. Also wir haben vor, 10 weitere Schränke gestalterisch umzusetzen.
0: Mit alten Darstellungen könnte so ein Bilderbuch der Geschichte entstehen. Und das direkt an den historischen Orten. Für die Gestaltung der zahlreich beschmierten Kabelverteilerkästen suchen die Stadtwerke noch gute Ideen. Schicken Sie unter aktion@stadtwerkewernigerode.de eine Mail mit der Nummer des Verteilerkastens, äußern Sie Ihre Vorstellung und fügen Sie vielleicht sogar ein Bild hinzu. Oder Sie besuchen einfach die Kundenzentren der Stadtwerke. Tragen auch Sie dazu bei, dass Ihre Wernigeröder Innenstadt noch schöner und attraktiver wird.

0: Sommer oder Hölle. Tag der offenen Tür einer Selbsthilfegruppe für Epilepsie.
1: Heiße Temperaturen, wie wir sie gerade erleben, mögen zwar zum abendlichen Grillen und entspannten Nachmittagen im Freibad einladen, aber für viele Bevölkerungsgruppen ist derartiges Wetter eher Belastung als Segen. Dazu gehören unter anderem Menschen mit einer Epilepsieerkrankung, für die die extreme Sommerhitze mit großen Anstrengungen verbunden ist.

0: Das und noch viele weitere Erfahrungen aus der Realität von Epilepsieerkrankten sollten am Mittwoch Gesprächsthema sein, zum Tag der offenen Tür des Vereins für Epilepsiekranke und deren Angehörige. Einmal im Jahr öffnet die Selbsthilfegruppe ihre Türen, um Außenstehenden die Möglichkeit zu bieten, sich zu dem Thema zu sensibilisieren und stellt die Hilfsangebote vor, an denen betroffene Personen hier regelmäßig teilhaben. Viele Epilepsiekranke sind Frührentner aufgrund ihres Gesundheitszustands, weshalb ein wichtiges Angebot des Vereins der sogenannte Rentnerklatsch ist, wo gemeinsam gefrühstückt und untereinander ausgetauscht wird. Weiterhin veranstaltet der Verein regelmäßige Gruppensitzungen,
1: wo dann unser Wohlbefinden besprochen wird und was wir in dieser Woche erlebt haben und ob es jetzt positiv war oder negativ war. Man kriegt Zuspruch und auch bei der Antragstellung, egal ob es Schwerbehinderung ist oder ob es Pflegeantrag ist, wird gemeinsam durchgesprochen, um da für jeden Hilfe anzubieten.
0: Diese gestaltet sich bei jeder betroffenen Person anders, denn es gibt viele verschiedene Arten der Epilepsie, die sich auf unterschiedlichste Weise auf den Alltag der PatientInnen auswirken und demnach alle anders behandelt werden müssen. Hier hilft der Verein dabei, an den richtigen Arzt zu vermitteln, sodass die Epilepsiekranken entsprechend ihren individuellen Beschwerden die nötige Unterstützung erhalten.
1: Egal, ob das eine Tiefensensibilisierung ist oder ob das mit Medikamenten gemacht wird oder ob das mit Operationen gemacht wird. Also hier können wir in vielen, vielen Situationen aufklären.
0: Aufklärung ist allgemein ein wichtiger Aspekt der Vereinsarbeit, denn Epilepsie ist eine Krankheit, die nach wie vor mit zahlreichen Missverständnissen und Vorurteilen behaftet ist. Diesen Vorbehalten hofft der Verein entgegenzuwirken, sodass das typische Bild, das mit Epilepsieerkrankten assoziiert wird, aus den Köpfen der Leute verschwindet.
1: Die Vorstellungen als Epilepsiekranker ist halt der, wenn man umfällt und um sich schlägt, dass man geistig krank ist. Das ist es aber nicht. Man ist nicht geistig krank, sondern nur, weil der Kopf in dem Moment Fehlinformationen aussendet, was für das Gehirn einfach zu viel ist. Ich kann dann einfach bloß sagen, das Gehirn schaltet in dem Moment ab und sortiert sich neu.
0: Die richtige Hilfe ist jedoch nur möglich, wenn betroffene Personen von selbst an den Verein herantreten und Kontakt mit der Selbsthilfegruppe aufnehmen. Gerne kann man sich den 14-tägigen Gruppentreffen anschließen oder einfach zu den regulären Sprechzeiten vorbeischauen. Genauere Informationen zum Kontakt und den Öffnungszeiten können auf der Website des Vereins gefunden werden.
1: Und hier findet man eben, wie eine kleine Familie kann man sich hier zusammentreffen. 2 Stunden und dann ist natürlich für einen Epilepsiekranken schon für einige das Ziel erreicht.
2: Den roten Faden finden. Lindenblütenfest in Halle.
0: Alle 2 Jahre begeben sich die frankischen Stiftungen der Stadt Halle auf Zeitreise und lockten auch diesmal wieder mit einem vielfältigen Angebot zum historischen Lindenblütenfest, das sich am vergangenen Wochenende erneut in den Stiftungsgassen abspielte. Beim diesjährigen Themenjahr drehte sich alles um das Konzept der Orientierung und darum, den richtigen Weg für sich selbst zu finden. Passenderweise gab man dem diesjährigen Event das Motto, den roten Faden finden, welches überall auf dem Gelände auf verschiedenste Weise gefunden werden konnte.
3: Es gibt sehr viele Stände, die sich wirklich damit beschäftigen, etwas mit Rot zu machen. Beim Papierschöpfenstand wird Papier geschöpft, um zu gucken, ob man handwerklich begabt ist. Es gibt so Poster hier mit verschiedenen Zitaten von berühmten Personen, die über seinen Weg finden und den roten Faden genommen wird. Über das Historische gibt es viele mittelalterliche Spiele, zum Beispiel den Sterngreifer, wo man mit einer Leiter versuchen muss, eine Glocke zu erreichen. Das ist auch etwas über Weg finden. Man muss halt versuchen, den Weg zu beschreiten, den einem gegeben wurde.
0: Rund 80 thematische Mitmachangebote dieser Art waren am Wochenende über das gesamte Areal verteilt, allesamt in Anlehnung an das Thema der Orientierung auf den verschiedensten Ebenen und Situationen. Bildlich gestaltet wurde das Ganze durch wiederkehrende Symbole wie Kompass, Karte, Leuchtturm und Co., die teilweise auch selbst gebastelt werden konnten, sowie eine Vielzahl an anderen Kreativangeboten für Groß und Klein. Wortwörtlich den richtigen Weg galt es im Labyrinth zu finden. Und wer genug davon hatte, die eigenen grauen Zellen anzustrengen, der erfreute sich an den barocken Schaustellern, die ihre Stände in den Gassen verteilt hatten und dort zum Beispiel mit Hilfe von Hexenkunst scheinbar Kupfermünzen in Gold verwandelten. Zwar ohne Magie, aber nicht weniger beeindruckend war die Vielfalt an Handwerk wie Glasbläserei, Bildhauerei oder die Arbeit am Webstuhl, die ebenfalls an diesem Wochenende bestaunt werden konnte und natürlich auch zum Verkauf stand. Selbstverständlich wurde außerdem für das leibliche Wohl gesorgt und begleitet von theatralischer und musikalischer Unterhaltung auf zwei Bühnen ließ man sich das kulinarische Angebot besonders gut schmecken.

0: Übrigens könnten an diesem Wochenende alle Ausstellungen der Frankischen Stiftungen kostenlos besucht und an Führungen teilgenommen werden. In den Abendstunden folgte auf den jeweiligen Bühnen eine Session aller KünstlerInnen und mit einer imposanten Lichtshow ließ man das Spektakel schließlich ausklingen. Dann galt es noch einmal, den richtigen Weg zu finden, diesmal allerdings den vertrauten Weg nach Hause.
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0: Wir befinden uns hier auf einer Insel mit zwei Bergen und dem Eisenbahnverkehr. Den Namen der Insel verschweigen wir aus Gründen der Diskretion. König Alfons, der Viertelverzwölfte, steht kurz davor, die wichtigste Entscheidung seiner politischen Karriere zu treffen. Ach, da ist ja auch schon der König. Und wie nicht anders zu erwarten, er telefoniert. Links von mir sehen Sie Frau Waas, die das tut, was sie am besten kann. Sie schläft. Im Hintergrund der königlichen Keminate erkennen Sie zwei Türen. Hinter der einen Tür wird gleich der Inselfotograf Herr Ärmel die Bühne betreten. Die andere Tür dient Lukas, dem Lokomotivführer, als Entree. Meine Damen und Herren, ich wünsche Ihnen viel Vergnügen. Hier ist unsere Majestät, der König.
1: Ja, hier ist der Dings, der König. Ja, ich sollte zurückrufen. Worum geht's? Ah, Klimadings. Klimaschutz. Klimaschutz. Das ist schwierig. Muss ich drüber nachdenken. Klimaschutz. Also gut, krempeln wir sie hoch, die Ärmel.
2: Jawohl, hier bin ich.
1: Der Herr Ärmel, Sie kommen wie gerufen. Wir sollen was tun für den Klimaschutz. Hier, Befehl von der Dings, von der Leyen, von der EU.
2: Ich wusste gar nicht, dass wir zur EU gehören. Ich hätte immer gedacht, wir liegen außerhalb jeglicher Hoheitsgewässer. Eure Majestät wissen offensichtlich mehr als ich.
1: Eben, darum bin ich ja auch der Dings hier, der König. Und Sie nur der, Dings. Jedenfalls, wir sollen was tun für den Klimaschutz. Wir könnten zum Beispiel beim Müll anfangen. Hier, kein Plastik mehr ins Meer.
2: Ha, ich dachte immer, Meere aus Plastik seien völlig normal.
1: Was?
3: Ja, bitte.
1: Ja, also wir können natürlich auch das Müllproblem auf später verschieben und erstmal mit einem anderen Thema anfangen.
2: Weniger Fleischverzehr. Da würde euer Hochwohlgeboren kein Zacken aus der Krone fallen.
3: Verkehrswende.
1: Verkehrswende?
3: Ja.
2: Wir tun etwas gegen den Individualverkehr.
3: Der Individualverkehr ist schlecht. Sehet, er ist schlecht. Das steht doch schon in der Bibel. Ich glaube bei Lukas.
4: Bin schon da. Ging leider nicht schneller. Blöde Geschwindigkeitsbegrenzung.
1: Geschwindigkeitsbegrenzung ist aber ein gutes Mittel für den Klimaschutz.
2: Ebenso wie die Reduzierung des Individuals.

0: Verkehrs.
1: Aber der Individualverkehr ist doch unbedingt zu reduzieren.
2: Also kann es sein, dass wir mit dem Individualverkehr, was können wir denn damit erreichen?
0: Also, ich würde ja einmal vorschlagen, dass vielleicht Lukas, dessen Emma ja eine ganz schöne Dreckschleuder ist, ja wohl etwas ändern muss. Also aktuell, das ist doch ein Skandal, produziert ein Viertel unserer Bevölkerung 98% des CO2-Ausstoßes.
2: Die Lokomotive muss weg.
3: Was?
1: Ja, bitte?
0: Lukas könnte wenigstens eine Fahrgemeinschaft bilden.
3: Ja, würde ich ja gerne. Aber ich habe doch ganz andere Arbeitszeiten als ihr. Außerdem ist in der Emma sowieso kaum noch Platz. Das Führerhaus ist spitz auf Knopf ausgemessen. Und überhaupt fahrt ihr ja sowieso nie zu. Ihr fahrt ja alle überhaupt nicht.
1: Da hat er recht. Wir drei fahren nie Zug. Aber um den Individualverkehr zu reduzieren, müssten mehr Leute Zug fahren. Sollen wir jetzt auf Zuwanderung setzen?
0: Das macht aber wieder mehr Müll. Es sei denn, es kämen sehr kleine Menschen mit sehr kleinen Ansprüchen. Und auch nur ganz wenige. Vielleicht einer.
2: Vielleicht muss man einfach mal ganz neue Wege hier Dings denken.
1: Man muss aber auch an die Wirtschaft denken, an die Lokale.
0: Und man darf die Insel nicht verschandeln, sie ist so fotogen.
3: Man muss vor allem Arbeitsplätze erhalten. Vor allen Dingen meinen.
2: Aber diese Lokomotive ist eine totale Drecksschleuder. Hier, Pop-up-Draisinen. Dann können wir wenigstens das Schienennetz weiter nutzen.
3: Hm? Ihr könnt doch nicht einfach die Bahn zerschlagen. Also, wenn ich die Emma nicht mehr fahren darf, dann streike ich.
0: Nun, das wäre ein Anfang.
2: Aber die Wissenschaft hat festgestellt, dass der Meeresspiegel in den letzten Jahrzehnten dramatisch angestiegen ist. Lummerland droht der Untergang.
0: Dann müssen wir eben lernen, unter Wasser, also unter Folie, zu atmen.
3: Ich kann Emma zu einem Unterseeboot machen.
0: Und ich besorge mir eine Unterwasserkamera.
1: Ich gehe mit meinem Laden auf Tauchstation und stelle das Sortiment komplett um.
2: Liebe Untertanen, es könnte doch ganz einfach sein. Alles, was wir tun müssen, ist diese alte, stinkige Dampflok stilllegen. Hier gehen doch sowieso fast alle zu Fuß.
3: Minderheiten müssen aber geschützt werden.
2: Wir müssen aber jetzt etwas tun, sonst kommt jede Hilfe zu spät.
3: Ach, zu spät, ja, das kenne ich.
0: Und wenn wir erst einmal nur den Ausbau des Individualverkehrs einschränken.
3: Ja. Wir beschließen, die Anzahl der Lokomotiven auf Lummerland bis zum Jahr 2050 auf unter 2 zu halten.
1: Okay, und dann anschließend beginnen wir mit dem Rückbau des Schienennetzes innerhalb weniger Dekaden.
2: Hier. E-Dings. E-Fool. Ich wieder Totalausfall, nix Wissing. E-Fuel, das war's.
1: Ja, bitte?
2: Aber vielleicht kann man sich hier Dings die guten Ideen auch nicht einfach so aus dem Ärmel schütteln.
3: Och, ich probier's mal.
0: Was?
1: Ja, bitte?
2: Das ist das Dings hier, das Michael. Nee, Ende.

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0: Am Donnerstagvormittag ist es überwiegend stark bewölkt mit Temperaturen bis 19 Grad. Zu Mittag ist es sonniger und ein kräftiger böiger Wind weht aus Nordwesten. Der Abend ist sonnig und leicht bewölkt bei Temperaturen bis 21 Grad. Die Nacht ist überwiegend bewölkt. Der Freitag ist wechselnd, sonnig und bewölkt mit Temperaturen um 23 Grad.
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0: Neuer Springbrunnen in der Schützenstraße. Ein Stück Halberstädter Identität wurde erneuert.
1: Fontäne ab!
0: Ein echtes Highlight am breiten Weg ist der Brunnen im Schützenpark. Nach etlichen fehlgeschlagenen Sanierungsversuchen ist es nun endlich gelungen, das Projekt in die Tat umzusetzen.
2: Ja, die Hartsparkasse hat sich ja sehr engagiert, hier auch beim Brunnen. Wie ist er denn geworden?
3: Ja, ich bin begeistert. Also wir sehen den Brunnen, der jetzt ja gerade gestartet hat. Dann hat man schon mal die Gelegenheit, dabei zu sein, wenn ein Brunnen erstmalig sein Wasser preisgibt. Also wir sind hier mächtig stolz, dabei sein zu dürfen. Tolles Werk, gut für Halberstadt, gut für die Bürgerschaft, gut für den Gemeinsinn.
0: Mit einer Fläche von mehr als 300 Quadratmetern und rund 175.000 Litern Wasser ist der Brunnen ein echter Hingucker. Der Wasserstand beträgt 55 cm und ergibt insgesamt 175 Kubikmeter. Drei Pumpen werden für das Fontänenspiel automatisch gesteuert, die mit je 4 Kilowatt Leistung arbeiten. Finanziert wurde der Brunnen durch eine Spendenaktion des Laienclubs Halberstadt und durch zahlreiche private Spenden der Halberstädter selbst. Dabei kam ein hoher, fünfstelliger Betrag zusammen.
2: Ja, der Lions Club hat sich ja sehr engagiert hier für den Brunnen. Wie ist es denn dazu gekommen?
4: Also es gab natürlich verschiedene Wege, die dazu geführt haben. Mein persönlicher Weg war gewesen, dass ich hier mit dem Kinderwagen drumherum gefahren worden bin um den Brunnen und später meinen Bruder um diesen Brunnen gefahren habe. Also insofern war dieser Brunnen für mich ein sehr wichtiges Objekt hier in Halberstadt, immer wieder langgelaufen. Und deswegen war ich sehr froh, als er in die Initiative kam, diesen Brunnen zu erneuern.
2: Ist denn der neue Brunnen gelungen?
4: Also wir haben vorige Woche hier bei der Pflanzaktion geholfen. Ich denke, es ist sehr gut gelungen.
0: Die Unterstützenden werden dauerhaft entlang des Brunnens auf einer Stelle und auf der Internetseite des Laienclubs gewürdigt.
2: Ja, der neue Brunnen hier in Halberstadt, wie ist er denn geworden aus Ihrer Sicht?
5: Super, ist wirklich super geworden. Also erstmal ein großes Lob oder Dank oder was auch immer, das kann man ja auch als städtische Gesellschaft sagen, allen, die daran beteiligt waren, eine tolle Geschichte. Also ich selber hatte den Brunnen so groß gar nicht in Erinnerung, wie das so ist, aber das ist super geworden. Also mir gefällt das sehr.
2: Haben denn die Halberstadtwerke hier bei dem Brunnen, sind die auf Schwierigkeiten gestoßen? Denn ihr wart ja mit dabei, als der Brunnen gebaut wurde. Hat ja 4 Jahre gedauert und es war ja alles gar nicht so einfach.
5: Und wenn ich ehrlich bin, haben wir so viel gar nicht geleistet für den Brunnen. Wir haben bezüglich der technischen Anschlussgeschichten was gemacht und haben auch das Wasser gespendet. Aber das war vor allen Dingen eine Sache der Spender, der privaten Spender, der städtischen Gesellschaft, vor allen Dingen der Stala und so weiter und der Firmen wie BEFA und ähnliche, die sich engagiert haben. Wir hatten zu tun auf dem breiten Weg. Wir haben eine Rieseninvestition auf dem breiten Weg gehabt.
6: Toll, dass wir das Ziel vor allen Dingen auch erreicht haben. Und Ziel war spätestens mit der Eröffnung des breiten Weges hier wirklich wieder einen vernünftigen Eingang für den breiten Weg zu schaffen. Das ist uns gelungen, dank Ihrer Hilfe, dank der vielen Spenden von Ihnen allen, dank der unheimlich engagierten Firmen. Also von daher auch von mir persönlich als ehemaliger Lions-Präsident, aber auch als Oberbürgermeister, vielen, vielen herzlichen Dank an Sie alle.
2: Ja, wie zufrieden ist denn der Oberbürgermeister Stadt Halberstadt mit seinem neuen Brunnen?
7: Ja, bin natürlich super zufrieden, war ja, als ich Lions-Präsident war, meine eigene Idee, den Brunnen wieder zu machen. Und der Club hat da mitgezogen und vor allen Dingen ganz, ganz viele Halberstädter haben mitgemacht, unheimlich viel Geld gespendet, sodass es überhaupt nur möglich war.